0: Physiotherapie, Uschi zu versorgen, das ist...
1: Es gibt Krankentransporte. Und dieses bisschen Physiotherapie reicht beim Schlaganfall nicht. Und das weißt du ja auch ganz genau. Das heißt, wir müssen dranbleiben. Man muss trainieren. Und Uschi hat sonst niemanden.
0: Hoch, runter, in die Wanne hieven, waschen, jeden Tag. Jeden Tag, Ricarda. Uschi zurückzuholen, das ist nicht mal eben. Das ist ein Vollzeitjob.
1: Du hast dein halbes Leben den Kranken gewidmet.

0: Wenn ihr Ussi abschiebt, zieh ich aus.
1: Lasst es uns doch wenigstens versuchen. Uschi hat eine Chance, wieder laufen zu können. Aber nur mit uns. Im Heim, da geht sie ein. Da kommt sie nicht wieder auf die Beine. Na, was ist jetzt mit dem Boot, in dem wir alle sitzen, hä?
2: Also gut. Wer ist dafür, Uschi zurückzuholen?
1: Sie hat sich um deine Mutter gekümmert.
3: Also, das ist ja unfair. Uschi hat Phils Mutter ab und zu mal eine Wurst gebracht. Mehr war da nicht.
2: Also,

0: Ja, dritter Stock. Echt, das ist irgendwie. Ja.
1: Hey Jungs, immer noch im Umzug.
2: Hi Stella, wieder im Lande?
1: Mhm.
2: Wie war Spanien? 3 Monate Granada.
1: Philipp, ich hab da übersetzt nicht in der Sonne gelegen.
3: Darf ich vorstellen? Stella, Ricardos Tochter. Eckhard, unser Mitbewohner.
2: Komm mal kurz. Sehr angenehm.
1: Ebenso.
3: Stella, deine Mutter ist oben.
1: Mhm.

0: Hallo, Mama.
1: Stella! Da bist du ja. Und, wie war es?
0: Ach, anstrengend.
1: Du, erzähl mir das in Ruhe. Ich muss gleich wieder weg. Mist, jetzt habe ich das Ding vergessen, ja? Schau dich um in unserem Reich. Als der Friedhof zwangsverkleinert wurde, hat er seine Lotte in den Garten gelegt.
2: Die tote Lotte?
1: Nein, nur den Stein. Aber jetzt, als er das Haus verkauft hat, da war eben dieser Stein, nicht? Und wohin mit so einem Ding?
2: Mama, ich würde ganz gerne mal...
1: Entschuldige, hab das Handy vergessen.
2: Frieden.
1: Uschi, unser Schlaganfall.
2: Schlaganfall?
1: Ja, da muss ich auch schnell hin. Uschi wird in 2 Wochen entlassen. Aber das erkläre ich dir alles später. Ich melde mich dann bei dir.
2: Hallo, Mama. Wollte dir auch nur sagen, dass ich schwanger bin und nicht weiß, ob ich es behalten soll, weil dieser Zeuge ein Arschloch ist. Nein. Hat Zeit. Keine Eile.
3: Fass die Ferse und ziehst die Hose hoch.
1: So. Und dann nehme ich den Arm als Anziehhilfe.
3: Genau. Okay. Ziehst die Hose erstmal nur bis zum Knie.
1: So, und jetzt musst du mich hier umdrehen.
4: Die Hand da weg, du bist da gelähmt.
1: Ah, ja.
3: Ja, auf die Seite drehen.
1: Oh, oh, komm. Geht ins Kreuz, was?
3: Nein, nein, nicht am Arm. Das Knie hochstellen und dann mit dem Knie und der Hüfte, zack. Ja, so, genau. Und jetzt Hüfte.
1: Oh, okay. Dreh nicht so grob.
4: Das sind die Vorhinein vom Schlaganfall. Und jetzt?
3: Jetzt musst du überprüfen, ob die Hosennaht genau in der Mitte des Gesäßes liegt, ne?
1: Ja. Oh, oh Gott, die arme Uschi.
4: Genau in der Ritze.
5: Ja, ja. Nimm mal die Finger weg.
4: Ich sag mal, voll sieht so schick aus.
5: Ne? Ist auch ganz schön fett geworden, ne?
4: Halt die Schnauze, Fury.
6: Hallo.
3: Hallo. Hallo.
6: Essen auf Rädern.
3: Okay, also.
1: Oh. Herzlich willkommen.
4: Holzstuhl. Elefanten drin auch wie ein Käfig.
1: Das ist nicht komisch, Philipp.
3: Ja, ich weiß.
1: Also was jetzt, mit oder ohne Rollstuhl?
4: Ohne. Da unten wird er doch geklaut.
1: Ach, da verklaut man einen Rollstuhl?
4: Komm, also, okay. Bereit?
1: Ja.
4: Jetzt ist es gut.
1: Und zu.
4: Oh. Ups. Wunderbar.
1: Wasser geht so?
4: Ja.
1: So, jetzt mach du mal.
4: Ja.
1: Ja. Geht doch.
3: Ein bisschen tiefer. Willkommen da.

0: aufstehen und anziehen.
1: Ja, ich bin schmierig, aber ich krieg das,
0: hin. Wie lange dauert das ungefähr?
1: So ein paar Minuten, aber ich mache auch viel selber. Nein, nein, natürlich nicht. Also vielleicht so 3 Minuten.
0: 3 Minuten.
1: Jetzt höchstens am Anfang.
0: Hilfe beim Waschen morgens, wie lange?
1: Das geht gut.
0: Ja. Können Sie selber auf Toilette gehen?
1: Das ist schwierig. Aber ich krieg das.
0: Wie sind Haare kämmen?
1: Ja, mit links.
0: Mit links. Können Sie sich frei in der Wohnung bewegen?
1: Das kann.
2: Sparen Sie sich Ihre Energie da hinten, ja?
1: Ich will auch niemanden ruinieren.
0: Ruinieren?
3: Das dauert mindestens 30 Minuten. Und das An- und Ausziehen.
4: Ja, ich werde Stufe 2 empfehlen.
3: Ah, danke.
4: Ich war doch jahrelang Selbstpfleger. Du musst die Patienten bei der Begutachtung hinlegen. Das ist zum Teil Oscar-reif. Mein Gutachten geht heute noch raus.
3: Stella, oh, so ein Mist. Hallo.
5: Hallo.
3: Ja? Ja, ich weiß, bin auch schon unterwegs. Mein Nachfolger für die Praxis. Sag mal, haben wir nicht nächste Woche gesagt?
5: Nee, ich wollte einfach mal mutig und spontan meine Mutter treffen. Aber gut, hiermit beantrage ich offiziell einen Termin bei dir. Ich
6: melde mich bei dir.
5: Sie sind Zeuge.
4: Hast du Lust auf ein Bier? So mutig und spontan?
5: Gibt's was zu feiern?
4: Ja, das war meine letzte Begutachtung. Ich habe gestern meine Prüfung bestanden.
5: Prüfung?
4: Mhm. Physiotherapie.
5: Du kannst ja gleich deine Karte hier lassen.
4: Oder ich engagiere dich als mein Manager.
5: Ich nehme das Bier. Alkoholfrei.
4: Okay. Alkoholfrei?
5: Ja, erzähle ich dir später.
7: Gar nichts?

0: Vorsicht. Ja. Und eine Bremse. Und die zweite. Okay?
1: Ja. Hilfe!
2: Kai!
3: Uschi, mal probieren?
1: Oh, nein, nein. Nee. Weißt du, ich hatte doch noch so viel vor jetzt.
0: Ach, Uschi, das wird schon wieder.
1: Meinst du?
0: Das wird schon wieder. Eins, zwei. Eins, zwei. Eins, zwei. Und schön den Oberkörper.
1: Fertig. Fertig!
0: Stop your mind.

0: Rat Gehör.
1: Rat Gehör.
0: Rat Gehör.
1: Rollen.
0: Rollen.
1: Hänge, Schaukel, Schutz, Folie.
0: Hänge, Schaukel, Schutz.
1: Folie.
0: Folie.
1: Nicht schon mit Frau Müller, das ganze Wort.
0: Schutz. Hänge. Schutz.
1: Sie können das, Frau Müller. Wollen Sie Ihrer Freundin nicht mal helfen, Herr Marquand?
2: Mit Hängeschaukel-Schutzfolie? Okay. Entschuldigung. Sie. Ist bereit? Hm?
0: Ja. Heul so sehr. Du mich auch.
2: Na bitte, geht doch. Geht doch. Der Timmy, der ist 5. Aber der Neue von meiner Tochter, der redet mit ihm wie mit einem 2-Jährigen.

0: Hallo, ihr zwei.
1: Wo wart ihr denn so lange? Ab morgen wird hier ein Putzplan aufgestellt.
0: Er hat dich betrogen?
1: Ich glaub schon. Herbert war ein ganz schöner Charmeur.
0: Wie kann man dich denn betrügen? Aber wie fühlst du dich eigentlich so?
1: Gut. Wieso?
0: Ja, jetzt wo du alt.
2: Schwimmen kannst du nicht, laufen kannst du nicht, tanzen kannst du auch nicht. Mann, da haben wir noch ganz schön was vor uns.
3: Ist doch eine schöne Herausforderung für uns, oder?
1: Ich habe ja eine Beruhigungstablette gegeben.
0: Dreimal in der Woche Physio reicht einfach nicht. Sie macht auch keine Fortschritte. Ich werde tägliche Physiotherapie verschreiben, ich krieg das schon irgendwie durch. Wir könnten doch diesen Fabian fragen, den Gutachter.
2: Was hat denn der Gutachter da mit dem Mut?
0: Das ist Physiotherapeut.
2: Wer weiß denn das?
0: Stella? Ich habe sie im Park getroffen, wir haben geredet. Oma.
1: Was, Oma?
0: Oma. Wenn deine Tochter schwanger ist, wirst du Oma.
3: Ja, das sehe ich auch so.
1: Gut, fragen wir diesen Fabian, ja? Ja, super Idee.
0: Ach, ich rauche nicht so viel. Ist es ungesund, ja?
2: Ja, ist einiges ungesund.
4: Hier ist der Anschluss von Stella Bus. Für Übersetzungsanfragen hinterlassen Sie bitte eine Nachricht.
0: Ja? Ich dachte, du wusstest es. Habt ihr euch gestritten, oder?
1: Seit Wochen will sie mit mir reden. Scheiße. Und von wem?
0: Irgendein Four-Night-Stand? Kein potenzieller Vater jedenfalls.

0: gerne mit zum Schwangerschaftsschwimmen kommen, oder?
1: Hallo.
2: Hallo, Mama.
1: Warum hast du mir denn?
2: Wann denn?
1: Und wer ist es?
2: Ein Arschloch.
1: Ah. Und wie weit?
2: Wie vielte Woche? Zu spät, um es wegzumachen. Dein Rat, ja, den hätte ich gebrauchen können.
1: Stella, könnten wir das
2: ich
1: vielleicht...
2: Ich kann gerade nicht. Was denn?

0: Timmy?
1: Ja?
0: Alles klar?
1: Ja.
0: Hallo, Uschi?
2: Ja? Ja, klar.
0: Bin auch bald wieder zurück.
2: Ja.
1: Ja.
0: Okay, tschüss zusammen.
2: Tschüss.
1: Tschüss.
3: Los, los, los, los. Da, komm, komm, komm, komm, komm, komm, komm. Schneller, schneller, schneller. Los!
4: Timmy, ich muss mal.
1: Kannst du noch anhalten?

0: Du stirbst als Erste.
1: Wieso das denn?
0: Weil eine Hälfte schon von dir kaputt ist.

0: Ja, schnell.
1: Ich spinne.
2: Hallo, Harry.
3: Hallo.
2: Was ist los?
1: Harry hat Uschi allein gelassen. Und es ist ihm nichts Besseres eingefallen, als auch noch Tim bei Uschi zu parken. Bei Uschi.
2: Und?
1: Wie, na und? Timmy ist 5.
3: Ah ja, jetzt reg dich mal ab hier, ja?
1: Harry, um ein Kind muss man sich kümmern. Das kann man nicht einfach abschieben.
0: Ich hab Harry gesagt, dass er rauf kann. Ich wollte mich um Timmy kümmern.
1: Du wolltest dich?
0: Ja.
3: Ja, was? Wir können sie doch nicht die ganze Zeit wie eine Behinderte behandeln, oder?
4: Gott im Himmel, ist diese Frau heute wieder mal was von unausgeglichen. Das gibt's doch
1: Harry,
4: gar
1: das
4: nicht.
1: Ist unverschämt.

0: Oh, Uschi, war der schon wieder nicht da?
1: Ja. Komm.
2: Gott, was ist los? Bist du gestürzt?
0: Wo warst du, Harry?
3: Harry, wir brauchen hier ein bisschen Disziplin, ja?
2: Ja, ist mir klar.
0: Harry, pass mal auf, pass mal auf. Ich versuche das hier alles auf die Reihe zu kriegen. Ich achte, dass du deine Freiheiten hast. Und du hast die wenigsten Einsätze von uns allen. Aber wenn du eingeteilt bist, dann hast du gefälligst hier zu sein.
2: Du wolltest das alles hier. Du.
0: Sag mal, mehr hast du dazu nicht zu sagen?
2: Jetzt pass mal auf, Ricarda. Diese Wohngemeinschaft hier ist wahrhaftig kein Lottogewinn. Und ich habe mir das verdammt nochmal auch nicht ausgesucht. Und deshalb? Mir reicht. Ich hab die Schnauze voll. Sobald ich was hab, zieh ich aus.
0: Ja, gut. Schön. Hat man wenigstens keine Kippen mehr in den Blumen. Keine Pfeile mehr an den Wänden. Und keine Scheißzähne mehr im Bad.
2: Da kannst du mal sehen, Ricarda. Wir leben jetzt hier 4 Monate zusammen. Und du kannst doch nicht mal meine von Eckarts unterscheiden. Das ist traurig.
4: Das ist jetzt aber unfair, Harry.
2: Willkommen im Club der fiesen alten Männer, Eckart.
3: Harry, komm.
2: Nee, nee, nee, nee, nee, nee, nee, nee. Schluss mit Harry. Harry will nicht mehr. Harry wollte von Anfang an nicht.

0: dachte eigentlich, wir sind mehr als Freunde.
1: Philipp, lass uns das bitte nicht alles miteinander vermischen.
0: Ich habe es mir einfacher vorgestellt.
2: Wenn wir alt sind, ziehen wir zusammen, rauchen Zigarren, trinken Whisky. Ist da auch ein? Wir haben nie davon gesprochen, dass wir uns gegenseitig Arsch abwischen. Das übersieht man, wenn man jung ist.
1: Philipp, die WG war deine Idee. Du wolltest dein Wohnmodell leben. Das.
0: Ja. Könnte ich ahnen, dass wir gleich einen Schlaganfall haben?
1: Ich verstehe nicht ganz, warum du so plötzlich so.
0: Ich wollte mit dir zusammen sein. Mit dir alt werden. An die alten Zeiten anknüpfen. Unsere Freundschaft. Nur. Jetzt, wo wir hier zusammen wohnen, zu nah, merke ich, wie schwer es für mich ist, weil ich immer noch, seit ich dich zum ersten Mal gesehen habe, Rick, ich liebe dich.
1: Umständlicher geht es nicht. Ich muss das jetzt nicht einfach.
0: Ja, ja, ja.
3: Zieht Harry jetzt aus?
1: Er zieht zu seiner Tochter zurück, ja.
3: Ich muss gehen, nicht Harry.
1: Ach, Uschi, das wüsste ich aber.
3: Und du und Philipp, ihr müsst.
1: Wir, schlaf jetzt, Uschi. Es wird alles gut. Mach dir keine Sorgen.
3: Ihr gehört zusammen.
1: Uschi, Philipp und ich sind Freunde, mehr nicht. Wir kennen uns einfach sehr gut. Und da kann es schon mal passieren, dass zwei, drei Gefühle durcheinander geraten.
3: Und Harry?
1: Harry will Unruhe stiften. Das ist alles. Egal wo, er will Unruhe stiften, das siehst du ja. Ich muss dich leider enttäuschen, Uschi. Das ist kein Liebesfilm.

0: Na, dann auch schön. Tschüss, dann mach's gut.
1: Ja.
0: Egal. Tschüss.
1: Mach's gut. Und wenn du mal hier in der Nähe bist, dann kommst du.
0: Auf jeden Fall.
1: Ja?
0: Okay. Tschüss, Ricarda. Ich denke mal, es ist das Beste so. Hm? Tschüss.
2: Tschüss, Harry.

Brauch mal kurz frische Luft.

0: Meine Mutter da?
1: Aber jetzt sei nicht so hart bei dir. Alles hier, das ist wirklich keine leichte Nummer. Deine Mutter, die gibt echt ihr Bestes.
0: Ja, natürlich gibt sie ihr Bestes, wenn es um andere geht. Hauptsache rumkümmern. Deswegen ist sie ja auch Therapeutin geworden.

0: Junge Frau, wir haben noch zwei Plätze frei. Ja, ich muss dir was sagen. Ich bin einfach schrecklich nervös.
1: Warum hast du denn nie was gesagt?
0: Du warst doch mit Herbert. Und als du dann von ihm schwanger wurdest?
1: Es war ein Unfall. Stella war nicht geplant. Dass ich nicht mitbekommen habe, dass sie mit mir sprechen wollte.
0: Tja, ihr rauft euch schon wieder zusammen. Sie ist ein feines Mädchen.
1: Und nach Afrika bist du, weil... Wer weiß, was passiert wäre, wenn ich nicht schwanger geworden wäre.
0: Ja, wer weiß.
1: Und Freundschaften, die halten ja oft viel mehr aus als

0: Brauchst du nicht. Sag mal, hast du mich denn so lieb, Muschi? Hm. Das hat noch nie eine Frau für mich gemacht.
1: Das hat keinen Sinn.
0: Ach was, Muschi, weißt du?
2: Tut, sind wir noch lange genug. Hm. Du musst einfach ein bisschen Geduld haben.
0: Jetzt schon wieder. Hm?

0: Und? Wie sieht's so aus?
1: Sie schläft jetzt.
0: Ja, ist gut.
2: Warum macht sie das?
0: Ich denke, das wird schon wieder.
2: Am Anfang war alles nicht so einfach, ja? Aber Uschi mit ihrem Temperament, die hat mir einfach ganz gut getan, ja?
0: Bis die Kanicki kam.
2: Bisschen erinnert sie mich an Lotte. Wir sind ein Haufen, was?
0: Kannst du sehen.
2: Harry, ich bin doch auch geblieben. Gib dir einen Ruck, komm. Kann ich dich um etwas bitten?
0: Hat noch so ein Klopper?
2: Ich wollte eine Gruft kaufen, aber...
1: Hast du Krebs?
2: Was?

0: Uschi gefällt mir nicht.
1: Sie hat ein schlechtes Gewissen. Aber er wäre sowieso rausgezogen. Harry braucht seine Freiheit.
0: Wir müssen Uschi irgendwie aufmuntern.
1: Krieg ich hin.
2: Rick. Dich möchte ich kriegen.
1: Ach, ah ja.
2: Ja. Warum schrappeln wir eigentlich immer am Glück vorbei?
1: Aber das tun wir noch gar nicht. Ich bin gerade sehr glücklich.
3: Sollen wir ein bisschen für euch trommeln? Das machen wir mal.
4: Komm! Ja.
5: Zwei nehmen wir noch.
6: Mama?
1: Stella? Ach, Stella.
7: Hallo.
6: Tja.
1: Was macht ihr eigentlich hier?
6: Ja, also Eckart und
7: Harry hatten was zu erledigen und ja.
1: Und Uschi? Was machst du denn für Sachen, Uschi? Was jagst du uns für einen Schrecken ein?
8: Hier bin ich nur im Weg.
1: Im Treppenhaus wärst du uns auch im Weg gewesen.
8: Hm. Kommst du?
7: Na, Uschi? Und mit Honig?
8: Ja.
7: Honig? Gut, Honig.
8: Ich wollte keine Kinder. Terroristisch hätte ich eins haben können.
7: Theoretisch. Hm? Theoretisch.
8: Du auch? Mein Udo hat akzeptiert, aber nie verziehen.
7: Also ist irgendwann bereut?
8: Ja. Mitte 40 kamen die Zweifel. Ein bisschen war spät, hm? Tja, ist nicht leicht, immer die richtigen Entscheidungen zu treffen.
7: Sagst du was?
8: Na und jetzt? Jetzt habe ich niemanden.
1: Hast du uns?
0: Eckart.
1: Eckart.
9: Grüße von Harry.
1: Ach.
9: Komm, mach mal Platz.
0: Ups.
9: Kommt mal her, meine kleine Familie.
1: Oh.
9: Komm mal her, Lise. So, jetzt zeige ich euch mal, was der Harry mir gegeben hat.
1: Baust du uns ein?
9: Ja, na klar.
0: Kinder sind auch keine Garantie. Ich war auch nicht da, als meine Mutter gestorben ist.
9: Leb, du hast wenigstens Menschenleben gerettet. Mein Sohn baut Kiwis an.
1: Und du baust eine Tüte.
9: Ich baue eine Tüte. Ja, hier, ich baue eine Tüte, wenn ich es schaffe.
10: Stop you make.
7: Und wie ist es?
10: Every day.
7: Ach, das ist gut.
9: Das ist großartig. Komm, ich baue noch eine. Ich baue noch eine.
7: Nach.
9: Oh, Harry.
1: Was ist das?
9: Rauchen, bis der Arzt kommt.
1: Das hat er aus der Matratze.
9: Mehr kriegst du nicht.
1: Ist gut, dass der Harry weg ist. Ein Fünfter hätte ja gar nicht mehr ins Bett gepasst. Oh, oh nee.
7: Nein.
9: Ich geh weg.
1: Gott, ich bin

0: wieder zusammen mit dem Ex. Vorsicht vor der Nostalgie.
1: Wir waren nie wirklich zusammen.
0: Oh, doch.

0: Was ist denn das für eine Hose?
1: Oh Gott, wie peinlich.
0: Drückt die nicht?
1: Ich dachte nicht, dass wir gleich im Bett landen heute Abend. Ich gehe gleich.

0: Mann, Eckart.
1: Wir können ja mal wieder zum See raus.
0: Heute?
1: Ja.
2: Eigentlich wollten Philipp und ich heute joggen gehen.
1: Joggen?
0: Ja, ich meine, aber wir können es natürlich auch verschieben.
1: Nein, nein, joggt ruhig. Gehen wir in den Park, was, Uschi?

0: sein.
1: Yes!
0: Ein Energy.
1: Komm. Gerne.
0: Gerne.
1: Oh, was ist denn hier? Rote Beete.
2: Entschuldige, Uschi, entschuldige, das wollte ich nicht.
3: Was denn?

0: Was ist los, Eckart?
1: Nichts. Nichts ist los.
0: Fehlt dir Harry? Oder wenn es wegen Philipp und mir, also wenn es wegen uns
1: Schon
0: ist.
1: Gut, schon gut.
0: Kleine Partie, Doppelkopf.
1: Ich wäre jetzt gerne einfach mal allein.

0: Philipp, du warst doch auch dagegen, dass ich wieder einziehe.
1: Ja, Uschi, ich habe einfach pragmatisch gedacht.
0: Warum hast du dich nicht durchgesetzt?
1: Wir kriegen das hin.
0: Wegen deiner Mutter.
1: Quatsch.
0: Wenn du mir wirklich einen Gefallen tun willst, dann lässt du mich ins Heim gehen.
1: Warum, Uschi? Warum?
0: Was wäre dir lieber? Jemand, den du kennst, putzt dir den Hintern. Oder jemand, den du nicht kennst?
1: Alles wird gut.
2: Guten Tag.
3: Hallo. Was kann ich für Sie tun?
2: Hier. Ich hätte gern was Flottes.
4: Uschi, ganz ruhig.
3: Ja.
5: Rechts, Uschi, rechts.
3: Ich kann rechts. Nee.
4: Doch.
3: Ah.
5: Uschi, nein, nein, nein.
3: Bremsen.
5: Uschi.
3: Bremsen.
4: Uschi. Du hast keine Fahrerlaubnis, was?
3: Nee, warum?
4: Ich hatte keine Fahrerlaubnis. Einfach stehen, Uschi.
3: Nein.
5: Du bist hier.
3: Nein.
5: Ja, genau. Du bist recht.
4: Fahrerlaubnis.
3: Nein, hier.
2: Meint ihr denn, ihr könnt mal ein Wochenende alleine?
3: Ja, klar.
2: Eine Freundin von uns feiert nämlich ihren 65. in Rom.
0: Ach, wie schön. Oh, macht euch keine Sorgen.
4: Wie lange wollt ihr denn wegbleiben?
0: Ach, Eckart.
4: Ach ja, ach, Eckart, ich bin nicht gefragt worden, ach, Eckart.

0: aber es funktioniert doch halbwegs. Wir müssen einfach Eckart wieder entlasten.
1: Nein, das tut es nicht. Und ich habe ehrlich gesagt auch keine Lust mehr drauf. Ich verstehe Eckart ja auch. Mehr als du glaubst. Wie lange wollt ihr denn wegbleiben? Hallo? Ich bin 61 und die...
0: Wir suchen jemanden für Harrys Zimmer. Ja?
1: Großartig.
0: Ja,
1: wir gehen mit Schlaganfall, sucht freundliche Mitbewohner. Die rennen uns die Bude ein.
2: Okay.
3: Ich bedanke mich für den Einkauf. Nächste bitte.
1: 4 Gurken, 1 Bund Möhren, Spinat, 1 Bund Minze und 4 Orangen.
3: Okay.
0: Was bist du denn so grob? Bitte.
1: Ricarda. Uschi will ins. Der eine kann annehmen, der andere nicht. Uschi eben nicht. Was ist das Problem?
0: Was ist das Problem? Wie egoistisch ist das denn? Es geht dir doch gerade wieder besser.
1: Wegen deinem blöden Scooter?
0: Uschi war da, als deine Mutter gestorben ist.
1: Herrgott, Ricarda, hör endlich auf damit. Uschi will ins Heim. Warum siehst du das nicht ein? Was ist eigentlich los mit dir?
3: Von vorher noch?
0: Ja, gleich. Moment. Was mit mir los ist? Bin ich jetzt vielleicht hier komisch, oder
1: Ricarda,
0: was?
1: 35 Jahre haben wir verpasst. Morgen sind wir tot.
0: Willst du sie abschieben?
1: Ich will Uschi nicht abschieben. Ich versuche nur, die Situation rational von allen Seiten zu durchleuchten. Und ja, ich will noch was von meinem Leben haben, ja.
3: Und lass du sagen,
1: ist das so verwerflich?
3: Ja. Von vorne.
1: Also,

0: Mensch, der Eckart.
1: Und jeden Tag Rennbahn, was?
2: Und? Wie läuft das unter euch?
1: Geht schon, doch.
2: Schön.

0: Gottes Willen, ich muss los. Ich bin mit Kochen dran.
1: Schade. Eckart.
0: Mach's gut.
1: So. Tschüss.

0: rein.
1: Wie ist denn das passieren?
2: Ich wollte nur ein Ei braten.

0: Wollen wir heute alle mal zusammen auf den Markt?
1: Ich gehe schon. Geholt werden?
2: Ja.
1: Muschi, was ist los?
2: Das ist vielleicht jetzt ein bisschen plötzlich für euch, aber...
0: Muschi, willst du wirklich in so nein?
2: Ja. Ricarda, ich weiß, du willst immer das Beste für mich, aber nur ich weiß, was das Beste für mich ist. Hm? Ich danke euch wirklich sehr. Alles, was ihr für mich getan habt. Alles, was ihr für mich getan habt, das hat noch nie irgendjemand für mich getan. Seht ihr? Sprachprobleme gleich wieder habe ich. Ist gut. Gebt mir 2 Wochen, bevor er mich besucht. Dann stelle ich euch meine neuen Freunde vor. Hm? 2 Wochen, versprochen?
0: Zufrieden?
1: Ich suche mir auch was.

0: hätte klappen können.
1: Hätte, klar hätte. Du hattest nur diese fixe Idee im Kopf. Du wolltest, dass es klappt. Das war dein Ziel. Naja, Uschi selbst war...
0: Na, jetzt sei nicht ungerecht. Uschi ist für mich Familie.
1: Eckart geht auch. Rick, lass uns neu anfangen. Neues Spiel.
2: Zu zweit? Hm?
0: Ich liebe dich, Will.
1: Komma, aber...
0: Es gefällt mir, mit mehreren zu wohnen.
2: Und nicht nur zu zweit.

0: wohnst du nicht mehr bei den anderen?
1: Tja.
2: Bier hoch. Feindliches Gesicht. Bitte die Knie höher. Höher. Nudeln ins Wasser. Im Kreis rumbewegen. Genau. Wir bleiben nicht ganz um ihre eigene Achse, sondern wir bleiben einfach stehen. Immer nur bis zur Hälfte. Upp. Genau, super. Und super.
3: Fünf Leute, so wie ihr, ne?
4: Tja. Genau das ist die Frage im Moment. Nochmal neu starten oder aufgeben?
3: Aufgeben? Du? Kannst doch überhaupt nicht anders.
4: Es tut mir leid, Stella. Dass ich nie so richtig Zeit für dich
3: hatte. Das würde dir mal ganz gut tun.
4: Was?
3: Aufzugeben. Gib doch einfach mal auf, Mama. Du bist jetzt 62.
4: Nee, Moment.
3: Lass doch mal locker.
4: 61.
3: Ach, 61. Klar, nee, dann ist es natürlich noch viel zu früh.
4: Stella, ich hatte damals ein Problem damit, dass ich schwanger wurde. Ich wollte Karriere machen. Aber jetzt gebe ich dich nicht mehr her.
2: So, das war's für heute. Danke euch. Vielen, vielen Dank. Super. Wir sehen uns nächste Woche. Alte Fische. Sehr gut. Danke euch.
4: Außer an den da.
2: Was tuscheln hier zwei da?
4: Nimmt er euch?
2: Nee, sie nimmt mich.
3: Aha.

0: Ah, und dann müssen wir nicht nochmal.
1: Willst du noch ein Paradieschen haben?
2: Ja, das ist ja. Das ist ein Pilz.
3: Und? Wer wohnt jetzt in meinem Zimmer? Keiner. Wir halten es für dich frei. Nein, das braucht er nicht. Ich brauch das nicht.
4: Tja, ist ja sehr schön. Sag mal, was macht ihr denn hier den ganzen Tag so?
3: Fernsehen zum Beispiel natürlich. Und singen, Chor, und, tanzen, Luise und ich. Ah. Und Friseur haben wir im Haus. Ist doch eigentlich ganz nett, oder? Ja. Sie sind ein bisschen müde. Wir hatten vorhin Gymnastik. Ich bin ja da noch ein bisschen fitter. Aber Doppelkopf spielt ja keiner.
4: Oh.
3: Uh-uh. Hm. Immer wird's los, ja.
5: Tschüss. Mach's gut.
3: Tschüss, Ricarda.
4: Pass auf dich auf.
3: Ja, mach ich. Schön, dass ihr da wart.
4: Tschüss. Uschi.
3: Tschüss, Edgar.
4: Sie hat nicht mal ihre Wurstpokale ausgepackt. Schöne Aussichten sind das nicht?
6: Nika.
3: Ja.
6: Nika, komm jetzt.
4: Wir hatten auch mal einen Hund. Der gehorchte aufs Wort immer, jedes Mal, ohne Ausnahme. Einmal standen wir auf der anderen Straßenseite. Lotte hat ihn gerufen. Er hieß Bill.
7: Trotzdem, wir können Uschi nicht zwingen. Untersteht euch, hat sie gesagt.
4: Lasst uns neue Mitbewohner suchen.
7: Sicher?
4: Sicher. Sicher. Ja, dann müssen wir jetzt anfangen. Eine Anzeige schalten. Oder wollen wir mal hier im Park fragen?
8: Also die hier will jeden Morgen gemeinsam joggen. Um 8 Uhr.
4: Ihr joggt doch so gerne.
7: Aber nicht um 8.
4: Dann doch lieber Aerobic mit Jane, was?
7: Auch, hä?
4: Ich hab hier eine, hallo ihr Lieben. Ich bin 64 Jahre alt, Vegetarier, gehe gerne ins Theater, organisiere gerade einen Literaturkreis für gemeinsame Buchbesprechungen.
9: Hallo, mein Name ist Klaus Bauer. Ich bin in Prag geboren.
10: Und ich bin alleinstehend und suche gern eine Wohnung.
11: Ich bin 62 und gelernte Köchin und vielleicht eventuell für euch brauchbar, weil ich koche sehr gerne.
8: Ja, Psychotherapeutin. Eine reicht.
7: Die ist zu hübsch.
9: Ich bin Hobby-Imker zum Beispiel. Vielleicht könnte ich meine Bienen noch mitbringen hier. Ich spiele gerne Schach und tanze. Ich bin ein Computer, PC, Fotografie, Turniertänzer.
10: Die Leute scheinen auch sehr nett zu sein. Und vom Alter her passt das dann auch alles.
12: Ihr brennt's? Ohne mich kommt ihr wohl nicht klar, was?
13: Wo ist Uschi?
12: Ist weg.
13: Tot?
12: Nein, im Heim. Heim, das geht gar nicht. Uschi braucht ein soziales Umfeld. Stimmt's, Ricarda?
8: Wie heißt das jetzt? Du kommst zurück?
13: Ja, weißt du, ich brauche auch ein bisschen, sagen wir mal so, soziale Nähe. Also, wenn ihr mich noch wollt, ich wäre wieder dabei. Hm?

0: Harry, komm her.
1: So, und jetzt holen wir Uschi ab.

0: Frau Müller.
1: Das?
0: Die Damen.
2: Harry. Eugene, ich war doch ziemlich befremdet, als ich dich zu Hause nicht angetroffen habe.
3: Zu Hause?

0: Also ich sage nur Thailand. Da gibt's nämlich Picobello Seniorenheim mit allem Schnickschnack. Da ist für jeden für uns was dabei.
1: Hm? Fix da, ich werde Oma, wir müssen Babys.
0: Da haben wir doch auch gleich die Windeln für Uschi. Oh.
1: Also auf jeden Fall holen wir Hilfe, ja?
2: Ja, aber und gut. Essen auf Rädern. Ja. Jeden Tag.
1: Warum nicht jemand aus Osteuropa? Ja. Vernünftig.
0: Ja, natürlich. Ja, eine Meerzweckbohle.
2: Ja, aber ich möchte lieber eine Französin.
3: Ja, du kriegst einen Jungen.
2: Der kann auch ein Jäger sein.

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0: Hier, Luigi.
1: Amedeo, verstanden.
0: Oben ist alles fertig, du kannst zurück ins Dorf, over.
1: Okay, dann fahre ich nicht über die Piste.
0: Nein, nimm den Civic von Crest, sonst ruinierst du mir die frisch präparierte Piste.
1: Ja, verstanden, okay.

Scheiße, was habe ich denn da erwischt?

0: Was ist denn, Italo?
1: Es gibt ein Problem auf der Piste in Champoluk.
0: Wo ist Champoluk?
1: Oben, im Val d'Ayas.
0: Was ist denn dieses Val d'Ayas?
1: Das Tal oberhalb von Veles.
0: Was ist passiert?
1: Dort ist eine Leiche gefunden worden.
0: Eine Leiche? Also gut, hol mich von zu Hause ab. Aber auf keinen Fall klingeln.

0: Gehst du nach Hause? Was ist denn passiert, hm?
1: Gar nichts. Oder sagen wir eine schweinemäßig nervige Sache der 10. Stufe.
0: Und um was genau geht es?
1: Gar nichts. Nur um die Arbeit, Nora. Um die Arbeit.
0: Naja. Aber du könntest auch etwas freundlicher sein.
1: Nein, ich kann nicht etwas freundlicher sein. Draußen schneit es und ich muss hoch in die Berge fahren.
0: Sehen wir uns denn später wieder?
1: Weiß ich nicht. Ich versuch's.
0: Ich warte auf dich.

0: Ciao, amore.
1: Ciao.
0: Ciao.
1: Was ist denn jetzt los?
0: Noch nichts. Ich muss nur in die Berge fahren. Gottverlassener Ort. Champoluc. Bei dieser Kälte. Wahrscheinlich gibt's da Wölfe.
1: Aber sicher. Und Eisbären.
0: Was meinst du? Ist es mit dem hier besser? Mhm. Ja.
1: Also diese Schuhe, sag mal, hast du die immer noch?
0: Also, na dann.
1: Ciao.
0: Ciao.

0: schon so schneit, wie ist es dann erst da oben? Wie hoch liegt es?
1: 1500.
0: 1500 Meter. Was treibt man denn auf 1500 Metern Höhe?
1: Na, Skifahren.
0: Das ist eine schweinemäßig nervige Sache der 8. Stufe.
1: Wieso? Wie viele Stufen gibt es denn?
0: Es gibt 10. Also zum Beispiel gibt es auf Stufe 6 den Einkaufsbummel. Oder die Miete zahlen müssen. Auf Stufe 7 haben wir dann Einkaufszentren und dergleichen. Und den Steuerberater. Auf Stufe 8 öffentliche Erklärungen abgeben und dem Staatsanwalt Bericht erstatten. Stufe 9, geschlossene Tabakläden. Ermittlungsfahrten mit Kollegen, die sich nicht waschen.
1: Und Stufe 10?
0: Auf Stufe 10 gibt es nur eines. Einen Mord an der Backe zu haben. Das ist eine schweinemäßig nervige Sache der 10. Stufe.
1: Wird uns jetzt raufbringen.
0: So eine Scheißkälte.
1: Geht es, Dottore? Soll ich ihm helfen?
0: Ey, was soll das? Lass mich gefälligst los.
1: Ich hab doch gesagt, Sie brauchen anständige Stiefel.
0: Ich bitte dich, ich kann mit diesen fürchterlichen Tretern nicht laufen. Verstehst du das jetzt oder nicht?
1: Kommen Sie, kommen Sie.
2: Guten Abend.
1: Guten Abend.
2: Einen Fuß auf die Kette und die rechte Hand auf die Halterung vom Rückspiegel.
0: Alles klar.
2: Hallo, ich bin Luigi Bionaz, Chef der Raupenfahrer.
0: Freut mich sehr. Umkippen können wir mit dem Ding aber nicht, was?
2: Keine Sorge, ich fahre den schon mein Leben lang.

0: Salve.
1: Casilla und ich sind raufgefahren, um den Fundort zu sichern.
0: Und das hier?
1: Das ist die Pistenraupe, die Amadeo Gonelli gefahren ist, der die Leiche gefunden hat.
2: Was überprüfen Sie da, Dottore?
3: Hey, Casilla! Aber was machst du denn da? Du pisst ja auf den Tatort!
4: Ich konnte es nicht mehr halten, Dottore. Sie wissen doch, was mein Problem ist. Die Prostata. Außerdem ist er doch nicht hier umgebracht worden.
3: Leck mich am Arsch, Casella. Hey, Italo, sag du doch auch mal was zu ihm.
2: Ich hab nichts gesehen.
1: Naja, kommen Sie, ich zeig Ihnen, was wir haben.
0: Oh Mann, ist das widerlich.
2: Dottore?
0: Ja?
2: Wenn es Ihnen nichts ausmacht, würde ich gerne hierbleiben.
0: Ja, ja, alles klar.
5: Dottore?
0: Wie ist das denn alles zu fassen, hä? Oh. Ich arbeite mit einem zusammen, der einfach voll auf den Fundort pisst und einem anderen, der Angst vor Leichen hat. Was ist das hier?
5: Das sind Federn aus einer Daunenjacke. Jedenfalls kann ich hier nichts weiter machen. Er muss in die Pathologie gebracht werden. Und da es übrigens so kalt hier ist und ich jetzt die Schnauze voll habe, fahre ich ins Tal und trinke erstmal was Warmes. Es ist jedenfalls ein Mann.
0: Und für diese schlaue Erkenntnis hast du studiert?
5: Er ist männlich. Ah. Um die 40 Jahre alt. Hier ist seine Uhr. Sie ist um 6:55 stehen geblieben. Ich weiß aber nicht, ob das ein Todeszeitpunkt ist oder ob das Teil aus einem anderen Grund kaputt gegangen ist.
0: Ich vermute mal, sie ist in dem Moment stehen geblieben, als dieses Ungetüm über ihn gefahren ist.
5: Hervorragende Intuition als Ermittler. Papiere? Keine. Ah, aber weißt du was, Chiarone?
0: Nein. Sag du es mir, Fumagalli.
5: Siehst du das?
0: Ey, was soll der mit?
5: Das Blut. Es gefriert bei 0 Grad. Wir haben hier minus 15 und es ist noch flüssig. Der ist noch nicht lange tot, das sag ich dir. Frisches Blut, warme Leiche, so sieht's aus.
0: Albert, wie kommt's, dass er keine Handschuhe trägt? Wollen wir darüber mal nachdenken? Denken wir mal darüber nach.
5: Ja, schreib es mir auf.
0: Ja, schreib's
5: mir auf. Klar doch, ja.
1: Na also, da sind sie schon.
0: Gehen wir lieber, bevor die uns hier noch auf den Wecker gehen. Die Marsmenschen sind da. Hoppla, arschglatt hier. Der Tatort ist verunreinigt worden.
6: Also, dann erzählen Sie mal, was wir hier haben.
0: Sie sind der Staatsanwalt?
6: Nein, ich bin Ihre Großmutter.
0: Wir haben einen Mann, der ungefähr 40 Jahre alt ist.
6: Ja, und wer ist das? Keine Papiere?
0: Gar nichts. Nicht das Geringste.
6: Hören Sie, beschreiben Sie mir genau, was wir hier haben. Ich bin nämlich jetzt schon bedient.
0: Die Leiche ist von einer Pistenraupe überfahren und dadurch völlig zerquetscht worden. Auch der Kopf ist ganz zerquetscht worden. Es ist jede Menge Gehirnmasse ausgetreten. Ein Arm wurde abgetrennt und liegt ca. 1 bis 1,5 Meter weiter weg.
6: Jetzt aber Schluss. Bereitet Ihnen das etwa Vergnügen?
0: Naja, Sie hatten um eine genaue Beschreibung gebeten, richtig?
6: War es ein Mord?
0: Vermutlich schon. Bei dem Glück, das ich gewöhnlich habe, denke ich, ja.
6: Hören Sie, darf ich Ihnen einen Rat erteilen?
0: Ja.
6: Wenn Sie hier oben in diesen dünnen Tretern arbeiten, werden Ihnen schon bald ein paar Zehen wegen Erfrierung amputiert. Ich kenne Sie, Schiavone. Ich weiß so einiges über Sie und deswegen warne ich Sie. Machen Sie keinen Scheiß, klar?
0: Ich mache nie irgendwelchen Scheiß, Dottore.
6: Da habe ich aber was anderes gehört.
2: War das Baldi? Der ist ja völlig verrückt.
0: Das habe ich gemerkt.
2: Einen verrückten Staatsanwalt zu haben, das ist welche Stufe?
0: Ja, mindestens Stufe 8, würde ich sagen. Oh.
7: Wenn es so weitergeht, kriegst du noch Postbeulen. Weißt du, was du morgen machst? Du kaufst dir endlich ein paar vernünftige Stiefel. Wenn nicht, muss man dir nämlich in ein paar Tagen die Füße amputieren.
0: Na bitte, ich hasse vernünftige Stiefel, ist das klar?
7: Diese Schuhe da, die muss man wegwerfen.
0: Davon habe ich noch 3 Paar.

0: Genug geschlafen jetzt.
1: Hey, Sebastiano.
0: Hallo, wie geht's dir so?
1: Wir haben uns ja seit Monaten nicht gesprochen. Was hast du getrieben?
0: Je weniger du weißt, desto besser ist es.
1: Und was gibt's Neues? Warum irgendwas Neues in Trastevere?
2: Was soll es schon geben?
0: Wir gewinnen auch dieses Jahr wieder die Meisterschaft. So, hör zu. Ich werde dich besuchen, okay?
1: Na, hervorragend. Wann kommst du denn her?
2: Morgen Abend. Mein Zug kommt um 5 Uhr an.
0: Bist du da?
1: Na klar bin ich dann da, Sebastiano. Hey, zieh dich warm an. Hier oben ist es saukalt.
0: Ja, Papa.
3: Wieso fährst du denn zu Rocco?
0: Wegen einer guten Geschäftsidee.
3: Hey, mach ihm nicht das Leben schwer, ja?
0: Ach was, Adele, keine Sorge. Er wartet doch nur darauf.
4: So, ich denke, das hätten wir.
3: Oh, toll. Die Taille ist wunderschön geworden. Und Sie? Was meinen Sie dazu?
5: Es gefällt mir, Nora. Mhm. Es gefällt mir sehr. Dir auch?
6: Ich weiß es nicht. Es macht etwas dick, oder?
3: Aber nein, weißt du, der Stoff muss hier so fallen.
1: Guten Tag.
3: Guten Tag. Also fragen wir mal einen Mann nach seiner Meinung. Was sagst du?
1: Naja, ich finde das wirklich wunderschön. Sehr hübsch. Kommst du mal kurz mit?
3: Entschuldigung, bin gleich wieder da.

0: Das hier gefällt mir noch besser.
1: Ich bin noch nicht ganz überzeugt. Was würden Sie denn empfehlen?
2: Das weiß ich nicht. Ich mache hier nur die Änderungen.
0: Sehen wir uns heute Abend wieder?
3: Ich kann nicht kommen. Ich habe eine Verpflichtung, die ich nicht absagen kann.
0: Und deswegen bist du jetzt vorbeigekommen, weil du heute Abend was anderes vorhast?
3: Auf Wiedersehen.
1: Gefällt Ihnen dieses hier?
3: Nein, ich fand das andere viel besser. Wiedersehen, danke.

0: Dottore. Dottore.
1: Ja?
0: Dotto. Der Questore hat versucht, Sie anzurufen. Er muss mit den Journalisten reden.
1: Was ist denn mit dir los, der Ruta? Was ist passiert?
0: Naja, keine Ahnung. Wieso denn?
1: Wie siehst du denn aus? Deine Haare kleben dir so merkwürdig am Kopf.
0: Naja, Dotto, ich weiß es nicht.
1: Wäschst du dich nicht?
0: Natürlich wasche ich mich.
1: Aber du trocknest dich nicht ab.
0: Nein. Und bevor ich zum Dienst gehe, da helfe ich meiner Frau in der Bäckerei aus, hm?
1: So, hör zu, der Ruta. Ich gehe jetzt in mein Büro und auf gar keinen Fall darf mich da... Auf gar keinen Fall darf mich da jemand stören. Hast du verstanden?
0: Klar, wie Quellwasser.
1: Wunderbar. Oh, Valentino, dich wollte ich gerade sprechen. Pass auf, wir haben eine nicht identifizierte Leiche. Sieh mal nach, ob irgendjemand als vermisst gemeldet worden ist. In Ordnung?
2: Habe ich nicht verstanden.
1: Wie, du hast nicht verstanden?
2: Ich habe nicht verstanden, was ich machen soll.
1: Wir haben eine Leiche gefunden, die noch nicht identifiziert worden ist. Du sollst nachsehen, ob im letzten Monat Vermisstenmeldungen eingegangen sind. Verstanden?
2: Wie lautet denn der Name?
1: Wessen?
2: Wessen, von dem Mann, der verschwunden ist.
1: Wenn ich wüsste, wie er heißt, dann hätte ich dich nicht gefragt, den Tino.
2: Ach was, Dotto, ist das jetzt wirklich Ihr Ernst? Ich soll einen Verschwundenen suchen und man weiß nicht, wer es ist?
1: Wo kommst du eigentlich her, Tintino?
2: Aus den Abruzzen, Forte Gentile. Ah.
1: Kennst du irgendwelche Minister? Hast du einen Bruder, der Priester ist, Cousins, die dich zu Hause irgendwo wieder unterbringen können?
2: Nein. Also Antonio ist Wärter in der Wallfahrtskirche San Gabriele.
1: Das reicht nicht, glaube ich. Ein Wärter, nein. Wieso läufst du eigentlich so herum? Wieso trägst du hier drin eine Pistole? Du bist der Einzige, der hier bewaffnet durch die Gänge schleicht.
2: Man muss jederzeit zu allem bereit sein, Dottor. Naja, wegen dem IS, Al-Qaida.

0: jetzt gib das Ding mal her.
1: Wisst ihr, wo die mich jetzt hinschicken, Jungs? Nach Aosta.
2: Oh Mann, verfluchte Scheiße.
3: Komm, beschwer dich nicht, da gibt's sogar mehr.
1: Was denn? Aber Schnee.
2: In Ostia gibt es Schnee.
1: Doch nicht Ostia, nach Aosta.
4: Hey, alter Erdkunde 6 oder was?
0: Verdammte Scheiße.
4: Das Meer.
2: Und wo liegt dieses Aosta?
1: Neben dem Piemont.
2: Verstehst du nicht?
4: Was ist ganz denn? Das liegt oberhalb von Turin oder irgendwo da oben.
0: Noch weiter, noch weiter.
1: Ich mache mir langsam Sorgen um euch.
2: Ja, aber in welcher Region liegt denn nun dieses
1: Aosta? Aostatal, neben dem Piemont. Schon mal gehört?
2: Sag mir jetzt nichts.
4: Ist deine Lehrerin gestorben oder was?
5: Dottor Schiavone.
1: Hast du sie noch alle, der Ruta? Ich habe doch gesagt, dass ich nicht gestört werden will.
5: Ja, Sie haben recht, aber Dottor Schiavone, der Questore kommt gerade herauf und will zu Ihnen.
1: Geh schon, geh schon, geh schon. Hau jetzt ab, verschwinde!
6: Ich suche Sie schon seit einer Stunde.
1: Ja.
6: Und dann muss ich sogar noch zu Ihnen heraufkommen.
1: Sie haben recht, Doktor.
6: Also
1: Sie haben völlig recht.
6: Gehen wir in Ihr Büro.
1: Nein, das ist nicht möglich. Da sind gerade die Maler drin, also...
6: Die Maler?
1: Es wird gestrichen, ab und zu mal neu malern, das schadet nicht.
6: Die Maler? Wieso weiß ich
1: nicht? Nein, weil das meine Initiative gewesen ist.
6: Initiative?
1: Auf meine Kosten. Auf meine Kosten, Doktor.
6: Sie überraschen mich wirklich, Skierbode, das muss ich sagen. Schön. Berichten Sie jetzt, na los.
1: Naja, es gibt noch nicht viel zu sagen. Vor allem die Identität des Toten kennen wir noch nicht. Ebenso wenig den Ablauf der Ereignisse, sozusagen.
6: Ach, und was erzähle ich den Journalisten auf der Pressekonferenz?
1: Dass sie Geduld haben.
6: Sie haben sie aber nicht. Die warten nicht. Die wollen mich einfach nur in den Arsch beißen, wie Hunde.
1: Aber die schätzen sie doch. Wir alle schätzen
6: sie. Jetzt schmeicheln sie mir nicht, Schiavone. Ich kenne all diese Leute. Wann werden sie bessere Neuigkeiten für mich haben?
1: Sagen wir spätestens in 48 Stunden.
6: 24.
1: 36.
6: Sind wir auf dem Basar, Schiavone? Sie verhandeln 36, 24 oder was? Ich sag 24. Und bei 24 bleibt es.
1: Na gut, 24.
7: Dottor Schiavone? Dottor Schiavone, wenn es Ihnen nichts ausmacht, würde ich lieber hier warten.
1: Nein. Du kommst jetzt mit und gönnst dir den Anblick. Du wolltest doch Polizist werden, ne?
7: Nein, im Grunde genommen nicht. Aber das ist eine lange Geschichte.
6: Voila!
5: Auf Wiedersehen!
8: Willst du was Süßes?
1: Oh, Albert, ich bitte dich. Heilige Mutter Gottes. Jetzt sind wir ja allein. Hast du was erreicht?
5: Sagen wir, ich habe schon 1000 Teile Puzzles gemacht, die wesentlich einfacher gewesen sind.
1: Und wie hast du das geschafft?
5: Schritt für Schritt, so wie die Restauratoren es mit einem Meisterwerk machen. Das hier ist doch auch ein Meisterwerk, oder? Gott hat es geschafft. Schon mal gehört? So, jedenfalls, hier haben wir eine... Sekunde. Hier ist eine Tätowierung. Da steht Mavijaya.
1: Und was soll das heißen?
5: Das ist ein hinduistisches Mantra. Es bedeutet, möge niemals ein Hindernis zwischen uns treten.
1: Sag mal, woher weißt du das denn?
5: Ich bilde mich eben weiter. Ich schon. Also, hier unten haben wir die Hypostase, die...
1: Übersetzt, Albert, übersetzt.
5: Die Hypostase, ey.
1: Was weiß ich denn? Ich habe Jura studiert. Ist das klar? Und nicht Medizin. Ich sag jetzt mal Ersitzung.
5: Was Ersitzung, lateinisch usucapio, ist der Erwerb an Sachen im Sinne des bürgerlichen Gesetzbuches durch Zeitablauf und Eigengesetz.
1: Ist schon gut, hör auf. Also, die Hypothese...
5: Hypostase, sag mal, hörst du schlecht? Die bildet sich, wenn das Herz aufhört zu schlagen. Der Blutdruck sinkt ab und das Blut folgt dem natürlichen Weg, nämlich dem der Schwerkraft. Die Schwerkraft kennst du doch vielleicht, oder?
1: Ha? Ja, natürlich.
5: Na bitte. Also, die Leiche hat auf dem Rücken gelegen. Und deswegen hat sich das ganze Blut natürlich hier unten gesammelt, an seinem Rücken. Als ich gekommen war, hat es gerade erst angefangen.
1: Und das heißt?
5: Dass 2 bis 3 Stunden dauert, bis sie sich ausgebildet hat, ist der arme Kerl 2 bis 3 Stunden, bevor ich ankam, umgebracht worden. Ich würde sagen, zwischen 18 und 19 Uhr. Ah, und hier ist noch was Seltsames. Sieh dir das Ding genau an. Ja, das hat in der Luftröhre gesteckt.
1: Naja, vielleicht deswegen, weil ihm eine Pistenhoppe voll übers Gesicht gefallen ist.
5: Nein. Die Luftröhre ist intakt. Siehst du, er hat es verschluckt.
1: Oder man hat ihn dazu gezwungen.
5: Das kann auch sein.
1: Wann sagst du, ist er gestorben?
5: Naja, ich würde denken... Vorsicht, wird nicht nass. Ich würde denken, um 19 Uhr.
1: Er wurde zwischen 18 und 19 Uhr umgebracht.
5: Um ganz präzise zu sein, sage ich mal ja.
1: Alles klar, um auch hier ganz präzise zu sein. Weißt du auch, wie er umgebracht worden ist?
5: Um präzise zu antworten, möchte ich dich daran erinnern, dass es meine Aufgabe ist, die Leichen zu untersuchen. Deine ist es herauszufinden, wie sie zu Leichen geworden sind.
1: Und wie kommt es, dass du immer mehr zum Arsch wirst?
5: Weil ich mit dir Umgang habe. Weg da, ich muss ihn jetzt baden. Weg da!
1: Danke, Italo. Du bist mir echt eine Riesenhilfe gewesen.
7: Es tut mir wirklich leid. Ich hatte aber gesagt, dass ich bei sowas...
5: Halt! Stopp mal! Ich habe das hier noch vergessen. Dies hat in der Innentasche seiner Daunenjacke gesteckt. Eine leere Schachtel Zigaretten Marke Three Star Light und ein Skihandschuh Marke Arctic. Oh, Mama Mia, so ein Theater. Dann nimm du es. Los hier, komm.
1: Sehr gut. Einen Handschuh haben wir jetzt und der andere... Weißt du was, Albe? Das ist eine schweinemäßig nervige Sache der Stufe 10, Cum Laude.
5: Cum Laude?
1: Allerdings.
7: Die Mutter aller schweinemäßig nervigen Sachen. Ja. Also Unterschrift. Doktor, vorhin ist Luisa hier gewesen.
1: Welche Luisa?
7: Luisa Peck. Sie hat gemeint, dass ihr Mann gestern nicht nach Hause gekommen ist. Und zum Kikiriki auch nicht.
1: Hä?
7: Na, heute Morgen auch nicht.
1: Und wo?
7: Ah, wer weiß das schon, Doktor? Ihr Ehemann ist einfach verschwunden.
1: Wo ist Luisa Peck? Nicht ihr Ehemann.
7: Ah, das hatte ich nicht verstanden. Sie ist oben in ihrem Büro. Der Mann ist verschwunden.
1: Also gut, du suchst aber trotzdem weiter, ja? Es ist nicht gesagt, dass diese Luisa Peck die Richtige ist. Alles klar?
7: Das stimmt, Kommissario. Sie haben völlig recht. Hm. Eben, Sie sagen es.
1: Geh jetzt. Los, verschwinde. Den Tino.
7: Dottore, wenn Sie wollen, red ich in Zukunft mit den Tino und halte ihn von Ihnen fern.
1: Ah, mach dir mal keinen Kopf, Italo. Den Tino ist das Werkzeug Gottes, mit dem er mich straft.
7: Wieso müssen Sie denn bestraft werden?
1: Sagen wir, Rom war nicht mehr ganz die richtige Stadt für mich. Befehl von oben. Verstehst du mich?
7: Ja, ich verstehe schon.
1: Na, das glaube ich nicht. Aber damit kann ich leben. Salve.
3: Salve.
1: Da werden wir. Vice Questores, Giavone.
3: Luisa Peck.
1: Ihr Mann ist also letzte Nacht nicht nach Hause gekommen?
3: Nein. Er ist letzte Nacht nicht gekommen.
1: Wie heißt er?
3: Leone Michike.
1: Michike? Das ist kein Name aus dieser Gegend.
3: Nein, er stammt aus Catania. Aber wir haben hier ein Chalet in Kunerz.
1: Kunerz? Wo ist das?
3: Im Skigebiet, 300 Meter oberhalb der Bergstation der Seilbahn gelegen. Gestern Nachmittag ist mein Mann ins Dorf gegangen, zu Fuß, so wie immer.
1: Hm, Sie haben ihn seit gestern nicht mehr gesehen. Stört es Sie?
3: Nein, ich bin daran gewöhnt. Leone raucht auch.
1: Vielleicht hat er bei Freunden übernachtet, ein wenig zu viel getrunken. Ne?
3: Dottor, Schiavone, richtig?
1: Ja, Schiavone.
3: Ich bin in allen Lokalen gewesen, in die Leone öfter geht. Und gestern ist er nirgendwo gesehen worden. Hm. Hören Sie, ich möchte die Leiche sehen, die Sie gefunden haben. Ich halte es nicht mehr aus mit dieser Angst.
1: Nein, wissen Sie,
3: ich bitte Sie, bringen Sie mich
1: hin. Das ist kein besonders schöner Anblick. Er ist ziemlich übel zugerichtet, meine ich damit. Man kann ihn gar nicht mehr erkennen.
3: Das macht mir nichts. Ich will ihn trotzdem sehen. Ach, Leone hat eine Tätowierung auf der Brust. Was soll das heißen?
1: Gar nichts. Ich wollte nur die Zigaretten einstecken. Und was ist das für eine Tätowierung?
3: Ich habe die gleiche. Die haben wir zusammen machen lassen, sehen Sie? Ein hinduistisches Mantra. Ma Vijaya. Und das bedeutet...
1: Ja, ich weiß schon. Möge niemals ein Hindernis zwischen uns treten.
3: Aber woher wissen Sie das?

0: Also, Deruta und Tintino. Ich brauche so schnell wie möglich die Meldebögen sämtlicher Gäste, die in den Hotels, Pensionen und Ferienwohnungen im Valdayas übernachtet haben.
1: Alles klar, Dottore. Seien Sie unbesorgt.
0: Gut. Ihr könnt die Pfarrgruppen, Familienausflüge und so weiter außen vor lassen, verstanden? Und dann gebt ihr euren Bericht an Ispettore Rispoli. Sie koordiniert das Ganze.
1: Das machen wir schon. Wirklich. Keine Sorge.
2: Aber, Dottor, wieso denn an die Rispoli?
0: Weil sie einen höheren Dienstgrad hat. Verstanden? Und außerdem ist sie viel, viel intelligenter als ihr beide zusammen. Deswegen. Los jetzt, weg hier.
1: Okay.
0: Katharina, du musst Dick und Doof etwas im Auge behalten. Machst du das? Alles klar? Und tu mir bitte einen Gefallen. Ruf das Postamt in Valdayas an und lass dir sämtliche Post an Leone mit Gicare schicken.
3: Ja. Ja, verstanden. Wird sofort gemacht.
0: Ja, ich weiß, Italo. Ich weiß. Also dann, fahren wir, komm.

0: Eine Frage, was verdient eigentlich so ein Berufsanfänger wie du?
1: Wenig, Dottore. Wenig.
0: Und keine festen Arbeitszeiten. Da wird es wohl auch ziemlich schwierig, eine Familie zu gründen, stelle ich mir vor.
1: Warum fragen Sie mich danach?
0: Weil du wirklich auf Draht bist. Du könntest mehr aus dir machen.
1: Mehr als jetzt gerade, finden Sie?
0: Nein, nein. Noch mehr. Viel, viel mehr. Das ist eine schweinemäßig nervige Sache.
1: Welche Stufe?
0: Deiner Meinung nach?
2: Salve.
1: Naja, ungefähr 9?
0: Also mindestens. Gut gemacht, Piron.
1: Piron. Hä? Es wird Piron ausgesprochen.
0: Ach komm jetzt, scheiß drauf.
3: Heute fahren wir nicht mit der Raupe. Heute nehmen wir dieses Ding hier.
0: Kommt mir noch schwieriger vor.

0: Das hier ist Luisas Chalet.
1: Verfluchte Scheiße. Auf dem Rückweg fahre ich, klar?
0: Wieso? Haben Sie Angst?
1: Nein, nein. Im Gegenteil, es gefällt mir. Wartet ihr auf mich.

0: Salve.
1: Salve?
0: Vice Questore Schiavone.
1: Omar Borghetti. Freut mich sehr. Ich bin ein Freund von Luisa.
0: Verstehe.
2: Bitte, kommen Sie rein.
0: Danke.
2: Gefällt es Ihnen? Das Haus hat meinen Großeltern gehört. Es ist früher total baufällig gewesen. Kommen Sie hier entlang. Diesen Teil haben wir schon renoviert. Und das hier ist der neue Anbau. Der soll irgendwann ein Restaurant werden. Kommen Sie bitte, folgen Sie mir. Bitte, setzen Sie sich. Möchten Sie vielleicht irgendwas trinken?
0: Danke.
2: Dürfen Sie denn im Dienst trinken?
0: Ja. Ich trinke eigentlich nur im Dienst.
2: So, hier.
0: Danke.

0: So hat es vor der Renovierung ausgesehen.
1: Muss ein Vermögen gekostet haben.
0: Na, ungefähr 400.000 Euro. Ich erzähle es Ihnen, bevor Sie danach fragen. Hier wissen es sowieso alle.
2: Dass es so schön geworden ist, ist alles sein Verdienst. Der arme Leone. Mein armer Liebling. Gott, entschuldigen Sie bitte.
1: Was macht?
2: Entschuldigen Sie. Ich schaffe es einfach nicht ohne ihn. Hier kann ich nicht leben, wenn er nicht da ist. Das hier ist sein Zuhause. Er hat es mir geschenkt, aber es gehört ihm allein.
1: Hören Sie, nehmen Sie mir diese Frage nicht übel, aber hatte Leone eventuell irgendwelche Probleme mit Leuten aus dem Süden, meine ich? Er oder seine Familie? Also ich meine mit organisierter Kriminalität oder Ähnlichem.
0: Der Mafia? Oh mein Gott, nein! Nein. Sein Vater war Berufssoldat und er hatte sonst niemanden mehr in Sizilien. Keine Verwandten und keine Geschäftspartner, nein.
1: Und mit den Leuten hier oben?
0: Nein.
1: Wieso habe ich denn das Gefühl, dass Sie mir irgendwas verschweigen?
0: Vor ein paar Tagen hatte Leone eine kleine Auseinandersetzung mit Omar, dem Skilehrer, Sie sind ihm vorhin begegnet. Aber nicht weiter tragisch, nein.
1: Und wie ist es zu dieser Auseinandersetzung gekommen?
0: Ich weiß es nicht. Vielleicht war ein bisschen Eifersucht dabei, keine Ahnung. Wissen Sie, erst vor 3 Tagen haben wir hier zusammen zu Abend gegessen.
1: Ach.
0: Also, ja, Leone war eifersüchtig, aber das war nicht notwendig.
1: Und Sie haben ihm nie einen Anlass gegeben, eifersüchtig zu sein?
0: Ich habe ihn geliebt, Arturo.
1: Danke.
0: Dottore! Ich bitte Sie, fangen Sie das Schwein, das meinen Mann umgebracht hat. Tun Sie es für das Kind, das ich von ihm erwarte. Und das...
1: Ich verstehe, Sie sind schwanger?
0: Ja.
1: Ah. Na, dann herzlichen Glückwunsch.

0: Übernachtung macht einen Höllenspaß, das Ding.
1: Weil sie gefahren sind.
2: Ciao, Luigi.
0: Kennen Sie ihn gut? Sie haben sich gerade gegrüßt.
2: Omar, der Skilehrer? Wir sind seit Jahren Freunde.
0: Und wie steht er zu Luisa? Hey, was ist?
2: Omar war... Ich meine, es wissen ja sowieso alle. Omar ist mit Luisa verlobt gewesen. Dann kam Leone und hat sie ihm weggeschnappt.
0: Und er?
2: Er hat es eigentlich ziemlich gut verkraftet, glaube ich. Jetzt sind sie gute Freunde. Nur, ich denke, insgeheim liebt er sie doch noch oder so.
0: Marinelli.
3: Schiavone.
0: Wie geht's denn so?
3: Ihr habt da oben einen Saustall hinterlassen.
0: Ah, gibt's irgendwas Interessantes oder nicht?
3: Tabak. Davon haben wir reichlich, siehst du. Jetzt untersuchen wir den mal.
0: Das ist Zigarettentabak der Marke Tristar Light. Genau diese Marke hat Leone geraucht. Wir haben eine leere Schachtel bei der Leiche gefunden.
3: Wir haben Spuren von Urin am Fundort festgestellt. Und ich habe sie analysieren lassen.
0: Ja, die kannst du auch vergessen. Die sind von einem unserer Leute.
4: Casella.
0: Casella, dessen Prostata ihm wohl...
3: Mann, verfluchte Scheiße, Schiavone. Dann sind da noch Abdrücke von Schuhen mit glatten Sohlen. Ihr seid schlimmer als eine Herde Elefanten. Unter den Ketten haben wir dann so gut wie alles gefunden. Blut, Erbrochenes, zwei Zähne und außerdem noch das hier. Das ist aber nicht auch noch von euch, oder doch?
0: Nein, das gehört zu einem Lederhandschuh der Marke Arctic. Den anderen hatten wir schon neben der Leiche gefunden.
3: Mhm. Ist das denn wichtig?
0: Das ist absolut entscheidend.

0: hast doch schon erlebt, oder?
1: Also, kommen wir jetzt zu uns. Es gibt einen LKW, der die Grenze passiert, mit Ethno-Möbeln. Er kommt aus Rotterdam und fährt weiter nach Turin. Uns interessieren an dem Transport nur zwei Kisten mit der Aufschrift Buddha's Head.
2: Und was ist in den Kisten drin?
1: Maria.
2: Wie viel?
1: Ah, ein paar Kilo.
2: Und wie soll das laufen? Wie willst du es machen?
1: Ganz einfach. Wir stoppen ihn und kontrollieren die Ladung. Finden die Sauerei, du verhaftest die. Was dann von der Ladung in der Questura ankommt, das kommt an. Der Rest wandert mit mir nach Rom.
2: Er kommt aus Rotterdam.
1: Ja.
2: Also dann müssen die zwei Fahrer haben, die sich unterwegs abwechseln, ist ja klar. Da wäre eine zweite Uniform meiner Ansicht nach hilfreich.
1: Aber der muss vertrauenswürdig sein. Hast du einen?
2: Natürlich habe ich einen dafür. Und hast du 5.000 zum Überzeugen?
1: 5 für ihn und 40 für dich.
2: Dann ist das abgemacht. Was treibst du denn da? Hey, was soll das? Jetzt mach doch langsam, das ganze Ding geht voll in den Arsch.
3: Das ist also deine super wichtige Verpflichtung gewesen?

0: Salve. Ist jemand da?
1: Salve, kann ich Ihnen helfen?
0: Hören Sie, ich brauche ein paar Winterstiefel in Größe 44. Aber vielleicht nicht diese sauschweren Bergdinger, die ihr sonst immer habt.
1: Also dann, ja. Sehen wir doch mal. Zum Beispiel hier. Diese. Was halten Sie von denen hier?
0: Hm? Naja, die sind scheußlich, aber immer noch besser als... Kann ich die anprobieren?
1: Na sicher. Sind Sie hier wegen dem, was oben bei Crest passiert ist?
0: Ja, freut mich sehr. Vice Questores Giavone.
1: Anna Rita Peck.
0: Peck? Mhm. Genau wie Luisa, die Frau von Leon, ist das richtig?
1: Ja, wir sind Cousinen, aber nur dritten Grades. Wissen Sie, hier oben im Val d'Ayas sind wir alle irgendwie verwandt. Also, was ist da eigentlich passiert? Ist es ein Unfall gewesen oder was?
0: Eher oder was? Na gut, ich nehme die.
1: In Ordnung.
0: Und die hier nehme ich auch.
1: Ah, artig, ganz aus Leder. Hervorragende Wahl.
0: Sagen Sie, diese Kamera, was nimmt die eigentlich auf?
1: Das da ist eine Webcam mit dem aktuellen Wetter.
0: Ah, und wo steht die?
1: Sie steht oben auf 2000 Meter, direkt an der Gondelstation.
0: Ja, ich verstehe. Oben links ist die Garage, siehst du? Ja, bestens. Mhm. Und rechts davon ist die Skischule.
2: Ja, das ist der Eingang zur Seilbahn, die ins Skigebiet fährt.
0: Alles klar.
3: Soll ich mal die Bilder vom Tattag raussuchen?
0: Ja, genau.
3: Okay. Da sind sie. Ja.
2: Okay, die Anlage ist jetzt geschlossen. Es ist auch niemand mehr da.
0: Und jetzt such mal die Bilder vom Vortag heraus. Genau um dieselbe Zeit. Leg sie nebeneinander, mal sehen. Na bitte. Leute, fällt euch gar nichts auf?
3: Mir kommt alles gleich vor.
2: Ah, die Skischule.
3: Die Tür steht offen. Am Tag der Tat stand die Tür der Skischule
2: ja,
3: offen.
2: Ja, ja.
0: Aber am Mittwoch um 17.40 Uhr war die Tür geschlossen.
2: Alles klar, diese Fotos sollten wir erstmal behalten.
0: Los, komm, Italo. Wir beide fahren jetzt zur Skischule.
3: Ja.
0: Dann mal los.
1: Möchten Sie eine Unterrichtsstunde buchen?
0: Naja, wer weiß. Hören Sie, könnten Sie mal bitte Ihren Kollegen rufen, der da draußen im Liegestuhl liegt? Vice Questore Rocco Schiavone. Questura Aosta. Polizei. Polizia. Police. Wo kommen Sie denn her? Holen Sie mir bitte Ihren Kollegen. Bitte entschuldigen Sie, Signorina. So, also dann.
4: Wegen Donnerstagabend, richtig?
0: Sie sind ein echter Fuchs, was? Absolut auf Draht.
4: Ja.
0: Sag doch mal, wann macht ihr eigentlich Feierabend?
1: Um 16 Uhr.
0: Um 16 Uhr. Und wer hat Donnerstag abgeschlossen?
5: Also vorgestern, da habe ich abgeschlossen. Das ist ungefähr 16.45 Uhr gewesen. Oder etwas früher, denn als ich weggegangen bin, ist die letzte Gondel losgefahren.
0: Ja, ich verstehe. Und der abends abschließt, der schließt morgens auch wieder auf, oder?
5: Ja, das ist immer dasselbe. Also ich habe gestern auch aufgeschlossen.
0: Hm. Und war die Tür verschlossen?
5: Ja, die war zu. Wieso denn?
0: Wer hat noch einen Schlüssel außer denen, die gerade Dienst haben?
6: Omar, der Inhaber der Skischule.
0: Und wo ist der?
4: Er ist unterwegs. Er hat jetzt einen Anfängerkurs.
0: Sagen Sie mal, was für eine Kinderstube hatten Sie eigentlich? Darf ich mal fragen? Nehmen Sie Ihre Brille nicht ab, wenn Sie mit jemandem sprechen? Hä? Los, setzen Sie sie wieder auf.

0: Das hier ist der Grundriss des Hauses von Leone und Luisa. Verstehst du?
1: Nein.
0: Das ist die Planung von Omar für das Anwesen von Luisa. Aber dann ist Leone aufgetreten. Er war schneller und hatte viel mehr Geld. Dieser Omar muss dermaßen wütend sein, wie du es ja gar nicht vorstellen kannst.
1: Haben Sie gut wieder abgeschlossen?
0: Klar, er wird gar nicht merken, dass wir beide drin gewesen sind.
1: Wir beide?
0: Also gut. Dass ich da eingedrungen bin. Arbeitest du denn nicht gern mit mir zusammen?
1: Doch, doch, total und wie. Ich würde sogar gern ein bisschen mehr tun.
0: Damit du ein bisschen mehr tun könntest, müsste ich mich noch mehr auf dich verlassen können.
1: Du verlässt dich doch schon auf mich, Rocco.
0: Na siehst du, du bist eben doch ein Wiesel, oder? Du bist ein richtiges Wiesel, ein listiger kleiner Kerl.
1: Ganz genau wie du, Rocco. Hör mal, darf ich du zu dir sagen?
0: Das hast du ja schon getan. In der Questura wäre es mir allerdings lieber, wenn du sie sagst.
1: Ja, ja, das mache ich. Hm?
0: Willst du mal was mit mir durchziehen?
1: Ja, sicher. Was ist das für eine Sache?
0: Das ist was Illegales.
1: Wie illegal denn?
0: Na, ziemlich.
1: Ungefähr so wie Clown?
0: So wie Clown, ja. Aber von den Dieben Clown. In Ordnung?
1: Und wann wollen wir starten?
0: Gleich heute Abend.
1: Glaubst du eigentlich, dass Omar Leone Michike umgebracht hat?
0: Sagen wir mal, er liegt gut im Rennen.
1: Weil er in Luisa Peck verliebt war?
0: Ja, vielleicht schon. Aus Liebe

0: man manchmal die schrecklichsten Dinge.
1: Ach, kennst du dich da aus?
0: Da kenne ich mich aus, ja.
1: Vielleicht bist du ja deswegen nach Aosta versetzt worden.
0: Nein, nein, das war eine andere Geschichte.
1: Würdest du sie mir erzählen?
0: Ach, da gab es so ein Dreckschwein um, die 30 der junge Mädchen vergewaltigt hat. Ich habe ihn geschnappt, aber anstatt ihn ordnungsgemäß in Haft zu nehmen, habe ich ihn grün und blau geschlagen. Jetzt kann der Typ nur noch in Krücken laufen. Und er hat nur noch ein Auge.
1: Mann, meine Fresse.
0: Ja.
1: Und bist du angezeigt worden?
0: Hm. Nein. Der Vater von diesem Dreckschwein, der ist ziemlich mächtig. Der hat mich anders reingeritten. Siehst du ja.
1: Wie viele Mädchen sind es denn gewesen?
0: Es waren 7. Eine von denen hat sich vor ein paar Monaten umgebracht. Los, hol die Kelle raus, sie kommen. Und hol auch deine Waffe raus.
1: Aber wieso trägst du deine nie?
0: Ich trage sie nicht mehr.

0: Hallo, guten Abend.
1: Ja?
0: Würden Sie bitte mal aussteigen?
1: Calm down.
0: Raus aus dem LKW.
1: Quick.
0: Los. Los, machen Sie auf.
1: Open.
0: Aufmachen, ja genau.
2: Guten Abend allerseits. Guten Abend.
0: Ah, da ist Sebastiano.
2: Guten Abend. Hey, was haben wir denn da?
0: Ein Container in einem anderen Container.
2: Und was ist das für Zeug?
0: Na los, stellt mal die Leiter an. Etwas schneller. Alles klar, und aufmachen. Gehst du bitte zur Seite? Danke. Mach auf. Tempo.
1: Hey!
2: Hey! Diese verfluchten Arschlöcher.

0: Abend. Also dann, auf geht's zur Mama.
1: Die sind alle aus Mali.
2: Hey, was machen wir jetzt?
0: Sehen wir mal da drin nach, würde ich sagen.
1: Okay. Wait a second here. Just a little bit.
3: Ernesto hat uns voll reingelegt. So sieht's aus.
0: Also für mich stimmt da was nicht.
3: Was ist denn?
0: Warte mal kurz. Das sind 15. Da ist eine doppelte Wand.
3: Echt jetzt?
0: Ja. Hörst du das nicht? Was treibst du denn?
3: Hol den Wagenheber! Los, hol den Wagenheber!
0: Nimmst du den Wagenheber?
3: Hol den Wagenheber!
0: Wirf den Stein weg, wir brauchen Werkzeug. Den Wagenheber? Entwegen.
1: Rocco, ich weiß nicht, die waren unterwegs nach Turin. Ihre Kontaktperson wartet wahrscheinlich schon da.
0: Ach, die armen Schweine. Los, Freunde, aufstellen in Zweierreihen, los!
4: Kommt alle mit!
0: Und ab!
4: In Zweierreihen! Hier geht's lang!
1: Two, just two.

0: Abend. Vice Questore Rocco Schiavone.
1: Emilio Marix, Postbeamter im Ruhestand. Ah,
0: dürfen wir bitte mal kurz zu Ihnen reinkommen?
1: Bitte sehr.
0: Herzlichen Dank.
2: Du lieber Himmel, aber ich habe doch bloß ein Gästezimmer, das ich anbieten könnte.
0: Nein, Sie müssen sich ja nicht unterbringen, Signora. Sie sollen sich nur etwas aufwärmen, während mein Freund und ich noch etwas am LKW in Ordnung bringen müssen.
2: Aber Sie werden doch Hunger haben.
0: Wirklich, es dauert gar nicht lange. Eine Frage, Emilio, ja. Kann ich Sie um etwas bitten?
1: Naja, jetzt ist es aber auch schon...
0: Sagen Sie, haben Sie so eine Maschine, eine Flex?
1: Eine, mit der man Metall schneidet?
0: Für Metall, ganz genau.
1: Aber die verleihe ich nicht, das mache ich selbst.
0: Ja, wunderbar.
2: Wissen Sie, sein Werkzeug hütet er wie seinen Augen.
0: Ja, recht, recht.

0: Lass runter.
1: Ja.
0: Gut gemacht, Emilia.
1: Da sieht man mal.
0: Gute Arbeit.

0: Also, was haben wir denn da? AK-47.
1: Was? Dann müssen wir die Polizei rufen.
0: Emilio, aber wir sind doch die Polizei, Emi. Weißt du was, du gehst jetzt am besten nach Hause, ja?
1: Hey, ich bin froh, dass ich euch helfen konnte, wirklich. Ein hübsches Abenteuer. Oh, und wenn ihr was braucht, meldet euch, ja? Ich bin immer für euch da.
0: Danke, danke für alles. Oh, heilige Scheiße.
2: Du musst wohl Interpol verständigen, das ist ein richtiges Arsenal.
0: Ja, sicher, und den LKW müssen wir beschlagnahmen.
3: Hey! Hey, Buddha's Head! Buddha's Head! Seht ihr? So, hier bitte.
2: Ah, na also. Bravo, Ernesto, hast uns doch nicht reingelegt.
0: Sebastian?
2: Ja?
0: Und das hier?
2: Keine Ahnung, ich schwöre dir, davon wusste ich nichts. Rocco!
0: Du weißt genau, dass ich mit diesem elenden Scheißzeug nichts zu tun haben will. Damit erneuere ich jetzt mal die Straßenmarkierung.
2: Jetzt komm schon.
0: Kapiert oder nicht?
2: Nein, nein, nein, nein, nein. Hey, hey. Oh, oh! Verfluchte Scheiße, machst du jetzt Witze?
0: Also los, komm schon.
2: Na, jetzt hör mal. Du tust ja so, als ob wir uns nicht kennen.
0: Eben, weil ich dich kenne. Na, los jetzt.
2: Na gut, dann machen wir eben jetzt ein Spielchen. Du bist echt gut.
0: Los, los, los.
2: Hier.
0: Gib das Zeug hier.
2: Nein.
0: Komm, jetzt mach schon.
2: Nicht mal eine Kleinigkeit.
0: Ach so, eine Kleinigkeit möchtest du also
2: haben? Nur für einen Abend mit Freunden.
0: Ah, für einen Abend mit Freunden. Du bist wirklich das absolut Letzte.

0: alles in Ordnung, Chef. Der Auftrag ist erledigt.
1: Jetzt werden wir erstmal jemanden aus dem Bett klingeln.
2: Ja?
3: Pronto?
1: Dottor Costa? Hier ist der Wohne.
2: Um diese Zeit, was ist denn los? Wie spät ist das?
1: Wir haben eine Ladung Waffen beschlagnahmt. Eine ziemlich große Sache. Das wird sich schnell in ganz Italien rumsprechen.
3: Ich habe einen kleinen Tipp bekommen und
1: spontan gehandelt. Sonst wäre er uns wohl entwischt.
2: Wir müssen sofort eine Pressekonferenz einberufen. Ich rufe auch den Staatsanwalt an. Wollen Sie mit dabei sein?
3: Ach, ich weiß nicht. Nein, ich glaube nicht, dass ich Zeit dafür habe. Ich arbeite noch am Fall Michiké. Da sind wir noch nicht richtig weitergekommen. Außerdem
2: habe ich
3: noch
2: andere Aufgaben.
3: Setz zurück.
1: Schiavone! Setz doch zurück! Nein, das ist gerade höllisch laut hier. Ich höre Sie nicht.
2: Wollte der mich jetzt verarschen?

0: Die Waffen hast du abgeliefert, ja?
1: Ja.
0: Und die armen Leute?
1: Die sind aus Mali gewesen. Ich habe sie zu ihrem Treffpunkt bringen lassen.
0: Aber wieso sind sie denn aus Holland nach Italien gekommen?
1: Keine Ahnung, ich glaube, das haben sie selbst nicht so genau gewusst. Was hätte ich denn machen sollen, Marina?
0: Das, was du getan hast, Amore mio. Du wirst noch Ärger kriegen, Rocco.
1: Noch mehr Ärger, hä?

0: Aber eins verstehe ich nicht. In seinem Navi waren zwei Adressen gespeichert. Einmal war da eine Raststätte auf der Autobahn in der Nähe von Turin und eine in Montenegro. Wahrscheinlich der Übergabeort der Waffen. Ich frage mich allerdings, wozu die Adresse bei Turin gut war. Ich habe als erstes bei der Autobahnmeisterei angefragt, ob der betreffende LKW tatsächlich dort vorbeigekommen ist. Und dann habe ich dir auch gleich um die Bilder von der Raststätte gebeten.
1: Um die Bilder also auch?
0: Ja, auch um die Bilder. Und sie werden es nicht glauben.
1: Was denn?
0: Es hat keine Bilder gegeben. Stellen Sie sich bitte mal vor, das gesamte Informationssystem auf der A5 war komplett ausgefallen. Es ist zwar repariert worden, aber von letzter Nacht ist nicht ein einziges Bild vorhanden. Sowas von schade, finde ich.
1: Schade, ja. Naja, wenn einmal der Wurm drin ist.
0: Oder auch zwei. Habe ich nicht recht, Schiavone? Schnappen Sie den Mörder von Leone Michique? Und ich werde diese Sache mit dem Container schnell vergessen. Der gute Rat eines Freundes.
1: Ich verfolge in erster Linie die Theorie des verschmähten Liebhabers, ein gewisser Omar Borghetti. Ich möchte Ihnen gerne mal was zeigen.
0: Sehr hübsch.
1: Also das hier sind die gleichen Handschuhe von derselben Marke, die Leone Michique am Tag seiner Ermordung getragen hat. Darf ich Ihnen kurz mal eine kleine Sache demonstrieren?
0: Na schön, was wollen Sie mir denn demonstrieren?
1: Das werden Sie gleich sehen. Also, in dem Moment, als Michique seinen zukünftigen Mörder getroffen hat, da hat er vermutlich erst etwas mit ihm geplaudert und dabei eine Zigarette geraucht. Hm. Ich zeige es Ihnen. Das hat so ausgesehen. Aber wir haben ihn ohne seine Handschuhe aufgefunden. Warum?
0: Ja, warum? Weil er sich seine Zigarette anzünden musste.
1: Ja, aber um eine Zigarette anzuzünden, braucht man nur einen Handschuh auszuziehen. Verstehen Sie?
2: Also, und deswegen, Dotto. Wenn unsere Arbeit hier keine Ausbeutung ist, dann wird nicht der...
1: Wieso gehst du nicht an die Arbeit?
2: Sofort. Was machst du? Eines Tages schleppe ich es mal ins Labor und unter...

0: Versuche dieses Gift.
1: Nein, lass es sein. Manche Dinge will man lieber gar nicht so genau wissen.
0: Das kann man laut sagen, was?
1: Sag mal, gibt es irgendwas Besonderes, das du mir zeigen wolltest?
0: Ja, sogar zwei extrem wichtige Dinge. Das eine ist der Fetzen von dem Halstuch, den wir in der Luftröhre des Opfers gefunden haben. Die Luftröhre war überhaupt eines der wenigen Organe, das noch intakt war. An den Fasern haben sich Blutspuren befunden, die wir untersucht haben.
1: Na, dann lass mich mal raten. Es war Blut von Leone Michiquet.
0: Nein. Nein, es ist nicht alles Blutgruppe A negativ gewesen, wie Leone sie gehabt hat.
1: War da noch eine andere?
0: Die Blutgruppe 0 negativ. Und zwar das Blut eines Mannes. Das kann zwei Dinge bedeuten. Entweder der Mörder hat sich verletzt, vielleicht bei irgendeinem Kampf, oder aber das Blut stammt von einer älteren Verletzung. Auf jeden Fall denke ich, wir haben hier eine Blutspur des Mörders.
1: Na, das ist doch eine ziemlich gute Neuigkeit, oder?
0: Mhm. Warte, ich habe noch eine interessantere. Erinnerst du dich an den Tabak, den wir da oben gefunden haben?
1: Ja, die Tabakkrümel da, genau.
0: Die sind nicht Marke Trista.
1: Ihr zwei wartet ja mal kurz auf mich.
2: Hey, das gibt's doch gar nicht. Was soll das denn?
3: Ein Bube.
1: Toll.
3: Omar
1: Borghetti.
3: Ja?
1: Könnte ich Sie mal einen Augenblick allein sprechen?
3: Ja.
1: Danke.
3: Also, Jungs, entschuldigt mich kurz.
4: Alles klar.
1: Ihr bekommt ihn gleich wieder zurück.
3: Ja.
5: Und, wie ist es mit ihm denn so?
6: Sehr gut. Ich meine, er ist in Ordnung.
5: Also, ich denke, er sollte sich behandeln lassen. Er ist einfach durchgeknallt.
6: Wieso denn?
5: Ich habe gehört, dass er neulich sogar, dass er ausgerastet ist, weil der Tabakladen geschlossen war. Also.
6: Naja, das ist die Stufe 9.
5: Hm?
6: Ach nein, er hat so ein Stufensystem für alle schweinemäßig nervigen Sachen. Von 6 bis rauf zu der Stufe 10.
5: Und was ist dann 10?
6: Naja, schwierige Fälle. Mordfälle eigentlich.
5: Und so einen Schwachsinn merkst du dir auch noch? Ihr gebt ja wirklich ein ganz tolles Paar ab.
6: Mir fällt da noch jemand anderes ein, mit dem ich ein ganz tolles Paar abgeben würde.
1: Halten Sie mich eigentlich für bescheuert? Der Plan, den Sie mit Luisa umsetzen wollten. Dieses Anwesen, das Leone Ihnen dann weggeschnappt hat.
3: Nein, nein, nein.
1: Ich bin hier nicht hergekommen, weil ich einen Ausflug machen wollte oder frische Luft schnappen will. Hier geht es nämlich um einen Mord, du dämlicher Vollidiot.
3: Also gut, dann stellen Sie mir doch einfach Ihre Fragen und dann verschwinden Sie, Arschloch.

0: Nehmen Sie das. Wir haben irgendwie auf dem falschen Fuß angefangen. Was ich wissen will ist, was haben Sie am Donnerstag, dem Tag der Ermordung von Leone, da im Büro gemacht?
1: Aber ich war am Donnerstag nicht da oben. Und außerdem bin ich nie nach 4:30 noch im Büro.
0: Danke. Aber Sie wissen doch, dass nur Sie den Schlüssel haben. Außer demjenigen, der gerade Dienst hat, haben ausschließlich Sie den Schlüssel. Wer kann sonst aufgeschlossen haben?
1: Hören Sie mal, das weiß ich nicht.
0: Sie riskieren hier eine Anklage wegen Mordes. Kapieren Sie das nicht?
1: So, dann will ich jetzt einen Anwalt haben.
0: Na prima. Also, wir machen Folgendes. Gleich morgen früh, wenn Sie aufstehen, liegt ein wunderschöner Ermittlungsbescheid vor. Und dann können Sie Ihren Anwalt anrufen. Und ich werde Ihnen Ihr ganzes elendes Leben so richtig versauen. Ich werde es Ihnen zur Hölle machen. Ich bin nämlich erst seit kurzer Zeit in Auster und habe nichts Besseres zu tun. Verstanden? Wir sehen uns wieder.
1: Nein, warten Sie. Also ich bin wirklich nicht im Büro der Skischule gewesen.
0: Aha.
1: Ich war in Kunerz, bei Luisa. Ich musste unbedingt mit ihr reden.
0: Ja klar, Sie haben Luisa ja nie vergessen können.
1: Nein, nein, Luisa
0: liebt... Sie hat sie verlassen und dann ist sie auch noch schwanger geworden. Da haben Sie den Kopf verloren, ne?
1: Luisa hat Leone geliebt. Da war kein Platz mehr für mich, das habe ich gewusst. Und das ist doch jetzt so, wo Leone tot ist. Luisa und ich sind jetzt wie Bruder und Schwester.
0: Worüber haben Sie denn mit Luisa so unbedingt reden wollen?
1: Also, Luisa schuldet mir Geld.
0: Aha.
1: Und zwar fast 100.000. Sie hat mich gebeten, noch einen Monat zu warten. Dann würde sie mir das Geld zurückgeben.
0: Und weiter?
1: Das war alles, dann bin ich gegangen. Ich habe meine Skier angeschnallt und bin runter ins Dorf gefahren. Nein, nein, nein, vielen Dank. Ich habe noch nie geraucht.
0: Entschuldigen Sie bitte, dass ich Sie geohrfeigt habe. Das war ein Ausrutscher. Ich habe gerade keine gute Phase.
2: Ciao.
3: Alberto, so hießen die Laborwerte, die du haben wolltest. Schneller ging es nicht.
2: Ah, bestens. Ich schulde dir einen Kaffee. So, also. Das Blut auf diesem Taschentuch, das du mir gestern Abend überraschenderweise reingereicht hast, hat die Blutgruppe 0 negativ.
4: Aha.
2: Die entspricht genau den Blutspuren an den roten Fasern, die wir in der Luftröhre des Opfers gefunden haben. Wem könnte dann das Blut gehören?
0: Omar Borghetti, dem Skilehrer.
2: Ah. Hier, willst du das wieder haben?
0: Ja, aber lass es doch bitte vorher waschen.
2: Mann, bist du pingelig. Na los, verschwinden wir.
0: Auf Wiedersehen.
3: Auf Wiedersehen.
2: Ciao.
3: Ciao.
0: Die Blutspuren auf den Fasern, die gefunden wurden, diesen roten Fasern, sind sicher von Omar Borghetti. Das wäre ein Beweis gegen ihn.
4: Verstehe. Aber?
0: Aber Leone Michiquet hat da auf diesem Ziehweg gerade eine Zigarette geraucht. Und am Fundort der Leiche sind ja auch Tabakkrümel gefunden worden.
4: Ja, und weiter?
0: Omar Borghetti raucht aber nicht.
4: Das ist doch egal. Der Tabak war bestimmt von Leones Zigarette, oder?
0: Nein, weil Leone Michiquet nur Zigaretten der Sorte Trista Light geraucht hat. Und zwar immer schon. Man hat sogar eine leere Schachtel bei ihm gefunden. Und dieser Tabak am Fundort der Leiche war hingegen von einer anderen Marke. Das kann nur bedeuten, dass jemand anderes am Tatort gewesen ist.
4: Jemand, der raucht? Aber eben nicht Trista Light.
0: Und der Leone eine Zigarette angeboten hat.
5: Dottore, haben Sie eigentlich schon eine Vermutung?
0: Eigentlich schon. Omar Borghetti hätte ein Motiv für die Tat. Eifersucht, was weiß ich, verliehenes Geld. Aber wieso wartet er 3 Jahre? Gibt es schon irgendwas Neues in Michikes Post?
5: Ja. Ja, das hier sieht zum Beispiel ziemlich interessant aus. Es geht um eine Untersuchung, die bei Michike gemacht worden ist. Sehen Sie mal.
0: Hm. Aha, ein Spermiogramm. Von einem Milliliter Ejakulat. Spermienanzahl gleich null.
5: Ja, ganz genau. Azoospermie. Normalerweise müssten es mindestens 20 Millionen Spermien sein.
0: Leone Michike ist also unfruchtbar gewesen.
5: Richtig.
0: Wer hat diese Untersuchung in Auftrag gegeben?
5: Alfonso Lorisas aus Champoluc.
0: Der arme Teufel hat also mitbekommen, dass er reingelegt wurde. Und hat sein Sperma testen lassen. Der Mörder hat davon erfahren. Könnte doch passen, oder?
5: Ja. Dann wäre es also Mord aus Leidenschaft gewesen.
0: Ja. Geld hat nicht das Geringste damit zu tun. Guten Tag.
6: Sie wollten mich sprechen?
0: Salve.
6: Bitte. Nehmen Sie Platz.
0: Danke.
6: Schön. Also, was kann ich denn für Sie tun?
0: Sie kennen doch Leone Michike, habe ich recht?
6: Ja, sicher kenne ich ihn. Oder eher, ich kannte ihn, den Ärmsten. Er war ein liebenswerter Mensch. Hm. Ich weiß noch, einmal im Restaurant,
0: ja, da hat er... Also, Sie haben auch über sein Problem Bescheid gewusst?
6: Er hatte eine Varikozele mit dem Risiko, unfruchtbar zu sein. Und deswegen habe ich diese Untersuchung in Auftrag gegeben.
0: Ja. Und dass er unfruchtbar war, haben Sie das irgendjemandem erzählt?
6: Nein, nicht, dass ich wüsste, nein, aber wissen Sie, es ist ein kleines Dorf.
0: Ja, wir sind alle miteinander verwandt, schon klar. Also hören Sie, Dr. Lorisas. Es geht hierbei um einen Mordfall. Und wenn Sie mir etwas verschweigen sollten, dann wäre das eine Straftat. Italo, bei dieser ganzen Sache stimmt immer noch irgendwas nicht. Dieser Idiot hat es seiner Frau erzählt. Weißt du, wer das ist? Anita Peck, die Frau, die dieses Sportgeschäft hat. Sie ist eine entfernte Cousine von Luisa.
7: Ich würde mich wundern, wenn die es ihr nicht auch erzählt hätte.
0: Fahren wir nochmal zum Fundort der Leiche zurück. Irgendwas haben wir übersehen.

0: Na, wie geht's? Hast du schon mal einen Hund gehabt?
1: Nein.
0: Du solltest dir einen zulegen. Von dem kann man richtig viel lernen. Zum Beispiel, dass es Gerechtigkeit gar nicht gibt. Die Dinge geschehen, weil sie einfach so geschehen. Gerechtigkeit ist ein Begriff, den die Menschen erfunden haben. Und wie alles Menschliche ist häufig falsch.

0: Dottore! Wir haben die Haftbefehle.
1: Wieso Haftbefehle?
2: Deswegen, weil es sogar zwei Mörder sind. Danke.
0: Gern geschehen.

Heute können uns diese Worte nicht wirklich trösten. Heute muss jeder von uns, die ganze Gemeinde, Luisa zur Seite stehen. Und ebenso allen Freunden von Leone, die ihn hier in unseren Bergen aufgenommen hatten. Luisa möchte gern einige Worte über unseren Bruder Leone sagen. Bitte, Luisa, komm.

0: Die Worte von Don Giorgio sind sehr schön gewesen. Und ehrlich. Und sie sind wahr. Denn wir glauben daran, dass wir, wenn wir unseren Schmerz mit anderen teilen, vielleicht etwas weniger leiden. Leone war mein Mann. Und ich erwarte ein Kind von ihm. Ich erzähle euch das, weil ich...
1: Nein! Sie müssen jetzt die Wahrheit sagen.
0: Ja, aber das tue ich doch.
1: Nein, das ist nicht die Wahrheit.
2: Signor Vice Questore, ich bitte Sie, wir befinden uns hier im Hause des Herrn.
1: Eben, ganz genau, wir befinden uns hier im Hause des Herrn. Sie haben es eben selbst gesagt, man darf nicht lügen. Wir stehen hier am Sarg von Leone. Und ich weiß, wer es getan hat.
3: Ich bin schon sehr alt, aber manche Dinge weiß ich genau. Und ich weiß, wenn dieser Sünder unter uns ist, ja, dann sollte er es lieber verlassen, das Haus Gottes, unseres Herrn.
2: Wir befinden uns hier im Hause des Herrn. Signor Vice Questore, ich bitte Sie.
1: Luisa Peck, folgen Sie mir jetzt bitte. Bitte. Luigi Bionat, folgen Sie mir bitte auch.
4: Was denn? Sind Sie jetzt verrückt geworden?
1: Zwingen Sie mich nicht, zu Mitteln zu greifen, die in diesem Raum gotteslästerlich wirken würden.
4: Sie sind ja wahnsinnig.
5: So geht das nicht, mein Freund.
6: Stopp!
5: Festhalten, schön festhalten.
1: Das Handy, Italo, das ist sehr wichtig.

0: Hören Sie, Dottor Schiavone. Wenn ich Ihnen etwas Wichtiges sage, das Luigi belastet, würden Sie mir dann auch helfen? Donnerstagnachmittag, genau um 16:45 Uhr, hat mich Luigi auf dem Handy angerufen. Er war völlig fertig. Er hat gesagt, ich soll zum Ziehweg von Crest kommen. Es wäre etwas Schreckliches passiert. Und als ich da ankam, war Luigi dabei, Leone zu vergraben. Er sagte, dass er tot wäre. Und er hat gesagt, dass wir uns gegenseitig schützen müssten.
1: Nein, das ist alles Unsinn, Signora. Das ist völliger Unsinn. Und Sie wissen auch, dass es Unsinn ist. Leone Michike geht an diesem Nachmittag die Skipiste entlang runter ins Dorf. Wahrscheinlich ist er von seinem Mörder angerufen worden. Leone geht zu Luigi und bietet ihm eine Zigarette an. Er zieht die Handschuhe aus. Und jetzt Achtung, er zieht beide Handschuhe aus. Das ist für den weiteren Verlauf wichtig. Er zieht beide Handschuhe aus, denn er musste sich die Zigarette noch drehen. Luigi trifft, völlig überraschend, Leone mit einem heftigen Schlag. Aber er ist noch nicht tot. Luigi nimmt ihn und schleift ihn an den Beinen bis hin zum Ziehweg von Crest. Und hier kommt ihm Luisa Peck zu Hilfe.
0: Das ist nicht wahr.
1: Sie hatte vorher den Schlüssel von Omar genommen. Hatte den Spind in der Skischule aufgeschlossen und das Halstuch herausgenommen.
0: Nein, nein, hören Sie, ich habe damit nichts zu tun. Lassen Sie sich doch mein Handy geben. Darauf ist ein Foto, das ganz eindeutig ist. Man sieht Luigi, wie er im Schnee hockt. Und dabei ist Leone zu vergraben.
1: Und Sie haben das fotografiert?
0: Was hätte ich denn sonst tun sollen? Ich meine, ich wollte nicht, dass es so endet. Ich wollte nicht, dass er getötet wird.
1: Reden Sie keinen Schrott.
0: Ich habe gedacht, wenn ich dieses Foto mache und mir passiert vielleicht irgendwas, dann würden Sie mir doch möglicherweise helfen können.
1: Reden Sie doch keinen Schwachsinn, Luisa Peck. Mit Ihnen will ich gar nicht mehr sprechen. Ich will jetzt gar nicht mehr mit Ihnen sprechen. Leone Michike stand kurz davor zu erfahren, dass das Kind, das Luisa Peck erwartet, nicht von ihm war, sondern von Luigi. Und jetzt zurück zu den Zigaretten. Die hier hat er Leone angeboten. Die hier ist etwa 30 Meter oberhalb des Fundortes gefunden worden. Du hast beobachtet, wie Amedeo Gunelli seine Arbeit gut gemacht hat. Du hast gewartet, bis er mit seiner gottverdammten Pistenraupe über Leone gefahren ist. Ja oder nein? Diese Zigarette gehörte dir. Wir müssen nur noch den Speichel untersuchen, klar?
2: Nein, die muss irgendjemand weggeworfen haben. Die lag wahrscheinlich nur zufällig da.
1: Nein, da kommt niemand zufällig vorbei.
3: Michike ist tatsächlich von der Pistenraupe getötet worden, die Amedeo Gunelli gefahren hat.
4: Also ein Mord ganz ohne Tatwaffe. Bravo, Luigi.
2: Nein, so ist es. Nein,
1: schon
2: so ist
1: sehr bald gewesen. Wird Luisa Pecks Kind zur Welt kommen, Luigi. Verstehst du das? Dann gibt es einen DNA-Test. Hast du vielleicht schon mal von sowas gehört, Luigi?
2: Hm? Ich hab das nicht gewollt. Ich wollte das nicht. Es war Luisa, die das gewollt hat. Ich hab das gar nicht gewollt.
1: Wissen Sie, was ein englischer Dichter gesagt hat? Dass die Frauen ein Gericht des Himmels sein könnten, wenn der Teufel nicht die Würze beisteuern würde.
0: Ach was, und Sie sind ein Heiliger, Dottor Schiavone?
1: Oh nein, ich bin ein Kotzbrocken, Signora. Ich bin ein richtiger Kotzbrocken. Und mit dieser Tatsache muss ich leben, und zwar jeden und jeden Tag. Jeden Tag muss ich damit leben, wenn ich mich im Spiegel ansehe, wenn ich den Himmel sehe über dieser Stadt. Grau! Allerdings, Unschuldige habe ich nicht auf dem Gewissen, nein. Ich habe keine Unschuldigen auf dem Gewissen, das ist der große Unterschied zwischen uns.

0: Ich habe es gewusst. Du hast sie gefasst.
1: Ja.
0: Geht es dir gut?
1: Ja.
0: Oh, du bist so toll im Aufdecken von Lügen, aber ein schlechter Lügner.
1: Wenn ich einen Fall gelöst habe, dann... dann fühle ich mich immer so schmutzig. So, als wäre ich selbst der Mörder.
0: Na, das ist normal, amore mio. Ich meine, wenn man im Sumpf auf Schlangenjagd gehen muss, dann wird man selbst zu einem wilden Tier. Der Schlamm wird dein Zuhause. Und dann stinkt man nach dem Tod und nach verwesten Dingen.
1: Ich weiß, aber es geht mir manchmal dabei so mies. Nicht mies.
0: Du musst weiterleben, Rocco.

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0: Im Kronberger Opel-Zoo lässt es sich bei schönstem Wetter gut aushalten. Das weiß auch die Erdmännchenfamilie. Mutter, Vater und die drei Kinder entspannen in der Sonne und gönnen sich einen ausgedehnten Mittagsschlaf. Pflegerin Annalena Schmidt hat sich etwas Besonderes ausgedacht, um diese Faulenzerei zu unterbrechen.
1: Da, Vorsicht da unten.
0: Tja, da werden sie plötzlich aktiv. Die aufgeweckten Erdmännchen freuen sich nämlich über jede Abwechslung.
1: Das ist ein Nandu-Ei aus unserem Waldrevier. Und unsere Nandu-Hennen, die waren dieses Jahr ein bisschen übereifrig.
0: Ei, ei, das ist ziemlich groß.
1: Das Nandu-Ei, da habe ich ein paar Löcher reingemacht für unsere Erdmännchen. Ja, nicht da rein, das ist so. Da können sie damit nichts mehr machen, ne? Das ist gekocht und da sollen die jetzt einfach mal sich ein bisschen mit austoben. Ein bisschen Beschäftigung.
0: Achtung nicht, dass das Ei noch ein Familienmitglied überrollt. Nun ja, es wird viel diskutiert, aber etwas unschlüssig wirken die Tierchen schon. Was soll man mit dem großen Ding bloß machen?
1: Die haben schon mal Nandu-Eier bekommen, aber sonst waren die immer roh. Das heißt, das Eigelb fließt sofort raus. Und jetzt das erste Mal, dass sie ein gekochtes haben, da müssen sie sich also ein bisschen mehr mit beschäftigen, bis sie wirklich an was Fressbares kommen.
0: Tja, mit so viel Aufwand hat die Familie offensichtlich nicht gerechnet. Das Ei wird zur Chefsache erklärt.
1: Also ganz erdmännchen-typische Reaktion. Die Erdmännchen sind zwar total sozial, aber sobald es ums Fressen geht, kennen die keine Freunde oder Verwandte mehr. Da ist sich jeder selbst der Nächste, wie man sieht. Und da will jetzt jeder das Ei für sich haben.
0: Die heiße Schlacht am kalten Buffet hat also begonnen.
1: Und lässt da auch niemand mit ran.
0: Den anderen bleibt erstmal nur die Zuschauerrolle. Von Nandu-Eiern und Erdmännchen nach Frankfurt. Im Frankfurter Zoo mitten in der Mainmetropole am großen Weiher vorbei lebt eine Alpaka-Herde, die erneut Zuwachs bekommen hat. Dem possierlichen Neuankömmling und seiner erschöpften Mutter steht der erste Arztbesuch von Dr. Christina Geiger bevor.
2: Sind wir denn genug zum Fangen, Herr Alt?
3: Ja, wir die habe ich. Ja, eigentlich, ja. Ich mache das auch so. Ich, okay. Ich versuche, die blitzschnell zu greifen. Aber und dann ist das gut.
2: Erstmal das Alpaka-Baby, das gestern geboren ist. Das kriegt seine Jungtierprophylaxe. Und dann macht sich der Alt ein bisschen Gedanken um die Mama.
0: Denn statt ihr Ruhe im Wochenbett zu gönnen, versucht Papa Jona erneut bei Mama Vicky zu landen.
2: Also dann nehmen wir erstmal das Jungtier, machen nochmal einen Jungtiercheck und danach checken wir die Mama.
3: Ich besorg die mal, ja. Nee, dein Schätzchen. Ja, kannst du gerade mal Platz machen? Ja, mein Schatz, ist alles gut, ist alles gut. Ich will nur dein Baby haben. Guck mal, ich will doch nur dein Baby mal mitnehmen. Ja, ja, ja, ja.
0: Jona nutzt die Gunst der Stunde.
3: Das ist nur jetzt die Aufregung, weil hier auch Leute sind und er merkt, dass hier was passiert und da dreht er halt immer ein bisschen durch und dann ist das ist aber nicht weiter tragisch. Komm her, mein Schatz, komm. Die Frau Doktor ist schon da. Ja. Ja, das wird jetzt die Frau Doktor noch mal schön nachgucken, was das für ein Geschlecht ist. Und dann werden wir den Namen bekannt geben. Ne?
2: Erstmal gucken, ob alles in Ordnung ist. Die Äugelein.
3: Also es ist gestern geboren, also gerade einen Tag alt. Morgens um 11.20 Uhr ist es geboren. Ne? Und eine Stunde später hat es auch schon gestanden und ist dann auch an die Milchbar gegangen. Ne?
2: Ja, und der Herr Alt hat recht gehabt. Kleines Mäuschen, Medilein.
3: Also. Ja, dann habe ich mir da einen Namen schon überlegt. Dann habe ich gesagt, okay, nehmen wir sie Milli. Milli, einfach Milli.
0: Und Milli ist Papa Jona wie aus dem Gesicht geschnitten.
3: Hört sich gut an?
2: Hört sich gut an, genau.
0: Jona sorgt weiter für Betriebsamkeit auf der Anlage.
3: Das kann man halt nicht verhindern. Er regt sich halt jetzt extrem auf. Und dann ist das halt so. Und die Jungtiere, die wollen dann da gerne mitmischen, gerade wenn es Hengste sind, die denken immer, sie müssen da gleich mitmachen. Und ja, da klettert er halt oben drauf, ne? Aber das beruhigt sich nachher wieder.
0: Ah ja. Ja.
2: So, Personalausweis hat er.
3: Das ist ja schon mal gut. Na, piepst. Alles gut.
2: Jetzt kriegt er noch Vitamine, das ist der Jungtierstarter.
3: Ja. Beste. So, da haben wir jetzt unser drittes Junges dieses Jahr auch gekriegt, ne?
2: Es brennt, ich weiß.
3: Gesund und ordentlich.
0: Und jetzt noch der Nabelcheck.
2: Er ist auch schon ganz trocken.
3: Ja?
2: Super, ja.
3: Ja, der war auch gestern, da war auch gar nicht mehr viel dran.
2: Trotzdem mal einmal
3: rausgekommen.
0: Mit dem Spray wird desinfiziert.
2: Alles klar, können Sie direkt gehen lassen.
3: So.
0: Schnell und effektiv, gute Teamarbeit.
3: So, jetzt werde ich mich mal um die Mutter kümmern.
0: Zeit zum Durchgreifen.
3: So, meine Herrschaften. Ja. Kannst du mal runter da? Komm, ab.
0: Jona ist heute besonders anhänglich.
3: Geh fort. Komm, steh mal auf. Vicky, hau ab jetzt hier. Alter Depp.
0: Es ist die Leidenschaft, die Leidenschaft. Zurück im Opel Zoo. Auch hier steht Aufregendes an. Ein neuer Bewohner ist da. In Abwesenheit der Hausherrin Malawi darf der junge Gepardenmann heute sein neues Zuhause begutachten.
4: Wir lassen jetzt unseren Gepardenkater raus. Wir haben gestern Abend aus Holland einen neuen Kater bekommen. Den Obelix mussten wir leider Ende letzten Jahres einschläfern. Und der neue Kater kommt jetzt zum ersten Mal auf die Anlage. Jetzt müssen wir mal gucken, wie er die so findet. Die Malawi ist zurzeit auf Hochzeitsreise. Das heißt, sie hat die Anlage für sich alleine. Die wird noch nach Katze riechen. Dann müssen wir mal schauen, wie es ihm so gefällt. Falls er der Meinung ist, er müsste versuchen rauszukommen, dass wir ein bisschen Krach machen können. Aber das ist auch ein Stromzaun und der ist abgewinkelt. Der Zaun eigentlich kann er da nicht raus. Nur zur Sicherheit. Gut, dann verteilen wir uns rundherum. Sie lassen ihn raus und dann schauen wir mal.
0: So entspannt das Team um Kurator Jörg Beckmann auch wirkt, alltäglich ist die Situation nicht. Die Anlage ist komplettes Neuland für den Geparden und wie er reagieren wird, ist ungewiss. Der Kater, ja, ist angespannt. Ein letzter Check des Geheges soll noch einmal Sicherheit verschaffen.
5: Wir wollen jetzt einfach noch mal die Anlage abgehen. Wir machen noch mal die Schleuse zu der zweiten Anlage richtig zu, damit da auch wirklich nichts passieren kann. Wir wollen halt einmal noch mal rumgehen, um wirklich sicher zu sein, dass alles funktioniert. Ja, und dann kann er raus.
0: Letzte Handgriffe und dann kann es eigentlich losgehen.
5: Für uns eigentlich alle ist es sehr aufregend, weil es kann natürlich auch vieles passieren. Also er kann wirklich die Zäune hochklettern oder versuchen hochzuklettern. Er kennt die Anlage noch gar nicht. Und ja, das ist so ein bisschen Nervosität ist schon da. So, mal gucken, wie er so drauf ist. Also der hat so ein bisschen was von Malawi auf jeden Fall. Ein kleiner Stinkstiefel. Hey, Großer. Alles gut. Alles gut, Großer. Ja. Ganz wichtig, Strom an. Der ist vom letzten Jahr. Also das ist noch ein ganz junger Kater, das sieht man noch ein bisschen im Nacken, dass er noch diesen typischen Jungtierflaum auf dem Nacken hat. Aber der verschwindet jetzt auch. Aber dafür, dass er vom letzten Jahr ist, ist er schon ein ganz schöner Brummer.
0: Entspannt ist anders. Die pfeilschnellen Geparden gelten als beste Sprinter im Tierreich und Jungtiere erklimmen sogar Bäume. Die Sorge von Florian Rimpler ist also nicht unbegründet.
5: So, jetzt kläre ich das nochmal mit den Kollegen draußen ab. Ob die bereit sind, und dann lasse ich ihn raus.
0: Wir sind soweit.
5: Alle bereit?
6: Kann losgehen.
0: Schieber auf und Daumen drücken. Die wuseligen Erdmännchen haben nach wie vor Probleme, das gekochte Nandu-Ei gerecht zu teilen. Gerade ist es in eine Erdhöhle gekullert. Die Zuschauer haben noch nicht den Ernst der Erdmännchenlage begriffen. Nicht nur die Fressordnung ist eine Herausforderung für die Kleinen. Schon das Ei zu öffnen ist eine Meisterleistung. Ei, gucke da, das Ei ist geschält. Mit ihren geschickten Händchen haben die Erdmännchen die vorgestochenen Löcher genutzt.
1: Also die Schale können die nicht knacken, dafür ist das Gebiss nicht ausgelegt. Dadurch hab, also ich habe deshalb extra die kleinen Löcher reingemacht, dass sie halt mit den Pfoten sich so stückchenweise rausholen können. Teilweise sind da auch schon kleine Risse, sodass sie das vielleicht ein bisschen mit ganz viel Geduld dann einfach auch erweitern können. Das ist halt jetzt wirklich mal eine langfristige Beschäftigung. Also da können die jetzt wirklich den ganzen Tag sich mit austoben. Und da wird auch jeder bestimmt mal was von abbekommen.
0: Ein Frühstücksei am Mittag, das ist schon was Feines. Hm? Hey, noch mehr Geschenke.
1: Ja, ich habe da noch was für die, die nicht drankommen, ne?
0: Da muss man sich auch nicht so anstrengen.
1: Vorsichtig, bitte Finger. Oder nehmt euch selber was.
0: Annalena Schmitz macht alle ihre Erdmännchen glücklich. Dafür hat es sich doch wirklich gelohnt, den Mittagsschlaf zu unterbrechen. Es wird gesucht, geschnattert,

0: und gemampft. Kurzum, ein herrlicher Erdmännchentag im Opel-Zoo. Im Frankfurter Affenhaus warten bei den Bonobos jung und alt aufs Frühstück. Während sich die Menschenaffen ablenken und in Geduld üben, bereiten die Pfleger Thomas Kempf und Patrick Heinrich die Mahlzeit vor.
1: So, für unsere Äffchen machen wir jeden Morgen einen Brei. Nicht immer denselben, da sind wir ziemlich flexibel. Mal mit Banane, gekochtem Reis, Kleie, Sojaschrot. Das hier sind jetzt Haferflocken mit geschnittenen Bananen. Da kommen Mineralstoffe rein, hier Jobi.
0: Jo, alles rein damit?
1: Das würden sie so niemals fressen, wenn man das im Brei untermischt. Tun sie das fressen, dann kommt noch ein bisschen Vitamin B mit rein.
0: Kurzum, ein ausgewogener Mix.
1: Vitamin B ist gut fürs Fell. Man sagt auch, das wäre ein bisschen nervenberuhigend und so. Gut für die Fingernägel. Freitags kriegen sie dann immer Multivitamin mit rein.
0: Eine herrliche Matschepampe von Chefkoch Kempf zubereitet.
1: Damit sie groß und stark werden. Und Vitamine sind immer gut, wie wir wissen, gell? Und das hier ist Schwarzkümmelöl. Das ist ganz toll fürs Fell. Da kriegen sie ein schönes, glänzendes Fell. Und sehen halt einfach gut aus. Jetzt tun wir das ein bisschen durchmischen.
0: Ja.
1: Man soll schon gucken, dass die jeden Tag Brei zu sich nehmen. Wenn mal einer einen Tag keinen Bock hat, ist nicht schlimm. Aber würde mir das jetzt 6, 8 Wochen lang nicht geben, da wird man schon eine Veränderung bei den Affen sehen. Da wäre das Fell nicht mehr so schön.
0: Während der Brei nun unter großem Einsatz zermatscht wird, kümmert sich Patrick Heinrich um die Beilage. Aber es gibt noch mehr. Also jedenfalls für Sambo.
1: Der ist 3,5 Jahr. Der ist von seiner Mama, der Somi, nicht, was heißt nicht angenommen worden, die hat ihn einfach nicht trinken lassen. Die hat sich schon um den gekümmert, aber jedes Mal, wenn er zum Trinken an die Brust wollte, hat es ihn weggestoßen. Den haben wir dann kurze Zeit rausgenommen aus dem Gehege, so 2,5, 3 Monate, haben den mit der Flasche großgezogen, dann haben wir ihn wieder zur Somi dazugesetzt. Und die kam immer zu uns ans Gitter, hat sich hingesetzt und hat uns den kleinen ans Gitter gestellt und da konnten wir dem Fläschchen geben. So, jetzt gehe ich mal zu den Bonobos, dann kriegen sie ihren guten Brei.
0: Brei kommt anscheinend gut an. Die Bonobos sind aus dem Häuschen, also natürlich nur sprichwörtlich gemeint. Auf der Frankfurter Alpaka-Anlage gibt es Probleme.
2: Komm, steh mal auf. Vicky, hau ab jetzt hier. Alter Depp.
0: Aber Vicky will nicht.
3: Ich komm.
2: Kommen Sie her,
3: ach,
2: Frau
3: Sie
2: Doktor.
3: Sie haben ihn da. Okay, alles gut. Da. Ja, ich komm.
2: Ja, ich bin schon hier. Alles gut.
0: Ach, jetzt doch.
2: Ja, ja. Ja, ja. Ist alles gut, mein Schatz. Ist alles gut. Ist alles gut. Alles prima.
3: Ich messe ihr als erstes mal Temperatur.
2: Jo.
0: Vicky hat die Geburt zugesetzt. Walter Arlt sorgt sich um sie.
2: Ja, also wir wollen noch mal nachgucken, ob der Bauch in Ordnung ist. Und durch die Geburt halt gestern, ob da irgendwie noch vielleicht was ist. Weil sie hat halt doch extrem viel auf der Seite, auf der Seite gelegen. Und da will ich halt, dass die Frau Doktor noch mal ein bisschen nachfühlt, ob da alles okay ist. So, jetzt wird erstmal Fieber gemessen.
3: Kann natürlich sein, dass es sich jetzt schon ein bisschen, aber nee, ganz normale Temperatur.
2: Ja.
3: Da ist gar nichts.
2: Also sie hat auch gestern nach der Geburt, die Nachgeburt und alles, das kam auch schön komplett alles raus. Das war alles super, da achten wir immer, das ist sehr wichtig, darauf zu achten.
3: Ist alles komplett da gewesen?
2: Alles komplett draußen, wunderbar.
0: Vicky wird untersucht und die kleine Millie ist plötzlich schier überwältigt von so viel Aufmerksamkeit ihres Bruders.
2: Hier, Pino, das ist kein Spielpartner hier.
0: Oh, oh.
2: Der hat den kleinen Lausbub an hier. Der das Mädchen da ärgert hier.
0: Da hat wohl Papa Jonas Verhalten abgefärbt.
2: Ich hole jetzt erstmal den Kleinen zu der Mutter. Hier, Pino, du gehst mal auf den Keks. Guck mal hier, mein Schatz.

0: Komm mal her. Geh du doch mal bei deinem Kind.
1: So nah bei der Mutter ist es doch sicherer.
0: Ja, also der Pino, der hat die ganze Eigenschaften vom Vater gehabt.
1: Pino hat nicht nur die Frisur eines zweitklassigen Popstars, sondern er benimmt sich auch so. Und die Kleinen machen es nach.
2: Meine Güte, könnt ihr mal aufhören, alle umzurempeln?
0: Ja, ja.
1: Die jungen Wilden.
2: Okay, Herr Alt, dann behalten Sie die halt weiter im Auge. Wenn was sein sollte, aber sieht so weit ja gut aus, ne?
3: Der hat auch relativ schnell gestanden, auch gestern. Ne?
2: Hatten wir schon mal solche Quatschköpfe? Da geht's ab auf der Welt.
0: Der Pino, der hat wirklich die Unarten vom Sohn, vom Vater geerbt. Alles vom Vater geerbt.
2: Aber jetzt ist es doch die Kleine, die ihn jagt.
1: Ja, ja. Denn der Spieß hat sich umgedreht und Pino wird durchs Gehege gescheucht. So kann's eben auch mal gehen. Noch sind es nur die großen Geschwister, aber Milli darf sicher auch bald mitspielen beim Fangen.
0: Gell, Milli?
2: Alles klar, ich bin weg. Jo, vielen Dank. Klar. Wenn was ist, melden Sie sich noch mal, ne?
0: Jo.
1: Mutter und Kind sind wohl auf und die Kleine wird immer mutiger.
2: Es wechselt. Okay. Ciao.
1: Wobei, so ganz geheuer scheint ihr das alles noch nicht zu sein.
0: Pino, kriegst du dich mal ein, bitte, komm.
1: Sheriff Arlt versucht zwar für Ordnung zu sorgen, aber die Kinder sind weiter, außer Rand und Band. In Kronberg im Opel Zoo wächst die Spannung, denn ein junger Gepard soll seine neue Anlage zum ersten Mal erkunden. Die Pfleger öffnen den Schieber zum Gehege. Und da ist er, der neue Kater. Vorsichtig. Sehr vorsichtig. Alles ist hier anders, denkt er. Das Gehege, die Geräusche, der Geruch. Wird er es wagen, den nächsten Schritt zu gehen? Na komm, du trau dich doch. Sehr zögerlich tastet er sich an seine neue Umgebung heran. Die Pfleger sind erleichtert.
4: Das ist natürlich alles neu für ihn. Er ist noch relativ jung, er ist erst ein Jahr alt. Man kann das auch hinten im Nacken sehen, er hat auch relativ langes Fell. Das haben die jungen Geparde. Für die ist natürlich total ungewohnt. Er war in einer Gruppe in Holland, ist jetzt alleine hier, ist gestern angekommen. Jetzt muss er sich erstmal in Ruhe umgucken. Und man sieht, er bewegt sich sehr vorsichtig, sehr langsam. Alles neue Gerüche, es riecht noch nach Malawi, die Anlage. Die ist natürlich jetzt nicht da. Die Menschen hier, das ist alles ein bisschen aufregend für den Kleinen. Aber so macht er erstmal einen sehr, sehr ruhigen Eindruck. Jetzt legt er sich da hinten hin und schaut in den Wald. Sieht eigentlich gut aus.
1: Hausherrin Malawi ist in den Zoo nach Münster verreist, um für Nachwuchs zu sorgen. So kann sich der neue Gepard in Ruhe einleben.
4: Wenn die Malawi wieder da ist, sie ist zurzeit auf Hochzeitsreise. Er ist noch zu jung zum Decken, deswegen ist sie quasi ausgeliehen in einen anderen Zoo. Wenn sie irgendwann wieder da ist, dann sollen die irgendwann auch zusammenlaufen, aber es wird noch ein bisschen dauern. Jetzt ist er erstmal alleine hier, was auch ganz gut ist. Er kann beide Anlagen kennenlernen, beide Ställe. Kann sich an die Pfleger gewöhnen, dass er auch reingerufen werden kann. Und dann klappt das hoffentlich später auch gut, wenn die Malawi wieder da ist.
1: Der Gepard ist noch sehr jung, das kann man auch an seinen Lauten hören. Jungtiere kommunizieren so mit ihrer Mutter. Pfleger Florian Rimpler ist ganz begeistert von dem Neuankömmling.
5: Da er noch so jung ist, hat er ja noch dieses Kindchenschema. Aber er ist so hübsch einfach. Und was halt echt schön ist, dass er wirklich gleich raus ist, rechts rum und geht jetzt wirklich erstmal die Anlage ab, also den Zaun ab. das ist halt schön, dass er nicht gleich rausgerannt ist, gleich irgendwie gegen den Zaun oder so, sondern dass er erstmal ganz in Ruhe seine Anlage abgeht.
1: Trotz aller Ruhe, die Geräusche und die Umgebung versetzen den jungen Mann in erhöhte Alarmbereitschaft. Ups, was war das? Nur ein paar Meter weiter haben die Elefanten ihr Zuhause. Hier steht heute Wellness für die so gestressten Dickhäuter auf dem Programm. Aruba ist schon bereit und hat bekanntermaßen nur äußerst wenig Geduld. Also hopp, hopp.
6: Wir holen die möglichst jeden Tag rein und duschen die einfach, weil sie zum einen natürlich dreckig sind wie nicht noch was und zweitens, weil das denen auch einfach einen heiden Spaß macht, nachdem sie mal begriffen haben, dass das Wasser warm ist und nicht zur Bestrafung dient, sondern dass das ja eigentlich was ganz Angenehmes ist.
1: Die Tür zur Beauty-Oase ist noch verschlossen.
6: Sie weiß schon, dass es jetzt gleich losgeht, sonst würden wir ja nicht hier so stehen.
1: Ja und? Ja, also, ja, auf geht's, oder wie?
6: Und dann werden wir jetzt Aruba mal reinholen, mit der fangen wir nämlich an.
1: Aruba wartet nicht gerne.
6: Jo, dann gehen wir mal, bevor die Dame noch zickiger wird.
1: Genau, lieber größeren Stress vermeiden.
6: Simba, du nicht, lass die Chefin rein.
1: Klare Rollenverteilung.
6: So ist sie fein. Braves Mädchen, komm.
1: Brav, weil sie ahnt, was jetzt kommt.
6: Fangirl Aruba. Simba warten.
1: Aruba ist die unangefochtene Chefin der Gruppe und daher bevorzugt zu behandeln.
6: Er hat jetzt ein paar Brötchenstücke bekommen als Belohnung, dass sie auch so fein reingekommen ist.
1: Sehr schön, und jetzt geht's los.
6: So, da fängst du schon an. Das ist quasi das erste Anzeichen dafür, dass es ihr ja schon irgendwo Spaß macht, weil sie hebt die Füße freiwillig, ohne dass ich was sage.
1: Ganz schön dreckig, so ein Elefantenfuß.
6: So, Süße. Achtung, Wasser kommt.
1: Boah, und erst der Rücken.
6: So, Süße. Ja, gerade der Rücken, wie man sieht, ist natürlich extrem voll. Dadurch, dass sie auch immer meint, sie müsste da noch eine ganze Schubkarre Gras auf dem Rücken bunkern. Und wenn sie da noch Lehm drauf wirft, dann klebt das alles so fest, dass man es kaum noch runterkriegt. Deswegen dauert das dann auch immer so lange.
1: Tatsächlich, es lohnt sich.
6: So viel wie heute hat sie selten drauf. Wenn sie jetzt nur mal sich schütteln würde, weil sie merkt, dass ich da oben die ganze Zeit rummache, aber sie möchte nicht.
1: Nun, es soll ja zur Entspannung sein. Und da muss man nicht selbst machen. Das weiß Aruba ganz genau.
6: Das ist fast wie eine Belohnung. Ich meine, sie muss ja im Endeffekt nur stehen und kriegt was zu fressen dafür. Das ist für sie ja schon eigentlich was ganz Nettes. Man merkt, manchmal ist es ihr zu langweilig, weil irgendwann ist das Duschen natürlich nichts Besonderes mehr, wenn man es jeden Tag macht.
1: Also lieber mit kleinen Snacks bei Laune halten.
6: Wenn man das jetzt sieht, das ist eine absolut freiwillige Sache. Sie weiß, dass ich hinterm Ohr waschen möchte. Gibt es dementsprechend raus. Vor einem halben Jahr hätten wir das mal probieren sollen. Da hätte ich die Hand hier reingestreckt und die wäre sofort gekommen und hätte mich angegriffen.
1: Aruba hat erkannt, dass Körperpflege gut tut. Mit dem Alter kommt die Weisheit. Mit 34 wird man eben ruhiger und offen für Lob.
7: Ich lobe das Tierchen, wenn es irgendwas gut gemacht hat. Und zum Beispiel von allein die Füßchen gehoben hat. Und natürlich neben dessen lobe ich es auch immer, weil es immer schön stillhält. Ja, du?
1: Dreck ist übrigens nicht immer schlecht.
6: Der Dreck, mit dem die sich beschmeißen, das ist eben zum Kühlen, gegen Sonnenbrand, gegen Insekten. Pflegt die Haut natürlich auch in gewisser Weise, wie man das von Menschen mit Schlammpackungen auch kennt. Würden aber in der Natur auch eben mal einen ordentlichen Regenguss abkriegen oder ins Wasser gehen oder was auch immer, was unsere ja nicht tun, wie wir festgestellt haben. Und gerade die älteren Kühe, dadurch, dass die in Zoos eben auch nicht unbedingt so die perfekten Möglichkeiten haben, sich einen ganzen Baumstamm auf den Rücken zu werfen, um den sauber zu schubbern, müssen wir das machen, damit die Haut schön in Ordnung bleibt und das alles in der Reihe ist.
1: Hat viel Schönes, so ein Nachmittag in der Wellness-Oase. Zurück im Frankfurter Zoo. Während draußen Viatu, der Gorillamann, seine Runde dreht, warten drinnen die Bonobos auf ihre Fütterung. Mit großem Geschrei wird überall klargemacht, wir haben Hunger. Und zwar ganz doll.

0: Jetzt kriegen die zur Belohnung erstmal ein paar Äppelchen. Du lässt die Finger weg.
1: Belohnung dafür, dass die Großen jetzt noch mal einen Moment warten müssen.
0: So, und hier vorne gebe ich jetzt dem Sambo das Fläschchen.
1: Seit 3,5 Jahren, jeden Tag.
0: Der Sambo, das ist ein Baby von der Somi. Die hat sich gut um ihn gekümmert, hat ihn halt nur nicht trinken lassen. Wir haben den 2 Tage bei der Mama gelassen, haben beobachtet und beobachtet. Und jedes Mal, wenn er an die Brust wollte und wollte trinken, hat es ihn weggeschoben. Dann haben wir uns dazu entschlossen, den rauszunehmen, haben den selbst mit der Flasche großgezogen. Wie ein Menschenbaby, alle 3-4 Stunden hat er sein Fläschchen gekriegt. Und als er dann so circa 2,5-3 Monate war, da war er so fit gewesen, dass er ein bisschen am Gitter schon stehen konnte, konnte seinen Kopf selbstständig richtig heben. Dann haben wir den wieder zu der Somi dazugesetzt. Die hat ihn auch gleich wieder genommen, hat sich gefreut über ihr Kind und hat ihn uns dann immer ans Gitter vorgebracht, damit wir ihm Fläschchen geben können.
1: Und warum sollte Sambo liebgewonnene Rituale aufgeben, wenn es doch so gut schmeckt? Also trinkt man noch ein Tröpfchen.
0: Klar tut mir zu so einem Äffchen eine Beziehung aufbauen. Zu allen, auch zu den Großen. Nur man muss da so ein bisschen eine Grenze halten. So. Also das ist kein Schmusetier. Ein Affe ist ein Affe. Und deswegen war es auch gut, dass wir den wieder reingesetzt haben direkt, damit er eben einfach das Sozialverhalten von Bonobos erlernen tut. Wenn wir den zu lang draußen gelassen hätten, dann hat der Affe irgendwann mal Probleme, wieder in die Gruppe reinzukommen.
1: Bei Sambo hat es gut geklappt.
0: Das ist die Somi, das ist die Mutti. Und da gebe ich ein kleines bisschen zu trinken. Und da ist eine Anti-Baby-Pille drin.
1: Aha.
0: Weil, wenn die Mama ihr junges Säugen tut, dann wird sie hormonell bedingt nicht fruchtbar. Nimmt das, also kann kein Junges mehr aufnehmen. Da sie das Junge ja nicht trinken lassen hat, hat sich die Milch zurückgebildet. Und das hätte bedeutet, die hätte nach 3 Monaten schon wieder schwanger werden können. Dann hätte sie sich allerdings nicht um Sambo kümmern können. Deswegen kriegt die jetzt seit 3,5 Jahren schon die Pille. Ich denke mir, die kriegt sie noch ein halbes Jahr, die Pille wahrscheinlich. Und dann werden wir die Pille wieder absetzen. Und dann kann sie ihr nächstes Junges kriegen.
1: Also so ähnlich wie bei Menschen.
0: Ja, immer langsam, okay?
1: Na, langsam gilt nicht.
0: Die will auch frei haben jetzt.
1: Immer schön der Reihe nach und du kommst auch noch. Im Frankfurter Kiwi-Zentrum macht Pfleger Willi Altmann einen letzten Rundgang. Es ist Vormittag, das heißt, bei den kleinen Laufvögeln ist es Zeit für den Gute-Nacht-Snack. Denn Kiwis sind nachtaktive Tiere.
2: So.
1: Ist das jetzt eigentlich so eine Art Frühstück?
2: Für die Kiwis ist das jetzt eigentlich kein Frühstücken, das nennen wir nur so. Nein, für die Kiwis ist das eher ein Gute-Nacht-Hupferl, sage ich immer. Aber wir müssen das machen, einmal um zu kontrollieren, ob sie da sind überhaupt, ob sie leben. Und zum anderen den Gesundheitszustand zu kontrollieren. So, da brauche ich 35 Stück. 21, 23, 24, 25 und 35.
1: Sehr lecker. Die Kiwis sind schon in froher Erwartung.
2: Jetzt sind wir hier in unserem Kiwi-Raum. Das ist allerdings zurzeit eine Männer-WG. Das heißt, hier in diesem Raum gibt es zurzeit nur männliche Tiere. Die weiblichen Tiere, die holen wir dann Ende September, Anfang Oktober zur Paarungszeit. Kiwis sind ja Einzelgänger und von daher muss jeder seinen eigenen Raum haben. So, dann schauen wir mal, ob ich die Herrschaften antreffe. Ja, fangen wir mit unserem Gary an. Gary ist jemand, der morgens nicht ins Bett will. Da muss ich erst mal gucken, ob er sich überhaupt in der Kiste aufhält. Nee, er ist noch draußen, wie ich gesagt habe. Der läuft noch draußen rum. Ich glaube, die anderen Kameraden, die sitzen in ihrer Kiste und schlafen schon. Und der läuft noch draußen rum. So, mal gucken. Er sitzt nicht hinter der Tür, dann muss ich ihn rufen. Gary, mein Schatz. Gary.
3: Ja, ja.
2: Da ist er schon. Da kommt er. Du willst noch nicht in die Haie, gell?
3: Den Schneck will er aber schon.
2: Nach dem Motto, der frühe Vogel fängt den Wurm. Komm mal her. Man sieht, er ist sehr vorsichtig. Und was man auch schön sieht, Kiwis sind, ich will nicht sagen blind, aber sie sehen sehr schlecht. Aber riechen und hören, das funktioniert einwandfrei.
3: Der frühe Vogel rennt das Kamerateam um.
2: Ja. Ja, komm mal her, mein Freund. Wo läufst denn du hin? Sag mal. Hm? Wo sind jetzt? Gary. Muss ich dir nachlaufen.
1: In Kronberg ist der neue Gepard zum ersten Mal in seinem neuen Gehege. Seltsame und ungewohnte Geräusche versetzen die junge Raubkatze in Alarmbereitschaft. Aber eigentlich hört es sich ja doch interessant an, besonders für eine neugierige Katze. Und es gibt viel zu entdecken.
4: Klar, es ist noch nicht vorbei, er hat noch nicht die ganze Anlage gesehen und er hat die Bäume halt noch nicht gesehen. Wir denken mal nicht, dass er hochklettert, aber könnte passieren. Junge Geparden klettern noch, was Erwachsene gar nicht mehr machen, aber wir schätzen mal, dass er eigentlich aus dem Alter raus ist.
1: Jedenfalls soll der neue Bewohner umgetauft werden.
4: Laut dem Zoo in Arnheim, wo er herkommt, heißt er Sepp, aber das geht gar nicht. Der bekommt auch einen afrikanischen Namen und dann wird er umgetauft. Also weil Sepp und Malawi, so das Pärchen, das passt nicht. Der bekommt einen schönen afrikanischen Namen und ja. Und dann hoffen wir echt, dass er hier sich gut einlebt und dass er vielleicht dann irgendwann auch mal Junge zeugt. Das wäre echt schön.
1: Jo, der Sepp und Malawi, das klingt ja sehr hübsch interkulturell. Naja, neues Land, neuer Name. So geht es Einwanderern eben manchmal.
4: Aber so ist es halt echt schön, dass er sich das halt erstmal anguckt und dass er nicht gleich Scheiße baut.
1: Integration geglückt, Sepp fühlt sich wohl, dürfte aber langsam Hunger haben.
5: Außer dem Meerschweinchen hat er gestern gar nichts gekriegt. Und dann müsste er eigentlich, ich weiß ja nicht, ob der auf seinen Namen hört, Sepp. Ich denke eher nie.
3: Tja, einfach mal ausprobieren.
5: Scheint ja ein ganz ruhiger zu sein, ne? In der dunklen Ecke hinten, wo es schön sicher ist. Und seine Ruhe hat alles. Der soll sich erstmal in Ruhe umgucken. Vielleicht, wenn wir gleich wechseln, wird er ein bisschen rumlaufen, sich die Anlage anschauen. Und dann muss er heute Abend nur wieder in den Stall kommen. Das ist noch ein bisschen spannend. Aber im Großen und Ganzen alles gut gelaufen. Schön ruhig, das Tier. Hat nicht versucht, rauszukommen. Und dann wird er sich schon schön eingewöhnen bei uns. Gut. Dann hau ich ab. Wenn was ist, rufen. Gut. Bis später.
1: Das sind doch prima Voraussetzungen für eine gute Eingewöhnung. Und vielleicht versteht sich der junge Mann später mal so gut mit Malawi, dass wir uns auf Nachwuchs bei den Geparden freuen dürfen. Arubas Wäsche ist noch in vollem Gange. Und nicht nur das. Steffen Moser verwöhnt die Elefantendame mit leckeren Snacks. So kommt Arubas wahre Schönheit zum Vorschein. Jetzt noch die andere Seite, denn Wasser gibt's noch reichlich. Und der Eimer mit den Leckereien, der ist auch noch nicht leer.
6: Tolle Maus! Du bist eine tolle Maus.
1: Aruba ist vor allem eine große Maus, die nicht lange auf die nächste Schlammpackung verzichten wird, wenn sie hier wieder raus ist.
7: Also als erstes immer mit Staub erstmal wieder schön panieren und dann irgendwann des Nachts geht es dann runter zur Lehmsuhle und dann wird sich da weiter eingesaut.
8: Das ist wie beim Schnitzel machen. Erst kommt auch das Mehl und dann die Panade. Gell?
1: Die Panade aus Lehm und Gras dient der Hautpflege.
7: Beim Gesicht stellen wir den Strahl mal ein bisschen weicher, weil das kann sie überhaupt nicht so leiden, wenn man ihr da volle Granate ins Gesicht strahlt. Am Anfang, als wir das bei ihr gemacht haben, da ist die regelmäßig gegen das Gitter gegangen, um uns klarzumachen, so Leute, ist nicht. Gesicht mag ich gar nicht. Das Ding ist nur, wir können nicht den ganzen Körper waschen und dann einfach mal das Gesicht auslassen. Erstens sieht es blöd aus und zweitens mal ist das nicht das, was wir möchten. Deswegen muss sie das wohl oder übel über sich ergehen lassen. Genauso wie wir ja ab und an mal den Stoßzahn schrubben müssen, damit er nicht so dreckig ist.
1: Sie hat ja nur noch einen Stoßzahn.
7: Schlauch weg. Und dann wird die Dame jetzt noch einmal sauber gemacht. Achtung, Schätzchen. Guck, was der Steffen macht. Nicht nach mir.
1: Aruba hat schon im jungen Alter ihren anderen Stoßzahn verloren, die Folge einer Zahnwurzelentzündung. Dafür soll der Verbliebene aber glänzen wie die Tasten auf einem Klavier.
7: Fine girl, Aruba. Hast du gut gemacht, Süße.
1: Yep, geschafft.
7: Und dann darf sie rausgehen und darf wieder frei sein und wird nicht mehr belästigt.
1: Strahlend sauber bis an die Stoßzahnspitze. So ein Wellnessprogramm hat viel Schönes. Ein paar Meter weiter chillen die kleinen Pandas. Das Pärchen Luri und Matt entspannt sich in den Baumwipfeln und lässt den lieben Gott einen guten Mann sein. Pfleger Christian Heberer kommt mit Futter vorbei, um mal nach seinen Schützlingen zu schauen.
6: Ja, ich mache jetzt morgens Futterrunde bei den Pandas, gucken, ob beide gesund sind, ob sie noch da sind und Anlage sauber machen.
1: Er hatte lange geglaubt, dass die beiden wieder Nachwuchs erwarten würden.
6: Okay, der Matt ist da oben und Luri auch.
1: Aber daraus ist nichts geworden.
6: Hat ja dieses Jahr leider nicht geklappt mit Trächtigkeit bei den Pandas. Wahrscheinlich, weil sie ein bisschen zu dick war. Aber zu gut gefüttert, wie es aussieht. Weil die hat ja doch schon zugenommen. Aber dann war es doch nur ein Wohlstandsbäuchlein, sag ich mal. Ja, müssen wir mal gucken, ob es nächstes Jahr wieder klappt. Futter haben wir jetzt ein bisschen runtergefahren. Also nicht mehr ganz so viel.
1: Jetzt ist also Diät angesagt. Tja.
6: Wäre halt schon schön gewesen, wieder Panda-Nachwuchs zu haben. Ne? Sie ist ja jetzt auch nicht adipös, sag ich mal. Also die ist einfach nur ein bisschen zu dick und deswegen hat es vielleicht nicht geklappt. Und kann auch sein, dass sie schon zu alt ist. Die ist jetzt 9. Ne? Sie wären so 12, 13 Jahre. Müssen wir nächstes Jahr abwarten, was da rauskommt, ob es nochmal klappt. Also es wäre schon toll, nochmal kleine Pandas. Hat ja auch immer gut geklappt bei denen. Also hat sie selber aufgezogen, wir mussten keinen mit der Hand aufziehen, die waren alle topfit. Hat alles gepasst.
1: In allen Wipfeln ist Ruhe, um es mit Goethe zu sagen. Da kann Christian Heberer noch so viel Futter verteilen, die Pandas bleiben zunächst reserviert. Oder gibt es dafür noch einen anderen Grund als nur die generelle Faulheit?
6: Die Luri, ja. Also gerade bei mir, letztens hat man sie ja gefangen noch mal, um zu gucken, ob sie halt richtig war. Das nimmt sie mir immer noch ein bisschen übel, ist ja nachtragend.
1: Das weibliche Geschlecht kann sensibel sein, bisweilen sogar überreagieren.
6: Die hat mich ja gebissen am Finger. Ich traue mich noch nicht wieder. Ich warte noch ein bisschen. Vielleicht vergisst es irgendwann.
1: Hoffentlich, denn der Pfleger und seine Panda-Dame waren immer ein gutes Team. Und jetzt, da die Luft rein ist, kann man sich getrost wieder den Gaumenfreuden hingeben. Aber immer auf der Hut sein. Während sich die Dralle Luri den Leckerlis anmutig nähert, hängt Partner Matt lieber einfach nur noch so rum. Dafür, dass Luri so viel Hüftspeck angesetzt hat, schafft sie die Klimmzüge noch ganz geschmeidig. Und wenn die Diät anschlägt, klappt es im nächsten Jahr vielleicht auch wieder mit dem Nachwuchs. Zurück in Frankfurt. Hinter den Kulissen des Bogori-Walds werden die Bonobos gefüttert. Sie bekommen Brei aus verschiedenen Weizensorten, ein wenig Obst und zusätzlich noch Vitamine.

0: Sind auch Genießer.
1: Bonobos sind Allesfresser. Das heißt, auf ihrem Speiseplan stehen neben Gemüse, Obst und Brei auch Fleisch, gekochte Eier und, yeah, Heuschrecken.
0: Du kriegst auch Fleisch.
1: Und jetzt noch was Leckeres zum Abschluss.
0: Das hier sind gekochte Äpfel, die haben wir durchgedrückt. Und da kriegen sie auch noch was zu trinken aus der Tasse. Das ist immer gut, wenn die Affen vom Löffel essen oder aus der Tasse trinken. Wenn mal irgendein Tier Schnupfen hat oder braucht irgendwelche Medizin, dann kann man das immer mit sowas gezielt dem jeweiligen Tier geben.
1: Trink mir noch einen Schoppe.
0: Wenn wir Medizin untermischen müssen, dann tun wir noch ein bisschen Honig mit rein, dass es noch ein bisschen leckerer schmeckt. Und ja, klappt super. Gell, Somi? Hier.
1: Und auch hier hat Thomas Kempf den Geschmack seiner Äpfchen getroffen. Die Tischmanieren allerdings sind etwas, nun sagen wir, rustikal.
0: Da kriegt man es auch nah an sich ran, kann immer mal ein Auge drauf werfen, ob sie irgendwelche kleinen Verletzungen haben. Viel trinke, das ist wichtig, gell?
1: Da geht's dem Affen wie dem Menschen. Und zur größten Not geht's auch ohne Becher. Es sind eben Leckermäuler, die nichts verkommen lassen.

0: Gary!
1: Gary will Gary, noch nicht ins Bett.
0: Komm her, mein Freund. Hm? Ja, da hinten gibt's keine Würmer. Hm?
1: Die leckeren Würmer gibt's bei Willi Altmann, dem Kiwi-Flüsterer.
0: Ja, Kiwis sind Laufvögel. Sieht man an den kräftigen Beinen, die sie haben. Fliegen ist nicht so ihr Ding. Brauchen sie auch nicht. Ja, bist schon wieder böse? Bist du böse? Hey, hey, hey, du sollst mir nicht wehtun. Ja, mit ihren Krallen können sie einen ganz schön verletzen. Ja, sag mal, spinnst du heute?
1: Ah, Gary ist heute unleidlich, aber...
0: Jetzt bist du aber ganz nervös hier. Komm mal her. Hm?
1: Gary ist eine Kämpfernatur.
0: Gary ist schon ein Ausnahmevogel, muss man sagen. Er hat vor 4, 5 Jahren mal mit seinem Leben gekämpft. Da mussten wir ihn ein Dreivierteljahr pflegen, bis er wieder auf die Beine kam. Er hatte eine schwere Infektion und es hat keiner mehr eigentlich einen Pfennig für ihn gegeben. Aber wir haben es trotzdem geschafft. Heute ist er wieder quietschfidel.
1: Gary ist ein taffer Kerl. Kein Wunder, denn Kiwis kommen ursprünglich aus Neuseeland und dort ist man bekanntlich hart im Nehmen.
0: Die Nasenlöcher, das ist auch noch was Besonderes an dem Kiwi, die sitzen direkt vorne am Schnabel, direkt an der Schnabelspitze. Normalerweise am Schnabelansatz, das heißt am Kopfansatz sieht man die Nasenlöcher. Beim Kiwi sind sie direkt vorne, ganz vorne an der Schnabelspitze. Und damit riechen sie praktisch ihre Beute, wenn man das so sagen will, in der Erde drin.
1: Nein, das ist eine Kamera, das ist keine Beute.
0: Gut, für dich dürfte es heute gewesen sein, mein Freund. Dann schauen wir mal, dass wir die anderen noch satt kriegen. Der läuft jetzt bestimmt noch 2, 3 Stunden rum und sucht weiter Würmer, bis er sich in seine Schlafkiste begibt. Mach's gut, Gary.
1: Und gute Nacht, Gary.
0: Dann gehen wir mal zum Abdrix. Abdrix ist ja unser ältester Hahn, aber sieht noch nicht wirklich alt aus. Aha. 35 Jahren schon durchaus ein stattliches Alter, aber ist noch absolut fit. Und das ist ein richtiger Brocken. Jawohl. So, komm mal her, mein Freund. Ach, du sollst ein paar Würmchen kriegen. Ja?
1: Frühstück am Bett, toll.
0: Kiwis in Freiheit, sagt man, nicht mehr wie 20 Jahre. Kiwis in zoologischen Gärten, da ist noch gar nicht bekannt, wie alt die werden können. Meines Wissens lebt in Amerika ein Tier, was knappe 40 ist. Und da kommt unser Abdrix mit Sicherheit auch noch hin. Gell? Gell, mein Schatz? Ja.

0: Du kommst noch aus Neuseeland, ja. Du bist nicht hier geschlüpft. Du kennst die Heimat noch, gell? Ja, so, jetzt reicht's dir, gell? Ja. Ist ja gut, haben wir dich lange genug gequält. Nein, quälen war das ja nicht. Frühstück ist ja kein Quälen. So, darfst auch wieder schlafen, gell? So, Deckel zu, es dunkel wird. Und 8 Stunden Ruhe. So, dann hätten wir es für heute.
1: Die Kiwis sind gefüttert. Opa Abderix schläft schon. Und Gary darf noch ein wenig auf der Außenanlage herumturnen, auf der Suche nach Leckerlis. Und so geht's weiter. Rambazamba bei den Brillenbären.
2: Kascho, alles gut.
1: Mutter und Kinder sollen getrennt werden.
2: Falls wir jetzt merken, dass es zu stressig wird, werden wir die auch wieder zusammenlassen.
1: Wie gut und ob das überhaupt klappt, nächstes Mal bei Giraffe, Erdmännchen und Co.
3: Meine Superkraft ist einfach, dass ich versuche, den Tieren nichts aufzuzwängen. Ich versuche, dass sie glücklich sind. Dass ein Tier Schmerzen empfinden kann, Freude empfinden kann, Liebe empfinden kann, ja, das weiß ich mit Sicherheit. Und da ist es egal, ob es jetzt ein Hund ist, eine Katze oder ein Schwein. Die blühen wirklich auch wie so ein Blümchen. Ja? Ja. Wenn du eine Knospe hast und die blüht dann auf. Wenn die merken, ich bin gerettet, ich bin in Sicherheit und die werden dann auch ordentlich gepflegt und behandelt, dann blühen die wirklich auf. Wir sind ein Planet, es gibt einen Haufen Geschöpfe auf diesem Planeten und alle sind es wert, gerettet zu werden, alle sind es wert, in Sicherheit zu leben. Ich bin eigentlich der unfreieste Mensch, den es gibt, weil ich kann nicht einfach weggehen, ich kann nicht einfach abends mal essen gehen oder sonst was, es muss alles geplant sein, es muss alles durchorganisiert sein. Heute denke ich einfach, wenn ich gehen muss, dann gehe ich zufrieden und glücklich, weil ich viel geleistet habe. Ich habe extrem viele Tiere gerettet in meinem Leben und das gibt mir einfach so eine innere Zufriedenheit. Der Standort hier, also das Tierrefugium Hanau, ist für uns optimal, weil wir sind direkt an der Natur, wir sind direkt am Wald. Wir haben es 5 Minuten nach Hanau, wir haben es in 10 Minuten nach Aschaffenburg, 20 Minuten bis in Frankfurt, also es ist wirklich sehr zentral. Also Motorradfahren ist meine große Leidenschaft. Das ist wirklich für mich so die Sache, wo ich den Kopf am besten abschalten kann. Ja? Dann konzentrierst du dich aufs Fahren, konzentrierst dich auf die Umgebung. Versuche ich auch so oft, wie es geht, mich auf den Bock zu setzen und dann loszufahren. Das ist auch ein Stück meiner Freiheit. Wir sehen uns.
4: Die moderne Landwirtschaft steht in der Kritik. Wie soll es weitergehen? Nur mit Hilfe von Chemie, sagen viele. Aber immer deutlicher bekommen wir die Folgen zu spüren. Böden laugen aus und sind weniger fruchtbar. Das Trinkwasser ist mit Nitrat verschmutzt. Bienen und andere Insekten sterben. Ein Wettlauf gegen die Zeit hat begonnen.
5: Wenn wir einfach so weiterarbeiten wie bisher, dann werden Lebensmittel in 5 bis 10 Jahren signifikant teurer.
6: Die Art, wie wir Nahrung produzieren und wie wir konsumieren, wie unsere Lebensstile, werden den Planeten vor die Wand fahren. Wir müssen das deutlich ändern.
4: Immer mehr Menschen fordern einen Kurswechsel in der Politik.
7: Die Umwelt leidet unter dieser gemeinsamen Agrarpolitik. Wir verlieren Hunderttausende von Bauern. Deshalb kommen Sie mit einem neuen Vorschlag. Und lassen uns ernsthaft mal Konsequenzen ziehen aus einer Politik, die versagt hat.
4: Für einen Neuanfang in der Landwirtschaft muss sich vieles ändern. Wie das aussehen kann, zeigen Menschen, die wir 2 Jahre lang begleitet haben. Sven Wilhelm betreibt Ökolandbau.
8: Wir müssen Natur eine Chance geben, dass sie sich selbst regenerieren kann. Im Moment greifen wir zu eng ein.
4: Michael Reber ist konventioneller Landwirt und beginnt umweltfreundlicher zu arbeiten.
9: Es hat sich einfach gezeigt, dass wenn ich sehr viel mit chemischen Düngern arbeite, auch mit chemischem Pflanzenschutz, dass ich mir damit auch die Biologie im Boden zerstöre.
4: Der Agrarwissenschaftler Tobias Bandl berät Landwirte wie Sven Wilhelm und Michael Rieber, damit ihre Höfe bereit für die Zukunft sind.
10: Wir haben, denke ich, noch 5 bis 10 Jahre, um einzugreifen, damit die Folgen nicht so katastrophal sind, dass ein Großteil der Menschheit darunter leiden wird.
4: Wie kann eine umweltfreundliche Landwirtschaft funktionieren? Wie können Landwirte ökologisch arbeiten und zugleich so produktiv sein, dass sie von ihrer Arbeit leben können? In Oberkirch im Schwarzwald stellt der 42-jährige Sven Wilhelm seinen Betrieb auf Bioanbau um. Bisher hat er konventionell gearbeitet. Ab sofort verzichtet er auf jede Chemie und wirtschaftet nach den strengen Demeter-Richtlinien. Er hat ein klares Ziel vor Augen.
8: Landwirtschaft muss zusammen mit der Natur zusammen funktionieren. Also wir sind eins. So ein bisschen so, wie es früher gemacht wurde.
4: Insgesamt 10 Hektar bewirtschaften Sven Wilhelm und seine Frau Alexandra mit Obst und Gemüse. Schon seit 200 Jahren wird der Betrieb von Generation zu Generation weitergegeben. Jetzt wagen sie einen Neuanfang. Gemeinsam mit ihren Kindern nehmen sie die neue Lieferung von Kiwibeeren in Empfang. Die erste ohne Einsatz von Chemie.
8: Das ist eine richtig schöne Ware, oder? Was meinst du?
11: Super. Stabil.
8: Schön durchwurzelt. Kiwibeere zum Nachsetzen.
4: In den kommenden Monaten müssen sie nachweisen, dass sie die Demeter-Richtlinien einhalten. Sonst bekommen sie das Zertifikat nicht. Bei der Arbeit ohne Chemie muss vorausschauend geplant werden. Haben sich Schädlinge ausgebreitet, ist das oft zu spät. Aber wenn es ohne Giftstoffe klappt, haben alle etwas davon.
8: Also meine Erntehelfer danken mir es. Die müssen da nicht in den verspritzten Pflanzen rumlangen. Die haben keinerlei irgendwelche Allergien durch die Erdbeeren.
4: Bei der Umstellung auf Biolandwirtschaft fallen anfangs hohe Kosten an. Und erst nach einer Übergangszeit von 2 Jahren dürfen die Erdbeeren als teure Bioware verkauft werden. Dadurch fehlen Einnahmen. Außerdem ist der Markt Schwankungen unterworfen. Unerwartet sinkt der Preis, den der Großmarkt für die Erdbeeren zahlt, rapide.
8: Der Preis hat jetzt innerhalb von 3 Tagen um 200% verloren. Wir sind jetzt anstatt bei 3 Euro, sind wir jetzt beim Euro circa aufs Kilo für den Erzeuger.
4: In den Jahren als konventioneller Landwirt hat Sven Wilhelm mindestens 2 Euro pro Kilo gebraucht, um seine Kosten zu decken. Jetzt hat er mehr Ausgaben und gleichzeitig bricht der Preis ein. Billige Ware aus Spanien macht es den Erdbeerbauern schwer. Die ungewisse Zeit der Umstellung ist ein Grund, weshalb viele Landwirte den Schritt in den Bioanbau scheuen.
8: Was fühlen wir? Angst, Existenzangst, Zorn, Großhandel. Die erzählen dir jeden Tag Preissenkung, Preissenkung, wir kriegen sie nicht verkauft.
4: Sven Wilhelm hat sich entschieden, ökologischen Anbau zu betreiben. Obwohl seine Arbeit der Gesellschaft zugutekommt, weiß er nicht, ob er seinen Hof halten kann. Sein Erfolg ist auch abhängig vom Konsumenten. Heute sind Lebensmittel so billig wie nie zuvor. Diese Niedrigpreise können Landwirte nur erzielen, wenn sie viel Chemie einsetzen. Tobias Bandl hat untersucht, wie die Preise von Lebensmitteln zustande kommen.
10: Konventionelle Lebensmittel erscheinen uns im Supermarkt billig, weil ein Teil der Kosten versteckt sind, die eigentlich eingepreist werden müssten. Zum Beispiel das Wasser. Wasser wird verschmutzt durch die Auswaschungen von Chemikalien. Und es wurde ausgerechnet, dass allein durch die Aufbereitung des Wassers Lebensmittel eigentlich schon doppelt so teuer wären.
4: Für die Landwirte ist das ein Dilemma. Sie wollen gute Ware produzieren, aber preislich mithalten können.
10: Der Landwirt ist dabei natürlich in so einer Zwickmühle. Er sieht sich natürlich als Lieferant für einen Kunde, der halt nicht mehr bezahlen will. Und dann sagt er, gut, dann muss ich halt so produzieren, weil dann kriege ich zumindest heute Geld. Ich weiß morgen vielleicht keins mehr, aber habe ich zumindest heute Geld bekommen.
4: Ein Ausweg aus der Zwickmühle? Konventionelle Produkte müssten teurer werden. Dann könnten Bauern umweltschonender arbeiten. Felix zu Löwenstein ist Landwirt und Agrarwissenschaftler. Sein Hof wird seit Jahrhunderten von Generation zu Generation weitergegeben. Nachdem er 6 Jahre lang konventionell arbeitete, stellte er 1992 auf Bio um. Er hat sich mit der Entwicklung der Landwirtschaft beschäftigt.
6: Das teurer werdende Arbeit hat dazu geführt, dass immer mehr rationalisiert wurde. Die Betriebe wurden größer, immer mehr Bauern haben aufgegeben. Und die Produktion wurde nach industriellen Maßstäben organisiert, das heißt immer einseitiger, immer mehr Spezialisierung durch technische Hilfsmittel, insbesondere der künstliche Stickstoff, aber auch größer werdende Maschinen.
4: Nach dem Zweiten Weltkrieg glaubte man, dass Hunger nur mit größeren Maschinen und mehr Chemie zu bekämpfen sei. Leitbild wurde der großflächige und industriell bewirtschaftete Betrieb. Das Ziel? Ertragssteigerung. Die erwirtschafteten Überschüsse werden billig exportiert. Heute bekommen wir immer deutlicher die Schattenseiten zu spüren.
6: Das heutige System der industriellen Landwirtschaft ist nicht stabil. In dem Moment, wo sie es nicht mehr massiv stützen mit chemisch-synthetischen Mitteln, die Nebenschäden verursachen, funktioniert es nicht.
4: Lange hat der Einsatz von Chemie die Arbeit der Landwirte vereinfacht. Aber in den vergangenen Jahren kommt es immer häufiger zu Problemen auf den Feldern.
6: Nach Jahrzehnten konventioneller Landwirtschaft, wo alles bekämpft worden ist, was Pilze sind, was Schadinsekten sind, was Unkräuter sind, sollte man ja denken, jetzt ist es mal langsam Ruhe, jetzt brauchen wir nicht so viel Chemie einsetzen. Das Gegenteil ist der Fall. Seit Jahren steigt der Einsatz von Pestiziden. Immer noch, bis heute. Und warum ist das so? Das ist deswegen so, weil wir diese Ökosysteme einfach destabilisieren. Und je mehr wir sie destabilisieren, desto mehr müssen wir uns mit den Krücken aus der Chemiekiste helfen. Und das ist der falsche Weg, weil wir einfach viel zu viel Nebenschäden verursachen.
4: Michael Reber hat diese Erfahrung gemacht. Der 46-Jährige bewirtschaftet einen Hof in der Nähe von Schwäbisch Hall mit rund 100 Hektar Mais und einer Biogasanlage. Der konventionelle Landwirt hat den Betrieb vor 15 Jahren von seinem Vater übernommen. Nachdem der Boden lange industriell bewirtschaftet wurde, stellte er eine bedrohliche Entwicklung fest.
12: Meine Feststellung war, dass der Aufwand an Chemie jedes Jahr angestiegen ist, nur damit ich denselben Ertrag halten kann. Also von Ertragssteigerung wollte ich ja schon gar nicht mehr reden. Ja? Also entweder Chemie steigern, um gleichen Ertrag zu haben, oder bei selben chemischem Aufwand rückgängige Erträge.
4: Er stand vor der Frage, die Landwirtschaft aufgeben oder etwas ändern. Eine Bodenanalyse zeigte ihm, was das Problem war. Der jahrelange Einsatz von immer neuen synthetischen Düngern hatte das Bodenleben aus dem Gleichgewicht gebracht.
12: Wir haben das Problem, dass die Zulassung von neuen Wirkstoffen im chemischen Pflanzenschutz gar nicht so schnell hinterherkommt, wie wir Resistenzen produzieren. Und ich wollte eigentlich aus diesem Dauerbekämpfungsmodus rauskommen. Ja. Wir bekämpfen Unkräuter, wir bekämpfen Insekten.
4: Aber das beeinträchtigt die natürliche Regenerationsfähigkeit des Bodens. Denn die Pflanze bildet mit den Mikroorganismen im Boden eine Einheit. Die Bakterien und Pilze helfen der Pflanze beim Wachstum. Wird mit synthetischem Mineraldünger gearbeitet, bekommt die Pflanze zwar Nährstoffe aus dem Dünger, aber die Lebewesen im Boden können in dem chemischen Milieu nicht mehr richtig arbeiten. Das Bodenleben funktioniert nicht mehr und der Landwirt muss im Laufe der Jahre immer mehr Chemie einsetzen, um die Pflanze zu ernähren. Vermeiden kann man das durch biologische Maßnahmen, die das Bodenleben und den Humusgehalt verbessern. Dadurch kann die Pflanze Nährstoffe besser aufnehmen und der Landwirt kann auf Chemie verzichten. In Schwäbisch Hall wagt Michael Reber seit 3 Jahren ein Experiment. Statt weiter Chemie zu verwenden, stieg er auf ein biologisches Anbausystem um, das die Kleinstlebewesen im Boden stärken und die Humusbildung fördern soll. Reber baut Klee an, denn Klee bindet Stickstoff und eignet sich besonders gut als Gründung. Ein weiteres wichtiges Element ist der Komposttee. Dafür wird Kompost über 48 Stunden mit anderen organischen Substanzen vermischt. Es entsteht eine Flüssigkeit mit vielen mikrobiologischen Wirkstoffen.
9: Wir vermehren die Biologie, die im Kompost drin ist, ja, und bringen die Biologie wieder aufs Feld, weil die dann bei uns als konventioneller Betrieb zum großen Teil ausgestiegen ist. Ja.
4: So braucht er rund 50% weniger Chemie. Das ist nicht nur billiger, sondern auch frei von Nebenwirkungen.
9: Das ist das gute Gefühl dabei. Ja. Ich muss da nicht immer aufpassen, kriege ich es jetzt ins Auge oder in die Nase oder auf die Haut. Ja.
4: Unabhängig von dem Gefühl ist für Michael Reber am Ende entscheidend, was auf seinen Feldern passiert. Die heißen Sommer der letzten Jahre fordern die Landwirtschaft heraus. In den Augen vieler Experten sind das Auswirkungen des Klimawandels. Die Ernte vertrocknet, der Boden ist ausgedörrt. Für die Landwirte ist das schon jetzt ein existenzielles Problem. Kommt es später zu einem Starkregen, kann der Boden kein Wasser aufnehmen. Im Lauf der Jahre fallen die Ernten immer schlechter aus. Auch Michael Reber kämpft mit den Folgen der Hitze. Aber er bemerkt eine positive Veränderung. Seine Böden speichern die Feuchtigkeit länger und auch das Wurzelsystem der Pflanzen ist besser ausgeprägt.
9: Oberstes Ziel ist Aufbau von Bodenfruchtbarkeit, ja, dass wir mehr Wasser auf der Fläche speichern. Das ist eigentlich für mich das oberste Ziel, mehr Wasser. Wenn wir Phasen haben, wo es viel Niederschlag gibt, dass das Wasser auf der Fläche bleibt. Dass, wenn es dann trocken wird, so wie dieses Jahr, dass die Pflanze einfach länger Wasser zur Verfügung hat. Weil jedes Wasser, das oberflächlich abfließt, ist einfach verloren. Ja, das ist im Fluss und ist weg.
4: Der Landwirt macht regelmäßig den gleichen Versuch auf seinem Acker, auf dem er den Humusaufbau seit 3 Jahren gezielt fördert. Dazu lässt er 10 Liter Wasser kontrolliert versickern und misst die Zeit. Je schneller das Wasser einzieht, desto besser. Schon nach 3 Jahren ist ein Unterschied messbar. Und nicht nur der Bauer profitiert, auch das Klima. Denn humusreiche Böden speichern nicht nur Wasser. In dem organischen Material ist auch viel Kohlenstoff gespeichert, der sonst als Kohlendioxid in die Atmosphäre gelangen würde.
9: Ja, wenn man das Potenzial mal sich vor Augen führt, dann haben wir Bauern eigentlich das Potenzial für Klimaschutz in der Hand, ja, im wahrsten Sinne des Wortes.
4: Für Michael Reber steht fest, statt Chemie können ökologische Maßnahmen die Bodenfruchtbarkeit erhöhen. Aber das braucht Zeit. Zurück in Oberkirch bei Neubiobauer Sven Wilhelm. Auch er wendet viel Zeit für den Aufbau seines Bodens auf. Der muss beim Biobauern selbstverständlich frei sein von Chemie.
13: Eine gute Pflanzerde, es ist schön fein, schön löslich. Sie läuft einfach so aus der Hand. Sie ist humös. Guter Boden wieder gut hinzukriegen, das macht sehr viel Arbeit.
4: Der Landwirt holt Pferdemist vom Nachbarn. Denn Pferdemist ist neben Gülle der wichtigste natürliche Dünger. Das Ausbringen des Pferdemists macht allerdings viel Arbeit. Das Feld mit den Kiwibären liegt am Hang. Ein anstrengender Job.
13: Aber die Kiwibären, die mögen den Mist. Und wir brauchen hier keine Herbizide, weil wir eine Abdeckung machen mit Kompost. Toll.
4: Gut für die Pflanzen, aufwendig für den Landwirt.
13: Wenn man es jetzt konventionell sieht, ist es super unwirtschaftlich. Ich stehe hier, ich mache den Mist hier rein, ich brauche da Zeit, ich brauche da Arbeitskraft. Das kostet viel Geld. Das ist eigentlich ziemlich unwirtschaftlich.
4: Fördergelder hat Sven Wilhelm für den Mehraufwand keine bekommen. Für den Agrarexperten Tobias Bandl lohnt es sich trotzdem, in den Humusaufbau zu investieren. Er begleitet Sven Wilhelm und Michael Reber seit einiger Zeit.
10: Humus ist quasi das schwarze Gold für den Landwirt. Es ist ein Speicher für alles, das, was er braucht. Nährstoffe, Wasser, Kohlenstoff. Und je nachdem, wie man mit dem Humus umgeht, ob man ihm in der Fruchtfolge die Chance gibt, sich wieder zu regenerieren, entscheidet eben darüber, dass der Landwirt langfristig produzieren kann oder auch nicht.
4: Bisher unterstützt die Politik die Landwirtschaft in erster Linie nach der Größe der Fläche, die bewirtschaftet wird. Wer viel Land hat, bekommt also viel Geld.
6: Wir müssen aufhören, die europäischen Agrarmittel praktisch mit der Gießkanne über alle zu verteilen, ohne dass eine Wirkung entsteht. Sondern wir müssen dazu kommen, dass wir immer mehr Leistungen, die wir brauchen, zum Beispiel Humusaufbau, zum Beispiel Stützung der biologischen Vielfalt, konkret bezahlen.
4: Die Politik ist der Schlüssel zu einer Agrarwende. Sie kann die Ausrichtung der Landwirtschaft entscheidend beeinflussen. Im EU-Parlament in Straßburg wird über die Subventionen für die Landwirtschaft verhandelt. 58 Milliarden Euro Steuergelder müssen neu verteilt werden. Martin Häusling ist Abgeordneter der Grünen und selbst Landwirt. Er wird mitentscheiden, wohin die Gelder in Zukunft fließen. Die Agrarsubventionen sind der größte Posten im EU-Haushalt. Derzeit sind sie in zwei Bereiche geteilt. Von den rund 58 Milliarden Euro fließen 44 Milliarden in die sogenannte erste Säule, die Direktzahlungen. Hier bekommt der Landwirt Geld für jeden Hektar, den er bewirtschaftet, egal was auf der Fläche passiert. Für die zweite Säule stehen 14 Milliarden Euro bereit. Diese Gelder sind für Leistungen gedacht, die die Landwirte für Umwelt, Klima und Tierschutz erbringen. Politiker wie Martin Häusling sind überzeugt, dass diese Subventionen ausschlaggebend dafür sind, wie gearbeitet wird.
14: Wir können nur deshalb so billige Nahrungsmittel produzieren, weil ja da draußen jeder Händler weiß, ja, du kriegst zwar nicht genügend für dein Produkt, aber du kriegst dann noch mal irgendwann am Ende des Jahres kriegst du doch Geld aus der Brüsseler Kasse. Also beklag dich nicht. Ja? Die Gelagmeierten sind dabei die Bauern, die im System getrieben werden. Und wenn man mal im System drin hängt, dann kommt man da auch nicht mehr so einfach raus.
4: Martin Häusling will, dass die Verteilung der Steuergelder zukünftig an Umweltmaßnahmen gekoppelt ist.
15: Wir können Bauern motivieren, auf ökologischen Landbau umzustellen. Und wenn ein Bauer seine Umwelt vernünftig behandelt, fair ist sozusagen auch zu, ja, nicht nur zur Umwelt, sondern auch fair zu allen anderen Geschichten, wie auch seinen Handelspartnern, dann soll er Geld bekommen.
4: Ursprünglich sollten die Subventionen die Einkommen aller Landwirte stützen. Heute jedoch profitieren vor allem die großen Betriebe, die viel und billig produzieren. Michael Reber, der nachhaltiger arbeiten will, sieht das kritisch.
12: Unser Problem ist, dass diese Fördermaßnahmen, die es als Einzelmaßnahme gibt, uns eher einschränken im Humusaufbau. Dann sage ich mittlerweile, verzichte ich lieber auf die Förderung und bringe meinen Bodenaufbau voran, ja, wie dass ich das Geld dann mitnehme. Aber es ist dann schon ärgerlich, ja, weil wir in meinen Augen genau das machen, was die Gesellschaft ja immer von uns fordert. Ja, Humusaufbau, CO2-Speicherung, Erosionsschutz, machen wir alles. Aber eigentlich machen wir es kostenlos und das ist in meinen Augen nicht ganz fair. Ja.
4: Die Politik könnte die Verteilung der Gelder an Bedingungen knüpfen. Der EU-Agrarausschuss hat das aber abgelehnt. Stattdessen soll zukünftig die Finanzierung für Umweltleistungen gekürzt werden. Sven Wilhelm muss nahezu ohne Subventionen auskommen, während er auf Bioanbau umstellt. Trotzdem kämpft er weiter. Die Gurken sind die erste Generation ohne Pestizide und künstlichen Dünger. Mit dieser Art zu arbeiten kann er Nahrungsmittel produzieren und gleichzeitig Klimaschutz betreiben.
16: Mhm. Schmeckt?
13: Ja, ist gut.
4: Die Ernte ist geglückt. Er hat gute Erträge erwirtschaftet. Unvermutet taucht allerdings ein neues Problem auf: der Verkauf der Produkte.
13: Ich habe eine Anbauempfehlung von dem Großhandel bekommen, dass sie unbedingt Zucchini brauchen. Ich habe jetzt 600 Kilo Zucchini auf Lager, die kein Mensch kaufen will. Ich denke, ich nehme es dann zum Grünstreifen abdecken oder als Kompost.
4: Vor einem Jahr hat Sven Wilhelm gemeinsam mit einem konventionellen Großhändler einen Anbauplan erstellt. Jetzt, ein Jahr später, will der Händler die Ware nicht mehr haben, weil sich die Nachfrage verändert hat oder weil er woanders billigere Produkte bekommen kann.
13: Dasselbe habe ich mit der Schlanggurke, mit der Vespergurke, mit Blumenkohl, mit der Zwiebel, mit Salat grün, Salat rot, Kohlrabi, Hokkaido-Kürbis, genau dasselbe. Hokkaido-Kürbis habe ich 1,7 Tonnen zu Hause stehen, die ich gerade wegschmeiße. Ich schätze summa summarum Lebensmittel im Wert von zweistellig 1000 Euro, mehreren 1000 Euro, wo ich gerade wegschmeiße oder weggeschmissen habe dieses.
4: Der Händler ist nicht verpflichtet, die Ware abzunehmen. Für ihn ist es lukrativer, eine Entschädigung zu zahlen, statt dem Landwirt die Lebensmittel abzukaufen. Das ist ein Grund, weshalb weltweit jedes Jahr 1,3 Milliarden Tonnen Lebensmittel im Müll landen. Im nächsten Jahr kann Sven Wilhelm seine Produkte endlich für einen guten Preis im Bio-Supermarkt verkaufen.
13: Wir sind für nächstes Jahr sehr positiv gestimmt, da wir jetzt das Gefühl und auch das Wissen haben, dass wir mehr vermarkten können über Bio-Fachschiene.
4: Zukünftig wird er die Märkte direkt beliefern. Bei regionaler Vermarktung fallen weniger Transportkosten an und die Kosten für die Lagerung fallen weg. Stattdessen kommen die Lebensmittel frisch am Ziel an. Im Bio-Supermarkt werden auch die Produkte verkauft, die nicht ganz perfekt sind.
13: Hallo. Blumenkohl haben wir zum allerersten Mal geschnitten. Das ist neu für uns.
17: Sehr gut, ja.
13: Ja, das. Ich war mir unsicher, ob ich sowas in der Größe her noch geht oder nicht.
17: Größe ist okay.
13: Und ich dachte, es ist zu klein.
17: Das ist schön. Das muss nicht groß sein.
13: Okay.
17: Sage, es gibt ganz viele Single-Haushalte, die nehmen einen kleinen Blumenkohl.
4: Bio-Supermärkte versuchen, Lebensmittelabfälle zu vermeiden, um so die Verschwendung von Ressourcen zu verhindern. In der Zukunft werden der Umgang mit diesen Ressourcen und die Art der Landwirtschaft darüber entscheiden, wie teuer oder billig unser Essen ist.
10: Wenn wir jetzt die richtige Landwirtschaft incentivieren, also Anreize schaffen für Biolandwirtschaft, dann wird es nicht so sehr teurer, wird es vielleicht 10-20% teurer. Hingegen, wenn wir einfach so weiterfahren wie bisher, dann wird es vielleicht zehnfach teurer. Insofern werden Lebensmittel definitiv teurer, ja, ist so, tut mir leid, das zu sagen. Aber sie werden nur geringfügig teurer, wenn wir die richtige Landwirtschaft unterstützen.
4: Tobias Bandl hat sich die Betriebe von Michael Reber und Sven Wilhelm angesehen und untersucht, ob die Landwirte die Qualität des Bodens verbessern konnten. Die Bilanz von Sven Wilhelm ist positiv. Er hat mehr Ressourcen aufgebaut, als er verbraucht hat. Und auch der konventionelle Landwirt Michael Reber kann ein gutes Ergebnis vorweisen.
10: Beide unterscheiden sich vom Durchschnitt, sage ich mal, dadurch, dass sie sich um die Kreisläufe kümmern. Sie versuchen, dem Boden wieder was zurückzugeben, weil der Boden letztendlich für sie die Lebensversicherung ist, unter einem sich ändernden Klima bestehen zu können.
4: Auch ein Umdenken der Verbraucher ist notwendig. Ein wertschätzender Umgang mit Lebensmitteln spielt dabei eine wichtige Rolle. Aber können sich alle biologisch ernähren? Dass wir für jedes Lebensmittel, das wir konsumieren, eines wegwerfen, ist aus der Sicht des Wissenschaftlers fahrlässig.
10: Das hat auch zu tun, dass wir uns beklagen, dass Lebensmittel zu teuer sind und dann aber trotzdem 40% wegschmeißen. Das ist ja nominal gerechnet Quatsch. Ja, also wir könnten ohne mehr zu zahlen uns alle von Bio ernähren. Wir müssten nur weniger wegschmeißen, wir müssen gar nicht mehr zahlen.
4: Zurück bei Sven Wilhelm. In der Zwischenzeit hat er eine eigene kleine Direktion.

0: Vermarktung aufgebaut.
1: Hi, hoi.
2: Hallo.
3: Wir haben Zucchini.
1: Zucchini, genau. Super. Wie viele Kisten haben wir?
3: 6 Kisten.
1: 6 Kisten. Gut, das Steak ist schwer.
4: 15 Kilo.
1: Ja. Danke dir.
3: So, sag dir Gruß.
1: Bis dann.
3: Bis dann. Tschüss.
4: Tschüss.
1: Umsatz gemacht? Nicht schlecht. Bis wir draußen haben, was wir an Verlusten geschrieben haben, das dauert lang. Also ja, es rechnet sich, ökologisch zu wirtschaften. Aber trotzdem muss man alles spitz auf Knopf berechnen.
5: Okay.
0: 2 Jahre nach Beginn der Umstellung darf sich Sven Wilhelm endlich als Biolandwirt bezeichnen und seine Ware entsprechend vermarkten.
6: Also wir sind auf einem guten Weg, wir spüren das. Am Anfang, wo du hier warst, war es miserabel. Und jetzt wird's gut. Wir spüren das, wir haben Resonanz.
0: Michael Reber geht einen eigenen Weg, ohne Bio-Zertifikat. Trotzdem versucht er, viele Umweltschutzmaßnahmen in seine Arbeit zu integrieren.
7: Ich merke einfach, dass immer mehr Landwirte, vor allem konventionelle Landwirte, anfangen umzudenken. Weil sie sagen, wir können so nicht weitermachen. Wenn ich es ehrlich mache, ja, wenn ich es gesetzeskonform machen will, dann muss ich was verändern.
0: Der Bioanbau mag die größte Herausforderung in der Landwirtschaft sein. Aber die Probleme können nur gelöst werden, wenn alle Landwirte umweltfreundlich arbeiten. Und zwar in naher Zukunft.
8: Das funktioniert nicht lange. Das ist ein System auf Pump, ein System auf den Kosten nicht der nächsten Generation, sondern von morgen oder vielleicht schon von heute Nachmittag. Und es fliegt uns irgendwann um die Ohren.
0: Die Politik kann jetzt die Weichen für eine ökologische Landwirtschaft stellen, von der die ganze Gesellschaft profitiert.
9: Wir müssen die Art und Weise, wie wir produzieren, so verändern, dass die Produktionsgrundlagen so geschont werden, dass sie künftigen Generationen noch zur Verfügung stehen.
0: Jetzt ist es an der Zeit zu handeln.

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0: Heute, 20:15 Uhr.

Einen wunderschönen guten Abend. Schön, dass Sie wieder eingeschaltet haben. Hier ist Alle Wetter am 29. Juli. Die Wärmebelastung, die hat richtig zugelegt im Laufe des Tages. Und Fridolin hatte Post im Briefkasten von der Landeshauptstadt Wiesbaden, wie man gemeinsam gut durch die heißen Tage kommt. Da gibt es wertvolle Tipps, natürlich, dass wir ausreichend trinken sollen, aber auch viele weitere Tipps, dass man seine Aktivitäten anpassen muss, dass man sich ein bisschen schonen muss, dass man sich nicht der Sonne aussetzt und dass man versuchen sollte, doch wirklich die Wohnung kühl zu halten, mit Rollos runtermachen etc. Und vielleicht auch im Kontakt zu bleiben, wenn Sie ein bisschen älterer Mensch sind, dass der eine oder andere mal anruft oder vorbeikommt. Also ganz viele tolle Tipps. Mehr dazu gibt es auch gleich bei uns im Studio. Wir haben nämlich Andreas Ruß zu Gast vom Rettungsdienst und von der Feuerwehr. Der wird uns noch ein bisschen mehr dazu erzählen. Zunächst aber werfen wir mal einen Blick auf die Bilder des Tages. Wir waren nämlich mit der Kamera am Rhein unterwegs. Der niedrige Wasserstand hat ja schon fast historischen Tiefstwert erreicht. Eine sinnvolle Binnenschifffahrt ist ja derzeit gar nicht möglich.

0: Ja, und der Pegel wird noch weiter sinken, denn nennenswerte Regengüsse sind im Einzugsgebiet des Rheins bisher aus heutiger Sicht auch gar nicht da. Die paar Gewittergüsse, die kommen, die werden das Defizit gar nicht aufheben. Obst und Gemüse reift auch in dieser Sommerhitze fröhlich vor sich hin. Mareike Leuchinger war deshalb heute bei einem Landwirt in Wiesbaden-Erbenheim auf den Feldern unterwegs.
1: Nicht nur wir Menschen ächzen unter der Hitze, sondern auch Obst und Gemüse. Bestimmte Sorten sind gerade doppelt in der heißen Phase. Bei den Pflaumen zum Beispiel geht es jetzt los mit der Ernte. Und die Bäume auf dem Hof Erbenheim in Wiesbaden sehen eigentlich noch ganz frisch aus. Aber wie kann das sein?
2: Die Pflaume ist ja ein schöner Baum, ja, und mit guten Wurzeln. Und auf unseren Böden hier im Wiesbadener Raum mit tiefgründigem Lösslehm haben wir da eigentlich weniger Probleme. Wir müssen nicht unbedingt bewässern.
1: Aber so langsam kommt der Boden auch hier an seine Grenzen, weswegen Ralf Schaab die Bäume bereits einmal bewässert hat, um Schäden vorzubeugen.
2: Wir haben tiefe Bodenrisse, ja, also weil der Boden immer mehr austrocknet. Und irgendwann haben sie natürlich da das Defizit, auch dass die Wurzeln nicht mehr genügend Feuchtigkeit nachliefern können. Und dann müssen sie präventiv bewässern, weil wenn dann Trockenschäden am Baum sind, dann ist es zu spät.
1: Je nach Sorte sind Pflaumen jetzt reif zum Ernten. Übrigens haben Pflaumen einen eingebauten Wetterschutz. Das ist diese feine, mehlige Schicht auf der Frucht.
2: Wir haben so eine natürliche Wachsschicht, die diese Pflaumen umgibt. Und wenn es jetzt regnet, dann perlt das Wasser einfach von der Pflaume ab. Und das kann man gut demonstrieren, indem man das mal so in ein Wasserglas hält und wieder rausnimmt. Und die Pflaume ist trocken.
1: Und offensichtlich hilft diese Schicht auch gegen Sonnenbrand. Sowas könnten auch die Äpfel gut gebrauchen, die auf Hof Erbenheim wachsen.
2: Hier haben wir ein wunderbares Beispiel von hitzebedingten Schäden am Apfel. Ein Sonnenbrand. Der Wetterdienst sagte, es ist 41 Grad im Schatten. Aber für die Früchte bedeutet das, dass in der Sonne ist es halt 50 bis 60 Grad heiß in der Sonne. Und das halten dann diese Zellen dann doch irgendwann nicht mehr aus, wenn sie der direkten Sonne ausgesetzt sind.
1: Auf dem Hof zu Besuch zum gegenseitigen Austausch ist vor ein paar Monaten Emerson van Roy aus Namibia. Für ihn ist so eine heiße und trockene Witterung, wie wir sie gerade erleben, ganz normal. Er baut sogar in der Wüste Obst und Gemüse an. Das geht aber nur mit Bewässerung, so wie auch hier bei den Kürbissen.
2: How is it in Namibia? Emerson, unser Hospitant aus Namibia, hat durchaus schon Erfahrungen in Trockengebieten, nämlich hat in der Namib-Wüste in Namibia gearbeitet, im Gemüseanbau. Und dort geht nichts ohne Bewässerung. Und er kennt diese Tröpfchenbewässerung, kennt die Vorteile, dass es punktgenau halt Wasser an die Pflanze bringt. Ja? Und insofern ist es ein idealer Mitarbeiter, der schon diese Vorahnung und diese Vorbereitung hat.
1: Wer hätte das gedacht, dass sich Erfahrungen aus der afrikanischen Wüste mal in Hessens Landwirtschaft anwenden lassen? Und weil hier und da Wasser ein kostbares Gut ist, hat Ralf Schaab eigentlich nur einen Wunsch.
2: Regen, Regen, Regen.
1: Damit die Natur endlich mal aufatmen kann.
0: Ja, das sind ja tolle Synergien in Wiesbaden-Erbenheim. Aber Regen, Regen, Regen würde ich gerne vorhersagen, haben wir aber nicht. Wir gucken uns mal den stündlichen Temperaturverlauf für morgen an. Hitze und Wind sind morgen die maßgeblichen Wetterthemen. Wir haben das am Beispiel von Offenbach mal etwas herausgearbeitet. Vor allen Dingen wird der Höhepunkt so um die Mittagszeit erwartet. Da werden wir in Offenbach 37 Grad haben. Ab 15 Uhr, also in den Nachmittagsstunden allmählich, legt der Wind deutlich zu. Wir haben dann schwere Sturmböen, steife Böen etc. Bevor der Wind kommt, werden also diese Höchsttemperaturen erreicht. Aber es kommen dann Quellwolken herein und es wird eben stürmisch windig. Und vor allen Dingen bekommen wir in dieser roten Markierung orkanartige Böen mit Windgeschwindigkeiten um 120 Kilometer pro Stunde. Davon betroffen ist auch ein Teil von Nordhessen. In den meisten gelben Regionen, die wir hier markiert haben, haben wir Windgeschwindigkeiten zwischen 70 und 100 Kilometer pro Stunde. Das heißt, es kann morgen also auch das ein oder andere Markisenteil wegfliegen etc. Zuren Sie also alles fest, denn es wird morgen flächendeckend sehr windig werden. Sonnenschirme, Markisen, lose Gegenstände bitte, bitte sichern. Äste und Zweige können von den Bäumen herunterbrechen, abbrechen. Die Bäume haben Trockenstress derzeit. Das kann also recht gefährlich werden. Staub wird auch aufgewirbelt, denn der Regen wird größtenteils fehlen. Denn wir haben ja keinen flächendeckenden Regen, sondern eigentlich nur so punktuelle Schauer und Gewitter, die dann auch stark und kräftig sein können. Da kann es mal Regenmengen geben zwischen 2 und 25 Liter Regen auf dem Quadratmeter, aber nicht eben in der Fläche. Und das hier ist der UV-Index für morgen. Wir bekommen eben diese subtropisch heiße Luft aus Spanien. Da ist der UV-Index extrem. Er schwächt sich dann zwar ab, aber bei uns morgen auch in Hessen und auch in Deutschland haben wir den UV-Index sehr hoch. Zwischen 4 und 5 liegt er in den meisten Landesteilen. Also die Wärmebelastung und der UV-Index, die steigen morgen nochmal richtig an. Und das wird den einen oder anderen sehr herausfordern. Aber zum Glück gibt es Menschen, die uns helfen, wenn wir in Not geraten. Am besten passiert uns das natürlich nicht. Andreas Ruß ist da von der Feuerwehr und vom Rettungsdienst aus Frankfurt. Schönen guten Abend.
3: Hallo.
0: Bin ganz froh, dass Sie da sind.
3: Sehr
0: und dass
3: gerne.
0: Es so Menschen wie Sie gibt, die uns helfen, wenn wir in Not kommen. Wie ist denn die Lage momentan in Hessen?
3: Also gerade bei dem Thema der Waldbrände und der Vegetationsbrände ist es echt außergewöhnlich viel. Also natürlich gehört es im Sommer dazu, dass es auch mal im Wald brennt. Aber in dieser Dimension, wie wir das echt momentan erleben, ist das wirklich außergewöhnlich. Allein in Frankfurt, weil ich hatten wir heute schon zwei Einsätze im Frankfurter Stadtwald und gerade in den Taunusgebieten und so, da ist es auch extrem momentan.
0: Es ist einfach trocken. Maßgeblich, warum entzündet sich das? Ist das oft Brandstiftung oder ist es zweierlei? Wie ist das eigentlich?
3: Also wenn man jetzt gerade sich auf den Waldbrand fokussiert, da ist es in der Regel Brandstiftung, egal ob jetzt bewusst oder unbewusst, also derjenige, der halt bewusst ein Feuer legt, was ja echt auch eine Straftat ist, oder diejenigen, die vielleicht eben dann doch ein Lagerfeuer machen, ein Grillfeuer, was dann auch zu einem späteren Zeitpunkt, wo die Leute nicht mehr da sind, eben sich dann ausbreitet. Das ist momentan alles ganz bewusst verboten und kann man auch wirklich die Leute bitten, wenn sie erstens sprechen sie die Leute drauf an, die jetzt vielleicht einfach ohne drüber nachzudenken zu machen, und wenn es halt wirklich jemand da bewusst Feuer legt, bitte zeigen Sie den wirklich auch an. Mhm. Also das wäre echt wirklich sehr hilfreich. Und dann haben wir diesen Part der Vegetationsbrände hier noch, gerade so der Felder und der Wiesen. Da gilt es im Endeffekt dasselbe. Bei den Feldern haben wir nicht mehr das Problem noch mit den, wenn mal über zum Beispiel eine landwirtschaftliche Maschine irgendwie heiß läuft mit den kleinen Resten von der Ernte, die dann eben dann doch anfangen zu brennen.
0: Also großes Appell, bitte kein offenes Feuer. Parkanlagen sind auch größtenteils schon vom Grünflächenamt gesperrt. Bitte einfach nicht grillen, einfach mal drauf verzichten. Und vor allen Dingen haben wir ja diesen Funkenflug, wir haben es ja gerade gesehen. Mhm. Es wird morgen windig bis stürmisch, das ist ja nochmal massiv schlimm, auch wenn es mal brennt. Der Funkenflug ist ja nicht zu unterschätzen.
3: Ja, also das ist ganz extrem. Man sieht das ja in einer Extremsituation, gerade eben in Spanien und in Frankreich, wenn halt zu so einem Feuer noch wirklich Wind kommt und das Feuer so vor sich her treibt, dann ist das eine exorbitant hohe Ausbreitungsgeschwindigkeit und das ist wirklich sehr gefährlich.
0: Kommen wir mal zum Thema Rettungsdienst. Fridolin hatte ja Post im Briefkasten, wie wir uns besser ein bisschen durch die Hitze bewegen können. Was können Sie uns da sagen, wie wir uns besser vor der Hitze jetzt schützen, wie wir vorgehen sollen, wann ruft man sie, wann lässt man es lieber? Haben Sie da ein paar Tipps für uns?
3: Also ich würde bewusst vor dem Notruf anfangen wollen, damit er erst gar nicht passiert. Also wirklich so diese Klassiker, möglichst viel trinken, sich nicht, wenn es geht, nicht in der Hitze aufhalten, keine Anstrengung machen, auf Sport verzichten. Auch man muss jetzt aktuell auch mal ein bisschen gucken auf die Häuser und auf die Wohnungen. Wenn das die Hitze so lange ist, dann heizen sie sich extrem auf, dass man eben wirklich versucht, irgendwie vielleicht in Räumlichkeiten zu kommen, die gekühlt sind, wo man mal den Körper runterfahren kann. Das gilt insbesondere noch für Ältere, aber ehrlicherweise auch für jüngere Menschen. Auch die hatten wir bei der letzten Hitze gehabt, haben da massive Probleme. Wenn es lebensgefährlich ist, dann rufen Sie bitte die 112 an, dann kommen wir sehr schnell und sehr gerne natürlich. Wenn es jetzt nur ein Unwohlsein ist oder wie auch immer, gehen Sie bitte zum Hausarzt oder rufen die 116, 117. Da bekommen Sie auch Hilfe, dauert ein bisschen länger. Aber es ist wichtig, dass wir uns auf die Notfallansätze konzentrieren können.
0: Kommen wir noch mal zum Thema Dehydrieren. Das ist ja, wir trinken viel, wir müssen gar nicht so oft auf Toilette, irgendwie verdunstet alles. Ja. Wer jetzt aber dann trotzdem noch Sport macht, das Ganze passiert auch ein bisschen zeitversetzt.
3: Das war jetzt wirklich aus dieser letzten Hitzewelle leider eine intensive Lehre für uns, dass also auch als die Hitze vorbei ist, eben weil die Rahmenbedingungen, auch das, was Sie eben sagten, mit den UV-Strahlen und die Luftverhältnisse und so weiter, eben alles noch sehr aufgeheizt ist, ist die Belastung relativ hoch. Und was für mich zumindest in dieser Ausmaß total neu war, dass eben auch relativ junge Menschen, weil sie vermutlich zu wenig getrunken haben, ich bin kein Mediziner, letztendlich dann doch, so haben die Kollegen es mir erklärt, dann durch das zu wenige Trinken und die Belastung das Blut im Endeffekt zu dickflüssig wurde und dann wie Schlaganfälle bekommen haben, was ja wirklich teilweise lebensgefährliche Erkrankungen sind.
0: Andreas Bruce, ganz herzlichen Dank und ganz liebe Grüße an die Kollegen und danke, dass es so Menschen wie Sie gibt, die uns helfen, wenn wir in Notlagen kommen.
3: Sehr gerne.
0: Dankeschön. Alles Gute für die kommenden Tage. Wir gucken uns die Hitze der nächsten Stunden an, was dann noch weiterhin auf uns zukommt. Größtenteils keine Wolke am Himmel. Zunächst. Aber dann kommen ja morgen im Laufe des Nachmittages Quellwolken herein vom Westen und die bringen Schauer und auch Gewitter mit. Teils können die sehr kurz und heftig sein und dann eben der Wind mit den orkanartigen Böen, schwere Sturmböen, Sturmböen generell. Es wird also morgen ein sehr windiger Tag werden mit den Spitzenwerten, die wir gerade eben schon genannt haben. Die Temperaturen, die steigen noch mal ordentlich an, bis auf 40 Grad in der Spitze, etwas erfrischender Richtung Sylt mit 26 Grad. Die Situation bei uns in Hessen nahezu dieselbe. Keine Wolke am Himmel, es wird keinen Niederschlag geben. Morgen startet der Tag sonnig und heiß, es heizt sich enorm auf. Die Wärmebelastung steigt enorm an. Vom Westen kommen Quellwolken rein, der Wind frischt auf, der Sturm frischt auf und fegt einmal über uns hinweg Richtung Nordhessen. Da sind die Windspitzen noch etwas höher als im restlichen Land. Eine tropische Nacht liegt vor uns. Sie sehen es, 22 Grad im Rheingau, 19 Grad im hessischen Ried. Nicht gerade die besten Temperaturen zum Abkühlen. Morgen die enorme Wärmebelastung, auch bei uns in Hessen. 37 Grad im Rheingau, 39 Grad in Frankfurt mit den Spitzenwerten im hessischen Ried an der Bergstraße. 40 Grad, 34 Grad morgen am Edersee. Fridolin und Kröti, ja, die sind auch im Wald unterwegs, merken gar nicht, dass es anfängt zu brennen. Denken Sie an die Hitzebelastung und vielleicht auch an Ihre Vorerkrankungen, wie Sie bei der Hitze gut unterwegs sein können. Trinken Sie ausreichend und vergessen Sie bitte nicht, auch ausreichende Salze zu sich zu nehmen. Es geht recht wechselhaft weiter. Am Freitag, was wir hier nicht sehen, es wird schwül. Also, die Schwüle kommt noch hinzu, drückt auch noch mal hier oder da aufs Gemüt und es geht recht sommerlich weiter mit Temperaturen von 26 bis 32 Grad am Sonntag. Das war alle Wetter für heute. Ich wünsche Ihnen morgen, dass Sie gut durch die Hitze kommen und gebe weiter an die Kollegen der Hessenschau. Tschüss.

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2: Hallo, herzlich willkommen bei MeinTower. Ich hoffe, Sie sind gut durch diesen heißen Tag gekommen. Jetzt dürfen Sie sich zurücklehnen. Diese Themen gibt's jetzt bei uns. Unsere Wälder in Not. So sehr werden sie durch die Trockenheit bedroht. Internationaler Tag des Lippenstifts. Selbstbewusster durch Make-up. Und perfekter Urlaub in den Bergen. Naturcamping mit Friso in Bayern. Wie sieht denn Ihr Feierabend momentan so aus? Außer natürlich, dass Sie MeinTower schauen, ist ja klar. Bei mir gibt's jeden Abend im Garten gerade so eine kleine Rettungsaktion. Ich versuche zu retten, was den ganzen Tag der Hitze ausgesetzt war. Beete, Blumen, alles bekommt noch mal eine extra Portion Wasser. Den Pflanzen im Garten, den kann ich wenigstens so ein bisschen helfen. Den Bäumen im Wald leider nicht. Und genau die kämpfen im Moment besonders mit der Trockenheit.
3: Braune Blätter rascheln, viele Baumkronen sind Licht. Es ist Ende Juli und trotzdem klingt es im Stadtwald Niederrath schon wie im Herbst. Eigentlich werfen die Bäume ihre Blätter erst im Oktober ab, dieses Jahr schon Monate früher. Für Revierförster Andreas Knöffel ist dieser Anblick Alltag.
4: Das ist ein Trauerspiel. Da zeigt man richtig, das bröselt und kracht. Das zeigt schlicht und ergreifend, dieser Wald leidet, dieser Baum geht in Notbetrieb. Und wenn der nicht mehr hilft, dann stirbt er ab.
3: Die Bäume verlieren ihre Blätter nicht, weil der Herbst kommt, sondern weil sie versuchen zu überleben. Jedes Blatt, das fehlt, spart Wasser. Ein Notprogramm der Natur.
4: Den Bäumen geht es nicht gut hier im Stadtwald, gerade durch die Hitzeperiode, die wir jetzt hatten, von vor ein paar Wochen, wo wir wirklich mehrere Tage lang über 35 Grad hatten, teilweise 40 Grad im Highscore. Die nächste Hitzewelle kommt gerade auch schon wieder. Das ist was, wo Bäume unheimlich leiden. Also wenn die kurzfristig mal Trockenheit, das kriegen die hin. Aber langfristig Trockenperioden von ein paar Wochen ist für alle Bäume ein absoluter Stressfaktor. Ne? Und man sieht es jetzt hier an den Buchenblättern. Da ist diese hohe Sonneneinstrahlung, die wir dann bei 40 Grad haben, die verkochen regelrecht, diese Blätter.
3: Ob sich die Bäume davon wieder erholen? Nicht immer. Doch manchmal entdeckt Andreas zwischen all dem Braun auch kleine Hoffnungsschimmer.
4: Da ist die Knospenanlage schon gebildet fürs nächste Jahr. Die ist zwar kleiner, aber das ist so ein Nottrieb, der dann letztendlich im nächsten Jahr auch nochmal austreibt. Was dann das nächste Jahr bringt für den Baum, das wird man sehen. Aber da ist also noch ein bisschen Hoffnung, dass die auch wieder austreiben.
3: Mit jedem trockenen Tag wächst auch die Waldbrandgefahr. In den kommenden Tagen steigt die Warnstufe laut dem Deutschen Wetterdienst fast überall in Hessen auf 4 von 5. Der Boden ist trocken, abgestorbene Äste und Laub werden zum Brennstoff. Wie hier in der Nähe des Eintrachtstadions Ende Juni. Die Flammen sind bis in die Kronen hochgewandert. Oder am Wochenende auf einem 1,5 Fußballfelder großen Waldstück im Vogelsberg bei Alsfeld. Beide Feuer konnten gelöscht werden, die Schäden bleiben. Doch statt aufzugeben, sucht Andreas nach Lösungen. Zum Beispiel neue Bäume und Pflanzen, die mit den neuen Klimabedingungen klarkommen.
4: Hauptsächlich auch Eichenarten, die aus den Balkanländern kommen, die schon uns zeigen, dass sie mit diesem trockenen Klimata, mit langen Hitzeperioden und auch mit höherer Temperatur gut klarkommen. Aber genauso ist ja für uns wichtig, dass wir auch Bäume wählen, die auch Frost abkönnen. Weil das ist genau der Unterschied, den wir zum Mittelmeer haben. Wir haben auch diese Frosttage noch von minus 10, minus 15 Grad. Das heißt, wir müssen jetzt mit Baumarten arbeiten, die sowohl den Frost wie auch diese Hitze und lange Trockenperiode abkönnen.
3: Und Andreas denkt sogar noch weiter. Vielleicht kann der Wald der Zukunft nur gemeinsam gerettet werden.
4: Was man überlegen kann, den Pflanzen, die man bewusst pflanzt, in den ersten 3 Jahren, wo es kritisch wird, dass man dort diesen Pflanzen eventuell Hilfestellung gibt. Und dann kann es durchaus auch der Bürger sein, weil wir machen ja Bürgerpflanzaktionen, dass man sagt, okay, dann machen wir vielleicht auch mal eine Bewässerungsaktion für diese Bäume, dass wir sie über die kritischen ersten 3 Jahre drüber bringen.
3: Mitten im Braun wächst genau so eine kleine Eiche. Kräftig grün, trotz der Hitze.
4: Hier eine Eiche, die trotz all dieser extremen Klimaumstände trotzdem noch überlebt. Die hat jetzt wochenlange Trockenheit überlebt, hat grüne Blätter entwickelt. Und das ist so ein bisschen das, was Hoffnung macht.
3: Der Wald von morgen wird anders aussehen als heute. Wie? Darauf hat Andreas keine endgültige Antwort. Aber er sucht nach einer. Mit der Hoffnung, dass aus kleinen, grünen Trieben irgendwann wieder ein gesunder Wald wird.
2: Manche, die mögen ihn in Knallrot. Andere lieber dezent in Rosa, den Lippenstift. So ein kleiner Farbtupfer, der kann ganz schön Eindruck machen. Das wusste übrigens auch schon Kleopatra, die mit roten Lippen ein Zeichen von Macht und auch Schönheit gesetzt hat. Der Lippenstift, der hat ja bis heute seinen ganz festen Platz in jeder Handtasche. Grund genug also, am Internationalen Tag des Lippenstifts mal in Kassel nachzufragen, was die Menschen eigentlich so von ihm halten.

0: trage total gern Lippenstift und zwar den hier, rosa mit Glitzer. Ich fühle mich damit einfach gleich viel, viel frischer und meine Lippen sind nie trocken. Und deswegen frage ich mich natürlich, warum tragen eigentlich andere Menschen Lippenstift?
1: Der Tag des Lippenstifts soll ermutigen, selbstbewusst aufzutreten. Ganz nach dem Motto, Schminke ist nur für mich.
2: Weiß ich gar nicht warum, weil es schöner aussieht. Es macht ein bisschen frischer.
3: Ich finde, jede Frau sieht mit Lippenstift irgendwie schöner aus, angezogener. Und außerdem kann man sich auch immer so ein kleines bisschen dahinter verstecken, finde ich.
4: Weil es einfach schönere Lippen macht. Also das ändert auch das ganze Gesicht, finde ich. Am wichtigsten sind halt immer Wimpern und Lippen.
0: Wenn Sie morgens Lippenstift benutzen, was für ein Gefühl ist das für Sie?
5: Dann fühle ich mich komplett.
3: Ich kann aussehen wie Hulle, aber Lippenstift muss sein.
6: Für mancherlei Kosmetika, die bisher nur den Frauen vorbehalten waren, konnte die Kosmetikindustrie die Männerwelt in den letzten 10 Jahren interessieren. Ein Make-up aber mit betont männlicher Note hat sie wenigstens bis jetzt noch nicht herausgebracht. Zum Glück.
7: Also ich benutze keinen.
8: Selten. Ich glaube, ich mache es nur drauf, wenn wirklich meine Lippen sehr trocken sind.
9: Lippenpflege

0: schon. Irgendwas, was da ist. Labello ist ja gerade so, glaube ich, mein Lieblingslippenstift.
1: Lippenstift hat Identifikationspotenzial, wie bei dieser Frau aus Pakistan. Ich verbinde den Lippenstift mit meiner Heimat. Ich schaue mich hier gerade noch um. Ich versuche herauszufinden, was zu meinem Hauttyp und meinen Lippen passt. Aber gerade trage ich noch meine Lippenstifte aus Pakistan.
2: Ich bin der Meinung, dass Lippenstift hilft uns auch, uns irgendwie auszudrücken und auch unsere Persönlichkeit zu zeigen.
1: Warum trägst du rosa Lippenstift?
2: Oh, das gibt mir so ein gutes Gefühl. Ich bin 34 und das gibt mir das Gefühl, dass ich ein bisschen jünger mich fühlen kann.
1: Ich würde sagen, die meisten sehen das wohl genauso wie ich. Lippenstift sorgt einfach für ein gutes Lebensgefühl.
3: This lip gloss is popping.
4: Ja, und apropos gutes Lebensgefühl, das bringt ja für viele auch so ein schöner Urlaub mit sich. Wir zum Beispiel haben dieses Jahr als Familie zum ersten Mal unseren Sommerurlaub in Tirol verbracht, statt wie sonst am Strand. Und ich muss sagen, ich war total begeistert. Die Berge, die frische Luft, die Natur, die einen so richtig runterfahren lässt. Mein Kollege Friso, der mag die Berge auch. Für seinen Urlaub, da musste er aber nicht bis nach Österreich reisen, sondern er ist mit seinem Camper zu unseren Nachbarn nach Bayern losgezogen und hat dort einen Naturcampingplatz besucht.
5: Hinter uns ist das Karwendelgebirge, 2700 Meter hoch, ein echter Brecher. Das ist der Campingplatz Isarhorn, der heißt so, weil die Isar drumherum fließt sozusagen. Ein Naturcampingplatz, familiengeführt, soll wirklich sehr, sehr cool sein. Ich bin sehr gespannt. Und jetzt würde ich aber sagen, wir gehen gleich richtig rein und wir starten zum Camping Isarhorn, Lukas.
6: Vorsicht, Vorsicht, Vorsicht, Vorsicht!
5: Guck mal. Du fährst rückwärts! Hallo!
7: Nein.
5: Hallo!
7: Ach, guck mal hier, mit Junior! Gute!
5: Das ist ja cool, guck mal, wie schnell das geht hier, du! Gute Fahrt!
7: Dankeschön!
5: Die Isar.
7: Herrlich.
5: Guck mal, und dann kannst du zwischendurch einfach hier in den Wald gehen, hier ist schön kühl. Servus!
8: Servus!
5: Sagt man doch hier, ne?
8: Ja.
5: Ich bin der Friso.
9: Grüß dich, Petra.
5: Petra?
9: Ja.
5: Gut, und du bist der?
8: Ich bin der Berntl.
5: Der Berntl?
8: Ja.
5: Also, dann kommst du aus Bayern.
8: Ja, ich bin direkt eigentlich hier sogar gebürtiger Mittenwalder.
5: Das ist hier 4 Kilometer hiervon?
8: Ja, genau.
5: Aber dann kennst du den Platz auch schon von früher?
8: Ja, kenne ich auch von früher her.
5: Und war immer schon schön?
8: Ja. Erstmal das Familiäre hier, dann einfach mitten in der Natur.
5: Ja, du parkst dann sogar direkt neben der Isar.
8: Ja, genau. Also kommst du echt teilweise vor. Also gut, jetzt ist mehr los. Wir sind auch schon zu anderen Jahreszeiten hier gewesen, wo weniger los ist. Du stehst du hier unten allein, da denkst du, du bist irgendwo wirklich beim Wildcampen.
5: Okay.
8: Ja.
5: Ist das euer Van davor?
8: Das ist unser Van, ja.
5: Dürfen wir da mal reingucken?
8: Ja, natürlich.
5: Oh, der sieht selbst ausgebaut aus, kann das sein?
8: Ja, alles selber gemacht.
5: Hat's einen Namen?
8: Ja, der Willi.
5: Der Willi?
8: Ja.
5: Das ist ein schöner Name. Warum?
8: Ja, nach dem Schwiegervater.
5: Ist er das?
8: Das ist der Schwiegervater gewesen,
5: ach,
8: ja.
5: Warum hast du da einen Schwiegervater benannt?
8: Damals, wo wir in dem Jahr, wo wir mit dem angefangen haben, mit dem Bus ausbauen,
5: ja,
8: ist der Schwiegervater damals schwer krank geworden.
5: Oh.
8: Und ich habe ihm damals noch versprochen, dass man fertig kriegen, dass er noch fertig sieht. Wir wollten auch dann noch mit ihm mal irgendwo hinfahren, auf einen Platz oder irgendwas, aber das haben wir dann leider nicht mehr geschafft.
5: Oh,
8: ja.
5: Das tut mir leid. Aber er fand es schön, als er es gesehen hat.
9: Ja, und er ist halt unser Seelenbalsam.
5: Der Camper jetzt? Ja?
8: Ja.
5: Das heißt, der wird auch nie wegkommen?
9: Nee, was wir Geld schon reingesteckt haben, halt Motorschaden, wir haben schon alles gehabt. Jeder andere sagt, ihr seid bescheuert, dass ihr so viel Geld da reinsteckt, aber den können wir nicht wegtun.
5: Ja.
9: Und wenn er gar nicht mehr geht, dann wird er irgendwo in der Scheune eingelagert.
5: So sieht's aus.
9: So sieht's aus.
10: Er fährt immer bei euch mit und guckt euch von oben zu.
9: Ja, der ist immer dabei.
5: Das glaube ich auch, genau, ja.
9: Das Tattoo, wir werden uns wiedersehen, liebe Papa.
5: Oh. In seiner Schrift?
9: Ja, in seiner Schrift.
10: Oh, kriege ich Gänsehaut?
9: Ja.
10: Oh,
5: ich schön. Auch.
9: Der ist immer dabei.
5: Wir schicken Gruß nach oben.
9: Ja.
5: Willi?
9: Ja.
5: Mach's gut. Passt auf euch auf.
9: Ja, ihr auch.
5: Und habt eine schöne Zeit.
8: Jawohl.
5: Kommt schön runter.
9: Tschüss, Lukas.
10: Ciao. Der macht einen Schutzengel für die beiden.
5: Ja. Und irgendwann sieht man sich wieder. Daran glaube ich wirklich.
10: So sieht's aus. Wieso? Hast du dieses Pamel auch eingecremt hier? Nicht, dass sie einen Sonnenbrand im Gesicht kriegt.
5: Natürlich. Guck mal, Luke, ich habe was geschenkt gekriegt.
10: Oh.
5: Von der Anke, das ist eine Campingcheck-Zuschauerin. Ist das cool?
10: Sehr schön.
5: Ha? Guck mal hier. Kriegt ein besonderes Plätzchen an der Pamela?
10: Das passt doch gut da.
5: Oder?
11: Hallo.
10: Sehr gut.
5: Hallo?
11: Hallo, Friso. Darf ich mich vorstellen? Ich bin die Andrea, ich bin die Juniorchefin hier vom Campingplatz
5: Isenhorn. Ah, schön, vielen Dank.

0: bist. Hallo.
1: Ich dachte, hier wird man mit Servus begrüßt.
0: Servus.
1: Servus.
0: Servus.
1: Wie lange gibt es das Unternehmen jetzt?
0: Jetzt im August werden es 52 Jahre.
1: 52? Mhm.
0: Ich bin jetzt die dritte Generation.
1: Die dritte schon?
0: Die dritte,
1: das heißt,
0: schon.
1: Der Opa hat es eröffnet.
0: Oma und Opa haben das Ganze 1974 im August hier eröffnet.
1: Warum hast du dich dazu entschieden, das zu übernehmen? Also es ist ein schöner Platz, gar keine Frage, ja. Aber ist das nicht auch viel Stress und so? Du bist ja bisher 24/7 hier eigentlich dann, ne?
0: Ja, also jetzt mache ich es mit meinen Eltern noch zusammen, es geht noch.
1: Ja.
0: Aber es ist dann ein 24/7-Job und ich habe mich deshalb dazu entschieden, weil ich hier aufgewachsen bin. Ich bin ja mit dem Ganzen groß geworden. Ich habe hier gelebt ganz lange als Kind. Ich habe auch immer mein Zelt hier selber aufgebaut und habe dann mit meinen Freunden gecampt. Und mittlerweile ist es schon so, dass ich jetzt noch in den Urlaub fliege, aber Mama und Papa haben sich ja einen großen Wohnwagen gekauft und den reiße ich mir dann später schon mal unter die Nagel.
1: Aber dann hast du keine Zeit mehr zum Campen, oder? Oder
0: wie machst du das? Ja, das ist schon richtig. Aber da wird's, also wir haben ja im November zu.
1: Okay. Im November?
0: Wir haben von Anfang November bis Mitte Dezember machen wir zu, ansonsten sind wir immer da.
1: Das heißt, im Winter alles mit Schnee ist auch cool hier?
0: Ja, sicher, richtig romantisch.
1: Danke, dass du Hallo gesagt hast.
0: Ich sag danke, dass ihr da seid.
1: Wir gehen noch ein bisschen rum auf den Platz und wollen noch ein paar Camper kennenlernen.
0: Ich wünsche euch ganz, ganz viel Spaß dabei.
1: Danke dir. Danke. Ciao, Andrea.
2: Was ist das bitte für ein schöner Ort zum Campen? Wow. Wenn Sie davon noch mehr sehen möchten, diese und auch weitere Folgen Camping Check mit Friso und Luki, die gibt's natürlich in der ARD Mediathek. Ja, und für die einen bedeutet Urlaub mit dem Camper nach Bayern aufbrechen und für andere wie Reinhard Mink heißt Erholung, tausende Kilometer zu reisen mit der Kamera im Gepäck und sich im Regenwald in Indonesien in Abenteuer zu stürzen. Sein Ziel dabei, seltene Tiere und auch Pflanzen zu fotografieren. Was er auf diesen Reisen so erlebt, das vergisst er wohl so schnell nicht mehr.
3: Reinhard Mink, inmitten einer Gruppe von Schopfmakaken. Hier in Südostasien erlebt der Südhesse ganz intensive Momente.
4: Das ist etwas ganz Einmaliges, bei dieser Makakengruppe zu sein, hier ganz nah am Strand, ganz nah am Meer und denen jetzt schon seit über einer halben Stunde zu folgen.
3: Beeindruckende Natur, faszinierender Ozean, artenreicher Regenwald. Expedition Sulawesi. Unterwegs mit Tierfotograf und Filmemacher Reinhard Mink aus Oberramstadt.
4: Laut einer Erzählung von 2011 leben noch ca. 5000 Schopfmakaken im Norden Sulawesis. Davon alleine 2000 hier im Tangoko Reserve. Es ist zu befürchten, dass es mittlerweile noch mal weniger geworden sind.
3: Nicht nur, weil die Affen so stark gefährdet sind, ist es für Reinhard Mink einer der Hauptgründe, diese Reise zu unternehmen.
5: Schopfmakaken gehören für mich schon so als Kindheit eigentlich so ein bisschen zu meinem Leben, weil sie in so einem schönen kleinen Zoo in Darmstadt, im Darmstädter Vivarium, eigentlich schon sehr, sehr lange gibt. Aber kommst du dort an, dann merkst du erstmal, was das für ein besonderes Tier ist und dass sie eben leider auch stark bedroht sind. Da sind die Bestände in den letzten 30 Jahren um 75% zurückgegangen.
3: Schopfmakaken klettern zwar auch durch Bäume, bewegen sich aber überwiegend am Boden. Sie leben in Gruppen von 60 bis 80 Tieren zusammen, mit etwa einem Drittel Männchen und zwei Dritteln Weibchen. Hier erlebt der Südhesse ganz intensive Augenblicke.
5: Ja, du saßt plötzlich in der Gruppe drin und hast dann gemerkt, was das für eine tolerante und auch für eine kommunikative Primatenart ist. Also die haben eine unheimlich intensive Gesichtssprache, Gesichtsmimik. Ja, das hat ganz, ganz viel mit mir gemacht. Das war fast berührender als bei den Berggorillas, was ich mir schon, jetzt bin ich ein bisschen angefasst. Ja, du hast dich eben so lange mit der Art beschäftigt und du begreifst das als ein Riesengeschenk, dann da mittendrin zu sitzen.
3: Eine Reise, die den 59-Jährigen nachhaltig beschäftigt. Auch als er kurz danach mit uns darüber spricht. Und es war nicht seine einzige Begegnung mit den Schopfmakaken, die er auf der dreiwöchigen Expedition nach Sulawesi hat. Deren Name leitet sich übrigens von den borstigen und aufstellbaren Haaren am Schopf ab.
6: Die Makakengruppe, die ist gerade über uns im Feigenbaum, wo sie sehr gerne die Früchte des Feigenbaums essen. Und oftmals begeben sie sich danach an den Strand, was ein einmaliges Szenario ist. Und darauf hoffen wir, dass sie das heute tun. Und wir werden dranbleiben.
3: Schopfmakaken sind zwar hauptsächlich Regenwaldbewohner, sie nutzen aber verschiedene Habitate für die Nahrungssuche und andere Aktivitäten. Bevor es zum Strand geht, begutachtet Reinhard Mink aber noch die Feigenbäume etwas genauer. Die sind nämlich ziemlich imposant.
6: Um diese stattliche Größe zu erreichen, brauchen Feigenbäume nur etwa 150 bis 200 Jahre, da diese Art eine sehr schnell wachsende Art ist.
3: Die Früchte der Feigenbäume werden von den Schopfmakaken gefressen. Die Affen spielen dadurch eine ganz wichtige ökologische Rolle für den Waldzyklus.
5: Viele der Samen der Früchte, die fallen nicht einfach nur auf die Erde und werden zum neuen Baum, sondern die Samen, die müssen einmal verdaut sein, um überhaupt zu einem neuen Baum heranwachsen zu können. Und da merkt man doch ganz schnell, was die Primaten, die Schopfmakaken dort für eine tragende Rolle für das Ökosystem Regenwald spielen.
6: Ein leichtes Schmatzen mit den Lippen ist bei den Makaken ein Zeichen von der Zuneigung. Ein Blick in die Augen wiederum ist ein Zeichen der Provokation. Also es ist gar nicht so einfach für uns Menschen, sich makaken-like zu verhalten.
3: Der 59-Jährige entdeckt die Primaten dann tatsächlich noch am Strand. Allerdings kann er hier auch die Umweltverschmutzung durch Plastikmüll dokumentieren. Schopfmakaken sind insbesondere von Wilderei und durch den Lebensraumverlust bedroht. Schutzgebiete wie das Tangoko-Reservoir sind daher wichtig für den Arterhalt. Darüber müssen auch die Einheimischen aufgeklärt werden, meint Reinhard Mink.
5: Wie nehmen Menschen vor Ort das wahr, wenn hier Schutzgebiete errichtet werden? Was bedeutet das für sie? Akzeptieren die das? Eine ganz, ganz wichtige Sache. Und da muss eben auch viel getan werden und wird auch viel getan. Und dafür ist es eben auch ganz wichtig, Gelder bereitzustellen, um dort in Schulen Bildung zu betreiben, um damit eben den Wert auch für die Menschen dieser Gebiete darzulegen und begreifbar zu machen. Aber es ist eben auch genauso wichtig, das für uns begreifbar zu machen, weil wir können das nicht nur auf die Menschen dort vor Ort produzieren.
3: Umso wichtiger ist dem 59-jährigen Südhessen mit seiner Dokumentation von Natur und Tieren nicht nur auf deren Schönheit, sondern auf die Bedrohung von Arten aufmerksam zu machen.
6: Es ist wirklich etwas Einmaliges, so nahe hier bei dieser Gruppe Schopfmakaken zu sein. Einmalig vor allem auch, weil diese Tiere einmalig sind. Es ist nämlich eine weitere endemische Art, die nur hier im Norden Sulawesi vorkommt.
3: In diesem Gebiet Südostasiens geht der Regenwald direkt über ins Meer, verbunden durch die Mangroven. Die sind übrigens Geburtsstätte vieler Meerestiere. Und dorthin ins Meer begibt sich der Fotograf und Filmemacher jetzt auch.
6: Das im Hintergrund, das ist Lembe Island. Und zwischen mir und der Insel verläuft die Straße von Lembe, ein Gebiet mit einer ganz besonderen Unterwasserwelt.
3: Über 2000 Tauchgänge hat Reinhard Mink bereits absolviert und dabei beeindruckende Aufnahmen machen können. Auch hier vor Sulawesi entdeckt er faszinierende Tier- und Pflanzenarten. Zum Beispiel die Leuchtfeilenmuschel, auch Disco-Muschel genannt. Die Blitze entstehen durch Reflexion des Umgebungslichts.
6: Und gerade hier zeigt uns die Unterwasserwelt der Lembe Strait, zu welchem Einfallsreichtum und zu welcher Kreativität das Leben und die Evolution fähig sind.
3: In der nächsten Folge zeigt der Fotograf und Filmemacher, wie optisch beeindruckend viele der Meeresschnecken sind und welche außergewöhnlichen Fähigkeiten diese haben. Er trifft auf Moränen, die im Laufe ihres Lebens ihr Geschlecht wechseln, und eines der kleinsten Seepferdchen der Welt.
2: so ein Tauchgang ins kühle Nass, das hätte ich ja heute auch ganz gut vertragen können bei den Temperaturen. Ich glaube aber vor allem du, Simone, du tust mir ein bisschen leid da oben auf dem Dach. Da knallt doch richtig die Sonne, oder?
7: Das stimmt. Freiwillig sollte auch definitiv niemand lange in der Sonne stehen oder sowas. Es ist momentan eine sehr hohe Wärmebelastung. Die steigt morgen auch noch mal extremst an. Also, wir gucken uns mal die kommenden Stunden an. Es geht nämlich weiter mit einem klaren Himmel. Wolken sind Mangelware. Morgen startet der Tag erneut sonnig und es wird sehr heiß. Sehr warm.

0: hatten in Hessen allein 39 Grad, 33 Grad werden es dann in Villingen, und vom Westen, Nordwesten kommen dann allmählich Wolken rein und die bringen zum Teil Sturm, stürmische Böen und vor allen Dingen Richtung Nordhessen auch orkanartige Böen. Eingelagert können auch einzelne kräftige Gewitter sein. Es kann innerhalb kurzer Zeit auch mal Starkregen geben mit 2 bis 25 Liter Regen auf den Quadratmeter. Also morgen ist viel los, aber es heißt nicht, dass es flächendeckend nass wird, sondern ja, größtenteils wird es trocken weitergehen.
1: Ja, wow, aber von Gewitter über Hitze ist schon vieles dabei. Was sehen wir denn gleich bei Alle Wetter?
0: Wir sprechen mit dem Feuerwehrmann, da natürlich morgen sich die Lage noch mal extrem zuspitzt. Wir reden über die Waldbrandgefahr und natürlich auch über die Notdienste. Menschen, die für uns dann unterwegs sind, wenn wir in Not gekommen sind, bei Hitze etc. Also das dann gleich bei Alle Wetter.
1: Dankeschön, Simone. Ja, und wir kommen auch schon zum Ende. Das war's nämlich von Main Tower. Morgen sehen wir uns wieder, wenn Sie mögen, 18 Uhr. Ich würde mich freuen, wenn Sie einschalten. Schönen Abend jetzt noch. Ciao.

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0: Das war's von uns, wenn Sie mögen, bis morgen dann. 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

0: Hallo und herzlich willkommen zur Hessenschau. Schön, dass Sie wieder eingeschaltet haben. Ja, nach dem Rücktritt von Jens Spahn als Fraktionsvorsitzender der CDU-CSU hat Bundeskanzler Merz sein Kabinett umgebaut und neu aufgestellt. Und seit heute ist dieser Umbau offiziell abgeschlossen. Alte Minister wurden entlassen und die neuen ernannt. Was allerdings insgesamt auffällt, auf den Top-Posten im Kabinett sind keine Hessen vertreten. Spielt unser Bundesland in Berlin also nur noch in der zweiten Liga?
1: Viele Verkehrsminister kamen aus Bayern. Dementsprechend wurden auch viele Bundesstraßen in Bayern gemacht. Brückenstraßen, Autobahnen und so weiter. Das ist ein gut ausgebautes Land. Hessen ist das Transitland. Es kann nicht sein, dass wir in der Bundesregierung personell nicht vertreten sind.
2: Die Opposition im Hessischen Landtag spottet auf Social Media. Schon wieder ist kein Mitglied der CDU Hessen ins Kabinett von Bundeskanzler Friedrich Merz berufen worden. Nachdem Michael Meister als Staatsminister für Bund-Länder-Zusammenarbeit abgesägt wurde, verbleibt lediglich ein hessischer CDUler in der zweiten Reihe der Bundesregierung. Michael Brandt als parlamentarischer Staatssekretär. Einer von über 20. Die CDU Hessen sieht das gelassen.
3: Wir werden dafür sorgen, dass unsere hessischen Anliegen, unsere hessischen Interessen stark vertreten sind. Und es obliegt aber dem Bundeskanzler, die Zusammensetzung des Bundeskabinetts zu bestimmen. Und insofern respektieren wir die Entscheidung von Friedrich Merz.
2: Born nennt die Ministerbesetzung ein einfaches Zahlenspiel. 7 CDU-Regierungsposten, 15 CDU-Landesverbände, passt nicht. Aus hessischer Sicht sah das aber schon ganz anders aus. Allein unter Kanzlerin Merkel gab es 2 hessische CDU-Bundesminister, einen Kanzleramtschef aus Hessen und, wenn gerade kein Hesse im Kabinett war, einen hessischen CDU-Generalsekretär. Noch früher, unter Kanzler Kohl, kamen namhafte, langjährige Minister wie Postminister Schwarz-Schilling oder Forschungsminister Riesenhuber aus Hessen. Und unter Merz also bis jetzt kein einziger. Trotzdem soll das Bundesland weiter eine Rolle spielen.
3: Wir sind innerhalb der CDU auch in den Führungsgremien der CDU stark vertreten. Wir stellen zahlreiche Mitglieder des Bundesvorstandes. Wenn es darum geht, hessische Interessen durchzusetzen, dann sind wir einer der bestvernetztesten, einer der stärksten Landesverbände. Und es wird auch in der neuen Zusammensetzung so sein.
2: Nach außen zeigt sich die hessische CDU betont gelassen. Intern dürfte es aber Unmut geben, dass zurzeit kein Hesse in der Bundesregierung ist.
0: Fragen wir nach bei Ute Wellstein, der Leiterin unseres Landtagsstudios in Wiesbaden. Wir haben es gerade gehört, Ute. Intern dürfte es wohl Unmut geben. Und man muss ja auch sagen, Hessen hatte immer starke Stimmen an vorderster Front in Berlin. Ist es denn eigentlich schlimm, wenn jetzt keine vertreten sind?
4: Die FDP haben wir eben gesehen, die findet das nicht gut. Und auch die Grünen haben uns gesagt, dass das für sie ein Beleg dafür ist, dass Hessens Rolle in Berlin eher im Sinken begriffen ist. Und eins muss man sagen, unter den Ministerpräsidenten Roland Koch oder Volker Bouffier hat es das nicht gegeben. Die haben immer dafür gesorgt, dass da ein hessischer Minister oder eine hessische Ministerin in der Bundesregierung saß. Oder für eine kurze Zeit mal gab es das nicht. Aber da war dann Peter Tauber, der Bundesgeneralsekretär der Regierungspartei. Und das hat natürlich dafür gesorgt, dass da ein Einfluss spürbar war am Kabinettstisch, dass die hessischen Interessen eingebracht wurden und vertreten wurden. Und wenn das jetzt auch nicht unbedingt so viel in Asphalt gegossener Erfolg war wie bei den Bayern, dann muss man natürlich schon sagen, das hat Auswirkungen, wenn da ein Minister auf seine eigene Region blickt, wenn er was zu verteilen hat und dafür sorgt, dass da was nicht zu kurz kommt. Also die CDU versucht, das herunterzuspielen, das haben wir eben gesehen. Sie ist aber auch nicht ganz glücklich darüber, dass das so gekommen ist. Und auch ich sage, es ist kein Vorteil, dass kein Hesse oder keine Hessin am Kabinettstisch sitzt. So viel kann man sagen.
0: Die hessische CDU ist aus Unionssicht ein wichtiger Landesverband, regiert seit vielen Jahren, hat bei der vergangenen Landtagswahl fast 35% geholt. Was denkst du, woran liegt es, dass sie nicht berücksichtigt wird?
4: Das sind verschiedene Gründe denkbar. Zum einen könnte man denken, vielleicht gibt es hier keine geeigneten Politiker aus der CDU, aber das ist nicht so. Ines Klaus, die Fraktionsvorsitzende, hätte nach Berlin gehen können, ebenso Christina Sinemus, die Digitalministerin. Die beiden wollten nicht so recht. Man könnte auch sagen, vielleicht ist es Boris Rhein, dem Regierungschef und hessischen CDU-Vorsitzenden, einfach nicht so wichtig, dass da jemand aus Hessen eine Rolle spielt. Man könnte auch sagen, vielleicht ist es ihm wichtig, aber der Bundeskanzler hört nicht auf ihn. Ich nehme fast an, dass es eine Mischung aus allen drei ist. Keine überzeugende Persönlichkeit, die wirklich wollte, ein Ministerpräsident, dem es nicht ganz so wichtig ist, und ein Kanzler, der vielleicht nicht die Notwendigkeit sah, diesen starken Landesverband auch in seinem Kabinett zu repräsentieren. Oder, und das wäre eine ganz andere Erklärung, man könnte sagen, die Hessen halten sich ja ein bisschen fern, die wollen gar nicht mit dieser Bundesregierung in Zusammenhang gebracht werden, weil die ist ja im Moment nun wirklich kein Erfolgsmodell.
0: Sagt Ute Wellstein, die Leiterin unseres Landtagsstudios in Wiesbaden. Dankeschön, Ute, für deine Einordnung.
4: Ja, gerne.
0: Wo eine Tür zugeht, geht manchmal eine andere auf. Das hoffen jetzt viele Menschen auf dem Land, deren Tegut-Filiale bald Geschichte ist. In Poppenhausen im Kreis Fulda will man den Abschied nicht einfach hinnehmen. Hier soll das 24-Stunden-Konzept Tante Enzo die Lücke füllen. Das ist eine Chance für die Gemeinde, allerdings müssen sich die Bürger beteiligen.
5: Auch in diesem Tegut in Poppenhausen heißt es bald, statt einkaufen, kein kaufen. Aber im Rhöndörfchen ist der Korb eher halb voll als halb leer. Denn die Kette Tante Enzo will die Tegut-Filiale übernehmen, mit Angestellten. Für die Bürgermeisterin ist das ein guter Deal.
6: Tante Enzo passt sehr gut zu uns, weil es eine Lösung ist, die in dieser Immobilie da ist und auch sofort aktiviert werden kann. Und das Konzept, finde ich, passt auch gut zu uns. Es ist ein Konzept und eine Lösung, die sofort wirksam wäre.
5: Aber wer ist diese Tante eigentlich und was hat es mit all dem auf sich? Und gibt es auch einen Onkel? In einer Bürgerversammlung in Poppenhausen stellt Geschäftsführer Thomas Gutberlet das Konzept am Dienstagabend vor. Tante Enzo. Selbstbedienungslädchen auf dem Land, durchgängig geöffnet. Teils mit KassiererInnen, ansonsten vollautomatisch. In den Regalen Rewe-Artikel und regionale Produkte. Zwischen den Regalen Menschen von hier, die mitbestimmen und sich mit den Lädchen verbunden fühlen sollen. Denn die Idee? Beteiligung.
7: Wir möchten gerne, dass die Kunden Eigentümer ihres Geschäftes werden. Dass jetzt nicht sozusagen, dass jeder seinen eigenen Laden haben muss, sondern dass es eine große Genossenschaft gibt, die es ermöglicht, dass es ländliche Strukturen oder in ländlichen Strukturen wieder Läden gibt. Und damit ist der Teilhaber, trägt dazu bei, dass das ermöglicht wird, dass er mit dabei ist. Und diese Selbstwirksamkeit, glaube ich, ist unglaublich wichtig.
5: 100 Euro, so viel kostet ein Genossenschaftsanteil bei Tante Enzo. 600 Menschen, die mindestens einen Anteil kaufen, die Bedingung für einen Markt in Poppenhausen. 16 Tegut-Filialen, verteilt in ganz Hessen, die will Tante Enzo übernehmen. Und alle müssen nun Anteile kaufen. Das kauft nicht jeder so schnell ab.
6: Die Probleme bestehen hauptsächlich darin, weil man sich erst anmelden und registrieren muss. Und dann erst in einem zweiten Schritt kann man Teilhaberin oder Teilhaber werden. Und wer da nicht fix ist, keine Debitkarte hat, keine E-Mail-Adresse hat, hat ein Problem.
5: Und deshalb gibt es in Poppenhausen Shoppingbegleitung mit eigens geschulten PartInnen. 4 Wochen hat die Gemeinde jetzt Zeit, genügend Teilhaberschaften zu sammeln. Übernommen würde der Tegut ab September.
8: Ich habe den Eindruck, dass das eine ganz seriöse Sache ist und auch an vielen Standorten schon erprobt. Und was hier gesagt wurde, hat ja Hand und Fuß.
9: Herr Tante Enzo ist gut für Poppenhausen und das war informativ, verdammt.
10: Und ich bin der Meinung, hier wohne ich, hier kaufe ich und tue auch was dafür, dass die Einkaufsmöglichkeit hier bleibt.
5: Es sieht also nicht so aus, als würde Tante Enzo von den Poppenhausenern einen leeren Korb bekommen.
0: Wenn die Gewährleistung eines Geräts abgelaufen ist, stehen wir regelmäßig vor der Frage, Neues kaufen oder lieber reparieren lassen. Oft ist die Reparatur teurer und so entstehen jedes Jahr ungefähr 1,7 Millionen Tonnen Elektroschrott und damit soll Schluss sein. Ab übermorgen haben wir das Recht auf Reparatur, das soll Elektroschrott vermeiden und die Verbraucher entlasten.
11: Der Staubsauger von Ingeborg Lehnert macht keinen Mucks mehr, der Akku ist defekt. Lässt er sich noch reparieren? Genau deshalb ist sie heute ins Frankfurter Repair-Café Goldstein gekommen, in dem Geräte unentgeltlich repariert werden.
12: Der ist schon genau drei Jahre alt, also genau nachdem die Garantie abgelaufen war. Aber das ist halt auch, das sind ja alles Rohstoffe, ne? Also wenn ich mir das hier angucke, wenn man das jetzt einfach wegschmeißt, das ist ja eigentlich nicht umweltfreundlich, ne?
11: Mehr Umweltschutz, mehr Nachhaltigkeit, weniger Elektroschrott. Das genau sind die Ziele des neuen Gesetzes, das Verbrauchern das Recht auf Reparatur einräumt. Hersteller sind ab jetzt verpflichtet, die Geräte zu reparieren, wenn der Kunde es wünscht. Und zwar unentgeltlich, solange noch die zweijährige Gewährleistungspflicht gilt. Nach Ablauf der Frist muss die Reparatur zu einem angemessenen Preis durchgeführt werden. Doch für welche Elektrogeräte gilt das Reparaturrecht überhaupt? Insgesamt sind es 16 Gerätegruppen, darunter klassische Haushaltsgeräte wie Waschmaschine, Geschirrspülmaschine, Kühlschrank und Staubsauger. Aber auch Mobiltelefone, Tablets und Drucker. Nicht unter das Reparaturrecht fallen kleinere Haushaltsgeräte wie etwa Kaffeemaschinen, Toaster oder Elektrozahnbürsten. Dasselbe gilt für Elektrowerkzeuge wie etwa Bohrmaschinen. Der Hessische Handelsverband sieht das neue Gesetz grundsätzlich positiv. Es habe weniger bürokratische Fallstricke als befürchtet. Dennoch kämen Belastungen auf die Händler zu.
13: Die Herausforderung wird natürlich sein, wir müssen die Mitarbeiterinnen und Mitarbeiter schulen, was wir ohnehin müssen. Aber wir haben jetzt einen neuen Aspekt, einen rechtlichen Aspekt. Wir müssen die Mitarbeiter schulen und ein zusätzliches Handling, was natürlich auch zu Kosten führen wird.
11: Eine weitere Herausforderung, die Kooperation mit dem Hersteller der Geräte. Denn nur der und nicht der Einzelhändler ist für die Reparatur verantwortlich.
13: Es gibt Hersteller, mit denen läuft die Kommunikation hervorragend. Es gibt natürlich Herausforderungen auch in der Situation, aber wir sind guter Dinge, hier mit der Herstellerseite, Industrieseite und mit der Verbraucherinnen und Verbraucherseite den guten Mittelweg zu finden und hier gute Lösungen anbieten zu können und auch zu wollen.
11: Auch Hessens Verbraucherschützer sehen in dem Gesetz einen Schritt in die richtige Richtung. Allerdings fehlten darin klare Vorgaben, etwa die, wie schnell repariert werden muss und wie viel eine Reparatur im konkreten Fall höchstens kosten darf.
14: Und für Verbraucher wird es natürlich völlig uninteressant, wenn es ganz unwirtschaftlich ist, wenn plötzlich der Wiederbeschaffungswert eben ja fast gleich oder günstiger ist, als die Reparatur dann am Ende ist. Natürlich besteht die Gefahr, dass der ein oder andere Hersteller dann eben auch die Reparatur dadurch vereitelt, dass er eben viel zu hohe Kosten ansetzt und den Verbraucher abschreckt.
11: Zwar haben Verbraucher auch das Recht, eine Werkstatt eigener Wahl mit der Reparatur zu beauftragen, aber auch hier setzen manche Hersteller trickreich auf Abschreckung, weiß Reparateur Wolfgang Michel Kuhl.
15: Besonders beliebt sind solche Geräte, wenn man die geklipst sind, in einem mit so Plastik eingerasteten Näschen. Die macht man auf, dann macht es Sproing und dann fliegen 15 Federchen und kleine Hebelchen und irgendwas raus. Kriegt man nie wieder zusammen.
11: Auch der Akkublock von Ingeborg Lehnert ist kaum reparierbar. Der Grund? Eine unnötig komplizierte Platine, für die es keinen Schaltplan gibt, verhindert die Fehleranalyse. Das neue Recht auf Reparatur, wie verbraucher- und umweltfreundlich es wirklich ist, wird wohl erst die Praxis zeigen.
0: In Lauterbach im Vogelsbergkreis ist die Feuerwehr seit dem Abend im Großeinsatz. Mehr dazu in den Nachrichten mit dir, Martin.
16: Dort stehen Teile der historischen Altstadt in Flammen. Gegen 5:30 war ein Feuer offenbar in einem Restaurant in der dicht bebauten Altstadt ausgebrochen. Die Flammen breiten sich rasch auf mehrere Gebäude des Marktplatzes aus. Die Feuerwehr ist derzeit mit zahlreichen Kräften im Einsatz. Bislang gibt es keine Hinweise auf Verletzte. Die Rauchwolke ist weithin über Lauterbach sichtbar. Erkenntnisse zur Brandursache liegen noch nicht vor. Die Deutsche Bank überrascht mit einem Milliardengewinn. Unter dem Strich stehen für Deutschlands größtes Geldhaus für den Zeitraum April bis Juni gut 1,6 Milliarden Euro Gewinn. 10% mehr als ein Jahr zuvor. Zum Gewinn plus im zweiten Quartal trug vor allem die Investmentsparte bei. Jene Sparte also, von der sich die Deutsche Bank nach den Skandalen und teuren Rechtsstreitigkeiten der Vergangenheit eigentlich unabhängiger machen wollte. Wegen Chlorgasaustritts mussten die Biedensandbäder in Lampertheim in Südhessen heute vorzeitig geschlossen werden. Die Polizei hat dem HR gegenüber bestätigt, dass das Gas am Vormittag in einem Technikraum des Hallenbads ausgetreten ist. Ein Mitarbeiter sei vorsorglich in eine Klinik gebracht worden. Badegäste seien nicht verletzt worden. Der Komplex aus Hallenbad, Freibad und Badesee blieb wegen des Vorfalls heute aber geschlossen. In Wiesbaden gibt es Streit um ein neues Gaskraftwerk auf einer Rheinhalbinsel zwischen Mainz und Wiesbaden. Die Bauarbeiten dort haben schon begonnen. Das Gaskraftwerk soll etwa ein Viertel des Jahres Strom liefern als Zusatz zu Wind- und Solarkraft. Es soll auch als Notstromreserve für ein ebenfalls im Bau befindliches Rechenzentrum dienen. Gegner, unter anderem aus der Wissenschaft, kritisieren die zusätzliche CO2-Menge, die bei der Gasverbrennung entsteht. Sie fordern eine Alternative und sammeln mit einer Petition Unterschriften. Es wird gebrutzelt, geschnippelt und geschlemmt. Auf der Pauluspromenade in Fulda startet das Fulda Genussfestival. Statt Bratwurst und Steak gibt es hier eher Ungewohntes, wie zum Beispiel eine Pfifferlingsstulle. Spitzenköche aus der Region machen das Festival zu einer kulinarischen Reise. Und abends spielen dann auch Bands im historischen Ambiente zwischen Dom und Barockgarten. Jetzt zu einem, dem es nicht schnell genug gehen kann. Marcel Paul aus Gedern im Wetteraukreis hat mit einem umgebauten Bobbycar auf einer Bergstraße in Österreich einen neuen Geschwindigkeitsrekord aufgestellt. Mit knapp 150 Stundenkilometern fuhr er auf der Sellrheintalstraße in der Spitze. Damit stellte der 34-Jährige auch gleich seinen eigenen Rekord aus dem Jahr 2022 ein. Die Abfahrt mit bis zu 16% Gefälle zieht sich über knapp 2,5 Kilometer. Der Bremsweg belief sich auf 230 Meter, so der Rekordhalter. Gebremst hat er übrigens mit normalen Hallenturnschuhen. Und damit zurück zu dir, Julia.
0: Dankeschön, Martin. Ja, wenn das Geld knapp ist, schiebt man Reparaturen gerne mal auf die lange Bank. Ja, und das machen auch Städte so. Irgendwann muss aber dringend was getan werden. In unserer Wochenserie über die klammen Kassen der Kommunen schauen wir heute nach Kassel. Da wurde jahrelang zu wenig investiert. Jetzt muss der Bauturbo her. Klotzen statt kleckern. Aber wie stemmt man Riesenprojekte, wenn die Stadtkasse im Minus ist?
17: In Kassel gibt's was zu feiern. Im Ostteil der Stadt entsteht eine neue Rettungswache.
18: Wir werden hier 2027, also im kommenden Jahr, den ersten Einsatz sehen können.
17: Rettungsdienst und Feuerwehr unter einem Dach, 11 Stellplätze. Dazu Schulungs- und Verwaltungsräume. Baukosten knapp 60 Millionen. Dabei ist der Haushalt der Stadt im Minus. Zum zweiten Mal in Folge plant die Stadt dieses Jahr mit einem zweistelligen Millionendefizit.
18: Ich wünsche uns, dass dieses Projekt mit so viel Engagement wie bisher weiter betrieben wird.
17: Über die Finanzierung hätten wir heute gerne mit Verantwortlichen vor der Kamera gesprochen. Doch niemand hat Zeit für uns. Dabei gäbe es genug zu besprechen. Die neue Rettungswache ist nämlich nur eines von vielen Projekten. Diese Schule wird mal eine der teuersten Hessens. Sie entsteht gerade im Kasseler Stadtteil Waldau und soll Maßstäbe setzen. Ein renommiertes dänisches Architekturbüro hat den Bau geplant. Das neuartige Raumkonzept geht weit über den klassischen Unterricht hinaus. Die Schüler sollen hier experimentieren, entspannen und ihre Freizeit verbringen. Die Stadt ist sichtlich stolz.
19: Es ist eine Schule, die wirklich besondere Qualitäten aufweist, die nicht nur Qualitäten als Schule aufweist, sondern ein Stadtteilzentrum für Waldau sein wird.
17: Ihre Vision einer Schule der Zukunft lässt sich die Stadt einiges kosten. 110 Millionen kostet der Bau für knapp 1000 Schüler. In der Kasseler Nordstadt entsteht zeitgleich ein ähnlicher Neubau für knapp 140 Millionen. Das Geld hierfür leiht sich die Stadt nicht selbst, sondern über eine stadteigene Gesellschaft. Banken leihen der Gesellschaft das Geld zum Bauen, die Stadt bürgt. Die Gesellschaft bezahlt den Bau. Ist der fertig, zahlt die Stadt Miete an ihre eigene Gesellschaft, 30 Jahre lang. Mit der Miete werden die Schulden bei der Bank dann nach und nach getilgt. Schulden, die nicht im Haushalt der Stadt auftauchen, also ein Schattenhaushalt. Kommunen verschaffen sich über solche Methoden immer öfter finanziellen Freiraum. Der Bund der Steuerzahler sieht das zum Teil kritisch.
20: Diese Schulden von diesen Gesellschaften stehen nicht mehr so im Blickfeld und so in der Diskussion wie jetzt Schulden aus dem Kernhaushalt. Und deswegen ist natürlich dann schwieriger mit der Transparenz. Und da verlieren durchaus der ein oder andere mal den Überblick, beziehungsweise es erschließt sich nicht sofort auf den ersten Blick, welche Verpflichtungen, welche Schulden haben wir denn als Stadt mit unseren Gesellschaften.
17: Mindestens 6 Bauprojekte will die Stadt Kassel in den kommenden Jahren mit indirekten Schulden finanzieren. Auf die Stadtkasse warten jährliche Tilgungszahlungen im zweistelligen Millionenbereich. Dass die Schulden im Haushalt nur durch Mietzahlungen auftauchen, sieht man hier eher als Vorteil.
1: Zentraler Pluspunkt ist hierbei die langfristige Kalkulierbarkeit. Die Mietverträge sind so gestaltet, dass der Mietzins über die gesamte Laufzeit von 30 Jahren fixiert ist. Unvorhersehbare Kostensprünge oder Zinsrisiken für die Stadt werden damit ausgeschlossen.
17: Fakt ist, die Stadt rechnet dieses Jahr mit einem Millionenminus. Um die Schulden für alle Bauprojekte zu stemmen, muss Kassel aber flüssig bleiben. Nach dem Neubau könnte in absehbarer Zeit also wieder eine Welle der Einsparungen kommen.
0: Ja, und wir bleiben beim Geld. Wer heute einen Euroschein aus der Tasche zieht, schaut auf alte Bauwerke, die es im echten Leben gar nicht gibt. Doch unsere Scheine stehen vor dem größten Umstyling ihrer Geschichte. Nach einer langen Bewerbungsphase für neue Motive schickt die Europäische Zentralbank jetzt 10 Entwürfe ins Rennen. Und das Beste, jeder von uns kann ab sofort online mitbestimmen, welcher Look es werden soll. Im Netz geht die Debatte dazu jedenfalls schon richtig steil.
21: Sie sehen moderner aus, haben berühmte Persönlichkeiten oder Vögel als Motiv und sorgen auf Social Media schon jetzt für riesige Diskussionen.
22: Was soll ich sagen? Ich finde das so hässlich.
23: Leute, stimmt für H.
24: Vorschlag H ist wieder basic, keine Ahnung, wieder Vögel, finde ich langweilig.
21: Vergangene Woche hat die Europäische Zentralbank 10 mögliche Entwürfe für ein neues Design der Euroscheine vorgestellt. Auf deren Website kann darüber jetzt jeder abstimmen. Und das wird besser genutzt als erwartet. Innerhalb einer Woche haben bereits 6 Millionen Europäer darüber abgestimmt. Aber warum brauchen wir überhaupt neue Euroscheine?
25: Neue Banknotensilien zu entwickeln ist eine der Aufgaben, die alle Zentralbanken weltweit regelmäßig machen. Da geht es vor allem darum, dass sie technisch immer up-to-date, also auf dem neuesten Stand sind. Insbesondere geht es dabei um das Thema Fälschungssicherheit. Unsere Akt- und Euro-Banknoten sind noch sehr sicher. Aber wie beim Wettrennen, man muss immer ein, zwei oder auch drei Schritte voraus sein.
21: 1200 Bewerbungen gab es auf die Ausschreibung. Die Themen dazu waren fest vorgegeben. Am Ende wurden es 5 Entwürfe zu Vögeln und Flüssen und 5 zu bekannten europäischen Persönlichkeiten. Die EZB wollte bewusst weg vom alten Look.
25: Auf den ersten beiden Serien sind nur abstrakte Brücken und Gebäude und Fenster und Torbögen zu sehen. Und jetzt wollen wir da ein bisschen mehr eingehen. Okay, was ist wirklich etwas, was den Europäern gefällt, was es wirklich gibt? Persönlichkeiten, die Europa geformt haben, oder aber auch Vögel, wie wir sie hier in Europa an verschiedenen Lebensorten finden können.
21: Völlig neu, einige Designs sind hochkant und nicht mehr im Querformat. In Frankfurt gibt es zu den möglichen Euroscheinen ganz unterschiedliche Meinungen. Vor allem das Aussuchen und Mitentscheiden scheint aber allen Spaß zu machen.
26: Alles, was mit Natur verbunden ist, fände ich erstmal grundsätzlich gut. Also hochkantig ist zwar schön, aber man hält ja die Geldscheine so in der Hand. Von daher, so quer fände ich es besser.
27: Das ist mein Vorschlag, das gefällt mir am besten. Was auch immer draus machen, keine Ahnung, aber ich hoffe, die werden's.
28: Die Vögel haben mir auch am besten gefallen, wobei mir das Hochkant nicht gefallen hat. Bei mir wäre es Vorschlag H, das klassische Querformat.
21: Bis September kann noch abgestimmt werden. Leider nicht über diese zum Teil sehr kreativen Ideen hier. Sogar mit Hessen-Bezug. Ein paar Jahre kann es sowieso noch dauern, bis die neuen Scheine kommen.
25: Aktuell wählen wir ein Design. Es ist aber noch nicht die fertige Banknote. Wir müssen danach noch mit der technischen Arbeit beginnen, beispielsweise der Einarbeitung von Sicherheitsmerkmalen. Und das ist bei dem einen Design vielleicht etwas einfacher, beim anderen etwas schwieriger.
21: Wenn es soweit ist, bleiben die bisherigen Scheine weiterhin gültig und werden erst nach und nach ersetzt. Bis dahin dürfte die Diskussion auf der Straße und im Netz munter weitergehen.
0: Hunderte Kilometer durch Deutschland und mittendrin auch durch Hessen. Die Tour de Natur ist wieder unterwegs. Seit mehr als 30 Jahren radeln die Teilnehmerinnen und Teilnehmer für besseren Klimaschutz und wollen auch ein Zeichen für die Verkehrswende setzen. Bei der geplanten Fahrt auf der A5 zwischen Butzbach und Bad Nauheim wurde zwar gerichtlich gestoppt, aber die Gruppe, die radelt trotzdem weiter von Ort zu Ort.
16: Strampeln für die Verkehrswende. Mit gutem Beispiel vorangehen. 2 Wochen Fahrradurlaub in einem gemächlichen Tempo, bei dem Alt und Jung mithalten können. Jedes Jahr in einer anderen Region. Organisiert von einem Team von Freiwilligen. Das ist die Tour de Natur.
2: Heute sind 120 Teilnehmer dabei.
3: Es ist eine tolle Gemeinschaft mit vielen netten Leuten hier. Und wenn wir nicht mitfahren würden, dann vermisst man da was.
2: Carsten Götte aus Bremerhaven fährt mit Familie, seiner Frau und zwei Mädchen im Alter von 6 und 8 Jahren. Er und seine Frau sind schon das 10. Mal dabei und können diese Art von Familienurlaub nur empfehlen.
4: Die Kinder untereinander hier, die motivieren sich gegenseitig. Wenn wir aber alleine als Familie fahren, dann ist sie die ganze Zeit am Nörgeln, dass sie halt Hilfe haben will.
6: Eigentlich ist es ganz, ganz cool. Nur manche Strecken sind halt auch sehr anstrengend.
2: Heute geht's 42 Kilometer von Bad Nauheim über Butzbach nach Gießen. Insgesamt werden von Frankfurt bis Erfurt gut 420 Kilometer zurückgelegt. Weitere hessische Stationen sind Marburg, Treysa, Niederaula und Heringen. Bei den Stopps wird fürs Fahrradfahren und weniger Autoverkehr demonstriert, so wie heute Vormittag in Bad Nauheim.
7: Keine Autobahn, lass uns lieber Fahrrad fahren.
2: Auch die 10-jährige Sonja sieht klare Vorteile des Fahrrads gegenüber dem Auto.
8: Auto, weiß nicht, da wird mir immer so nach jeder Stunde übel und das ist nicht so schön. Mit Fahrrad kann ich mehr durchhalten auf jeden Fall.
2: Jutta-Marie Töbelmann ist 74 und zum 4. Mal dabei. Für die ehemalige Grundschullehrerin eine Herzenssache.
9: Mir ist es wichtig, dass wir unsere Erde bewahren und dass die nächsten Generationen auch eine Chance haben auf ein gutes Leben.
2: Mittagsstopp in Butzbach. Jetzt sind schattige Plätzchen gesucht. Die Verpflegung ist, klar, 3-mal täglich vegan.
10: Ich finde gut, dass es nicht aus Tieren stammt, die nur dafür geboren sind, damit sie gleich getötet werden. Aber ich mag jetzt nicht jedes veganes Essen.
2: Übernachtet wird bei der Tour de Natur in Schulturnhallen, im mitgebrachten Zelt oder draußen unter freiem Himmel.
10: Dann war die Nacht eigentlich ziemlich, ziemlich gemütlich, weil wir haben auch so Kuscheltiere, die wir als Kissen benutzen.
23: Es gibt immer Leute, die schnarchen, aber die gibt es halt zu Hause auch.
29: Im Zelt finde ich schon gemütlicher.
2: Ob Turnhalle oder Zelt, billiger als mit der Tour de Natur kann man nicht Urlaub machen. Die Empfehlung 11 Euro pro Tag. Aber jeder zahlt, was er kann. Das kann mehr oder auch weniger sein.
30: Guten Abend. Die Temperaturen haben heute einen ordentlichen Sprung nach oben gemacht. Spitzenreiter war Michelstadt im Odenwald mit fast 37 Grad. Und das wird morgen direkt schon getoppt. Da erwarten wir den Höhepunkt der Hitze. Schon im Lauf des Tages wird es dann aber wieder kühler. Und diese Abkühlung, die kann mit schweren Sturmböen einhergehen. Wir schauen jetzt aber zunächst mal auf die Nacht. Die verläuft überall trocken und oft klar. Und morgen geht es dann auch erstmal mit viel Sonnenschein in den Tag. Es heizt sich kräftig auf. Aber dann passieren ab dem Nachmittag zweierlei Dinge. Erstens, die Wolken werden dichter und es kann örtlich gewittrige Schauer geben. Und zweitens erreicht uns ein Starkwindfeld, das Wind bis hin zu Orkanböen bringen kann, besonders in den Gewittern. Auch größere Äste können dabei abbrechen. Geschwächt von der Trockenheit und aufgewirbelter Staub kann für Sichtbehinderungen sorgen. Ja, die Nacht wird am kühlsten in den Tälern Nordosthessens. Da sehen wir eine 12. Am mildesten ist es Richtung Rheingau mit 22 Grad. Und morgen hat es dann die 40 auf unsere Karte geschafft. Und zwar an der Bergstraße. Ansonsten 34 bis 39 Grad. Wie gesagt, mit dem kräftigen Wind ab dem Nachmittag wird es dann etwas kühler. Allerdings kommt damit auch feuchtere Luft zu uns, die am Freitag dann wieder für kräftige Schauer und Gewitter sorgen kann. Dann ist es zwar nicht mehr so heiß, aber schwül. Auch am Samstag sind gewittrige Schauer möglich, vorwiegend Richtung Südosten. Ansonsten ein Wechsel aus Sonne und Wolken. Und am Sonntag kann es dann im Laufe des Tages wieder einige Schauer geben. Also passen Sie bei dem stürmischen Tag morgen bitte gut auf sich auf und bringen Sie alles in Sicherheit, was im Haus um- oder runterfallen könnte.
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1: Vielen Patienten ist es sehr unangenehm, dass sie stark schwitzen und versuchen selbst verschiedene Mittelchen und hoffen, dass es irgendwie von alleine wieder weggeht.
5: Ja, tut es aber leider oft nicht. Was stattdessen bei starkem, krankhaftem Schwitzen helfen kann, das zeigen wir gleich. Und wir machen heute auch knusprige Zucchini-Puffer mit Tzatziki und einem Wassermelonen-Feta-Salat. Also leichte griechische Sommerküche, perfekt für die heißen Tage jetzt. Schön, dass ihr mit dabei sind und willkommen zu den Ratgebern am Mittwoch. Ja, rund 800.000 Menschen in Deutschland leiden an Hyperhidrose. Da spielt das Nervensystem total verrückt und stimuliert ständig die Schweißdrüsen. Und das kann für Betroffene ganz schön unangenehm sein.
11: Es tropft von der Stirn, die Achseln patschnass, die Hände triefen. Starkes und unkontrollierbares Schwitzen, das ist vor allem eines sehr belastend. Auch Fabian Bloch kennt das. Bei ihm sind die Hände oft klatschnass und der 44-Jährige wusste lange nicht, warum.
12: Autofahren morgens zur Arbeit. Ganz normale Situation, Alltagssituation mache ich jeden Tag. Und dann irgendwie merke ich dann auf einmal, wie ich dann am Lenkrad denn schon feuchte Stellen dann habe, ne? Also durch das Anfassen. Ne? Also ganz unbeeinflussbar.
11: Schwitzige Hände hat er schon seit der Schulzeit. Damals merkt Fabian Bloch, er ist der Einzige in seiner Klasse mit diesem Problem. Besonders schlimm ist es bei seinem größten Hobby damals, dem Tanzen.
12: Sehr, sehr unangenehm. Für mich auf jeden Fall, für die Tanzpartnerinnen auch. Hat sehr viel Verständnis gefordert auf der anderen Seite. Vor allem auch, man hatte ja sonst immer eine feste Tanzpartnerin. Wenn man die dann mal nicht hatte, dann war das schon sehr schwierig.
11: Übermäßiges Schwitzen. In der Medizin nennt man das Hyperhidrose. Bis zu 800.000 Menschen in Deutschland sind davon betroffen. Doch nicht jeder spricht so offen darüber wie Fabian Bloch, so die Erfahrung der Dermatologen Ute Simann-Harms und Thorsten Mattes.
13: Insbesondere das im Bereich der Achselhöhlen auftretende Schwitzen ist ein großes Problem, weil es eben auch sozial stigmatisierend letzten Endes ist. Viele, die in präsentierenden Berufen sind, haben damit ein großes Problem.
1: Vielen Patienten ist es sehr unangenehm, dass sie stark schwitzen. Sie erzählen dann häufig selbst ihrem Hausarzt gar nicht davon und versuchen selbst verschiedene Mittelchen und hoffen, dass es irgendwie von alleine wieder weggeht.
11: Schwitzen ist eigentlich ein lebenswichtiger Vorgang. Der Mensch muss sogar schwitzen. Denn nur durch die Verdunstungskälte von Schweiß ist er vor Überhitzung geschützt. Dabei sondern Schweißdrüsen, die tief unter der Haut liegen, permanent Feuchtigkeit ab. Und indem diese auf der Hautoberfläche verdunstet, kann der Körper seine Temperatur regulieren. Ein effektives Kühlsystem. Doch bei der Hyperhidrose liegt eine Fehlsteuerung vor. Dadurch schwitzen Betroffene an bestimmten Körperstellen vermehrt, etwa an den Achseln, am Kopf, an Händen oder Füßen. Die Ursache dafür liegt im vegetativen, autonomen Nervensystem. Dort verläuft der Sympathikus, hier gelb. Dieser Nervenstrang ist bei anstrengenden Leistungen oder bei Stress aktiv. Dass man dann mehr schwitzt, ist normal. Doch bei der Hyperhidrose kommt es zu einer dauerhaften Überstimulation. Der Nerv aktiviert ständig die Schweißdrüsen. Die Folge: mehr Schweiß. Auch ohne Stress. Bei einem Teil der Betroffenen ist diese Fehlsteuerung angeboren, die primäre Hyperhidrose.
1: Bei den Patienten mit der primären Hyperhidrose ist es so, dass sie anlagebedingt eine vermehrte Stimulation der Schweißdrüsen zeigen. Sie haben also nicht mehr oder größere Schweißdrüsen, sondern die Schweißdrüsen produzieren einfach mehr, wenn sie vom Nervensystem aktiviert werden.
11: So ist es auch bei Fabian Bloch. Er hat die Hyperhidrose von seiner Mutter geerbt. Bei ihr waren ebenfalls die Hände betroffen.
12: Meine Mutter erzählte mir dann, dass sie dann damals in ihrer Jugend rostige Schlüsselbunde und sowas tatsächlich oder Schlüsselringe, wie auch immer, auf jeden Fall war dann teilweise irgendwas rostig bei ihr. Also sie kannte das.
11: Nachweisen lässt sich die Hyperhidrose mit so einem kleinen Filter und einer Feinwaage. Die durchschnittliche Schweißmenge liegt bei 20 bis 25 Milliliter pro Minute unter den Achseln. Ab 50 Milliliter pro Minute spricht man vom krankhaften Schwitzen, an den Händen bereits ab 20 Milliliter. Steht die Diagnose, gibt es verschiedene Behandlungsmöglichkeiten. Lokale Therapeutika wie Cremes, Roller und Sprays. Die sogenannte Leitungswasser-Iontophorese, die mit Strom arbeitet. Spritzen mit Botulinumtoxin und das thermische Verfahren Mira 3. Bei stark schwitzenden Achseln können spezielle frei verkäufliche Deos oder verschreibungspflichtige Cremes das Problem oft lindern. Bei der Iontophorese werden die Schweißdrüsen durch spezielle Wasserbäder mit Strom verschlossen, allerdings nur bei regelmäßiger Anwendung.
13: Im Bereich von Händen und Füßen ist es eine gute Option, weil uns da viele andere Möglichkeiten nicht gegeben sind. Auch die Anwendung beispielsweise der erwähnten Cremetherapie oder auch eine Botulinumtoxininjektion ist im Bereich der Hände und Füße schlecht machbar. Und insofern ist die Leitungswasser-Iontophorese hier eine Option.
11: Auch Fabian Bloch hat die Iontophorese eine Zeit lang ausprobiert. Erst in der Klinik, dann zu Hause. Aber für ihn hat das nicht so richtig funktioniert. Er hat irgendwann die Geduld verloren.
12: Ich glaube, dann hätte ich es dauerhaft anwenden müssen. Also das ist jetzt nicht irgendwie sowas, dass man das jetzt ein halbes oder dreiviertel Jahr macht und dann ist es auf einmal weg.
11: Wer in den Achseln stark schwitzt, für den sind Spritzen mit Botulinumtoxin eine weitere Therapiemöglichkeit. Wenn Cremes und Deos nicht helfen oder die Haut zu stark reizen. Das Gift wird dabei stark verdünnt unter die Haut gespritzt. Es hemmt die Impulsübertragung der Nerven auf die Schweißdrüsen. Diese bilden weniger Flüssigkeit. Die Kosten von mehreren hundert Euro werden nicht übernommen. Die Wirkung hält etwa 6 Monate an. Eine sichere Behandlung.
13: Es ist ja auch schon mehrere Jahre bis wenige Jahrzehnte schon im Einsatz. Also insofern sind Nebenwirkungen durch das Medikament hier eigentlich nicht zu erwarten.
11: Ein relativ neues Verfahren, auch für die Achseln, heißt Mira 3. Bei örtlicher Betäubung werden über Mikrowellen die Schweißdrüsen unter der Haut verödet und dauerhaft zerstört. Eine Behandlung, die vorwiegend in niedergelassenen Hautarztpraxen durchgeführt wird, so wie hier in der von Welf Prager. Das Ziel, die Hyperhidrose mit nur einer Anwendung zu beseitigen.
0: Bei ungefähr 20-30% der Patienten ist aber nach circa einem halben Jahr eine zweite Behandlung notwendig. Und man muss auch natürlich hier sagen, 2-3% der Patienten sprechen auch auf diese Behandlung nicht an.
11: Auch hier müssen die Betroffenen die Kosten von circa 2.000 Euro selbst tragen. Nicht geeignet ist das Verfahren für Menschen mit sehr dünner Haut oder metallischen sowie elektronischen Implantaten. Fabian Bloch hat einen ganz anderen Weg gefunden, mit der Hyperhidrose zu leben. Er benutzt einfach ein Handtuch für seine schwitzigen Hände und geht im Alltag ganz offen mit der Krankheit um.
5: Ja, einmal benutzt und dann ab in die Mülltonne. Vieles werfen wir ja doch recht schnell weg, ohne groß drüber nachzudenken. Dabei geht das auch anders. Und wie? Das lernen Kinder diese Woche im Taunus. Jens Pflüger verrät uns wo.
14: Der Hessenpark, der ist nicht nur für seine historischen Gebäude bekannt, sondern auch für ein ganz tolles Ferienprogramm. Und in dieser Woche geht es um Müllvermeidung. Und deshalb treffen wir uns jetzt auch mit Pia Kreuze. Liebe Pia, wir sind hier an einem Punkt des Ferienprogramms, wo man ein bisschen was ausprobieren kann. Was habt ihr euch denn für die Kinder überlegt?
15: Genau, diese Woche haben wir das Ferienprogramm Zu gut für die Tonne. Das heißt, wir beschäftigen uns mit Müll und Müllvermeidung. Und hier an dieser Station, da kann man Müllkäfer basteln. Das heißt, wir haben verschiedene Materialien, die eigentlich in der Mülltonne gelandet werden, gesammelt. Und damit können Kinder hier heute kreativ werden.
14: Und es gibt noch viel, viel mehr. Das gucken wir uns gerade mal schnell an. Also ihr habt ja für die Kinder hier drüben ein bisschen was vorbereitet an unterschiedlichen Materialien. Und hier wird auch ganz fleißig schon gebastelt. Ich frage einfach mal schnell nach, wer bist denn du und was machst du genau?
17: Ich bin Amelie und wir machen hier aus alten Sachen neue Sachen. Und das macht halt voll Spaß, weil wir kreativ sein können.
14: Wie ist das denn hier im Hessenpark? Du bist ja jetzt schon mal ein bisschen rumgelaufen. Was konntest du denn da schon alles entdecken?
17: Also was früher, wie es halt früher waren, die Kameras oder die Uhren. Und ja, ich fand das sehr spannend zu sehen, halt wie es früher war.
14: Toll, dann wünsche ich euch jetzt erstmal weiterhin ganz viel Spaß beim Basteln. Und liebe Pia, hier haben wir jetzt solche Dinge, aus denen die Kinder basteln können. Also das wäre wirklich normalerweise im Müll gelandet. Was habt ihr denn noch für unterschiedliche Punkte, die man hier entdecken kann?
15: Genau, wir haben außer dieser Station hier noch eine Station, an der kann man zum Beispiel Wachstücher herstellen. Das ist eine Alternative zu Frischhaltefolie oder Alufolie, bei der man eben Müll vermeiden kann. Oder wir haben eine Müllrallye, da kann man das Museum erkunden und herausfinden, wie Müll vor 50 oder 100 Jahren ausgesehen hat und welcher Müll entstanden ist oder auch nicht entstanden ist.
14: Wie viel Zeit sollte man sich denn nehmen, wenn man jetzt hierher kommt in den Hessenpark und gerade mit den Kindern diese ganzen Standorte abgehen möchte?
15: Ja, ich denke, man kann hier entspannt 3 Stunden verbringen, vielleicht auch länger, es kommt immer drauf an. Aber wir empfehlen ja auch immer, einfach mehrfach zu kommen und sich die Stationen nach und nach zu erarbeiten. Das ist auch eine Möglichkeit.
14: Es ist ja so, dass das Ganze für Kinder kostenlos ist. Es ist ja auch immer ganz, ganz wichtig, gerade jetzt, wenn man nicht in Urlaub fahren kann und überlegt, was können wir mit den Kindern machen. Bis wie vielen Jahren sind denn die Kinder kostenlos hier im Hessenpark?
15: Bis 18 Jahre. Also alle Kinder haben freien Eintritt. Eintritt zahlen nur die Erwachsenen. Und auch alle unsere Mitmachstationen sind kostenfrei, können einfach so besucht werden. Man braucht auch keine Anmeldung, man kann einfach vorbeikommen.
14: Sieht man denn zum Beispiel auch, wie der Müll früher aussah? Also wie früher der Müll auch recycelt wurde bzw. wiederverwendet wurde?
15: Ja, wir haben eine Müllrallye, bei der man verschiedene Stationen im Museum besucht. Und da geht man zum Beispiel auch mal zum Misthaufen und schaut, was landete denn früher so auf dem Misthaufen oder in den Kramladen. Da sieht man, wie Lebensmittel früher verpackt wurden. Und genau, dann beschäftigt man sich mit dem Müll von früher.
14: Dann sage ich erstmal vielen Dank. Wir gucken uns jetzt auch noch ein bisschen um. Es macht wahnsinnig viel Spaß. Der Hessenpark ist einfach toll. Vorbeikommen. Diese Woche geht zum Müll. Um was geht es nächste Woche?
15: Da heißt unser Ferienprogramm Arbeit auf dem Land. Und da geht es darum, was man alles in den Ferien als Kind für Arbeiten verrichten musste.
14: Dann sage ich schon mal vielen Dank und viel Spaß hier im Hessenpark.
5: Ja, danke schön, Jens. Und allen viel Spaß im Taunus. Sie bestäuben zwar Pflanzen, reinigen Gewässer und dienen auch als wichtige Nahrungsquelle in unserem Ökosystem, aber ehrlich gesagt sind sie für viele doch einfach nur Mistviecher, oder? Es geht um Mücken, die uns juckende Stiche bescheren und die fragen,

0: Blut dient der Mückenmama als Proteinquelle für die Eireifung. Beim Einstich sondert die Mücke ein betäubendes und gerinnungshemmendes Sekret ab, um unbemerkt saugen zu können. Bei einem Stich saugt sie zwischen 0,001 und 0,01 Milliliter Blut. Um an das Blut heranzukommen, verfügen die Mückenweibchen über spezielle Sensoren auf ihren Fühlern. Damit können sie unter anderem das Kohlendioxid in der Atemluft eines Menschen erkennen, sogar schon aus 50 Metern Entfernung. Im Zimmer wählen Mückenweibchen die Menschen aus, die für sie besonders gut riechen. Beliebt sind der Schweißbotenstoff 4-Methylphenol, Ammoniak und Milchsäure. Der männliche Duft lockt Mücken stärker an, genauso wie erhöhte Körpertemperatur. Wissenschaftler vermuten, dass Mücken besonders nach Substanzen suchen, die sie selbst nicht produzieren können, wie Cholesterin oder Vitamin B. Menschen, die viel davon haben, werden bevorzugt. Wenn man sie dann aber hat, die Mückenstiche, gilt es nicht zu reiben und zu kratzen. Das kann Entzündungen verursachen. Besser die betroffenen Hautstellen einige Sekunden lang erwärmen. Das zerstört juckreizauslösende Enzyme aus dem Mückenspeichel. Auch kühlende Salben und Antihistaminika können helfen.
1: Ja, oder sie hängen sich einen Fledermauskasten in den Garten, denn Fledermäuse verputzen tausende Mücken pro Nacht. Finde ich sehr gut. Ja, und damit jetzt zu deutlich sympathischeren Tieren mit großem Knuddel- und auch Liebhaltefaktor. Und zwar diese süßen kleinen Esel hier. Bei Alexandra aus dem Odenwald sind es inzwischen sogar 3 geworden. Und die haben ihr Leben komplett auf den Kopf gestellt.
2: Sie sind Familie, die besten Freunde und treue Begleiter. Außergewöhnliche Mensch-Tier-Beziehungen, die mitten ins Herz gehen. Ein Küsschen, ein Stupser und schon schmilzt Alexandra Schichtel dahin. Gegen diesen Eselcharme hat die 57-Jährige kaum eine Chance. Coralie, Diego und Stella sind der Mittelpunkt ihres Lebens. 3 Esel, die für Alexandra noch viel mehr als Haustiere geworden sind.
3: Ja, es sind schon meine Familienmitglieder. Also um die Esel dreht und wendet sich ganz viel. Da geht mir mein Herz auf. Ich finde es wunderschön.
2: Was heute nach einem Lebenstraum aussieht, war so nicht geplant. Vor 13 Jahren hat Alexandra auf einer Reise in Frankreich die Liebe zu Eseln entdeckt. Hier hat sie eine typische Eigenschaft der Tiere sehr beeindruckt.
3: Die Ruhe, die er ausstrahlt. Und man muss natürlich die Gegend noch mal ganz anders wahrnehmen, als wenn man einfach nur selbst als Mensch läuft. Das heißt, wir haben die wunderschöne Gegend einfach noch mal ganz anders und viel intensiver erlebt. Ich fand es sehr, sehr traurig, mich von dem Esel dann nach 8 Tagen verabschieden zu müssen. Und seitdem war dann der Gedanke, auch ein eigener Esel oder irgendwie was mit Eseln zu tun zu haben, das wäre sehr schön.
2: Die 57-Jährige ist seitdem eselinfiziert. Esel sind bekannt für ihre Gelassenheit und Vorsicht. Und genau diese besondere Art liebt Alexandra an ihnen. Um nicht auf einen Esel im Leben verzichten zu müssen, übernimmt sie eine Eselpatenschaft bei einer Bekannten. Ein eigenes Tier zu besitzen, ist zunächst nicht drin, da sie beruflich als Beraterin viel unterwegs ist. Und dann kommt plötzlich die Nachricht, die ihr Leben verändert.
3: Dann kam eines Tages eben die Information von der Besitzerin, dass sie sie nicht mehr halten kann, also dass einfach andere Dinge bei ihr im Vordergrund stehen und sie deshalb die Esel abgeben würde und hat mich eben als erstes gefragt. Und ich dann innerlich erstmal 3 Esel statt einem. Und nach einer Woche, so viel Bedenkzeit hatte ich, habe ich mich entschlossen, okay, ich habe mich in die längst verliebt.
2: Und Eselmutter sein heißt viel Arbeit und Verantwortung. Füttern, misten, pflegen, jeden Tag 3-mal bei Wind und Wetter. Alexandra verbringt mit ihren Tieren im Odenwald viel Zeit.
3: Das hat mein ganzes Leben verändert. Also heute arbeite ich kaum noch in meinem eigentlichen Beruf. Das meiste mache ich hier rund um die Esel, 70-80%. Vom Rest lebe ich dann.
2: Ohne ihre vielen ehrenamtlichen Helfer könnte Alexandra das gar nicht alleine stemmen. Dafür ist sie sehr dankbar. Esel sind Wüstentiere. Sie brauchen Sand, aber auch harten und trockenen Untergrund. Mit viel Arbeit hat Alexandra ihnen dieses kleine Paradies erschaffen. Dafür bekommt sie von ihren Grautieren so viel zurück.

0: zur Ruhe kommen, ist das eine. Wenn ich bei den Eseln bin und mich auf die konzentriere, dann fahre ich einfach runter und entspanne. Das ist das eine. Also insofern tun sie ganz viel für die Gesundheit und viel draußen in der Natur zu sein. Das ist einfach sehr schön und hier in der Natur mit den Tieren auch in gewisser Art Frieden.
1: Della, Diego, Coralie, kommt, Klapperäste.
2: Wer die vier zusammen erlebt, merkt schnell, hier ist eine besondere Verbindung entstanden. Diego, Coralie und Stella holen Alexandra immer wieder aus der Alltagshektik raus. Und genau diese Erfahrung möchte sie heute anderen weitergeben. Denn aus ihrer Leidenschaft ist mittlerweile ein Beruf geworden. Sie verbindet ihre Coachings mit den Eseln in der Natur und hilft anderen Menschen, Abstand von deren Dauerstress zu gewinnen.
0: Es gibt Menschen, denen tut es gut, tatsächlich mit dem Esel unterwegs zu sein, weil sie einfach so viel Energie haben, die sie auch gerne herauslaufen können möchten. Und das Tier hilft dabei, zu erden, sehr zu sich zu kommen. Ich hatte einmal eine Situation, da hatte die Person auch immer die Hand im Esel, oder auf dem Eselfell. Das hat beruhigt und sie konnte sich dadurch besser konzentrieren. Oder wenn es um Dinge geht wie Nähe und Distanz, kann man mit einem Esel sehr gut herausfinden, bis wohin geht es, bis wohin nicht.
2: Esel können sich nicht verstellen. Sie reagieren direkt auf ihr Gegenüber. Mittlerweile kommen Menschen in den Odenwald, die einfach nur eine Auszeit beim Kuscheln wollen. Alexandra hat ihre Entscheidung für die drei Esel bis heute keine Sekunde bereut. Diese liebevollen Momente entschädigen für alles.
0: Ganz viele Glückshormone. Von der Berührung her, das weiche Fell. Man kann ihn riechen. Das ist eigentlich ein Erlebnis mit allen Sinnen. Und das ist wunderschön, so mit dem eigenen ganzen Sein da sein und hier mitbekommen, dass ich das tun darf, dass das Vertrauen da ist, ist einfach ein Geschenk. Schön.
2: Eine Geschichte über Vertrauen, Entschleunigung und darüber, wie drei Esel dem Lebensweg eines Menschen eine völlig neue Richtung geben können. Und in der nächsten Folge, warum Joar Berge seinen IT-Job an den Nagel gehängt hat und heute lieber mit Rindern kuschelt.
3: Ja, großartig. 16 Rinder hat er und wie sein Leben da so abläuft, das erzählt er uns morgen dann im vierten Teil von Tierisch in Love, unserer Wochenserie. Ja, und jetzt verlieben wir uns erstmal in die griechische Sommerküche und kochen mit Christina. Schön, dass du da bist.
4: Hallo.
3: Kalispera haben wir gerade gelernt. Nicht Kalimera, das ist guten Morgen, das wäre ein bisschen zu spät jetzt. So, wir machen ein bisschen Sommerküche, ich habe es gerade gesagt, und zwar diese leckeren Zucchini-Puffer mit, klar, Griechenland Tzatziki. Und wir haben auch einen Wassermelonen-Feta-Salat. Mit was starten wir?
4: Ich würde sagen mit den Zucchini-Puffer.
3: Okay. Ja. Du hast ein bisschen dafür was schon vorbereitet, aber da kommt noch was dazu.
4: Genau.
3: Ne?
4: Da werden die Zucchinis halt zuerst geraspelt.
3: Okay. Ganz normal
4: einfach
3: Raspel.
4: Ganz normal.
3: Von der Größe her, wie man es möchte? Oder sagst du lieber
4: genauso,
3: klein, lieber groß?
4: Nee, ist genauso wie bei den Kartoffelpuffer. Okay. Einfach runterreiben. Mhm. Also nicht zu fein, sondern ganz normal,
3: okay,
4: wie bei unseren Reibekuchen.
3: Ja. Und dann?
4: Dann salzen wir das Ganze und lassen es für ungefähr 5 Minuten stehen, damit halt
3: muss
4: die...
3: Muss durchziehen, oder wie?
4: Es muss nicht durchziehen, sondern die Flüssigkeit muss halt entweichen. Mhm. Und das bewirkt halt, indem wir Salz dazu tun und das 5 Minuten stehen lassen, damit das halt... Damit die Flüssigkeit halt rausgeht. Okay.
3: Das war jetzt hier schon der Fall bei denen, die schon drin waren. Das heißt, das können wir noch ein bisschen jetzt ziehen lassen. Und dann brauchen wir was noch dafür. Du hast hier einige frische Zutaten mitgebracht. Ja. Mehl sehe ich sogar auch. Aber gut, mal der Reihe nach. Genau. Was kommt rein?
4: Frische Minze, gehackte.
3: Okay.
4: Dann Zwiebel, Mehl. Beim Mehl, wenn man halt irgendwie eine Alternative haben möchte, kann man auch gemahlene Haferflocken nehmen. Statt dem Mehl und griechischer Feta-Käse, ganz wichtig, bitte kein Hirtenkäse nehmen.
3: Ach, warum nicht?
4: Weil das kein Feta-Käse ist. 100% Feta, also wenn Feta draufsteht, ist es erstens geschützt, der Name.
3: Okay.
4: Und es kommt immer aus Griechenland oder aus Zypern.
3: Und dann ist es eine Mischung zwischen Schafs- und Ziegenkäse.
4: Genau. Ziegenmilch.
3: Ziegenmilch. Genau.
4: Und das ist der richtige Feta-Käse.
3: Okay.
4: Alles andere ist kein Feta.
3: Gut, dann Reihe nach kommt einfach rein, oder? Kannst du gerade mal schon machen.
4: Ja, frische Minze. Mhm.
3: Dann die Zwiebeln. Die Zwiebel. Kann man einfach alles zusammen hintereinander
4: rein. Genau, also es ist eigentlich ein sehr schnelles und unkompliziertes Gericht.
3: Mel, hast schon gesagt, wenn jemand auch was anderes mag oder glutenfrei, irgendwie gibt es ja mittlerweile auch viele Alternativen.
4: Ganz genau.
3: Kann man also einfach wählen.
4: Auch Mandelmehl.
3: So, und dann, achso, genau, Feta-Käse noch, stimmt?
4: Feta-Käse und zwar den einfach grob mit den Händen zerbröseln. Das muss auch gar nicht so alles akkurat sein.
3: Und dann hast du hier drüben ja schon Paniermehl, habe ich gesehen.
4: Genau.
3: Das wundert mich jetzt. Hätte ich nicht gedacht, dass es da reinkommt, aber gut.
4: Es ist
3: ein spezielles auch.
4: Es ist ein, also ich empfehle immer ein Panko-Paniermehl zu nehmen. Mhm. Das ist aus der asiatischen Küche, ist sehr ähnlich halt unseren Brotkrum. Mhm. Und es geht aber auch ganz normaler Paniermehl. Es bindet das Ganze, weil eben noch die Flüssigkeit eventuell noch da ist halt und dann bindet die Masse besser. Dann frische Petersilie.
3: Einmal klein gehackt.
4: Genau.
3: Und dann haben wir noch ein bisschen
4: und dann Salz und Pfeffer. Mhm.
3: Und dann wird das Ganze, du hast schon deine Handschuhe an, einfach vermengt.
4: Zusammen vermengt.
3: Sehr gut.
4: Es geht einfach besser mit den Händen. In Griechenland machen
3: keine
4: wir
3: Maschine,
4: alles.
3: Kein nichts, oder? Einfach mit den Händen.
4: Wir machen sehr viel mit den Händen.
3: Okay.
4: Die Hausfrau zieht auch keine Handschuhe an.
3: Das ist jetzt im Fernsehen.
4: Ja.
3: So, das passt doch ganz gut. Okay, dann wird das einfach vermengt. Dann formst du dir so ein paar kleine Taler raus.
4: Das muss richtig, richtig kräftig vermengt werden, damit das alles zusammen gut vermixt wird.
3: Ja. Knatscht auch, hört man das? Ja, glaube schon.
4: Wenn das schon so ist, dann können wir
3: dann ein bisschen die Pfanne schon anheizen, oder? Du hast sie, glaube ich, eben schon ein bisschen angemacht.
4: Ich habe schon sie erwärmt. Jetzt kommt ganz wichtig Olivenöl.
3: Kein anderes Öl?
4: Nein.
3: Weil?
4: Weil wir Griechen
3: sind. Weil wir Griechen sind. Nee, aber hat
4: das
3: einen anderen Geschmack oder sagst du, das
4: ja,
3: ist...
4: Ja, definitiv. Ja?
3: Würde sonst nicht passen.
4: Es passt. Also man kann natürlich alternativ auch Rapsöl nehmen, ganz neutrales Öl. Aber es ist einfach schmackhafter, wenn man wirklich griechisches Olivenöl nimmt. Es ist einfach ganz anders.
3: Okay. Ich glaube, es braucht noch einen kleinen Moment. Es muss ja richtig heiß sein, sagtest du, ne?
4: Nicht richtig. Also es darf nicht verbrennen, sondern es muss schon aber heiß sein.
3: Okay, aber es braucht, glaube ich, noch einen kleinen Moment.
4: Ja.
3: Wir können derzeit mal ganz kurz vielleicht schon mal zeigen. Du hast ja auch Tzatziki schon vorbereitet.
4: Genau.
3: Wir haben hier drüben eine ganz tolle Schale mit den Gurken verziert. Was kommt da eigentlich rein? Auf was muss ich da achten?
4: Also Tzatziki ist eigentlich simpel. Man muss halt nur auf ein paar Produkten achten. Und zwar der Joghurt. Bitte keinen wässrigen, normalen Joghurt nehmen, sondern wirklich
3: einen Stich. Kein fettarm?
4: Nein, auch kein fettarm, sondern bitte 10% und stichfest soll er sein. Am besten.
3: 10%, okay, gut.
4: Dann ist er cremiger.
3: Okay, und was kommt noch rein?
4: Geriebene Gurke und die auch gut halt auswringen, damit da nicht so viel Flüssigkeit drin ist. Mhm. Salz, Pfeffer und Zitronensaft sowie ein Schuss Olivenöl.
3: Okay.
4: Und das war's.
3: Und dann aber auch 24, stehen lassen.
4: Genau, 24 Stunden mindestens ziehen
3: einen ganzen
4: lassen.
3: Tag.
4: Ja, im Kühlschrank.
3: Okay.
4: Denn dann entfaltet sich wirklich der das Tzatziki halt am besten.
3: Jetzt wird's, glaube ich, warm. Ja. Jetzt müssen wir die Puffer
4: jetzt
3: mal rein.
4: Wir es aber.
3: Die formst du einfach ein bisschen mit den Löffeln. Das passt
4: also
3: ja
4: ich nehme dann einfach so eine Portion und drück das dann auch runter. Wirklich wie Kartoffelpuffer, also nicht anders.
3: Ja.
4: Nur halt mit Zucchini und Feta-Käse.
3: Okay. Wie lange brauchen die ungefähr da drin?
4: Bis die eigentlich schön an Farbe angenommen haben.
3: Ja.
4: Die sollen knusprig sein von außen, aber schön saftig noch innen bleiben.
3: Wendest du die aber mehrfach oder lieber von einer Seite und dann die zweite und dann aber auch raus? Also nicht ständig hin und her drehen? Oder?
4: Genau so. Ja. Also lieber einmal pro Seite anstatt mehrmals.
3: Okay. Jetzt müssen wir mal gucken, ob wir das sogar noch fertig kriegen. Weil so viel Zeit haben wir gar nicht mehr. Wie lange braten Sie normal? Was sagst du so? Wie viele Minuten?
4: Ja, so ungefähr eine Minute pro Seite.
3: Zum Glück hast du ja schon ein bisschen was vorbereitet.
4: Ja.
3: Und, dann probiere ich die die fertigen.
4: Ja, das muss aber auf jeden Fall
3: noch. Ja, um Himmels Willen, die zweite Seite natürlich auch noch. Wir können vielleicht noch ganz kurz auch schon mal zeigen, dieser Feta-Wassermelonensalat.
4: Ja.
3: Da kommt was alles für ein Dressing rein?
4: Den Dressing, den machen wir. Und zwar...
3: Nur ganz schnell vielleicht andeuten, weil wir jetzt gar nicht mehr so viel Zeit haben.
4: Also, Olivenöl, mhm. dann frisch gepresster Orangensaft, mhm. Orangenabrieb, Walnüsse und frische Minze. Das vermenge ich.
3: Ja.
4: Und gebe das dann auf den kleingeschnittenen Salat.
3: Einfach darüber.
4: Einfach
3: darüber. Auch das muss. Gut, das muss
4: also
3: dann auch.
4: Ungefähr 5 Minuten ziehen, dann ist er schon fertig.
3: So. Ich glaube, die müssen wir noch einmal drehen. Ich klaue mir jetzt einfach mal hier einen von
4: einfach,
3: denen schon,
4: ja, bedien dich.
3: Und du hast, wobei, du hast ja gesagt, in Griechenland isst man eigentlich gar nicht mit Messer und Gabel. Ich mache das mal dann typisch griechisch und nehme den einfach und tunk den hier rein. Darf ich das?
4: Ja, ja, weil du Grieche bist.
3: Halb Grieche. Geboren im Taunus, aber so ähnlich. So. Mm. Ja, sehr schön fluffig, sehr gut. Der Tzatziki hat aber auch ein bisschen Knoblauch, oder? Ein bisschen mehr. Sehr gut.
4: Der Tzatziki, ja. Der hat ein bisschen mehr. Ja.
3: Sehr, sehr lecker. Vielen Dank. Ein tolles, leichtes Rezept jetzt auch für die nächsten heißen Tage. Simone, sind wir beim Stichwort schon. Wie warm wird es denn morgen?
5: Es wird heiß. Also die Wärmebelastung wird noch mal einen oben drauflegen. Wir erwarten morgen 38, 39, 40 Grad bei uns in Hessen. Vor allen Dingen in Südhessen, aber auch in Nordhessen am Edersee wird es heiß. Dazu wird es auch sehr stürmisch werden. Mehr dazu dann gleich in wenigen Sekunden bei uns. Es gibt noch mehr zu erzählen über das Wetter.
3: Danke, Simone. Wir bleiben dran bei Alle Wetter. Morgen geht es bei uns um natürliche Bräune, die man durch Tropfen und Tabletten auch kriegen kann. Klappt das wirklich, dieses Werbeversprechen? Was steckt drin in den Produkten? Wir testen das morgen für Sie bei den Ratgebern um 6:45. Bis dahin noch einen schönen Mittwoch. Tschüss, alles Gute.
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6: Heute, 20.15 Uhr. Die Faultierfamilie schätzt Behaglichkeit. Auch der Junior ist von Geburt an auf gemäßigtes Tempo eingestellt. Natürlich auch beim Füttern.

0: Jetzt muss Familie Faultier sich wohl doch bewegen.
1: Na, Mädel, jetzt kriegst auch du dein Futter, hä?
2: Ja.
1: So. So, und? Gut geschlafen?
2: Uiui, hä? Jetzt hol ich dir noch ein bisschen Äpfel, Kartoffeln und ein bisschen Salat.
1: Jetzt schauen wir mal. Jetzt machen wir es auch mal ein bisschen bequem, gell? Du sitzt ja der ganze oder liegst den ganzen Tag in der Gegend rum. Jetzt gucken wir mal. Lecker Kartoffeln, hm? Und? Super Sache. Junior, wie sieht's mit dir aus? Auch was essen? Lecker, hä? 2 Monate ist er jetzt rund alt. Entwickelt sich hervorragend. Also frisst jetzt auch schon wunderbar mit. Ne? Salat ist nicht dein Ding. Zurzeit bist du richtig schlägig. Keine Äpfel, kein Salat. Was hättest du denn gern? Junior, du? Wie sieht's bei dir aus? Oh, das schmeckt, das schmeckt.
0: Der Faultiernachwuchs passt bestens in die Wilhelmer-Familie.
1: Das ist so süß, der kleine Kerle. Ja, und natürlich schon richtig zutraulich. Das stört ihn jetzt überhaupt nicht. Wenn man es streichelt und es frisst, dann frisst es aber auch. Ist also nicht irgendwie ängstlich oder so. Wir machen das vom ersten Tag an. Wir machen da keinen Unterschied. Auch wenn sie jetzt das Junge bekommen hat, ist es so, dass man einfach unseren ganz normalen täglichen Ablauf weiter so handhaben, wie wir es immer machen. Und durch das ist da eigentlich auch, sag ich mal, die also Nähe zum Jungtier relativ schnell gegeben. Und auch Mallis lässt uns überall hinlangen an das Junge. Und wenn das Kleine nichts anderes gewöhnt ist, das ist wie ihr Kind aufwächst, wenn das alles überall mit einbezogen wird, dann ist das ganz normal für das Junge, wenn das jetzt gefüttert wird und auch mal anklangt. Deswegen tue ich auch immer wieder mal übers Kleine drüber streicheln, ohne es irgendwie zu erschrecken. Und er gewöhnt sich das einfach an so Sachen.
0: Mit dem Fressen klappt es ja schon hervorragend. Mähnenschafe allein zu Hause. Die quirligen Cheladas wurden vorsichtshalber aus dem Gehege genommen. Denn heute gibt es frischen Sand. Da ist es wichtig, dass es ruhig zugeht.
3: Mike, hallo. Wart mal kurz, mal gucken wegen Platz. Hier. Ein bisschen mehr, was weiß ich. Achtung, Schafe. Es kommt was.
0: Alles Gute kommt von oben.

0: Es geht los. Mike, sag mal Stopp. Ich mach einen Vollsund.
1: Ja, komm, lass uns mal probieren.
0: Was ist uns probieren? Ist aber echt im Weg, der Sand da. Ich sag's dir. Dann ist halt der ganze Urin und Kot drin für übers Jahr. Und das machen wir immer einmal im Jahr frisch halt oder zweimal im Jahr. Die Schafe nehmen da halt ihr Bad drin, ihr Sandpeeling. Die legen sich da rein und ich meine, ist ja nicht so appetitlich, wenn das hier mehr Pisse und Dreck ist wie alles andere. Und darum tauschen wir jetzt diese Matschebrühe aus in frische Sand, dass die da wieder nein liegt und sich badet.
2: In der Wilhelma Wellness-Abteilung wird eben auf gleichbleibende Qualität geachtet. Die Kundschaft sieht es mit Wohlwollen.

0: Mike, das reicht, oder? Guck mal nach einer Schaufel. Ja, schau dir recht. Ich gehe mal eine Schaufel holen, ja? Hier, Schafe, jetzt guckt ihr denn so. Könnt gleich wieder baden.
1: Da haben die Cheladas aber auch noch ein Wort mitzureden. Ausgedehnte Mahlzeiten. So recht nach Faultiergeschmack. Für Revierleiter Jens Schwarz die Gelegenheit, beim Nachwuchs besondere Kennzeichen zu registrieren.
2: Das sieht man jetzt hier ganz gut. Es hat einen Wirbel hier hinten auf dem Rücken. Das ist halt so komplett witzig. Ist auch ein bisschen untypisch. Verwächst sich mit der Zeit. Aber jetzt, solange das Fell noch so kurz ist, sieht man das halt sehr extrem. Das ist halt einfach so Laune der Natur. Aber man sieht ja, wie unregelmäßig dann das ganze Fell ist mit der Zeit. Und dann tut sich so eine Kleinigkeit dann einfach verwachsen, beziehungsweise fällt dann gar nicht mehr auf. Aber jetzt halt, wenn das Jungtier noch ein glattes Fell hat, dann ist es einfach so, dass man da, das ist wie so ein kleines Türmle hat es da. So wie so ein Höcker. Vielleicht ein kleines Kamel oder so. Na Junior, auch ein guter Appetit. Ist ein bisschen groß, komm, gib noch mal her. Okay, jetzt soll ich's wissen, dass du kleiner haben möchtest. So, jetzt ist besser. Malis, jetzt tu doch nicht so da. Jetzt mal, ich geh mal bis auf die Seite. Das ist auch ganz untypisch, dass ich jetzt einfach die Mutter auf die Seite drücken kann, dass ich dem Jungen was gebe. Ja. Also das zeigt dann wirklich absolutes Vertrauen von ihr her zu uns, dass er wirklich weiß, wir machen dem Jungtier nichts und möchten auch nichts Böses.
1: Vertrauen ist eben alles. Aber bei dieser liebevollen Pflege auch kein Wunder.
2: Bisschen noch trinken. Gell? Aber jetzt kriegt er nicht noch mehr Futter, weil ihr sollt auch dann übergehen nachher noch ein bisschen Futter aus der Futterschüssel fressen. Oh, ein bisschen kraulen. He? Das ist so. Und da sieht man auch bei den Faultieren die Ohren. Sieht ganz witzig aus. Die sind komplett versteckt. Also die haben richtige Ohren. Aber die sind komplett hinter dem Fell versteckt. Dass es alles ein bisschen geschützt ist, auch wenn es im Regenwald immer regnet und so, dass es nicht alles gleich ins Ohr läuft, sondern übers Fell, übers Ohr einfach weg. Das ist natürlich auch eine Beeinträchtigung vom Hören. Aber ein Faultier, wie weit muss ein Faultier gut hören? Das hat ja ihre beste Tarnung ist ja definitiv ruhig halten, irgendwo in den Baumgipfel nicht wirklich auffallen, sondern eher tarnen und mal alles ein bisschen verschlafen. Und da ist weniger bewegen mehr.
1: Schlafen, die Hauptbeschäftigung auch für den Nachwuchs. Klappt bei Faultieren von Natur aus hervorragend.
0: Für den Rest. Ja, genau.
1: Futterzeit im Kleinsäugerhaus. Zuerst geht es um den Aal. Aber er dient nicht etwa als Futter. Er wird gefüttert.
3: Jetzt lass mal gucken. Egon, ja, wo steckt da unser Dick? Mensch, ist der dick geworden, hey. Gell? Wenn ich mich recht erinnere, war der mal bei einer Abfischaktion als ungewollter Beifang dabei.
4: Ah.
3: Und dann hat man ihn halt erst mal in ein Becken rein und gesagt, ja, jetzt gucken wir mal, was wir mit dem Aal machen. Und dann, ja, irgendwie, dann ist er eben hier unten gelandet. Anfangs, das war ein ganz dünner, kleiner Strich. Es war ein richtiger Strich im Wasser. Und dann haben wir angefangen, ihn rauszufüttern. Und jetzt ist er mittlerweile richtig rund und dick. Und dann hat man irgendwann gesagt, ja, was machen wir mit dem Aal?
4: Komm, aber dann wird er nicht verfüttert.
3: Nee, dann haben wir gesagt, den lassen wir irgendwann doch draußen am Neckar dann schwimmen.
1: Noch genießt er Wilhelmas Service.
3: Egon will Hackfleisch. Digga, komm mal her. Komm. Hallo. Kuckuck. Hey. Och Gott, was hat er denn heute? Kein Hunger.
4: Vielleicht ist er noch nicht richtig wach.
3: Hey, Dickmops.
4: Ich brauch einfach ein bisschen Geduld.
3: Ganz schüchtern heute. Sowas.
4: Na, da holt sich's schon.
1: Naja, vielleicht ist er ja wirklich kamerascheu.

0: Sandkastenspiele bei den Mähnenschafen. Hier kommt Marion Gogel wegen der Feinheiten. Die Affen schon sehr gespannt.
1: Machen wir einfach Sand rein und sind wir schneller fertig. Und dann können auch die Affen raus, weil die haben wir ja jetzt erstmal noch von der Anlage innen in ihrem Innengehege gelassen, weil die nerven dann. Das sind halt 27 Tiere und die kleinsten, die checken dann immer die Lage, wie nah kann man im Pfleger ran. Und dann lassen wir die immer so lang drin und die sind jetzt halt schon schnell, schnell raus, raus. Und sag mal, beeilen wir uns jetzt, dass der Sand drin ist und dann gehen wir von der Anlage Tiere raus und gut ist.
0: Ein Moment, der von den Bewohnern des Geheges tatsächlich schon ungeduldig erwartet wird.
1: Oh. Wir haben es geschafft. Gehen wir, lassen wir, räumen wir das Fell, dass die Schafe rein ins Sand biegen können, die Affe auf die Anlage. Ja, jetzt durft ihr endlich, gell? Hab da lang gewartet. Schnell, schnell, schnell. Super.
0: Zur echten Strandparty gehört natürlich ein richtiges Picknick. Und auch das kommt von oben.
1: So. Jetzt ist halt erstmal das Essen wichtiger. Und wenn das Futter weg ist, vielleicht haben dann die Schafe mal Lust zu baden. Ja, jetzt fangen sie sogar an zu baden. Also jetzt haben sie die Lage gecheckt. Man hat zuerst das Fell nass, badet richtig im Wasser. Wenn sie schön nass sind, anschließend schnell, schnell, schnell ins Sandbecken. Bleibt das Sand halt besser kleben. Und dann lassen sie das Ei trocknen und so nach 10 Minuten schütteln sie sich. Und dann fällt der ganze Dreck mit Sand raus und dann sind sie blitzblank. Das hat halt den Effekt, dass das Sand dann, also der Sand fällt dann raus und nimmt den Dreck praktisch mit aus dem Fell. Und das ist praktisch so. Die Affe, die guckt jetzt mal zu, wie die Schafe hier ihren Spaß haben. Und sie buddeln jetzt einfach das Sand durch, weil da ein bisschen Laub drin gelegen ist. Und das holt sie raus. Oder lebt in der Hoffnung, es könnte noch was Leckeres versteckt sein. Und grabet jetzt einfach mal durch. Na, Gott sei Dank hat es ja doch was gebracht, dass wir uns abgeschuftet haben.
0: Die neue Sandfuhre bringt eben allen etwas. Sogar den Pflegern ein sportliches Training.
1: Das war gerade geil. Der eine hat gerade so voll zwischen die Beine durchgeschaufen und dahinter saß er, als wir ins Gesicht kriegen. Also,
0: über diese gemütlichen Fische kursieren die wildesten Gerüchte. Wenn nur die Hälfte davon stimmt, dann müsste Revierleiter Matthias Schierle jetzt gleich um sein Leben fürchten. So sieht er aber gar nicht aus.
2: So, heute steht Piranha-Fütterung an. Das heißt, wir werden unsere lieben kleinen Piranhas mal wieder mit Fisch versorgen. Also die kriegen dreimal die Woche, also Mittwoch, Samstag und Sonntag haben wir hier eine Schaufütterung und da wird jedes Mal eine Makrele oder ein Hering, so wie wir heute haben, verfüttert. Das reicht eigentlich für diese 20 Tiere, die wir haben. Piranhas sind an sich sehr scheu. Also die Hemmschwelle von Piranhas ist sehr hoch, bis sie mal dazu kommen, ein Tier zu fressen oder anzuknabbern. Das dauert schon relativ lange. Also Sicherheit geht vor, auch bei Piranhas. Wenn sie dann mal loslegen, also wenn mal einer sich dann bereit erklärt, den Anfang zu machen, dann kommen die anderen auch gleich hinterher.
0: Und was ist mit den ganzen Filmen? Sie zeigen doch blindwütige Räuber, die Menschen angreifen, oder?
2: Es ist nach wie vor nicht belegt, dass irgendein Mensch jemals von Piranha-Schwärmen angefallen wurde. Man kann in Gewässern baden, wo Piranhas vorkommen. Das machen die einheimischen Kinder da unten auch. So im Amazonas-Bereich, wenn so ein Mensch sich normal verhält, ist ja auch viel größer wie so ein Piranha. Also er wird dann auch der Selbstschutz im Vordergrund stehen. Ist es grundsätzlich keine Gefahr. Aber wie gesagt, wenn es dann mal losgeht, dann geht es auch relativ fix.
0: Wann geht's denn nun los?
2: Und los geht's.
0: Fisch trifft Fisch. Oder nicht? Auch über Wasser ist noch einiges zu tun. Die Gewächshäuser der Wilhelma sollen für den Winter eingekleidet werden. Dafür muss auch die eindrucksvolle Fuchsienschau weichen. Diese Blumen haben ihre besondere Geschichte in der Wilhelma. Sie erfreuten sich schon vor 150 Jahren herrschaftlichen Interesses bei König Wilhelm.
3: Nachdem die Gewächshäuser gestanden haben, hat er sich die Pflanzen hierher geholt. Die Fuchsie ist vor ungefähr 300 Jahren entdeckt worden Und die Züchtung ist dann so im 19. Jahrhundert ging das los. Da hat man sich in England mit dieser Fuchsinzüchtung beschäftigt, quasi aus den Wildformen die Sorten entwickelt. Und dann ist es so übergegangen, England, Frankreich, Deutschland. Also das sind jetzt hier die neueren Sorten, die so Wildformen-like sind. Und dann so im Vergleich dieser amerikanische Trend aus den 70er, 80er Jahren. Das ist schon ein Riesenunterschied in der Größe und in der Wirkung mit der Füllung. Das ist schon, sieht man die Mode, wie sich die verändert. Es ist immer ganz modeabhängig auch. Meint man gar nicht, aber in der Botanik ist es auch wie im richtigen Leben.
0: Die Fuchsien Fashion Show zieht um ins kühlere Winterquartier. Auch eine ganze Reihe anderer Gewächse wird umquartiert.
4: Die kommt in den Wintergarten rüber. Weil die so schön ist, stellen wir die noch mal ein bisschen aus. Weil es wäre schade, wenn die mit der Blüte, wenn wir die jetzt versteckeln hinter der Kulisse.
0: Mobiler Blütenzauber in der Wilhelma. Und das nicht nur zur Sommerszeit.

0: Vizcachas. Südamerikanische Nager mit großem Hunger.
1: Keine Hektik, junger Mann. Keine Hektik. Langsam. Jetzt halt so, alle kriegen sie was, gell? Ja, alle kriegen sie was. Oh, ist guter Kerl, gell? Bist ein Lieber. Oh, dir passt das gar nicht. Dir passt das gar nicht, hä?
2: Was? Du kitzelst.
1: Ja, hä? Da guckst. Da guckst, hä? Ja. Fein, gell? Ja, dicker Bär. Guter dicker Bär, hä? Ha, jetzt aber. Was bist denn so gewalttätig heute, hä? So was.
3: Die Vizcachas sind halt einfach große Verwandte von den Chinchillas. Die gehören zur gleichen Gruppe. Sind eigentlich mehr nachtaktiv. Und leben halt in der Ande, auch eher im Gebirge. Nicht ganz hoch in den Felsen, sondern eher unter so. Und fressen viel Heu, Gräser, Sämereien. Und graben sich dann da auch ihre Höhlen, weil die leben normal eher unterirdisch in so Höhlensysteme und kommen nur zum Fressen raus.
0: Also nicht gerade kontaktfreudig.
1: Komm her, Mädel, komm. Komm her. Komm her, komm. So, jetzt guck da. Da. Komm her, du, da ist so leckere Paprika. Guck mal. Da sind so tolle Sachen drin. Ja gut, das sind jetzt halt typische Nagerzähne. Ne? Da sind die unteren sind immer recht lang. Das bei den meisten sieht man das halt nicht, weil halt die Unterlippe auch ein Stück hoch geht und oben ist das halt genauso, aber die sind schon immer so lang. Das ist normal. Wenn sie richtig voll zubeißen, dann könnt ihr die ohne weiteres so einen Finger abbeißen. Aber normalerweise sie zwickert sich bloß ein bisschen. Also so richtig blutig beißen kommt jetzt extrem selten vor. Bei denen sowieso nicht. Das ist jetzt bei der Vizcacha so eine typische Haremsfamilie. Ein Mann mit seinen Mädels und ja, er hat halt die Vorrangstellung, er ist der Boss, er ist auch fast doppelt so groß, wie man gesehen hat, wie seine Mädels. Und die anderen, die Weiber, die holen sich halt was und ziehen sich dann wieder in ihre Höhle zurück.
0: Vizcachas gehen Ärger nun mal gerne aus dem Weg. Im Affenhaus geht alles seinen alltäglichen Gang. Das heißt, es könnte mal wieder richtig was passieren. Das sieht auch Affenpfleger Achim Wroblewski so.
4: Also hier vorne sehen wir den Moritz und dahinter die Susi. Das sind unsere zwei Schimpansen noch hier in der Wehelma. Die sind schon beide über 40 Jahre alt. Also ist ein hohes Alter, muss man zusagen, für Schimpansen. In freier Wildbahn waren sie natürlich logischerweise nicht so alt. Und hier im Zoo haben sie halt die medizinische Vorsorge, die schönen Zähne, genau, weil der liebe Doktor immer kommt. Und weil sie halt gutes Futter haben, keine Feinde. Und von dem her waren sie im Zoo schon älter. Also so im Alter kriegen die meistens dann auch so also graues Haar. Das Haar wird ein bisschen lichter, so wie bei manchen Menschen auch, die halt dann irgendwann mal Glatze kriegen. Und ja, einfach so auch vom Verhalten her waren die ruhiger und gelassener und sind halt einfach ältere Äffle. Jetzt war ich beginnen, da drin sauber zu machen. Und dann hat man Zeit ein bisschen für Beschäftigung. Und das ist bei denen so ein bisschen ein heikles Thema. Also ich habe so das Gefühl, dass ich so sage, da jetzt sind wir in dem Alter, wo man sowas nicht mehr macht. Das ist immer so eine gewisse Herausforderung für den Tierpfleger dann letztendlich, ob sie die Beschäftigung annimmt oder nicht.
0: Und diese Kandidaten wirken sehr anspruchsvoll. Mal sehen, wie das klappt. Ein Fisch für alle.

0: Na, man sieht hier, es geht schon gleich los. Man sieht auch relativ wenig dann im Wasser, weil alles drüber, die reißen quasi so richtig an diesen Stückern, haben dreieckige Zähne, die richtig große Stücke rausschneiden. Also die kauen nicht mit diesen Zähnen, sondern die reißen sich das Stück raus und schlucken es dann sofort runter. Immer alle zusammen. Also wo einer ist, ist der Rest auch, schon allein wegen Futterneid. Also der Affekt spielt eine ganz große Rolle beim Piranhas. Sobald die Situation sich ergibt und irgendeiner irgendwas zu fressen hat, dann muss der Rest auch gleich hin.
1: Klingt irgendwie gesellig und direkt schüchtern kann man sie ja auch nicht nennen. Vertragen sie sich denn untereinander?
0: Sie greifen sich untereinander schon auch an, beziehungsweise es werden kranke Tiere oder auch ältere Tiere natürlich dann auch von den anderen gefressen. Das ist dann einfach so. Also diese Ressource wird dann wieder genutzt. Man lässt nicht einfach ein Tier sterben und da fallen dann auch einfach eigene Artgenossen mit runter, die zu alt sind, die krank sind, die sich komisch verhalten. Die werden dann, wie gesagt, auch dann gegessen. Sie sind Schisser, wie gesagt, wenn irgendwas nicht so ist, wie sie sich sonst vorstellen. Dann verziehen sie sich in irgendeine Ecke und dann könnte man meinen, sie sind Schoßfischchen. Man könnte jetzt hier sagen, sie können kein Wässerchen trüben, aber das wäre quasi gelogen. Also man sieht hier ganz deutlich, dass das Wasser ziemlich trüb ist.
1: Das kann man wohl sagen. Aber bis zur nächsten Schaufütterung ist ja Zeit zur Klärung. In den Gewächshäusern die Routine vor dem Winter. Alle Fuchsienampeln werden umgesetzt. Das bedeutet, alle Hände voll zu tun für Lorenz Ormos und die Auszubildenden. Sowas macht fit. 72 Mal die Leiter hoch und wieder runter.

0: 160 Jahre ist diese Azalee und damit die älteste Pflanze der Wilhelmer.
1: Also die Pflanze hat ja eine breite und eine lange Seite, dass wir nachher durch die Türen ordentlich durchkommen und nicht so viele Äste abbrechen, sollte man die schmale Seite schon so auf der Palette drehen, dass man nachher nicht mehr großartig hantieren muss.
0: So ist noch mancher Blumentopf zu gewinnen.

0: Schwierigkeiten gibt es immer mal. Eine raumfüllende Azalee.
1: Ja, aber Heinz, sie müsste mehr hier stehen, dann weißt du, dass wir schräg rüberkommen. Man lupft sie hier rüber, setzt sie hier drauf ab und zieht sie dann einfach hier zum Bestimmungsort hin.
2: Etwa 300 Kilo würden es schon sein. 300, 400 Kilo. 1, 2, 3.
0: Passt. Auch im Nachbargewächshaus wandern die Bäume.
3: Hallo Jungs, halt, stopp. Was wird denn das bitte? Benedikt, Jan? Und in welche Richtung? Würde ich sagen. Andersrum, dann bleibt mehr von der Pflanze übrig. Also bitte, eine Drehung und dann rausfahren. Sehr schön. Gerade nochmal gerettet.
0: Er ist beim Fressen gern mit sich allein. Der Chef der Viscachas.
4: Ist einfach unser Dickbär, gell? Feiner alter Mann, gell? Ja. Ganz lieber. Es gibt auch Zoos, wo die Viscachas gar nicht anzufassen sind, wo die so aggressiv sind, dass man kaum rein kann. Aber bei uns, die sind total ruhig. Die Weiber sind immer ein bisschen kritischer im Umgang, da muss man mehr vorsichtig sein. Aber die Männer, die sind eigentlich ganz gemütliche Bursche. Ist auch so ein ganz netter Kerl. Da haben wir schon welche gehabt, die konnten fast auf den Arm nehmen und waren ruhig, aber man weiß halt nie, gell?
0: Es sind eben keine Kaninchen, sondern Wildtiere, auch wenn sie noch so süß sind.
4: So ist gut. So ist doch recht, hä? Hoppla.
0: Auch die Topayas haben mittlerweile Hunger.
4: So. Dracula mit Frau Gemahlin, einmal Menü.
0: Das Menü wird dankbar angenommen.
4: Oh, Dracula schnappt sich gleich einen Fisch. Das ist jetzt unser Mann. Der hat vorne zwei so spitze Schneidezähne, deswegen hat er den Spitznamen Dracula gekriegt. Das ist eigentlich ungewöhnlich, das ist bei ihm halt so ein bisschen eine Zahnfehlstellung, aber er ist dann gut erkennbar. Die Topayas sind auch eher nachtaktiv, sind Insekten- und Früchtefresser. Er ist jetzt derjenige, der eher die Fische nimmt. Das Weible hat sich jetzt gerade mit Ananas vergnügt. Also das ist so ganz unterschiedlich, was die jetzt gern haben. Sie nehmen Insekten und Früchte in jeder Form und sind halt sehr schnelle Tiere. Die sind wahnsinnig flink.
0: Das trifft besonders für Nahrungsbeschaffung und Aufnahme zu. Vor der großen Affenbeschäftigungsoffensive wird schnell noch einmal klar Schiff gemacht.
5: Jetzt machen wir heute einen süßen Wrap. Und zwar haben wir hier so Papiersäcke. Die kriegen wir aus unserer Futterküche immer. Dann schmiere ich das jetzt mit ein bisschen Honig ein. Ist zwar ein bisschen eine matschige Angelegenheit. So. Und dann mir ein bisschen gerade so Rosine und Körner, so Papageienfutter. Und das streue ich dann einfach dahin. Und das bleibt dann da schön kleben, wo der Honig hingeschmiert worden ist. Und dann heißt es Wrap it.
0: Ganz schön zeitgemäß.
5: So, und das wäre natürlich jetzt viel zu einfach, wenn er reißt es auf und gib ihm. Und dafür nehmen wir dann das Crepe-Band, um das Ganze schwieriger zu machen. Also Affen sind allgemein neugierig und von dem her denke ich mal, werden sie das hoffentlich gut annehmen. So, wenn sie fresset, können sie wenigstens als Prügel von Rändern. So, dann bricht es dann rein und lasse dann auch raus.
0: Der Universal-Crepe-Wrap. Mal sehen, wie die Schimpansen ihn annehmen.
5: Legen wir eins hierher und eins da hoch. dann dürfen sie nämlich raus. Hände waschen, überall der Honig. Ja. Gut. Schwupps, zu der Lade.
0: Gehege frei. Leere Gewächshäuser. Jetzt kann erst richtig gearbeitet werden. Neue Erde wird aufgetragen, die alte entsorgt. Schichtwechsel. Hier rollt die Einquartierung für den Winter an. 30 Kamelien, jede 150 Jahre alt. König Wilhelm hat sie einst angeschafft.
4: Die sind halt dementsprechend jetzt groß. Und wir müssen die halt irgendwie jetzt reinbringen. Aber wie gesagt, das sind alles Kamele hier im Haus jetzt. Kommen normalerweise aus Ostasien. Möge ein bisschen so kühleres Klima, kühl, feucht, zwischen 8 bis 10 Grad. Und das Besondere ist halt, die blühen im Winter. Es wird ganz schön gut blühen dann, schätze ich jetzt mal.
0: Das war noch nicht der Höhepunkt.
4: Keine Panik.
0: Es gibt noch größere Pflanzen. The Emperor. Gewissermaßen das Kamelien-Urgestein der Wilhelmer.
2: Ja.
0: Ein paar Blüten hat es schon geregnet, aber jetzt sind alle sicher in ihrem Winterquartier. Und bekommen auch noch eine raffinierte Dekoration. Chrysanthemen.
6: Dann passt es einfach nachher perfekt zu der Oberbepflanzung, zu der Blüte, zu der Farbe. Und dann ist es immer schön Ton in Ton. So. Und dann wird auch immer besprochen, wie lang eine Farbe dann läuft als Unterbepflanzung. Und dann fängt man praktisch mit der nächsten Farbe an. Danke dir.
0: Eine Augenweide für die Besucher und eine Heidenarbeit für die Gärtnerinnen und Gärtner. Denn so schnell geht's eben leider nicht. Endlich fertig.

0: Das ist jetzt Futter für die Waldhunde. Das ist die Sabana und der Mato, die Elterntiere und vier Jungtiere. Und zwei von den Jungtiere, zwei männliche, kommen demnächst weg. Die dürfen in die USA reisen. Ja, also haben eine weite Reise vor sich. Und dann sind noch die Elterntiere da und zwei weibliche Jungtiere. Und die behalten wir erstmal.
1: Dabei ist der Begriff Jungtier relativ.
0: Ja, die sind jetzt 1,5 Jahre alt und die können eigentlich theoretisch woanders eine Familie gründen. Also die sind schon geschlechtsreif und da wird es Zeit, dass die weggehen. Weil sonst wird die Anlage auch ein bisschen überbevölkert. Also wir haben ja nur Kapazität für eine bestimmte Menge. Und wenn die Sabana je wieder Jungtiere bekommen sollte, demnächst, dann ist es gut, wenn ein bisschen Platz da ist.
1: Und wenn das Futter so gut ist, dann klappt es auch mit dem Nachwuchs.
0: Ja.
1: Heute Geflügel in einem Stück.
0: Hier haben wir schon was da dafür.
1: War das jetzt alles? Na gut, das Huhn ist schon in der Röhre. Jetzt nicht mehr. Diese bunten Vögel, Bartvögel, sind Spechte und lieben Insekten und Früchte.
2: So, ihr wartet schon, hä? Oh, Frechdachs, Frechdachs. Jetzt kriegt jeder einen Mehlwurm, einmal Zwetschge. Du auch, ja? Oh, der war aber schnell weg. Und du hast ihn fallen lassen. Hä? Hier, jetzt streitet euch, jetzt ist für alle was da. Da. Essen, nicht fallen lassen. Essen. Hä? Ja. Komm. Nicht totschütteln. Hä? Schlucken. Hier. Hallihallo, seid ihr jetzt schon satt oder kommt ihr noch? Hä? Ja, jetzt. So ist doch toll. Die Bartvögel sind eine Gruppe von Vögeln, die um den Schnabelansatz rum ein paar borstige Haare haben. Einfach wahrscheinlich, um Verschmutzung zu vermeiden. Sind Spechtvögel, machen auch Höhlen in Baumstämme und so, die können richtig wunderschön hacken. Und ja, von dem her fressen sie halt auch viele Insekten und ab und zu auch ein bisschen Obst mit. Ja, komm her. Komm her. Du. Freche. Oh, du. Ja, komm. Komm. Kleine, komm. Na komm. Du, dein Gatte isst dir alles Gute weg.
1: Kein Problem für einen echten Gentleman. Jetzt kann sich zeigen, wie Achim Wroblewskis moderne Schimpansen-Spezial-Wraps ankommen.
3: Gucken mal, was es da gibt. Ja, gucken. Susi, was liegt da? Oi. Was macht man damit? Moritz, ja, liegt alles für dich? Ja, prima. Oh, ja. Gar keine Freiheit. Was? Susi! Moritz! Ja! Prima!
1: Achim Wroblewski ist zuversichtlicher als die Testesser und die Zuschauer. Probleme mit der Ummantelung.

0: Ja, also man sieht's ja.
1: Der Rap ist geöffnet und der Inhalt wird geschlabbert, ja. Und man hat's auch schön gesehen, die haben, jeder hat sich praktisch seine Rolle abgeholt, ja. Also, das ist jetzt das Interessante, ist halt der Honig. Der leckt jetzt schon die ganze Zeit rum. Dann sieht man Rosine, das ist eigentlich, also das kriege ich jetzt ja nicht täglich, muss man dazu sagen, weil Rosine so ein bisschen wie Schokolade für uns ist, ja. Also auf die Linie müssen wir auch mal ein bisschen achten bei Beschäftigung.

0: Unsere zwei halt.
1: Unsere beiden bewirten sogar noch Gäste. Still ruht der See. Besser gesagt, das Becken im Kleinsäugerhaus. Lena Graf und Schülerpraktikantin Ines Göhl sollen den Dingen heute auf den Grund gehen. Das heißt, sauber machen.
2: Das ist schon mal ein gutes Zeichen. Das Wasser läuft gut ab.
3: Da kann man schon mal ein paar große rausholen.

0: Weißt du, was für Fische das sind?
1: Nee.
0: Das sind Koi-Karpfen. Das sind jetzt keine irgendwelche besonderen reinrassigen Zuchttiere. Das sind einfach mal welche, wo aussortiert worden sind. Und so ein Koi-Karpfen, der kann schon so groß werden. Und das ist natürlich viel zu groß für so ein Becken. Ja. Das ist jetzt ein Goldfisch. Das ist gar kein Koi-Karpfen. Also wir haben auch ein paar Goldfische noch drin. Die haben wir mal irgendwo mitgeschenkt bekommen und so. Aber wenn sie zu groß sind, die Fische, dann sortieren wir die natürlich aus. Und die werden dann auch nicht verfüttert. Die kommen dann halt in irgendeinen anderen See von der Wilhelma.
1: Okay, also ab ins Wasser.
0: Es sind nur noch drei. Ja. Jetzt gucke ich noch mal. Das waren aber die letzten.
2: Und schon ist Ebbe

0: Der Großteil von der Familie steht schon dahinter und frisst. Und einer, der möchte jetzt das zweite Huhn holen, aber der traut sich nicht dran. Das ist ein bisschen, sagen wir so, ein bisschen schüchterner. Ja, also die, auch wenn man innen im Stall füttert oder so, fünf kommen dem rein und sie traut sich immer nicht so richtig. Aber das war von Anfang an schon so. Die haben eine ganz unterschiedliche Charaktere. Die Sabana, die lässt sich zum Beispiel aus der Hand füttern, also die kommt richtig her. Und ein paar von den Jungen auch relativ gut, aber sie hält immer ziemlich Abstand. Aber irgendwann wird es auch rauskriegen voll und dann man selbst es voll schafft.
1: Etwas zaghaft, da lachen ja die Hühner. Das hier allerdings nicht mehr. Das wird gerecht geteilt.
0: Ja, die fressen also gemeinsam. Da gibt es auch keinen Streit bei denen. Also das ist enorm. Also die können nebeneinander fressen und da ist also keiner am anderen irgendwie

0: Reinigung des Fischbeckens.
1: Jetzt kommst du wieder rüber und stellst dich zu den Fischen. Und wenn irgendwas komisch ist oder so, oder meinst, da schwimmt einer auf dem Rücken oder so, was dann sagst, gell?
2: Ja.
0: Ein bisschen eng, das Ausweichquartier. Aber es geht ja zügig voran.

0: Aber du siehst, das läuft jetzt langsam voll.
1: Ja.
0: Eine Ladung. Wenn einer rausspringen sollte,
1: ja,
0: den nimmst du einfach mit den Händen und schmeißt ihn wieder rein.
1: Okay.
0: Gell? Also keine Hemmungen. So, der erste Schwung. Die Premiere. Möchtest du auch mal probieren?
1: Okay.
0: Ja? Einfach so, wie ich es jetzt gerade eben gemacht habe. Und wieder aufpassen, dass nicht ins Becken reinrutscht.
2: Ja, ich muss ein bisschen austricksen, die Fische.
0: Gut, das reicht schon. Ja, und dann langsam aber.
3: Ganz munter, eben wie ein Fisch im Wasser. Nicht gerade spektakulär, aber Evi Reutebuch trotzdem ans Herz gewachsen, dieses Federvieh.
2: Jetzt wartet ihr auch, gell? Natürlich, alle kriegen sie was. Aha, ja. So, bitteschön. Der Hirtenregenpfeifer als erster. Und der Mausvogel. Das ist jetzt ein reiner Insektenfresser. Sieht man jetzt auch, der holt sich jetzt richtig schön die Mehlwürmer. Normalerweise stackst der, der ist ums Wasser rum und holt sich aus dem Ufersand und aus dem Wasser alle möglichen kleinen Insekten. Im Moment ist jetzt nur der eine hier drin, weil die haben sich etwas gestritten. Es sah erst ganz gut aus, aber dann nach ein paar Tagen dann kam plötzlich so Unstimmigkeiten und haben gesagt, jetzt bei denen muss man ein bisschen vorsichtig sein mit ihrem spitzen Schnabel, die können sich schon ganz schön ärgern. Und haben gesagt, jetzt gucken wir auch, was das für ein Geschlecht ist. Und dann wäre es natürlich super, wenn man dann hier Zuchtperle hätte, wenn man Junge hätte.
3: Denn ununterbrochen streiten geht natürlich auch nicht.
2: Die Mausvögel, die leben in Haremsgruppen, aber sind normalerweise Gruppen von 3 bis 15 Vögeln und sind reine Früchtefresser. Die ziehen also in Trupps durchs Land und fressen alles Mögliche an Obst. Man sieht jetzt bei denen, die haben ihren Namen Blaunacken-Mausvögel. Erstens von ihrem blauen Nacken und dann der Name Mausvögel kommt daher, dass alle Arten grau sind. Und dass sie auch so durchs Geäst klettern können, eigentlich wie Mäuse erinnern sie dran. Und da klettern die halt eigentlich eher, als dass sie fliegen durchs Geäst und daher halt der Name Mausvögel. Und die haben halt auch so einen breiten, starken Schnabel mit scharfer Spitze und dann können die richtig Früchte auch ausnagen.
3: Praktisch. Und der kleine Vogel verträgt ziemlich große Portionen.
2: Man sieht jetzt bei dem sehr genau, die können riesige Brocken verschlucken. Also die haben einen ganz weiten Schlund, sehr dehnbare. Die brauchen das gar nicht groß verkleinern. Da rutscht die Bolle einfach runter, wo man denkt, da müsste sie jetzt dran ersticken. Aber das passt da einfach durch, problemlos.
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0: Hans, was ist denn los mit dir heute? Hm? Eine Liebesschnulze nach der anderen?
1: Da kann man ja direkt auf falsche Gedanken kommen.
2: Wie falsche Gedanken? Heute vor 11 Jahren stand ich mit der Frau meines Lebens vorm Traumaltar. Prost.
1: Na, das habe ich gern.
2: Hey.
1: Mensch, Hans, du weinst der Frau immer noch nach. Das darf echt nicht wahr sein.
2: Mit dieser Frau war ich 11 Jahre verheiratet.
1: Ja, genau 11 Jahre zu viel. Marmorstein und Eisen bricht, dass ich nicht lache.
2: Das verstehst du nicht.

0: So, komm her. Eins, zwei, hopp. Und schön bleib. Schön bleiben, Elvis. Ich bin gleich wieder da. Du musst nur mal ganz, ganz schnell telefonieren.
1: Hallo?
0: Ich bin.
1: Hans? Sag mal, weißt du, wie spät es ist?
0: Und weißt du, was heute für ein Tag ist? Ich meine, war, ist ja schon vorbei.
1: Hans, sag mal, hast du getrunken? Ich leg jetzt auf, ja?
0: Unser Hochzeitstag.
1: Wie?
0: 11 Jahre wären es gewesen heute.
1: Und das ist das erste Mal, dass du daran denkst.
0: Jetzt rat mal, wo ich bin.
1: In deiner Stammkneipe, wo sonst?
0: Nee. Ich bin in dem Boot auf der Alster, in dem ich dir damals den Heiratsantrag gemacht habe.
1: Du bist ja wahnsinnig. Aber mach keinen Unfug, ja?
0: Marmorstein und Eisen bricht, aber unsere Liebe nicht. Alles, alles geht vorbei, doch wir sind uns treu.
2: Wer bricht? Wer ist das?
1: Hans. Also gute Nacht, Hans. Und du gehst jetzt nach Hause, ja?
2: Also das ist ja wohl das allerletzte, Lilo, um diese Uhrzeit zu belästigen. Wann begreifst du endlich?
3: Was machen Sie da? Boote klauen, oder wie?
0: Sieh so aus. Helfen Sie mir lieber mal hoch.
3: Sie sind ja betrunken.
0: Das mag sein, aber ich hab meine Gründe, guter Mann. Halt die Klappe, Elvis.
3: Können Sie sich ausweisen?
0: Natürlich.
3: Hauptkommissar Behringer?
0: So ist das. So. Und jetzt bringen Sie uns zwei beiden mal schön nach Hause. Hm?
4: Elvis, was ist jetzt? Musst du oder musst du nicht? Kannst du dich mal entscheiden? So, komm, Elvis. Elvis, Himmel, normal.

0: Herr Behringer?
1: Müller, was machen Sie denn hier im Eingang?
0: Strafversetzt zum Innendienst. Das verdanke ich Ihrem neuen Chef.
1: Ach, sowas. So ein alter Haudegen wie Sie gehört auf die Straße.
0: Sie sagen es. Das wäre bei Ihrem Ex-Chef nicht passiert. Sehr Schnabel, das war noch ein Mann von altem Schrot und Korn.
1: Tja, Müller, so ist das. Das Leben kann schön sein, muss aber nicht.
0: Sie sollen sich übrigens sofort bei Seibold melden.
2: Morgen, Frau Kiel. Da sind Sie ja endlich. Der Chef will Sie dringend sprechen. Der ist auf 180.
3: Nicht so laut, Frau Kieling. Erstmal brauche ich einen Kaffee und zwei Kopfschmerztabletten.
4: Also ehrlich, Hans. Guten Morgen. Nein. Es geht mich ja nichts an, aber wo warst du? Seit Stunden telefoniert Seibold hinter dir her. Er möchte von jedem von uns eine Schriftprobe haben.
3: Pass auf, dass er nicht abhaut.
4: Ich? Aber... Also Hans, wenn du so weitermachst, dann riskierst du einen Eintrag in deine Personalakte. Hans, nimm ihn zurück. Bitte. Hans, nimm den Hund.
2: Stell dich doch nicht so an. Na, Elvis, du wirst mal wieder zum Hundefriseur, hm? Schatz, gehen Sie mal ran, Herr Pröttl.
5: Bei Behringer, Uli Pröttl?
6: Verbinden Sie, wie umgehen mit Herrn Behringer. Und keine faulen Ausreden. Das ist ja wohl das Allerletzte. Du hast wieder diesen Hund hier. Hundehaare. Du weißt ganz genau, dass ich allergisch bin gegen Hunde. Und ich werde es nicht länger hinnehmen, wie du jede meiner Anordnungen ignorierst. Ich bin dein Chef, ob dir das passt oder nicht. Und wenn du glaubst, du kannst dir meine Autorität unterminieren, dann hast du dich gewaltig geschnitten. Ist das klar?
1: Langsam. Langsam. Was meinst du mit Autorität unterminieren?
6: Das Abteilungsmeeting, gestern zum Beispiel.
1: Über den Verbrauch von Toilettenpapier und Büroklammern?
6: Ja. Sparmaßnahmen. So, und jetzt was anderes. Schreib mal Dünnbrettbohrer.
1: Hä?
6: In Druckbuchstaben. Hierhin. Na los, das ist ein dienstlicher Befehl. Du verstellst deine Schrift.
1: Bitte, Werner, was soll das?
6: Diesen Zettel hat mir gestern jemand hinten aufs Jackett geklebt und ich bin den ganzen Tag damit rumgelaufen, bis der Herr Kriminaldirektor mich darauf aufmerksam gemacht hat.
1: Das ist ein Ding.
6: Das ist ein Ding, ne? Und du bist gestern im Aufzug mit mir hochgefahren.
1: Ein solches Penela-Niveau begebe ich mich nicht.
6: Ach nee? Und wer war dann der Penela, der gestern nach seiner Ex-Frau angerufen hat, mit einer Alkoholfahne, die man noch durchs Telefon riechen konnte?
1: Lilo, wie geht's dir denn?
6: Bestens, wenn du sie nicht wegen jeder Kleinigkeit anrufen würdest. Aber damit ist jetzt Schluss. Ein für alle Mal. Wie viel Resturlaub hast du noch?
1: Das weißt du sicher besser als ich.
6: Ja. 2 Wochen. Und die nimmst du jetzt auf der Stelle. Fahr irgendwo hin und komm endlich mit dir ins Reine. Dann sehen wir weiter, okay? Ja, jetzt sag doch was.
1: Naja, ich wollte sowieso meinen Resturlaub nehmen. Sonst noch was?
6: Nein. Das heißt, ja, doch. Ich denke, wir sollten uns darauf einigen, in Anbetracht der angespannten Situation zwischen uns, also was Lilo angeht, lieber auf Distanz zu gehen und das Du wegzulassen.
1: Wie Sie wünschen, Herr Seibold.
6: Oh Gott, was war das?

0: meine, euer Wagen.
1: Das ist ja beruhigend. Ich scheine nicht der Einzige zu sein, der dich, ich meine, sie nicht sonderlich leiden kann.
2: Halt, stehen wir. Wo willst du hin? Du kannst doch jetzt nicht gehen.
3: Ich werde Ihnen eine Postkarte aus dem Urlaub schicken. Ansonsten sehen wir uns spätestens bei Ihrer Beerdigung wieder.
2: Herr Behringer!
4: Bring sie zurück.
5: Entschuldige, ich rufe dich gleich zurück, ja? Nein, nein, nein, nein, nein, nein. Nein.
1: Ich wollte mich nur entschuldigen wegen gestern.
5: Und ich würde sagen, du gehst gleich wieder.
1: Ja.
5: Nix, Anja, du hast dich unmöglich benommen gestern.
1: Bitte, Anja, das gestern war eine Ausnahme. Dieser Hochzeitstag.
5: Nicht, Hans, ich verstehe dich nicht. Deine Ex-Frau treibt's mit deinem Chef und du weinst ja auch noch glühende Tränen nach. Komm, setz dich mal. Ja, setz dich. Und sorg dafür, dass der Hund sich ruhig verhält. Aber kein Tropfen Alkohol. Und zum Essen gibt's Tapas.
1: Tapas?
5: Ja, ich habe was ausprobiert und du musst mir sagen, ob's schmeckt.
1: Ja, das kommt her.

0: Ich würde sagen, Dynamit. Gezündet bei Fernbedienung.
1: Tut mir leid, Chef, aber Behringer geht nicht ran.
2: Lenz.
1: Wie?
2: Udo Lenz. Bei seiner Verhaftung vor 3 Jahren hat er gesagt, er bringt mich um, wenn er wieder rauskommt.
1: Hat er nicht 5 Jahre abzusitzen?
2: Naja, vielleicht ist er vorzeitig entlassen worden. Checken Sie das. Wenn Lenz noch einsitzen sollte, dann hängen Sie sich an Behringer. Ich will über jeden seiner Schritte informiert werden.
1: Ja,
2: und Sie schaffen den Wagen zur technischen Untersuchung und nehmen ihn auseinander. Morgen will ich den Befund auf meinem Tisch haben.
3: Danke.
4: Guten Appetit.
3: Danke.
5: Nee. Das ist meine Wurst. Du hattest Tapas. Aber nur ein Stück.
1: Alles klar, Chef. Und trotzdem, heute Abend kann ich nicht. Da gehe ich doch zum Duft-Qigong. Ja, aber vielleicht können ja die Kollegen von der Sitte. Ah, Moment, ich glaube, da kommt er. Ich melde mich wieder. Na endlich, wo warst du denn? Du machst dir ja keine Vorstellung, was los ist im Präsidium. Der Chef, der dreht durch. Und seit Stunden versuche ich, dich auf deinem Handy zu erreichen. Ist dein Akku leer oder was? Also, du musst mindestens 30, 40 Nachrichten auf deiner Mailbox haben. Jedenfalls sollst du umgehend wieder zum Dienst erscheinen. Seibold hat eine Ringfahndung nach Udo Lenz angeleiert.
5: Lenz? Wieso denn das? Der sitzt doch.
1: Ja, das dachte ich auch, aber seit seinem letzten Freigang ist er überfällig. Und Seibold hält ihn für den Attentäter. Zumal der Sprengsatz per Fernbedienung elektronisch gezündet worden sein soll. Und der Lenz, der ist doch so ein Radiobastler. Ja, ich weiß, das ist weit hergeholt. Trotzdem, solange Lenz frei rumläuft, sollen ich und die Kollegen Bodyguard für Seibold spielen. Rund um die Uhr.
5: Was hältst du von Island?
1: Island? Wieso?
5: Naja, jetzt wo ich Urlaub habe. Um diese Jahreszeit ist es da 24 Stunden am Tag hell. Das heißt, ein Urlaub von 14 Tagen dauert da sozusagen 4 Wochen. Außerdem kann man da hervorragend Dorsch angeln.
1: Und was soll ich Seibold sagen?
5: Sag ihm einfach, ich hätte den Hund auf dich gehetzt. Ebis!
1: Hans, was soll denn das jetzt? Ich gehe ja schon.
5: Hast du sie noch alle? Pfui! Aus jetzt! Ich hab gedacht, du frisst nur vom Feinsten. Das ist ein alter Kotelettknochen. Lieber Freund, das ist Widerstand gegen die Staatsgewalt. Jetzt guckst du blöd. Also komm, Schluss jetzt. Wir müssen ermitteln, komm.

0: Ja?
1: Mein Gott, bist du aber groß geworden und ganz der Papa. Ne?
0: Was wollen Sie?
1: Ist der Udo Lenz hier?
0: Udo? Nee, wie kommen Sie denn darauf?
1: Nun passen Sie mal auf, ich warte jetzt 3 Minuten und wenn der Herr Lenz bis dahin nicht erscheint, rückt ihr ein Überfallkommando an. Und Sie sehen den Vater Ihres Kindes erst wieder, wenn der Kleine seine mittlere Reife macht.
0: Was reden Sie denn da? Udo ist nicht hier.
1: 3 Minuten, keine Sekunde länger. Hilvis, du nervst.
2: Wehe, du haust wieder ab.
1: Ja, nicht, dass ich deine Tränen nachweine. Soll Mutter sich doch einen Goldfisch zulegen oder einen Hamster, die bellen wenigstens nicht.
3: Was soll denn der Aufstand, hä? Überfallkommando mit Hundestaffel, ich wollte mein Kind besuchen.
1: Wo warst du gestern früh zwischen 9 und 10 Uhr?
3: Ich war hier mit Anneliese und dem Kleinen, wieso?
1: Du sollst Seibolds Waage in die Luft gejagt haben.
3: Hat sie ihn erwischt?
1: Nein.
3: Schade.
1: Elvis!
3: Deine Töle heißt Elvis? Sehr originell.
1: Komm, hilf mir und suchen.
3: Ehrlich?
1: Elvis!
4: Einer den Hinterausgang, einer hier vor dem Haus. Bitte, Sie kommen mit hoch.
5: Ja, Trottel? Ja, wie? Wo war er?
6: Was soll das heißen, in die Luft gesprengt?
4: Ja, mein Wagen.
5: Und wo ist er jetzt?
4: Mitten auf dem Parkplatz des Präsidiums, am helllichten Tag.
5: Chef, die haben den Udo Lenz erwischt.
4: Was?
5: Ja, die Fahndung ist jetzt jedenfalls abgeschlossen. Und in dem Fall ist ja jetzt auch Ihr Personenschutz überflüssig und ich kann zu meinem Duftschi kommen?
4: Wo ist der Mensch?
5: Na, im Knast. Er hat sich freiwillig zurückgemeldet.
4: Kommen Sie.
6: Kleinen Moment, wo willst du hin?
4: Na ja, mir den Kerl vorknöpfen.
6: Nein, ich möchte nicht, dass du da hingehst. Ich möchte, dass du hier bleibst.
4: Lilo, ich kann mich doch nicht einfach im Bett verstecken. Wie sieht denn das aus?
6: Das ist mir egal, wie es aussieht. Ich mache mir Sorgen und ich möchte nicht, dass du da hingehst. Und in die Oper gehen wir heute auch nicht.
4: Lilo, der Fall ist so gut wie geklärt. Prüttel, erzählen Sie es ihr.
5: Naja, also der Udo Lenz, vielleicht erinnern Sie sich an den Fall?
4: Mortimer Feck, die Schlägerei auf dem Kiez. Ich habe ihn erwischt und der hat Wache geschworen. So, und jetzt entschuldigen Sie.
6: Nein, das glaube ich nicht. Was sagt denn Hans dazu?
5: Nichts, der Herr Beringer ist doch im Urlaub.
6: Wie?
4: Ich hatte keine andere Wahl nach allem, was er sich mir gegenüber erlaubt hat. So, und jetzt entschuldige mich bitte. Wir müssen los.
6: Aber Werner, ich kriege gleich eine Mail, das Restaurant gegenüber betreffend. Aus der Redaktion.
4: Damit kann ich mich jetzt nicht befassen.
6: Es könnte sehr gut sein, dass es Eugen Schranz ist, der Restaurantbesitzer, der...
4: Warte nicht mit dem Essen auf mich.
7: Herr Beringer, ich dachte, Sie hätten Urlaub.
1: Habe ich auch, eigentlich. Ach, sagen Sie... Ist Ihnen irgendwas Ungewöhnliches aufgefallen heute früh, hier im Hof?
7: Nee, ich war gerade auf Toilette, als der Wagen hochging. Herr Hauptkommissar, wollen Sie etwa den Fall übernehmen? Ich meine, der Chef hat Ihnen doch immerhin die Frau ausgespannt, oder?

0: Ja, Mutter?
1: Endlich. Wo bist du denn?
0: Entschuldige, Mutter, aber ich glaube nicht, dass ich es heute noch schaffe. Bei uns ist der Teufel los.
1: Nein, nein, nein. Du hast mir versprochen, dass ich Elvis einmal am Tag sehen kann. Also gut, dann will ich mit ihm telefonieren.
0: Mutter!
1: Elvis kann das. Also bitte, ich will wenigstens seine Stimme hören. Ich bin's, dein Frauchen. Elvis, mein Liebling, ich habe etwas ganz Feines für dich aufgehoben. Rate mal was.
2: Wo ist er?
0: So, Mutter, jetzt muss ich aber wirklich Schluss machen. Bis morgen.
2: Wo verstecken Sie den Hund?
1: Elvis ist nicht hier.
2: Unsinn, ich habe Sie doch ganz deutlich mit ihm reden hören.
1: Ja, ich habe mit ihm geredet. Am Telefon. Oder ist es auch nicht gestattet?
2: Frau Behringer, ich habe die Regel nicht erfunden, sondern die gesamte Hausgemeinschaft, zu der Sie nun wohl oder übel auch gehören. Und da ist die Haltung von Kleintieren aller Art nun mal untersagt. Vor allem von Hunden wie Ihren, die auch noch derartig aggressiv sind.
1: Liebe Frau Pösenecker, erstens wünsche ich mir, dass Sie in Zukunft nicht in diesem Ton mit mir sprechen. Zweitens kann mich mein Hund besuchen, so oft ich möchte. Auch darüber haben wir uns geeinigt. Und drittens verhält sich Elvis nur Menschen gegenüber aggressiv, die er nicht mag. Wie Sie zum Beispiel. Also, und dabei befindet er sich in bester Gesellschaft.
2: Kommen Sie denn heute zu unserem Literaturzirkel?
1: Tut mir leid, aber bei Goethes Werther schlafen mir immer die Füße ein. Und das ist nicht gut für meinen Kreislauf.
3: Herr Behringer!
4: Da bist du ja endlich. Ich dachte schon, du gehst mir aus dem Weg.
0: Wie kommst du denn darauf? Du bist der einzige Lichtblick heute. Außerdem fehlst du uns allen sehr. Wie geht's dir denn?
4: Blendend, sag ich dir. Den scheiß Dienst zu quittieren war die beste Idee meines Lebens. Sicherheitschef mit 8.000 im Monat, eigenen Dienstwagen, direkt der Geschäftsleitung unterstellt. Von sowas kann ein Ex-Polizist nur träumen.
5: Hallo. Wollt ihr was essen?
0: Kommt drauf an, was es gibt.
5: Paella mit Calamares.
0: Oh, nee, danke. Aber was anderes. Ist mein Köter zufällig hier aufgetaucht oder hat jemand angerufen?
5: Nö.
6: Hier wäre doch was für dich, oder?
0: Entschuldige, aber im Augenblick habe ich andere Sorgen.
4: Was denn?
0: Danke. Jemand hat versucht, Seibold in die Luft zu jagen.
4: Versuch?
0: Er war in seinem Büro, als unten im Hof sein Wagen explodiert ist.
4: Ah, schade. Du bist dran.
0: Brauchst du eigentlich wieder?
4: Bitte?
0: Zigarren, du hast doch früher diese stinkenden Dinger gequalmt.
4: Hat mir der Arzt längst verboten. Warum?
0: Vielleicht will ich es mir ja angewöhnen.
4: Ich war 20 Jahre dein Chef. Du machst nichts ohne Hintergedanken.
0: Also gut, Seibold hat Udo Lenz im Verdacht, aber über kurz oder lang wird er auf dich kommen.
4: Auf mich? Wieso denn das? Mir verdankt er doch, dass er die Treppe hochgefallen ist. Du bist dran.
0: Auf die Gefahr, dich zu nerven, aber es gab doch mal diese Gerüchte, dass Seibold dich angeschwärzt haben soll und du darauf hingehen musstest.
4: Ja, hat er vielleicht auch. Oder ein anderer, ich weiß es nicht. Ich bin dann gegangen, weil mir die Sache zu blöde wurde. Oh, der Schnee von gestern. Nur eins stinkt mir, dass du nicht sein Chef geworden bist.
0: Naja.
4: Ist doch wahr. Du hast doch die Fälle gelöst, als er noch in deiner Abteilung war. Aber Seibold hat es so gedreht, als ob er das Genie wäre. So sieht's raus. Und überhaupt, wenn hier einer ein Motiv hat, dann bist du das.
0: Das stimmt.

0: süß. Ja, sag mal, was machst du denn hier?
1: Ja,
0: so Mutterseelenallein.
1: Sag mal, wie siehst du denn aus? Wo hast du dich denn rumgetrieben, ne?

0: Du meine Güte, wie sieht das denn hier aus?
1: Hans?
0: Hans? Elvis? Aber runter da, schnell! Ja.

0: Gott sei Dank bist du wieder da.
1: Wo bist du denn hier?
2: Hallo, Hans. Ich wollte mal nach dir sehen. Warum war Elvis denn auf der Straße?
0: Weil er mir abgehauen ist. Ehrlich, Lilo, das kann so nicht weitergehen. Du musst den Hund nehmen, bitte.
2: Entschuldige, das ist nicht mein Problem. Ich habe dir gesagt, dass es schwierig werden würde mit der Residenz und dem Hund.
0: Kann ich dir irgendwas anbieten?
2: Nein, ich bin auch viel zu spät und ich bin eigentlich auch nur gekommen, weil... Hans, was ist das mit dem Wärmer? Jemand hat versucht, seinen Wagen in die Luft zu sprengen?
0: Tja, nicht alle lieben deinen Herrn Seibold so wie du.
2: Hans, irgendjemand versucht, Werner umzubringen und ich habe keine Lust, mir einen neuen Partner zu suchen.
0: Wie wär's denn mit dem Alten?
2: Jetzt hör mir doch mal zu.
0: Du hast eine neue Frisur. Das ist schön.
2: Das fällt dir auf?
0: Ja. Dein neues Leben ohne mich scheint dir gut zu bekommen.
2: Ja. Werner ist in der Regel gegen 5 zu Hause und wir leben gesund. Und freitags oder Samstag gehen wir ins Konzert oder die Oper.
0: Sehr toll.
2: Hans, ich glaube, ich weiß, wer Werners Wagen in die Luft gesprengt hat.
0: Wer?
2: Sagt dir der Name Eugen Schranz was? Da, das ist der Schranz, der mit der Zigarre. Ich habe das recherchiert. Der hat jede Menge Lokale in der Stadt. Und Spielhöllen und Bars auf dem Kiez. Und dieses Restaurant gehört ihm auch.
3: Mag sein, aber wie kommst du ausgerechnet auf ihn?
2: Na, weil Werner das Lokal schon 2-mal hat schließen lassen. Wegen nächtlicher Ruhestörung durch die Polizei. Zuletzt am Wochenende. Die haben eine Hochzeit gefeiert. 3 Tage lang, bis in die Puppen. Und Schranz war auch Gast. Er ist der Brautvater.
3: Tja, dein Werner hat das Talent, sich unbeliebt zu machen.
2: Findest du das witzig? Er braucht deine Hilfe, Hans, bitte.
3: Er hat mich in Urlaub geschickt.
2: Jetzt vergiss doch mal deinen Stolz. Er muss es doch nicht wissen. Tu es doch mir zuliebe, bitte. Danke.
3: Unter einer Bedingung, du nimmst Elvis.
2: Hans, Werner ist allergisch.
3: Ja, lieber ein paar Mal die Nase putzen als tot sein, oder? Komm, Elvis, jetzt bist du mich los. Du darfst zu Tante Lilo.
2: Was macht denn eigentlich dein Liebesleben?
3: Jede Nacht in einem anderen Bett. Was denkst du denn?
4: Dann sag mal deinen Freundinnen, dass sie ab und zu mal bei dir spülen sollen und aufräumen.
3: Danke für den Tipp.
5: Das ist die Anja aus dem Nolte-Eck, oder?
3: Nolte-Eck? Eifersüchtig.
5: Ich? Immer.

0: And his mama cried.
1: Ich bin nicht zu sprechen.
0: But if there's one thing she don't need, it's
2: another. Likörfüllung. Aber ist nicht gleich alle auf einmal. Sonst tanzt du noch auf den Tisch. Mutter, in the ghetto. Fucking ghetto hier. Das ist die teuerste und feinste Adresse in der Stadt. Wie ich gehört habe, hast du beim Kanaster und 17 und 4 gewonnen. Gegen den gesamten Hochadel.
1: Wo ist Elvis?
2: Also gut, ich habe mit Lilo geredet und ab sofort wird sie sich um Elvis kümmern.
1: Lilo? Du lässt den armen Hund bei dieser Frau, wo er so sensibel ist?
2: Sie lässt dich schön grüßen und kommt dich morgen besuchen.
1: Ha, mit einer Frau, die meinen Sohn verlässt wegen eines anderen, will ich gar nichts zu tun haben. Du gehst jetzt sofort zu ihr und holst ihn.
2: Bitte, Mutter, lass es gut sein. Dass es so gekommen ist mit Lilo und mir, daran sind wir beide schuld.
1: Ich?
2: Ja, du und ich. Als Mutter war es ja ganz in Ordnung, aber als Schwiegermutter und ich, naja, mir war halt immer mein Beruf wichtiger. Weiß der Teufel warum.
1: Wenn du Medizin studiert hättest, wie ich es immer wollte, dann wäre das alles nicht passiert. Und jetzt sitzt du allein in dieser popeligen Wohnung, wo es nicht mal ein Gästezimmer gibt. Und immer hast du dasselbe Jackett an.
2: Um mich musst du dir keine Sorgen machen, Mutter. Allein sein mit einem Bierchen oder zwei, das ist das Schönste auf der Welt.
1: Du gehst jetzt zu Lilo und holst den Hund und lässt ihn nicht mehr allein.
2: Ja, Mutter.
1: Und das bringst du Elvis, die mit Marzipanmarke am liebsten.
2: Tschüss.

0: Gott sei Dank, ich dachte schon, du bist tatsächlich nach Island gefahren.
1: Bin ich auch. Und du hast mich nicht gesehen.
0: Der Udo Lenz hat ein Geständnis abgelegt. Seibold hat ihn 8 Stunden lang in die Mangel genommen und gedroht, seinen Sprössling vom Jugendamt abholen zu lassen. Glaubst du, dass das war?
1: Nein.
0: Hans, du musst was unternehmen.
1: Pröttl, das war ein langer Tag.
0: Aber du fährst nicht in Urlaub, bitte.
1: Jetzt fährst du mich erstmal nach Hause und morgen früh meldest du dich wieder bei mir.
0: Das heißt, du übernimmst den Fall?
1: Ja. Aber kein Wort zu Seibold.
0: Alles klar. Ich kann aber erst nach 9. Ich muss morgen früh mit Seibold joggen gehen, als Bodyguard.
1: 10 Uhr reicht allemal.
0: Wo ist eigentlich dein Hund? Hast du ihn im Klo runtergespielt?
2: Was ist los, Pröttl? Haben Sie was gegen ein bisschen sportliche Betätigung?
3: Der Udo Lenz, der war es nicht, Chef. Der hätte doch alles unterschrieben, so wie Sie ihn in die Mangel genommen haben.
4: Soll es etwa heißen, dass Sie Kritik an meinen Ermittlungsmethoden üben?
0: Ich wage nur, Bedenken anzumelden. Und Sie scheinen sich Ihrer Sache auch nicht so sicher zu sein, wenn ich das mal anmerken darf. Und warum lassen Sie uns immer noch Ihre Bodyguards spielen?
4: Weil meine Frau darauf bestanden hat. Darum, Herr Pröttl. Aber bitte, Sie können ja gehen.
0: Tja, dann. Oh mein Gott.
3: Chef, sind Sie verletzt?
5: Quatsch dir keine Opern. Rufen Sie den Notarzt.
1: Und? Wie geht's Ihnen?
0: Körperlich ganz gut, also den Umständen entsprechend. Sein Ego ist allerdings ziemlich angekratzt. Schließlich war er felsenfest davon überzeugt, den Täter überführt zu haben. Und nun hat ihn heute Morgen einer in den Allerwertesten geschossen. Mit einer Schrotflinte.
1: Moin, moin.
6: Moin, moin, Herr Behringer.
0: Du sollst jedenfalls sofort in die Klinik kommen.
1: Ich bin in Island, Pröttl. Jetzt fahren wir erstmal zum Tatort.
0: Aber der Chef hat doch gesagt...
7: Herr Chef.
1: Auch bin ich dein direkter Vorgesetzter.
0: Auf deine Verantwortung. Dein Hund ist immer noch überfällig.
1: Den habe ich bei meiner Ex untergebracht, also keine Panik.
4: Island? Wollen Sie mich veralbern, Herr Pröttl? Überprüfen Sie sein Alibi und richten Sie Behringer aus. Wenn er nicht in einer halben Stunde hier bei mir zum Dienst erscheint, dann kann er in vorgezogenen Ruhestand gehen. Sei wohl, Ende!
8: Dankeschön. Werner.
4: Mein Schatz. Schon gut, schon gut. Der Arzt meint, spätestens am Montag kann ich wieder raus. Nur meinen Dienst, den werde ich im Stehen oder im Liegen absolvieren müssen.
8: Ich habe dir ja gesagt, dass du den Falschen verfolgst.
4: Sieht so aus. Aber dann bleibt nur noch einer. Dein Ex.
8: Werner, deine Eifersucht grenzt schon an Verfolgungswahn. So, und jetzt zeig mir lieber, wo es dich erwischt hat.
4: Du liebst ihn immer noch. Gib's zu.
8: Wäre ich dann hier?
1: Da muss er geschossen haben.
0: Eine halbe Stunde hat der Chef gesagt, sonst schickt er dich vorzeitig in Rente. Und dein Alibi soll ich auch überprüfen.
1: Stopp.
0: Was denn?
1: Warte mal.

0: Ruf einen Streifenwagen und schick die Dinger ins Labor. Ich muss wissen, ob die alle vom gleichen Raucher stammen.
1: Wie du willst. Nein, nee. Der Hund. Nicht das Elvis.
0: Wag es, Freund. Wo kommst du denn her, du böser, böser Hund?
1: Nein, nein, ich bleibe keine Sekunde allein mit diesem kleinen Giftpilz.
2: Mein Gott, Pröttl, das ist doch kein Rottweiler. Das ist allenfalls ein Pfeifenreiniger.
3: Hans, nimm ihn mit.
0: Na dann komm her, mein Kleiner. 1, 2, ups.

0: Hallo, das muss bitte sofort ins Labor.
1: Ach nein. Hat man Sie zum Führer der Hundestaffel degradiert?
2: Sie wissen, warum ich hier bin, Herr Schranz.
3: Ja, habe ich gelesen.
4: Attentat auf den Chef des Morddezernats Werner Seibold.
3: Signaltöter war Ihr Chef.
2: Der Ihnen letztes Wochenende die Hochzeit Ihrer Tochter vermasselt hat, wie ich gehört habe.
3: Ich bin Geschäftsmann, Herr Kommissar. Als Geschäftsmann kann ich mir keinen Ärger mit der Polizei leisten.
2: Verstehe. Trotzdem, nur der Ordnung halber, wo waren Sie heute Morgen zwischen 9 und 10 Uhr?
3: Im Bett.
4: Ich stehe grundsätzlich nicht vor 11 Uhr auf.
2: Darf ich mal?
4: Bitte?
2: Die Zigarre.
4: Die können Sie sich bei Ihrem Gehalt nicht leisten. Kriege ich direkt aus Kuba, 120 Euro, das Stück.
2: Dann werde ich Ihnen jetzt mal die 120-Euro-Frage stellen. Wie erklären Sie sich, dass Stumpen dieser Marke sowohl am Tatort beim Präsidium als auch im Goethepark gefunden wurden, wo man auf Herrn Seibold geschossen hat?
4: Weil der Attentäter ein Mann mit gutem Geschmack ist. Oder vielleicht auch, weil einer Ihrer Kollegen seit dem Einsatz vorige Woche meine Zigarren raucht. Seitdem sind nämlich plötzlich 3 Kisten davon verschwunden. So, jetzt ist es besser, Sie gehen wieder. Waldemar, zeig dem Herrn, wo die Tür ist.
5: Komm, du.
6: Elvis!
7: Lass das!
6: Verdammt nochmal, Elvis!
7: Lass das! Rufen Sie Ihren Hund zurück!
3: Entschuldigen Sie. Ich erwarte ein Gespräch.
7: Ja.
8: Wo ist denn der Hund?
5: Im Fischteich ersoffen.
8: Was?
5: Das war ein Scherz. Ist durch den Zaun ab.
8: Sehr witzig. Ja, Bröttel? Der Hund ist abgehauen. Nein, wir fahren zu Seibold in die Klinik.
9: Weißt du, wie spät es ist?
8: Na, wie geht's?
9: Beschissen, was sonst? Kannst du mir einen Gefallen tun?
8: Falls ich dir den Rücken kratzen soll, das soll lieber Lilo machen.
9: Nein, nein, das Bild da an der Wand. Kannst du das gerade hängen?
8: Keine Sorgen möchte ich haben.
9: Danke.
8: Eine Frage habe ich, dann gehe ich gleich wieder.
9: Bröttel sagt, du glaubst, dass dieser Gastronom dahinter steckt.
8: Von wegen Gastronom. Eugen Schranz, der Kiezkönig. Also, Werner, hör mir gut zu. Von deiner Antwort hängt einiges ab. Unter anderem dein Leben.
9: Mach's nicht so spannend. Red schon.
8: Hast du die Gerüchte in die Welt gesetzt, die Richard Schnabel seinen Job gekostet haben?
9: Bist du verrückt? Darauf antworte ich nicht.
8: Werner.
9: Nein.
8: Na gut, dann muss ich eben Gewalt anwenden.
9: Hans, bitte. Meine Güte, Behringer.
8: Also nochmal, hast du oder hast du nicht?
9: Hab ich nicht. Wo verhältst du mich denn? Außerdem hat er doch selber gekündigt, oder?
8: Man hat ihm nahegelegt, den Hut zu nehmen.
9: Naja, da war diese Spesengeschichte. Aber ich schwöre, ich habe damit nichts zu tun.
8: Ach ja? Für deine Karriere tust du doch alles. Voll gut, ich glaube dir.
9: Du meinst also, Schnabel steckt dahinter, würde zu ihm passen. Der hat mich nie leiden können. Ja, halt, was ist jetzt? Hans!
8: Bis ich Entwarnung gebe. Schön liegen bleiben.
9: Hans, die Bilder, bitte! Herr Behringer!
10: Wenigstens einer, der meine Tapas mag, hä? Komm mal her.

0: Gebrates hier.
1: Kannst du mir wenigstens mal sagen, was du hier willst?
0: Ich will rauskriegen, ob die Firma Interbauma wirklich so lukrative Jobs im Sicherheitsbereich vergibt.
1: Willst du etwa auch kündigen?
0: Ich setze wohl gern. Nein. Ich will wissen, ob der Schnabel was mit den Anschlägen zu tun hat. Und du kriegst in der Zwischenzeit bitte heraus, wer von den Kollegen letztes Wochenende im Einsatz war bei der Ruhestörung in dem Restaurant.
1: Chinos.
0: Genau. Ach, Entschuldigung, der Herr Schnabel, wo finde ich den denn?
2: Da hinten beim Container.
0: Danke.

0: Hans, was machst du denn hier?
1: Ihr arbeitet also auch mit Dynamit?
0: Ja. Die Firma macht auch Gebäudesprengungen.
1: Und du hast Zugang zu dem Zeug?
0: Was soll das?
1: Ich frage mich gerade, ob ich mal überprüfen lassen soll, ob das Dynamit an Seibolds Wagen von hier stammt.

0: Ich habe mit dem Attentat nichts zu tun.
1: Sicherheitschef. Das war alles gelogen. Und gekündigt hast du auch nicht freiwillig, oder? Mensch, Richard.
0: Na gut, jetzt weißt es. Ich habe mich geschämt.
1: Hast du jemals Geld genommen? Oder dich aushalten lassen in irgendwelchen Etablissements?
0: Natürlich nicht. Irgendein Schwein hat dieses Gerücht in die Welt gesetzt. Ich weiß bis heute nicht, wer. Mensch, Hans, ich habe wirklich nichts damit zu tun.
1: In Ordnung.
0: Ob du es glaubst oder nicht, der Job macht mir direkt Spaß. Man ist allein und muss sich mit keinem rumärgern.
1: Mach's gut, Richard.
2: Vielen Dank. Und? Was hat er gesagt?
3: Er war's nicht.
2: Wie?
3: Der ihm den Zettel ans Sakko geheftet hat.
2: Ach so, nee.
3: Hast du die Liste von den Kollegen?
4: Gut, fahr los.
2: Jetzt? Ich hab Feierabend.
3: Und ich bin in Island. Jetzt mach schon.

0: War Lilo mit dem Hund immer noch nicht bei dir?
1: Also hör auf, mich anzulügen. Lilo hat den Hund nicht. Wo ist Elvis?
0: Ich wollte es dir eigentlich ersparen, aber gut. Elvis ist Lilo entwischt.
1: Was? Du meinst, jetzt irrt Elvis von Gott und der Welt verlassen in der Stadt herum und es ist stockdunkel?
0: Reg dich nicht auf, denk an deinen Blutdruck.
1: Wie kannst du mir sowas antun?
0: Schluss, Mann, ich ruf dich zurück.
2: Was machst du denn, wenn der Köter wirklich nicht mehr auftaucht?
3: Was? Herr Hauptkommissar.
0: 120 Euro pro Stück. Können Sie sich das wirklich leisten, Müller?
3: Geben Sie her.
0: Ich kann Ihnen sagen, woher Sie die haben. Vom Hochzeitsbuffet geklaut. Als Seibold sie mit ihrem Streifenwagen hat anrücken lassen. Wegen der nächtlichen Ruhestörung. Letztes Wochenende.
3: Blödsinn, wie kommen Sie denn darauf?
0: Und wegen der geklauten Zigarrenstumpen hat Seibold sie zum Innendienst verdonnert. Und das kurz vor ihrer Pensionierung.
3: Das sind doch reine Spekulationen, Herr Behringer.
0: Sie können uns die Arbeit natürlich auch erleichtern, wenn Sie gleich mit der Wahrheit rausrücken und zugeben, dass Sie Seibolds Wagen in die Luft gesprengt haben und ihr mit Ihrer Flinte eine Ladung Schrot in den Allerwertesten verpasst haben.
3: Soll das ein Witz sein?
0: Und den Verdacht mit den Zigarrenstumpen auf Eugen Schranz lenken wollten.
3: Sie haben ja gar keine Beweise.
2: Herr Müller, spätestens ein Speichelvergleich wird beweisen, dass Sie die Zigarren hinterlegt haben.
0: Tja, Müller. Und was jetzt?
3: Sie müssten mir eigentlich auf Knien danken, dass ich diesem Dünnbrettbohrer einen Denkzettel verpasst habe. Ich wollte ihn nicht umbringen. Ehrlich.
0: Danke.

0: Wie kommst du zu dem Hund?
1: Na, dem schmecken meine Tapas offenbar besser als dir. Ich wäre auch bereit, auf den Finderlohn zu verzichten, wenn du mir hilfst, die Stühle hochzustellen. Und dann, ich dachte, wir könnten vielleicht was zusammen unternehmen, damit du deine Ex-Frau endlich vergisst.
0: Es tut mir leid, Anja, aber ich muss noch mal in die Residenz. Sonst enterbt mich meine Mutter, wenn sie nicht schon vorher an einem Herzinfarkt stirbt, wegen dem Köter.
1: Na gut, aber ich fahr dich hin. Keine Widerrede. Elvis!
0: Psst, bist du verrückt? Nicht so laut, ist gleich elf.
2: Oh, mein Schätzchen. Wie siehst du denn aus? Völlig ausgehungert.
0: Was? Der hat sich Tapas verdrückt und sich in meiner Stammkneipe einen Lenz gemacht.
2: Schau mal, was dein Frauchen für dich hat. Feines Rindsfilet.
0: Der arme Hund wird irgendwann an Herzverfettung sterben. Aber schieb das ja nicht wieder auf mich.
2: Ja.
0: Und was dein Testament betrifft, schlage ich vor, vermach doch Elvis die paar Kröten.
2: Die paar Kröten? Sag mal, weißt du, was eine Erstausgabe von Elvis wert ist, von ihm selbst signiert?
0: Die sind doch ganz verkratzt und voller Hundehaare.
2: Spinnst du? Die habe ich doch nie gespielt. Graf Hohenbrück sagt, die sind ein Vermögen wert.
0: Sei dir ja gegönnt. So, jetzt muss ich aber wirklich wieder. Draußen wartet mein Chauffeur.
2: Haha, von wegen. Chauffeur, deine Wirtin aus deiner Stammkneipe. Naja, schon gut, das ist ja dein Leben.
0: Schön wär's. Ich lebe doch nur noch von meiner Mutter und ihren Hund. Gute Nacht.
2: Gute Nacht, Hans.
1: Danke fürs Bringen.
0: War nicht für.
1: Kommst du noch mit hoch?
0: Was mit Elvis?
1: Na, der kommt mit. Der wird ja wohl nicht die ganze Nacht jaulen, oder?
0: Das kann man bei ihm nie wissen. Oh, entschuldige bitte. Ja? Ermordet? Wo genau? Okay, ich komme. Ich muss noch mal weg.
1: Oh.
0: Kannst du ihn bitte nehmen?
3: Taxi!

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0: Hallo Petra.
1: Nicke.
2: Hey, was sind denn hier?
0: Vom Großmarkt. Alles gratis. Kannst du die Taufgestecke machen?
2: Putzen?
0: Später. Ich bin im Jugendzentrum, ja?
2: Nimmst du Jessie bitte die Brotzeit mit? Sonst isst sie wieder nicht. Tschüss.

0: was ist denn jetzt los? Ich geh mal nachschauen, ja? Jessie, alles aufessen.
1: Ist alles okay, Jessica?
2: Ja. Ich muss kurz die Schuhe tilgen.
1: Lass uns für heute Schluss machen.
2: Nee, das muss jetzt sitzen.
3: Haben Sie den Strom abgestellt?
4: Ja. Wir richten einen Baustrom ein.
3: Baustrom?
5: Der wird baut. Wissen Sie das nicht?
3: Das darf ich sicher behalten, gell?
5: Bitte.

0: Nein, geh runter jetzt. Geh runter jetzt.
1: Hallo?
0: Hier, hier unten. Geh runter. Jetzt, geh runter da. Bitte helfen Sie mir auf.
2: Ja. Dankeschön.
0: Sie schickt der Himmel.
1: Man muss ja Sinn für Ironie haben.
0: Ja, das hat er. Das hat er. Genauso ist passiert. Ja, er hat mich rum, ich flach hin und dann ist er raus.
1: Vielleicht was dringend.
0: Der ist gefährlich. Wollen Sie ihn haben?
1: Oh, na danke, mir reicht meine Tochter. War er das mit ihrem Bein?
0: Das waren meine Ministranten beim Fußballspielen. Die grätschen wie die Pius-Brüder. Überhaupt sind die Burschen an allem schuld. Die pilgern nach Rom, dann sehen sie den Hund, denken sich, ach, ein Hund aus Rom. Wunderschön, unser neuer Herr Pfarrer kommt auch aus Rom. Bringen wir ihm ein kleines Andenken mit. Vielleicht hat er Heimweh. So, und jetzt stehe ich da mit dem Streuner und habe keine Ahnung, wie ich mit ihm umgehen soll.
1: Komm mal her. Na, du Kleiner, armer Hund. In der Bibel steht auch nichts Nettes über euch. Ich bin Rieke Schmidt, Pfarrerin der Nazareth-Gemeinde.
0: Ach, die Kollegin. Ich weiß, ich hätte schon längst zum Antrittsbesuch zu Ihnen kommen sollen, aber Sie sehen ja, ich habe eine gute Ausrede.
1: Das ist ja auch bestimmt ein Missverständnis, Herr Seidel. Das mit dem Strom vom Jugendzentrum und dass da gebaut werden soll.
0: Keine Ahnung, wovon Sie sprechen.
1: Von unserer gemeinsamen Jugendarbeit, Ökumene. Wir machen das Programm fürs Jugendzentrum, ihr zahlt Strom und Heizung.
0: Davon höre ich jetzt zum ersten Mal.
1: Ist eine feste Vereinbarung mit Ihrem Vorgänger. Der Severin fand super, dass eure ach so reichen Kinder auch mal welche aus anderen Schichten treffen. Das ist jetzt alles, was Sie dazu zu sagen haben.
0: Was machen Sie denn für ein Programm?
1: Ach, das bestimmen die Kinder weitgehend selbst. Das Jugendzentrum ist offen für alle und alles.
0: So anti-autoritär ist allerlei.
1: Nein, selbstbestimmt.
0: Ja, von Ihnen. Ich glaube, wir haben auch unterschiedliche Vorstellungen von Jugendarbeit.
1: Bibelkreis und Frohlocken, oder was? Frau mir direkt Import aus Rom.
0: Bevor jemand die heilige Kommunion empfängt, muss er erst einmal sein Gewissen prüfen. Ja, muss seine Fehler bereuen und gute Vorsätze für die Zukunft fassen. Ich will meinen Kindern ein solides Fundament vermitteln.
1: Selber Pius, Bruder?
0: Wirklich. Schau ich so aus? Ich bin Jesuit.
1: Oh, die Speerspitze des Glaubens trifft aufs echte Leben. Morgens Kleiderkammer im Jugendzentrum, massig Menschen. Wenn da einer hinfällt, weil es zu dunkel ist, sind wir dran. Ich und Sie.
0: Der Malz hat einfach ein helles Schild, auf dem steht Betreten auf eigene Gefahr.
1: Sie klären das, gell?

0: Hallo, grüß Gott.
1: Ja, Frau Hartinger.
0: Ich wollte Ihnen ja nur was erzählen.
1: Nicht jetzt, ja. Heute Abend, ich rufe Sie an.
0: Da ist mal wieder der Leibhaftige hinter Ihnen her.
1: Rieke, da ist ein Einbrecher drin.
0: Ja, das wollte ich ja sagen, Frau Pfarrer.
1: Frag nicht. Geh mal weg. Bist du wahnsinnig, wenn der vielleicht bewaffnet ist oder sowas irgendwie?
2: Heiner, was machst du in meinem Schuppen?
3: Pennen?
1: Du wohnst zwei Straßen weiter.
0: Nicht mehr. Herr Stadler ist zwangsgeräumt.
1: Wie?
0: Na ja, das wollte ich ja gerade erklären, aber ich durfte ja nicht. Gerichtsvollzieher und Polizei waren da.
3: Na,
0: der Herr Stadler hat es in letzter Zeit auch ein bisschen mit Tiergluglucks, die verstehen, Frau Pfarrer, arg übertrieben.
1: Super, Heiner, das war's mit dem Taufgestecken, unser ganzes Moosgummi. Das ist platt. Mann, ey, echt.
4: Oh, Heiner, hier ist dein Kaffee.
2: Vorsicht, heiß. Ich besorg dir jetzt einen Platz im Männerwohnheim.
3: Zu den Alkis und Junkies? Aber ich nicht hin. Lass mich in den Schuppen.
2: Heiner, du weißt doch, einmal auf der Straße, immer auf der Straße. Ja, Klaus, Rieke hier. Hallo. Du, ich brauche dringend einen Schlafplatz. Ja, ich bringe ihn selbst vorbei. Bis gleich. Danke,
5: hallo,
2: tschüss.
5: Mama.
2: Oh, Leni, gut, dass du da bist. Hilf mir mal.
5: Ach, Mama, der will sicher lieber alleine laufen. Boah, kotz mich bitte nicht vor.
3: Ich muss schiffen.
2: Oh Gott, hier rein.
5: Sie setzen sich zum Pinkeln, ja?
2: Den geht sowieso nicht mehr.
5: Boah, gegen das Irrenhaus, hier ist mein Wohnheim in Helsinki, ein Sanatorium.
6: Wunderbar. Also, für die nächste Ministrantengruppe treffen wir uns im Jugendzentrum.
2: Echt? Da?
6: Ja, warum nicht?
7: Also, meine Eltern wollen nicht, dass ich da hingehe.
6: Wieso?
8: Herr Pfarrer!
6: Jetzt sagt schon.
8: Der Kirchenrat wäre dann soweit.
6: Ich komm gleich. Besprechen wir beim nächsten Mal. Ja? Gut, weiter so. Servus, Kinder.
9: Entschuldigen Sie aber, meine Ministranten.
10: Nicht doch, Ihr guter Draht zur Jugend ist toll. Und das in der kurzen Zeit.
6: Kinder sind unsere Zukunft.
8: Ja. Wer wollte das bestreiten?
6: Es kommen auch immer mehr zu mir. Und deshalb würde ich meine Gruppen ganz gern ins Jugendzentrum verlegen.
8: Reicht Ihnen der Platz hier nicht?
6: Also, wenn ich hier vernünftige Jugendarbeit leisten soll, dann nein.
8: Gut, nur dann schauen wir, wie sich das entwickelt und besprechen das Thema Jugendzentrum nächstes Mal.
10: Also, Gregor, so geht das nicht. Wir haben das Thema immer nur aus Rücksicht auf Severin vertagt.
8: Aber komm, von den katholischen Kindern geht doch da kaum eins hin. Meine sagen, sie fühlen sich in dem Chaos nicht wohl.
11: Genau, das höre ich auch immer. Und ehrlich gesagt, das ganze Gelände ist ein Schandfleck.
6: Wem gehört denn der Schandfleck?
8: Uns. Also unsere Gemeinde hat es geerbt.
10: Genau. Und wir waren uns immer einig, dass das Jugendzentrum unser Beitrag zur Ökumene ist.
12: Ist aber eher ein ewiger Zankapfel.
8: Niemand will die Ökumene, die gute Nachbarschaft zu St. Nazareth beenden. Aber wir müssen auch an die unübersehbar vielen alten Menschen im Viertel denken.
11: Ja.
6: Wo ist denn jetzt da der Kontext? Worauf wollen Sie hinaus?
8: Eine Stiftung wird auf dem Grund des Jugendzentrums eine exquisite Seniorenresidenz errichten.
6: Pfarrerin Schmidt hat also recht gehabt. Da sind schon Bauarbeiter auf dem Gelände und der Strom ist abgestellt.
8: Pfarrerin Schmidt und ihr Jugendzentrum haben St. Georg im letzten Halbjahr eine vierstellige Summe für Strom und Heizung gekostet.
11: Ja.
8: Das Bistum ist von den Plänen begeistert, dass wir was für alte Menschen tun. Die wollen sich auch beteiligen. Und wir könnten das eigentlich heute gleich zur Abstimmung bringen.
11: Hm? Ja.
6: Nein, das machen wir nicht. Da gibt es nämlich noch erheblichen Klärungsbedarf.
10: Ganz genau. Ich bin auch für vertagen.
6: Wunderbar. Vertagt. Nächster Punkt.
5: Mama, ich gehe mit Jessica was trinken. Magst du doch noch mitkommen?
1: Nee, ich habe viel zu viel zu tun.
5: Semesterferien sind mal wieder vorbei und wir haben nichts zusammen gemacht.
1: Hey.
13: Hey.
1: Hi, Jessie.
13: Hey.
1: Und Mama, kommst du doch noch mit? Letzte Chance. Jessica, du blutest ja aus der Nase.

Ja. Herr Schmidt, ist Ihre Frau zu Hause? Könnten Sie was ausrichten? Geht ums Jugendzentrum. Ich müsste Sie sprechen. Herr Schmidt, Jugendzentrum. Ganz eine dringende Geschichte.

0: Ihre Tochter war sicher oft müde und auffällig kraftlos, nein?
1: Naja, nicht mehr als sonst. 8 Stunden Friseursalon und 2 Stunden Tanztraining.
0: Bei den Werten wundert es mich, dass sie überhaupt noch aufgestanden ist.
2: Ja, das Was ist denn jetzt mit Jessie?
0: Es fehlen noch Tests, aber ihre Tochter ist ernsthaft krank.
2: Das gibt's doch nicht.
1: So plötzlich?
0: Es ist für die akute lymphatische Leukämie, von der wir ausgehen, sehr typisch. Die B-Lymphozyten entarten, vermehren sich unkontrolliert und verdrängen im Knochenmark die Zellen, die für die Blutbildung nötig sind. Aber wir können inzwischen einiges dagegen tun. Gleich morgen früh machen wir eine Knochenmarkbiopsie und danach beginnen wir sofort mit der ersten Chemotherapie.

0: wie glücklich ihr aussieht. Schön.
1: Das war letzte Woche. Da war Jessie schon krank. Man sieht nichts.
0: Na, schau mal. Oh Gott, schau dir mal die Frisur an.
2: Ja, im Park.
0: Ach, schau mal, das ist so süß. Das ist mein Lieblingsfoto. Wir beide. Niedlich. Immer schon unzertrennlich. Ihr wolltet immer in einem Bett schlafen. Wir haben euch nie auseinandergekriegt. Petra will morgen zu Jessie in die Klinik. Könntest du die Taufe vorbereiten? Dann können wir noch in die Stadt und ich koche uns was Schönes.
1: Echt, Mama?
0: Ja.
1: Oh. Von Jessie.

0: Sehr schön. Babysachen gehen ja immer. Vielen Dank.
1: Oh, Entschuldigung.
0: Rainer, was willst du hier?
1: Alles ist ja alles nichts mehr da.
0: Geht das auch ohne Chaos?
1: Da war so ein Typ, einer wie du, Pfarrer. Und der wollte was mit dir besprechen. Wegen hier.
0: Pfarrer Seidel?
2: War wichtig, glaube ich.

0: Winter war lang und kalt.
1: Oh, die Türen immer offen.
0: Möglich.
1: Selbst schuld, wenn das Jugendzentrum geschlossen wird.
0: Aber das könnt ihr nicht machen.
1: Dann geben Sie mir einen ganz guten Grund, warum wir das weiterhin finanzieren sollten. Einen ganz guten.
0: Das Jugendzentrum ist der Anlaufpunkt nach der Schule. Familienersatz. Die Eltern arbeiten Schicht oder sind sonst wo. Gerade für Kinder ab 12, 13 gibt es eine riesen Betreuungslücke. Die hängen auf der Straße rum und trinken, rauchen, machen Quatsch. Ihr Vorgänger hätte das niemals so weit kommen lassen.
1: Ja. Deshalb sind eben auch die Kinder weggelaufen. Und ich habe im Jugendzentrum nachgeschaut. Da sind's nicht. Ich darf mit der Jugendarbeit wieder von vorn anfangen. Durst?
0: Das ist das Einzige, was Sie mit dem Severin gemein haben. Keine Ahnung von Wein. Aber der hatte wenigstens ein großes Herz.
1: So schlechte Laune wegen so ein bisschen schlechtem Wein.
0: Ich habe jetzt eine Taufe. Meine Tochter geht gleich für ein paar Monate nach Finnland. Mein Patenkind hat Leukämie. Reicht das?
1: Ja, das reicht.

0: Liebe Patin, lieber Pate, ich frage euch, wollt ihr für Annalena Begleiter sein auf ihrem Weg? Sie an ihre Taufe erinnern? Mit ihr entdecken, welche Hilfe die biblische Botschaft und die Tradition der Kirche in ihrem Leben sein kann? Wollt ihr für euer Patenkind beten? So antwortet, ja, mit Gottes Hilfe.
1: Ja, mit Gottes Hilfe.
0: Annalena, ich taufe dich im Namen des Vaters, des Sohnes und des Heiligen Geistes. Amen.

0: war sehr schön. Vielen Dank.
1: Wir feiern noch bei uns. Zeit.
2: Oh, vielen Dank, das ist sehr nett. Aber ich muss mich heute um meine Tochter kümmern. In den nächsten Tagen komme ich gerne mal vorbei.
0: Ja, sehr gerne. Wiedersehen.
2: Wiedersehen. Wiedersehen. Die 23 Kilo Freigepäck reichen nie.
3: Hey, I'm the Pac-Man.
2: Du brauchst so 100 Pakete Puddingpulver.
3: Ja, zum Kochen. Mein Pudding ist berühmt. Das ganze Wohnheim fährt drauf ab.
2: Du studierst aber schon noch Forstwirtschaft, oder?
3: Klar, Mama. Pudding gibt's noch abends. Also in Helsinki.
2: Zum Wodka?
3: Da geht's jetzt nicht ran.
2: Petra. Petra, mach doch bitte mal die Tür auf. Hm? Petra, du darfst jetzt nicht aufgeben. Du hast schon so viel geschafft. Weißt du, kannst du dich erinnern, als du damals zu mir gekommen bist in die Drogenberatung? Hm? Mit deinem dicken Bauch. Ich hatte auch so einen dicken Bauch. Und wir beide haben so viel gelacht. Du hast dein Leben geändert für dein Kind. Du hast den Entzug durchgehalten. Du hast so gekämpft. Ich bin so stolz auf dich. Ihr seid so eine tolle Familie. Jesse, Frank und du. Jesse braucht dich jetzt. Wir brauchen dich. Du kannst uns jetzt nicht allein lassen. Petra, bitte.

0: Leonie. Wird Jesse sterben? Und er schaut einfach zu? Das kann er doch nicht machen, Mama.
1: Solange Jessica am Leben ist, gibt er uns die Zeit, etwas für sie zu tun. Das ist jetzt unsere Aufgabe. Daran glauben wir.

0: Hey, Jessie.
1: Süße.
2: Hallo.
1: Sag bloß, du hast in der Bibel gelesen.
0: Es gibt hier sonst nichts. Kannst du mir was empfehlen?
2: Klar. Oh, sorry. Hallo?
0: Siehst viel fitter aus als gestern. Das wird die erste Chemo sein. Hast du ja auch alles? Fernseher, WLAN, hübsche Ärzte, sexy Pfleger.
2: Klar.
0: Du hast deinen Laptop hier, oder? Dann können wir quatschen, wenn ich in Helsinki bin.
2: Wenn du wieder bei deinen Lappen bist.
0: Finnen.
2: Finnen.
0: Komm, wir machen erst mal ein Selfie.
2: Warum musst du eigentlich so weit weg sein?
0: Ich bin dir so nah. Das glaubst du gar nicht.

0: Eine ist schon kalt.
1: Mitten am Tag.
0: Das letzte Mal haben Sie damit angefangen, da war es auch noch hell.
1: Okay. Brot ist im Kasten. Okay. Sie sehen...
0: Scheiße aus. Ich weiß, danke.
1: Sie sehen nicht so aus, als wären es wegen mir hier.
0: Ich musste heute jede Menge schlimme Dinge schönreden. Meinen Freunden hat's geholfen, aber mir geht's jetzt scheiße.
1: Wegen Ihrem Patenkind?
0: Oh. Hm. Jessie, sie ist erst 19. Sie ist wie eine zweite Tochter für mich. Ich war bei ihrer Geburt dabei. Und jetzt... Leukämie.
1: Aber es besteht doch Hoffnung, oder?
0: Ja. Nein, ich weiß es nicht. Aber wenn das schief geht, ihre Eltern, die überleben das nicht.
1: Es besteht immer Hoffnung.

0: Wunderbarer Wein. Ist der teuer?
1: Also, ich könnte mir den nicht leisten. Der ist aus Dittelsheim, aus der Pfalz. Da war meine erste Pfarrei. Die Winzer sind gute Freunde von mir.
0: Aha. Geben die einen Rabatt?
1: Mir schon. Jessie trainiert im Jugendzentrum für ihre Wettbewerbe. Sie ist immer so glücklich da. Das ist wie ein zweites Zuhause für sie.
0: Wie für viele andere Kinder auch.
1: Ja, wir müssen diesen Freiraum erhalten. Der Severin, der hat das verstanden.
0: Ja, der gute alte Severin. Sie glauben jetzt aber nicht im Ernst, dass ein Jugendheim das reparieren kann, was in den Familien falsch gemacht wird, oder?
2: Ach so, weil Sie das ja beurteilen können?
0: Und ob?
2: Sie mit Ihrem Zölibat.
0: Ach, die alte Leier mit dem Zölibat. Sie wissen doch gar nichts über mich. Okay. Ich bin Bayer vom Bauernhof, ich habe 5 Geschwister, dutzendfacher Onkel bin ich, wir haben viele Tiere und ich bin glücklich. Und Sie? Ihre Familie?
1: Da lebt keiner mehr. Bis auf meine Tochter Leonie. Und die studiert in Helsinki.
0: Und wer war der Typ da neulich?
1: Der Heiner. Den trauen Sie mir zu?
0: Ich würde gern was machen. Mit Ihnen. Für Jessica.
1: Jetzt wollen Sie nur vom Jugendzentrum ablenken.
0: Nein. Nein, ganz bestimmt nicht. Und bitte das eine mit dem anderen nicht vermischen. Am Jugendzentrum bin ich dran. Zerfix, Halleluja. Ich habe in 5 Minuten einen Termin beim Orthopäden.
1: Oh, ich fahre Sie mit meinem Roller.
3: Sie haben was getrunken.
1: Trinken? Glauben Sie mir, das geht anders.
3: Streuner! Streuner!

0: Grüß Gott.
1: Grüß Gott.
0: Haben Sie eine Ahnung, warum wir Sie aufhalten?
2: Also zu schnell kann ich nicht gewesen sein. Der Roller hat nur die kleine Maschine.
1: Wir müssen auch relativ flott wieder weiter, weil wissen Sie, wie schwer es ist, einen Termin bei einem guten Orthopäden zu bekommen?
0: Also Ihr Tempo war es nicht. Aber der Hund, das ungesicherte Ladung.
3: Deshalb sind Sie bestimmt mit einer gebührenpflichtigen Verwarnung einverstanden.
1: Herr Wachtmeister, Moment einmal bitte. Die Dame kann überhaupt nichts dafür. Mir ist übel geworden, vor lauter Schmerzen im Bein auf dem Weg zum Arzt. Die Frau hält an und sagt, kann ich sie mitnehmen? Das ist eine Geste der Mitmenschlichkeit in dieser kalten Welt. Und was soll ich mit dem armen, hilflosen Hund machen? Kann ich doch nicht einfach zurücklassen, oder?
3: Ja, ja, schon gut, Herr Pfarrer. Wo ist denn Ihr Arzt?
1: Gleich um die Ecke. Wollen Sie mir vielleicht helfen? Könnten Sie mich rüberfahren? Das wäre nett. Danke. Strömer, komm!
4: Jetzt komm.

0: Rieke Schmidt.
1: Da haben wir Glück gehabt heute.
0: Mhm.
2: Und Sie können ja auch lügen.
3: Schwindeln. Schwindeln, bitte.
2: Na, dann macht ihr Katholen euch das leicht.
0: Ihr braucht ja bloß beichten gehen.
1: Ich sehe schon die Schlagzeile.
3: Flotter Dreier, angetrunkener Priester mit Pfarrerin und Hund auf heißem Ofen erwischt. Oh, das hätte ein paar Rosenkränze gekostet.
2: Und schuld war nur der Heilige Geist.
3: Wie immer.
0: Das darf nie jemand erfahren.
3: Naja, er weiß es längst.
2: Hm.
0: Glauben Sie, er verzeiht das?
1: Praktizierte Ökumene?
3: Ja, die Chancen stehen gut. Wollen wir nicht einmal langsam du sagen?
0: Tun wir das nicht längst?
3: Gut. Du, ich hätte gern
1: 2 Kisten von deinem tollen Riesling bestellt. Geht das?
0: Wow, ich bin dein Dealer. Noch ein Geheimnis, das wir teilen.
3: Ja, aber dafür findest keinen besseren. Du, Frau Pfarrer. Gute Nacht.
0: Gute Nacht.

0: Es sind Komplikationen aufgetreten. Die Nierenwerte ihrer Tochter haben sich verschlechtert.
1: Und jetzt?
0: Eine Chemotherapie setzt sich immer aus verschiedenen Präparaten zusammen. Wir verändern die Kombination der Präparate und schauen, wie es Jessica damit geht.
2: Wenn sie das auch nicht verträgt?
0: Darüber habe ich schon mit dem Chefarzt gesprochen. Es gibt eine spezielle Therapie.
2: Und wieso bekommt die Jessica nicht sofort?
0: Weil ihre Krankenkasse die nicht zahlt. Wir können nur das machen, was gezahlt wird. Hier sind Informationen dazu. Reden Sie am besten gleich mit Ihrer Krankenkasse. Wiedersehen.

0: Also, mein Abteilungsleiter sagt auch, solange diese Therapie nicht in den Leitlinien der onkologischen Fachgesellschaften enthalten ist, können wir sie nicht erstatten. Leider.
1: Aber unsere Tochter braucht die ganz dringend.
0: Ja, aber vielleicht warten Sie erst mal ab, wie Jessica auf die neue Präparatekombination der Chemotherapie reagiert. Vielleicht verträgt sie die ja besser.
2: Und wenn nicht? Wir hören doch immer, wir sollen Geduld haben, wir sollen abwarten. Jessica hat aber keine Zeit mehr. Verstehen Sie das nicht?
0: Natürlich verstehe ich Sie, aber Sie müssen auch uns verstehen. Die Wirksamkeit dieser neuen Therapie ist nicht sicher erwiesen. Und sie ist sehr, sehr teuer. Enorme Kosten für zu hohe Risiken. Auch für Ihre Tochter.
3: Und warum bietet der Arzt sie dann an?
0: Ja.
2: Ich glaube mal nicht, dass der uns Kassenpatienten so verscheißert, wie Sie das gerade versuchen.
0: Bitte, Herr Keller, wir nehmen das nicht auf die leichte Schulter, glauben Sie mir.
3: Das ist unsere Jessica. Wunderbarer Mensch. Jung. Sie tanzt. Sie ist so lebendig.
0: Frau Keller, ich verspreche Ihnen, wir werden den Fall noch mal genau prüfen.
2: Über dieses Leben entscheiden Sie mit.

0: Petra, schau mal. Kannst du das nähen? Ich bin da irgendwo hängen geblieben.
1: Ich nehm's mit nachher. Gas hat die neue Therapie für Jessica abgelehnt.
0: Was?
1: Aber Frank und ich, wir werden versuchen, das Geld aufzutreiben. Also, wenn die Chemo nicht wirkt.
0: Wie können die das ablehnen? Jessica ist 19, die ist am Anfang ihres Lebens.
1: Ja, aber für die Kassi ist erwachsen, seit sie in der Lehre ist. Und da gelten die Ausnahmen nicht mehr, die sie für Kinder machen. Für mich bleibt sie mein Kind. Frank nimmt sich einen Nebenjob, will versuchen, einen Kredit zu kriegen, wenn die Schufa das zulässt. Rieke, kannst du meine Stunden aufstocken?
0: Meine Mittel sind begrenzt. Deine Stelle ist am Limit.
1: Ja, alles andere auch.

0: Jetzt Image. Ja, wir dürfen hier 6 Etagen bauen und drumherum ganz viel Grün.
1: So ein richtiger Park.
0: Exakt. Und mit Zaun.
1: Damit sich die Senioren sicher fühlen.
0: Na ja, im Vatikan kommt auch nicht jeder rein.
1: Und draußen nur liegend.
0: Nein, die Einnahmen aus der Erbpacht für das Grundstück sind ein Segen für unsere Gemeinde. Das ist ausnahmsweise auch unser Bischof mit mir einer Meinung.
1: Ja, weil wir was für alte Mitmenschen tun, anstatt evangelische Kinder durchzufüttern.
0: Sie lernen schnell.
1: Ja, das zeichnet mich aus. Herr Häusler, wie das Jugendzentrum geführt wird, das ist auch nicht so ganz nach meinem Geschmack. Aber deshalb die Jugendarbeit aufzukündigen, das kommt überhaupt nicht in Frage. Wenn ich mich da engagiere, dann profitieren auch unsere Kinder davon und gehen da gern wieder hin.

0: Tada!
1: Max war gestern hier.
0: Und?
1: Der tanzt jetzt mit Conny.
0: Arschloch. Die ist nie so gut wie du.
1: Rieke, ich will nicht sterben.
0: Gesund werden ist wie tanzen, Jessie. Du übst die Schritte. Immer und immer wieder. Bis du ganz nah bei dir bist. Und an deinem Glauben daran, dass du es kannst. Dafür betest du. Das geht Schritt für Schritt. Besser und besser und besser. Bis du wieder tanzen kannst.

0: Kannst du?
1: Klar. Warte mal, Auge zu. Ja, hallo? Was? Dieser Mistkerl, ich komme sofort.
2: Was soll denn das werden?
3: Frau Pfarrerin Schmidt? Rechtsanwalt Loderer. Und hier bitte, das ist die Kündigung.
2: Wie Kündigung? Sie haben eine Kündigungsfrist.
3: Leider nein. Gekündigt wurde fristlos, wegen Nichteinhaltung des Brandschutzes.
2: Ruhig, ganz ruhig, Leute. Wir haben den Brandschutz nicht verletzt.
3: Das sehe ich ein wenig anders.
1: Toni? Wer macht sowas? Ja, ich habe das Jugendzentrum ausgenutzt. Ich habe da Veranstaltungen gemacht, die dort nicht hingehören. Weil unser Gemeindesaal Schrott ist. Deswegen auch die hohe Rechnung.
4: Und damit hast du es meinem Kirchenratsvorsitzenden Häusler leider sehr einfach gemacht. Der plant nämlich eine Seniorenresidenz auf dem Gelände vom Jugendzentrum.
1: Was?
4: Ja. Ein Altenheim, von meinem Bischof abgenickt.
1: Ist nicht dein Ernst?
4: Doch. Ich habe mit dem Bischof telefoniert und der Häusler hat ihm das Projekt schon zu Severins Zeiten angetragen. Das heißt, da hat der gute alte Severin mal keinen Rheinwein geschenkt.
1: Aber du musst was dagegen unternehmen, oder bist du auf der Seite von dem Häusler?
4: Nein, bin ich nicht. Aber in einem hat der Häusler recht. Du hast dein Jugendzentrum nicht im Griff und wir sollen dafür zahlen.
1: Was soll ich denn tun? Weißt du, wie viele Kirchenaustritte ich im Jahr habe? Keine Kohle, aber immer mehr Bedürftige.
4: Musst du mal überlegen, was bei euch vielleicht grundsätzlich so nicht stimmt.
1: Kriegst du erstmal deine Gemeinde in den Griff? Auch ganzes Arschloch.

0: brennst denn wirklich, Ricke?
1: Jesse leidet, Toni. Sie ist vielleicht in 2 Wochen tot.
0: Wir wachsen durch Leid. Wir nehmen es an und schöpfen daraus Hoffnung.
1: Ich schöpfe Hoffnung lieber aus einer neuen Therapie für Jessica. Aber die Kasse zahlt nicht.
0: Geld ist ein lösbares Problem.
1: Jessys Eltern haben aber keins. Und Spenden für was auch immer diese Behandlung kostet, das kriege ich bei mir nie zusammen.
0: Ohne Tod kein Leben.
1: Da macht ihr Katholiken es euch aber verdammt einfach.
0: Wir akzeptieren einfach nur das Unvermeidliche.

0: Ja.
1: Ich bin's. Ich wollte mich bei dir... Ich wollte mich entschuldigen bei dir. Tut mir leid. Ich helfe dir bei deiner Spendenaktion für Jessica.
0: Danke.
1: Gern.
0: Gute Nacht.
1: Gute Nacht.
2: Wir sehen alle Jessica vor uns, wie sie tanzt, wie sie lacht, wie sie hier mit uns singt. Eine junge Frau voller Pläne, voller Ideen, voller Zukunft. Sie ist nicht nur ein Teil unserer Gemeinde, sie ist ein Teil unseres Lebens. Und wir wollen alle, dass Jessica bald wieder bei uns ist. Wir denken an ihre Eltern, Petra und Frank, die um Jessicas Leben kämpfen. Wir wollen ihnen dabei helfen. Lasst uns für Jessica beten.
3: Dillige et quod vis fac fordert uns Augustinus auf. Liebe und tue, was du willst. Aber begründe all dein Handeln aus der Liebe heraus. Schweigst du, so schweige aus Liebe. Redest du, so rede aus Liebe. Und kritisierst du, so kritisiere aus Liebe. Aber lass all dein Handeln in der Liebe wurzeln. Denn aus diesen Wurzeln entsteht nur Gutes.
2: Jeder kennt den Satz aus der Apostelgeschichte, Kapitel 20. Geben ist seliger denn nehmen. Ja, es geht ums Geld. Aber es geht auch noch um mehr als das. Es geht um Hoffnung, um Zuversicht, um Gemeinschaft. Unsere heutige Kollekte soll der Behandlung von Jessica Keller zufließen. Die Körbchen stehen am Ausgang bereit.
3: Und weil wir aus Liebe handeln, sorgen wir uns um die Jugendlichen in unserer Gemeinde und erhalten ihnen das Jugendzentrum. Und weil wir aus Liebe handeln, sorgen wir uns um unsere Nächsten. Und genau so hat Augustinus das gemeint. In dieser Liebe rufe ich Sie auf, an Jessica Keller zu denken. Eine leukämiekranke junge Frau aus der Nachbargemeinde Nazareth, der wir die heutige Kollekte zukommen lassen. Lasst euer Handeln in der Liebe wurzeln. Lasset uns beten.

Kein Stress, Leute. Alles im Griff. War Heizungsinstallateur, Gas, Wasser, Scheiße, das verlernste nie. Wie Fahrradfahren. Auch im Suff nicht.

0: Ein Installateur sagt, dass eine komplett neue Anlage fällig. 25.000 Minimum. Das ist unmöglich.
1: Klar, der will verdienen. Aber reparieren ist das neue Modernisieren.
0: Lohnt sich das denn?
1: Kessel, Brenner, Leitungen, alles tippitoppi. Geht nur um die Platine.
0: Das ist alles?
1: Das ist alles. Und wenn du eine moderne Steuerung installierst, sparst du schon mal mindestens 25% Energie.
2: Die Platine macht real 2,5. Aber ein Kumpel besorgt mir die billiger.
0: Woher?
2: Egal. Und ich baue dir das Ding für umsonst ein. Wenn ich hier wohnen darf.
0: Hier im Keller?
2: Klar. Immer schön mollig.
0: Kein Alkohol, keine Zigaretten, kein Lagerfeuer, keine Kumpel.
2: Keine Püppis, alles Roger.
3: Bis dann.
4: Bitte schön. Servus. Dankeschön. Ich hab mich sehr gefreut.
5: Ja, gleichfalls. Dankeschön. Bitte schön. Dann bin ich Häusler.
6: Servus.
4: Servus. Frau Häusler.
6: Bitte schön.
7: Herr Pfarrer Seidel. Ich komme dann gleich.
6: Gut.
7: Sagen Sie, für wen haben Sie heute eigentlich gepredigt? Für St. Georg oder für die Nazareth-Gemeinde?
4: Gelebte Ökumene. Ich helfe meiner evangelischen Kollegin.
7: Hilfe. Oder ergreifen Sie Partei?
4: Ja, für die Nächstenliebe. Ganz im Sinne von Augustinus. Und das kann ich Entscheidungsträgern wie Ihnen nur wärmstens ans Herz legen. Danke.
0: Wiedersehen. Wiedersehen.
8: Ganz, ganz herzlich. Naja, ohne Moos nichts los.
0: Trotzdem, Dankeschön.
8: Was heißt hier trotzdem da drüben? Da wohnen die Bonzen mit den großen Scheinen.
0: Ist mir ein bisschen zu einfach. Autoleasingraten, Flachbildschirm, Klamotten. Ist erstaunlich, wie viel Kohle auch bei uns für sowas locker gemacht wird.
8: Bitte sehr, auf Wiedersehen.
9: Kleinvieh macht auch Mist. Aber haben Sie das gesehen? Wenn es drauf ankommt, kann der Heiner richtig was.
10: Hab tausend Dank, Rieke, für deine Predigt und für die Kollekte.

0: Heiner?
1: Ist so laut.
0: Ich werde gleich noch lauter. So, du schläfst jetzt deinen Rausch aus, du räumst das hier alles auf und heute Nachmittag bringe ich dich ins Wohnheim. Ist das klar?
1: Oh nein.
2: Jessica verträgt die neue Kombination der Präparate auch nicht. Ihre Leberwerte haben sich drastisch verschlechtert. Eine dauerhaft geschädigte Leber ist aus medizinischer Sicht nicht akzeptabel. Wir müssen die Chemotherapie abbrechen.
3: Ja, aber dann bekommt sie eine Knochenmarkspende.
2: Genau das ist unser Problem. Vor einer Übertragung von Knochenmark müssen die maligen Zellen in Jessicas Körper abgetötet sein. Das ist der Sinn der Chemo. Eine Therapie mit ihren eigenen aufbereiteten Stammzellen ist Jessicas letzte Behandlungsmöglichkeit.
0: Die Krankenkasse lehnt die Übernahme ab. Es gibt Risiken und Nebenwirkungen. Es soll Todesfälle gegeben haben.
2: Wir haben nichts, was wir sonst noch für Jessica tun können.
3: Wir wollen, dass sie es versuchen. Und wir zahlen das selbst.
2: 90.000 Euro?
4: Tut mir leid, aber die Statuten
0: urteilen ein junges Mädchen zum Tode.
4: Also, Frau Schmidt, das geht mir jetzt zu weit, ja? Sie überschätzen diese Therapie völlig. Die ist doch noch in der Testphase.
3: Aber das ist Jessicas letzte Chance, sagt der Arzt.
4: Klar. Für den ist ihre Tochter ein interessantes Studienobjekt. Der macht aus dem Fall ein halbes Dutzend Veröffentlichungen.
0: Aber wir sind eine Gesundheitskasse. Uns geht es um unsere Versicherten und nicht um Ärzte und ihre Reputation.
3: Wenn meine Tochter ohne die Therapie stirbt?
0: Und wenn ihre Tochter an der Stammzellentherapie stirbt? Selbst unser Direktor Herr Häusler hat sich persönlich mit diesem Fall beschäftigt. Herr Häusler?

0: Als Arbeitsfläche?
1: Für die Hygiene?
0: Schon benutzt?
1: Ich muss was zu tun haben, Rieke, dann trinke ich auch kaum was.
2: Gar nichts wäre besser. Du kannst hier nicht bleiben.
1: Aber arbeiten kann ich hier. Naja, und ein Nickerchen danach?
0: Kleines.
2: Such dir eine Wohnung. Sonst musst du ins Wohnheim.
1: Du, Rieke, für die Arbeit an der Heizung brauche ich Werkzeug. Und meins war alles in der geräumten Bude. Glaubst du, du kannst was tun, dass ich das wiederkriege?

0: Hallo Leonie.
1: Hallo Mama. Du, wie geht's an Jessie? Ich erreich sie nicht.
0: Nicht so toll. Die Chemos helfen nicht. Und der bescheuerten Krankenkasse ist die Stammzellentherapie zu teuer.
1: Welcher Sesselfurzer entscheidet denn das?
0: Ja, den suche ich gerade.
1: Du kannst mir meine Hautcreme besorgen. Die gibt's hier nicht.
0: Volltreffer. Der Sack wohnt hier um die Ecke.
1: Was wäre?
0: Gregor Häusler, der Krankenkassenvorstand. Oh Mann, 400 Meter Luftlinie.
1: Na, dann klingel doch mal bei dem.
0: Ja, ich nicht, aber der Toni.
1: Welcher Toni?
0: Anton Seidel, der neue Pfarrer von St. Georg.
1: Ihr seid schon beim Tor?
0: Nein. Doch.
1: Wow, fesch. Also sein Foto auf der Gemeindeseite ist echt süß.
0: Ach du, das ist ein Kollege. Außerdem ist er katholisch.
1: Wie praktisch für dich. Endlich ein Mann, der dich versteht. Und passieren kann auch nichts.
0: Du, pass auf. Einen Moment mal, Leonie. Hallo, Toni.
1: Aha, nur ein Kollege.
0: Tschüss, Leonie. Nee, Entschuldigung. Was? Nein, ich habe nur mit meiner Tochter gesprochen. Ja, ja, gern. Komm vorbei.
2: Hallo. Schön, dass du Zeit hast. Darf ich vorstellen? Rike Schmidt, Pfarrerin der Nazareth-Gemeinde. Matje Kretschow, Rabbiner vom Beth Shalom.
0: Guten Abend. Freut mich, Sie kennenzulernen.
3: Sehr angenehm.
0: Kommen Sie rein.
4: Wir haben auch ein bisschen gesammelt für Jessica Keller.
0: Danke.
2: Und das hier ist von meinen Schäflein.
0: Dankeschön.
2: Gibt's aber nicht ganz umsonst.
4: Ja, ich möchte nämlich Schafkopf lernen.
0: Was? Jetzt?
4: Warum nicht?
2: Komm schon, gib dann Ruck.
0: Ja, uns fehlt der vierte Spieler.
4: Können Sie es überhaupt?
0: Natürlich. Ich komme aus Altenburg, die Spielkartenstadt. Und bei den jungen Pionieren haben wir alles gespielt.
2: Oh, Vorsicht, das Revoluzertum, das ist ja geblieben.
0: So, auf geht's, Burschen. Dann spielen wir jetzt Schafkopf.
2: Ströller, aus! Aus!
0: Aus! Ach, lass ihn.
2: Das ist doch ein guter Start für unsere interkonfessionelle Schafkopfrunde, oder? Wir drei und der Imam der hiesigen Moschee.
0: Ja, tolle Idee. Schafkopf, halal, koscher und christlich, voll korrekt.

0: Das sind die ersten Spenden. Das reicht natürlich noch nicht. Aber drüben in St. Georg, da wohnt der Radiomoderator Bernd Lindner. Und der will eine Sendung mit uns über Jessica machen und einen Spendenaufruf starten.
1: Was kann ich dafür, dass ich nur Hausmeister bin und mir keine Bank den Kredit gibt, hä?
0: Wir müssen der Kasse Druck machen.
1: Da wird unser ganzes Privatleben ausgebreitet. Am Ende heißt es, wir machen auf Hartz IV.
2: Frank, es ist für Jesse.
1: Es ist peinlich genug, dass du in der Kirche rumposaunt hast, dass wir Geld brauchen. Ich will das nicht.
2: Du willst die Chance auslassen, weil es dir peinlich ist?
0: Lass ihn. Es reicht, wenn du mitkommst.
2: Ich heul da doch sofort los. Ich kann das nicht.
3: Zurück im Mittagsmagazin. Am Mikrofon Bernd Lindner. Und bei mir zu Gast ist der Pfarrer Anton Seidel und die Pfarrerin Rike Schmidt. Zum Fall der Leukämiekranken Jessica Keller. Frau Schmidt, Sie kennen Jessica sehr gut.
0: Ja, ich kenne sie seit ihrer Geburt. Sie lebt in meiner Gemeinde und mir geht ihr Schicksal sehr nah.
4: Aber es gibt hier noch eine Therapie.
0: Ja, mit körpereigenen Stammzellen. Die werden entnommen, aufbereitet und wieder übertragen auf eine völlig neue Art und Weise. Leider übernimmt Jessicas Krankenkasse diese Therapie nicht.
4: Aber kann man einem jungen Mädchen diese Chance, vielleicht ihre letzte, einfach verweigern?
5: Nein. Also, natürlich gibt es immer irgendwelche Regelungen oder irgendwelche Richtlinien. Aber dass es am Geld scheitern soll, dass ein Mensch stirbt, ja, das halte ich nicht aus. Für mich ist das ein Systemfehler, dass eine Kasse keine unbürokratische Ausnahme macht. Ja.
3: Darüber sollten die Verantwortlichen sich mal ein paar Gedanken machen.
0: Ja, und mir fehlte auch der Respekt vor der Lebensleistung der Mutter. Sie war drogenabhängig und hat sich da wieder rausgekämpft. In ihrer Schwangerschaft, für ihr Kind. Und jetzt?
6: Wenn Sie gegen diese Herzlosigkeit der Bürokraten sind, dann spenden Sie für Jessica Keller. Jetzt.
0: Danke.
5: Danke, Herr Lindner.
3: Jessica Keller, eine wirklich bewegende Geschichte. Und passend dazu
4: dieser Hit, ein Song zum Nachdenken.

0: Das mit dem Radiointerview. Das war doch Sie. Wie können Sie mir nur so in den Rücken fallen?
1: Sie verweigern einem jungen Menschen eine lebenrettende Behandlung.
0: Wir halten uns nur an unsere Statuten.
1: Das ist genau der Systemfehler, von dem ich im Radio gesprochen habe. Es ist Ihre Pflicht, die Behandlung zu zahlen, solange auch nur der Hauch einer Chance besteht.
0: Bei dieser neuen Therapie gab es mehr Todesfälle als Heilungen. Wollen Sie, dass meine Kasse Jessicas Tod bezahlt?
1: Sie zahlen für die Hoffnung auf Leben.
0: Für wen tun Sie das? Für diese Pfarrerin, die hier neuerdings ein- und ausgeht? Ich muss Regeln befolgen. Aber Sie auch.
2: Sie dürfen eigentlich nichts mitnehmen. Erst wenn das Lager zahlt ist.
3: Ja, ich weiß, das haben Sie ja schon am Telefon gesagt. Der Herr Stadler würde ja auch gern zahlen, aber um arbeiten zu können, braucht er sein Werkzeug. Ich bürge für den Herrn Stadler. Bitte.
2: Bin nur mal auf der Toilette.
3: Heiner, nur das Werkzeug.
2: Das sind meine gesamten Erinnerungen.

0: Toll. Kann ich dir meine auch bringen?
1: Ich darf dir leider nicht an die Wäsche gehen. Also beruflich.
0: Hier, schau mal. Häuslers Antwort auf Jessicas Härtefallantrag. Abgelehnt. Wenn Jessica wie Leonie studieren würde, dann wäre sie mitversichertes Kind und würde die Behandlung kriegen. Ist doch gnadenlos!
1: Okay, hey, ich bin doch nicht der Häusler. Das ist ein sturer Bock. Wird er gesagt, da braucht's Geduld und ein bisschen Demut.
0: Red du nur schlau daher mit deinem ganzen Barock-Kitsch.
1: Meinst du, ich hab keine Ahnung, was Tod und Verlust sind? Es ist nicht alles beherrschbar. Wir Protestanten, ihr tut so.
0: Katholische Selbstgefälligkeit. Ich könnte dem Häusler an die Gurgel gehen.
1: Der Racheengel. Glaubst du einen wie den knackt man mit Gewand? Bergpredigt, Matthäus 5, Vers 39. Wenn dir einer auf die linke Wange schlägt, dann hältst du ihm auch die andere Wange hin. Wir haben 1500 Jahre mehr Erfahrung in den Dingen als ihr.
0: Ihr habt euch unseren Luther sowas von verdient.

0: Servus.
1: Hallo.
0: Rein.
1: Mach bitte 63,90.
0: Ja. Ach, weißt du was? Passt schon. Danke, gell?
1: Flachzange.
2: Was?
1: Heißt, wie sie aussieht. Ach. Komplett durchgebrannt.
3: Ich hab Scheiße gebaut.
2: Was ist das?
4: Der Schlüssel von Häuslers Limousine. Wollte ich klauen.
2: Spinnst du?
3: Für Jessica. Seine Kinder haben Pizza bestellt. 70 Euro. Hier, der Rest war Trinkgeld. Das ist mehr als mein Verdienst.
2: Oh Mann, Frank. Der muss sofort zurück. Fahr mich da jetzt hin. Das ist ja wie im Kindergarten hier. Mann! Gib her, ich mach das schnell.

0: Herr Häusler.
1: Ah, Frau Pfarrerin Schmidt.
2: Guten Abend.
3: Guten Abend.
2: Ja, ich gehe dann mal rein.
1: Sieht aus wie meiner.
2: Ja, der ist mir heute in meiner Kirche übergeben worden.
1: Ach was, das gibt's doch nicht. Von wem?
2: Hier ist das Blech, hier ist das Sterben. Ihnen ist schon klar, dass das Auto ungefähr so viel wert ist wie die Behandlung von Jessica Keller.
1: Was soll das? Das hat absolut nichts miteinander zu tun.
2: Ja, sicher. Aber Sie verstehen schon, dass man das als ungerecht empfinden kann, oder?
1: Hätten Sie mal Ihre vorlaute Klappe gehalten? Mussten Sie im Radio über die Drogenvergangenheit der Mutter sprechen?
4: Eine Versicherte verschweigt eine Vorschädigung. Jetzt sind wir gezwungen, den Fall neu zu überprüfen.
1: Wissen Sie, wie lange das dauert?

0: Das wagen Sie nicht.
1: Igor.
0: Bleiben Sie stehen!
1: Igor!
0: Bleiben Sie stehen!
1: Was Sie?
0: Herr Seidel?
2: Hier.
0: Herr Pfarrer Seidel?
2: Hier.
3: Sagen Sie mir sofort, was mit Ihrer evangelischen Kollegin los ist. Die hat meinen Wagen gestohlen.
2: Die hat was?
3: Meinen Wagen gestohlen, um damit die Behandlung von Jessica Keller zu finanzieren. Oder soll ich gleich die Polizei rufen?
2: Na, Moment. Moment. Langsam. Ich glaube, die Öffentlichkeit wäre eher auf der Seite einer mutigen Pfarrerin als auf der Seite eines kaltherzigen Krankenkassenbosses. Also ein bisschen wie David gegen Goliath. Und in den Shitstorm wollen Sie mit Ihrer Krankenkasse ganz sicher nicht geraten. Frau Schmidt ist eine entschlossene Frau, die Ihnen in ihrer Art relativ ähnlich ist.
3: Ich muss meinem Unternehmen gerecht werden. Und dem Versicherungsprinzip.
2: Natürlich. So wie Frau Schmidt das in ihrer ganzen Menschlichkeit auch als Geistliche tut. Sie ist Jessicas Patin. Herr Häusler, jetzt hören Sie mal zu. Wenn Ihre eigene Tochter todkrank wäre, natürlich würden Sie Auto dafür verkaufen.
3: Den hat die Kasse für uns geleast.
2: Dann eben Ihre Aktien. Aber die Familie Keller, die hat nichts, gar nichts, keinen Cent.
3: Ich das hasse, diese emotionale Erpressung. Ihr da oben, wir da unten. Alle wollen Geld. Woher es kommt, egal.
4: Komm, komm.

0: Abracadabra und Simsalabim und Sesam. Öffne dich! Ja. So. Und alle rennen! Das wär's. Kommt, kommt, kommt!
1: Was ist denn hier los?
0: Hausbesetzung, ich zieh um.
1: Du holst sie alle da wieder raus. Hausbesetzung beendet. Und mach den Zaun wieder zu.
0: Ein. Kommt, Kollegen, aus die Maus. Alle wieder raus. Kommt, kommt. Kommt, tut mir leid. Hey! Jetzt kommt schon.
2: Woher weißt denn du jetzt, dass ich hier bin?
0: Hey, ich krieg Ärger. Kommt raus.
2: Ist das denn eine Scheiße, oder?
3: Das da und die Geschichte mit dem Auto. Das geht überhaupt nicht. Gar nicht.
2: Kannst du mir helfen, Toni?
3: Ja.
0: Leute, bitte kommt!
2: Herr Häusler, es tut mir leid. Mir sind die Nerven durchgegangen. Jessica und ihre Eltern, die sind für mich wie Familie. Herr Häusler, wir sind morgen in der Klinik. Würden Sie bitte mitkommen? Wir brauchen Ihren Sachverstand für eine Lösung.

0: Alles Gute!
1: Danke. Danke, Mama. Und natürlich Schokopudding und Schokopudding. Schokopudding.
2: Bald feiern wir nochmal Geburtstag. Deinen.
3: Ich vermisse dich.
2: Ich vermisse dich auch.
4: Viel Spaß.
5: Feier noch schön,
2: ja? Bye, bye.
5: Viel Spaß, mein Schatz. Tschüss.
6: Nein. Wir sind mir die Hände gebunden.
5: Wir reden jetzt hier schon seit einer Stunde und Sie kommen uns keinen Schritt entgegen.
6: Sie müssen aber auch die Fakten akzeptieren. Diese Medikamente sind exorbitant teuer und das Züchten von Stammzellen sehr, sehr aufwendig. Unser halbes Labor arbeitet dann nur für Frau Keller. 90.000, weniger ist beim besten Willen nicht drin.
7: Lassen Sie uns das doch noch mal von vorne angehen und nach einer Möglichkeit suchen.
8: Herr Schöller, in Ihrer Rechnung steckt noch jede Menge Profit. Wollen Sie wirklich am Schicksal von Jessica Keller verdienen?
6: Und Sie? Sie wollen sich doch auch nur die Kosten für die dritte oder vierte Chemotherapie sparen. Die Frau Keller auch nicht retten.
9: Nochmal, wir sind doch hier nicht auf dem türkischen Basar.
6: Aber wir wollen Jessica ja eine Chance geben. Mit dieser speziellen Therapie.
8: Das Geld für die Standardbehandlung stelle ich zur Verfügung, wie immer Sie es verwenden. Solange Sie uns nicht Ihre zusätzlichen Kosten für die experimentelle Therapie in Rechnung stellen.
6: Und die 40.000, die uns die Pharmafirma in Rechnung stellt für Medikamente und Stammzellen?
8: Die drücke ich auf 50%.
6: Herr Häusler, schaffen Sie nie.
8: Ja? Aber ich habe schon mit denen gesprochen. Die können prima damit werben.
10: Jessicas Fall gibt für unsere Klinik jede Menge Publikationen her.
6: Da bleiben immer noch 20.000.
8: Das machen Sie mit Ihrer Spendenaktion.
6: Ja.
8: Haben wir einen Deal?
6: Aber nur, wenn Sie die Spenden auch wirklich auftreiben. Sonst kann ich das im Haus nicht rechtfertigen.

0: Und die Pharmafirmen hängen sich auch dran. Setzen eine Geschäfts bei uns im Gemeinderat. Die haben sogar für Jessica gespendet. Anonym.
1: Das ist eine interessante Lösung.
2: Jessica Keller. Jessica Keller. Jessica Keller. Jessica Keller.
3: Sie kann kaum noch sprechen.
4: Herr Doktor, was ist mit Jessica?
5: Es geht ihr sehr schlecht, damit war zu rechnen. Wir müssen mit der Stammzellentherapie beginnen, aber...
4: Ja, ja, wir kämpfen immer noch um Spenden.
3: Ich hänge noch einen Spendenaufruf an das Interview. Läuft schon heute Abend.
5: Ja, gut.

0: Um Ihre Behandlung mit Stammzellen zu beginnen, fehlt immer noch sehr viel Geld. Wie denken Sie über die Menschen, die letztendlich dafür verantwortlich sind, dass Sie in solch einer Angst leben?
1: Ich kann einfach nicht verstehen, dass sein Leben von jemandem am Geld scheitern soll und dass meine Eltern jetzt fast dafür bestraft werden, dass sie nicht das genügend Geld haben, dass ich weiterleben kann. Und ich denke irgendwie, wenn wir in Deutschland leben, müsste eigentlich für sowas vorgesorgt werden. Jedenfalls tun ja immer alle so.
2: Gregor, tu was.

0: Herr Häusler.
1: Frau Schmidt, haben Sie Radio gehört? Gerade eben?
0: Bitte.
1: Ach, Sie hier. Wart ihr schon miteinander im Bett?
2: Sie haben recht lebhafte Fantasie, Herr Häusler.
1: Ich bin nicht verantwortlich für das Schicksal dieses Mädchens.
0: Aber Sie sind ein Teil davon. Sie sind praktizierender Christ. Wo ist Ihre Barmherzigkeit?

0: Diese Pharmafirmen erfinden ständig irgendwelche neuen Wundertherapien, um uns das Geld aus der Tasche zu ziehen. Das Geld der Beitragszahler. Die haben dafür gearbeitet. Das gehört mir nicht. Ich soll eine hochriskante Behandlung finanzieren, die zum Tod von Jessica Keller führen kann.
1: Niemand wird Ihnen das vorwerfen. Was ist das?
0: Sie brauchen Geld. Ich spende. Wofür ist Ihre Sache? Ah ja, das Jugendzentrum wird nächste Woche abgerissen.
1: Die Entscheidung rein. Wir können doch das Geld nicht für ein neues Jugendzentrum nutzen, wenn wir damit Jessica retten können.
2: Also ich habe nichts von Jugendzentrum gehört. Für mich ist das Geld für Jessica.
1: Boah. Ein Kuhhandel. Und der Katholik erteilt mir die Absolution dafür.
2: Mit Kuhhandel kenne ich mich aus. Und wenn du ein schlechtes Gewissen hast, dann kommst du zu mir. Zum Beichten. Erzähl.

0: Was gibt's Neues von Jessica?
1: Die Ärzte sind vorsichtig. Kann niemand sagen, ob die Behandlung sie rettet?
0: Wir haben viel erreicht, Rike. Und alles andere, das liegt in seiner Hand.

0: Shalom, Tony. Darf ich vorstellen, Imam Abu Hamad?
1: Assalamu alaikum.
2: Ist gut.
3: Ich freue mich ja endlich, Schafkopf zu lernen. Zumal ich mich vergewissert habe, dass es nicht als Glücksspiel geht.
2: Ein bisschen Glück braucht man schon. Auf geht's. Rieke Schmidt.
0: Ach, kenn ich doch. Hallo.
1: Freut mich.
4: Ich auch.
1: Baklava, Nukum, Halua. Das Beste der Stadt.
4: So, ich teile schon mal aus.
2: Und die werte Kollegin meint es ernst.
0: Oh. Na, hier fühle ich mich jetzt wie zu Hause.
1: Oh ja, das Gefühl kenne ich.
5: Vorhin, beim letzten Mal hat sie Haushofer gewonnen.
4: Freut er sich.

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0: ich sag dir jetzt mal was. Wenn du willst, dass deine Kollegen hier wieder lieber nicht rauskommen.
1: Dann schickst du uns jetzt einen Van. Vollgetankt und ohne Wanzel oder so ein Quatsch. Und wenn ich hier noch einen Bullen sehe.
0: Dann garantiere ich für nichts. Hast du das verstanden? Dein Risiko.
2: Kann ich bitte mit meinem Kollegen sprechen?

0: Nele Fernbach, Wasserschutzpolizei Konstanz. Ich brauche ein SEK.
1: Schieber.
2: Ja?
1: Ich dachte, die Nummer ist sicher. Gleich steht der SEK vor der Tür.
3: Mann, die schießen doch nicht auf ihre eigenen Leute.
4: Sie hat recht.
1: Ein Scheißdreck hat sie daran. Ein Scheißdreck.
4: Viktor, pass auf, was du sagst. Du redest über meine Frau. Hm? Alles klar.

0: Aber die erstmal SEK Einsatzleiter. Sie haben eingerufen?
1: Fehrenbach. EPHK Wasserschutzpolizei Konstanz. Ja, es sind 4 Geiselnehmer, 3 Männer, 1 Frau. Die Geiselnehmer sind in Uniform und bewaffnet.
0: Haben Sie die Geiselnehmer erkannt?
1: Einen vielleicht.
0: Gut. Wir übernehmen dann jetzt.
1: Moment. Das sind meine Leute. Ich bleib hier.
2: Wie viel haben Sie bloß ausgesagt?
3: Warum willst du das wissen?
2: Weil es auch mich was angeht.
3: Willst du lieber sterben? Das war unsere einzige Chance auf Freiheit.
2: Ich habe kein Recht auf dieses Zeugenschutzprogramm.
3: Und du glaubst, in Spanien sind wir sicher? Die werden uns überall suchen.
2: Nicht jeder, der sucht, der findet auch. Und dort findet uns keiner. Was?
4: Warum dauert das so lange?
3: Weil die Bullen garantiert schon da sind.
4: Ich sehe keine Bullen.
3: Gleich siehst du sie.
0: Und?
1: Gib mir noch eine Sekunde.
0: Was ist passiert?
5: Negativ. Kein Sichtkontakt.
0: Alles in Ordnung?
1: Ja.
0: Wie ist nicht so aus?
1: Wie soll ich denn aussehen, wenn da drin gerade vielleicht auf einen meiner Leute geschossen wurde?
0: Positionsverlagerung. Versucht, Sichtkontakt herzustellen. Raus, aufpassen.

0: sind eure Bullenkollegen gleich da.
1: Und was ist, wenn sie auf eure Forderungen nicht eingehen?
0: Dann geht der nächste Schuss nicht mehr in die Luft.
2: Ich hab's. Wusste ich's doch. Hier. Also, einer der Geiselnehmer ist Baran Buljakow. Wurde verurteilt wegen zweifachen Mordes und Mitgliedschaft in einer kriminellen Vereinigung. Der sollte morgen von den Schweizern uns überstellt werden, um als Kronzeuge im Prozess gegen die Zipris auszusagen. Die müssen die Übergabe vorverlegt haben.
3: Die Schweizer?
2: Schön wär's. Diese Clans sind doch inzwischen überall. Und der Bodensee ist eine schöne Gegend.

0: Dieser Buljakow, der will da einfach so aussagen.
1: Einfach so glaube ich ja nicht. Die werden dem Zeugenschutz angeboten haben.
0: Aber wenn, wird uns die Staatsanwaltschaft das garantiert nicht bestätigen.
1: Nein.
2: Gruppe Rot und Blau sind auf Position.
0: Position halten. Warten auf weitere Anweisungen.
3: Baran. Baran. Das ICK ist da.
4: War klar, dass sie sich nicht da reinhält.
3: Was machen wir jetzt?
5: Ja, noch ist ja nichts passiert. Ich meine, wir können ja einen Deal.
6: Ja? Verdammt, es gibt kein Bier. Aber eins schwöre ich dir. Lebendig kriegen die uns nicht. Das heißt, bevor einer von uns drauf geht, knall ich euch ab. Und zwar einen nach dem anderen. Und mit ihr fange ich an. Was?
4: Nichts.
6: Irgendwas ist doch.
4: Ich denk nach.
6: Hä?
7: Ich muss mal zur Toilette.
6: Nein! Lass sie.
4: Sie muss mal. Kein Grund zur Panik, Mann.
6: Was ist das jetzt? So ein Frauending oder was?
4: So, mal Platz.
6: Du gehst mit bis auf Toilette.
4: Keiner Scheiße überpassiert auf uns, okay? Tür bleibt auf.

0: trotzdem, ich verstehe es irgendwie nicht. Wir gehen davon aus, dass Buljakow einen Deal mit der Staatsanwaltschaft hat. Aber was soll dann dieser Schwachsinn mit der Geiselnahme?
1: Naja, vielleicht gibt's ja doch keinen Deal.
0: So einer wie Buljakow würde dann niemals aussagen. Der hat noch 8 Jahre abzusitzen. Nach einer Aussage gegen die Tsipras kann er die nicht überleben. Es muss einen Deal geben. Alles andere wäre Selbstmord.
1: Stimmt.
2: Gruppe Rot, wir könnten übers Dach einen Zugang schaffen.
0: Auf gar keinen Fall. Das ist viel zu gefährlich.
1: Ihr bleibt, wo ihr seid. Zugriff nur auf mein Kommando.
3: Wie ist dein Code?
4: Ich hab keinen.
3: Sie ist online. Sie hat uns verarscht.
1: Los, du hier!
3: Hä? Was soll die Scheiße?
5: Hey, ja!
3: Hey! Schön langsam, mein Freund! Was glaubst du, bist?
6: Was geht's euch? Was ist denn?
1: Es handelt sich um Baran Buljakow. Die Zufahrten sind gesichert. Ja, der Seeweg in Kürze auch. Sind die Schweizer Kollegen informiert? Die kommen hier nicht weg.
0: Das ist gerade nicht mein Hauptproblem.
1: Ich weiß.
0: Julia hat mir geschrieben,

0: Willst du damit aufhören?
1: Was mache ich jetzt mit dir? Hast du denen was gesteckt?
0: Nein. Unsere Chefin ist doch nicht bescheuert. Die hat dich doch gesehen, die weiß doch, wie du aussiehst.
1: Ja, die weiß, wer ich bin. Hast recht. Wie heißt deine Scheißchefin nochmal?
0: Nele Fernbach.
1: Nele

0: Wie lange ist das jetzt her?
1: Was meinst du?
0: Na, der Schuss auf dich.
1: Lang genug. Wieso willst du denn das wissen?
0: Du, ich kenn das. Also, wenn du darüber reden willst,

0: Sheba Bulyakov, die Ehefrau. Die ist auch da drin. Mit ihr habe ich gesprochen. Ja?
1: Was glaubst du eigentlich, wer ich bin? Glaubst du, ich bin so ein kleines, dressiertes Äffchen, mit dem man machen kann, was man will? Glaubst du das?
0: Nein.
1: Nein?
2: Gut. Dann hör jetzt zu. Na? Willst du deiner Chefin noch was sagen? Na komm. Sag schon was. So was wie...
1: Ich wollte immer so werden wie du.
2: Du warst immer mein Vorbild.
3: Nele?
0: Julia. Uns geht's gut.
2: Du weißt, wie diese Angst ist, oder? Du kennst Angst. Deine kleine Kollegin, ihr kennt jetzt auch Angst.
0: Noch 30 Minuten.
4: Noch 30 Minuten, hörst du?
1: Ein Mord mehr oder weniger ist mir jetzt auch egal.
2: Glaubst du mir das? Jetzt, wo du fast alles über mich weißt.
1: Ich nehme an, du checkst gerade die Einträge über mich. Das tust du doch, oder? Warum bist du eigentlich im Dienst? Ich dachte, man wird dauerhaft krankgeschrieben.
2: Nach so einem Schuss?
1: Du bist gar nicht im Dienst, oder?
5: Geh nach Hause. Wir machen das hier.
0: Nein, ich bin nicht mehr krankgeschrieben.
5: Ich versuche dir doch nur zu helfen.
0: Dann hilf mir, alles über diese Leute da rauszufinden. Danke.
5: Schon gut. Ich hab was. Hm? Die beiden sind seit 8 Jahren verheiratet. Keine Kinder. Sie hat noch eine Jugendstrafe, BTM-Missbrauch. Und Diebstahl.
0: Keine Kinder?
5: Keine Kinder.
0: Das hat sie auch gesagt, aber irgendwas war daran komisch. Denkst du, wir kriegen Zugriff auf die Krankenakten?
5: Ich kann's probieren.
0: Was soll das?
2: So, jetzt sagst du mir mal wieder, was das hier werden soll.
6: Was meinst du denn?
2: Was ist dein Plan?
6: Was soll mein Plan sein? Du siehst doch, was da draußen los ist.
2: Das war kein guter Plan.
6: Mann, ich glaube schon, dass es ein guter Plan war. Ein
2: gescheiterter Plan ist kein guter Plan.
6: Mann, ohne uns wärst du jetzt im Gefängnis, würdest du immer noch auf deiner Pritsche liegen, in deiner Scheißzelle.
2: Scharfschützen um mich herum, die nur darauf warteten, mir das Hirn wegzublasen.
6: Warum glaubst du wirklich, dass die Staatsanwaltschaft sich auf deinen kleinen beschissenen Deal eingelassen hat?
2: Wir waren nicht auf dem Bazar. Mit meiner Aussage hätten die Zypris einpacken können. Die wären nie wieder rausgekommen aus dem Knast, nicht lebendig. Das war ein Riesendeal für die Staatsanwaltschaft. Glaubst du, die würden den einfach so aufgeben?
0: Ich brauche die Besucherlisten von Bulyakov. Ich muss wissen, wann sie ihren Mann im Gefängnis besucht hat. Das ist sie mit Bara. Und so sieht eine glückliche Mutter aus. Dann ist das der Vater. Wer ist dieser Mann?
5: Keine Ahnung.
0: Das muss doch Ihr Kind sein.
5: So, hier, das ist die Besucherliste.

0: Das passt. Noel, krieg du bitte raus, wer dieser Mann ist und schick's mir aufs Handy. Ich gehe da jetzt rein.
1: Nein.
2: An alle Einsatzkräfte. Alle Einheiten. Bereit machen für den Zugriff.
3: 95 Meter zum Objekt.
4: Klar.
3: Wind West.
4: Klar.
3: Skala 2 rechts.
4: Klar.
3: 4 Raster hoch.
4: Klar.
3: Fertig.
5: Das ist kein Teil des Deals, war.
6: Los, aufstehen. Vor. Los. Vor. Vor.
0: Kann ich reinkommen?
6: Rein. Geh.
0: Wo ist der Van? Auf dem Weg. Ich möchte bitte, dass Sie meine Kollegin gehen lassen.
1: Bist du verrückt oder was?
0: Ich bleib dafür hier.
1: Bist du gekommen, um mir das zu sagen?
0: Sie hat Angst.
1: Ja, haben wir alle. Der eine zeigt sie, der andere nicht.
0: Ja, aber sie hat Angst um ihr Kind. Das hat sie nicht gesagt, oder? Deshalb sag ich Ihnen das jetzt. Lassen Sie sie bitte gehen. Meine Kollegin darf nicht noch ein Kind verlieren.
1: Du bist schwanger? Lass sie laufen.
6: Paran, das ist eine Falle.
7: Paran, der Van hätte schon längst da sein sollen. Warum willst du die denn jetzt gehen lassen?
2: Mann, lass sie gehen, hab ich gesagt!

0: ist denn eigentlich Ihr Kind?
1: Was?
0: Na, Ihr Kind, das müsste jetzt doch so 4 Jahre ungefähr sein. Kann man ja noch nicht alleine lassen, oder?
2: Sag mal, was redest du denn da?
0: Ich hab mich sowieso gefragt, wieso haben Sie Ihr Kind nie zum Besuch im Gefängnis mitgenommen?
2: Halt doch die Fresse!
0: Eine Zeit lang kam sie ja überhaupt nicht zu Besuch.
1: Du warst schwanger?
0: Sollten Sie vielleicht gar nicht wissen, dass Ihre Frau schwanger ist?
2: Jetzt sind wir voll scheiße, okay?

0: Ich habe dazu was ganz Interessantes auf meinem Handy.
1: Das ist ein Fake!
2: Baran, wir müssen los.
3: Baran, komm!
4: Wohin denn?
0: Kann es sein, dass Sie Ihr Kind noch nie gesehen haben?
4: Ich habe kein Kind.
3: Kleine Schlampe.
0: Ja, das stimmt sogar vermutlich. Wahrscheinlich ist das gar nicht Ihr Kind.
4: Hä? Ja. Hä?
0: Darf ich? Der Vater ist...
2: Wer?
0: Dragan Tsipras.
1: Sie lügt, sie lügt, sie lügt, sie lügt!
4: Sag, das ist nicht wahr. Sag, das ist nicht wahr.
5: Ich habe kein Kind, weder von dir noch von jemand anderem.
6: Haben Sie sich eigentlich nie gewundert, warum Ihre Frau Sie monatelang nicht im Gefängnis besucht hat?
7: Es sind 5 Polizisten. Doro, Johannes. Ich weiß nicht, wo sie sind. Die habe ich nicht mehr gesehen. Und Paul, Jakob.
5: Das weißt du doch. Ich musste mich auch verstecken. Die wollten Rache, weil du einen ihrer Männer damals umgebracht hast. Das weißt du doch, Baran, ha?
0: Niemand wollte Rache. Die wollten sie nur auf ihre Seite ziehen. So, jetzt betrachten Sie doch mal realistisch Ihre Situation.
5: Vergiss mir so auf die
0: Wenn Sie als Kronzeuge gegen Tsipras aussagen, und Tsipras verurteilt wird, dann ist der Tsipras-Clan am Boden. Ein Clan, zu dem Ihre Frau inzwischen auch gehört. Sie bekommen Zeugenschutz. Aber Ihre Frau hätte Ihnen das mit dem Kind erklären müssen. Das hat sie Ihnen nicht gesagt, oder?
2: Der Van ist da. Wir müssen los.
0: Das mit der Geiselnahme, das war überhaupt nicht geplant, richtig? Sie wollten nämlich ihren Mann töten, um ihre neue Familie zu schützen. Und der Beweis, sie hat eine Narbe. Es war eine Kaiserschnittgeburt.
4: Zeig sie mir. Zeig mir die verdammte Narbe!
3: Hey! Auf den Boden! Auf den Boden! Auf den Boden!
8: Was ist denn?

0: Achtung, Zielobjekte verlassen das Gebäude.
1: Mischit! Mischit, nein!
2: Kein Zugriff.

0: Angela!
1: Nein! Nein! Nein! Rechnet, nein! Rechnet, nein! Bleib
2: Mama!
1: Hier.
2: Weg!
3: Nicht hier. Alle runter! Runter! Runter! Runter!
4: Polizei!
3: Okay.
4: Hände auf den Rücken.
1: Jakob. Gott sei Dank.
5: Bene.
1: Fuck.
6: Komm her, Paul. Komm her. Mein Gott, warst du tapfer.
1: Ja, bist du aber auch immer am Auftauch. Wenn's scheiße ist.
7: An alle Einsatzkräfte. 4 Personen in Gewahrsam. Einsatzende.

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4: Hallo, ich bin Jens Pflüger. Ich bin gelernter Bankkaufmann und ausgebildeter Balletttänzer. Nur mit dem Tanzen, das geht ja nicht bis zum Lebensende. Und ich babbel gern. Und irgendwann hat's Fernsehen angerufen und gesagt, dich finden wir interessant, komm mal vorbei. Und es hat funktioniert. Hessen ist für mich nicht nur ein Ort, wo es wunderschöne Regionen und Landschaften gibt. Es ist dieses Direkte, schon dieses I gotta be und auch dieses Herzhafte. Es ist wie so eine kleine Umarmung. Mein Traum war es, immer Menschen zum Lachen zu bringen und zu unterhalten und besondere Momente zu schaffen. Und als Moderator, da erlebt man jeden Tag was Neues. Man lernt neue Menschen kennen, die ihre ganz persönliche Geschichte mit einem teilen, was ja auch mit Vertrauen zu tun hat. 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Beim Fernsehen geht es ja sehr turbulent manchmal zu. 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Da fühle ich mich am freisten und fahre richtig runter. 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

Danke.

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2: 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Ich habe immer so eine gesunde Anspannung. Natürlich passiert das, dass man sich vielleicht mal verspricht. 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
5: Hallo Hessen, herzlich willkommen. Schön, dass Sie eingeschaltet haben. Heute ist Donnerstag, also Backtag bei Hallo Hessen. Jürgen Krier ist Bäckermeister aus Eppershausen und will uns genau das hier gleich backen. Ich kann Ihnen ja schon mal verraten, wie es heißt. Hawaiianer. Was sich dahinter verbirgt, wie man es macht, all das klären wir gleich. Sieht zumindest sehr lecker schon mal aus. Dann haben wir, wie gesagt, Donnerstag und da wird natürlich auch gegärtnert bei uns. Und weil es so trocken ist, haben wir uns überlegt, wir gärtnern heute mal mit Pflanzen, die nicht so häufig gegossen werden müssen, die aber trotzdem sehr dankbar sind und trotz des wenigen Wassers, was man ihnen geben muss, richtig schön blühen, wie das, was wir da gerade sehen. Und wo wir gerade beim Thema Trockenheit waren, meine Damen und Herren, wir müssen reden. Und zwar dringend. Die Lage ist nämlich tatsächlich ernst bei uns in Hessen. Die Waldbrandgefahr, die ist ziemlich hoch. Gerade gestern hat ein Waldbrand in der Nähe von Alsfeld zeitweise bis zu 200 Feuerwehrleute in Atem gehalten. Es loderte mitten in einem schwer zugänglichen Waldgebiet. Und aktuell habe ich die Nachricht bekommen, dass zwei Waldstücke im Vogelsberg brennen. Und zwar bei Wallenroth und bei Fadenroth. Darüber wollen wir sprechen mit Andreas Ruß. Herzlich willkommen.
6: Hallo.
5: Schön, dass Sie bei uns sind von der Frankfurter Feuerwehr. Also ich sagte es, die Waldbrandgefahr ist sehr hoch. Wie schätzen Sie es ein?
6: Momentan ist es wirklich außergewöhnlich hoch. Und zwar über ganz Hessen haben wir, oder auch darüber hinaus, haben wir echt eine sehr hohe Waldbrandgefahr und haben ja wirklich auch andauernd wirklich auch intensive Waldbrände. Gestern auch im Landkreis Offenbach, in der Landkreis Bergstraße, bei uns in Frankfurt im Stadtwald hat zweimal gebrannt. Und wenn man vielleicht jetzt gerade nach draußen mit dem Wind guckt, wenn Sie jetzt gerade sagen, im Vogelsberg brennt es aktuell, wenn der Wind jetzt noch dazu kommt, wird das ja noch intensiver und breitet sich noch schneller aus. Also es ist wirklich eine sehr angespannte Situation.
5: Sind denn nur Wälder betroffen oder auch Felder?
6: Beides. Also auch jetzt gerade in der Erntezeit kommt es auch immer wieder zu Feldbränden. So, wenn in der Regel irgendwie abgeerntetes Gut noch auf dem Traktor irgendwo an einer heißen Stelle bzw. auf dem Arbeitsgerät sich entzündet. Oder eben auch sonst wirklich durch vorsätzliche oder fahrlässige Brandstiftung, die weggeworfene Kippe oder das Grillfeuer, was dann irgendwie aus dem Ruder läuft. Das geht rasend schnell, das ist wirklich sehr gefährlich. Und da sollte man wirklich sehr aufpassen, dass das nicht passiert.
5: Also gehen wir das mal Schritt für Schritt durch. Rauchen im Wald zum Beispiel, ein No-Go. Ich glaube sogar das ganze Jahr über
6: verboten. Genau, das generelle No-Go ist auch ganzjährig verboten und sollte man wirklich auch nicht machen. Gerade in der jetzigen Zeit wirklich, also da reicht so eine Kippe wirklich, um ein Feuer wirklich zu entfachen und was sich dann rasend schnell ausbreitet.
5: Was viele auch nicht im Hinterkopf haben, ist, dass Unterseite des Autos, Katalysator, Auspuff und so weiter, was da alles hängt, ja auch richtig heiß wird beim Fahren. Und wenn man dann in so ein hohes Feld reinfährt, das trocken ist.
6: Ja. Also generell immer nur auf ausgewiesenen Parkplätzen parken und auch da nochmal gucken. Gerade manchmal bei so Großevents werden ja manchmal Rasenflächen oder Ackerflächen abgemäht und man fährt dann da drauf. Da muss man auch mal nochmal genauer drauf gucken. Es ist nicht mehr nur der Katalysator heutzutage, sondern wirklich die ganzen heißen Teile von unten, die können dazu sorgen, dass so ein PKW anfängt zu brennen oder die Fläche unten drunter. Und das breitet sich ja auch dann rasend schnell aus.
5: Wie gefährlich kann denn eine Glasflasche oder eine Glasscherbe im Wald sein? Ich habe gelernt, wenn da die Sonne richtig drauf fällt, im richtigen Winkel, dann hat die so einen Lupeneffekt, diese Scherbe. Und dadurch wird ein Waldbrand dann auch schnell entfacht.
6: Das stimmt alles, was Sie gesagt haben, genau so. Aber dass das wirklich auch, also in meiner Feuerwehrlaufbahn ist mir das jetzt nicht über den Weg gelaufen, dass man das wirklich genau auf eine Scherbe zurückführen kann. Ich glaube, da müssen schon sehr viele Rahmenbedingungen passen, damit das so funktioniert. Trotzdem hat natürlich die Scherbe, genau wie der andere Müll, nichts im Wald zu suchen. Das meiste ist halt ehrlicherweise entweder vorsätzliche Brandstiftung oder fahrlässige Brandstiftung, dass manche eben dann doch ein Lagerfeuer gemacht haben, ein kleines Grillfeuer oder es eben auch mit Absicht gemacht haben.
5: Apropos Grillen, auch da sollte man aufpassen, dass daraus nichts Schlimmeres passiert, oder?
6: Genau, also diese öffentlichen Grillplätze sind ja momentan überwiegend geschlossen. Das machen ja dann die Kommunen in ihrer eigenen Zuständigkeit. Und auch generell, wenn man zu Hause grillt, muss man immer achtsam sein, insbesondere eben beim Thema Holzkohle, nach wie vor die Asche nicht irgendwo in den Müll entsorgen oder unbeaufsichtigt lassen. Die glüht oder klimmt auch noch mehrere Tage nach, was dann immer noch den Mülleimer in Brand setzen kann, mit einer entsprechenden Kette hinten dran.
5: Wir haben heute in der Redaktion noch drüber gesprochen, was noch weitere Brandgefahren sein können. Und dann kam der Vorschlag, woran ich noch nie gedacht habe, die Grablichter auf dem Friedhof. Mhm. Bei der Trockenheit, da herrscht ja auch Trockenheit auf dem Friedhof. Ja. Können die einen Brand auslösen?
6: Ne, wenn es die falschen sind, ja. Da geht es zum einen mal, dass sie eine richtig gute Standfläche haben, also dass sie nicht irgendwie umkippen, auch wenn es jetzt hier windig wird. Aber vor allem gibt es ja immer welche, die halt im Endeffekt so verschlossen sind, dass die auch selbst erlöschen sind. Das steht meistens auf der Unterseite irgendwo mit drauf. Dann kann eigentlich nichts passieren.
5: Herr Ruß, ich bedanke mich ganz herzlich, dass Sie bei uns waren und wünsche Ihnen und allen Kollegen von der Feuerwehr, egal ob in Frankfurt oder in westlichen Hessen, ruhige Tage und hoffentlich bald viel Regen.
6: Herzlichen
5: Dank. Dass diese Gefahr da so ein bisschen gebannt ist. Danke für Ihren Besuch. Gerne. So, wir wollen jetzt gleich gärtnern und das mit Pflanzen, die der Trockenheit trotzen, weil sie nicht so viel Wasser brauchen und nicht so häufig gegossen werden müssen. Vorher würden wir Ihnen gerne etwas vorstellen und zwar den Natterkopf. Was könnte der Natterkopf sein? Es ist keine Schlange, es ist kein Bergkopf, es ist tatsächlich die Wildpflanze des Jahres 2026. Bitte schön.
7: Seinen Namen verdankt der Natternkopf seinen Blüten. Wie Schlangenköpfe stoßen sie hervor, reißen ihr Maul auf und lassen ihre Narbe wie eine Natternzunge züngeln. Die leuchtend blaue Wildstaude ist eine besondere Pflanze, in vielerlei Hinsicht. Wer sich bei der Gartenarbeit eine Pause gönnt und ein paar Minuten mit dem Natternkopf verbringt, der kann viel entdecken. An den Blüten herrscht immer Betrieb. Honigbienen, Wildbienen, Schmetterlinge, Schwebfliegen und viele andere Insekten suchen hier nach Nahrung. Denn die Blüten produzieren außergewöhnlich viel und außergewöhnlich süßen Nektar. Mit bis zu 25% Zuckergehalt gehört er zur Spitzenklasse. Damit zählt der Natternkopf zu den wertvollsten heimischen Nektarpflanzen. Aber das ist längst nicht alles. Seine Blüten haben ein Ampelsystem entwickelt, das anzeigt, wo der meiste Nektar zu finden ist. Je röter eine Blüte ist, desto jünger ist sie und desto mehr Nektar bietet sie an. Diese Natternkopf-Mauerbiene hat das schon gelernt. Sie fliegt gezielt nur noch die rötlichen Blüten an. Die Spezialistin sammelt fast ausschließlich am Natternkopf. Mit ihren Beinen kämmt sie die blauen Pollenkörner auf ihre Bauchbürste und trägt sie dann zu ihrem Nest. Kaum eine heimische Wildpflanze bietet so viel und verlangt so wenig. Der Natternkopf wächst an Straßenrändern genauso wie auf Industriebrachen. Sand, Trockenheit oder schwermetallhaltige Böden stören ihn nicht. Und weil seine Blätter und Stängel so borstig sind, meiden ihn Schnecken und Läuse. Wer ihn im Garten haben möchte, sollte ihn aussehen, denn der Natternkopf ist schwer umzupflanzen. Schon die einjährigen Rosetten bilden tiefe Pfahlwurzeln, die beim Umsetzen leicht verletzt werden. In Deutschland ist der Natternkopf eine zweijährige Staude. Auf Madeira oder im Botanischen Garten wächst ein Verwandter als mehrjähriger Strauch. Ob groß oder klein, Natternköpfe sind außergewöhnliche Pflanzen. Sie verschönern Gärten, kommen mit extremen Standorten zurecht und versorgen unzählige Tiere mit Nahrung. Und genau deshalb ist der Natternkopf die Wildpflanze des Jahres 2026.
5: Na, herzlichen Glückwunsch dazu. Ingo Bohl, herzlich willkommen.
8: Hallo.
5: Gärtnermeister von der Gärtnerei Löwer in Seligenstadt, der Natternkopf, daher auch ein super Beispiel für eine Pflanze, die mit wenig Feuchtigkeit auskommt, die wir hier eigentlich einpflanzen könnten.
8: Ja, also der Natternkopf ist eine tolle Pflanze und wenn man durch Parks oder hier in der Umgebung läuft, dann findet man ganz viele Natternköpfe, die sehen sich nämlich selber aus, etablieren sich, müssen natürlich sich immer jedes Jahr neu aufhören, weil sie zweijährig sind. Und, aber eine ganz tolle Pflanze und gerade auch, wie im Beitrag gesagt, Madeira, da gibt es ganz tolle Natternköpfe, die natürlich nicht winterhart, ganz winterhart sind, die man schützen muss, aber ganz toll blühen im Frühjahr.
5: Im Frühjahr.
8: Ja.
5: Und jetzt und nicht erst im Frühjahr können Sie anrufen oder mailen, sollten Sie irgendwelche floralen Probleme zu Hause haben. Irgendwas, was da nicht so wächst, wie Sie es gerne hätten, rufen Sie einfach an. 0800 627 27 26 oder kurze Mail an hallohessen@hrde. Und Herr Bohl wird Ihre Fragen dann hier in der Sendung beantworten. So, fangen wir an zu Pflanzen. Pflanzen für Balkon, für die Schale, die wenig Wasser brauchen, die genügsam sind. Was hast du uns da mitgebracht?
8: Oh, ich habe mal so in die Kiste getan und habe hier eigentlich, was jeder kennt, halt ein Schleierkraut mitgenommen, weil die können sehr tiefe Wurzeln bilden mit der Zeit, ist natürlich im Balkonkasten begrenzt, aber sie halten auch Hitze aus und das brauchen wir jetzt. Und sie blühen halt relativ lange. Wenn sie natürlich abgeblüht sind, kann man sie zurückschneiden und sie natürlich noch weiter kultivieren. Ja, dann haben sie ein wunderschönes Laub. Dann haben wir natürlich, was mehr und mehr halt in die Gärten kommt, und das ist die Duftnessel. Ja, sie ist aromatisch, auch eine Heilpflanze, und gehen auch sehr viele Insekten dran, und die kann halt auch Trockenheit, eine gewisse Trockenheit vertragen.
5: Riecht so ein bisschen nach Lavendel, finde ich, und sieht auch so ähnlich aus.
8: Ja, so ein bisschen sieht es aus, ist aber, hat noch so eine Art Minzengeschmack noch dabei, also Geruch dabei. Mhm. Ja?
5: Riecht also sehr frisch, finde ich gut.
8: Genau.
5: In was für Erde wird das jetzt vorzugsweise eingepflanzt?
8: Also ich habe hier, man kann unterschiedliche Erden nehmen. Natürlich, hier in dem Fall habe ich Kübelpflanzenerde genommen. Es gibt aber neuerdings auch so Lavasteinerde mit organischer Substanz. Habe ich auch dieses Jahr schon so ein paar Versuche gemacht. Das funktioniert eigentlich auch ganz gut. Da ist vielleicht 3,5% organische Substanz drin. Ansonsten nur Lavagestein. Ja. Und es funktioniert auch, gerade bei trockenheitsliebenden Pflanzen. Bei normalen Pflanzen, die mehr Wasser brauchen, da muss man halt braucht man doch etwas mehr organische Substanz, die dann das Wasser hält. Mhm. Ja? Okay. Und dann habe ich natürlich hier den Berglauch. Mehr und mehr kommt der raus, ist auch essbar.
5: Der Was Berglauch, davon ist essbar? Die Blätter, das Grüne?
8: Das Grüne und die Zwiebeln, die natürlich unten drin sind. Und der blüht im Gegensatz zu dem Lauch, der giftig ist, im Mai. Gibt es noch einen anderen Lauch, der auch in den Ziergärten halt mittlerweile eingefahren ist. Dieser Lauch, ja, der blüht jetzt um diese Zeit, im Juli, August, und wird auch nicht so hoch und macht auch gut Wurzel und kann natürlich dadurch, dass es eine Zwiebel ist, und meistens sind ja Zwiebeln hitzeverträglich oder trockenheitsresistent, weil sie die ganze Kraft oder auch das Wasser in den Zwiebeln speichern oder auch in den Blättern speichern, weil die dicker sind als die normalen Blättern, die bei uns halt vorzufinden sind. Und dann habe ich natürlich der Klassiker in den letzten Jahren, das ist die Brachtscharte. Ja, und das Tolle an der Brachtscharte, es gibt welche, die werden 80 cm hoch bis einen Meter. Die kennt man eigentlich mehr und mehr. Die sind auch winterhart. Hier, die ist halt bedingt winterhart. Da müsste man ein bisschen schützen. Und die arbeitet sich ganz toll hier mit den Blüten so langsam hoch. Hier wird sie nackt und die verblühten Blüten kann man so ein bisschen abziehen. Mhm. Ja. Wenn einem das stört, der nackte Stiel, dann kann man natürlich den Stiel entfernen. Und dann schiebt die immer wieder neue
5: von unten
8: Blüten
5: nach.
8: Da.
5: Okay.
8: Also in Rosa, Purpurrosa, also kräftiges Rosa, und in Weiß gibt es diese Pflanze.
5: Mhm. Oh, ich komme direkt daneben. Ich habe übrigens, ich höre gerade, wir haben eine Mail bekommen.
8: Okay.
5: Von der Frau Navort, Silvia Navort. Sie schreibt, ich habe eine Frage.
8: Ja.
5: Im Juni 26 haben wir in unserem Vorgarten einen Judasbaum pflanzen lassen. Ich habe ihn regelmäßig gegossen und tue es auch weiterhin.
8: Ja.
5: Das Bäumchen verliert jetzt schon Blätter und die Blätter sind gelbbräunlich. Was kann ich tun, damit es dem Bäumchen wieder besser geht?
8: Also es ist ein Judasbaum. Da gibt es ja einmal den mediterranen, den kanadischen und den chinesischen. Und wichtig ist es halt, wenn es der kanadische zum Beispiel ist, dass der Kalkgehalt. Also diese können Kalk vertragen. Die brauchen also einen pH-Wert, der etwas höher ist. Da ist es sinnvoll, auf alle Fälle mal Kohlensäure und Kalk zu geben. Man müsste halt auch mal gucken, was es für eine Erde, in was für eine Erde wurde er gepflanzt.
5: Kannst du anhand des Fotos sehen, ob das der kanadische, chinesische oder was war der dritte?
8: Man kann, wenn es genau mal,
5: da ist das Foto.
8: Also wenn ich dieses Foto hier sehe, dann der changiert von Orange nach Gelb. Es könnte sogar die Sorte Eternal Flame sein. Eternal Flame, das ist eine neuere Sorte. Es gibt rote Sorten mit roten Blättern, grünen Blättern, welche die weiß blühen, andere die rosa blühen. Und da ist es also ganz wichtig, dass der Standort stimmt, dann halt der pH-Wert stimmt und dann müsste man noch mal ganz genau gucken, wie viel Wasser. Der darf keine Staunässe bekommen. Und falls die Blätter etwas zu gelb sind, könnte es auch eine Chlorose sein. Das heißt also, irgendwie was fehlt an Stickstoff oder der pH-Wert stimmt nicht so ganz. Also er ist vielleicht
5: viele Gründe sein mit
8: vielleicht 6,0 und er könnte, müsste eigentlich 7 oder 8 pH-Wert sein.
5: Den Kasten haben wir jetzt schön bepflanzt. Der kann in die pralle Sonne.
8: Der kann auf alle Fälle in die
5: und
8: volle Sonne.
5: Nicht so viel Wasser. Trotzdem, wenn ich über längere Zeit jetzt weg bin, vielleicht noch mal in Urlaub fahre, da hast du so ein Bewässerungssystem.
8: Weißt du, wie ich das morgens meistens mache? Ich stehe morgens auf um 7 Uhr, dann gehe ich zu meinem Trog. Halt, ich habe so einen Trog und dann wird der gegossen. So, und das sind auch so Trockenheitsliebe, Kokadenblume drin, Prachtkerze drin. Dann ist eine Rose drin, so eine kleinblütige Rose drin. Dann kriegt die einmal Wasser. So von vorne bis hin, etwa so ein Liter bis 2 Liter. Und das hält bei der Erde, es ist natürlich auch wichtig, dass du eine gute Erde hast, die das Wasser speichern kann, das hält über den ganzen Tag, auch bei diesen 35 bis 40 Grad.
5: Aber ich wollte ja fragen, du hast hier dieses Bewässerungssystem, dabei, diese Kugel.
8: Ah, so, ja,
5: darauf wollte ich hinaus. Wenn man jetzt mal über einen längeren Zeitraum weg ist, weil man zum Beispiel in den Urlaub will, wie funktioniert das?
8: Ja, das ist früher, man kann es so ähnlich vergleichen. Früher habe ich Tomaten angebaut, zu Hause auf der Terrasse. Und da habe ich immer einen Terrakotta-Topf genommen. Der hat zwar unten dann ein Loch drin, das hat dieser natürlich nicht. Das ist hier sozusagen auch Terrakotta. Und das Wasser, was hier reingegeben wird, diffundiert hier langsam, weil das ist ja hier feucht, in das trockene Milieu, diffundiert das so langsam hinein und gibt den Pflanzen halt sozusagen das Wasser, das nötige Wasser.
5: Tröpfchen für Tröpfchen.
8: Tröpfchen für Tröpfchen, ganz leicht.
5: Ingo, bis hierhin erstmal vielen Dank. Wir werfen jetzt mal gerade einen Blick auf unsere Hallo Hessen, schenkt Ihnen Blütenglück. Damit haben wir im April, glaube ich, angefangen oder noch früher, ich weiß gar nicht mehr. Da haben wir Ihnen Blumensamen geschickt und gesagt, hier kriegen Sie alles kostenlos. Sie sollten uns nur vielleicht das eine oder andere Foto von Ihren Wachstumsfortschritten schicken. Und wir haben ganz viele Bilder bekommen in den letzten Tagen und Wochen. Da müssen wir mal ein bisschen aufarbeiten und Ihnen das eine oder andere zeigen. Zum Beispiel von Rita George aus Schwalmstadt, Ascherode. Das ist die Blume Kosmos. Die entwickelt sich prächtig. Schreibt sie. Armin Schröder aus Hasselroth. Schade, dass ich nicht mehrere Fotos gleichzeitig hochladen kann, um euch die Entwicklung zu zeigen. Das Foto ist nun der aktuelle Blütenstand der Phlox. Viele bunte Blüten in einem Blumenkasten auf meiner Terrasse. Rüdiger Pfeil aus Bischofsheim. Blüten sind leider noch keine in Sicht. Kommen bestimmt noch. Und Cecilie Pfaff aus Frankfurt. Nach guter Pflege, regelmäßig gießen und Dünger geben, sehen die dann jetzt so aus. Das sieht alles ganz, ganz toll aus, muss ich zugeben. Muss allerdings auch gestehen, unsere Pflanzen, also die von uns vier Moderatoren, wir haben ja alle eine dieser vier Samentüchchen zugeordnet bekommen, machen sich nicht ganz so gut. Also das ist meins, Tagetes, ganz vorne. Die Kollegen haben das nach Größe aufgebaut. Und meins ist am kleinsten geraten bislang. Da passiert nicht so wahnsinnig viel und blühen tut auch noch nichts. Hier Adonis, wer sonst, Jens Pflüger, auch nicht viel weiter. Und die Damen, die, ja, es ist fast normal, die blühen auch teilweise schon. Das hier dürfte, das ist Kosmos, das ist Stacy Selmer. Und hier haben wir noch die Leonie. Also da sieht es deutlich besser aus. Ingo, was kann man da machen, bei mir vor allen Dingen, dass da mehr passiert, bei der kleinwüchsigen Tagetes?
8: Also da, Sie sehen auf alle Fälle grün. Man könnte vielleicht ein bisschen mehr düngen. Und wahrscheinlich fehlt auch ein bisschen das Licht. Ich weiß es jetzt nicht. Sie haben relativ spärlichen Blütenansatz. Ja, also so, die brauchen, Taquetos brauchen immer Power. Also das heißt relativ viel Licht. Aber ich finde es eine tolle Aktion. Und also da kann man vielleicht ein bisschen was machen.
5: Mehr Licht. Okay. Mehr Licht. Wie schon Goethe sagte, mehr Licht.
8: Mehr Licht.
5: Toll. Ingo, vielen Dank bis hierhin. Ja. Wir machen nach 17 Uhr weiter. Und sollten Sie weitere Fragen haben, dürfen Sie gerne weiter anrufen. 0800 627 27 26. Und natürlich freuen wir uns auch weiterhin über Fotos von den Wachstumsfortschritten Ihrer Pflanzen. Einfach mailen an hallohessen@hr.de bzw. hochladen auf unserer Internetseite. Sowas, ne? Genau, hr-fernsehen.de/hallohessen. So, jetzt wollen wir gleich backen. Jürgen Kreher aus Eppershausen ist bei uns und wird uns Hawaiiana zubereiten. Das sind so kleine Küchlein, sage ich jetzt mal. Große Torten kann er auch, machen wir heute allerdings nicht und machen die meisten Menschen ehrlich gesagt auch eher selten, weil es ja dann doch ein bisschen anstrengend ist, so eine große Torte zu backen und sehr aufwendig. Die kann man ja auch dann im Tiefkühlregal sich rausholen und zu Hause aufmotzen. Das ist der Punkt. Man kann die aufmotzen. Es gibt nämlich Leute, das ist so ein neuer Hype im Internet, die kaufen sich Tiefkühltorten und motzen die auf. Und so sieht das dann aus.
7: Sie sind bunt, mit Sahne verziert und sehen doch irgendwie alle gleich aus. Fertigtorten. Vom Fließband keine individuelle Note. Das will Tortenqueen Katharina Fitzner heute ändern.
9: Backen tue ich schon seit ich ganz klein bin. Also bei uns im Haus wurde immer gebacken. Meine Oma hat gebacken, meine Mutter hat gebacken. Ich fand das immer sehr faszinierend, diese Magie des Backens.
7: Die Cake-Influencerin zeigt, wie langweiliger Kuchen aus der Tiefkühltruhe zum Hingucker wird.
9: Bei der Deko muss man nichts beachten. Man muss einfach dem Herzen folgen und wissen, was man gerne essen möchte. Natürlich, Minze ist super, so als grüner Blickfang auf dem Ganzen. Aber auch so Schokolinsen, Kekse oder Waffeln oder Erdnüsse. Also der Fantasie sind da einfach keine Grenzen gesetzt.
7: Den Anfang macht diese rosa Torte. Ein Klassiker. Die bunten Streusel sind schon drauf. Doch die müssen samt Sahne trotzdem erst einmal runter. Aber unbedingt aufheben. Wer es größer mag, setzt noch eine Torte obendrauf und macht aus zwei einfach eine große. Mit der Deko-Sahne wird nun alles wieder ordentlich verkleidet. Den Rand mit Waffelröllchen verzieren und ins gebastelte Körbchen kommt allerhand Fruchtiges. Für ganz Kreative hat Katharina Fitzner noch einen Tipp. Feenflügel aus Reispapier.
9: Sie werden nach Anleitung quasi weich gemacht, also einfach in Wasser, Lebensmittelfarbe, für 10-15 Sekunden einweichen, in Form bringen, am besten auf einer Silikonmatte und über Nacht trocknen lassen.
7: Eine ganz besondere Torte. Super einfach, ohne Stress und Backen. Auch diese Kuchenstücke kennt so ziemlich jeder. Wie soll daraus eine persönliche Torte werden? Als Buchstaben- oder Lettertorte?
9: Ihr könnt jeden möglichen Buchstaben oder auch jede mögliche Zahl machen, die ihr euch wünscht. Ihr könnt auch natürlich bei Tiefkühlkuchen, also fertigen Stückchen, diejenigen nehmen, die euch schmecken, sei es mit mehr Früchten oder auch Schokoladenstückchen.
7: Dafür die einzelnen Stücke wie gewünscht aneinanderlegen und zuschneiden. Diesmal wird's der Buchstabe R. Auch hier noch ein Tipp vom Profi.
9: Also beim Letterkuchen ist es ganz wichtig, dass man die Kuchenstückchen nicht zu früh aus dem Tiefkühlfach nimmt, weil sie einfach, dadurch, dass sie klein sind, tauen sie viel schneller auf und dann lassen sie sich sehr schlecht schneiden.
7: Butter und Puderzucker werden cremig geschlagen. Frischkäse dazu und herauscreme. Frische Beeren, Physalis und Kokospralinen hübschen den Buchstaben auf. Minze und

0: Rosmarin werden zu Eye-Catchern. Individuell und trotzdem schnell gemacht.
1: Das Auge ist mit. Jürgen Kreher, herzlich willkommen.
2: Hallo Jens.
1: Schön, dass du bei uns bist. Bäckermeister aus Eppertshausen mit einer tollen Idee heute für uns. Hawaiianer.
2: Was Sonniges, Fruchtiges.
1: Aloha.
2: Passt zur Jahreszeit.
1: Was ist denn ein Hawaiianer genau?
2: Hawaiianer ist ein Amerikaner-Teig mit einer Ananascheibe drauf.
1: Ah, okay. Schon. Und was ist das in der Mitte hier?
2: Durch das Backen geht es hoch.
1: Ach so.
2: Dann wird bei 220 Grad angebacken und dann so ein Häubchen, das geht dann hoch.
1: Dann fangen wir mal an.
2: Da legen wir mal los. Also ich habe schon ein bisschen Butterzucker angeschlagen. Da kommt jetzt ein bisschen noch Milch rein.
1: Also das ist der normale Amerikanerteig.
2: Ja, das ist ein Rührteig.
1: Wenn der fertig ist und gebacken ist, könnte man es auch mit diesem weißen Zuckerguss
2: basieren. Genau.
1: Und dann hätte man Amerikaner.
2: Hat man Amerikaner,
1: ja. Wir fahren ein bisschen weiter und kriegen Hawaiianer. Wobei, streng genommen sind Hawaiianer ja Amerikaner.
2: Ja. So, das Ei kommt hier rein. Hier haben wir ein bisschen Kokosflocke halt mit rein. So, mal kurz ausmachen. Die Zutaten besser rein.
1: Das Rezept gibt es natürlich im Internet.
2: Backpulver. Hm? Bisschen Backpulver.
1: Backpulver? Was ist das? Das Backpulver oder was ist das?
2: Backpulver, ein bisschen Salz. Da ist der Abrieb von der Zitrone.
1: Für die Frische.
2: Ja, so ein bisschen zitronischer Geschmack.
1: Wir haben es gerade gesehen, Internetadresse hr-fernsehen.de/hallo-hessen. Da finden Sie das Rezept oder per QR-Code unten links. Da, eingeblendet. Einfach einscannen und dann haben Sie es auf Ihrem Handy.
2: Und Weizenmehl. Wird die Masse ein bisschen verrührt, nicht so stark. Diesen Teig könnte man auch als Blechkuchen machen.
1: Ja.
2: Also wenn man jetzt ein Blech hat, Masse drauf gespritzt, dann kann man Obst drauflegen, jetzt Zwetschgen. Also ist eigentlich ein Grundteig. So.
1: Ich weiß ja, dass du großer Eintracht Frankfurt-Fan bist.
2: Ja.
1: Sehr großer Eintracht Frankfurt-Fan, um genau zu sein. Und du hast sogar schon so Eintracht-Adler gebacken. Das war derselbe Grundteig, oder?
2: Richtig, genau.
1: Habe ich nämlich schon gegessen.
2: Ja?
1: Ja. Weißt du, da haben wir uns bei Henny Nachtsheim getroffen.
2: Als
1: er das Musical präsentiert hat über die Eintracht. Da hast du für den gebacken.
2: Ja, ich bin ja der Sponsor von Adlerherzen.
1: Genau.
2: Henny.
1: Von dem Musical.
2: Henny ist ein sehr guter Freund mittlerweile von mir und der hat mich angesprochen, bevor er einen anderen Bäcker nimmt, ob ich das machen würde für ihn. Und war jetzt insgesamt 5-mal bei der Veranstaltung gewesen. Und jetzt haben sie, glaube ich, im September sind sie, glaube ich, in Wetzlar oder wo sie sind. Ne? Ja. Aber es ist ein tolles Projekt geworden, ja. Ganz klar.
1: Ist schön.
2: Und hat mir richtig Spaß gemacht. Und ich bin auch stolz drauf, da mit dabei zu sein bei der Adlerherze. Mhm. Aber da steckt ja die Eintracht dahinter. Ne? Das ist ein großes Projekt von der Eintracht.
1: Genau.
2: Es soll sogar Kopie geben.
1: Was soll es geben?
2: Eine Kopie. Ein Bundesliga-Verein hat schon angefragt, ob sie das auch machen können.
1: Ah ja, weißt du wer?
2: Ach, was hat der Henny mir gesagt? Ich weiß gar nicht, ob Stuttgart war. Ja. So.
1: Inzwischen ist der Teig fertig. Du kannst den jetzt in einen Spritzbeutel umfüllen.
2: Genau. Du kannst das Blech kannst du mir mal hier hinstellen.
1: Ja. Wohin genau? Hier?
2: Ja. So. Genau.
1: Kann man ein bisschen mehr Platz machen. Kann man hier näher an dir.
2: So.
1: So, jetzt bin ich mal gespannt, wie du da gleich große Portionen hinbekommst.
2: Ist relativ einfach. So einfach weg. So.
1: Die fertigen sehen aber irgendwie breiter aus.
2: Die laufen dann breit, deshalb darf man gar nicht so groß spritzen. Man muss ein bisschen Luft lassen.
1: Ja, ist wie beim Gärtner, ne? Die Pflanzen nicht so dicht nebeneinander setzen.
2: Ja.
1: Die wachsen ja noch und hier so. Die Hawaiianer werden auch noch wachsen.
2: Hab hier noch ein Blech. Jetzt kannst du mal probieren. Ich mache. Du musst runtergehen. Jawohl. Runde. Einfach nur drücken, nur drücken, nur drücken. Nicht so einfach. Guck, ich zeig's dir. Guck, ist ganz einfach.
1: Wieso kriege ich nicht mal das?
2: Guck, einfach so. Gar nichts machen, nur drücken. Na, passt doch, siehst du?
1: Jetzt wird's.
2: Siehst du? Du weißt, im September beginnt die Ausbildung fürs Bäckerhandwerk. Magst du anfangen?
1: Magst du es wirklich, dass ich bei dir sowas mache? Kann ich mir nicht vorstellen. Aber im Prinzip finde ich das ja einen tollen Beruf, auch wenn man immer so früh aufstehen muss.
2: Ja, das ist relativ, sage ich schon mal.
1: Was heißt relativ? Wann stehst du auf?
2: Ja.
1: Der war, ist mir jetzt wieder misslungen, aber der war nichts misslungen.
2: Ja, heute Abend um 11 bin ich wieder in der Backstube.
1: Bis wann dann?
2: Ach, ich mache eben Etappearbeiten, so bis um 16:30. Und dann gehe ich um 6:30 bin ich wieder dort und mache weiter. Ich bin eben allein Unterhalter im Betrieb. Da muss ich halt durch. So.
1: Die Ananascheiben.
2: Die Ananascheiben.
1: Guck mal, willst du die vielleicht lieber darauf legen? Weil da ist ja.
2: Ja, ich hätte es. In der Küche hinten ist ja ein Backofen, da kann man die backen. Mhm. So. Wenn die so draufgelegt, ein bisschen leicht angedrückt.
1: Das sind die aus der Dose, ne? Das reicht völlig aus bei den Ananascheiben.
2: Ja, man kann auch frische nehmen. Das heißt, man muss halt die Ananas dann quasi schälen. Gibt es ja so einen Aushöhle, kann man so ausmachen. Man mag sie die anderen drauf machen, das kannst du, oder? Kann ich mal kurz aufhören machen.
1: Ja, das kann ich. So.
2: Na, sieht doch gut aus. So, das tun wir mal rüberstellen.
1: Zack. So, wie lange muss das dann in den Ofen?
2: Die müssen ungefähr so 15 Minuten backen bei 220 Grad. Also Ofen vorgeheizt, Heißluft.
1: Tada.
2: So, passt. So, das ist fertig. Und jetzt habe ich schon hier welche noch vorbereitet, die wir gebacken haben.
1: Die müssen noch verziert werden mit Schoki.
2: Ja, die kann man. Also, man kann sie. Ich mache sie mal jetzt hier. Man kann sie einfach so ein bisschen abspindeln.
1: Das kurz trocknen lassen und schon ist fertig.
2: So, oder wer viel Schokolade möchte.
1: Einfach komplett drüber.
2: Komplett drüber.
1: Einmal eintunken.
2: Ja.
1: Toll. Jürgen, ich danke dir bis hierhin. Das sind Hawaiianer und wenn Sie die nachbacken wollen, finden Sie das Rezept auf unserer Internetseite, meine Damen und Herren. Probieren tun wir gleich.
2: Danke.
1: So, wir kommen zu unserem Polizeithema am heutigen Donnerstag. Wir haben gleich Besuch vom Landeskriminalamt und das aus mal wieder gegebenem Anlass. Es geht um Trickbetrügereien aller Art, Enkeltrickbetrug. Gibt es nach wie vor, gibt es auch immer wieder neue Varianten von, werden wir gleich drüber sprechen. Vorher gucken wir uns mal einen Fall an von Anlagebetrug über WhatsApp-Gruppen. Bitte schön.
3: Ein repräsentativer Altbau im Frankfurter Westend. Thomas Seppi arbeitet hier als Vorstand für den Aktienfondsanbieter FPM und bekommt seit Februar komische Anfragen.
4: Einer der ersten, die uns kontaktiert hat, war ein Mediziner, der angab, dass er 176.000 Euro investiert hätte, mit der Frage, ob er das Geld jetzt von uns zurückbekommen könnte. Und er sagt, nein, er müsste leider zur Polizei gehen und Strafanzeige erstatten. Das ist eigentlich betrachtlich der krasseste Fall, der uns bisher untergekommen ist.
3: Das Unternehmen FPM ist hoch dekoriert, seine Aktienfonds vielfach ausgezeichnet. Und genau diese hohe Reputation nutzen Kriminelle aus. Die Identität von Vorstandskollege Reik Hoffmann wird geklaut und mit den Fotos in verschiedenen WhatsApp-Gruppen geworben. Die Betrugsmasche funktioniert wie folgt. Zunächst wird auf TikTok mit Clips die Neugierde geweckt. Dann werden die späteren Opfer in WhatsApp-Gruppen

0: leitet. Da gibt's neben Gewinnspielen vor allem Börsentipps vom Profi. Doch alle Aussagen von diesem Profi sind computergeneriert, gefaked. Identitätsdiebstahl. Mit einem Ziel: Die Opfer sollen Geld ins Ausland überweisen, außerhalb der EU.
1: Mein Eindruck ist, dass nicht dieses Geld in irgendwelchen dubiosen Anlagen angelegt wird für diese Kunden, sondern das Ziel ist definitiv, mit der Überweisung das Geld zu bekommen. Und damit ist das Geld von dem, der es geschickt hat, weg.
0: Verbraucher vor Anlagebetrug zu schützen, das gehört zu den Aufgaben der BaFin, der Bundesanstalt für Finanzdienstleistungsaufsicht. Ulf Linke ist in der Behörde der Mann für den Verbraucherschutz. Er weiß, die neue Masche ist erst seit gut einem Jahr im Einsatz.
2: Über WhatsApp, über diesen Messenger-Dienst tatsächlich Leute zu kontaktieren zu betrügerischen Zwecken, das ist ein neues Phänomen. Das haben wir früher gar nicht gesehen. Das hat in den letzten 12 Monaten deutlich zugenommen. Und da stellen wir jetzt in der Tat fest, dass wir fast jeden Tag 1 oder 2 Warnungen zu dieser Betrugsmasche in verschiedenen Ausgestaltungen dann veröffentlichen.
0: Und so warnt die Behörde auch hier in diesem konkreten Fall auf ihrer Homepage. Aber wer hier nicht nachschaut, kann schnell zum Opfer der Betrüger werden. Dann ist das Geld weg.
2: Wir können für den Verbraucher nicht den einzelnen Schaden rückgängig machen. Aber wir können natürlich den Verbraucher unterstützen. Wir können ihm helfen, dass der Schaden gar nicht erst entsteht. Dafür machen wir die Aufklärung. Dafür versuchen wir den Leuten zu erklären, worauf sie achten müssen, dass sie gar nicht erst in diese Falle laufen.
0: Zurück zum Fondsanbieter FPM. Dort haben sie eine weitere bittere Erfahrung gemacht. Im Gegensatz zu betrügerischen Internetseiten lassen sich solche WhatsApp-Gruppen nicht bekämpfen. Und jetzt erreicht die Betrugsmasche die nächste Dimension.
1: Diese WhatsApp-Gruppen, da kommen sie nicht dran. Und wir haben jetzt in der letzten Woche sogar Hinweise, dass sie inzwischen in Fremdsprachen, in Hindi und in Englisch laufen. Wir haben einen Hinweis aus Saudi-Arabien bekommen, Anfragen aus Saudi-Arabien bekommen. Also es ist jetzt nicht mehr begrenzt nur noch auf deutschsprachige WhatsApp-Gruppen.
0: So suchen Kriminelle jetzt sogar weltweit mit Hilfe von WhatsApp nach neuen Opfern. Mit nur einem Ziel, Geld aufs eigene Konto zu bekommen.
3: Das wollen wir vertiefen mit Dirk Hintermeier. Herzlich willkommen. Hallo. Der Landeskoordinator für Cybercrime bzw. Cybercrime-Prävention beim Landeskriminalamt in Wiesbaden. Nicht nur über WhatsApp oder andere Messenger-Dienste wird dieser Anlagebetrug gerade vorangetrieben. Ich habe gelesen, dass in Kassel eine Seniorin um einen 6-stelligen Betrag geprellt wurde und im Schwalm-Eder-Kreis 3 Opfer über gefälschte Finanzseiten 1,5 Millionen Euro verloren haben, sagt zumindest die nordhessische Polizei. Wissen Sie, haben Sie einen Überblick, wie viele Opfer es da insgesamt
4: gibt? Ja, also man rechnet so mit rund 100 Opfern, die also auf dieser betrügerischen Internetseite Geld verloren haben. Ich will nicht sagen angelegt, weil es ja nicht darum geht, dem Täter, dass man das Geld anlegt, sondern er möchte eigentlich nur, sag ich mal, das Guthaben, was sie ausbeuten.
3: Wie gehen die Täter da genau vor?
4: Ja, also wenn man jetzt zum Beispiel so eine Internetplattform sich anschaut, die sind von Farbe und Gestalt so, dass sie auf das Opfer so wirken, also sehr seriös. Ne? Teilweise sind sie auch kopiert von existenten Seiten und jetzt kommt aber also auch der Moment, wo auch, sag ich jetzt mal, Menschen mit, also vorgeblich Broker, mit ins Spiel kommen und gaukeln jetzt natürlich die Umsätze den Opfern vor, die eigentlich überhaupt nicht existieren. Ne? Sondern man sieht eigentlich nur, die Kurve geht nach oben, ne? Ich habe mein Geld gut angelegt und da hat man also jetzt ein ganz großes Problem. Und jetzt kommen diese Broker und bieten dann noch ein Sonderprogramm an oder also ein Rundlos-Sorglos-Paket, ne, in dem sie sagen, komm, gib doch jetzt mal bitte deinen Bildschirm frei, nämlich diese Fernwartungssoftware. Und dann ist man dem Täter also völlig ausgeliefert.
3: Weil die dann Zugriff auf meinen Computer haben und was da machen?
4: Ja, und dann zum Beispiel sofort ins Online-Banking gehen, nämlich in das Richtige, und dann das Konto ausräumen.
3: Ups. Wenn das Geld dann weg ist, habe ich irgendeine Chance, das wiederzubekommen?
4: Ja, man muss natürlich also erstmal ganz schnell sein und merken, dass man Opfer eines Betruges geworden ist. Dann hat man vielleicht noch eine Chance, was zurückzubekommen. Am besten ist es natürlich, wie wir es gerade in dem Beitrag gelesen haben, erstmal durchatmen, bevor ich mein hart verdientes Geld irgendwo anlege. Kann ich denen überhaupt vertrauen, dass man also ein paar Hintergrundinformationen sucht? Und das kann einmal die BaFin sein, aber natürlich auch eine ganz normale Eingabe in die Suchmaschine kann mich auch schon ein bisschen kritisch machen. Ne? Verbraucherschutz ist auch so eine Anlaufstation.

0: Bestände abzuholen. Ja. Jetzt ist trotzdem wieder passiert. Was war das für ein Fall?
1: Ja, also wir hatten jetzt, der letzte Fall war in Dreieich, Sprendlingen. Da war es nämlich so, dass das Opfer um circa rund 100.000 Euro geschädigt wurde. Ne? Klar, diese Täter arbeiten sehr arbeitsteilig. Ne? Es gibt eine Gruppe, die den Kontakt zum Opfer herstellt, meistens über das Telefon. Und dann gibt es eine weitere Gruppe, die auch dann im Umfeld des Wohnorts des Opfers tätig wird und dann auch von der ersten Gruppe dorthin dirigiert wird, um dann letzten Endes das Geld vom Opfer abzuholen oder Wertgegenstände.
0: Hm. Sie haben einen Tipp für uns, wie wir alle ein bisschen aufmerksamer werden können, die sogenannte Hessen-Warn-App. Was ist das genau?
1: Ja, also das ist die App des Innenministeriums. Da steckt auch sehr viel Fraunhofer-Institut drin. Es geht nämlich darum, die Bevölkerung zu warnen, Bürgerinnen und Bürger, nicht nur zum Beispiel Umweltkatastrophen oder Lebensmittel, die zurückgerufen werden, sondern natürlich auch hat man die Möglichkeit, informiert zu werden, ob jetzt in meinem Wohnort oder in dem Bereich, den ich gerne in Hessen kontrollieren möchte, ob dort jetzt Enkeltrickbetrügereien gestartet werden am Telefon, falsche Polizeibeamte oder Schockanrufe.
0: Apropos falsche Polizeibeamte, da haben Sie jetzt einen gefasst letztens. Der hatte jemanden um 200.000 Euro, 200.000 waren es, betrogen.
1: Ja.
0: Was ist das für eine Geschichte?
1: Ja, also da wirkt wahrscheinlich unser Tipp, dass man, wenn man so einen Anruf bekommt, ne, und man weiß, oh, ich bin jetzt hier, sollte Opfer eines Betruges werden, eines solcher Anrufe, ob es jetzt Schock oder Enkeltrick ist, dass ich dann sofort auch natürlich nicht darauf eingehe, ich beende das Gespräch und rufe aber dann auch die Polizei an und sage, ich hatte gerade einen Anruf von einem Polizeibeamten, wo ich davon ausgehe, dass es eine Betrügerei war. Und dann wissen wir, ne, dass in diesem Wohnortbereich, ne, wo das Telefonat stattfindet, wahrscheinlich noch mehr angerufen wurde. Denn die zweite Gruppe, wie ich eben geschildert habe, bewegt sich ja dann auch in diesem Bereich. Ne? Also es wäre natürlich nicht so, und so arbeiten die Täter nicht, ne, dass sie einmal in Kassel anrufen und dann natürlich in Darmstadt. Ne? Sondern die haben jetzt einen Bezirk, ne, im Raum Gießen zum Beispiel, nehme ich mal, und dann rufen die dort erstmal die Rufnummern an, die ihnen da zur Verfügung stehen.
0: Letztens wurde ein Kollege von mir von einem vermeintlichen PC-Service angerufen,
1: ja,
0: mit dem Hinweis, man müsste da neue Software aufspielen, man sollte den Computer doch mal freischalten.
1: Ja, würde ich nicht tun.
0: Das würde ich auch nicht tun, ja, glaube ich. Ne? Der Kollege hat es auch nicht getan.
1: Ja.
0: Aber man kann es ja mal probieren, oder?
1: Ja, man muss dann also sehr hellhörig werden. Es ist meistens der, wie nennen wir ihn, den falschen Microsoft-Mitarbeiter. Ja. Man kennt ihn oder man kann ihn leicht erkennen. Es geht um Englisch mit stark indischem Akzent.
0: Ne, das liegt daran, dass sie irgendwo in Indien
1: sind. Dass sie wahrscheinlich da das Callcenter auch da, dort tätig ist oder dass ich von einer Person angerufen werde, die aus Indien stammt, ne, oder aus Indien tätig wird. Ne, es geht natürlich auch dem Anrufer darum, diese Fernwartungssoftware, sag ich mal, da in Besitz zu kommen. Das ist auch der große Tipp, ne, niemals auf Anweisung von Fremden so eine Remote-Software, also Fernwartungssoftware, zu installieren.
0: Ganz, ganz schlechte
1: Idee. Wir haben die alle an Bord, ne? Da müssen wir also gucken, wir haben die alle an Bord, die ist aber auch sehr nützlich, ne? Wir wollen sie nicht gleich verteufeln, aber nie irgendeine fremde Anweisung befolgen, wenn es um so eine Fernsehsoftware geht.
0: Einen letzten Punkt habe ich mir noch aufgeschrieben in Sachen Betrugsmaschen, Love Scamming.
1: Oh.
0: Was ist das?
1: Ja, Love Scamming, es ist also der virtuelle Heiratsschwindler, ne? Wo also vorgetäuscht wird, dass man eine Beziehung zu einer Person aufbaut. Wir hatten das also sehr oft, gerade in der Pandemiezeit, dass wir da kommt die Einsamkeit natürlich auch dazu und Kontaktbeschränkungen, ne, dass man also viele Menschen und Bürgerinnen und Bürger hier in Hessen dann auch im Internet die große Liebe gefunden hat.
0: Und
1: ja,
0: stattdessen sind Sie auf Betrüger reingefallen, die Geld zum Beispiel wollten? Oder,
1: genau,
0: oder
1: das kommt dann im Nachhinein. Erst wird man natürlich
0: besäuselt,
1: ne? Man schmeichelt. Ne? Manchmal hat man das auch jahrelang nicht erlebt. Ne? Und dass man dann, sagt, Liebe macht blind, ne? Dass man dann auch dann Geld vollzieht.
0: Das ist natürlich das
1: Fälle. Also das ist jetzt nicht, das kommt ja immer öfter vor. Also wir hatten jetzt letztes Jahr weit über 400 Fälle mit diesen Schwindeleien und allein in Hessen Schaden von über 1 Million Euro.
0: Herr Hintermeier, wir müssen darüber nach 17 Uhr weitersprechen. Jetzt schreit der Kuchen nach uns,
1: ja,
0: beziehungsweise die Hawaiianer. Wir gehen einfach rüber und das flugsen Schrittes, weil es riecht richtig lecker, was der Jürgen Kreher hier aus dem Backofen geholt hat. Keine Amerikaner, sondern Hawaiianer mit Ananas.

0: bevor wir hier alle herzhaft reinbeißen, kommen wir zu unserem Hallo Hessen Gewinnspiel. Eine Hallo Hessen Tasse in Hawaii Gelb gibt es heute zu gewinnen, wenn Sie mir folgende Frage des Tages richtig beantworten. Sie lautet: Was bedeutet der Begriff Gissel in Lauterbach? A. Gießkanne, B. Peitsche, C. schwere Entscheidung oder D. Ablaufrinne? Wenn Sie es wissen, 0806-27-27-26, ein bisschen Glück, kommen Sie durch, kennen die richtige Antwort und gewinnen nach 17 Uhr die Hallo Hessen-Tasse, die es nirgendwo zu kaufen gibt. So, ans Gewehr, die Gabel und guten Appetit.
1: Danke.
0: Ich wusste, danke. Normalerweise würde ich es immer mit der Hand essen, aber jetzt sind wir ja im Fernsehen.
1: Braucht man keine.
2: Danke. Hoffentlich. Gut.
0: Also ich finde, es ist der beste Hawaiianer, den ich je gegessen habe. Mit der Ananas ein ganz anderes Geschmackserlebnis. Sehr, sehr lecker. Ich freue mich auf alles, was du nach 17 Uhr backen wirst. Wir werden mit hitzeresistenten Pflanzen gärtnern. Und sie haben weitere Tipps gegen Betrüger auf allen Ebenen. Ja. Toll, jetzt aber erstmal die Hessenschau, die Nachrichten. Und Jenny Siegler heute.
3: Danke, Jens, und hallo bei der Hessenschau. Es ist heiß und trocken in Hessen mit großer Waldbrandgefahr. Gebrannt hat es unter Nacht am Melibokusberg in Zwingenberg im Kreis Bergstraße. Verletzt wurde dabei niemand. Ganz anders bei einem Brand in der Lauterbacher Innenstadt. Betroffen waren 3 Fachwerkhäuser. Weitere wurden durch die Löscharbeiten stark beschädigt. Es gibt mehrere Verletzte.
4: Eine Katastrophe mitten in Lauterbach.
5: Wir stehen alle unter Schock. Denk mal, alles ist hinüber.
4: Noch immer ist der Brand nicht gelöscht.
6: Wir haben immer noch diese 4 Gebäude, die brandbehaftet sind. Einzelne Glutlaster, die nachgelöscht werden müssen.
4: Am frühen Abend ist gestern ein Feuer ausgebrochen. In einem Fachwerkhaus am Marktplatz. Ob sich noch Personen in den Häusern befinden, zu dem Zeitpunkt noch unklar. Insgesamt sind etwa 250 Feuerwehrleute im Einsatz. Wegen der starken Rauchentwicklung sollen die Anwohner Fenster und Türen geschlossen halten. Eine besondere Herausforderung, die dichte Bebauung.
6: Neben den Temperaturen, die natürlich momentan vorliegen, ist vor allen Dingen die enge historische Bebauung der Altstadt. Und wir haben von der Topografie auch einen Unterschied von ca. 15 Metern zwischen dem Marktplatz und dem oberen Graben, so heißen die 2 Straßenzüge. Und das hat uns für besondere Herausforderungen gestellt. Und ohne die zahlreichen Hubrettungsfahrzeuge, 4 an der Zahl, hätten wir sehr große Schwierigkeiten gehabt. Also die haben uns da sehr geholfen.
4: Damit das Feuer nicht auf die Nachbarhäuser überspringt, werden sie von der Feuerwehr bewässert. Die Löscharbeiten dauern die ganze Nacht an. 6 Menschen haben eine Rauchvergiftung. 23 Anwohner mussten gestern ihre Häuser verlassen. Teils wegen starker Rauchentwicklung, teils wegen Einsturzgefahr. Sie sind in der Jugendherberge untergekommen.
7: Fakt ist, dass da teilweise wirklich alles weg ist. Und da müssen wir jetzt sehen, wie es weitergeht. Ich möchte Abstand nehmen von Sachspenden und Kleiderspenden, weil das im Hintergrund auch schon läuft. Das wurde mir zugetragen. Es gibt ein Spendenkonto, auch hier von der Stadt Lauterbach. Das wird auch demnächst jetzt hier bekannt gegeben. Und ich denke, da sind Geldspenden jetzt wahrscheinlich besser.
4: Die Brandursache ist noch nicht bekannt. Die Ermittlungen laufen. Man geht von einem Millionenschaden aus. In Lauterbachs historischer Altstadt.
3: Nach vorläufigen Angaben des Deutschen Wetterdienstes ist der aktuelle Monat der trockenste Juli in Hessen, seit mit den Messungen begonnen wurde. Es habe nach letzten Prognosen nur etwa 14 Liter pro Quadratmeter Niederschlag gegeben. Früher waren es durchschnittlich 16,6 Liter. Zudem sei es mit einer Mitteltemperatur von gut 20 Grad warm gewesen. Typisch sind laut Wetterdienst in der Referenzperiode knapp 17 Grad. Ja, und wir bemerken diese Hitze alle, wie betroffen wir davon sind. Dabei gibt es aber Unterschiede. Ältere und schwache Menschen leiden stärker, genauso wie arme Menschen. Franco Furaci hat Menschen getroffen, die besonders betroffen sind.
8: Bernd Thöming haben gerade viel mit den Folgen der Hitze zu tun. Im Ketteler Krankenhaus Offenbach haben sich die Ärzte auf die Bekämpfung von Hitzeproblemen bei älteren Patienten spezialisiert. Norbert Ohlich ist schon eine Woche hier.
9: Die Schwestern sagten, sie trinken sehr wenig. Ich sehe auch, der Urin ist konzentriert. Sie achten bitte drauf, ein bisschen mehr zu trinken. Es wird heute wieder sehr heiß.
10: Ich merke es oft gerade, dass ich schon einige Zeit nichts getrunken habe. Das ist das Problem. Wenn man keinen Durst hat, trinkt man ja nicht.
8: Der 89-Jährige muss jetzt mit Impfung.

0: Fusionen wieder fit gemacht werden. Dehydrierung, Austrocknung, das ist das Problem. Und das trifft zurzeit viele ältere Menschen in Hessen.
1: Wir spüren das tatsächlich deutlich. Die erste Hitzewelle hat hier Patienten hergespült in ungeahntem Ausmaß. Also es war wirklich das letzte Bett im internistischen Bereich belegt. Das habe ich so noch nicht erlebt, solange ich hier bin. Und das war extrem dieses Jahr.
0: Im Moment ist etwa die Hälfte der 67 Betten in der geriatrischen Abteilung mit Hitzeopfern belegt. Durch die hohen Temperaturen vermehren sich Bakterien und Viren im Körper stark, schwächen das Immunsystem.
1: Wir sehen gehäuft eine Verschlechterung der Nierenfunktion, also tatsächlich akute Nierenversagen.
0: Wohl dem, der weiß, wo kühle Orte sind. Die gibt es immer häufiger in Hessen. Bei der AWO in Offenbach wurde heute sogar getanzt. Die Tanzgruppe Zumba Gold schwitzt gerne, aber hier ganz freiwillig. Im kühlen Seniorentreff Else-Hermann-Saal. Denn ihr Alltag ist wärmebelastet.
2: Zu Hause heißt um 5:30 aufstehen, Haus durchlüften. 9, je nachdem, alles zumachen.
3: Dann schlafe ich gerade im Keller, wenn es so heiß ist. Weil das ist dann schon heftig.
0: Tobias Rüttenauer forscht über den Zusammenhang zwischen benachteiligten Wohnvierteln und der Zahl älterer Menschen, die dort auch mit Hitze mehr Probleme haben. Stichwort Armut. Was wäre mit mehr Geld möglich?
4: Ökonomische Ressourcen sind wahrscheinlich das Wichtigste irgendwie, dass man irgendwie sowas wie gut isolierte Wohnungen hat, dass man auch irgendwie sich sowas wie Air Conditioning leisten kann, also dass man irgendwie eine Klimaanlage zu Hause hat. Das sind wahrscheinlich die Sachen, die am stärksten helfen.
0: Und wer das nicht hat, so scheint es, ist auf öffentliche Angebote angewiesen. Wie dem gut gekühlten Seniorentreff in Offenbach.
5: Ein Babynotarztwagen ist extra für Säuglinge ausgestattet. Mit einem Brutkasten und guter Federung für die sensible Fracht. Standard ist er aber nicht, sondern wird zum Beispiel in Kassel komplett vom Arbeiter-Samariter-Bund finanziert. Der ist auf Spenden angewiesen. Und wegen einer persönlichen Geschichte hat ein Fritz-Lara-Musiker dafür nun eine Spendenaktion gestartet.
6: Hä? Das ist doch das falsche Geräusch. Wo kommt das denn her? Aha, von ihm. Er hat ein Lied geschrieben über Fritzler, für Fritzler und für einen Wagen. Den Baby-Notarztwagen.
7: Ich habe vor 2 Jahren ein Erlebnis gehabt im weiteren Bekanntenkreis, dass da ein Baby-Notarztwagen gebraucht worden wäre. Und da bestand keine Möglichkeit, aber trotzdem ist alles gut ausgegangen. Meine Tochter ist gerade in Umständen. Und da denke ich, Mensch, wenn da sowas wäre, was man ja nie hofft, da kam das wieder alles hoch. Und da sage ich, ich mache das so, dem Verwendungszweck. Das möchte ich für den Notarztwagen machen, für den Babynotarztwagen.
6: 100 CDs mit dem Fritzler-Reggae hat Arthur Simon mit einem Kumpel produziert. Alle Einnahmen für den Babynotarztwagen vom Arbeiter-Samariter-Bund in Kassel. Einer von nur 3 in ganz Hessen.
8: Von Neugeborenen oder von Kindern, die wenige Tage alt sind, in einer Geburtsklinik, vielleicht auch außerhalb von Kassel, die das Kind nicht maximal versorgen können, wenn ein Notfall auftritt.
6: Eine extra gedämpfte Federung, mini kleine Blutdruckmanschetten, all das gehört dazu.
8: Hier sieht man ja schon, dass das nicht wie bei einem regulären Rettungswagen aufgebaut ist, sondern der Inkubator ist hier quer eingebaut zum Fahrzeug. Und wir haben dementsprechend auch noch mal davor 2 Sitze, wo dann dementsprechend Kinderarzt und Kinderkrankenschwester das Kind dann versorgen und betreuen können.
6: Das kostet Geld. Von den Krankenkassen übernommen, lediglich der Transport. Alles andere finanziert der ASB selbst, auch über Spenden oder eben Musik.
5: Ja, und eine Idee für ein anderes besonderes Sozialprojekt hatten 5 Auszubildende des bischöflichen Generalvikariats in Fulda. Sie packen zum Beginn des neuen Schuljahres Schultüten, um Familien mit Erstklässlern eine Hilfestellung zu geben. Dafür stattete das Bistum Fulda die Azubis mit dem nötigen Budget aus. Kitas wurden kontaktiert, QR-Codes zur Anmeldung der Kinder auf der Bistumswebseite generiert. Gefüllt wurden die insgesamt 150 Schultüten mit einer Mischung aus Buntstiften, Linealen, Süßigkeiten sowie kleinen Überraschungen. Heute wurden diese im bischöflichen Generalvikariat Fulda ausgegeben. Falls Schultüten übrig sein sollten, werden diese der Fuldaer Tafel gespendet. Frankfurt wird ganz bald zum Epizentrum der rhythmischen Sportgymnastik. Vom 12. bis zum 19. August findet die Weltmeisterschaft in der Frankfurter Festhalle statt. Heute gab es in Frankfurt eine Pressekonferenz zu dieser besonderen Heim-WM.
9: Rhythmische Sportgymnastik. Das ist eine Mischung aus Tanz und Akrobatik. Der Countdown für die WM läuft und die deutsche Nationalmannschaft ist bereit für das Highlight des Jahres. Mit dabei Medaillenhoffnung Darja Varfolomeev.
10: Auf jeden Fall fühle ich schon langsam die Nervosität, die ansteigt. Jedes Training versuche ich mir die Halle vorzustellen, dass ich schon für mich auch so wie Wettkampf turne. Ich versuche top abzuliefern und das Beste zeigen.
9: Bei den Weltmeisterschaften 2025 in Rio holt die 19-Jährige 5 von 6 möglichen WM-Titeln. Im Jahr zuvor wird sie in Paris Olympiasiegerin und Deutschlands Sportlerin des Jahres. Die Heim-WM ist für sie von großer Bedeutung.
10: Ich versuche, den Fokus zu behalten, weil es schon was ganz Besonderes ist. In Heimat erlebt man nicht oft, glaube ich, vielleicht einmal, maximal zweimal meine Karriere.
9: Mit der Festhalle Frankfurt ist auch ein eindrucksvoller Austragungsort am Start. Die 26-fache deutsche Meisterin Magdalena Breschka weiß aus eigener Erfahrung, wie herausfordernd das werden kann.
11: Wenn man in einer normalen Halle mit normalen Decke da ist, dann weiß man schon, okay, so und so habe ich das im Training gelernt und so werfe ich. Wenn das da eine Kuppel oben ist, gut, dass sie noch ein paar Trainingseinheiten haben und gut, dass sie die Halle schon mal gesehen haben und vielleicht schon mal die Geräte dort ein bisschen geworfen haben.
9: Mehr als 300 Gymnastinnen aus aller Welt werden zur WM antreten. Sie alle teilen den Traum von Titalien.
5: Und wir stellen Ihnen jetzt ein Hobby vor, das so anders ist. Die meisten von uns haben wahrscheinlich noch nie davon gehört. In Waldeck am Edersee treffen sich seit Dienstag mehr als 6000 Menschen, um ein Live-Rollenspiel zu spielen. Übrigens das zweitgrößte der Welt. Sie schlüpfen in die Rolle eines Kriegers, Magiers oder Fabelwesens. Und das knapp eine Woche lang. Und da wird der ehemalige Golfplatz in Waldeck zum Spielfeld.
12: Um es mal einfach auszudrücken, wenn du hier bist, bist du nicht du. Dann bist du in einer anderen Welt, als anderer Mensch, in einer anderen Rolle.
13: Will ich der strahlende Held sein, in weißer Rüstung? Will ich der edle Ritter sein? Will ich der Schurke sein? Bin ich der Spion? Und das kann man hier alles ausleben für wenige Tage.
12: Wer jetzt denkt, das sind ja nur eine Handvoll, eine sehr große Hand. Über 6000 Spielerinnen und Spieler aus der ganzen Welt sind gekommen, aufgeteilt in 12 Lager, fast so groß wie Waldeck selbst. Wochenlang eintauchen in ein Rollenspiel.
14: Jedes Lager folgt einem philosophischen Weg. Also Grün steht zum Beispiel für den Weg der Natur. Silber würde zum Beispiel für den Weg der Schöpfung stehen und den Anfang von allem. Und Schwarz dann verständlicherweise vielleicht wieder für das Ende zum Beispiel. Rot für die Tat. Also es gibt ganz viele verschiedene Philosophien. Und je nachdem, wo du dich mit deinem Charakter wiederfindest oder mit deiner Spielidee, meldest du dich dann an und sagst, da finde ich am ehesten ein Zuhause, wo ich auf dem Drachen was spielen möchte.
12: Die Fantasy-Geschichte geht dann so. Die ursprüngliche Welt gibt's nicht mehr. Die Drachen, also die Götter, haben sie einst zerstört, was sie inzwischen bereut haben. Jetzt in der zweiten Drachenwelt soll alles besser werden. Man trifft sich einmal im Jahr zum Wettstreit. Gute, böse, Weihkrieger, Piraten, Griechen und Römer, nimm was du willst, alles dabei.
15: Ich mag es, Abstand von meinem normalen Leben zu haben und mal rauszukommen, mal nicht an die Arbeit zu denken, sondern einfach hier zu sein, alles, was einen belastet im Alltag, einfach hinter sich zu lassen und hierher zu kommen.
16: Das sind an Menschen, die ich kennengelernt habe, wirklich die freundlichsten, die besten Freunde, die ich mir so vorstellen kann. Viele von denen sind jetzt in der privaten meine Freunde geworden und es macht unglaublich viel Spaß.
12: Ob du Banker bist oder arbeitslos, interessiert hier keinen Menschen. Das Waldecker Drachenfest ist übrigens eine geschlossene Gesellschaft. Mitmachen ja, nur zugucken ist nicht.
5: Bei den aktuellen Temperaturen wäre zugucken allerdings womöglich etwas angenehmer. Es ist extrem heiß und trocken. Gucken wir mal, wie es weitergeht.
17: Heute Nacht ziehen Schauer und Gewitter aus Hessen raus. Gegen morgen regnet es regional in der Südhälfte. Morgen ist es meistens trocken. Ab dem Nachmittag bilden sich Quellwolken, die öfter Schauer und Gewitter im Gepäck haben. Die können lokal auch unwetterartig ausfallen, mit Starkregen, Hagel und Sturmböen. Dazwischen bleibt es aber auch trocken. In der Nacht wird es teilweise tropisch mit 21 bis 20 Grad, 13 Grad in Nordhessen. morgen 28 bis 34 Grad, auf den Bergen 26.

0: bis 30 Grad.
1: Die Hessenschau gibt es wieder um 17.45 Uhr und hier geht es jetzt weiter mit Hallo Hessen. Also zurück zu dir, Jens.
2: Dankeschön, Jenny, und Hallo Hessen. Herzlich willkommen zurück. Schön, dass Sie bei uns geblieben sind. Wir haben es gerade gehört, es ist trocken. Und das stellt natürlich auch gerade alle Gartenliebhaber vor besondere Aufgaben. Aber da können wir helfen. Wir wollen Ihnen nämlich heute zeigen, wie man Pflanzen pflanzt, die nicht viel Wasser brauchen. Ja, die trotzdem dankbar sind und einfach wunderschön blühen, obwohl sie nicht so häufig gegossen werden müssen. Gärtnermeister Ingo Bohl aus Seligenstadt wird uns daher zeigen, wie man das macht. Und jetzt reden wir erstmal übers Wetter mit Laura Di Salvo.
3: Hallo Jens.
2: Herzlich willkommen.
3: Danke.
2: Schön, dass du da bist. Wir haben ein paar Fotos für dich.
3: Mhm.
2: Wetterfotos von Andrea Lommel aus Friedberg.
3: Oh,
2: zum Beispiel. Nach ihrem Einsatz mit dem Rettungswagen zum Anfassen auf dem Hainerfest in Darmstadt hatten die Teddy-Kollegen Martina und Günther Badetag. Bei 42 Grad in der Sonne wird das nasse Fell schnell wieder trocken.
3: Haben sich die Sonne auf den Pelz scheinen lassen, ne? Im wahrsten Sinne.
2: Ich hoffe, süß. Die beiden sind gut eingecremt. Christoph Morbitzer aus Biedenkopf schreibt: Sonnenuntergang auf der 674 Meter hohen Sackpfeife bei Biedenkopf. Die Aufnahme wurde direkt hinter dem HR-Sendemast in Richtung Sauerland gemacht.
3: Das ist ja auch eine tolle Werbung für uns, ne? Mit so einem sensationellen Sonnenuntergang.
2: Ja, ich überlege nur gerade, das ist ja Blick Richtung Nordrhein-Westfalen dann.
3: Du bist schon wieder gedanklich in der Heimat, oder?
2: Nee, nicht mal. Aber ich denke, das ist dann ja eher Werbung für Nordrhein-Westfalen und nicht für Hessen.
3: Nein.
2: Aber es ist überall schön, komm. Sieht toll aus, das Foto. Und Wolfgang Brosin aus Bad Hersfeld schreibt: Hell leuchtend zeigte sich der Heumond, auch Bock- oder Hirschmond genannt, als Vollmond gestern Abend direkt über Bad Hersfeld. Traumhaft.
3: Das ist aber toll, den habe ich noch gar nicht mitbekommen, den Vollmond. Dankeschön.
2: Ich war gestern so früh im Bett,
3: ja,
2: müde, ich habe es echt verpasst.
3: Ganz ehrlich, aber super.
2: Ja, prima. Danke für die Bilder. Wir freuen uns über weitere. Einfach hochladen auf unserer Internetseite hr-fernsehen.de/hallohessen. Gestern hat dein Kollege Tim Frühling hier gesessen und gesagt: Leute, zieht euch warm an, beziehungsweise haltet euch gut fest. Es wird nämlich stürmisch. Kannst du es bestätigen? Kommt der Sturm so langsam? Zieht er was auf?
3: Ja, also jeder, der auch jetzt mal draußen war zwischendurch, hat das schon gemerkt, dass es heute ganz schön windig ist und stürmisch. Und wir hatten auch im Nordhessen schon ein paar stürmische Böen. Also da haben wir jetzt aktuelle Werte, 76 km/h, zum Beispiel in Frankenberg. Also es ist schon ordentlich. Und wir haben auch gestern schon darauf hingewiesen, dass es diesmal tatsächlich um das Thema Wind geht. Wir haben gesagt, es kann Unwetter geben, aber weniger jetzt krasse Regenmengen. Da fallen maximal so 2 bis 15 Liter Regen pro Quadratmeter. Das ist jetzt nicht so wahnsinnig viel. Aber der Sturm und natürlich kann es teilweise sogar bis zu Orkanböen gehen, also bis zu 120 km/h. Das ist schon echt gefährlich. Also ich habe heute alle Schirme zugelassen, obwohl es natürlich super heiß ist. Und ja, also das ist tatsächlich schon aufgetreten. Und das kann jetzt auch noch bis zum Abend in Süd- und Nordhessen auftreten.
2: Und ist irgendwie Regen in sich danach? Also jetzt auch über eine Abkühlung?
3: Ja, also ja, aber leider auch wieder so unwetterartig. Also morgen kann es am Nachmittag dann oder ab dem Nachmittag tatsächlich ein paar dickere Quellwolken geben, die Schauer bringen und auch Gewitter. Und da können dann auch mal 20 bis 40 Liter Regen fallen. Und das kommt dann natürlich innerhalb von kürzester Zeit, ist also unwetterartig. Und wir wissen alle, wie trocken die Böden jetzt gerade sind. Das heißt, das kann dann halt auch schon gleich wieder ein bisschen zu viel des Guten sein. Mhm. Und es kann auch Hagel dabei sein, beziehungsweise auch noch die ein oder andere Sturmböe. Aber wir haben heute ja auch schon die 40 Grad geknackt, ne? Also das ist auch eine Nachricht in Frankfurt und in Bad Nauheim.
2: Sagen wir so, das Wetter ist vielleicht nicht toll gerade, aber auch nicht langweilig. Sagen
3: wir's. Das stimmt, das bringt uns ja immer viele Themen natürlich auch.
2: Und viele davon heute Abend dann um 19.15 Uhr bei Alle Wetter und mit Laura Di Salvo ab 19.30 Uhr in der Hessenschau und morgen wieder bei uns.
3: Genau.
2: Ich freue mich drauf. Dankeschön, Laura. Ja. Wir kommen zum Hallo Hessen Gewinnspiel und in der Leitung ist Frau König. Hallo, Frau König. Hallo?
4: Ja, hallo.
2: Ja, jetzt hören wir uns. Hallo, Frau König, wie geht's Ihnen?
4: Gut.
2: Schön. Von wo rufen Sie uns an?
4: Aus Herbstein.
2: Wo? Herbstein?
4: Aus Herbstein, ja.
2: Ah, da wo die Springer, Herbsteiner.
4: Richtig.
2: Springer. die großen Karnevalskönige sind. Die habe ich doch letztens erst hier, den Herbsteiner Springer habe ich auf einem Hessentagsfestumzug in Fulda getroffen und da habe ich ihn interviewt und ich habe ihn gefragt, wie viel hast du ausgegeben, um hier der Bajatz zu sein? Das waren, ich glaube, 11.000 Euro, die er hingelegt hat.
4: Ja,
2: krass. Ungefähr, ja. Aber das zahlt man in Herbstein gerne, oder?
4: Ja.
2: Gut, Sie möchten aber viel lieber die Hallo Hessentasse haben, statt Springer zu werden.
4: Genau.
2: Und dann schauen wir uns jetzt mal die Frage einfach an. Die lautet so: Was bedeutet der Begriff Gissel in Lauterbach? A. Gießkanne, B. Peitsche, C. schwere Entscheidung oder D. Ablaufrinne?
4: B. die Peitsche.
2: B. die Peitsche.
4: Ja.
2: Jo, richtig. Herzlichen Glückwunsch.
4: Danke.
2: Tasse gehört Ihnen, schicken wir ihn nach Herbstein.
4: Dankeschön.
2: Gerne. Tschüss, Frau König.
4: Tschüss.
2: Und wir machen weiter mit unserem Gartenthema. Wie schon angekündigt, es geht um Pflanzen, die nicht viel Wasser brauchen, die gerade bei dieser Trockenheit schnell zufriedenzustellen sind. Aber ja, selbst die werden dann sauer. Also die Pflanzen, wenn man zum Beispiel in Urlaub fährt und sich niemand um sie kümmert und die niemand gießt über einen längeren Zeitraum. Dafür gibt es allerdings Bewässerungssysteme und das schon für schmales Geld. Aber welches nimmt man am besten? Wir haben da mal einen kleinen Bewässerungssystem-Test gemacht. Bitte schön.
0: Wir probieren drei Bewässerungssysteme. Ein günstiges von LV Elfe für 40 Euro, das Blumat-System für 63 Euro und das Gardena-Set für 78 Euro. Hobbygärtner Stefan und Jan sowie Gartenexpertin Isabel starten mit dem einfachen System.
5: Das sieht ganz schön kleinteilig aus.
0: Eine Stunde schneiden und basteln später.
3: Es kommt.
6: Wirklich?
3: Ja!
6: Wasser läuft! Aber ich glaube, also hier tropft es an der falschen Stelle.
0: Das Gardena-System funktioniert mit Solarenergie. Auch hier muss man Schläuche zerschneiden, aber...
6: Wir sind deutlich schneller schon mal.
0: Auch der Timer mit nur einem Drehschalter erklärt sich von selbst. Nach wenigen Minuten ist das System angebracht und läuft.
5: Die Optik ist jetzt von dem rechten deutlich schöner. Es ist relativ unauffällig und das linke sieht wirklich so aus wie eine Dialyse im Krankenhaus.
0: Doch spannend wird es jetzt. Das Blumat-System funktioniert ganz anders. Angeblich ohne Strom soll es sich das Wasser, was es braucht, selber ansaugen. Doch es gibt einen Haken.
5: Ui, entweder braucht man für den Wasseranschluss einen Wasserhahn oder einen Hochtank.
0: Da sie beides nicht haben, bauen sie aus einem alten Kanister einen Hochtank, wie in der Anleitung vorgeschlagen. Eine Woche führen sie nun Videotagebuch.
7: Gestern Nacht war der Hochtank ja schon wieder leer. Jetzt ist er auch schon wieder leer. Das heißt, es haben sich jetzt schon 20 Liter Wasser in 3 Tagen in 3 Töpfe verteilt.
0: Die richtige Einstellung dauert ewig. Dagegen schlagen sich die beiden anderen Systeme gut. Nur das günstige ist etwas undicht geworden.
6: Das Blumat-System eher ungeeignet. Dann das günstige System wahrscheinlich nur für die Innenraumnutzung. Und das Gardena-System ja schon zu empfehlen.
0: Fazit: Platz 1 für das Gardena-Solarsystem. Das günstige System von LV Elfe ist für innen ein Preistipp. Und das Blumat-System war in unserem Check einfach nicht optimal einzustellen. Blumat schreibt dazu:
8: Als Erklärung dafür vermute ich, dass die Installation nicht korrekt durchgeführt wurde.
0: Doch wir haben noch einmal unseren Aufbau überprüft. Vermutlich dauert eine richtige Einstellung sehr lange.
2: Tja, am besten selber gießen. Oder, Ingo Bohl?
9: Ja, da ist schon ein bisschen was dran. Aber genau, ich habe einige Pflanzen mitgebracht.
2: Das ist schön. Lass mich dir noch kurz sagen, du kommst von der Gärtnerei Löwer in Seligenstadt zu uns. Und es geht um Pflanzen, die gut mit Trockenheit klarkommen.
9: Ja. Genau.
2: Und jetzt wollen wir statt eines Kübels bzw. eines Blumenkastens mal das Beet bepflanzen. Was hast du mitgebracht?
9: Also ich habe als erstes mal so einen größeren Baum mitgebracht. Das ist die Kreppmyrte bzw. Gräuselmyrte. Und so ein bisschen, man kann es ein bisschen, kann sozusagen als Affenrutschbaum auch nennen. Das heißt also, irgendjemand hat den Namen mal gegeben.
2: Affenrutschbaum.
9: Der bekommt ganz glatte Rinde, wächst relativ langsam, braucht auch relativ wenig Wasser. Und anscheinend ist irgendwann mal ein Affe oben in der Krone gesessen. Die können natürlich 4-5 Meter werden, ja, und ist dann mal runtergerutscht. Und irgendjemand hat das wahrscheinlich gesehen und seitdem heißt der unter anderem nicht nur indischer Flieder, sondern auch Affenrutschbaum. Ja, okay. Nochmal, man kann ein bisschen drüber lachen, also es ist ganz easy. Ja, also

0: Ich pflanze die heute mal ein bisschen höher ein, weil es liegt daran, wir wollen ja auch das so ein bisschen mulchen.
1: Ja.
0: Und daran denken, dass wir Wasser sparen wollen. Ja, das kann man natürlich Wasser brauchen, auch hitzeverträgliche Pflanzen oder trockenheitsverträgliche Pflanzen. Gerade in den ersten Zeit, wenn gepflanzt ist, muss man schon hinterher sein. Und damit die Pflanzen, die Wurzeln, sich mit dem Boden verbinden.
1: Stopp, ja? Ganz kurz. Bevor du weiterredest, wichtiger Hinweis,
0: ja.
1: Sie können anrufen, meine Damen und Herren. Sollten Sie Fragen haben zu dem Thema im Speziellen oder im Allgemeinen zu irgendwelchen Pflanzen, die Ihnen florale Probleme bereiten, 0800 627 27 26 oder kurze Mail an hallohessen@hr.de und Herr Bohl wird Ihre Fragen dann gleich beantworten. Entschuldige bitte, aber das war wichtig.
0: Ja.
1: So.
0: Also ich habe ein bisschen höher gesetzt, nur dass die Kamera es besser sieht. Dann tue ich dann rundherum die Erde bei. Und man muss das auch dann so sehen. Ich will das nur mal so andeuten. Man hat natürlich dann Säcke. Ja, es gibt hier so Lavagranulat. Das nimmt man auch für Staudenrabatten. Also, und man sieht es auch zum Teil in öffentlichen Anlagen, dieses Lavagranulat. Und dann kann man sozusagen anschütten. Und in der ersten Phase tut man so etwa 4 cm anschütten. Ja, hier vorne, so dass, mach das mal. Ja, hier so, dass die Pflanze sozusagen, so wenig. Aber man kann sich so vorstellen, dass das Lavagranulat sozusagen hier die seitlichen Wurzeln bedeckt. Mhm. Die Pflanze wächst unten weiter. Und irgendwann, also später, tut man auch natürlich hier oben drüber noch das Granulat. Das bedeutet, dass hier eine Sperre eintritt, also die Feuchtigkeit, die im Boden ist, kann letztendlich nicht nach außen.
1: Verstehe, als
0: ja, so ein Verdunstungsschutz. Ist sozusagen so eine Sperre, ja, die Kapillare werden sozusagen gebrochen und das Wasser bleibt länger drinne. Das Wichtigste ist, gerade generell beim Mulchen, auch bei dem Lavamulch, man muss natürlich immer kontrollieren, hat der Boden genügend Wasser?
1: Ja? Fingerprobe reicht dann? Oder
0: kann wie? Natürlich sein, dass es 2 oder 3 Wochen ausreicht, je nachdem, wie die Wurzeln in den Boden gehen. Manche Bäume, die können 1,50 Meter, 2 Meter in den Boden gehen. So ein Wein, der kann sogar 10 Meter in den Boden gehen und sich das Wasser holen. Aber es gibt Pflanzen, die halt auch vielleicht nur in 30 oder 50 Zentimeter Tiefe wurzeln. Das ist halt ganz, ganz wichtig. Das muss man so ein bisschen abchecken, gerade bei diesen 30, 40 Grad. Und immer mal kontrollieren, ist im Boden genügend Wasser? Ist der Tank noch voll?
1: Ja,
0: in Anführungsstriche natürlich. Gell?
1: Wir haben einen Anrufer für dich.
0: Ja.
1: Der Herr Goller aus Gollan. Aus Dortmund, hier BVB, Herr Gollan.
2: Ja, Gollan, recht schönen guten Tag.
1: Guten Tag, wie ist denn
2: Ihre Frage? Ich habe eine 30 Meter lange Buchsbaumhecke, die habe ich jahrelang mit den Zinsler bekämpft.
0: Ja.
2: Auch erfolgreich. Jetzt kriegt sie plötzlich so gelbe Stellen. Aha. Die Blätter werden plötzlich gelb, aber nur an verschiedenen Stellen.
0: Ah ja.
2: Also nicht ganz.
0: Ja.
2: Was kann ich tun?
0: Sie gießen.
2: Am Wasser kann es eigentlich nicht liegen.
0: An Wasser kann es nicht liegen. Also sie gießt, ist in der Nähe. Also es gibt 2 Möglichkeiten. Es kann natürlich diese berüchtigte Krankheit, Buchsbaumkrankheit sein, die Cylindrocladium, die ihren Buchsbaum befällt. Das ist halt jetzt eine Vermutung. Aber da kann man in die Richtung, könnte man gehen. Es kann natürlich auch sein, das ist es in der Nähe des Pflasters, dass das Pflaster sich so stark aufheizt, dass letztendlich da an den Seiten halt auch partielle Vertrocknungen entstehen. Also hundertprozentig kann man das hier nicht beantworten. Da müsste man Fotos letztendlich sehen.
1: Herr Gollan, ich mache Ihnen einen Vorschlag. Schicken Sie uns doch bitte Fotos an hallohessen@hr.de. Wir leiten die an Herrn Bohl weiter. Machen wir das so?
2: Ja.
1: Ich glaube, das ist die beste Möglichkeit an dieser Stelle.
2: Aber das mit dem Pflaster kann sein. Das steht direkt an der Straße. Die
0: Ecke. Ja, manchmal ist es auch so, das gibt es noch eine Sache. Man hat halt Tiere in der Nähe Und von da hinein könnte es auch mal sein, dass der Urin sich letztendlich

0: letztlich partiell an diesen Trieben befindet. Das könnte eventuell auch noch sein. Was man auch derzeit sieht an manchen Straßen, dass die Auspuffgase sozusagen direkt an die Heckenpflanzen gehen und da mittlerweile auch solche Verbrennungen bzw. Vertrocknungen vorzufinden sind. Also es gibt ganz, ganz, ganz viele Gründe, so will ich nur sagen, die hier in Frage kommen.
1: Herr Golland, schicken Sie uns bitte Fotos. Okay, ich glaube, dass das einfach
2: ist. Ja, ich bedanke mich.
1: Sehr gerne. Alles Gute nach Dortmund. Tschüss.
2: Ja, Ihnen auch. Alles
1: gut. Wir sollten noch ein paar Pflanzen pflanzen.
0: Genau.
1: Ivo. Okay. Bevor die Zeit abgelaufen ist. Was hast du noch dabei? Was ist noch hitzeresistent bzw. braucht wenig Wasser?
0: Wenig Wasser. Wenig Wasser ist hier zum Beispiel der Storchschnabel und ist auch ganz toll. Der blüht, diese Sorte blüht nicht nur bis in den Oktober, sondern Stecken gehen auch nicht daran. Und da macht man das auch. Man setzt ihn auch ein bisschen höher. Ja, und füllt dann hier rundherum mit Lavagrus oder Lavasplit dann auf. Dann habe ich natürlich hier die Bartblume. Das ist eigentlich ein Klassiker. Seit über 20 Jahren gibt es den. Unterschiedliche Sorten mit grauen Blättern, mit Anaschiden, gelb-grünen Blättern. Und die werden meistens so zwischen 1 Meter und 2 Meter hoch. Und ganz viele Bienen. Also es ist direkt ein Bienenmagnet,
1: okay.
0: Kann man sagen. Ja,
1: und
0: dann haben wir natürlich,
1: das ist doch das Weiße Gänseblümchen
0: ist eigentlich auch nur ein größeres Gänseblümchen. Das spanische Gänseblümchen habe ich hier vorne zum Beispiel, da auch ganz tolle Pflanze, gerade für trockene Standorte. Und das ist natürlich der klassische Sonnenhut. Eigentlich roter Sonnenhut oder Scheinsonnenhut. Aber mittlerweile gibt es hier in ganz, ganz vielen Farben. Wichtig ist nur, nicht jede Sorte ist winterhart. Das ist ganz, da gibt es Sorten, die sind winterhart und andere, manche Sorten, da kann es sein, dass die auch mal nicht nach der Saison halt durchkommen.
1: Ingolf, bis hierhin vielen Dank. Du hast uns da sehr auf die Sprünge geholfen. Jetzt wissen wir, was wir pflanzen müssen, wenn wir nicht so viel Zeit oder Lust oder Wasser haben, um die Pflanzen so zu gießen, wie die es gerne hätten. Ja. Wir nehmen einfach diese Pflanzen, die wenig Wasser brauchen.
0: Ja.
1: Toll. Ingo, danke dir. Wir müssen noch mal einen Blick werfen auf unsere Zuschaueraktion. Wir hatten Ihnen Anfang des Jahres ja Tütchen mit Blumensamen zugeschickt und Sie gebeten, uns im Gegenzug dafür Fotos von den Wachstumsfortschritten zu machen, von dem, was aus diesem Samen hervorkommt. Und da sind jede Menge Fotos noch mal eingelaufen, die wir Ihnen an dieser Stelle nicht vorenthalten wollen. Helmut Thies aus Bad Camberg schreibt, hallo, jetzt sind die Pflanzen rund 1 Meter hoch und können an ihren endgültigen Standort umgepflanzt werden. Andreas Endlich aus Reichelsheim schreibt einfach nur, das ist mein aktueller Stand und der sieht gut aus. Gabi Laubenheimer aus Griesheim, hier mal meine Mini-Tagetes. Mal schauen, wann sie blühen. Ja, das frage ich mich ehrlich gesagt auch hier bei meiner geht es. Aber da, Frau Laubenheimer, Sie sind nicht allein. Sabine Hallstein aus Grünberg, hallo Hessen. Nach 10 Wochen Pflege kann ich heute die erste Blüte präsentieren. Herzliche Grüße. Also, das sieht doch alles schon ganz gut aus. Wir freuen uns einfach über weitere Fotos, die Sie uns gerne auf unserer Internetseite hochladen dürfen. hr-fernsehen.de/hallohessen. Dann werden wir die in den kommenden Wochen noch zeigen. Und ich bin mir sicher, es wird überall wunderschön blühen. Es ist Sommer in Hessen und damit auch Festivalzeit in Hessen, also Musikfestivalzeit. Und eines der ältesten und bekanntesten Musikfestivals findet derzeit wieder auf Burg Herzbach, heißt es, ne? Herzberg statt. Und das Motto in diesem Jahr lautet Eternal Love, also ewige Liebe. Und da schalten wir doch direkt mal zu unserem Hessenentdecker Jens Pflüger, der ist nämlich live vor Ort. Jens, spürst du die Liebe?
3: Es ist der Berg der Liebe, wo ich jetzt gerade stehe, denn hier sind die Menschen, die die nächsten Tage hier campen. Wir sind auf dem Campingplatz vom Herzberg-Festival und ich kann jetzt schon sagen, ich bin hier schon fast den ganzen Tag da. Hier ist wirklich ganz viel Liebe. Also alle Menschen sind super, super nett. Wir werden auch gleich einen ganz, ganz netten Menschen kennenlernen, denn wir dürfen bei ihm gleich in den Wagen. Und ich zeige euch jetzt mal, wie die Menschen hier so campen mit alten Cetra-Bussen. Ist das nicht geil? So sehen sie aus. Und wir dürfen da auch gleich mal so ein bisschen reingucken. Die haben sich hier gemütlich gemacht, sind schon seit vielen, vielen Jahren hier auf dem Herzberg-Festival. Da drin wird gerade noch ein bisschen Kaffee gekocht. Und da ist Herr Günther. Und Günther, Walter, ist einer der lustigsten Menschen, die man überhaupt kennenlernen kann. Wie lang bist du denn jetzt schon hier auf dem...
4: Seit 2012.
3: Jedes Jahr bist du dabei?
4: Jedes Jahr.

0: Was macht das Herzberg-Festival für dich besonders?
1: Konzept ist ja Love and Peace. Das ist hier eine völlig stressfreie Umgebung und die Atmosphäre ist einfach nur grandios. Und das zieht uns jedes Jahr einmal wieder an.
0: Und man muss auch sagen, ihr seid eine Riesentruppe. Ihr stellt eure alten Busse immer zusammen wie so eine kleine Wagenburg. Dürfen wir bei dir auch mal reingucken?
1: Klar, logisch.
0: So, dann, was habt ihr denn da drin alles und mit wie vielen Menschen könnt ihr in diesem Bus schlafen?
1: Maximal 10 Leute, aber fahren dürfen wir nur mit 7.
0: Und schlaft ihr da zu 10 drin?
1: Nein, zurzeit sind wir nur mit 4 Leuten. Wir haben auch Zelte hier aufgebaut. Und
0: so, dass jeder ein bisschen Platz hat?
1: Ja, natürlich. Ja.
0: Hat ihr auch jeder in dieser Gemeinschaft seine Aufgaben? Also man sieht ja, ihr habt eine eigene Anlage gebaut. Finde ich großartig. Hast du die gebaut?
1: Ja, die habe ich gebaut. Die läuft. Da hören wir Musik.
0: Und
1: mit Sonnenstrom.
0: Mit Sonnenstrom. Das ist, finde ich, ganz toll. Es ist ja momentan viel zu heiß. Es darf nicht gegrillt werden. Auch hier auf dem Festival darf nicht gegrillt werden. Jetzt sind hier aber Ingenieure mit dabei.
1: Ja, wir haben hier Plan B. Das ist unser Parabol.
0: Zeig uns das mal. Wir haben
1: Walter vielleicht.
0: Soll das der Walter machen? Also, dann gehen wir mal zum Walter. Walter, zeig uns mal deinen Parabolspiegel. Ihr habt das ganz schlau gemacht, denn bei euch gibt es wirklich jeden Morgen frische Spiegeleier.
2: Frische Spiegeleier. Ohne Strom, ohne Feuer, ohne Gas. Einfach nur Sonne.
0: Wie kamst du da drauf, sowas hier mitzunehmen aufs Festival?
2: Es war mal einmal Grillverbot vorher angekündigt und da habe ich gesagt, nee, das ist ja blöd. Ne? Wir hatten alle Fleisch eingekauft, hätten wir alle wegschmeißen müssen. Dann haben wir den mitgenommen und haben alles weggegrillt.
0: Wenn man sowas hat, ist das natürlich geschickt. Jetzt ist momentan so, dass es nicht so viel Sonne hat, sonst hätten wir jetzt wirklich noch ein Spiegelei hier drauf gemacht. Aber wir drücken die Daumen, dass morgen wieder Sonne kommt, dass ihr morgen früh auch was zum Frühstücken bekommt. Das wäre ganz gut. Jetzt können wir auch noch mal gucken. Jetzt haben wir hier die Riesenbusse und hier drüben finde ich auch ganz toll. Das ist, glaube ich, ich weiß nicht, gibt es noch einen kleineren Wohnwagen wie den, aber es ist ganz toll. Auf wie viel Quadratmeter schlaft ihr die nächsten Tage?
3: Auf 8.
0: Auf 8 Quadratmeter. Was macht für dich das Herzberg-Festival so besonders?
3: Dass alle so friedlich zusammen sind und ja, weiß ich auch nicht.
0: Feiern, feiern, feiern, feiern und Spaß haben. Das machen wir heute auch noch. 18.45 Uhr bei die Ratgeber. Gucken wir uns nachher nochmal Freak City an. Es ist einfach schön hier, der Berg der Liebe, kann ich nur sagen.
4: Genieß es, Jens. Genieß es. Schöne Grüße. Zum Herzberg-Festival. Wir wollen jetzt backen. Und ich freue mich sehr, dass Jürgen Kreher bei uns ist. Herzlich willkommen, Bäckermeister aus Eppertshausen. Und heute ist Tag des Käsekuchens.
5: Tag des
4: Käsekuchens. Internationaler Tag des Käsekuchens. Und den hast du zum Anlass genommen, den hier backen zu wollen für uns.
5: Genau.
4: Einer mit Zwetschgen. Oder sind es Pflaumen?
5: Zwetschgen.
4: Zwetschgen.
5: Das ist eine Käsetorte. Und da kann man verschiedene Obstsachen reinmachen. Rosine, Aprikose, Äpfel oder auch gar nichts.
4: Oder gar nichts. Dann machen wir mit. So. Mit
5: ich gebe dir eine Aufgabe.
4: Das ist immer gefährlich, weißt du, so. Aus der ersten Stunde. Was soll ich machen?
5: Du schneidest diese schönen Pflaumen ein bisschen klein.
4: Wie klein denn?
5: So wie ich.
4: So wie du.
5: So. Okay. Genau. Ich mache in dem die Masse. Also ganz wichtig für die Fernsehzuschauer ist, alle Zutaten müssen zimmerwarm sein.
4: Warum ist das so wichtig?
5: 20 Grad ungefähr, weil viele Kunden von mir sagen, mein Käsekuchen wird nichts, der reißt, der fällt zusammen. Und meistens sind die Fehler, dass alles aus dem Kühlschrank rausgeholt wird. Und das ist das Grundproblem. Also alle Zutaten, wenn es geht, 20 Grad Zimmertemperatur, sollte mal alles schnell gehen, am besten dann die Milch erhitzen und Milch und Quark zusammen rühren. Und da ist schon mal diese Grundwärme wieder vorhanden. So, jetzt haben wir hier noch, also haben wir hier den Quark, Eier kommen hier rein. So, es wird dann aufgeschlagen.
4: Du sagst Bescheid, wenn es reicht, ne? Ja, ja. In Sachen Pflaumen.
5: Die darfst du alle machen.
4: Alle?
5: Ja, ja. Muss ja was dran sein. Hier haben wir ein bisschen Mehl, Puddingpulver. Hier haben wir ein bisschen Butter. So. Bisschen Salz für den Geschmack. Und hier haben wir noch ein bisschen Zitronenschale wieder.
4: Ich würde dir so gerne zugucken, aber ich habe Angst um meine Finger.
5: Kannst du ja mal rüberlunsen.
6: Nee, mach ich nicht. Vorsichtshalber. Ich werde auch jetzt, ohne in die Kamera zu gucken, unsere lieben Zuschauer darauf hinweisen, dass es das Rezept bei uns im Internet gibt. hr-fernsehen.de/hallohessen oder QR-Code.
5: Die Milch.
6: Unten links eingeblendet, einfach mit dem Handy einscannen und dann haben Sie das Rezept auf Ihrem Handy drauf. Zack. Zack. Zack. Zack.
5: So.
6: Zack. Zack.
5: Dann wird die Masse so eine Minute verrührt, bis alles schön gleichmäßig ist. Komm mal von der Zeit hin, ne?
4: Wie bitte?
5: Komm mal mit der Zeit hin, bis
6: mit der Zeit kommen wir hin. Ja, ja, ja, ja, ja. Ich leg, war das jetzt eine Aufforderung, schneller zu werden?
5: Nee, nee, das passt schon.
6: Wir haben noch 5 Minuten. Also
5: wichtig ist auch, dass die Masse nicht so stark aufgeschlagen wird. Weil wenn zu viel Volumen drin ist, kann sie auch zusammenfallen. So, das reicht schon.
6: Gott, ey. Also für dieses Jahr habe ich gleich genug Pflaumen geschnitten.
5: Aber jetzt ist ja richtige Pflaumenzeit. Am besten so ein Zwetschgenkuchen mit Hefeteig. Eine schöne dicke Butterstreusel drauf.
6: Jo. Ist auch nicht schlecht. Sind das eigentlich Pflaumen aus dem eigenen Garten hier? Oder?
5: Nein, das sind Pflaumen nicht, ne? Aus dem Spessart.
6: Aus dem Spessart.
5: Ja. So, jetzt warte ich auf dich, bis du fertig bist.
6: Es kann sich nur noch um wenige Augenblicke handeln. Warte mal, ich habe jetzt natürlich auch den Anspruch, wirklich alle hier fertig zu machen.
5: Das sieht doch gut aus.
6: Zack, die kann so bleiben. Guck mal, da war ich mir nicht sicher, ob die nicht ein bisschen...
5: Na, dann legst du
6: mal weg. Hin, ja. Die war nicht so.
5: Jetzt kannst du die.
6: Ich muss erst mal Pause machen. Ja.
5: Gut, dann mache ich das. So, dann kommen die Pflaumen hier rein. Weil, wenn mir die Pflaume so halbiert und rein, das ist zu viel. So, das wird die Masse. So ein bisschen untermeliert.
6: Habe ich die so geschnitten, wie du es möchtest?
5: Genau, passt das? Perfekt. Passt. Sieht man bei dem Kuchen hier. Der schon gebacken ist. So, das reicht schon. So. Klassische Käsemasse. So. Der Backofen muss vorgeheizt sein. 210 Grad am besten. Ober-Unterhitze. Und dann so 5 Minuten anbacken lassen. Dann kann man den Käsekuchen am besten so ein bisschen einschneiden nach 10 Minuten. Da kann er ein bisschen hochziehen. Und dann bei 180 Grad ungefähr so eine Stunde fertig gebacken. Und wichtig ist, es gibt ja heute moderne Küchentechnik. Und am besten ist ein Digitalthermometer. Und wenn der Käsekuchen 96 Grad Kerntemperatur hat,
6: ja,
5: dann ist der Käsekuchen durchgebacken.
6: Das kann man mit so einem,
5: man kann's auch
6: das für Steaks, diese
5: ja, genau.
6: Genau. Thermometer.
5: Genau.
6: Ja. Das geht damit dann auch.
5: Ja. Man kann es auch mit dem Holzstäbchen machen, aber heute ist so Digitalthermometer, die kosten ja nicht viel Geld.
6: Nö, 96 Grad.
5: 96 Grad Kerntemperatur und dann passt alles. So, so das war schon gewesen. Man kann auch schöne, dicke, fette Butterstreusel noch drauf machen, wer möchte.
4: Bräuchte ich jetzt gar nicht.
5: Ich auch nicht.
4: Aber sag mal ganz kurz, wie würde man die machen, Butterstreusel?
5: Mehl, Zucker und, also Mehl, Zucker und Butter.
4: Mehr nicht?
5: Mehr nicht. Rezept ist auch im Internet drin.
4: Für die Streusel?
5: Für die Streusel, okay. Genau. Das
4: war
5: schon.
4: Packen wir den noch hier in den Ofen, komm. Ich mache ihn dir auf. So. Und wie gesagt, nach 10 Minuten leicht anschneiden an den Rändern, damit er dann noch ein bisschen hochgeht.
5: Ein bisschen hochgehen kann, genau.
4: Toll. So, ich guck mal gerade auf die Uhr. Ist jetzt 5:30 gleich. Das heißt, du musst jetzt eigentlich schon in die Backstube wieder, um die Brötchen für morgen zu machen.
5: Um 11 Uhr.
4: Um 11 Uhr.
5: Pack ich noch heute.
4: 11 Uhr.
5: Wenn kein starker
4: Wind ist. Schläfst du dann noch vorher?
5: Ja, ich gehe noch ein bisschen ins Bett, ja, ist kein Problem.
4: Okay. Aber ansonsten kommst du offensichtlich mit wenig Schlaf
5: aus. Ich komme mit wenig Schlaf auf, ja. Das ist Gewohnheitssache.
6: Ja, ich würde mich nie daran gewöhnen.
5: Aber ich habe mich gestern sehr gefreut über das Thema Schlaf.
4: Ja, da hatten wir gestern.
5: Genau, das habe ich ja gesehen.
4: Ja.
5: Und da habe ich mich anscheinend wiedererkannt. Also ein gesunder Schlaf, kurzer Schlaf,
4: ja,
5: intensiv, ausgeruht, ist besser wie 8 Stunden
6: 8 Stunden und vorher 4 Bier getrunken. Das
5: trinke
6: geht nicht
5: ich
6: so gut. Jürgen, bis hierhin, Dankeschön. Wir probieren gleich und ich freue mich sehr drauf.
5: Danke.
6: Wir kommen jetzt aber erstmal zu unserer Hallo Hessen Wochensende-Serie und da geht es um eine ganz interessante Frage, nämlich wie soll ich mit jemandem umgehen, der eine Behinderung hat? Ja, da gibt es ja viele Menschen, die da total unsicher dann auch agieren und genau da setzt ein Start-up aus dem Rhein-Main-Gebiet an und die wollen wir Ihnen heute am 4. Tag unserer Hallo Hessen-Serie mal vorstellen. Bitte schön.
7: Visionen umsetzen, Gesellschaft gestalten, neue Wege gehen. Hessenweit tüfteln sie an Ideen und bringen Lösungen auf den Markt. Mirko Korder ist auf dem Weg zu einem Termin. Dass er im Rollstuhl sitzt, ist für ihn keine große Sache. Im Gegenteil. Seine Behinderung gab den Anstoß für die Potenzialpioniere, ein Startup, das er und sein Kollege Martin Schenk vor 2 Jahren gegründet haben.
8: Ich hatte ja selber einen Unfall gehabt mit 13 Jahren. Ich bin auf den Zug geklettert, jugendlicher Leichtsinn. Und so habe ich halt dann selbst in den Rollstuhl gefunden und habe halt oft erlebt, dass es ganz, ganz viele Distanzen, Ängste, Vorurteile gibt Menschen mit Behinderung gegenüber. Und ich möchte gerne meinen Teil dazu beitragen, dass das sich ändert.
7: Die Potenzialpioniere wollen Brücken bauen zwischen Menschen mit und ohne Behinderung. Heute mit einem Rolli-Parcours für ein großes Unternehmen. Basketballprofi Abdul Ghazi Karaman wird neugierige Mitarbeitende anleiten, sich mal im Rollstuhl auszuprobieren.
9: Wir wollen einfach mal aus der Sicht von einem Rollifahrer zeigen, was man mit einem Rollstuhl also machen kann. Hier machen wir das mit Spaß und dafür sind unsere Aufbauten und jeder kann mitmachen.
7: Co-Gründer Martin Schenk ist zwar nicht behindert, aber überzeugt von der Startup-Idee.
10: Das ist ja unser Credo, ohne erhobenen Zeigefinger, sondern die Menschen einfach in Berührung bringen, so wie heute hier, über einen Parcours und den Austausch einfach mit behinderten Menschen. Weil nur wer selbst die Erfahrung macht, kann über das sprechen, was er erlebt hat.
7: Mirko und Martin engagieren in ihrem Unternehmen unterschiedlichste Menschen mit Behinderung. Als Botschafter sollen sie nach außen tragen, was Behinderung eigentlich bedeutet.
8: Die Potenzialpioniere sind oft Experten in einem bestimmten Thema. Oder sind total tolle Menschenfänger oder sind gute Speaker, sind Leistungssportler. Also ganz, ganz viele Menschen, die verschiedene Fähigkeiten haben oder besondere Geschichten zu erzählen haben oder eine besondere Expertise haben.
7: Um die 20 Pioniere arbeiten mit dem Startup zusammen. Wer sie sind, erfährt man auf der Homepage.
8: Hier haben wir unsere Seite. Da kann man dann auch die Potenzialpioniere anschauen, die für uns unterwegs sind. Da ist auch zum Beispiel der Ghazi zu finden. Da kann man etwas über ihn lesen, aber kann auch eine Audiobotschaft hören.
11: Als Kleinkind bin ich an Kinderlähmung erkrankt, was mich aber nicht davon abhielt, meiner großen Leidenschaft Sport nachzugehen.
8: Es gibt eine ganze Menge Menschen da draußen, die ein ganz normales, glückliches, ausgefülltes Leben leben und Leistungsträger sind, Unternehmer sind, Partner sind, Menschen sind, mit denen man auch Pferde stehen kann sozusagen. Und das findet viel zu wenig im öffentlichen Raum statt. Deswegen engagiere ich mich super gerne, auch persönlich dafür, dass diese Facette auch sichtbar wird.
7: Öffentlichkeitsarbeit für Menschen mit Behinderung bleibt normalerweise Vereinen überlassen. Mit den Potenzialpionieren möchten Mirko und Martin das professioneller machen, größer und sichtbarer.
8: Das Thema Inklusion ist generell etwas, wo man nicht gerade denkt, das ist ein Business Case. Aber weil wir das mit betriebswirtschaftlicher Realität als Basis angehen, ist es ein Business Case. Weil wir helfen Unternehmen zum Beispiel, die Ausgleichsabgabe zu reduzieren. Wir helfen, das Thema Inklusion auch im Unternehmen mitzudenken. Sie wollen eine Broschüre machen, wo sie auch Menschen mit Behinderung in ihrem Unternehmen ansprechen mit oder Kunden und wissen oft nicht, wohin sollen sie sich wenden. Und da wollen wir eine Antwort drauf liefern. Und auch einfach mal ein Mitmachangebot zur Verfügung stellt, was er Spaß macht, was man sonst nicht so alle Tage haben kann.
7: Dafür arbeiten die Potenzialpioniere viel. Strategieplanung, Werbung, Veranstaltungsorganisation. Bis jetzt bekommen sie ihre Aufträge vor allem über Mund-zu-Mund-Propaganda. Das Ziel ist, das junge Startup zu einer echten Marke zu machen.
8: Mir geht es noch nicht mal selber um unseren eigenen unternehmerischen Erfolg. Ich möchte einfach einen großen Anteil daran haben, dass mehr Unternehmen in Deutschland Menschen mit Behinderung als ernstzunehmende Arbeitskraftressource wahrnehmen. Und für mich wäre das größte Ziel, was wir erreichen können, dass Menschen mit Behinderungen in der Gesellschaft positiver wahrgenommen werden.
7: Im Foyer des Unternehmens setzen sich immer mehr Neugierige in den Rollstuhl. Rampen fahren, Hindernisse überwinden. Die Welt aus der Perspektive von Menschen mit Behinderung. Eine überraschende Erfahrung.
12: Die Richtung fällt mir total schwer. Ja, es ist super anstrengend. Es ist wirklich schwer zu fahren.
8: Also ich bin total glücklich, so wie ich bin. Und es ist sogar so, dass ich meinen Lebenssinn gefunden habe, etwas im Bereich Inklusion tun zu dürfen.
7: Die Potenzialpioniere, Brückenbauer aus Überzeugung. Beim nächsten Mal, wer Tiere orten will, braucht Technik. Das Startup Trackit hat die revolutioniert mit modernster Standortbestimmung.
13: Wir kriegen jetzt in Echtzeit eine Position pro Sekunde und können halt exakt verfolgen, was die Tiere machen.
7: Naturschutz, KI gestützt.
14: Schauen wir uns morgen an. Vorher kommen wir zu einer ganz anderen Geschichte. Vor ein paar Jahren kam es zu einem ganz besonderen Hype und das auf dem Medizinmarkt, nämlich eine Spritze für Diabeteskranke wird fürs Abnehmen entdeckt, die Abnehmspritze. Seitdem ist das Medikament gefragt wie nie und damit sind wir bei unserem heutigen Polizeithema. Es gibt nämlich rund um dieses Medikament eine ganz aktuelle Betrugsmasche. Bei uns ist Dirk Hintermeier vom LKA Wiesbaden, der Cybercrime-Prävention-Beauftragte. Schön, dass Sie bei uns sind. Hallo. Ist das für eine Masche mit der Abnehmspritze?
15: Ja, also die Masche, Sie haben es ja eben gesagt, ist ja natürlich das Medikament sehr gefragt, ne, weil es also nicht nur gegen Diabetes hilft, sondern auch beim Abnehmen. Und man liest natürlich über den Erfolg oder man sieht es im Fernsehen, ne, dass also viele dadurch Erfolg erzielt haben. Und jetzt möchte man natürlich auch dieses Mittel an sich selbst vielleicht ausprobieren, hat aber vielleicht ein Problem, dass man es nicht verordnet bekommt. Ne? Und wenn man es bekommt, ist es dann natürlich auch erheblich teuer.
14: Na, und das heißt, das wird das Medikament dann im Ausland bestellt, wo es erstens nicht verschreibungspflichtig ist und zweitens nicht so viel kostet.
15: Wenn es das Medikament überhaupt ist. Ne? Es kann wahrscheinlich von der Verpackung so aussehen, als ob es das Medikament wäre. Ist aber dann letztendlich eine Substanz, die überhaupt nicht diese Kriterien erfüllt, dieses Medikament zu sein, sondern was Ähnliches, so ein Placebo.
14: Oder eine Zunehmensspritze, was natürlich.
15: Oder vielleicht eine Zunehmensspritze im schlimmsten Fall, dass man das alles so umkehrt. Also da sollte man relativ vorsichtig sein, gucken, dass man seriöse Anbieter findet und die findet man wahrscheinlich am ehesten hier. Und natürlich auch, wenn es verordnet wird vom Arzt.
14: Aber darf man das überhaupt im Ausland einfach Medikamente bestellen, die hier verschreibungspflichtig sind?
15: Also generell vorsichtig sein. Also wenn die hier verschreibungspflichtig sind, kann man sie natürlich da auch nicht bestellen. Ne? Da muss man also, wie gesagt, sehr aufpassen, auch wenn es sich vielleicht um Originalprodukt handelt. Ne? Es muss für mich speziell verordnet sein. Hier haben wir eine Pharmazentralnummer. Wir können uns darauf verlassen, dass es getestet wurde und dass es auch wirklich die Substanzen enthält, die ich wollte.
14: Kommen wir zur nächsten Betrugsmasche. Da dreht es sich jetzt um Fake-Shops im Internet. Ja. Was sind das für Shops?
15: Also diese Fake-Shops, na gut, die angeln ihre Opfer eigentlich mit einen Satz, und zwar geht es nämlich darum, dass mir keiner was schenkt. Da muss man also da vorsichtig sein. Unrealistische Preise gepaart mit Vorauszahlung, das ist also ein typisches Kriterium für diese Fake-Shops, da sollte man die Hände von lassen, weil es wahrscheinlich den Totalverlust des Geldes zur Folge hat.
14: Und keine Ware kommt.
15: Und die Ware kommt nicht und das Geld ist futsch, weil man wahrscheinlich auch vor Kasse bezahlen muss.
14: Oh. Ja, woran erkenne ich einen Fake-Shop?
15: Ja, also von Farbe und Gestalt schaffen sie es wieder, die Täter so auszusehen, dass es ein seriöser Shop ist und man kann also bestellen. Klar, man wird angelockt durch diese unseriösen Preise, ne? Also was heißt unseriös, aber die am Markt überhaupt nicht zu erzielen sind. Ne? Also dass man zu günstig ist. Ne? Und warum sollte jetzt irgendjemand mir etwas schenken wollen, ne? Gerade fremde Personen. Da muss ich also aufpassen und man erkennt die natürlich auch daran, an vielleicht einem fehlenden Impressum, Ne, das sollte man nachschauen. Man kann natürlich auch eine Google-Suche starten und gibt schon Informationen von vielleicht Opfern, die also geschrieben haben, Achtung, vorsichtig sein. Aber es gibt natürlich auch Listen vom Verbraucherschutz, zum Beispiel dem Fake-Shop-Finder, dass man sich da vielleicht schon im Vorfeld, bevor man da bei diesem Fake-Shop zuschlägt und sagt, oh, da freue ich mich auf die Ware, dass man sich auch

0: für eine Geschichte.
1: Ja, es gibt ja viele Menschen mit chronischen Schmerzen. Nur man weiß also nicht, wo kommen die her? Wie kann ich Hilfe bekommen? Und das ist meistens auch so der letzte Anker, ne, den die Opfer haben und sagen, ich möchte endlich diese Schmerzen loswerden. Keiner kann mir helfen. Und jetzt landet man leider auf so eine Plattform, wo man vorgegaukelt bekommt, du brauchst also keine anderen Medikamente mehr zum Beispiel. Du nimmst nur noch unser Produkt und du bist die Schmerzen los.
0: Aha.
1: Ja.
0: Das heißt, die wollen einem dann irgendwelche, weiß nicht, Traubenzuckertabletten unterjubeln.
1: So was Ähnliches, aber für teures Geld. So was man damals so auf den Kaffeefahrten, ich habe jetzt lange nicht mehr gehört, dass es noch Kaffeefahrten gibt, die wurden natürlich diese Mittel dort auch angeboten, auch mit grauslichen Geschichten, dass die Mama mit diesem Produkt dann vom Krebs geheilt wurde. Und dann ist man natürlich bereit, gerade wenn man auch von dieser Krankheit betroffen ist, enormes Geld zu investieren.
0: Kaffeefahrten, das müssten wir recherchieren, ob es das noch gibt.
1: Das noch
0: mal da würde ich gerne mal mitfahren und mir das angucken.
1: Ja.
0: Das wäre bestimmt total schräg.
1: Ja.
0: Da eine Kamelhaardecke für 4.500 Euro kaufen.
1: Sowas, ja.
0: Oder das, die müssen ja auch ganz hart vorgehen, ne? Also wie die Leute dann unter Druck setzen, dann diese Animateure, und die kaufen dann tatsächlich so eine komische Decke.
1: Ja, also die waren natürlich sehr gut geschult, ne, was das, sag ich mal, das Verkaufen angeht. Die Leute wurden ja auch erst nicht rausgelassen, bevor sie zugeschlagen haben. Ne? Oh. Und dann wurden die auch weit weg von zu Hause gefahren. Die waren also 4-5 Stunden im Bus und dann gab es diese Veranstaltung. Ne? Also man konnte auch nicht fliehen, sondern man war denen wirklich ausgeliefert.
0: Mhm. Ja. Kommen wir nochmal kurz zurück zu der Sache, die wir kurz vorher besprochen haben. Nämlich diese Stellen im Internet, wo man Hilfe gegen Schmerzen bekommt.
1: Ja.
0: Wo merke ich dann, ich bin irgendeinem Betrüger aufgesessen?
1: Ja, also hier spielt es natürlich auch wieder eine Rolle. Wie sieht das Produkt aus? Warum soll mir ausgerechnet diese Person dabei helfen, mir diese Schmerzen zu ersparen? Und auch wenn dann Geschichten kommen, ja, wir haben dieser Person geholfen und der Person geholfen, immer vorsichtig sein, immer nur bei seriösen Anbietern, ne? Und auch der Medizin glauben und vielleicht einen Gang mehr zur Ärztin oder zum Arzt machen und dann aber auch sicher zu sein, bevor man, ich muss jetzt mal so an Scharlatane gerät.
0: Gibt es denn überhaupt noch analog durchgeführte Betrügereien, sprich ohne Internet, wo der Täter noch an die Haustür kommt und klingelt?
1: Gibt es ja immer wieder, ne, dass man also direkt auf der Straße oder an der Haustür angesprochen wird, um Spenden gebeten wird oder dann auch bezüglich auch Abos abschließt. Das kommt immer wieder. Also vorsichtig sein, gerade bei den Haustürgeschäften. Eben habe ich auch angedeutet, dass die werden auch energisch, ne, wenn es darum geht, zu verkaufen, dass man also da gleich die Tür zulässt, mal durch den Spion guckt und sagt, nein, ich mache auch generell keine Haustürgeschäfte und schließt das also da auch nicht ab.
0: Das heißt, da darf man dann auch ruhig mal unfreundlich sein, oder?
1: Da ist es mal geraten, unfreundlich zu sein.
0: Aber genau. Es kommt ja auch schon mal vor, dass jemand klingelt und sagt, mir ist schummerig, ich brauche mal einen Schluck Wasser, können Sie mir weiterhelfen?
1: Ja, das sind ja meistens diese
0: da
1: Sachen,
0: man
1: wo
0: ja
1: man dann noch bestohlen wird, ne? Wo dann vielleicht Schmuck und Bargeld fehlen letzten Endes, wo dann ein Täter geht in die Wohnung und hinten beschäftigt dann den Inhaber, also den Wohnungseigentümer, und im Hintergrund läuft noch eine zweite Person in die Wohnung rein. Ne? Also das kriegen die dann auch sehr gut hin und erzeugen auch so eine Stresssituation. Man möchte gerne helfen, will aber auch schnell wieder aus dieser Situation raus und schafft es aber nicht unmittelbar, sondern es zieht sich dann also länger hin. Ne?
0: Herr Hintermeier, danke schön für alle Tipps gegen Betrügereien aller Arten.
1: Bitte.
0: Wir beide fahren mal undercover mit bei einer Kaffeefahrt. Sollen wir das machen?
1: Ja, wenn Sie eine finden, dann
0: machen wir das. Da suche ich jetzt nach. Werde ich nach Feierabend nachsuchen, ja. Und dann machen wir das.
1: Aber neuerdings geht es auch manchmal ins Ausland. Ne? Also da müsst ihr vielleicht mal nach Dänemark fahren oder nach Österreich. Oder.
0: Da ist die Butter ja billig.
1: Dann kaufen
0: gewesen.
1: Wir auch noch Butter. Ja.
0: Wir setzen uns, denn es gibt von Jürgen Kreher zum Tag des Käsekuchens. Einen großartigen Käsekuchen mit Fläumchen.
2: Fläumchen, genau.
0: Sieht gut aus. Sieht lecker aus. Ich hoffe, wir treffen jedermanns Geschmack.
3: Ja, auf alle Fälle sieht es sehr gut aus.
0: Guten Appetit.
3: Handwerksqualität. Dankeschön.
0: So. Ups. Was sagt der LKA-Beamte?
1: Ich akzeptiere das.
0: Ich akzeptiere das auch. Ja. Das ist der beste Käsekuchen, den ich je gegessen habe. Wirklich sehr, sehr lecker.
2: Ehrliche Handarbeit.
1: Ja,
2: und nicht das auch süß.
1: Und kein Drink.
2: Kein Drink dabei.
0: Ich bedanke mich ganz herzlich bei Ihnen allen fürs Kommen. Hat großen Spaß gemacht. Morgen kriegen wir Besuch von Lamas. Nämlich von, wie heißen sie? Pirro und Arturo. Die beiden kommen aus der Rhön zu uns. Und der Chef von denen wird uns verraten,

0: wie man Lama-Trekking richtig macht. Hier geht's jetzt weiter mit der Hessenschau. Schönen Abend noch. Tschüss.
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5: Guten Abend und hallo bei der Hessenschau. Es ist heiß und trocken in Hessen mit großer Waldbrandgefahr. Gebrannt hat es unter anderem vergangene Nacht am Meli-Bokus-Berg in Zwingenberg im Kreis Bergstraße. Verletzt wurde dabei niemand. Ganz anders bei einem Brand in der Lauterbacher Innenstadt. Betroffen waren 3 Fachwerkhäuser. Weitere wurden durch die Löscharbeiten stark beschädigt. Es gibt mehrere Verletzte.
6: Eine Katastrophe mitten in Lauterbach.
7: Wir stehen alle unter Schock. Denk mal, alles ist hinüber.
6: Noch immer ist der Brand nicht gelöscht.
8: Wir haben immer noch diese 4 Gebäude, die brandbehaftet sind. Einzelne Glutlaster, die nachgelöscht werden müssen.
6: Am frühen Abend ist gestern ein Feuer ausgebrochen. In einem Fachwerkhaus am Marktplatz. Ob sich noch Personen in den Häusern befinden, zu dem Zeitpunkt noch unklar. Insgesamt sind etwa 250 Feuerwehrleute im Einsatz. Wegen der starken Rauchentwicklung sollen die Anwohner Fenster und Türen geschlossen halten. Eine besondere Herausforderung, die dichte Bebauung.
8: Neben den Temperaturen, die natürlich momentan vorliegen, ist vor allen Dingen die enge historische Bebauung der Altstadt. Und wir haben von der Topografie auch einen Unterschied von ca. 15 Metern zwischen dem Marktplatz und dem oberen Graben, so heißen die 2 Straßenzüge. Und das hat uns für besondere Herausforderungen gestellt. Und ohne die zahlreichen Hubrettungsfahrzeuge, 4 an der Zahl, hätten wir sehr große Schwierigkeiten gehabt. Also die haben uns da sehr geholfen.
6: Damit das Feuer nicht auf die Nachbarhäuser überspringt, werden sie von der Feuerwehr bewässert. Die Löscharbeiten dauern die ganze Nacht an. 6 Menschen haben eine Rauchvergiftung. 23 Anwohner mussten gestern ihre Häuser verlassen. Teils wegen starker Rauchentwicklung, teils wegen Einsturzgefahr. Sie sind in der Jugendherberge untergekommen.
9: Fakt ist, dass da teilweise wirklich alles weg ist. Und da müssen wir jetzt sehen, wie es weitergeht. Ich möchte Abstand nehmen von Sachspenden und Kleiderspenden, weil das im Hintergrund auch schon läuft. Das wurde mir zugetragen. Es gibt ein Spendenkonto, auch hier von der Stadt Lauterbach. Das wird auch demnächst jetzt hier bekannt gegeben. Und ich denke, da sind Geldspenden jetzt wahrscheinlich besser.
6: Die Brandursache ist noch nicht bekannt. Die Ermittlungen laufen. Man geht von einem Millionenschaden aus. In Lauterbachs historischer Altstadt.
5: Wir bemerken die Hitze alle, wie betroffen wir davon sind. Dabei gibt es aber Unterschiede. Ältere und schwache Menschen leiden stärker, genauso wie arme Menschen. Franco Foracci hat diejenigen getroffen, die besonders betroffen sind.
10: Mirko Nossek und Bernd Thöming haben gerade viel mit den Folgen der Hitze zu tun. Im Ketteler Krankenhaus Offenbach haben sich die Ärzte auf die Bekämpfung von Hitzeproblemen bei älteren Patienten spezialisiert. Norbert Ohlich ist schon eine Woche hier.
11: Die Schwestern sagten, sie trinken sehr wenig. Ich sehe auch, der Urin ist konzentriert. Sie achten bitte drauf, ein bisschen mehr zu trinken. Es wird heute wieder sehr heiß.
12: Ich merke es oft gerade, dass ich schon einige Zeit nichts getrunken habe. Das ist das Problem. Wenn man keinen Durst hat, trinkt man ja nicht.
10: Der 89-Jährige muss jetzt mit Infusionen wieder fit gemacht werden. Dehydrierung, Austrocknung, das ist das Problem. Und das trifft zurzeit viele ältere Menschen in Hessen.
13: Wir spüren das tatsächlich deutlich. Die erste Hitzewelle hat hier Patienten hergespült in ungeahntem Ausmaß. Also es war wirklich das letzte Bett im internistischen Bereich belegt. Das habe ich so noch nicht erlebt, solange ich hier bin. Und das war extrem dieses Jahr.
10: Im Moment ist etwa die Hälfte der 67 Betten in der geriatrischen Abteilung mit Hitzeopfern belegt. Durch die hohen Temperaturen vermehren sich Bakterien und Viren im Körper stark, schwächen das Immunsystem.
13: Wir sehen gehäuft eine Verschlechterung der Nierenfunktion, also tatsächlich akute Nierenversagen.
10: Wohl dem, der weiß, wo kühle Orte sind. Die gibt es immer häufiger in Hessen. Bei der AWO in Offenbach wurde heute sogar getanzt. Die Tanzgruppe Zumba Gold schwitzt gerne, aber hier ganz freiwillig. Im kühlen Seniorentreff Else-Hermann-Saal, denn ihr Alltag ist wärmebelastet.
14: Zu Hause heißt um 5:30 aufstehen, Haus durchlüften, 9, je nachdem, alles zumachen.
15: Dann schlafe ich gerade im Keller, wenn es so heiß ist, weil das ist dann schon heftig.
10: Tobias Rüttenauer forscht über den Zusammenhang zwischen benachteiligten Wohnvierteln und der Zahl älterer Menschen, die dort auch mit Hitze mehr Probleme haben. Stichwort Armut. Was wäre mit mehr Geld möglich?
16: Ökonomische Ressourcen sind wahrscheinlich das Wichtigste irgendwie, dass man irgendwie sowas wie gut isolierte Wohnungen hat, dass man auch irgendwie sich sowas wie Air Conditioning leisten kann, also dass man irgendwie eine Klimaanlage zu Hause hat. Das sind wahrscheinlich die Sachen, die am stärksten helfen.
10: Und wer das nicht hat, so scheint es, ist auf öffentliche Angebote angewiesen. Wie dem gut gekühlten Seniorentreff in Offenbach.
5: In diesem Jahr sind nach Schätzungen des Robert-Koch-Instituts in Hessen mehr als 1.300 Menschen wegen Hitze gestorben. Deutschlandweit waren es bis zur Mitte des Monats fast 10.000 Hitzetote. Die Schätzung des RKI basiert unter anderem auf den Sterbefallzahlen des Statistischen Bundesamtes und Daten des Deutschen Wetterdienstes. Alle 4 Jahre kommen um die 6.000 Pfadfinder und Pfadfinderinnen aus über 20 Nationen zusammen und treffen sich zum BULA, dem Bundeslager der Pfadfinder in Immenhausen. In diesem Jahr findet das 50. Jubiläum statt. Unter dem Motto Jubularum, 50 Jahre Abenteuer, wird der Lagerplatz von heute an für 10 Tage zur Schwarzzeltstadt. Die Jugendlichen singen und kochen gemeinsam und absolvieren Geländespiele. Am Abend treffen sie sich an ihren Jurten am Lagerfeuer und sprechen darüber, was zum Beispiel Pfadfinden für jeden Einzelnen bedeutet. Ja, und wir stellen Ihnen jetzt ein Hobby vor, das so anders ist. Die meisten von uns haben wahrscheinlich noch nie davon gehört. In Waldeck am Edersee treffen sich seit Dienstag mehr als 6.000 Menschen, um ein Live-Rollenspiel zu spielen. Übrigens das zweitgrößte der Welt. Sie schlüpfen in die Rolle eines Kriegers, Magiers oder Fabelwesens. Knapp eine Woche wird dafür der ehemalige Golfplatz in Waldeck zum Spielfeld.
17: Um es mal einfach auszudrücken, wenn du hier bist, bist du nicht du. Dann bist du in einer anderen Welt, als anderer Mensch, in einer anderen Rolle.
18: Will ich der strahlende Held sein, in weißer Rüstung? Will ich der edle Ritter sein? Will ich der Schurke sein? Bin ich der Spion? Und das kann man hier alles ausleben für wenige Tage.
17: Wer jetzt denkt, das sind ja nur eine Handvoll, eine sehr große Hand. Über 6.000 Spielerinnen und Spieler aus der ganzen Welt sind gekommen, aufgeteilt in 12 Lager, fast so groß wie Waldeck selbst. Eine Woche lang eintauchen in ein Rollenspiel.
19: Jedes Lager folgt einem philosophischen Weg. Also Grün steht zum Beispiel für den Weg der Natur. Silber würde zum Beispiel für den Weg der Schöpfung stehen und den Anfang von allem. Und Schwarz dann verständlicherweise vielleicht wieder für das Ende zum Beispiel. Rot für die Tat. Also es gibt ganz viele verschiedene Philosophien. Und je nachdem, wo du dich mit deinem Charakter wiederfindest oder mit deiner Spielidee, meldest du dich dann an und sagst, da finde ich am ehesten ein Zuhause, wo ich auf dem Drachenfest spielen möchte.
17: Die Fantasy-Geschichte geht dann so. Die ursprüngliche Welt gibt's nicht mehr. Die Drachen, also die Götter, haben sie einst zerstört, was sie inzwischen bereut haben. Jetzt in der zweiten Drachenwelt soll alles besser werden. Man trifft sich einmal im Jahr zum Wettstreit. Gute, böse, weise, Magier, Naturkrieger, Piraten, Griechen und Römer, nimm was du willst, alles dabei.
20: Ich mag es, Abstand von meinem normalen Leben zu haben und mal rauszukommen, mal nicht an die Arbeit zu denken, sondern einfach hier zu sein, alles, was einen belastet im Alltag, einfach hinter sich zu lassen und hierher zu kommen.
21: Das sind an Menschen, die ich kennengelernt habe, wirklich die freundlichsten, die besten Freunde, die ich mir so vorstellen kann. Viele von denen sind jetzt in der privaten meine Freunde geworden und es macht unglaublich viel Spaß.
17: Ob du Banker bist oder arbeitslos, interessiert hier keinen Menschen. Das Waldecker Drachenfest ist übrigens eine geschlossene Gesellschaft. Mitmachen ja, nur zugucken ist nicht.
5: Die Hessenschau gibt es wieder um 19.30 Uhr und hier gibt es jetzt den Hessenschau Sport mit Ralf Scholz und ihr guckt auf eine Eilmeldung. Die UEFA droht der FIFA.
0: Ja, da sind drastische Maßnahmen vorgesehen. Die UEFA, natürlich auch der DFB, die haben jetzt gehandelt.
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0: Ja, das ist das Ergebnis einer Dringlichkeitssitzung. Die UEFA droht Gianni Infantino und der FIFA einen Boykott aller WM-Turniere, Männer wie Frauen. Das haben die europäischen Fußballverbände in einer Sitzung am Nachmittag beschlossen. Hintergrund sind die Pläne von Infantino, alle Rechte an WM-Turnieren an Investoren zu verkaufen. Da bleiben wir natürlich dran für Sie. So, er hier, der wurde sehnlichst erwartet. Der Neuzugang Otavio ist heute zu Eintracht Frankfurt ins Trainingslager am Chiemsee gereist. Der Brasilianer hat zuletzt bei Estrela Amadora in der ersten portugiesischen Liga gespielt. Er soll die Frankfurter Innenverteidigung stärken und hat jetzt immer noch bis Samstag Zeit, die Mannschaft kennenzulernen. So, die hessischen Sportfans können sich auf eine besondere WM freuen. Nicht Fußball, sondern die absolute Weltspitze in der rhythmischen Sportgymnastik trifft sich in ein paar Tagen in Frankfurt. Das klingt nach großem Sport und absoluter Ästhetik. Heute gab es schon mal einen Vorgeschmack darauf.
22: Tür auf und hereinspaziert in die Festhalle, in der in gut zwei Wochen die weltbesten Gymnastinnen um den WM-Titel kämpfen werden. Mit dabei natürlich Deutschlands Beste. Olympiasiegerin Daria Varfolomejew.
23: Ich glaube, die Frankfurter Festhalle ist schon was ganz, ganz Besonderes, weil es auch Geschichte ist. Es ist, was schöne Ausstattung angeht, es ist auch Fest. Und ich glaube, es wird auf jeden Fall wunderschön sein, weil es was ganz Besonderes sein wird.
22: Daria, Dasha genannt, ist die absolute Überfliegerin in der rhythmischen Sportgymnastik. 5 WM-Titel, Olympiasiegerin und jetzt eine Heim-WM. Die Vorfreude ist groß, sie weiß aber auch, der Kopf muss voll bei der Sache sein.
23: Manchmal auch geht es was ganz anderes, sowas wie, was habe ich heute gefrühstückt? Und das versuche ich eher auszuschalten. Aber wirklich, wenn es perfekt laufen soll, dann ist es nichts im Kopf.
22: Nichts im Kopf, voll im Moment. Vor allem nicht von der großen Kuppel verunsichern lassen. Die ist nämlich eine echte Besonderheit für Turnerinnen, weiß die 26-fache deutsche Meisterin Magdalena Pszeszka.
24: Das Einzige ist, dass man vielleicht nicht einschätzen kann, die Würfe. So und so habe ich das im Training gelernt und so werfe ich, wenn das eine Kuppel oben ist. Ich denke, das ist schon ein bisschen anders.
22: Ein bisschen Zeit zum Drangewöhnen ist ja noch bis zur WM. Und dann könnte einiges drin sein.
24: Dasha ist halt eine Maschine und auch die anderen beiden. Dann können wir tatsächlich mit einer Teammedaille hoffentlich wieder rechnen.
22: Unter der beeindruckenden Kuppel der Frankfurter Festhalle.
0: Die Frankfurt Galaxy hat eine coole Idee. Die Footballer wollen am letzten Heimspiel, am kommenden Sonntag im Stadion am Bornheimer Hang, eine offensive Kampagne gegen Gewalt ins Leben rufen und klares Zeichen und ziemlich große Zeichen setzen. Das wird sicher nicht nur im American Football für Wellen sorgen.
22: Buchstaben, eine klare und wichtige Botschaft. Say no, sag nein zu Gewalt. Den Spielern der Galaxy liegt die Kampagne auch persönlich sehr am Herzen.
25: Sie bedeutet mir sehr viel, weil in meiner Familie schon so Sachen passiert sind und die Kampagne ist eine gute Stiftung gegen so Frauengewalt halt in dem Sinne. Und ich unterstütze sie auf jeden Fall hundertprozentig.
22: Ganz konkret, mit der Kampagne sollen Frauen in prekären Situationen, die beispielsweise in ein Frauenhaus müssen, finanziell unterstützt werden.
26: In dem Fall ist es uns auch sehr, sehr wichtig, gegen Hass und Gewalt aufzutreten, dass wir eben auch zeigen, dass wir gemeinsam Nein sagen müssen zu Gewalt an Frauen, an Kindern, an wem auch immer und dass eben Hass keine Option ist.
22: Die Spieler tragen das Say No prominent auf den Trikots. Der Hauptsponsor hat für die Aktion den Platz in der Mitte freigegeben. Das letzte Heimspiel der Galaxy in dieser Saison soll im Gedächtnis bleiben.
21: Hoffentlich kommen so viele wie möglich und zeigen alle Support, nicht nur wir.
25: Wir werden an dem Tag bestimmt noch mal 50% oben drauflegen und alles geben, was wir können.
22: Die Frankfurt Galaxy setzt mit der Initiative ein wichtiges Ausrufezeichen.
0: Schon mal merken, Sonntag ab 13 Uhr übertragen wir das Spiel der Galaxy gegen Kopenhagen live im Stream auf hessenschau.de oder in der ARD Mediathek. So, jetzt folgt hier Maintau. Ja, gemeinsam statt gegeneinander gilt bei dir auch, Lara.
27: Ja, ganz genau. Wir sind nämlich auf dem Burg Herzberg Festival, dem größten Hippie-Festival Europas. Und da dreht sich alles um Musik, Gemeinschaft und ja, so auch ein bisschen das Gefühl, in einer anderen Welt zu sein. Wir sind gleich live dabei mit Maintau.
0: Gestern Lippenstift, heute Hippies. Ich weiß gar nicht mehr, was ich machen soll. Okay, bis gleich. Ja. Morgen gibt es kurz vor 6 wieder mehr vom Sport. Bis dahin, tschüss, schönen Abend.
1: Danke Diese euch. 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
27: Los geht's mit Main Tower. Schön, dass Sie dabei sind und wir haben heute einiges, das Sie nicht verpassen sollten. Ein Supermarkt wie ein Palast. Leila Heiter eröffnet ihr Leila-Land in Frankfurt. Das Wacken für Hippies. Das legendäre Burg-Herzberg-Festival startet in Hessen. Und Urlaub an Deutschlands höchsten Berg. Camping an der Zugspitze mit Friso. Was war das denn bitte heute für ein heißer Tag? Vielleicht haben Sie es schlau gemacht und sich irgendwo abgekühlt. Die Versuchung, die ist groß. Man sieht einen See und denkt sich, einfach nur mal kurz die Füße reinhalten. Das dachte sich heute offenbar auch dieser Waldbewohner. Mitten im Seerosenteich in Mülheim, da hat sich dieses Reh eine kleine Abkühlung gegönnt. Eigentlich, da war das HR-Filmteam gerade wegen einer ganz anderen Drehgeschichte am Ort, als plötzlich Bambi aufgetaucht ist und Lust auf eine Erfrischung hatte. Völlig unbeeindruckt vom Kamerateam dreht seine Runden durchs Wasser und wie ich finde, bei diesen Temperaturen alles richtig gemacht. Schöne Bilder. Gestern, da haben wir Ihnen ja schon gezeigt, wie schön Camping in Bayern sein kann. Mit Bergen, Wasser und auch ganz viel Natur. Meine Kollegen Friso und Luki, die sind für uns regelmäßig unterwegs und schauen sich die schönsten Campingplätze an. Und heute geht die Reise durch Bayern weiter, an die Zugspitze.
2: Die Pamela ist da!
3: So.
4: Ah. Ach, guck mal, noch ist ein bisschen in den Wolken drin. Also ganz links ist die Alpspitze, dann kommt der kleine Waxenstein, der große Waxenstein und ganz rechts dann die Zugspitze.
6: Guckt euch das an,
4: mega!
6: Leute. Der höchste Berg Deutschlands, Leute.
4: Ja, fast 3 Kilometer hoch. Irre.
6: Herrlich.
4: Das ist Urlaub, oder? Oh. Moin. Grüßt euch. Hallo, Friso vom Campingcheck.
7: Lukas, grüß dich.
4: Jan, grüß dich.
7: Lars.
4: Lars, grüß euch.
7: Grüßt euch.
6: Wo kommt ihr her?
7: Wir kommen gerade von einer 50-Kilometer-Radtour.
4: 50?
7: Aus den Ammergauer Alpen.
4: Wem gehört der?
7: Das ist meiner.
4: Sag mal, ja. Deine Solarzelle ist kaputt umgegangen.
7: Ich weiß.
4: Ja?
7: Ja, die habe ich mir im Wald an einem umgestützten Baum zerstört.
4: Okay, also du fährst auch wirklich Offroad damit?
7: Ja, schon, ja.
4: Können wir uns den mal angucken?
7: Ja, natürlich.
4: Wir gucken immer.
7: Es ist zwar etwas chaotisch innen drin, weil wir heute einfach fluchtartig verlassen haben, damit wir.
4: Ach was.
6: Oh.
4: Hey, Moment, du schläfst da unten?
7: Ja, ich schlaf unten, mein Bruder schläft oben.
6: Guck mal hier, das ist mit Holz innen drin.
7: Ja, das ist Zirbenholz sogar.
6: Zirbenholz.
7: Zirbenholz.
4: Riechst du es? Hm, gut.
7: Sehr, sehr angenehm, sehr schön. Ist noch nicht ganz fertig, aber ja.
6: Echt sau cool die Hütte.
4: Ey, guck mal, alles an Messern dabei, Luki. Ja. Hier zum Kochen.
7: Wir haben zwar jetzt noch nicht. Doch, gestern Abend haben wir uns um 23 Uhr noch Wildschweinsteaks gegrillt.
4: Echt? Oh.
7: Ja, aber gestern nach 14 Kilometer Wanderung waren wir ausgehungert und waren dann in der Sauna gewesen, was übrigens sehr, sehr cool ist hier.
4: Okay.
7: Sie haben ja echt einen richtig schönen Saunabereich. Und gerade nach so einem, Aktivurlaub ist das schon echt ganz geil.
4: Ja, cool.
7: Wenn man abends noch in die Sauna gehen kann.
4: Ach, und hier Außendusche?
7: Ja, Außendusche mit warmem Wasser, aber auch nur, wenn das Auto warm ist.
4: Ja, Wahnsinn. Ja. Was ist der weiteste Trip bis jetzt gewesen?
7: Der weiteste Trip war bis jetzt entweder, also ich habe einmal einen Rundtrip gemacht, Spanien, Portugal.
4: Schön. Echt?
7: Und einmal, wann war das, vor 3 Jahren, Albanien.
4: Okay.
7: Runter, ja.
4: Und ist es cool mit dem Bruder oder streitet man sich da auch mal? Also, ich weiß
7: jetzt noch nicht.
4: Ne?
7: Jetzt noch nicht.
4: Geht noch?
7: Cool, ja.
4: Das sind sie hier.
7: Also,
4: pass auf euch auf.
7: Ja, cool.
4: Die haben es auch. Radfahren.
7: Schönen Abend euch noch.
4: Ja.
6: Danke für die Zeit.
7: In Bayern.
6: Mach's gut.
7: Gerne.
6: Ciao,
4: coole
6: danke.
4: Bruder, echt.
6: Wie cool sind die
4: Camping Bros, echt. Cool. Oh mein Gott. Oh mein Gott, wer ist das denn?
8: Das ist Hazel.
4: Hazel, hallo. Was ist das für eine Rasse?
8: Das ist ein Australian Shepherd.
4: Wie alt ist sie denn?
8: 15 Wochen.
4: Oh Gott. Wer bist du denn? Entschuldigung.
8: Ich bin Lea.
4: Lea. Und ihr seid auch zum Campen hier?
8: Genau, richtig.
4: Macht ihr Spaß hier? Ist es gut mit Hund?
8: Ja, auf jeden Fall. Also es ist auf jeden Fall ein super Campingplatz mit Hund.
4: Ja?
8: Ich glaube, viele haben hier einen Hund dabei.
4: Okay.
8: Kann man richtig viele unternehmen. Von daher kann ich nur empfehlen.
4: Oh, guck mal an. Die ist süß. Na, die ist noch, die wird noch richtiger Campinghund.
8: Ja.
4: Ich wünsche euch einen schönen Tag noch.
8: Danke.
4: Ciao.
8: Auch so.
4: Tschüss. Tschüss, Hazel. Wer bist du?
9: Ja, wir sind hier
3: Michael und Olaf aus in der Nähe von Hanau aus
4: Großkotzenburg. Hallo, grüß dich. Ja. Ich Hanau, Hanauer, ich klein Auerheim, Leute. Yeah. So trifft man so ein kleines
3: Ding. Ja, cool.
4: Schon öfter hier gewesen?
3: Nee, das erste Mal auf dem Platz hier, ne?
4: Okay, und was sagst du?
3: Perfekt.
4: Und den hier? Neu gekauft, gebraucht?
3: Letztes Jahr.
4: Ach Quatsch.
3: Wir waren schon die ganze Zeit auf der Suche und haben letztes Jahr mal angeguckt.
4: Ja.
3: Hier ist meine Frau.
4: Die weiß aber
3: zukünftig.
4: Hi.
3: Hallo. Die zukünftige.
4: Grüß dich, der Friso, Lukas.
9: Ja, hi.
4: Check, hi. Moin.
9: Hi. Hallo, Lukas, hallo. Gute.
3: Wir heiraten 3 Wochen.
4: Nein. Ah, nein.
3: Ja, das kommt auch noch dazu.
4: Oh, wie schön.
3: Ja. Ja. Und letztes Jahr sind wir als Camper ab Juni sind wir dabei jetzt.
9: Ja.
3: Und on Tour, ja.
4: Okay.
9: Nicht so lange dabei, ja.
4: Und wie ist das so als fast verheiratetes Paar in einem Camper?
9: Ja, mega schön, ja. Ach,
4: guck mal, das war ein schöner Schnitt hier, du. Ach, hier oben ist euer Bett, ne?
3: Das ist das Bett, jetzt genau. Wird man runter abends und dann.
11: Ach, guck mal, automatisch sogar.
4: Ja. Okay, dann darf man halt nur nicht.
3: Dann gehen wir runter und dann morgen geht's wieder hoch, ne?
4: Morgen geht's wieder hoch. Ach, und dann habt ihr
9: hinten so ein
4: richtig schönes Heckbad, guck mal.
3: Guck mal, hier schön. Die Toilette?
4: Ja,
3: hier sieht ein bisschen. Die Dusche ist separat.
4: Das ist ja lustig, ne? Das fällt mir jetzt gerade erst auf, Leute, dass eigentlich alle Camper.
3: Und dann nochmal das
4: alle Camper uns freiwillig ihr Klo zeigen. Das wird doch zu Hause kein Mensch machen, oder?
12: Nein. Ich brauch nicht viel, um glücklich zu sein. Nur ein paar gute Freunde, so wie euch.
27: Ja, noch mehr zu sehen, nicht nur von den Campingtoiletten versprochen, sondern von den schönen Plätzen, gibt's in der ganzen Folge Frisos Campingcheck in der ARD-Mediathek. Falls Sie mit Reality-TV so gar nichts anfangen können, da gebe ich Ihnen gerne eine kleine Einführung. Meistens, da geht es darum, dass sich fremde Menschen im Fernsehen streiten mit Beziehungsdrama, Eifersucht und allem, was so dazugehört. Und am Ende sind einige von ihnen plötzlich sowas wie Mini-Promis. Ja, so ungefähr hat auch die Karriere von Leila Heiter angefangen. Mittlerweile hat die 30-Jährige aber viele Projekte am Laufen. Ihr neuestes führt sie mitten nach Frankfurt. Und statt auf dem roten Teppich, da steht sie heute auf dem goldenen.
13: Ein Social-Media-Star auf dem goldenen Teppich. Leila Heiter. Die Influencerin und Dschungelcamp-Finalistin eröffnet gemeinsam mit Penny ihre eigene Filiale in Frankfurt-Braunheim.
14: Dann kam halt der Anruf und ich habe erst mal gedacht, okay, das hört sich zwar so an, als ob wir diese Filiale zusammen machen, aber das wird bestimmt einen Haken haben. Aber da war keiner und jetzt stehen wir hier zusammen im Leilaland.
13: Feierlaune, Sektchen, rotes Band. Nach nur 10 Wochen Umbauzeit wurde aus einer Rewe-Filiale ein Pennymarkt, der ebenfalls zur Rewe-Gruppe gehört. Unter dem Namen Leilaland soll der Markt ganz im Stil der Social-Media-Ikone gestaltet sein. Mit witzigen Sprüchen, goldenen Palmen, Wohnzimmerlampen und Leila als goldene Statue.
14: Penny hat ein sehr krasses Marketing-Team, die davor schon mein Wohnzimmer besser kannten als ich selbst und genau eine Ahnung hatten, wie das hier aussehen muss, damit es Leila ist. Aber ich habe ganz, ganz viel dazu beigetragen, wie die Statue, die Einkaufswegen, die Einkaufskörbe, die Schriften etc. Also das war auf jeden Fall ein sehr, sehr gutes Zusammenspiel, ja.
13: Klar, dass auch Leilas Ehemann Mike vorbeischaut. Große Liebe plus Gefühle gleich Heirat im vergangenen Jahr. Seine Frau hat rund 2 Millionen Follower auf Instagram. Social Media, ein Karrierebooster.
15: 100%, das ist ja schon der Karriere i-Tüpfelchen, sag ich mal, ne, durch Social Media. Jetzt sind es allgemein in der Zeit, geht halt sehr viel über Social Media. Geht ja immer mehr. Und da kommen natürlich auch nochmal, da kann man ganz schnell, sag ich jetzt mal, zum Star werden. Oder halt ein bisschen langsamer, aber ja, da dranbleiben ist immer so eine Sache, weißt du?
13: Und auch Leilas Mama Christiane bleibt dicht dran. Mutter und Tochter verstehen sich eher als 2 Freundinnen. Auf vielen Insta-Videos treten beide zusammen auf.
16: Leila und ich, wir sind beste Freunde. Wir sind wirklich so, da geht nichts dazwischen, kein Papier. Ich glaube, Mike wird es manchmal auch ein bisschen viel, weil wir wirklich viel zusammen sind. Aber er sagt immer, nee, es passt schon so. Und wir machen wirklich alles zusammen. Also seit klein auf geht da nichts dazwischen. Wir haben viel Spaß, wir machen viel Blödsinn.
13: Dass Leila eine riesen Fangemeinde hat, weiß natürlich auch die Chefetage des Discounters.
28: Leila haben wir ausgewählt oder Leila hat uns ausgewählt, wie auch immer, man ist dann da, weil Leila aus Frankfurt kommt. Insofern ist es für sie ein leichtes, hier immer wieder in den Markt zu kommen. Deswegen heißt der Markt Penny Leilaland und ich gehe davon aus, dass wir sie hier regelmäßig sehen werden.
13: Und dann gibt es im Kassenbereich noch das, ein Gemälde mit Leila und Mike als Hauptmotiv, gemalt von Künstlerin und Hochzeitsmalerin Anja Becker.
5: Ich habe die Hochzeit von Leila und Mike Heiter gemalt und dadurch kannten sie mich schon als Künstlerin. Und als Leila gesagt hat, Anja, ich brauche ein Ölgemälde, ich habe ein riesengroßes Überraschungsprojekt, habe ich natürlich sofort ja gesagt. Und dann haben wir gemeinsam die Idee entwickelt, wie können wir etwas Klassisches machen, was aber auch einen modernen Charme und Witz hat. Und so ist das Ölgemälde entstanden.
13: Pünktlich um 12 wurden die Fans von Leila und mögliche neue Kundschaft in den Laden gelassen. Denn die Markenbotschafterin soll nicht nur werbliche Sätze sagen, sondern vor allem für Umsätze sorgen. Was Leila Heiter bei der Kooperation verdient, bleibt Firmengeheimnis. Doch eins ist klar, eine weitere Stufe Richtung Erfolg hat die 30-Jährige erklommen.
5: Ich kann mich auf jeden Fall nicht beklagen, wie sich mein Leben in den letzten paar Jahren verändert hat. Es geht die ganze Zeit weiter hoch. Und ja, man sagt ja auch immer, man soll nicht stehen bleiben. Und das mache ich auch nicht.
13: Ein Supermarkt als Fanerlebnis. Ob das Konzept langfristig funktioniert, wird sich zeigen. Für Leila Heiter ist die Eröffnung schon jetzt ein weiterer Höhepunkt ihrer Karriere.
27: Wow. Hier kommt jetzt eine neue Runde Dinge, die Sie wissen sollten. Das größte und auch das älteste Hippie-Festival in Europa, das liegt in Osthessen. Hätten Sie nicht gewusst. Genauer gesagt in Breitenbach am Herzberg. Und dort irgendwo zwischen ja, Räucherstäbchen und Rockmusik, da steht gerade mein Kollege Jens Pflüger, der für uns auf spirituelle Reise geht, kann man sagen. Erzähl, hast du schon deine innere Mitte gefunden?
10: Ich habe zumindest meinen inneren Rhythmus gefunden, denn gerade spielt eine Band aus Australien und man kann einfach nicht stillstehen. Man bekommt einfach Lust mitzutanzen. Die Leute, die sitzen hier rum, stehen rum und tanzen mit, bewegen sich und das macht einfach wahnsinnig viel Spaß, muss ich sagen. Es ist wirklich ein Herzensfestival hier auf dem Herzberg. Und Katja, eine der Geschäftsführerin, die hat sich mal schnell Zeit genommen, denn es ist riesengroß, das Gelände. Und liebe Katja, es hat jetzt wieder ein Jahr gedauert. Ihr habt viel organisiert, ihr habt viel geplant. Jetzt ist es soweit, heute der erste Tag. Wie geht's dir, wenn du das jetzt alles siehst?
11: Es ist wundervoll, das einmal im Jahr sehen zu dürfen. Das, worauf man das ganze Jahr hinarbeitet. Die Menschen, die hier alle zusammenkommen, die wundervolle Musik und die Stimmung einfach. Es ist das schönste Gefühl, was man sich überhaupt erlauben darf, glaube ich.
10: Es ist ja Europas größtes Hippie-Festival. Wie viele Menschen sind die nächsten 4 Tage da?
11: Das werden schon so um die 10.000 Menschen sein. Groß und klein, alt und jung kommen alle zu unserem Festival.
10: Pro Tag, muss man dazu sagen. Wenn man denn jetzt noch Lust bekommt und sagt, Hippie-Festival, das klingt gut, würde ich gerne machen. Kann man denn überhaupt noch kommen? Gibt es noch Tickets? Gibt es Tagestickets?
11: Ja, wir haben Tagestickets für Samstag, Sonntag, für Sonntag und auch noch komplette Festival-Tickets, wer heute Abend noch schnell vorbeikommen möchte.
10: Also wer ganz spontan noch kommen möchte, kann das machen. Ich sage erstmal vielen, vielen Dank. Dir ganz, ganz viel Spaß. Und zu einem richtigen Hippie-Festival gehört natürlich auch ein Hippie-Markt. Den sieht man hier am Rande. Draußen kann man mal gucken. Da gibt es gebartigte Sachen. Da gibt es ganz viel, wo man anziehen kann, ausprobieren kann. Und was ich so schön finde auf diesem Festival, man sieht schon, die Leute, die legen sich einfach in die Wiese, genießen die Musik. Und hier haben wir jetzt Gäste aus dem Saarland. Ich leg mich mal dazu, mein Lieber. Jetzt wollte ich mal wissen, oh, ist das bequem. Was macht für dich denn das Herzberg-Festival so einzigartig?
17: Die Menschen auf jeden Fall, die Musik.
10: Die Menschen und viele andere Dinge, liebe Zuschauer, glaube ich. Ich sage erstmal vielen Dank. Manchmal muss man gar nichts sagen und man weiß, es geht einem einfach gut. Also, ich kann jetzt schon sagen, die Leute haben Spaß. Und das Schöne ist, es kommt auch immer wieder ein Wind. Die haben hier nämlich extra riesengroße Ventilatoren aufgestellt. Also das muss ich auch dazu sagen. Es ist nicht so heiß. Es ist wunderbar angenehm. Es ist natürlich schon so, dass man auch ein bisschen staubig wird, wie das so ist auf einem Festival. Aber es macht wahnsinnig viel Spaß. Es lohnt sich und man kann hier wirklich ganz viel ausprobieren. Ich bin nachher auch noch mal für die Ratgeber dann hier auf dem Festival unterwegs. Es ist ja wirklich sehr, sehr groß. Ich gucke mir heute alles an und habe Riesenspaß. Ich sage jetzt schon mal vielen Dank. Liebe Grüße ins Studio und Peace.
27: Danke, Jens. Ich finde, man sieht, dass du Spaß hast. Und so ein T-Shirt, vielleicht kannst du mir sowas mitbringen. Sieht cool aus. Ja, ganz andere, mindestens genauso spannende Einblicke, die bekommt Filmemacher Reinhard Mink auf seiner Reise über die indonesische Insel Sulawesi. Ja, gestern, da war er noch im Regenwald unterwegs und heute geht's für ihn unters Wasser. Auf Tauchgang zwischen ja, faszinierenden und hochgiftigen Fischen.
18: Reinhard Mink ist auf Tauchgang bei farbenfrohen und mystischen Meeresbewohnern im Ozean vor Sulawesi. Optisch wunderschön, allerdings ist das auffällige Aussehen oftmals auch eine Warnung.
19: Einige Lebewesen von ihnen besitzen schon eine bemerkenswerte Giftigkeit und sie stellen das auch nach außen zur Schau.
18: Beeindruckende Natur, faszinierender Ozean, artenreicher Regenwald. Expedition Sulawesi, unterwegs mit Tierfotograf und Filmemacher Reinhard Mink aus Oberramstadt.
19: Wir befinden uns hier inmitten der sogenannten Wallacea-Region. Und die gehört zu den 25 ausgewiesenen Hotspots der biologischen Vielfalt.
18: Der Indopazifik in diesem Gebiet hat mit die ältesten Korallenriffe weltweit. Das ist besonders gut für die Meeresbewohner und sorgt für eine große Artenvielfalt. Diese Artenvielfalt wiederum hat positive Auswirkungen auf den Zustand der Riffe selbst.
20: Mehr Arten ist immer eine größere Widerstandsfähigkeit gegen Einflüsse wie zum Beispiel Klimawandel. Und das hat man eben auch gesehen. Also die Riffe waren weitaus gesünder, als wir sie zum Beispiel von Teilen des Great Barrier Reefs kennen oder auch in der Karibik.
18: Hier leben Meerestiere, die teilweise wirklich sehr extravagant aussehen. Zum Beispiel der Schmuck-Geisterpfeifenfisch, auch Harlekin-Geisterpfeifenfisch genannt. Der Ambon-Skorpionfisch. Der Anglerfisch, der Schwarzflossenschlangenaal oder Einsiedlerkrebse. Und auch das hier sind keine Pflanzen, sondern eine weitere Art von Geisterpfeifenfisch.
20: Allein durch diesen Blick ins Detail von ganz vielen Tauchern wurden da eben noch mehr Arten entdeckt. Und ja, das ist ein Hotspot der skurrilen Meereslebewesen. Und die zeigen dir eben wahnsinnig diverse Strategien, die das Leben sich auch unter Wasser ausdenkt, wie man eben durch sein Leben kommt.
19: Manche tarnen sich und machen sich fast unsichtbar, wieder andere täuschen und geben vor, jemand ganz anderes zu sein, als der, der sie wirklich sind. Diese biologische Vielfalt ist also keineswegs nur auf den Regenwald beschränkt, sondern sie setzt sich hier tatsächlich auch unter der Wasseroberfläche fort.
18: Besonders auffällig sind auch die Nacktschnecken, die in diesem Gebiet vorkommen.
20: Wenn wir von Nacktschnecken reden, sind das die einzig wirklichen Nacktschnecken, die es im Meer gibt. Denn alle Nacktschnecken, die wir an Land bezeichnen, sind keine wirklichen Nacktschnecken. Die haben alle innen drin noch einen kleinen Schalenrest. Und die Nacktkiemer nennt man die auch, die sind wirkliche Nacktschnecken. Also die haben keine Reste von Gehäusen mehr. Und die, das sind kleine Diamanten. Also die haben Farben, da fliegt dir das Dach weg, wenn du die siehst. Die schönsten Farben, also wirkliche Diven-Diamanten der Meere.
18: Sie sind nicht nur schön anzusehen. Das auffällige Aussehen dient einem ganz bestimmten Zweck.
20: Eine weit verbreitete Strategie, eben mit schrillen Farben eben zu zeigen, dass man giftig ist. Das sind die auch alle. Meistens, spätestens dann, wenn du sie fressen würdest, bekommen die nicht gut. Also sind überaus giftig. Und sie sammeln eben diese Gifte an durch das, was sie fressen. Sehr oft werden eben Hydrozoten, das heißt nesselnde Tiere, gefressen und alles, was sie fressen, auch in den Körpern der Nacktschnecken eingelagert. Und da haben wir gerade die Fadenschnecken, die in ihren Atmungsorganen auch Teile des Darms noch mit drin haben und darüber dann eben die Nesselzellen in die Fäden einlagern und die zu wirklichen Nesselbomben machen für jemand, der sie berührt oder auch frisst.
18: Für Menschen sind Berührungen nicht lebensbedrohlich, aber durchaus unangenehm. Und auch diese Schnecken haben eine Besonderheit. Sie fressen Plankton und wandeln das zu Chlorophyll um.
20: Sie wandeln das auf jeden Fall um in ihren Körper und betreiben im eigenen Körper Photosynthese. Und es gibt die eine große Fadenschnecke, die wir gefilmt haben, wird sich wahrscheinlich gar nicht mehr in dieser Größe ernähren müssen, sondern sie ernährt sich dann ab einem gewissen Stadium nur noch von Photosynthese. Denn Photosynthese produziert, wir kennen es von den Seegraswiesen, auch Zucker. Und von diesem Zucker ernähren sich diese Tiere, müssen nicht mehr jagen.
18: Neben den Schnecken entdeckt der Fotograf und Filmemacher hier auch eine große Population verschiedenster Arten von Seepferdchen.
20: Und auch ganz viele Seepferdchen, die erst vor gar nicht so langer Zeit dort entdeckt wurden. Die winzig kleinen Pygmäen-Seepferdchen, die sich wirklich in der Größe eines Fingernagels bewegen, die ihr ganzes Leben lang auf einer Gorgonie leben und die auch nie verlassen. Von daher sollte man, rufe ich mal alle Fotografen auch dazu auf, da ein bisschen vorsichtig zu sein. Weil man solche Tiere sind ein sehr begehrtes Fotoobjekt geworden. Und da hat man eben noch eine zweite Art sogar entdeckt, das Hippocampus denis. Schöner Name, schönes Tierchen.
18: Vielen Menschen ist vermutlich bekannt, dass anders als bei den meisten Fischarten bei den Seepferdchen das Männchen die Eier und den Nachwuchs trägt. Eher weniger bekannt sind wohl die besonderen Eigenarten der Geistermoränen.
20: Man trifft sie nämlich sowohl erstens mal in verschiedenen Farben. Man trifft sie in Schwarz, in leuchtend Blau und in leuchtend Gelb. Jede Farbe ist ein unterschiedliches Stadium. Schwarze Geistermoränen sind junge, juvenile, männliche Tiere. Die leuchtend Blauen sind geschlechtsreife männliche Tiere und die leuchtend Gelben sind weibliche Tiere. Was aber jetzt der Hammer ist, dass das alles eine und dieselbe Moräne ist. Also sie wechselt im Laufe ihres Lebens ihr Geschlecht.
18: Sie sind übrigens für über 300 Euro auch teilweise im Zoofachgeschäft zu kaufen. Bezogen aufs Tierwohl ist das allerdings eher keine gute Idee.
20: Überhaupt generell Meerestiere über den Zootierhandel, Meeresaquarien, denn meist sind es Wildfänge. Insbesondere bei Tieren wie eben die Geistermoräne, da sind es zu 100% Wildfänge. Das heißt, die werden wirklich aus dem Korallenriff gefangen, um eben verkauft zu werden.
18: Tarnen, täuschen, giftig sein. Das Verhalten der Meerestiere ist für den Südhessen auch ein Zeichen, Abstand zu halten.
20: Da muss man ein bisschen aufpassen. Die tarnen sich nämlich so gut, dass du sie nicht siehst. Zum Beispiel wie der Teufelsfisch, ein Steinfischverwandter. Den erkennst du wirklich manchmal erst, wenn er sich bewegt. Und wie wir wissen, sind Steinfische schon sehr giftig. Das kann auch tatsächlich unter Wasser gerade, wenn du dich unter Wasser befindest, auch schon lebensbedrohlich sein. Auf alle Fälle ist es äußerst unangenehm und sehr, sehr langwierig, von so einem Tier gestochen zu werden.
18: Auch wenn er noch so vorsichtig war, musste der Südhesse am eigenen Körper spüren, dass sich die ein oder andere tierische Begegnung erst nach dem Tauchgang bemerkbar macht. Die Verletzungen waren allerdings harmlos und nach kurzer Zeit wieder verschwunden. Im nächsten Teil hat Reinhard Mink im Ozean plötzlich technische Probleme. Das eigentlich wasserdichte Kameragehäuse ist defekt. Fällt dadurch der Tauchgang zu einem seiner größten Highlights, dem Mimikry-Oktopus, ins Wasser?
0: Ja, das sehen Sie dann morgen bei uns oder, wenn Sie mögen, auch schon heute in der ARD-Mediathek. Da gibt's nämlich alle Folgen Expedition Sulawesi. Ja, aber bevor Sie jetzt in die Mediathek rüberschalten, wollen wir natürlich vorher noch über das Wetter sprechen. Ich finde, der Tag heute, der lässt sich ganz gut in einem Wort zusammenfassen. Heiß. Oder hast du noch ein anderes Wort, Thomas?
1: Also, Heißluftföhn passte phasenweise auch, dieser kräftige Wind, diese unglaubliche Hitze. Wir haben einen deutschlandweiten Temperaturflächenschnitt heute von über 36 Grad. Das ist unvorstellbar bei uns. In Hessen haben wir ja teilweise an der 40-Grad-Grenze gekratzt. Also das ist schon bemerkenswert. Jetzt aber deutlich mehr Wolken. Es gab schon einige teilweise kräftige Schauer und Gewitter. Wie geht's weiter hinein in die Nacht? Erst nochmal mit Schauern und Gewittern, die aber relativ zügig dann rausziehen in Richtung Thüringen. Und dann ist es erstmal trocken. Ausgangs der Nacht, vormittags kann es dann schon mal schauern, dann quillt es über den Tag hinweg und ab dem Nachmittag kann es dann kräftigere Regengüsse geben. Das hat teilweise Unwetterpotenzial, auch wenn es bei Weitem nicht jeden trifft. Frühtemperaturen noch durchlufttauglich, aber dann 28 bis 34 Grad. Das ist an sich betrachtet immer noch heiß, aber natürlich kühler als das, was wir heute erlebt haben.
0: Das stimmt wohl. Was macht ihr denn heute bei alle Wetter?
1: Also, wir reden über Melonen, wir reden über Wasser und möglicherweise Wassermangel, wenn es jetzt so heiß ist und wir alle so viel Wasser verbrauchen. Und wir schauen uns an, wie das hier oben weitergeht.
27: über Melonen. Finde ich spannend. Danke, Thomas. Bis später dann bei Alle Wetter um 7:15. Ich wünsche Ihnen jetzt noch einen wunderschönen Abend, vielleicht mit einem kalten Getränk. Tut ganz gut. Wir sehen uns morgen. Ciao.
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7: Gesunder Snack oder gefährliche Mogelpackung? Ökotest hat gefriergetrocknete Erdbeeren ganz genau untersucht. Das überraschende Ergebnis gleich bei den Ratgebern um 7:15.
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3: Bis zu 34 verschiedene Pestizide, wenn auch nur in Spuren, in einer einzelnen Probe, in einer einzelnen Frucht nachgewiesen. Das ist beispiellos in der Literatur.
4: Ja, Ökotest hat gefriergetrocknete Erdbeeren getestet und das erschütternde Ergebnis, das zeigen wir Ihnen jetzt. Und wir checken heute auch Tabletten und Tropfen, die natürliche Sommerbräune versprechen. Und damit willkommen zu den Ratgebern, einen schönen guten Abend. Ja, es klingt eigentlich nach einem gesunden Snack oder Topping, so ein paar gefriergetrocknete Früchte. Ist ja auch gesünder als Süßkram, denken sich vielleicht viele. Doch dann kommt dieses Testergebnis.
5: Ein süßes Highlight auf dem Dessert, das gewisse Etwas nicht nur im Sommer. Eine beliebte Zutat im Müsli, gefriergetrocknete Erdbeeren, schmecken das ganze Jahr.
6: Also das größte Problem, was wir festgestellt haben, sind einfach die Pestizidfunde. Wir haben unheimlich viele verschiedene Pestizide gefunden. Und wir haben in 5 Bioprodukten haben wir Cadmiumbefunde in der Höhe, die wir abwerten.
5: 21 Mal gefriergetrocknete Erdbeeren von verschiedenen Anbietern hat Ökotest im Labor untersuchen lassen. Darunter 14 Bioprodukte. Als vermeintlich gesunde Chips sind sie besonders beliebt bei kleinen Kindern.
6: Insgesamt hätte der Test wirklich deutlich besser ausfallen.

0: können. Wir haben tatsächlich 8 Produkte, die mit mangelhaft und ungenügend durchfallen, darunter alle konventionellen Produkte. Und wir haben kein einziges, was wir mit sehr gut empfehlen können.
1: Wie wird denn die Erdbeere überhaupt zum Crunchy Chip? Frische Erdbeeren werden in kürzester Zeit schockgefroren. So bilden sich nur sehr kleine Eiskristalle. Für Erdbeerchips werden die gefrorenen Früchte in Scheiben geschnitten und kommen anschließend in eine Vakuumkammer. Durch starken Unterdruck verdampft das Wasser. Wertvolle Inhaltsstoffe bleiben erhalten, genauso wie Farbe und Geschmack, aber nicht nur das.
2: Durch das Gefriertrocknen verändern sich die Früchte physikalisch sehr stark, aber nicht chemisch. Den Früchten wird das Wasser entzogen, aber der Gehalt an Pestiziden bleibt unverändert. Das heißt, in einer kleineren Menge an Frucht ist die gleiche Pestizidmasse enthalten.
1: Und so wundert es dann nicht, dass die Labore im Auftrag von Ökotest fündig geworden sind.
0: Und zwar in allen konventionellen mindestens 16 in einem Produkt. Das sind also Funde, die haben wir ganz, ganz selten. Das ging hoch bis zu 34 in einem einzigen Produkt.
1: Dieser Spitzenreiter mit den meisten Pestiziden ist Coro. Aus dem ehemaligen Start-up ist längst einer der größten und bekanntesten deutschen Online-Shops für haltbare Lebensmittel geworden.
0: Es gibt keinen Summengrenzwert und deswegen ist es natürlich auch verlockend für die Hersteller, möglichst viele verschiedene Pestizide in geringen Konzentrationen einzusetzen, als eben eins in einer hohen Konzentration, wo sie dann vielleicht Schwierigkeiten bekommen, weil sie den Grenzwert nicht einhalten können.
1: Auch wenn die Erdbeerchips gesetzlich als sicher gelten, unbedenklich ist so eine Vielzahl an Pestiziden nicht.
2: Bei Mehrfachbelastung gibt es natürlich auch immer verschiedene Substanzen, die einen gleichen oder vergleichbaren Wirkmechanismus aufweisen, die sich also wechselseitig in ihrer Wirkung verstärken. Das ist vor allem problematisch für empfindliche Personengruppen wie kleine Kinder, für die ja gerade diese Früchte besonders interessant sind.
1: Bei Ökotest hat Coro ein Gegengutachten vorgelegt. In einer Stellungnahme an den Hessischen Rundfunk heißt es: Die Zahl der Substanzen entspricht nicht unserem eigenen Anspruch. Auch wenn das Produkt sicher ist. Wir verhandeln aktuell mit unseren Lieferanten über strengere interne Anforderungen an Pflanzenschutzmittelrückstände, die über die gesetzlichen Vorgaben hinausgehen sollen. Insgesamt schafft es das Produkt auf ein mangelhaft. So viel Glück hatten andere nicht. Die Erdbeeren von Rewe Beste Wahl sind eins von 6 Produkten mit der Note ungenügend. Dazu führen nicht nur die 23 verschiedenen Pestizidspuren.
0: Wir gucken uns die Pestizide selbst an. Sind das besonders bedenkliche, die irgendwie gravierendere Folgen haben für entweder uns oder die Umwelt?
1: Ein Stoff, der im Rewe-Produkt steckt und den Ökotest besonders kritisiert, ist Cyprodinil.
2: Dieses Cyprodinil ist insofern gesundheitlich bedenklich, als es bei hoher Belastung Nieren und Lebern schädigen kann. Darüber hinaus verändert es auch das Hormonsystem des Menschen.
1: Außerdem kritisiert Ökotest noch ein Abbauprodukt des Pilzbekämpfungsmittels Kaptan.
2: Kaptan ist durchaus problematischer als viele andere Fungizide, vor allem deswegen, weil es einerseits reizend auf Augen, die Haut und die Atemwege wirkt und zudem eben auch schädigend auf die Nieren wirkt. Darüber hinaus wirkt Kaptan erbgutverändernd und beeinflusst das Hormonsystem.
1: Nach Testabschluss bekommen die Produzenten ihre Laborwerte von Ökotest. Rewe sagt dazu auf Nachfrage: Der zur Verfügung gestellte Laborbericht bescheinigt dem betreffenden Artikel die volle Verkehrsfähigkeit. Auch ein Bioprodukt fällt mit ungenügend durch. Bei den Rossmann Fruchtchips fand das Labor neben Pestiziden einen erhöhten Cadmiumwert. Spuren dieses Schwermetalls und von Blei steckten in fast allen Bioprodukten.
2: Beide Substanzen sind außerordentlich problematisch hinsichtlich der menschlichen Gesundheit. Cadmium wirkt außerordentlich stark auf die Nieren, auf die Lunge und auf die Knochen. Darüber hinaus führt es bei einer Langzeitaufnahme auch zu einem verstärkten Risiko von Prostata- und Hodenkarzinom. Beim Blei ist es sogar so, dass auch bei geringsten Belastungen negative Auswirkungen auf die Gesundheit zu erwarten sind. Und das gilt namentlich bei Kleinkindern und Säuglingen. Und man muss auch während der Schwangerschaft außerordentlich vorsichtig mit dieser Substanz sein, weil sie sehr stark schädigend auf das Nervensystem wirkt, auch auf die Entwicklung des Nervensystems, also das Gehirn schädigt und auch die Nieren schädigt.
1: In der Stellungnahme von Rossmann heißt es, dass uns die reinen Analysewerte keine ausreichende Basis für eine fundierte Stellungnahme bieten.
0: Wir haben immerhin 5 Erdbeerchips, die wir mit einem Gut empfehlen können. Da gab es dann nur kleinere Mängel aus unserer Sicht. Und das waren allesamt Bio-Erdbeerchips.
1: Und darunter sogar günstige Eigenmarken wie K-Bio-Fruchtchips von Kaufland und von Lidl Lupilu-Fruchtchips. Gefriergetrocknete Erdbeeren kommen überwiegend aus dem Nicht-EU-Ausland. Regionale Erdbeeren gibt es zwar nur im Sommer, aber sie haben noch einen riesigen Vorteil. Frisch sind sie einfach unschlagbar lecker.
3: Ja, Hessen feiert seinen 80. Geburtstag und deshalb touren wir mit Onkel Otto 80 Tage lang durch unser schönes Bundesland. Zum Beispiel war er schon mit uns von den Ratgebern bei den Festspielen in Hanau, durfte da sogar hinter die Kulissen schauen. Dann ging es nach Königstein im Taunus in eines der ältesten Freibäder und dann weiter zur Fledermaus-Auffangstation nach Darmstadt. Ja, und letzte Woche, da war er dann auch beim Festival in Trebur mit dabei. Und heute ist er live mit Jens Flüger an einem Ort, an dem ja, Stress, Zeitdruck und Hektik wirklich tabu sind, oder Jens? Wo seid ihr?
4: Das ist absolut richtig, auf dem Herzberg-Festival. Und ich kann dir jetzt schon sagen, hier ist es wirklich schön. Hier sind wirklich nur Menschen, die alle entspannt sind. Hier lieben sich alle, es ist alles super cool und ich habe mich so ein bisschen in dieses Auto hier verliebt. Das ist zur Abkühlung da, da ist ganz viel Wasser drin und wenn es hier zu heiß werden sollte, wird hinten aufgedreht und dann können die Leute sich hier ein bisschen abkühlen. Es kam gerade auch ganz schön viel Wind auf, muss ich sagen, aber das Wetter hält und das ist das Schöne. Wir sind gerade in Freak City, das ist ein Bereich hier auf dem Herzberg Festival, wo ganz viele Stände sind und wo Künste sind, wie zum Beispiel die Sina. Sie macht diese Hula-Hoop-Reifen selbst und verkauft die auch und gibt auch Workshops. Liebe Sina, also erstmal, die sehen ganz toll aus, diese Hula-Hoops. Du bist das zweite Mal hier auf dem Herzberg-Festival. Was macht dieses Festival für dich persönlich? Also wie ist der Vibe hier?
5: Wunderbar. Also es ist so familiär, es ist super friedlich, es ist so ein bisschen wie nach Hause kommen. Das zweite Jahr schon, ich kenne schon so viele Gesichter. Und ja, so viele Generationen, jung, älter, mittelalt und alle kommen zusammen, alle kreieren was zusammen, ist super schön.
4: Was ich hier so schön finde, man hilft sich hier gegenseitig, sind alle super entspannt, jeder freut sich, lächelt einen an, da ist kein mürrisches Gesicht. Auf was freust du dich die nächsten 4 Tage?
5: Auf die ganze Hilfe von allen Leuten, die hier sind, die mir meine Reifen wiederbringen, die mich unterstützen am Stand. Ja, die Bestellung natürlich aufgeben.
4: Dann sage ich erstmal vielen, vielen Dank. Und wir gucken dir noch mal ein bisschen zu mit Hula Hoop. Und das Schöne ist, jetzt fragen sich vielleicht auch, liebe Zuschauer, ja, wo ist denn der Onkel Otto? Der Onkel Otto hat gerade Yogastunde. Aber der hat sich hier schon wahnsinnig viel angeguckt heute. Der war an der Hauptbühne. Der war natürlich auch auf unserem schönen Auto, wo man sich abkühlen kann, hat sich da ein bisschen was angeguckt. Und hat das einfach genossen, muss man wirklich mal sagen. Der hatte auch richtig, richtig viel Spaß und das können Sie übrigens auch haben. Wenn Sie Lust haben, bis Sonntag, es gibt noch ein paar Tickets, über 10.000 Menschen kommen hier tagtäglich. Es ist das größte Hippie-Festival Europas, hat sogar vor Woodstock angefangen. Das muss man sich mal vorstellen und man merkt das auch, dass die Menschen hier einfach Spaß haben. Es gibt an jeder Ecke gibt es kleine Bühnen, es gibt eine riesengroße Hauptbühne, aber es gibt auch hier diese kleinen Zelte, wo auch immer wieder Musik stattfindet. Und hier drüben, guck mal, da sehe ich jetzt auch ganz tolle Leute, da gehen wir mal direkt hin. So, ihr werdet jetzt einfach mal schnell überfallen. Was freut euch denn, wenn ihr hier Freak City seht? Was macht euch hier am meisten Spaß?
6: Das ist schwierig zu sagen, weil hier so viel los ist, alles.
4: Aber ihr seht toll aus. Wo kommt ihr her?
6: Wir kommen aus ein kleines Dorf bei Köln.
4: Und seid extra hierher gekommen. Das wievielte Mal seid ihr schon hier?
6: Vierte Mal.
4: Das vierte Mal. Dann genießt es. Ganz viel Spaß. Da oben ist schon die nächste Bühne. Also wie man sehen kann, die Menschen haben Spaß und genießen die Zeit auf dem größten Hippie-Festival. Ich gucke jetzt noch mal nach dem Onkel Otto. Und mal gucken, vielleicht kriege ich das auch hin, was er macht mit dem Yoga. Es macht auf alle Fälle wahnsinnig viel Spaß. Ich genieße das jetzt auch noch ein bisschen. Liebe Grüße und Peace. Ach, wie schön. Die Seifenblasen.
3: Ja, dürfen nicht fehlen, die Seifenblasen. Dankeschön, Jens Flüger. Live vom Herzberg-Festival in Breitenbach. Viel Spaß, wenn Sie da auch noch hingehen die nächsten Tage. Ja, wenn Sie ein Haustier haben, dann kennen Sie das Problem bestimmt. Zum Arzt gehen nur die wenigsten freiwillig. Transportbox, Auto, Praxis, da schlottern vielen dann doch vor Angst die Füße, Knie, wie auch immer. Warum also nicht mal einen Online-Tierarzt besuchen? Da gibt es ja Sprechstunden. Wir haben uns mal angeschaut, ob das wirklich funktioniert.
7: Das ist Loki. Der zweijährige Rüde ist nicht direkt krank, aber er frisst schlecht und hat häufig Schluckauf. Frauchen Nina Bernshoff macht sich etwas Sorgen. Sie würde gern den Tierarzt fragen, doch die Fahrt dahin ist problematisch.
8: Autofahren ist für ihn leider echt etwas, was totale Angst macht. Also sobald er das Auto sieht und wir die Tür aufmachen, fängt er schon an zu zittern. Und auch bei der kürzesten Strecke fängt er dann irgendwann an, sich zu übergeben.
7: Deshalb möchte die 49-Jährige eine Sprechstunde beim Online-Tierarzt ausprobieren. Das Angebot ist groß. Dr. Sam, Dr. Fressnapf und Pfotendoktor sehen wir uns später genauer an. Zuerst schauen wir aber in so einer Online-Praxis hinter die Kulissen. Bei Dr. Sam in Düsseldorf. Es ist ein reines Büro. Hier sitzen Tierärzte und tiermedizinische Fachangestellte am Bildschirm. Manche arbeiten auch remote. Alice Holzapfel ist die leitende Tierärztin der App und erzählt, dass es oft um eine schnelle Ersteinschätzung geht.
9: Ich sage immer, wir sind der Tierarzt für die Hosentasche. Dann sehe ich das live und dann kann ich das direkt einschätzen. Zum Beispiel ein Hund hat eine Pfotenschnittwunde und ist jetzt im Wald gerade unterwegs. Und dann heißt es, muss ich jetzt sofort damit zum Tierarzt? Muss man das nähen? Wie kann ich das versorgen?
7: Wir begleiten einen geplanten Telefontermin. Die Hundehalterin ist nach Italien gezogen und versteht den Tierarzt dort kaum. Ihr Hund hat Schmerzen beim Laufen. Sie hat Dr. Sam ein Video geschickt.
10: Der hat in den letzten Jahren immer Gelenkprobleme gehabt. Der hat immer wieder Schmerzen und lahmt so ein bisschen.
9: Beim Hund ist das immer so, dass wenn es hinten links wehtut, dann wird vorne rechts mehr Gewicht draufgegeben, um das zu entlasten. Man kann auch was Pflanzliches geben, um die Entzündung immer in einem gewissen Rahmen zu halten.
7: Sie empfiehlt Grünlippmuschelextrakt, ein gängiges Mittel bei Hunden mit Arthrose.
9: Und das Schöne ist, wir haben bei Dr. Sam ganz viele eigene Nahrungsergänzungsmittel.
7: Dr. Sam verdient auch Geld mit eigenen Produkten. Die Kunden können, müssen diese aber nicht kaufen. Bei Trustpilot hat Dr. Sam 3,5 von 5 Sternen. Kritik gibt es zum Beispiel, weil Kunden im ersten Schritt nur einen KI-Chat erreichen konnten. Der ist kostenlos und Dr. Sam verteidigt ihn, weil er von Tierärzten mit Informationen gespeist sei.
9: Bei ChatGPT sind Informationen, die sich ChatGPT aus dem Internet und wo auch immer rauszieht. Und bei uns ist das wirklich, dass wir das kontrollieren. Ja.
7: Zurück zu Nina Bernshoff und Loki. Sie vergleichen 3 Online-Tierärzte. Die Preise der Einzelberatungstermine per Telefon oder Videocall liegen alle zwischen 20 und 30 Euro. Ein Praxisbesuch würde ähnlich viel kosten. Die Wartezeiten gehen aber weit auseinander. Nina hat es an einem Samstag versucht. 18 Minuten dauerte es bis zum schnellsten Termin. Bei Dr. Fressnapf klappte es erst am nächsten Tag nach 21 Stunden. Wir starten mit Dr. Sam. Nina muss sich mit ihren Daten anmelden und den Termin kaufen. Man zahlt per Lastschrift, PayPal oder Kreditkarte.
11: Oh, da kommt schon eine Antwort. Aber
12: gleich kommt jemand, bitte behalte den Chat im Auge.
7: Nach 20 Minuten im Chat kommt der Anruf von einer Tierärztin und Nina schildert Lokis Magenprobleme.
12: Die Tierärztin hat mir wahnsinnig viele Tipps gegeben. Ist komplett auf die Thematik eingegangen, hat sehr gezielt nachgefragt, hat auch von sich aus schon Symptome beschrieben, die ich ihr noch gar nicht genannt hatte, die aber komplett zutreffend waren.
7: Die Tierärztin gibt alltagstaugliche Ratschläge. Damit Lokis Magen nachts nicht so lange leer steht, soll Nina ihm abends einen Toast mit Butter geben, gemüsereiche Schonkost füttern und Flohsamenschalen untermischen. Besonders gut hat Nina gefallen, dass die Tierärztin bei ihr nicht versucht hat, eigene Produkte zu verkaufen. Weiter geht der Check mit dem Pfotendoktor. Hier gefällt Nina, dass sie die Wartezeit direkt auf der Internetseite sehen kann. Im Telefonat bekommt sie Tipps wie langsames Füttern und einen Parasitentest.
12: Das erste Telefonat hat mir besser gefallen. Ich hätte zu wenig nachgefragt oder zu wenig Vorschläge gemacht, die ein bisschen alltagstauglicher sind, erstmal zum Ausprobieren.
7: Im Nachhinein bekommt sie von Pfotendoktor ein ausführliches Protokoll per E-Mail und das gefällt ihr gut. Zuletzt Dr. Fressnapf, ein Ableger des Tiersupermarkts. Im Videoanruf rät die Tierärztin recht schnell zu einem Test auf Futtermittelallergien in einer Tierarztpraxis. Tipps, die Nina zu Hause ausprobieren könnte, gibt es kaum.
12: Und sie schoss dann relativ schnell los mit, dass es eine Allergie sei, eine Unverträglichkeit. Und das hat mich in dem Moment erstmal ein bisschen überfordert. Ich habe sie dann auch erstmal reden lassen und meine Ansicht, dass wir da einen Test machen, die Idee finde ich gar nicht schlecht. Aber unterm Strich war es mir ein bisschen zu forsch und ein bisschen zu wenig eigentlich das Thema eingekreist und auch keine Fragen gestellt.
7: Das Fazit nach 3 Online-Sprechstunden. Loki musste nicht ins Auto. Und sie haben Anregungen bekommen, die sie jetzt erstmal ausprobieren können. Für ernste Krankheiten ist die Online-Sprechstunde eher nicht geeignet. Aber bei Lokis Appetitproblem fand Frauchen Nina das Angebot hilfreich und den Preis okay.
3: Braun werden, ganz ohne sich dabei in die Sonne zu legen, einfach nur durch Tabletten oder Tropfen, die man ein paar Wochen nimmt. Ist das ein Werbegag oder klappt das wirklich? Wir haben das mal mit einer Hautärztin für Sie gecheckt.
13: Familie Schneider verbringt im Sommer fast jeden Tag im Garten. Entweder steht ein bisschen Gartenarbeit an oder einfach nur relaxen.
14: Ich achte sehr darauf, dass ich nicht in der prallen Sonne liege. Das kann ich auch nicht gut ab. Aber natürlich finde ich das schön, wenn man so ein bisschen bräuneren Teint dann hat und nicht so blass ausschaut.
13: Deshalb wollen sie für uns checken, ob Bräunungstropfen und Kapseln zu einem sonnengeküssten Teint verhelfen können. Wir bringen ihnen 3 Produkte. Tropfen von Tan Drop findet man überall auf Social Media. Sie kosten 36,99 Euro. Auch beliebt im Netz, die Kapseln von Beta-Caroten Gold aus Norwegen für 19,99 Euro. Und ein deutsches Produkt, natürliche Bräune von Bärbel Drechsel für 27,99 Euro. Bevor Sie starten, schicken wir Familie Schneider zu Hautärztin Uta Schlossberger. Sie kennt die Bräunungssupplements.
15: Diese Kapseln machen nichts oder Tropfen machen nichts anders als eine Karotte. Ja? Es ist halt nur einfach sehr, sehr konzentriert. Sie müssten, wenn Sie eine Färbung haben wollten, müssten Sie 20 Karotten am Tag essen. Machen ja die wenigsten. Und so ist das halt in so Kapseln oder in Tropfen.
13: Der natürliche orangene Farbstoff Beta-Carotin kommt außer in Karotten auch in anderem Gemüse und Obst vor. Beim Verzehr lagert er sich in der obersten Hautschicht ab. Bei regelmäßiger Einnahme von Beta-Carotin kann die Haut so orange-bräunlich aussehen. Um messen zu können, ob die Haut sich durch die Bräunungsmittel wirklich verändert, macht die Ärztin eine mikroskopische Untersuchung der Haut.
15: Das wird ein Bild, was wir vor dem Experiment machen, ja, anlegen. Das wird jetzt fotografiert, einmal ein bisschen von weiter weg, dass wir sehen können im Zusammenhang zum Körper, wo liegt es, und dann ein bisschen näher.
13: Dafür wird bei allen eine Stelle am Körper genommen, die in den nächsten Wochen nicht in die Sonne kommt. Diese Hautstelle kann mit der Kamera stark vergrößert werden. So sieht die Ärztin, ob die Haut der Probanden mit Kapseln und Tropfen tatsächlich dunkler wird. Diese sind übrigens für gesunde Menschen unproblematisch. Aber Achtung, mit der Sonne sollte man trotz Kunstbräune aufpassen.
15: Es gibt noch den Punkt natürlich, dass die Menschen manchmal denken, jetzt bin ich geschützt, jetzt bekomme ich keinen Sonnenbrand mehr. Das ist eine ganz gefährliche Einschätzung, denn es tut nichts für den Sonnenschutz. Nichts.
13: Zurück zu Hause legen sie los. Steffi wird die Kapseln von Bärbel Drechsel checken, Alex die von Beta-Caroten und Pia Tan Drop. Die sind zum Trinken und sollen nach Kirsche schmecken.
16: Ich finde, es schmeckt eher künstlich, also ein künstlicher Nachgeschmack nach irgendwas. Aber jetzt nicht nach Kirsche oder Karotte oder Orange oder so.
13: Tan Drop verspricht die ersten Ergebnisse schon nach 1 bis 2 Wochen. Beta-Caroten nennt 3 bis 4 Wochen. Bärbel Drechsel macht dazu keine Angaben. Wir geben 4 Wochen Zeit für den Check. Und Sonnenbaden verboten.
17: Ich bin mal gespannt, wie weit sich dieser Braunton auswirkt. Ich hoffe nicht zu stark, sondern dass ich so eine leichte, gesunde Hautfarbe bekomme.
13: Nach 2 Wochen wollen wir wissen, ob sich schon etwas getan hat und bekommen einen Zwischenstand per Videobotschaft.
18: Ich habe noch nichts gemerkt. Also eher ist das hier von der Sonne gekommen, die Bräune, aber sonst keine Veränderung.
19: Hast du nichts gemerkt? Also ich habe ja diese Kapseln, die ich ja jetzt schon knapp 2 Wochen nehme. Ich sehe so ein bisschen was, also der Bauch ist nicht mehr ganz so weiß, der ja am wenigsten Sonne abbekommt.
17: Manchmal glaube ich, so einen leichten Orangeton erkennen zu können, aber ich bin mir nicht sicher. Ich bin mal gespannt, was die Ärztin sagt.
13: Nach 4 Wochen treffen wir Familie Schneider wieder bei Hautärztin Uta Schlossberger. Ab ins Behandlungszimmer. Die Assistentin fotografiert die gleichen Stellen nochmal mit dem Spezialgerät. Und? Erster Eindruck der Bauchfotos?
15: Wenn wir jetzt ganz, ganz knallhart und ehrlich sind, muss man sagen, es ist nichts passiert. Ja? Mhm. Trotz Kapseln für 4 Wochen, ja, sehen wir eher, wenn wir noch ehrlicher sind, sehen wir eher, dass das heller ist als das. Mhm. Sprich dafür, dass keine Sonne draufgekommen ist.
13: Auch bei Alex und seinen Beta-Caroten-Kapseln sieht die Ärztin keinen Unterschied. Bleibt noch Tochter Pia mit ihren Tropfen.
15: Das ist sehr interessant, das habe ich erst von außen gar nicht so gesehen. Ich sehe das jetzt aber auf den Fotos, finde ich schon. Ich finde schon, dass der ein bisschen dunkler ist als der.
13: Bei der mikroskopischen Messung ist nur bei Tendrop eine Veränderung zu sehen. Dafür hat die Ärztin eine Erklärung.
15: Das könnte sein, weil die Tropfen halt schneller aufgenommen werden, weil die eh schon flüssig sind, dass die dann auch ein bisschen besser wirken als das andere.
13: Das sieht man auch in Pias Gesicht. Bei Steffi war auf dem Foto kein Unterschied zu sehen. Doch Gesicht und auch die Unterarme haben deutlich mehr orange-bräunlichen Teint als vorher. Auch bei Alex wirkt das Gesicht etwas brauner. Wie der Körper das Beta-Carotin aufnimmt, ist bei jedem Mensch unterschiedlich. Wie fällt das Fazit der Schneiders aus?
20: Ich würde dafür kein Geld ausgeben, weil ich finde, so einen krassen Unterschied hat das jetzt nicht gemacht.
13: Ob es einem im Schnitt fast 30 Euro wert ist, muss jeder selbst wissen. Die Schneiders wollen lieber ab und zu mal in die Sonne. Natürlich eingecremt. Und bei der Hitze auch gern im Schatten.
3: Ja, Tieren ein sicheres Zuhause schenken, die sonst wahrscheinlich nicht überlebt hätten. Das ist die Mission von Joa Berge und seinem Lebenshof Odenwald. Dafür hat er sogar seinen IT-Job aufgegeben und kuschelt jetzt am liebsten mit Rindern.
21: Sie sind Familie, die besten Freunde und treue Begleiter. Außergewöhnliche Mensch-Tier-Beziehungen, die mitten ins Herz gehen. Wenn die Rinderherde ihren Rudelführer Joa Berge sieht, ist es um sie geschehen. Dann kommen alle und jeder möchte seine Streicheleinheit.
22: Sobald sie Vertrauen geschöpft haben, dann wollen die unsere Gesellschaft, dann suchen die unsere Gesellschaft, dann wollen die kuscheln, dann wollen die ihre Streicheleinheiten, dann wollen die Aufmerksamkeit, dann wollen die interagieren, die wollen einfach mittendrin sein. Ne? Und deshalb reagieren die natürlich, wenn ich in die Nähe komme, kommen die und suchen die Nähe, ganz klar. Das Kuscheln mit Kühen, das ist ja eine Art von Kommunikation, ne? Und ein Ausdruck von Zuneigung einfach. Ne? Und das ist einfach total schön zu sehen, wie das vor allem auch von Seiten der Tiere quasi das eingefordert wird. Das zeigt einfach, wie stark dort einfach auch diese Bedürfnisse da sind und diese Gefühle und Emotionen.
21: Auf dem Lebenshof von Joa Berge leben auch Kühe wie Alma und Bubi, die geistige und körperliche Beeinträchtigungen haben. Ohne ihren Retter hätten die beiden keine Chance auf ein Leben bekommen. Rund 50 Tiere sind mittlerweile auf dem Hof eingezogen. Finanziert wird alles durch Spenden und Patenschaften. Außerdem unterstützen viele ehrenamtliche Helfer. Der 43-Jährige liebt alle tierischen Bewohner. Doch seine Leidenschaft gehört den Kühen. Und das begann schon in seiner Kindheit.
22: Meine Kindheit war quasi immer auf dem Bauernhof und immer mit Kühen zusammen. Und da war vor allem eine Kuh, die mein ganzes Leben quasi geprägt und dann letztendlich auch bestimmt hat. Das war damals die Rexi, ein Pflegekalb auf einem Betrieb. Und wir waren beste Freunde, muss man sagen. Wir haben die Kindheit zusammen verbracht, wie andere mit ihrem Haustier. Bin ich mit einer Kuh oder einem Kalb und später Kuh durchs Dorf gelaufen und geritten später. Und das war eine ganz, ganz enge Bindung und eine sehr erfüllte, glückliche Zeit einfach.
21: Doch dann kam der Tag. Die Kuh wurde geschlachtet. Für den damals 8-jährigen Joa bricht eine Welt zusammen.
22: Also als Rexi damals geschlachtet wurde, sie war dann glaube ich so 4 Jahre alt, ich kannte das ja schon, also dass die Kühe nach und nach gehen mussten, das war ja für mich ganz normal eigentlich, aber es war ja meine Freundin, das heißt es war natürlich irgendwie eine besondere Situation und natürlich sehr, sehr emotional, aber ich wusste einfach, okay, das muss so sein und ich glaube, ich habe das ein Stück weit dann wahrscheinlich irgendwie einfach verdrängt.
21: 25 Jahre lebt er dann ein völlig anderes Leben. Joar Berge zieht in die Stadt, startet als ITler durch, er lebt an der Côte d'Azur, fernab von Kühn. Ein Traumleben eigentlich.
22: Gerade ausgerechnet da habe ich gemerkt, okay, das ist es nicht. Also das möchte ich nicht meinen Rest des Lebens machen, sondern ich will jetzt Kühe haben. Und genau, dann habe ich kurzerhand zwei Kühe freigekauft, bin zurückgekommen in meine alte Heimat. Und dann ging eigentlich genau das Leben wieder los, das ich als Kind erlebt habe. Und vor allem als erwachsener Mensch diese Freundschaft auf Augenhöhe von solchen Tieren zu erleben, das verändert alles. Also das hat mein ganzes Weltbild sozusagen verändert.
21: Mit Dagi und Emma fing vor 8 Jahren alles an. Mittlerweile hat er eine Herde von 16 Rindern. Doch zu seinen ersten beiden hat er eine ganz besondere Bindung.
22: Wir haben im Prinzip zusammen ein neues Leben angefangen, so muss man es ja sagen. Das gilt ja für die, aber auch für mich. Und das ist natürlich nochmal eine ganz Besonderes sozusagen, was einem sehr verbindet.
21: Joar Berge teilt sein Leben mit den Tieren auf dem Lebenshof in Möllenbach über seinen Instagram-Kanal. 1 Million Follower schauen ihm dabei zu. Vom Leben unter Palmen auf die Kuhweide, ausmisten statt Strand. Und genau das ist sein Ding. Die Nähe zu seinen Tieren hat ihn geerdet.
22: Ich fühle mich heute tatsächlich viel reicher wie früher. Das liegt vor allem natürlich nicht am Geld mit Sicherheit, sondern eher einfach an dem erfüllten Leben, an der Zufriedenheit, die mit diesem Leben eingekehrt ist. Einfach im Einklang der Natur mit den Tieren. Da ist so viel Liebe sozusagen aus allen Ecken. Die Kuhweide ist zum einen mein Lieblingsort, aber auch der Ort, wo ich quasi zurück zu mir selbst gefunden habe einfach. Das kann kein gut bezahlter IT-Job irgendwie leisten. Von dem her, ich habe es nie bereut und das ist das, was ich meinen Rest des Lebens machen möchte.
21: Und das spüren wohl auch seine Kühe. Luise zeigt ihre Dankbarkeit auf besondere Art und Weise. Mit Liebe und Vertrauen. Und in der nächsten Folge, warum vielleicht Hühner die besten Therapietiere sind.
3: Ja, die 7 Hennen und 2 Hähne von Gabriele aus Bruchköbel, die lernen wir dann morgen Abend kennen im letzten Teil unserer Wochenserie. Jetzt schauen wir noch ganz kurz aufs Wetter. Thomas, da war ja heute irgendwie von allem was dabei, ne? Erst Sonne und Hitze, dann jetzt aber auch Regen und Unwetter. Du stehst auch im Studio, sehe ich.
0: Ja, weil es hat vorhin einen Blitz gegeben auf der Höhe des Grüneburgparks und der ist so weit nicht vom Funkhaus entfernt. Deswegen haben wir gesagt, sicher ist sicher, Sicherheit geht immer vor. Wir stehen drin, es zieht im Moment so eine Schauerlinie drüber, dann wird es sich beruhigen. Aber morgen nochmal teilweise kräftige und heftige Schauer und Gewitter, die möglich sind. Und das nach diesem so unvorstellbar heißen Tag in Hessen.
3: Details dazu dann gleich bei dir bei Alle Wetter. Dankeschön, Thomas. Morgen sprechen wir hier bei den Ratgebern über gefährliche Wechselwirkungen von Medikamenten und wir testen auch alkoholfreien Wein. Ihnen noch einen schönen Donnerstag und bis morgen, wenn Sie mögen. Alles Gute, tschüss.
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0: Viertel nach sieben, Zeit für alle Wetter und ich stehe heute im Studio nicht auf dem Dach, denn vor einer knappen halben Stunde gab es in der Nähe einen Blitz und wer weiß, was sich da tut. Das Team muss ja schon vorher aufbauen. Deswegen sind wir drin und nicht draußen. Das ist bei Gewittern immer eine gute Idee. Schön, dass Sie dabei sind an diesem Tag, der ja eine unglaubliche Herausforderung war. Erst die unvorstellbare Hitze, anders kann man es nicht sagen. Wir hatten deutschlandweit in der Fläche ein Mittel von über 36 Grad. Also das ist schon an sich der Wahnsinn. Dazu teilweise sehr kräftigen Wind. Das ist dann wie so ein Heißluftföhn, der uns, glaube ich, sehr gestresst hat. Das teilweise mit Stromgeschwindigkeit, zum Beispiel in Frankenberg oder in Willingen. Also da stand eine 7 vorne dran. Das war schon sehr heftig. Trotzdem, wir waren auch mit der Kamera unterwegs. Also jetzt nicht in Willingen oder Frankenberg, sondern auf dem Lorberg bei Frankfurt und haben dann so dieses schon leicht diffuse Wetter phasenweise beobachtet. Die Sonne kam noch durch, aber es wurde ja dann bei all dem Wind immer diffuser. Und natürlich die unglaubliche Hitze, die nicht nur Menschen zu schaffen macht, sondern auch Menschen, die nebenbei auch noch Landwirte sind. In der Landwirtschaft ja die Hitze und die Trockenheit ein Riesenthema. Und es gibt vielleicht nicht ganz so viele, die da glücklich drüber sind, aber ein paar schon. Die Experimentierfreudigen, die etwas anbauen, was normalerweise sehr viel weiter im Süden bekannt ist und die sich jetzt natürlich richtig freuen können, wie Mareike Leuchinger weiß.
1: Viele Landwirte in Hessen werden es nicht sein, die der aktuellen Hitze etwas abgewinnen können. Aber Nils Christian aus Eschborn ist zufrieden, denn er hat etwas angebaut, das man so eigentlich nur aus südlichen Ländern kennt, Melonen. Und die können mit hohen Temperaturen und Sonnenschein gut umgehen.
2: Die Wassermelonen sind relativ hitzeunempfindlich. Das heißt, auch wenn es heiß ist, passiert denen nicht viel. Und wenn man sie bewässern kann, dann wachsen die bei den Temperaturen gerade wirklich gut, bilden große Früchte aus und werden super süß.
1: Eigentlich baut die Familie Christian hauptsächlich Weizen, Gerste und Zuckerrüben an. Als Nils Christian vor 4 Jahren mit Melonen anfing, wurde er noch belächelt.
2: Die Reaktion von allen war, ach, das wird doch sowieso nichts. Wassermelonen in Eschborn, kannst du vergessen. Es war viel ausprobieren. Es war im ersten Jahr auch allein die kleinen Pflanzen zu produzieren gar nicht so einfach. Ich glaube, ich hatte im ersten Jahr ungefähr 50% Ausfall an Pflanzen. Aber man lernt dazu. Und so ist der Prozess. Und es wird Jahr für Jahr besser.
1: Vielleicht, weil es von Jahr zu Jahr auch heißer wird? Vor allem Wassermelonen wachsen hier gut auf dem Feld. Aber natürlich funktioniert die Produktion nicht ohne Bewässerung. Keine Wassermelone ohne Wasser. Und das kommt nach Möglichkeit aus der Zisterne und wird sparsam verwendet.
2: Ich probiere, die so wenig wie möglich zu wässern. Ich gucke immer im Boden, grab den Boden auf, gucke, wie feucht ist der Boden noch an der Wurzel. Am Ende ist nur für die Wurzel entscheidend, dass dort Wasser ist. Ich bewässere die mit so einer Tröpfchenbewässerung, dass das Wasser wirklich direkt auf den Boden kommt.
1: Außerdem versucht der Landwirt, die Feuchtigkeit im Boden so gut es geht zu halten. Und da gibt es ganz einfache Maßnahmen.
2: Als erste Maßnahme habe ich hier unter den Melonen Stroh liegen. Das heißt, das Stroh bedeckt den Boden und ich habe weniger Verdunstung, einfach weil die Sonne nicht direkt auf den Boden kommt, sondern das Stroh da ist. Zusätzlich ist natürlich ein großer Blattapparat hier auch gleichzeitig nochmal Beschattung. Das heißt, umso mehr Blatt, desto mehr Schatten und desto weniger Verdunstung.
1: Dank der Sonne werden die Melonen schön süß. Angst vor Sonnenbrandschäden, wie sie gerade bei heimischem Obst wie Äpfeln durchaus vorkommen, hat der Melonenanbauer nicht.
2: Die Wassermelonen sind relativ ungefährdet. Die haben eine sehr starke, dicke Schale, die unempfindlich ist. Sie kommt sicherlich aus südlichen Gefilden, da ist sie sicherlich auch angepasst, dass sie ungefährdet ist.
1: Reife Wassermelone erkennt der Profi übrigens vor allem am Geräusch. Da wird vorsichtig angeklopft, ob die Melone schon reif ist.
2: Umso hohler die Melone klingt, umso reifer ist sie. Das heißt, die Haut wird immer dünner und mehr Fruchtfleisch ist drin. Das heißt, das ist für mich die Identifikation, ob die Melone schon reif ist oder ob die noch ein bisschen braucht, bis ich sie ernten kann.
1: Und so wie es aussieht, wird die Ernte dank der Sonne gut ausfallen. Dass man hier im Main-Taunus-Kreis auf Melonen setzt, ist auch aus der Not entstanden, auf die Folgen des Klimawandels zu reagieren.
2: Allein schon, dass wir verschiedene Kulturen anbauen, ist ja schon eine Maßnahme, um eben Abwechslung zu haben, um, falls eine Kultur mal schlechte Erträge gibt, dass die anderen Kulturen das auffangen können. Definitiv suchen wir nach Pflanzen, die weniger Wasserbedarf haben. Früher haben wir sehr viel Sommergetreide angebaut, Sommergerste, Sommerhafer. Das ist in der heutigen Zeit fast nicht mehr möglich, weil wir haben viel zu viel Frühjahrstrockenheit, als dass man es noch machen kann. Das heißt, wir passen die Früchte auf jeden Fall darauf an, was eben das Klima uns vorgibt.
1: Und so kommt es, dass hessische Melonen keine verrückte Idee mehr sind, sondern eine gute und leckere Erfrischung während der heißen Tage.
0: Spannend, oder? Jetzt ein ganz anderes Thema. Vielleicht haben Sie schon mal gehört, dass im Winter statistisch betrachtet mehr Menschen sterben als im Sommer. Man kann das über viele Jahre und Jahrzehnte auswerten und dann bekommt man eine Kurve, im Winter hoch, im Sommer niedrig und wieder rauf. Jetzt ist es aber keine dünne Linie, diese Kurve, sondern ein Bereich, sodass man sagen kann, innerhalb dieses Bereichs hält sich die Sterblichkeit im normalen Bereich. Und wenn es zu einem Zeitpunkt drüber geht, dann ist das die sogenannte Übersterblichkeit. Das ist es, worüber wir im Moment reden, wenn wir über Hitzetote sprechen. Denn bei vermutlich niemandem dieser Menschen, die da gestorben sind, steht Hitze als Grund im Totenschein. Aber es ist eine Auffälligkeit, die statistisch nachweisbar ist, insbesondere bei Menschen über 75 Jahren, aber auch in allen anderen Altersgruppen. Und das kann man eben statistisch sehr sicher nachweisen. Und diese Zahlen sind, man darf sagen, durchaus ein Stück weit erschreckend. Bis zum 19. Juli in diesem Jahr sind schon 9.800 Hitzetote, also Übersterblichkeit im Vergleich zum üblichen in diesem im langjährigen Durchschnitt registriert worden. Das bisher höchste waren 9.000, das heißt, da ist man schon drüber. Und der heutige Tag, die aktuelle Hitzewelle ist noch gar nicht drin. In den heißen Sommerwochen steigt die Sterblichkeit bei Menschen nachweislich. Und die Wärmebelastung, die wir im Moment haben, die geht so schnell jetzt auch nicht weg. Wir haben gerade in Ballungsräumen auch weiterhin Tropennächte. Gebäude brauchen sowieso immer ein bisschen, bis sie sich abkühlen. Da kann es draußen schon kalt sein. Innen ist es noch relativ warm, insbesondere unterm Dach. Und deswegen passen Sie auf sich auf und auf Mitmenschen auch in den nächsten Tagen. Denn auch da sind noch an ganz vielen Orten Werte von 30 Grad und mehr möglich. Auch wenn sich die Luftmasse jetzt austauscht. Bisher trockene Luftmasse und da hatten wir teilweise heiße Luft, die regelrecht runtergefallen ist. Das haben wir gespürt. Der Wind, der heute unterwegs war, Temperaturen 35 bis 40 Grad. Und jetzt kommt die etwas feuchtere Luftmasse gerade herein. Da können sich Wolken bilden. Da regnet es teilweise sogar oben raus, aber verdunstet auf dem Weg nach unten. Die Verdunstungskälte spüren wir als kalten Wind. Dazu gibt es noch diesen Strömungswind. Und wir hatten tatsächlich in Fassberg vorhin eine Windböe mit 148 Kilometern pro Stunde. Das ist südlich von Hamburg. Aber 148 ist sowas von ausgewachsener Orkan, der sich in diesem Bereich eben breit machen kann, gerade dort, wo die Schauer und Gewitter unterwegs sind. Und Sie sehen es, da ist auch in den vergangenen Stunden das ein oder andere in Hessen schon unterwegs gewesen, selbst wenn keine großen Wassermassen unterwegs sind. Also das bleibt spannend, aber hier sehen wir auch eine klare Kante, haben Sie eben noch gesehen. Dahinter wird es tatsächlich erstmal ruhiger. Wie es dann weitergeht, reden wir gleich drüber. Jetzt aber reden wir über Wasser in einer ganz anderen Situation. Ich darf den Herrn Steens von Hessenwasser willkommen heißen. Schön, dass Sie da sind.
3: Vielen Dank für die Einladung.
0: Hitze und Trinkwasser, das ist so ein Ding, das zum Glück noch gut zusammenpasst. Aber kann man sagen, vielleicht wird es demnächst knapp, wenn das weiter so heiß und trocken ist oder doch nicht?
3: Also zunächst einmal würde ich gerne auf das Thema eingehen, das Thema der Wasserressource. Das Thema Wasserressource ist tatsächlich nicht das, was knapp wird. Sehr wohl muss man aber sagen, also, dass die großen Hitzewellen schon ein Stresstest für unsere Anlagen waren. Also man muss sagen, jetzt bei der letzten Hitzewelle im Juni diesen Jahres war es so, dass wir an drei Tagen hintereinander bisher einen Allzeitrekord geknackt haben, der bis dato tatsächlich aus dem Juni 2019 stammte. Und man kann schon auch sehen, dass die Hitzeperioden immer länger werden. Wenn man, also wichtig ist eben aus diesem Grund der Punkt Ausbau der Infrastruktur. Tatsächlich ist das ein Punkt für die Infrastruktur, für die Werke. Ist das schon ein wirklicher Stresstest gewesen?
0: Bevor wir da drauf kommen, ich muss nur mal sagen, also dass Sie bei Rekordhitze Rekordverbrauch haben, ist das, weil ich mehr das Wasser laufen lasse, weil ich mehr trinke oder weil immer mehr Leute ihren Garten wässern oder woran liegt das?
3: Ich denke, dass das ein Zusammenspiel aus allen möglichen Dingen ist. Die Leute duschen öfters, die Leute bewässern auch. Ansonsten muss ich sagen, also einen ganz wissenschaftlichen Nachweis, warum das jetzt im Einzelnen so ist, kann man sicherlich gar nicht direkt geben. Aber man muss sagen, es ist sicherlich ein Zusammenspiel von vielen Faktoren.
0: Also man kann sehen, je wärmer es wird, umso höher ist der Wasserverbrauch. Ist das eine Korrelation, die passt?
3: Das kann man schon eindeutig so sehen. Und je länger die Hitzeperiode andauert, desto höher ist tatsächlich der Verbrauch, der sich dann auch folgt. Also viele Tage hintereinander steigern den Spitzentag erfahrungsgemäß meistens noch mehr.
0: Jetzt habe ich, also wir können die Hitze nicht einfach abschalten, damit müssen wir leben. Sie haben gesagt, das schaffen Sie, aber man kommt möglicherweise allmählich in einen Bereich, wo die Grenze sichtbar ist. Also nicht, was die Ressource Wasser angeht, vermute ich mal, sondern das, wie Sie das technisch handhaben. Habe ich das so richtig eingeschätzt oder wie würden Sie das auflösen?
3: Ja, das ist durchaus korrekt. Also wir müssen sagen, dass die Infrastruktur tatsächlich bei langanhaltenden Hitzeperioden, mit denen wir ja in Zukunft verstärkt auch rechnen müssen, sicherlich ausgebaut werden muss. Man hat, wie ich ja eben sagte, im Juni tatsächlich einen großen Stresstest an dieser Stelle gehabt und einen technischen Ausfall größerer Art wäre an dieser Stelle sicherlich sehr schwierig. Wichtig ist, dass an dem Punkt der kommunale Verbund der Leitungen weiter ausgebaut wird. Also der unterstützt uns schon sehr. Wir haben schon eine ganz gute Grundlage, da es hier im Rhein-Main-Gebiet einen guten Wasserleitungsverbund gibt. Aber den Ausbau dieses Verbundes, den sollten wir wirklich fördern.
0: Ich sag mal, also damit ich es nochmal, ich glaube auch die meisten Zuschauer sind ja nicht so im Thema drin. Es geht nicht darum, dass wir mehr Löcher in den Boden machen, um Wasser rauszuholen, sondern dass man das bestehende Wasser besser vernetzt überall hinschicken kann. Das heißt, wenn eine Stelle ein Problem hat, dass die mal aus der Nachbarschaft nachschießen kann, das Wasser?
3: Prinzipiell ist das das Problem. Man braucht sicherlich auch mehr Entnahmestellen schon mal. Aber das, was Sie eben ansprachen, ist tatsächlich prinzipiell das, was gemacht werden muss. Also die gegenseitige Unterstützung. Und wie gesagt, die großen Investitionsbedarfe werden da anstehen, wo auch wirklich nur alle zusammen zu einer Lösung beitragen können. Also da sind die Kommunen, die Länder und alle Wasserversorger, die dort miteinander kooperieren müssen.
0: Das ist kritische Infrastruktur. Trinkwasser ist überlebenswichtig, da muss man investieren. Und das wird in den nächsten Jahren etwas sein, wo man nicht umhin kommt. Dankeschön für diese Information, Herr Stiens. Schönen Abend Ihnen. Und wir schauen uns mal an, wie das denn mit dem Wassernachschub von oben ist. Ja, tatsächlich, es sind ja ein paar Schauer und Gewitter unterwegs. Und morgen im Laufe des Tages können sich auch wieder teilweise sehr kräftige Schauer und Gewitter entwickeln. Das hat dann schon Unwetterpotenzial, wenn in kurzer Zeit 40 Liter Regen pro Quadratmeter runterkommen auf einen ausgetrockneten Boden. Davon landet dann leider nichts im Boden und auch nicht im Grundwasser, sondern das wandert über den Fluss ab ins Meer innerhalb relativ kurzer Zeit. Die Temperaturen morgen zum Glück nicht mehr so heiß wie heute in der Spitze. Nochmal im Südosten heiß, aber von Westen deutlich kühler. Die Wolken, die jetzt noch über uns hinwegziehen, sind relativ schnell raus in Richtung Thüringen. Dann ist es erstmal ruhig und morgen früh geht es dann schon wieder los. Erste Schauer, dann brodelt es über den Tag hinweg und zum Nachmittag kann es dann tatsächlich wieder einzelne kräftige Schauer geben, auch mit viel Regen örtlich in relativ kurzer Zeit sind denkbar. 13 bis teilweise 21 Grad, das sind die Frühtemperaturen, also Durchlüften geht überall und auch morgen wird es natürlich noch heiß. 28 bis 34 Grad, das ist heiß. Aber heute hatten wir zum Beispiel in Bad Nauheim 40. Das ist natürlich eine ganz andere Hausnummer. Also es ist morgen zum Glück kühler als heute. Und das hilft uns bei der Konzentration und Leistungsfähigkeit, insbesondere am Vormittag. Ansonsten haben wir schon noch ein paar andere Herausforderungen. Und ich hoffe, wir hocken nicht auf dem Trockenen hier wie Fridolin und Kröti. Aber die kritische Infrastruktur Hessens, da wird ja dran gearbeitet und geplant, dass das auch in Zukunft in der Trockenheit gut geht. Wir sehen, wie es zum Samstag und Sonntag ein bisschen kühler ist, aber am Montag geht es mit den Temperaturen schon wieder über die 35-Grad-Marke. Der ein oder andere Schauer ist weiterhin dabei. 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Apropos Hessenschau, die kommt jetzt. Schönen Abend.

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5: Hallo und herzlich willkommen zur Hessenschau an diesem Donnerstagabend. Schön, dass Sie wieder eingeschaltet haben. Die historische Altstadt von Lauterbach im Vogelsbergkreis in Flammen und Anwohner, die ihr Zuhause verlassen mussten. Der Großbrand hat die Feuerwehr auch heute noch beschäftigt. 4 Häuser haben gebrannt, mehrere Menschen wurden verletzt und der Schaden, der geht in die Millionen. Das Ausmaß der Zerstörung wird erst heute so langsam deutlich.
6: Eine Katastrophe mitten in Lauterbach.
7: Wir stehen alle unter Schock. Denk mal, alles ist hinüber.
6: Auch heute ist der Brand nicht gelöscht.
8: Wir haben immer noch diese 4 Gebäude, die brandbehaftet sind. Einzelne Glutlaster, die nachgelöscht werden müssen.
6: Noch immer sind viele Einsatzkräfte vor Ort. Eine besondere Herausforderung, die dichte Bebauung. Durch die Hitze und auch die Löscharbeiten sind insgesamt 5 Häuser nicht mehr bewohnbar. Teilweise sind die betroffenen Gebäude einsturzgefährdet.
8: Neben den Temperaturen, die natürlich momentan vorliegen, ist vor allen Dingen die enge historische Bebauung der Altstadt. Wir haben von der Topografie auch einen Unterschied von ca. 15 Metern zwischen dem Marktplatz und dem oberen Graben, so heißen die 2 Straßenzüge. Und das hat uns für besondere Herausforderungen gestellt. Und ohne die zahlreichen Hubrettungsfahrzeuge, 4 an der Zahl, hätten wir sehr große Schwierigkeiten gehabt. Also die haben uns da sehr geholfen.
6: Am frühen Abend ist gestern ein Feuer ausgebrochen in einem Fachwerkhaus am Marktplatz. Ob sich noch Personen in den Häusern befinden, zu dem Zeitpunkt noch unklar. Insgesamt sind etwa 250 Feuerwehrleute im Einsatz. Wegen der starken Rauchentwicklung sollen die Anwohner Fenster und Türen geschlossen halten. Damit das Feuer nicht auf die Nachbarhäuser überspringt, werden sie von der Feuerwehr bewässert. Die Löscharbeiten dauern die ganze Nacht an. Durch Rauchvergiftungen werden 6 Menschen verletzt. 23 Anwohner mussten ihre Häuser verlassen, teils wegen der starken Rauchentwicklung und auch wegen Einsturzgefahr der Häuser. Sie sind in der Jugendherberge untergekommen.
9: Fakt ist, dass da teilweise wirklich alles weg ist und dann müssen wir jetzt sehen, wie es weitergeht. Ich möchte Abstand nehmen von Sachspenden und Kleiderspenden, weil das im Hintergrund auch schon läuft. Das wurde mir zugetragen. Es gibt ein Spendenkonto, auch hier von der Stadt Lauterbach. Das wird auch demnächst jetzt hier bekannt gegeben. Und ich denke, da sind Geldspenden jetzt wahrscheinlich besser.
6: Auch der Geschenkartikelladen von Tatjana Lachenmeier ist zerstört. Er ist direkt neben dem Haus, in dem das Feuer vermutlich ausgebrochen ist. Durch die Löscharbeiten sind Waren und Inventar nicht mehr zu gebrauchen. Heute Vormittag hilft die Feuerwehr der Familie, letzte Sachen, die noch zu gebrauchen sind, aus dem Laden zu holen. Die Versicherung ist informiert, der Gutachter verständigt. Tochter Anastasia steht ihrer Mutter bei.
7: Heute die Nacht war kurz. Ja, also wir stehen alle unter Schock. Meine Großeltern stehen auch unter Schock. Und meine Mama natürlich auch. Versucht jetzt gerade hier irgendwie das noch zu managen, aber die ist natürlich komplett fertig. Ja.
10: Und du selber?
7: Auch. Also man ist natürlich bei der Mama mit in den Gedanken und ist schon schlimm.
6: Die Brandursache ist nicht bekannt. Die Ermittlungen laufen. Man geht von einem Millionenschaden aus in Lauterbachs historischer Altstadt.
5: Ja, die Hitze, die ist für uns Menschen ja schon echt ganz schön anstrengend. Für manche Vögel kann sie sogar lebensgefährlich sein, vor allem wenn sie noch ganz jung sind. Und in Bensheim, da kümmern sich ehrenamtlich um genau diese Vögel.
0: Das Zuhause direkt unterm Dach. In den vergangenen Wochen wurde es hier extrem heiß.
10: Viele Jungvögel, die noch nicht fliegen konnten, sind deshalb aus Todesangst aus dem Nest gesprungen. Gabriele Weiß betreibt ehrenamtlich eine Wildvogelstation im südhessischen Lampertheim. So viele Notfälle wie in diesem Jahr hatte sie noch nie. Besonders betroffen sind Mauersegler, Schwalben und Haussperlinge.
11: Also ich hatte in der Hitzewelle 184 Anrufe an einem Tag. Wir müssen vielen Leuten absagen, die oft enttäuscht sind, verständlicherweise, aber auch frustriert. Wir müssen ja Tieren absagen, die dann keinen Platz bekommen.
10: Auch im benachbarten Bensheim reagieren sie auf diesen Notstand. Die Umweltbeauftragte der Stadt möchte, dass Bensheim künftig besser darauf vorbereitet ist, wenn es wieder so heiß wird und so viele Vögel in Not sind.
12: Dann war es in den letzten zwei Wochen so, dass die Wildvogelstationen Aufnahmestopp hatten und die Leute wussten nicht, was machen wir damit. Und so sind wir im Kontakt mit anderen Ehrenamtlichen dazu gekommen, dass wir gesagt haben, wir bilden jetzt einfach Ersthelfer aus, die können die Tiere aufnehmen, bis in der Wildvogelstation eben Platz frei ist.
10: Die Bedingungen sind nicht leicht. Die Ehrenamtlichen in der Wildvogelstation investieren sehr viel Zeit. Für sie alle eine Herzensaufgabe, hungrigen und verletzten Mauerseglern und anderen Wildvögeln zu helfen.
13: Ich bin sowieso sehr für Naturschutz und Artenschutz. Und das bedeutet mir total viel, dass ich hier unterstützen kann. Und das Größte ist einfach, wenn man die Tiere dann am Ende freilassen kann und mit einem guten Gewissen sagen kann, ich habe alles getan, was ich konnte.
10: Ehrenamtliche Arbeit ist wichtig. Und obwohl Gabriele Weiß für jede helfende Hand dankbar ist, befürchtet sie, dass es in den kommenden Jahren immer heißer und damit schwerer für die Vögel wird.
11: Die Anzahl der Ehrenamtlichen kann das nicht decken. Wir werden auf Dauer diese Tiere nicht retten können auf unseren Stationen. Das ist, wir können keinen Artenschutz betreiben, wie wir es brauchen, sondern das ist einfach das Leid einzelner Tiere zu mildern.
10: Trotzdem gibt es für sie nichts Schöneres, als Vögeln zu helfen und ihnen ihre Freiheit zurückzugeben.
11: Wenn ein Mauersegler in den Himmel steigt, dann habe ich jetzt auch Gänsehaut, weil das Größte für mich ist, ein Tier der Natur zurückzugeben und ihm eine Chance auf ein hoffentlich langes, gutes Leben zu ermöglichen.
5: Es gibt immer mehr Hitzetote in Hessen. Mehr dazu jetzt in den Nachrichten mit Jennifer Siegler.
3: In diesem Jahr sind nach Schätzungen des Robert-Koch-Instituts in Hessen mehr als 1.300 Menschen wegen Hitze gestorben. Deutschlandweit waren es bis zur Mitte des Monats fast 10.000 Hitzetote. Die Zahl ist damit jetzt schon höher als in jedem einzelnen Gesamtjahr seit 2016. Laut RKI sei die Todesursache meist eine Kombination aus hohen Temperaturen und bereits bestehenden Vorerkrankungen. Nach vorläufigen Angaben des Deutschen Wetterdienstes ist der aktuelle Monat der trockenste Juli in Hessen, seit mit den Messungen begonnen wurde. Es habe nach letzten Prognosen nur etwa 14 Liter pro Quadratmeter Niederschlag gegeben. Früher waren es durchschnittlich 16,6 Liter. Die Mitteltemperatur liegt bisher bei gut 20 Grad. Typisch sind laut Wetterdienst knapp 17 Grad. Die Inflation in Hessen ist wieder gestiegen. Die Verbraucherpreise haben im Juli um 2,7% zugelegt im Vergleich zum Vorjahr. Laut Statistischem Landesamt in Wiesbaden war es der erste Anstieg seit März. Vor allem Energie war wieder deutlich teurer wegen des Irankriegs. Billiger war dagegen das Einkaufen im Supermarkt. Im Frankfurter Stadtwald zwischen Frankfurt und Neu-Isenburg kam es gestern Abend zu einem Unfall, bei dem ein 20-jähriger Mann gestorben ist. Bei dem schweren Unfall wurden drei weitere Menschen schwer verletzt. Nach Angaben der Polizei schwebt einer von ihnen in Lebensgefahr. Nach ersten Ermittlungen waren zwei Autos beteiligt. Eines prallte gegen einen Baum und wurde komplett zerstört. Die Landstraße wurde aufgrund des Unfalls bis in die Nacht für den Verkehr gesperrt. Der Unfallhergang wird nun untersucht. Alle vier Jahre kommen um die 6.000 Pfadfinder und Pfadfinderinnen aus über 20 Nationen zusammen und treffen sich zum BULA, dem Bundeslager der Pfadfinder in Immenhausen. In diesem Jahr findet das 50. Jubiläum statt. Unter dem Motto Jubulaum, 50 Jahre Abenteuer, wird der Lagerplatz von heute an für 10 Tage zur Schwarzzeltstadt. Die Jugendlichen singen und kochen gemeinsam und absolvieren Geländespiele. Am Abend treffen sie sich an ihren Jurten am Lagerfeuer und sprechen darüber, was zum Beispiel Pfadfinden für jeden Einzelnen bedeutet. Das war's von den Nachrichten. Zurück zu Hylia.
5: Dankeschön, Jenny. Ja, sparen wollen wir alle am liebsten bei den anderen, bloß nicht bei uns selbst. Doch was macht eine Bürgermeisterin, wenn in der Gemeindekasse Ebbe ist und jede Entscheidung wehtut? In unserer Wochenserie über die klammen Kassen bei den Kommunen schauen wir heute nach Villmar im Kreis Limburg-Weilburg. Die Gemeinde, die ist quasi pleite, muss dringend sparen und das sorgt natürlich für schlechte Stimmung.
10: Bürgerversammlung in Villmar. Krisensitzung. Die Grundsteuer soll erhöht werden. Doch nicht alle sind dafür.
14: Bevor wir den Bürgern auch nur einen einzigen Cent mehr aus der Tasche ziehen, müssen wir das Sparpotenzial im eigenen Haus voll aufschaffen.
15: Dies ist eine Entscheidung, die niemand gerne trifft. Eine Entscheidung, die niemanden leicht fällt.
10: Können sich die Bürger heute nicht einigen, droht bereits im Herbst der Bankrott. Seit 2 Jahren ist Alicia Bockler-Schmidt Bürgermeisterin von Villmar. Sie übernahm eine Gemeinde im Minus.
16: Ich glaube, die klaren Worte hier aus dem Rathaus haben gefehlt. Über viele Jahre oder eher Jahrzehnte wollte man möglichst wenig die Bürgerinnen und Bürger belasten. Auf der anderen Seite natürlich einen bestimmten Standard auch erfüllen oder musste ihn erfüllen. Wir sind sehr zersiedelt, wir haben 6 Ortsteile, wir haben eine Infrastruktur zu unterhalten mit 5 Bürgerhäusern, beispielsweise mehreren Kitas. Das sind eben feste Ausgaben, die vorliegen. Aber auf der anderen Seite hatten wir nicht ausreichend Erträge.
10: Nun will sie die Kommune auf Sparkurs bringen. Doch der Ernst der Lage sei längst nicht bei allen in der Bevölkerung angekommen.
16: Nach dem Motto, die Gemeinde gibt einfach noch zu viel Geld aus, sie muss sparsam.

0: Und ich hoffe, dass es zu den Maßnahmen gehört, die dann am Ende doch noch irgendwann durchgeführt werden kann. Es gibt ein unschönes Bild und die Gebäude sind ja mitten im Dorf.
1: Die Verwaltung sei mittlerweile ausgequetscht. Nun sind die Gemeindevertreter gefragt. Sie entscheiden am Ende über den Haushalt. Manfred Händel ist Finanzexperte, kennt solche Diskussionen. Er war selbst jahrelang in der Kommunalpolitik.
2: Dann ist es so, dass vor Ort sehr wohl erst einmal die Schockdiskussion stattfindet. Und dann wird natürlich gesagt, die Verwaltung ist zu teuer. Ja? Dabei ist die Verwaltung gar nicht so teuer, sondern die erbringt die Dienstleistung, die die Bürger wünschen. Ja? Aber alles andere wird außen vor gelassen. Wenn ich zum Beispiel in einer Gemeinde mit 5000 Einwohnern 6 Dorfgemeinschaftshäuser habe, muss ich mal überlegen, ob die Kosten noch leistbar sind.
1: Übers Geld spricht man eben nicht gerne. In Villmar haben die Gemeindevertreter bereits eine Schlappe hinter sich. Ihr letzter Haushalt wurde nicht vom Landkreis genehmigt. Denn ein Haushalt unterliegt klaren Regeln. Wenn eine Gemeindevertretung den Haushalt beschließt, soll der eigentlich immer ausgeglichen sein. Minusbeträge sind nur in großen Ausnahmen möglich. Kontrolliert wird das von Aufsichtsbehörden wie dem Landkreis. Lehnt der den Haushalt ab, muss neu beraten werden. Die Gemeinde muss konkrete Maßnahmen beschließen, wie der Haushalt aus dem Minus kommt. Erst dann wird der Haushalt genehmigt und die Kommune darf wieder Geld ausgeben. Der Druck unter den Gemeindevertretern ist groß.
3: Das bedeutet jetzt wieder extrem viele Sitzungen und das ist im Moment eine Extrembelastung. Noch dazu mit der Belastung, eine Entscheidung treffen zu müssen, die ja unpopulär unter Umständen ist, wo man abwägen muss, was passiert jetzt. Wen trifft es in der Summe? Und das ist eine ganz große Herausforderung für die Mandatsträger, dem heute auch standzuhalten.
1: Um den Haushalt noch zu retten, soll die Grundsteuer erhöht werden. Bis in die Nacht wird diskutiert. Dann die Abstimmung.
4: Wer zustimmt, den bitte ich um das Handzeichen.
1: 22 zu 8 Stimmen. Geschafft. Doch die Diskussionen dauern noch die ganze Nacht. Ein Zuschauer macht da noch eine interessante Entdeckung.
5: Es ist ja schon erstaunlich, dass heute Abend 60 Leute da waren. Normalerweise waren mal 5 Leute, das war aber bloß alles. Das ist schon sehr viel.
1: Knappe Kassen. In Villmar eben auch eine Chance, zusammenzurücken.
6: Das hier ist nicht einfach ein normaler Notarztwagen, sondern speziell für Babys ausgestattet. Quasi medizinische Hochtechnologie auf Rädern für Neugeborene. Und davon gibt es in Hessen nur ganz wenige. Der Arbeiter-Samariter-Bund in Kassel hat so einen, trägt aber die Kosten allein und ist auf Spenden angewiesen. Und da kommt jetzt ein Musiker aus Fritzlar ins Spiel. Und der hat eine Spendenaktion gestartet. Warum er das macht, wir haben ihn getroffen.
7: Hä? Das ist doch das falsche Geräusch. Wo kommt das denn her? Er hat ein Lied geschrieben über Fritzlar, für Fritzlar und für einen Wagen, den Baby-Notarztwagen.
8: Ich habe vor 2 Jahren ein Erlebnis gehabt im weiteren Bekanntenkreis, dass da ein Baby-Notarztwagen gebraucht worden wäre. Und da bestand keine Möglichkeit, aber trotzdem ist alles gut ausgegangen. Meine Tochter ist gerade in Umständen. Und da denke ich, Mensch, wenn da sowas wäre, was man ja nie hofft, da kam das wieder alles hoch. Und da sage ich, ich mache das so, dem Verwendungszweck, das möchte ich für den Notarztwagen machen, für den Baby-Notarztwagen.
7: 100 CDs mit dem Fritzlar-Reggae hat Arthur Simon mit einem Kumpel produziert. Alle Einnahmen für den Baby-Notarztwagen vom Arbeiter-Samariter-Bund in Kassel. Einer von nur 3 in ganz Hessen. Eingesetzt
9: für den Transport von Neugeborenen oder von Kindern, die wenige Tage alt sind, in einer Geburtsklinik, vielleicht auch außerhalb von Kassel, die das Kind nicht maximal versorgen können, wenn ein Notfall auftritt.
7: Eine extra gedämpfte Federung, mini-kleine Blutdruckmanschetten, all das gehört dazu.
9: Hier sieht man ja schon, dass das nicht wie bei einem regulären Rettungswagen aufgebaut ist, sondern der Inkubator ist hier quer eingebaut zum Fahrzeug. Und wir haben dementsprechend auch noch mal davor 2 Sitze, wo dann dementsprechend Kinderarzt und Kinderkrankenschwester das Kind dann versorgen und betreuen können.
7: Wie wichtig das für den Start ins Leben sein kann, Florian Findt hat es erlebt. bei der Geburt seiner kleinen Tochter

0: gab es Komplikationen.
1: Wir waren in einem Krankenhaus, was nicht dafür ausgelegt war. Und die Kleine brauchte dann daraufhin halt eine medizinische Versorgung, die nicht gegeben war in dem Krankenhaus, in dem wir waren, und musste verlegt werden. Und das halt dann auch in der Nacht- und Nebelaktion. Als dann die Ärzte da waren und es dann die Sicherheit da war, hat uns das natürlich ein Stück weit auch Halt gegeben. Also wir waren dann sehr erleichtert, dass es da jetzt jemand gibt, der sich darum kümmert.
0: Aber das kostet Geld. Von den Krankenkassen übernommen lediglich der Transport. Alles andere finanziert der ASB selbst, auch über Spenden oder eben Musik.
2: Da saßen wir, mein Freund Frank Schellenberger und ich, mal auf den Fritz auf dem Marktplatz im Sommer. Richtig schön, Klima, angenehm warm, das Plätschern vom Rolandsbrunnen. Und da kam so, das ist fast wie in der Karibik mit ein bisschen Fantasie. So, und da war das geboren hier, Fritzlar Reggae.
0: Genau den kann man jetzt für 10 Euro im Infozentrum von Fritzlar kaufen und Gutes tun für Laute wie diese.
3: So, und wir machen jetzt ein bisschen Gymnastik mit einem Arm, um die Trommel zu drehen, aus der wir das tolle Dorf der Woche ziehen. Und das macht heute mein Kollege Ecki Treves in Kassel. Und ich hoffe, Ecki, du kommst bei den Temperaturen nicht ins Schwitzen. Ganz langsam.
4: Hallo, Hülya. Das wäre meine Arbeitsgeschwindigkeit heute Nachmittag gewesen. Jetzt geht es ein bisschen besser und schneller. Hier ist nämlich schon ein sehr erfrischender Regen gerade durchgezogen. Wir dürften gerade so bei 25 Grad sein. Und ach ja, mein Job ist ja hier, ein neues Dorf zu ziehen. Komm, wird ganz wuschig. So, machen wir mal die Klappe auf. Und greifen hinein. Und es geht nach Kirchberg. Kirchberg gehört zu Niedenstein im Schwalm-Eder-Kreis. Liebe Menschen in Kirchberg, wir sind fast schon auf dem Weg zu euch. Ihr müsst uns nur sagen, wo wir hinkommen sollen. Am besten telefonisch 0561 31 040 oder 0171 22 30 715 und dann sind wir auf dem Weg. Ja, und bei dem Wetter aktuell würde ich sagen, packe ich vielleicht doch noch mal eine Regenjacke ein.
3: Ja, besser wäre das, Ecki. Dankeschön und euch viel Spaß in Kirchberg.
4: Dankeschön.
3: Ja, einfach mal in eine andere Rolle schlüpfen, jemand völlig anderes sein. Genau das machen gerade mehrere tausend Menschen beim Drachenfest in Waldeck, beim zweitgrößten Live-Rollenspiel der Welt. Fast 20 Jahre wurde das in Demelstadt veranstaltet. Dieses Jahr verwandelt sich zum ersten Mal Waldeck in eine Fantasy-Welt.
5: Wir werden also in die Flanke fallen, wenn der Kampf begonnen hat, um zu sehen, ob sie mit Überraschungen klarkommen.
6: Magier, Fabelwesen, Piraten, Ritter, Römer, was du willst. Wenn du hier bist, bist du nicht du. Dann bist du in einer anderen Welt, als anderer Mensch, in einer anderen Rolle.
7: Ich mag es, Abstand von meinem normalen Leben zu haben und mal rauszukommen, mal nicht an die Arbeit zu denken, sondern einfach hier zu sein, alles, was einen belastet im Alltag, einfach hinter sich zu lassen und hierher zu kommen.
8: Will ich der strahlende Held sein in weißer Rüstung? Will ich der edle Ritter sein? Will ich der Schurke sein? Bin ich der Spion? Und das kann man hier alles ausleben für wenige Tage.
6: Rollenspieler. Wer jetzt denkt, das sind ja nur eine Handvoll. Eine sehr große Hand. Über 6000 Spielerinnen und Spieler aus der ganzen Welt sind gekommen, aufgeteilt in 12 Lager. Die Fläche fast so groß wie Waldeck selbst. Eine Woche lang eintauchen in eine andere Welt.
9: Jedes Lager folgt einem philosophischen Weg. Also grün steht zum Beispiel für den Weg der Natur. Silber würde zum Beispiel für den Weg der Schöpfung stehen und den Anfang von allem. Und schwarz dann verständlicherweise vielleicht wieder für das Ende zum Beispiel. Rot für die Tat. Also es gibt ganz viele verschiedene Philosophien. Und je nachdem, wo du dich mit deinem Charakter wiederfindest oder mit deiner Spielidee, meldest du dich dann an und sagst, da finde ich am ehesten ein Zuhause, wo ich auf dem Drachenfest spielen möchte.
6: Die Fantasy-Geschichte geht so. Die ursprüngliche Welt gibt's nicht mehr. Die Drachen, also die Götter, hatten sie einst zerstört, was sie inzwischen bereut haben. Jetzt in der zweiten Drachenwelt soll alles besser werden. Man trifft sich einmal im Jahr zum Wettstreit. Gute, böse, weise, Magier, Naturkrieger, Piraten, Römer, nimm was du willst, alles dabei. Ein Drehbuch? Vergiss es, gibt es nicht. Alles hier passiert spontan, aus der Situation heraus. Das macht es so spannend für die Teilnehmer aus 30 Nationen, so wie Yannick, wilder Krieger aus Dänemark. Man trifft sich hier freundschaftlich. Nebenbei gesagt, der Bogen kann nicht viel und die Pfeile haben Gummibälle. Freundschaftliche Gefechte gehören zum Drachenfest, erklärt er mir. Ich würde nicht sagen, dass es nötig ist, aber es ist einer der Gründe, warum ich hier bin. Beim Drachenfest geht es ja um einen epischen Wettkampf zwischen den Lagern. Ohne Gekämpfe würde das Drachenfest nicht funktionieren. Es ist wichtig, aber nicht der Kern vom Ganzen. Denn mittendrin im riesigen Gelände liegt die Stadt Al-Dradach. Das neutrale Zentrum, wo alle sich friedlich treffen, wo gelebt wird und gegessen. Wo die Handwerker arbeiten, die Waffenschmiede, wo du bei jedem der vielen Händler dich eindecken kannst mit allem, was du brauchst. Bezahlt wird mit Karte. Irgendwo verstaut unter der x-lagigen, sauheißen Gewandung. Egal, sagt Axel, es ist das Beste, was mir passieren konnte.
10: Ich habe Sportvereine ausprobiert. Sachen, die zur Schule, zur Universität gehören, außenrum an Hobbys, aber das ist die inklusivste Community, die ich kenne. Das sind an Menschen, die ich kennengelernt habe, wirklich die freundlichsten, die besten Freunde, die ich mir so vorstellen kann.
6: Ob du Banker bist oder arbeitslos, interessiert hier keinen Menschen. Das Waldecker Drachenfest ist übrigens eine geschlossene Gesellschaft. Mitmachen ja, nur zugucken ist nicht.
3: Ja, und wir bleiben quasi bei Festen vom Urhippie der ersten Stunde bis hin zum Kleinkind, das auf den Schultern der Eltern sitzt. In Breitenbach trifft sich ab heute wieder die ganz große Festivalfamilie beim Herzberg-Festival, das größte und älteste Open-Air-Hippie-Festival Europas und Woodstock Hessens. Und unser Reporter Jens Pflüger, der ist für uns vor Ort. Und das Motto, Jens, ist ja dieses Jahr die ewige Liebe. Wie viel Liebe spürst du denn schon?
11: Also hier auf dem Herzberg-Festival, da spürt man einfach wahnsinnig viel Liebe. Denn es ist auch der Berg der Liebe. Und gerade jetzt in der Sekunde fängt es an zu regnen. Es gibt mal eine Abkühlung. Es ist absolut Wahnsinn, dass es wirklich jetzt in diesem Moment anfängt. Aber es ist schon was ganz Besonderes, dieses Festival. Heute Morgen noch 38 Grad und jetzt kommt mal so eine kühle Abkühlung. Finde ich aber toll. Katja ist eine der Geschäftsführerinnen. Liebe Katja, wir stehen jetzt gerade seit 20 Minuten hier, haben gewartet, jetzt fängt es an zu regnen. Das macht aber auch das Herzberg-Festival aus. Ihr seid das älteste Hippie-Festival Europas. Wie habt ihr euch in den letzten Jahrzehnten weiterentwickelt? Wir hören es ja schon, hinten geht es richtig ab mit Rockmusik.
12: Also auf jeden Fall musikalisch. Wir haben jetzt nicht mehr nur Rock und Prog-Rock, sondern es ist auch Reggae dazugekommen, ganz viele andere Musikrichtungen. Und die Menschen, es ist ein generationenübergreifendes Festival geworden.
11: Wie viele Bands werden denn jetzt hier die nächsten 4 Tage auftreten? Denn es gibt ja nicht nur hier diese Hauptbühne vom Herzberg-Festival, sondern es gibt ja auch noch Freak City, da ist eine große Bühne. Es gibt viele kleine Zelte, wo ihr auch schon Künstlerinnen und Künstler gesehen habt. Wie viele treten auf?
12: Es werden so circa 120 Bands sein, die aus unterschiedlich vielen Musiker und Musikerinnen bestehen.
11: Wir können vielleicht mal reingucken heute Mittag. Wir sind ja schon den ganzen Tag da und saugen so ein bisschen die Atmosphäre auf. Das Wetter absolut herrlich. Die Menschen standen vor der Bühne bei der Eröffnung. Da standen natürlich auch schon die Musikerinnen und Musiker da. Und es wurde getanzt, es wurde gelacht. Und das spürt man hier auch auf diesem Festival, dass die Menschen einfach viel Liebe in sich haben und Freude haben. Man sieht hier keine grimmigen Gesichter. Selbst jetzt, wenn es regnet, tanzen die Leute im Regen und sind einfach froh, dass sie hier sein können. Und das macht das Herzberg-Festival natürlich auch aus. Wie besonders ist es denn für dich, heute hier zu sein? Ihr habt das letzte Jahr geplant, ihr habt alles organisiert. Heute eröffnet ihr das Festival. Wie ist das jetzt für dich, heute Abend hier zu stehen und die Menschen zu sehen?
12: Ist ein ganz wunderbares Gefühl. Ich glaube, das kann man gar nicht mit irgendwas anderem vergleichen. Weil wir sehen jetzt das, was wir das ganze Jahr im Büro und irgendwo geplant haben, wirklich in echt. Und das ist total schön, die Menschen zu sehen, sich mit den Menschen zu unterhalten. Besser geht's nicht.
11: Wenn man jetzt noch Lust bekommen hat, so wie diese vielen Menschen, die heute hier sind und sich gerade auch da unten so ein bisschen unterstellen, hierher kommen möchten, gibt es denn überhaupt noch Tickets für morgen zum Beispiel oder für Samstag, dass man spontan herkommen kann?
12: Na klar, wir haben das Wochenendticket. Das ist eine total schöne Idee. Oder man kommt am Sonntag einfach mit dem Sonntagsticket.
11: Toll, dann sage ich jetzt schon mal vielen, vielen Dank. Ganz viel Glück wünsche ich euch. Und zu jedem Hippie-Festival gehört natürlich auch ein Hippie-Markt. Und den gibt es natürlich auch. Also hier gibt es ganz viele Stände. Wurden jetzt ein bisschen abgedeckt wegen dem Regen. Aber natürlich gibt es viel Gebartigtes. Es gibt gestricktes Traumfänger, gibt es überall. Und man kann es genießen. Vorbeikommen, Spaß haben, so wie diese vielen Menschen. Habt ihr Spaß?
7: Ja, schon.
11: Ist das erste Mal hier?
7: Nee.
11: Wie oft warst du schon da?
7: Zweimal.
11: Und genauso gut wie die letzten Jahre?
7: Ja.
11: Besser geht's doch gar nicht. Sag vielen, vielen Dank. Ganz viel Spaß wünsche ich euch. Liebe Grüße ins Studio. Peace and love. Und wir fallen hier noch ein bisschen. Tschüss.
3: Ja, danke schön, Jens Pflüger. Ja, mit so viel Liebe verabschieden wir uns nach der Tagesschau. Geht's weiter mit Quarks und Jenny weiß selbstverständlich, wann die nächste Hessenschau kommt.
13: Ja, um 21.45 Uhr. Tschüss. Du musst ins Bild, komm.
3: Ach, da.
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15: Der Wind ist heute das große Thema. Bei uns in Hessen drohen auch abseits von örtlichen Schauen und Gewittern Sturmböen. Dort, wo Gewitter auftreten, müssen wir auch mit Orkanböen, also Windgeschwindigkeiten um die 120 km/h rechnen. Und damit willkommen zur Vorhersage für Hessen, liebe Zuschauer. Ja, vor allem in Nordhessen kann es stürmisch sein. Starkregen ist weniger das Thema. Wir erwarten maximal 2 bis 15 Liter Regen pro Quadratmeter. Schauer und Gewitter ziehen dann auch heute Nacht samt Wolken nach Thüringen und Niedersachsen weiter. Gegen morgen könnte es in der Südhälfte regional regnen. Morgen ist es dann auch deutlich schwüler bei uns als heute. Dazu regnet es hier und da. Meistens ist es aber trocken. Im Laufe des Nachmittags und am Abend bilden sich dicke Quellwolken, die öfters Schauer und Gewitter im Gepäck haben. Die können dann lokal auch unwetterartig ausfallen mit Starkregen, wobei 20 bis 40 Liter Regen pro Quadratmeter möglich sind. Hagel- und Sturmböen sind auch dabei. Dazwischen gibt es aber auch Regionen und Orte, wo es trocken bleibt. Heute Nacht wird es teilweise tropisch in Südhessen mit 20 bis 21 Grad. 13 Grad werden es in Nordhessen. Morgen gibt es nur noch 28 bis 34 Grad. Auf den Bergen 26 bis 30. Am Samstag erwarten wir vorübergehend Temperaturen unterhalb der 30-Grad-Marke. Dazu gibt es vor allem in der Südosthälfte einige Schauer und Gewitter. Am Sonntag wieder wärmer, oft sonnig und meistens trocken. Am Montag Sonnenschein und Quellwolken, aber nur selten Schauer oder Gewitter. Es geht hochsommerlich heiß weiter. So viel zum Wetter. Tschüss.
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1: Guten Abend, ich begrüße Sie zur Tagesschau. Der Protest war groß, als FIFA-Präsident Infantino seinen Plan präsentierte, Anteile der Fußball-Weltmeisterschaft an private Investoren zu verkaufen. Kritik kam unter anderem von der Europäischen Fußballunion. Und die hat heute nach einer Krisensitzung aller europäischen Mitgliedsverbände damit gedroht, die nächste WM sowie alle weiteren Wettbewerbe des Weltverbands zu boykottieren. Das gelte so lange, wie die FIFA ihre Pläne nicht vollständig verwerfe.
2: Es ist die denkbar härteste Reaktion, die die UEFA heute beschlossen hat. Drückt FIFA-Boss Infantino seinen Investorendeal durch, boykottieren die Europäer alle FIFA-Turniere. Nach den heutigen Gesprächen werden keine UEFA-Nationalteams an FIFA-Wettbewerben teilnehmen, solange diese Vorschläge im Raum stehen. Es sei denn, dieser Vorschlag wird in seiner Gesamtheit aufgegeben und es erfolgen verbindliche Zusicherungen, dass die FIFA ihre Wettbewerbe nie wieder für private Investoren öffnet. Worum geht es? Gianni Infantino will die Fußball-WM privatisieren, dafür eine kommerzielle Firma gründen und Anteile verkaufen. Irgendwann könnte er Chef dieser Firma werden. Auch Investoren aus dem familiären Trump-Umfeld wollen Anteile. Ein No-Go für den DFB.
3: Ich glaube, der Fußball lebt von der Akzeptanz der Gesellschaft und wir dürfen ihn nicht zum Spielball von Investoren machen.
2: Infantino sah sich gestern noch auf dem richtigen Weg.
4: Es ist Teil eines demokratischen Prozesses, eines Konsultationsverfahrens. Und vor allem ist es eine Chance, aber keine Verpflichtung.
2: Die heutige Einigkeit im Europäischen Dachverband ist ein starkes Zeichen. Rein sportlich hätte eine Fußball-WM 2030 ohne Weltmeister Spanien, Frankreich, Deutschland oder England einen deutlich geringeren Wert. Infantino gerät jetzt unter Druck. Die 211 FIFA-Mitgliedsverbände sollen sich bis September entscheiden, ob sie mitmachen oder nicht. Bei Zustimmung winken Mehreinnahmen von vielen Millionen Euro. Allerdings ist nach dem einstimmigen UEFA-Beschluss nicht sicher, ob Infantino seinen Investorendeal wirklich durchzieht. Der Weltfußball steckt mitten in einer großen Zerreißprobe.
1: Und wir fragen nach beim Sportjournalisten Benjamin Best. Warum lehnt die UEFA einen Investoreneinstieg bei der WM so einstimmig und unmissverständlich ab?
5: Ja, es sind vor allen Dingen zwei Punkte, die die Verbände aus Europa kritisieren. Zum einen geht es darum, sie wollen nicht, dass das größte und populärste Turnier der Welt, die Fußball-Weltmeisterschaft, in die Hände von privaten Investoren fällt. Wir wissen aus vielen Beispielen aus dem Fußball, dass wenn Investoren Geld geben, wollen sie auch Mitspracherecht haben. Wie weit würde das dann gehen? Der andere Punkt ist, dass es ein Alleingang von Gianni Infantino war. Er hat vorab niemanden konsultiert, auch nicht zum Beispiel den mächtigen FIFA-Rat, in dem ja zum Beispiel DFB-Präsident Bernd Neuendorf sitzt. Das sind die beiden Kritikpunkte, die aus Europa kritisiert werden.
1: Droht dem Weltfußball denn jetzt eine Spaltung?
5: Ja, Gianni Infantino muss sich jetzt bewegen. Er steht massiv unter Druck. Man muss sich vorstellen, eine Fußball-Weltmeisterschaft ohne die europäischen Verbände ist eigentlich nicht denkbar. Er kann eigentlich mit diesem Plan so nicht mehr durchführen.
1: Einschätzung und Informationen von Benjamin West. Vielen Dank. Anfang September wird in Sachsen-Anhalt ein neuer Landtag gewählt. Wäre die Abstimmung am kommenden Sonntag, bliebe die AfD auch in der neuen Umfrage von Infratest DIMAP weiter stärkste Kraft. Sie käme auf 41%. Die CDU dahinter läge bei 24%. Auf Platz 3 die Linke mit 13%. Noch im Landtag vertreten wären die SPD mit 7 und die Grünen mit 5%.
6: Wohin steuert Ostdeutschland? Vor den wichtigen Wahlen in Sachsen-Anhalt sind die Umfragewerte für die CDU jedenfalls nicht zufriedenstellend. Spitzenkandidat und Ministerpräsident Sven Schulze liegt mit seiner Partei nur auf Platz 2. Für eine Fahrt auf dem Geiseltalsee hat er sich seine Amtskollegen aus Thüringen und Sachsen mit ins Boot geholt. Sie appellieren an die Bundesregierung. Mit den aktuellen Reformplänen für Pflege und Rente seien im Osten keine Punkte zu holen. Die Einkommen seien hier niedriger, es werde seltener geerbt und die Bevölkerung sei älter.
7: Wir sagen auch, dass man das Rentensystem nicht so einfach optimieren kann, wie es manche in Berlin denken, sondern in Sachsen-Anhalt, in Ostdeutschland, sind die allermeisten Menschen auf eine Rente angewiesen, die vom Staat kommt.
6: Unter anderem von dieser Unzufriedenheit der Menschen scheint die AfD zu profitieren. In Sachsen-Anhalt ist die Partei vom Verfassungsschutz als gesichert rechtsextrem eingestuft. Ihr Ziel, die absolute Mehrheit im Parlament.
8: Jetzt geht es erst richtig los. Wir sind jeden Tag da, wo wir sein müssen, nämlich Seite an Seite beim Volk in ganz Sachsen-Anhalt unterwegs. Und deswegen haben wir jetzt noch diese Zeit, die Bürger von unserer hervorragenden Vision für Sachsen-Anhalt zu überzeugen.
6: Überzeugen wollen auch die Wahlkämpfer von der Linken. Sie könnten sich sogar eine Zusammenarbeit mit der CDU vorstellen. Stand jetzt die einzige Möglichkeit, eine AfD-Regierung zu verhindern. Dafür stellt die Linke Bedingungen.
9: Wenn diese CDU auf weiter so setzt, dann ist das mit uns nicht zu haben. Weil dann können wir es nicht schaffen, dass die Menschen spüren, dass es Verbesserungen gibt.
6: Sie hoffen, dass sie künftig überhaupt noch eine Rolle in Sachsen-Anhalt spielen. Die Grünen könnten ganz knapp in den Landtag einziehen und trotzdem über die politische Zukunft des Landes entscheiden.
10: Das ist ganz einfach. Sind Bündnis 90 die Grünen im nächsten Landtag, wird die AfD nicht regieren können. Scheitern wir, kann es eine AfD-Alleinregierung geben.
6: Bis zur Wahl am 6. September haben die Parteien in Sachsen-Anhalt noch Zeit, die Wähler zu überzeugen.
1: Die Deutsche Bahn spricht von einem Meilenstein. Zum ersten Mal seit 7 Jahren schreibt sie wieder schwarze Zahlen. Außerdem vermeldet der bundeseigene Konzern in seiner Halbjahresbilanz einen Höchststand bei den Fahrgästen. Der Gewinn nach Steuern beträgt 147 Millionen Euro. Insgesamt reisten etwa 960 Millionen Menschen mit der Bahn. Die Pünktlichkeit im Fernverkehr verschlechterte sich allerdings auf 59%.
11: Ungewohnt sonnige Momente für die Deutsche Bahn, zumindest wirtschaftlich. Mit dem Halbjahresgewinn konnte der Konzern sein selbstgestecktes Ziel übertreffen. Eine schwarze Null lautete der eigene Anspruch.
12: Das ist sehr erfreulich und das liegt zum Teil daran, dass wir Kosten gesenkt haben, dass wir die Verwaltung verschlankt haben, dass wir auch Verantwortung in die Regionen abgegeben haben. Zum anderen helfen uns natürlich auch die hohen Benzinpreise. Viele Pendlerinnen und Pendler sind abgewandert vom Pkw auf den Zug.
11: Zum guten Ergebnis beigetragen hat aber auch eine Sonderabschreibung, die Bahnchefin Paller bei der letzten Bilanz im März vorgenommen hatte. Damals wurden Verluste, die eigentlich über Jahre angefallen wären, auf einmal verbucht. Das verbessert die folgenden Ergebnisse, darunter auch das jetzige. Schlechte Zahlen hingegen gibt es weiter bei der Verlässlichkeit. Mit gerade einmal 59% pünktlichen Fernzügen liegt die Bahn deutlich hinter dem eigenen, ohnehin bescheidenen Ziel von 70%. Der neue Bundesverkehrsminister Steffen Bilger findet im ARD-Morgenmagazin trotzdem lobende Worte.
13: Ein deutlicher Zuwachs bei den Fahrgästen. Also da gibt es auch Positives. Und da arbeiten auch viele tausend Mitarbeiter der Bahn jeden Tag dafür. Ich weiß, mir geht es auch selber so, dass es zu viele negative Erlebnisse gibt, wenn man mit der Bahn unterwegs ist. Aber es gibt eben auch viel Positives. Darauf müssen wir aufbauen.
11: Die Bahn will jedenfalls weiterhin schwarze Zahlen schreiben und natürlich pünktlicher werden. Bis es soweit ist, bittet das Unternehmen aber, wie gewohnt, noch um etwas Geduld.
1: Das Ende des Tankrabatts und die hohen Spritpreise haben die Inflation in Deutschland wieder stark beschleunigt. Während sie im Juni laut Statistischem Bundesamt noch bei 2,3% im Vergleich zum Vorjahresmonat lag, stieg sie im Juli auf 2,8%. In einigen Waldbrandregionen im Süden und Südwesten Europas können die Menschen vorsichtig aufatmen. Doch anderswo breiten sich neue Feuer rasend schnell aus. Tausende Einsatzkräfte kämpfen weiter gegen die Flammen. An der französischen Atlantikküste kehrten Zehntausende Menschen in ihre Häuser zurück. In Spanien hat sich die Lage rund um Madrid entspannt. Der nationale Notstand wurde aufgehoben. In der Türkei brennen Wälder im Süden und Westen des Landes. In Griechenland erschweren starke Winde die Löscharbeiten auf Kreta.
14: Stürmische Winde, teils in Orkanstärke, fachen die Flammen auf der griechischen Insel Kreta immer wieder an. Löschflugzeuge können nur hin und wieder aufsteigen. Das macht es noch schwerer, die Brände einzudämmen. Nahe der Küstenstadt Preveli wurden Einheimische und Urlauber mit Booten in Sicherheit gebracht. Schon die Nacht zuvor hatten Menschen in einer Turnhalle übernachtet, nachdem sie vor den Flammen gerettet worden waren. Ich wusste nicht, woran ich sterben würde. Am Feuer oder an der Asche, die mich in der Luft erstickte, oder am Ertrinken im Meer. Ich weiß es nicht, es war der Wahnsinn. In der Türkei sind mehr als 100 Brände aufgeflammt. Die meisten seien aber unter Kontrolle, teilte der türkische Landwirtschaftsminister Yumakli mit. Vor allem die Gebiete an der Mittelmeerküste, wie etwa die Region Alanya, in der sich viele Hotels und Ferienanlagen befinden, seien betroffen, so die türkische Forstbehörde. In Frankreich hat sich die Waldbrandlage an der Atlantikküste etwas entspannt. Nach der Hitzewelle brachten kühlere Temperaturen und etwas Regen Erleichterung. Weitere 84.000 Menschen konnten in der Gironde in ihre Häuser zurückkehren. Ich bin sehr erleichtert. Sie haben das gut gemacht. In Spanien wüten weiterhin an mehreren Orten Brände, so etwa in der Region Valencia und im Nordwesten des Landes. Hunderte Menschen wurden evakuiert. Auch Bewohner eines Pflegeheims in der Region Zamora mussten in Sicherheit gebracht werden. Insgesamt jedoch hat sich die Lage eher entspannt. Der nationale Notstand wurde zunächst aufgehoben.
1: Auch in Deutschland haben die extremen Temperaturen gravierende Auswirkungen auf Mensch und Natur. So sind in diesem Jahr bereits etwa 9.800 Menschen im Zusammenhang mit Hitze gestorben. Das hat das Robert-Koch-Institut berechnet. Die Hitze verursacht außerdem in vielen Regionen Dürre. Böden sind völlig ausgetrocknet. Landwirte bangen um ihre Ernte, etwa beim Mais.
15: Eigentlich müsste der Mais in der Pfalz um diese Zeit deutlich höher stehen. Doch viele der Pflanzen hier klein und verkümmert.
16: Das liegt an der Trockenheit. Der Boden ist, man sieht es ja hier auch, staubtrocken. Und das nicht nur in den obersten 15 cm. Also wir können jetzt hier ein Loch graben. Ich denke, Meter, Meter 50 ist so gut wie keine Feuchtigkeit mehr da.
15: All seine Felder künstlich zu bewässern sei nur schwer möglich, sagt er. Der Wasserbedarf wäre zu hoch. Jürgen Vogelsang rechnet deshalb damit, in diesem Jahr rund ein Drittel weniger Futtermais ernten zu können.
16: Das ist halt schon sehr, sehr bedrohlich für die einzelnen Betriebe.
15: Die Folgen der Trockenheit bekommt auch die Schifffahrt am Mittelrhein zu spüren. Der Pegelstand in Kaub könnte bereits heute den niedrigsten Wert seiner Geschichte erreichen. Die Schiffe können kaum noch Fracht transportieren. Und auch auf das Grundwasser hat der fehlende Regen Auswirkungen. Denn neues Grundwasser bildet sich vor allem im Herbst und im Winter. Trocknen die Böden im Sommer immer stärker aus, erschwert das die Neubildung zusätzlich.
17: Im Herbst wird es entsprechend umso länger dauern, bis zunächst der obere Bodenspeicher wieder aufgefüllt ist und dann Wasser auch in tiefere Bodenzonen und bis ins Grundwasser versickern kann.
15: Landwirt Jürgen Vogelsang hofft nun auf Regen, um seinen Mais doch noch zu ernten. Und so seine 250 Rinder versorgen zu können.
1: Hunderte Migranten haben heute die spanische Exklave Ceuta in Nordafrika erreicht. Die dortigen Behörden forderten die Regierung in Madrid auf, den Notstand auszurufen. Die meisten Menschen gelangten von Marokko aus schwimmend an die Küste. Dort hätten sie die Polizei überrannt, so die Guardia Civil. Hintergrund des plötzlichen Zustroms ist ein Gerichtsurteil von Anfang des Monats. Demnach dürfen Menschen, die auf dem Seeweg nach Ceuta kommen, nicht umgehend zurückgeschickt werden. In Hamburg befördern Spezialisten zur Stunde eine 3.700 Tonnen schwere Brücke mitten durch die Stadt. Dabei wird der 108 Meter lange Koloss von einem Spezialfahrzeug mit mehr als 1.000 Rädern zu seinem Bestimmungsort gefahren. Damit der Transport der sogenannten Sternbrücke überhaupt stattfinden kann, mussten Häuser abgerissen, zahlreiche Bäume gefällt und Laternen abgesägt werden. Und nun die Wettervorhersage für morgen, Freitag, den 31. Juli.
18: Von Westen her wird die Luft feuchter und der Tiefdruckeinfluss breitet sich auf ganz Deutschland aus. Heute Nacht ziehen Schauer und Gewitter weiter nordostwärts. Zwischen Ostsee und Erzgebirge sind noch orkanartige Böen möglich. Morgen gibt es im Süden und Osten erst viel Sonnenschein, sonst mehr Wolken. Am Vormittag einzelne, am Nachmittag und Abend öfter Schauer und Gewitter bis hin zu Unwettern. Heute Nacht tropische 22 Grad im Schwarzwald bis 13 Grad in Nordfriesland. Dort werden morgen 20, im Südosten bis zu 38 Grad erreicht. Am Samstag in der Südosthälfte weiter leicht wechselhaftes Sommerwetter, Richtung Nordwesten oft freundlich. Ab Sonntag steigen die Temperaturen schon wieder. Neben einzelnen, teilweise kräftigen Schauern und Gewittern bleibt es oft trocken.
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21: Herzlich willkommen bei Quarks. Blumen und Blüten, genau mein Thema. Denn mein Name Florence bedeutet nichts anderes als blühend. Und es ist auch wirklich so, ich liebe Blumen. Egal ob draußen in der Natur oder als bunter Strauß in der Vase. Aber haben Sie sich schon mal gefragt, wie es sein kann, dass wir selbst im tiefsten Winter für wenige Euro wundervolle Rosen kaufen können?
22: Ob Chrysantheme, Rose oder Mimose, jede einzelne Blüte ein kleines Meisterwerk der Natur. Bis sie bei uns ankommen, haben viele von ihnen schon eine weite Reise hinter sich. Der logistische Aufwand ist gigantisch, denn viele Millionen Blüten werden täglich um die ganze Welt transportiert. Steffen Zahn ist seit 30 Jahren Florist in Frankfurt und kann aus dem Vollen schöpfen.
23: Die meisten Blumen kommen aus Holland, außer hier habe ich schöne Mimosen, die kommen aus Italien. Dann haben wir die wunderschönen Ecuador-Rosen, die kommen, also wie der Name schon sagt, aus Ecuador. Und dann haben wir noch Frankreich, da kommen jetzt die Callas her, die kleinen.
22: Von Jahreszeiten ist sein Geschäft nicht abhängig. Wunderschöne, farbenfrohe Blumensträuße kreiert er das ganze Jahr.
23: Jetzt ist natürlich die Hauptzeit für Frühlingsblumen. Und was ganz beliebt ist, sind die Ranunkel. Hyazinthe ist auch sehr beliebt, weil viele, die einen verfluchen sie, weil sie so stark riechen, und die anderen finden den Duft ganz toll. Die sagen, ich muss mir einen Strauß Hyazinthen hinstellen, dann riecht die ganze Wohnung nach Frühling.
22: Deutschland ist beim Verkauf von Schnittblumen weltweit ganz vorn mit dabei. Am beliebtesten sind Rosen. Sie machen 41% aller Schnittblumen aus, gefolgt von Tulpen mit 14%, Chrysanthemen mit 11% und Gerbera mit 7%. 5.30 Uhr, Blumengroßmarkt Frankfurt. Florist Steffen Zahn ist wie jeden Donnerstag früh aufgestanden, um aus der bunten Pracht das Schönste auszuwählen. Hier gibt es alles, was das Floristenherz begehrt. Diese Vielfalt ist ein Meisterwerk der Globalisierung. Hinter dem Handel mit Schnittblumen steht eine minutiös organisierte, weltumspannende Logistik. Deutschland importiert rund 80% seiner Schnittblumen. Sie kommen aus den Niederlanden, Italien, Kenia und anderen ostafrikanischen Ländern, aber auch aus vielen weiteren Anbauländern, sogar aus Südamerika. Über die Hälfte aller Schnittblumen landen erst einmal in Aalsmaar bei Amsterdam, in den Hallen der weltgrößten Blumenbörse, der Royal Flora. Auf der täglichen Auktion ersteigern Händler aus aller Welt die angebotene Ware und verkaufen sie weiter rund um den Globus. Ein Blumenkarussell, in dem jeden Tag um die 20 Millionen Stängel den Besitzer wechseln. Von hier aus fahren oder fliegen sie dann weiter an ihren Zielort. In Frankfurt steigert Jürgen Scherer mit. Der Chef des Großhandels Mini Cucci kauft vor allem bei Royal Flora, aber auch auf anderen kleineren Börsen. Ein Klick und hunderte Blumen gehören ihm.
24: Wir sind jetzt in Aalsmaar, das ist nähe Amsterdam, dann sind wir in Naaldwijk, das ist nähe Rotterdam, ja, und noch die deutsche an der holländischen Grenze in Heerungen. Und die französische haben wir auch noch, die ist in der Nähe von Saint-Tropez.
22: Mehrmals wöchentlich kommt seine Ware im Großmarkt an, via LKW aus allen Himmelsrichtungen. Was Jürgen Scherer nicht ersteigert hat, kauft er direkt bei internationalen Produzenten. Diese Container haben bereits eine 7-stündige Fahrt von der Blumenbörse in Holland hinter sich. Die Mimosen kommen aus Italien. Ihre Reise bis Frankfurt hat rund 15 Stunden gedauert. Gut verpackt und vor allem gut gekühlt.
24: Wir transportieren meistens zwischen 5 und 6 Grad. Ja. Und dann ist es okay, aber mehr muss man nicht beachten.
22: Sogar in Afrika und Südamerika kauft Jürgen Scherer Blumen ein. Sie kommen mit dem Flieger nach Amsterdam oder Frankfurt in Rekordgeschwindigkeit.
24: Mit Anliefern 3 Tagen. Aber das macht dem Produkt nichts aus.
22: Die Rose ist für den Blumenhandel besonders wichtig. Sie ist die meistverkaufte Blume weltweit und wird auch weltweit gezüchtet. Ein großer Teil kommt über die Niederlande zu uns. Um die 900 Millionen Rosen waren es 2023. Das kleine Land ist selbst ein sehr großer Blumenproduzent. Rosen, Chrysanthemen, Hortensien und natürlich auch Tulpen werden in riesigen Gewächshäusern gezogen. Das Problem? Sie müssen das ganze Jahr beheizt und beleuchtet werden. Damit erzeugt die holländische Blumenzucht enorm viel CO2. Eine Schweizer Studie hat errechnet, dass für einen einzigen Strauß niederländischer Rosen von der Produktion bis zum Verkauf rund 27 Kilogramm CO2-Äquivalente anfallen. Das ist in etwa so viel wie bei ca. 2 Kilo Rindfleisch oder 1,1 Kilo Butter. Bei einem Strauß Fairtrade-Rosen aus Kenia dagegen ist es gerade mal ein Drittel davon. Das ostafrikanische Land produziert Millionen Rosen, vorwiegend für unsere Supermärkte. Sie gedeihen dort ganz ohne Heizung und künstliches Licht und haben deshalb trotz Langstreckenflug eine weit bessere CO2-Bilanz als niederländische Rosen. Für Großhändler Jürgen Scherer eher Nebensache. Er kauft Rosen überall dort, wo sie schön sind und gute Qualität haben. Ein weiter Weg der Blumen lässt sich da nicht vermeiden. Von Neapel nach Frankfurt ist eine Rose 1400 Kilometer unterwegs. Von Äthiopien via Langstreckenflug ungefähr 5380. Von Kenia 6300. Von Ecuador sogar rund 9900 Kilometer. Ein großer Aufwand für einen kurzen Genuss. Regional gezüchtete Freilandblumen mit kurzem Anfahrtsweg wären definitiv die nachhaltigere Wahl. Aber die wachsen erst ab Frühsommer und in viel zu kleinen Mengen für den großen Bedarf.
24: Im Sommer gibt es auch ein paar regionale Sachen dann. Ja, da freue ich mich dann immer, wenn es deutsche Fräsen gibt oder es gibt dann Vergissmeinnicht im Frühling oder sowas. Ne? Das hat auch hier der Großhändler, aber das kauft er von deutschen Lieferanten ein. Ist halt auch der Transport nicht so weit.
22: Aber die meisten seiner Kunden fragen nicht nach ökologischen Kriterien, sondern nach makellosen Blüten. Ein Strauß wie dieser kostet immerhin 30 Euro. Da sollen vor allem Ästhetik und Haltbarkeit stimmen. Der Tipp des Floristen?
24: Auf jeden Fall müssen sie schön frisch angeschnitten werden zu Hause. Und zwar immer schön schräg anschneiden. Dann können die tolles Wasser aufnehmen. So, schauen Sie mal. Passt so?
0: Passt. Sehr schön. Vielen Dank.
22: Schnittblumen. Eine Freude für Herz und Sinne. Aber zugleich auch ein Wirtschaftsfaktor mit weltweiter Bedeutung.
21: Vielleicht fragen Sie beim nächsten Mal genauer nach, wo die Blüten herkommen und wie sie angebaut werden. Denn so schön sie auch aussehen mögen, Blumen aus großen Plantagen oder Gewächshäusern sind für die Ökosysteme vor Ort ziemlich wertlos oder sogar schädlich, wegen des hohen Pestizideinsatzes und Wasserverbrauchs. Dazu kommen wir später noch. Ganz anders sieht das bei einer Wildblumenwiese oder einem Blühstreifen am Rande eines Feldes oder einer Obstplantage aus. Das sind wahre Paradiese für Insekten. Hummeln brummen, Käfer krabbeln durchs Gras und zwischen den Pflanzen finden sich viele Vögel und kleine Säugetiere. Das dient nicht nur der Artenvielfalt, sondern letztlich auch dem wirtschaftlichen Ertrag. Gerade Insekten sind unbezahlbare Helfer der Landwirtschaft. Am und im Boden sorgen sie dafür, dass Nährstoffe in die Erde gelangen und sich Humus bildet. Außerdem dezimieren sie Schadorganismen und verhindern damit deren ungehinderte Ausbreitung. Vor allem aber bestäuben sie Pflanzen und sichern damit unsere Ernte.
22: Der Liebespakt zwischen den Pflanzen und ihren Bestäubern besteht seit vielen Millionen Jahren. Einige dieser Beziehungen sind so raffiniert aufeinander abgestimmt, man möchte von Amour Fou sprechen. Kein Wunder, dass sich nicht nur der Erfinder der Evolutionstheorie, sondern auch seine Ururenkelin dafür interessiert.
2: Charles Darwin bekam ein ziemlich ungewöhnliches Geschenk. Eine Sternorchidee aus Madagaskar mit einer unglaublich langen, 20 cm langen Blütenröhre. Er sah sich die Pflanze an und sagte voraus, dass es einen Bestäuber geben müsse mit ebenso langem Rüssel, mit einer Zunge, mit der er den Nektar am Boden dieser Röhre erreichen kann. Und tatsächlich wurden vor kurzem Fotos von einem Falter gemacht, der diese Sternorchidee bestäubt. Seine Vermutung war richtig.
3: Falter und Orchidee haben sich in einer Art Koevolution so aufeinander eingestellt, dass sie voneinander abhängig wurden. Doch das ist nur eine von hunderttausenden Beziehungen.
4: Die wichtigsten Bestäuber für uns sind die Bienen. Und das ist nicht nur eine Art, das ist nicht nur die Honigbiene, sondern das sind 20.000 Bienenarten oder sogar mehr, die wir noch nicht entdeckt haben. Käfer sind ganz wichtige Bestäuber, Fledermäuse, Vögel, viele verschiedene Tierarten.
3: Unsere Supermärkte sind voll mit den Ergebnissen ihrer Arbeit. Jede Menge Obst und Gemüse. Was würde passieren mit dieser reichen Ernte, wenn all die unbezahlten tierischen Bestäubungshelfer plötzlich nicht mehr da wären?
5: Hätten wir keine Insekten, wäre die Obst- und Gemüseabteilung eures Supermarktes leer. Drei Viertel der Nutzpflanzen müssen von Insekten bestäubt werden, um eine gute Ernte zu erzielen.
3: Nehmen wir Äpfel. 2022 wurden weltweit ca. 480 Milliarden Äpfel geerntet. Weil jeder dieser 480 Milliarden Äpfel nicht nur das Ergebnis einer Bestäubung ist, sondern auch verkauft werden kann, ist es doch ganz offensichtlich, dass Bestäuber eine gewisse Wirtschaftskraft haben. Um genau zu sein, weltweit 500 Milliarden Euro pro Jahr. Milliardenfach und pausenlos lösen Bestäuber das Pflanzenproblem. Über 200 Millionen Jahre ist es mittlerweile her, dass Bestäuber und Pflanzen sich das Ja-Wort gegeben haben. Wenn das nicht mal eine gut laufende Beziehung ist. Aber seit ein paar Jahrzehnten kriselt es. Der Liebespakt wird brüchig. Seit den 1980er Jahren wurden in der sogenannten Krefeld-Studie an 63 Standorten in deutschen Naturschutzgebieten Fluginsekten gezählt.
5: Die Studie läuft noch. In einem Zeitraum von 27 Jahren bis 2016 ist die tägliche Biomasse der gefangenen Insekten pro Falle, also das Gewicht der gefangenen Fluginsekten, um 76% gesunken. Drei Viertel der Fluginsekten scheinen verschwunden zu sein, in deutschen Naturschutzgebieten über ein großes Gebiet verstreut. Wenn das repräsentativ für ganz Westeuropa ist, ist das wirklich erschreckend. Es deutet auf eine Insektenapokalypse hin, wenn man so will.
3: Die moderne Landwirtschaft ist ein bedeutender Teil dieser schwierigen Welt. Seit einigen Jahrzehnten spielen Pestizide eine Schlüsselrolle.
5: Sie töten nicht nur, was wir wollen. Sie töten nicht nur die Schädlinge, sie töten alles. Und genau da fängt das Problem an.
3: Rückstände von Pestiziden finden sich heute überall. Kein Wunder bei den vielen Pestiziden, die wir einsetzen. Allein bei der Apfelproduktion werden bis zu 50 verschiedene Mittel verwendet. Welche Bestäuber am Ende überleben, wird auch davon abhängen, wie wir mit den am häufigsten genutzten Insektengiften weltweit umgehen. Den Neonicotinoiden.
5: Um mal einen Eindruck zu geben, wie giftig sie sind. Ein Teelöffel, 5 Gramm eines Neonicotinoids, würde ausreichen, um 1,25 Milliarden Honigbienen zu töten. Und wir verteilen hunderte von Tonnen dieser Chemikalien in der Landschaft und wundern uns, dass all unsere Bienen sterben. Es ist wirksam gegen Schädlinge, aber der Kollateralschaden ist enorm.
3: EU-weit ist der Einsatz der drei am häufigsten verwendeten Neonicotinoide im Freien zwar verboten, andere Neonicotinoide werden aber weiterhin eingesetzt. Wenn die Bestäuber aber verschwinden, sollten wir uns da nicht eine Alternative überlegen?
5: In Japan wird versucht, Seifenblasen als Alternative für Bienen zu verwenden. Sie besprühen ihre Obstplantagen mit Seifenblasen, die Pollen enthalten, und hoffen, dass sie auf den Blüten landen und sie bestäuben.
22: Künstliche Bestäubung wird bei 20 Nutzpflanzen weltweit bereits angewendet, meist weil es an Bestäubern mangelt. In Europa sind etwa 150 verschiedene Nutzpflanzenarten und rund 80% aller Wildpflanzenarten auf die Bestäubung durch Insekten angewiesen. Jede Menge Arbeit, die alle von Hand zu bestäuben. Allein die Hummeln zu ersetzen. Pro Tag besucht eine einzige von ihnen bis zu 1000 Blüten. Ein Arbeitstag dauert 18 Stunden. Und dabei verfügt sie noch über Fähigkeiten, die wir, abgesehen vom Fliegen, nicht haben.
5: Ich habe tatsächlich 5 Jahre damit verbracht, das zu untersuchen. Und es kam raus, dass sie, wenn sie sich einer Blüte nähern, ihre kleinen Fühler ausfahren und sie beschnüffeln. Und wenn sie den stinkenden Fußabdruck einer Hummel riechen, die da vor ihnen gelandet ist, wissen sie, dass die Blüte leer ist, weil die Hummel den Pollen und Nektar schon mitgenommen hat. Also machen sie sich nicht die Mühe zu landen. Sie fliegen einfach weiter.
22: Und auch die Pflanzen senden Signale an ihre Bestäuber, auf die ja selbst wir reagieren. Farben.
6: Also wenn jetzt so ein Insekt irgendwo kommt und dann die Blüte riecht, dann fliegt sie das an. Und wenn die recht nahe ist, dann spielt auch die Farbe eine wichtige Rolle, damit die Biene zum Beispiel diese Blüte noch besser findet. Weil im Hintergrund ist alles grün und die Blüte muss sich da irgendwie abheben. Und dann fliegt sie da drauf, findet das noch schneller. Und dann gibt es noch Saftmale, die vielleicht zeigen, wo genau der Eingang ist, wo sie dann den Rüssel reinstecken muss und dort den Nektar trinkt.
22: Wer überhaupt in Frage kommt, die Bestäubung zu übernehmen, entscheidet aber nicht nur der Bestäuber. Es ist auch eine Frage des Timings.
6: Also das ist auch eine gewisse Öffnungszeit, die manche Blüten haben. Manche Blüten öffnen sich auch erst in der Nacht oder fangen in der Nacht erst zu duften an. Und die locken dann ganz bestimmte Bestäuber an, zum Beispiel Nachtfalter oder Fledermäuse. Und die hören dann auch wieder auf, wenn der Tag beginnt.
22: Und nun kommt noch etwas hinzu.
7: Unsere Erde wird immer wärmer und das hat Folgen. Nehmen wir die Haselnussblüte. Für Meteorologen zeigt sie den Beginn des Vorfrühlings an. In den Jahren 1961 bis 1991 begann sie im Mittel am 3. März. Inzwischen blüht sie aber viel früher, in diesem Jahr zum Beispiel schon am 4. Februar, also rund 4 Wochen früher. Der Klimawandel verschiebt zunehmend alle Jahreszeiten und der Winter wird bei uns immer kürzer. Klingt erstmal nicht weiter dramatisch, aber beim Bestäuben kommt es auf das richtige Timing an, damit Blüte und Bestäuber zusammenfinden. Das Problem ist, wann eine Pflanze blüht, hat neben der Temperatur auch mit Tageslänge oder Bodenfeuchtigkeit zu tun. Wenn nun die Insekten durch veränderte Umweltbedingungen ebenfalls zu einem anderen Zeitpunkt aktiv werden, kann es sein, dass sie zu früh oder auch zu spät dran sind. Das Ergebnis ist in beiden Fällen das gleiche. Den einen fehlt die Nahrung, den anderen der Bestäuber. Forschende untersuchen diese Phänomene noch. Was sich jetzt schon zeigt, ist, besonders gefährdet sind Spezialisten, die nur eine Blütenart bevorzugen. Aber auch weniger wählerische Insekten wie Bienen geraten immer mehr in Schwierigkeiten.
22: So eine 1:1-Beziehung zwischen Bestäubern und Pflanzen kommt selten vor. Die meisten Bestäuber naschen gern überall mal. Sie wollen einfach nur das eine.
4: Da haben wir die Honigbiene, die total generalistisch ist, die so ziemlich alles mag. Nicht alles, aber fast alles.
22: Sollten wir, wenn wir verhindern wollen, irgendwann selbst bestäuben zu müssen, nicht genau auf diese Karte setzen? Auf Generalistinnen wie die Honigbiene. Zumal das doch eine Menge Honig einbringen würde.
5: Honigbienen sind domestizierte Lebewesen. Und da liegt der Denkfehler. Viele Leute haben gehört, dass Bienen weniger werden und Hilfe brauchen und glauben nun, es ist die Honigbiene, die Hilfe braucht.
22: Die wilden Vorfahren der Honigbienen sind in Europa fast ausgestorben. Die Honigbiene heute überlebt nur dank imkerlicher Obhut.
5: Es sind die Wildbienen, die zurückgehen, die nicht in Bienenstöcken gehalten werden und um die sich niemand kümmert. Und wenn zu viele Menschen imkern, kann sich das durch die Konkurrenz negativ auf die Wildbienen auswirken. Es gibt nicht genug Blüten für all diese verschiedenen Bienen. Und wenn man immer mehr Honigbienen hat, bedeutet das weniger Nahrung für all die anderen Bestäuber.
22: Nur wenn die wilden Bestäuber weiter verschwinden, wer soll dann ihren Job übernehmen?
4: In Kalifornien habe ich lange mit der Mandelbestäubung gearbeitet. Da werden die Honigbienen reingestellt, damit sie die Bestäubungsleistung übernehmen, weil dort ist meistens kein Habitat für Wildbienen und ich habe da in 5 Jahren in vielen Plantagen keine einzige Wildbiene gefunden. Sprich, die Honigbienen müssen das übernehmen.
22: Und Menschen müssen sie dorthin bringen, wo sie gebraucht werden. Die Gesamtzahl gehaltener Bienenvölker schätzte die Welternährungsorganisation für 2021 auf etwa über 100 Millionen. Aber auch das löst das Bestäubungsproblem nicht.
4: Mit dem Klimawandel kommen immer häufiger Tage, in denen es sehr, sehr windig ist, in denen es regnet. Da fliegen die Honigbienen nicht. Die Honigbienen sind sozial, die sind ganz clever. Die organisieren sich. Da geht eine raus, sagt, puh, mir ist zu kalt, ich gehe zurück und sage allen anderen Bescheid. Und niemand geht mehr raus. Die Wildbienen, die sind alleine, die sind auf sich gestellt. Das sind meistens solitär, einzellebende Bienen. Die müssen rausgehen, die müssen für ihren Nachwuchs sorgen. Die fliegen dann und übernehmen dann die Bestäubungsleistung.
22: Zumal Wildbienen verschiedene Nischen besetzen, in denen gar keine Honigbienen vorkommen. Und auch wenn Honigbienen Generalistinnen sind, es gibt Blüten, denen sie einfach nicht gewachsen sind.
4: Jetzt gehen wir mal nach Brasilien, wo ich auch gearbeitet habe mit der Maracuja-Bestäubung, wo man den Regenwald abgeholzt hat. Und Maracuja ist eine große Blüte. Die Honigbiene ist viel zu klein, die klaut den Pollen, aber die kann nicht bestäuben. Und dazu braucht es eine große Holzbiene. Und diese Holzbiene braucht Wald. Die braucht einfach Bäume, wo sie drin nisten kann. Wenn man jetzt den Regenwald zerstört und eine Plantage da hinbringt und dann nur diese kleinen Bienen hat, dann hat man wieder keinen Ertrag.
22: Es können zwar viele Pflanzen von den Honigbienen bestäubt werden, aber Erdbeeren, Kirschen, Raps und Wassermelonen bringen besonders viel Ertrag, wenn sie von Wildbienen bestäubt werden. Und die Tomatenblüte kann so richtig gut nur von einer Hummel bestäubt werden, weil sie mit ihrer Vibration die Blüte öffnet. Genau wie die Darwin-Motte nur mit ihrem sehr langen Rüssel die Orchidee bestäuben kann. Aber wie viele unserer Lebensmittel würden wir verlieren, wenn es plötzlich, von jetzt auf gleich, gar keine Bestäuber mehr gäbe? Nur ein Drittel aller Nutzpflanzen ist laut Weltwirtschaftsforum komplett auf tierische Bestäubung angewiesen. Kiwis und Melonen zum Beispiel. Ohne Bestäuber würde es die nicht mehr geben. Selbst wenn Nutzpflanzen auch ohne tierische Hilfe Erträge produzieren würden, der Gehalt an Nährstoffen ließe erheblich nach.
4: Wenn der Apfel nicht bestäubt wird, dann kann er trotzdem eine Frucht produzieren. Und diese Frucht kommt aber ohne Kerne. In den Kernen sitzen ganz viele Nährstoffe. Unter anderem Calcium sitzt in den Kernen des Apfels, die diffundieren in den Apfel. Und dadurch ist die Lagerungsfähigkeit extrem hoch. Wenn ich keine Kerne habe, produziere ich zwar, von außen sieht er erstmal als schöner, großer, runder Apfel aus, aber er schmeckt ganz anders, er hat ganz andere Mineralstoffe und er wird sehr schnell gammeln.
22: Bereits jetzt zeigt sich an manchen Orten ein Zusammenhang zwischen weniger Bestäubern und der Gesundheit der Menschen. Denn weniger Ernte gesunder Lebensmittel erhöht deren Preise, sodass sich nicht mehr jede und jeder Obst und Gemüse leisten kann.
4: Also man isst dann Produkte, die wenig Vitamin C haben. Und dadurch kommt es zu Krankheiten wie zum Beispiel Übergewicht. Obst und Gemüse ist dann halt nicht billig. Und es gibt heute schon Probleme, weil wir in manchen Ländern dadurch eine Preissteigerung bekommen in sehr gesunden Nahrungsmitteln.
22: Vielleicht sollten wir einfach auf die Evolution setzen? Irgendetwas werden sich die Pflanzen doch einfallen lassen, oder etwa nicht?
6: Evolution passiert die ganze Zeit rund um uns herum. Das heißt, diese Pflanzen könnten sich dann auch an andere Bestäuber wieder anpassen oder eine Zeit überdauern und sich selbst bestäuben. Und wenn sie nicht ausgestorben sind und dann andere Insekten da sind, die diese Blüten besuchen, können sie sich wieder an andere Bestäuber anpassen, theoretisch.
22: Das klingt doch super. Lösung gefunden.
6: Das kann dann natürlich wieder ein paar Millionen Jahre dauern und ist vielleicht für uns zu lange, um in der Zwischenzeit diese Frucht nicht essen zu können.
5: Evolutionär betrachtet sind wir selbst nur ein Ausrutscher. Bestäuber werden sich irgendwann erholen, nachdem wir aufgehört haben, den Planeten zu verwüsten. Insektenbestäubung wird es so lange geben, wie es Leben gibt. Wie lange es uns gibt, ist eine andere Frage, schätze ich. Aber wir sind sicher nicht die Zukunft der Bestäubung.
22: Der Pakt zwischen Pflanzen und ihren Bestäubern hält seit vielen Millionen Jahren. Und weil wir nicht nur davon profitieren, sondern abhängig von ihm sind, sollten wir vielleicht mehr Energie darauf verwenden, diesen Pakt zu erhalten? Unlösbar scheint diese Aufgabe jedenfalls nicht.
7: Blümchen und Bienchen. Es wäre schon wichtig, dass die auch in Zukunft zueinander finden. Bestäuber lieben Farben, das haben wir eben schon gehört. Aber warum gibt es ausgerechnet so wenig blaue Blumen? Gerade mal rund 7%. Liegt das vielleicht daran, dass Insekten diese Farbe nicht mögen? Ganz im Gegenteil. Viele Bienen und Hummeln fliegen regelrecht darauf. Aber in der Natur sind echte blaue Pflanzenpigmente sehr, sehr selten. Und für Blumen ist es total aufwendig, diese Farbe herzustellen. Ein Grundbaustein dazu sind die Anthocyane. Das sind Pigmente, die zum Beispiel eine Rose rot färben, eine Kornblume aber blau. Die Kornblume muss dazu aber noch Metallionen wie Eisen oder Magnesium einbauen. Andere Pflanzen wiederum mischen verschiedene Pigmente. Und die Hortensie blüht nur auf einem sauren Boden, also mit einem niedrigen pH-Wert blau, da sie nur dann Aluminium aus der Erde aufnehmen kann. Diesen Aufwand nehmen Pflanzen in aller Regel nur dann auf sich, wenn es wirklich notwendig ist. Etwa in Regionen mit vielen Konkurrenten oder dort, wo Bestäuber besonders auf Blau reagieren, wie zum Beispiel Hummeln in Hochlagen. Deshalb findet man dort viele Enziane und blauen Mohn. Übrigens, nicht nur bei Blumen ist Blau selten. Generell in der Natur ist diese Farbe eine echte Rarität. Sogar so selten, dass es in vielen alten Kulturen nicht mal einen Namen für sie gab. Das Schöne ist aber, die Natur hat uns Menschen mit all ihren Farben und Formen in allen Zeiten zu

0: Nanostrukturen, die kaum Licht reflektieren. Nach diesem Vorbild haben Forschende Solarzellen konstruiert, deren Lichtausbeute 10% höher ist. Mit Nummer 2 wird es blitzsauber. An Lotusblättern perlt einfach alles ab. Naja, zumindest das Wasser, das dabei auch noch allen Dreck mitnimmt. Anders als man vermuten würde, ist ihre Blattoberfläche alles andere als glatt. Sie ist mit unzähligen Noppen übersät, auf denen winzige, wasserabweisende Wachskristalle sitzen. Wassertropfen finden darauf einfach keinen Halt und rutschen ab. Dieses Prinzip haben sich Forschende abgeschaut und zum Beispiel silikonhaltige Farben für Häuserfassaden entwickelt. Kleidung wird durch den Lotus-Effekt wasser- und schmutzabweisend. Und eine spezielle Beschichtung von Keramik hilft, das Bad sauber zu halten. Perfekt für Putzfaule. Für Nummer 3 geht es hoch hinaus. Der Wiesenboxbart verbreitet sich dank eingebautem Fallschirm. Wegen des größeren Gewichts des Samens hängt der immer unten. Das stabilisiert den Flug. Darüber wölbt sich der dichte Schirm. Unsere Fallschirme funktionieren genau nach demselben Prinzip. Noch stabiler wird der Flug der Samen durch Löcher im Schirm, wie beim Löwenzahn. Die Luft kann durchströmen und bildet Mini-Wirbel über dem Schirm. Das senkt dort den Luftdruck und gibt dem Samen zusätzlichen Auftrieb. Forschende bauen solche Schirme für Sensoren, die Umweltdaten sammeln. Statt sie vom Boden aus einzeln zu verteilen, kann der Wind sie einfach davonwehen. Bruchlandungen sind so praktisch ausgeschlossen.
1: Übrigens, nicht nur der Lotus ist selbstreinigend, auch die Tulpe kann das. Dazu produziert sie einen Wachsfilm auf ihren Blättern, von dem das Wasser einfach abperlt. Berühmt geworden ist die Tulpe allerdings aus einem ganz anderen Grund. Es begann im 16. Jahrhundert. Ursprünglich wuchsen die meist roten Wildtulpen in den Steppen und Hochtälern Zentralasiens. Im 11. Jahrhundert gelangten sie nach Persien und 1559 blühte dann erstmals ein Exemplar in Augsburg. Einige Jahre darauf eroberte sie dann Holland und löste dort einen unglaublichen Hype aus. Warum gerade dort, bleibt ein Rätsel. Fakt ist aber, innerhalb weniger Jahre wurden Tulpen so begehrt, dass extra Gärten für sie angelegt wurden, streng geometrisch und spärlich bepflanzt, damit ihre Schönheit voll zur Geltung kam. Die Nachfrage explodierte, die Preise auch. Es wurde spekuliert, gefeilscht und dann 1637 der Höhepunkt. Eine einzige Tulpenzwiebel kostete bis zu 5200 Gulden, so viel wie ein prächtiges Haus in der Nobelgegend. Aber nur wenige Tage später brach der Markt plötzlich ein und der Wert fiel in den Keller. Damit gilt die sogenannte Tulpenmanie als erste große Spekulationsblase der Geschichte. Heute kostet so eine einzelne Tulpe meist nur wenige Cent. Der Preisdruck auf dem Blumenmarkt ist enorm, besonders auch bei der Lieblingsblume der Deutschen, der Rose. Blumenfarmer versuchen deshalb so effektiv wie möglich zu arbeiten. Doch was bedeutet effektiv?
0: Sind sie nicht verlockend schön? So zart und duftend? Und dazu auch noch wirklich günstig. Ein Rosenstrauß für nur 2,99 Euro. Wer kann da schon widerstehen?
2: Wir freuen uns alle über einen bunten Blumenstrauß, den wir geschenkt bekommen oder den wir uns selbst kaufen. Und wir wissen aber allerdings gar nicht, dass wir, wenn wir diesen Blumenstrauß in unserem Raum haben, mit der Vielzahl an Farben und der Vielzahl an Düften, über die wir uns vielleicht freuen, dass wir uns da auch eine Vielzahl von Pestiziden in den Raum holen, denen wir im Grunde jeden Tag ausgesetzt sind.
0: Pestizide und kein Ende. Forschende fanden in einer internationalen Studie mehr als 200 verschiedene Pestizide auf Schnittblumen aus aller Welt. Auch die Blumen, die wir in Deutschland kaufen, sind häufig belastet. Das betrifft sowohl Sträuße von Discountern als auch aus Blumengeschäften oder vom Blumenversand. Untersuchungen wie die der Zeitschrift Ökotest zeigen eine erschreckende Dimension.
2: Insgesamt wurden 54 Wirkstoffe gefunden. Davon nicht immer nur einzelne Wirkstoffe auf den Rosensträußen, sondern eben auch mehrere Wirkstoffe in einem Cocktail, in einer Mischung und maximal 21 Wirkstoffe auf einem Rosenstrauß. Das ist schon eine Menge.
0: Für Blumen gibt es keine Pestizidgrenzwerte. Anders als bei Lebensmitteln, egal ob diese bei uns oder im Ausland produziert werden. Einige der gefundenen Pflanzenschutzmittel gelten als besonders gefährlich.
2: Sie stehen unter Verdacht, genetische Defekte

0: hervorzurufen. Sie sind fortpflanzungsschädigend und schädigend für das ungeborene Leben. Einige werden eingestuft als wahrscheinlich krebserregend.
1: Die meisten Rosen und viele andere Schnittblumen stammen aus dem globalen Süden. Wir begeben uns auf Spurensuche nach Ostafrika. Rosen, die beliebtesten Blumen der Deutschen, kommen meist aus kenianischen Blumenfarmen. Hier haben sie ideale Wachstumsbedingungen, Wärme, Schutz vor Regen und viel Wasser. Rund um den Naivasha-See in Kenia stehen Gewächshäuser, soweit das Auge reicht. Frühere Berichte von Arbeitern deckten skandalöse Bedingungen auf. Kaum Schutzkleidung, Gesundheitsschäden, Umweltschäden. Aktuelle Informationen zu bekommen, ist kaum möglich. Mittlerweile scheint es aber in vielen Betrieben zumindest für die sogenannten Sprayer, meist Männer, Schutzanzüge und Sicherheitseinweisungen zu geben. Die Pflückerinnen und Verpackerinnen arbeiten in der Regel weiterhin im selben Gewächshaus, ungeschützt.
0: Besonders bedenklich, dass Frauen diesen Pestiziden stärker ausgesetzt sind als Männern, weil ja viele dieser Pestizide als fruchtschädigend gelten und im Grunde das ungeborene Kind auch schädigen.
1: Silke Bollmohr hat die Gefährlichkeit der in Kenia eingesetzten Pestizide für die Heinrich-Böll-Stiftung bewertet. Die Stiftung hat in Nairobi eine Dependance und beschäftigt sich seit vielen Jahren mit Pestiziden. Ihre Daten zeigen: In der Blumenproduktion kommen rund 100 verschiedene Spritzmittel zum Einsatz. In der Lebensmittelproduktion sind das sogar noch viel mehr. Dieses Ausmaß war in Kenia zuvor nicht bekannt und empörte die Menschen.
2: Wir wissen von insgesamt 310 Produkten mit verschiedenen Inhaltsstoffen, die in Kenia angewandt werden, in der Landwirtschaft. Und wir wissen auch, und das hat unsere Analyse ergeben, dass 44% der Gesamtmenge dieser Pestizide, die in der Landwirtschaft angewandt werden, Inhaltsstoffe haben, einen oder mehr Inhaltsstoffe haben, die in der EU nicht mehr angewandt werden dürfen oder von den Firmen bereits vom Markt genommen wurden.
1: Dass hier mit so unterschiedlichem Maß gemessen wird, sorgt zusätzlich für Protest. Wie kann es sein, dass in Kenia gefährliche Pestizide großflächig ausgebracht werden, während Europa seine Bürgerinnen und Bürger vor diesen besonders gefährlichen Stoffen schützt? Der öffentliche Druck führte schließlich dazu, dass die Regierung ankündigte, 8 der giftigsten Pestizide vom Markt zu nehmen. Der Protest der Pestizidindustrie gegen solch ein Verbot kam prompt. Denn diese 8 Wirkstoffe sind Bestandteil von insgesamt 142 verschiedenen Spritzmitteln. Ohne diese würde ein dramatischer Einkommensverlust für die Blumenzüchter drohen.
3: Sie präsentieren uns ein Worst-Case-Szenario. Darin wird davon ausgegangen, dass diese Pestizide zurückgezogen werden, ohne nachhaltige Lösungen bereitzustellen. Was aber nicht so ist. Mit gezielter Aufklärung und dem Anbieten von Alternativen sind wir in der Lage, die Auswirkungen zu kompensieren.
1: Mit dem Verkauf von Pestiziden lässt sich eben viel Geld verdienen. Und das nicht nur in Kenia.
0: Wir müssen auch so ein bisschen bedenken, dass auch deutsche Firmen und deutsche Konzerne mit an diesem Geschäft beteiligt sind. Auch die Marktanalyse, die wir durchgeführt haben, die Datenanalyse, die wir durchgeführt haben, besagt auch, dass deutsche Konzerne wie zum Beispiel Bayer und BASF marktführend eigentlich sind im Pestizidverkauf in Kenia, zusammen mit einer Schweizer Firma Syngenta.
1: Immerhin sieht es derzeit so aus, als würde die Regierung zumindest die 8 gefährlichsten Wirkstoffe tatsächlich vom Markt nehmen. Ein Anfang. Aber viele andere Wirkstoffe werden weiter eingesetzt und kommen mit den Blumen auch zu uns. Kann das gesundheitsschädlich sein, wenn wir solche Sträuße kaufen? Das Bundesinstitut für Risikobewertung erkennt keine Gefahr durch pestizidbelastete Blumen. Silke Bollmohr sieht das kritischer.
0: Gerade wenn man auch bedenkt, dass wir im Grunde noch gar nicht wissen, was dieser Cocktail oder diese Mischung von verschiedenen Pestiziden mit uns anrichten kann, mit unserer Gesundheit. Also auch in Sicherheitsstudien werden immer nur einzelne Wirkstoffe isoliert betrachtet. Aber was die verschiedenen Wirkstoffe für Wechselwirkungen auf unsere Gesundheit haben, das wissen wir noch gar nicht.
1: Welche Blumen giftfrei sind, ist für uns kaum erkennbar. Aber ein Strauß aus Afrika für 2,99 Euro kann kaum nachhaltig sein. Doch auch teurere Blumen sind nicht zwangsläufig besser. Aber wer bis zum Frühsommer wartet, der bekommt dann auch Freilandrosen aus Deutschland.
4: Selbst wenn Sie Fairtrade-Blumen kaufen, ist das zwar schon mal ein guter Schritt, denn in den zertifizierten Betrieben gibt es Mindeststandards für die Arbeitsbedingungen und die Entlohnung der Beschäftigten. Pestizidfrei sind die aber auch nicht. Nur einige besonders gefährliche Wirkstoffe sind verboten. Am besten ist doch die Gärtnerei nebenan, die ihre Blumen ökologisch anbaut. Dann kann die ein oder andere Blüte sogar im Salat landen. Es gibt nämlich auch viele essbare Blüten, die nicht nur schön aussehen, sondern auch gesund sind. Sie enthalten Vitamine, Ballaststoffe und sekundäre Pflanzenstoffe wie Flavonoide oder ätherische Öle, die antioxidativ und entzündungshemmend wirken können. Holunderblüten zum Beispiel stärken das Immunsystem und lindern Erkältungen. Lavendel beruhigt und verbessert die Schlafqualität. Kapuzinerkresse wiederum enthält Senföle mit antimikrobieller Wirkung. Und das Gänseblümchen mag unscheinbar aussehen, wurde aber 2017 zur Heilpflanze des Jahres gekürt, mit entzündungshemmenden und stoffwechselanregenden Eigenschaften. In der traditionellen Volksmedizin heißt es sogar, wer die ersten drei Gänseblümchen isst, die er im Frühjahr findet, bleibt das ganze Jahr gesund. Gut, Sie sollten natürlich nicht wahllos in jede Blume beißen. Manche sind auch giftig oder zumindest ungenießbar. Und auch Krokusblüten gehören eigentlich nicht in den Salat. Je nach Art sind die zwar nur schwach giftig, schmecken aber unangenehm bitter. Ein bestimmter Teil der Pflanze ist jedoch eine echte Kostbarkeit.
5: Er gilt noch immer als teuerste Gewürzpflanze der Welt. Der Crocus sativus, Safran. Aus den drei knallroten Blütenfäden wird das orientalische Edelgewürz gewonnen. Ein Kilo Safran kann je nach Qualität bis zu 17.000 Euro kosten. Marc Juarez und Christine Zimmermann-Lössel möchten für den Safran-Krokus eine neue Anbaumethode testen.
6: Siehst du, da sind aber eigentlich zu viele Triebe dran.
5: Nicht im Orient, sondern in der AVF Indoor Farm in München. Hier erforschen sie, wie sich der Anbau in einem vertikalen Agrarsystem verbessern lässt. Was ist wichtig, damit die empfindlichen Safran-Krokusse gut wachsen?
7: Für unseren Safran müssen wir die Umgebungsluft, die Temperatur und das Licht kontrollieren. Damit wollen wir dem natürlichen Zyklus des Safrans folgen. Es ist wichtig, zu einem bestimmten Zeitpunkt die Temperatur abzusenken, so wie in der Natur, denn das bringt die Pflanze zum Blühen.
5: In der Natur setzt dieser Kälteimpuls meist im November ein. Funktioniert das auch im Glashaus? Rund 300 Tonnen Safran werden weltweit pro Jahr produziert. Der Großteil kommt trotz der politischen Krise immer noch aus dem Iran. Weitere Anbaugebiete sind Kaschmir und das Krisenland Afghanistan. Doch der Export wird immer schwieriger, die Situation ist angespannt. Hinzu kommt, der Anbau im Freiland ist sehr mühsam. Nach dem Pflücken müssen die Safranfäden einzeln aus den Blüten gelöst und getrocknet werden. Diese aufwendige Prozedur macht ihn so teuer. Für ein Kilo des roten Goldes müssen rund 150.000 Blüten gezupft werden.
8: Das ist eine Mordsarbeit. Und immer weniger Leute finden sich, selbst in diesen Ländern, wo Arbeit, ja, bezahlte Arbeit knapp ist, für diese sehr harte Arbeit. Früh auf den Feldern, vorm Sonnenaufgang. Weil dann eben der Kruzinwert im Safran am höchsten ist, dann zu ernten.
5: Könnte die Kultivierung im Gewächshaus die Ernte einfacher machen? Und auch den Anbau anderer Gewürze oder Gemüsesorten erleichtern? Tatsächlich hat der urbane Safran viele Vorteile. Zum einen lässt sich die Ernte im Stehen erledigen. Zum anderen sind die Pflanzen vor extremer Witterung geschützt. Während der Safran im Freiland nur im Oktober-November geerntet wird, kann, dank moderner Beleuchtungstechnik, die Indoor-Ernte zweimal im Jahr stattfinden.
7: Die Qualität ist sogar besser, denn wir haben hier kontrollierte Bedingungen. Deswegen wachsen die Pflanzen alle auf gleicher Höhe, entwickeln sich genau gleich. Es ist alles viel besser vorhersagbar.
5: Der Verbrauch der tiefroten Gewürzfäden ist in der europäischen Küche in den letzten 10 Jahren gestiegen. Pro Jahr werden allein in Deutschland ca. 1,3 Tonnen Safran verbraucht. Das entspricht einem Wert von rund 22 Millionen Euro. Könnte der Indoor-Anbau den Bedarf irgendwann decken und den Menschen im globalen Süden eine Perspektive bieten?
8: Wir streben natürlich an, dass dieses Wissen weiterverbreitet wird und angewendet wird. Wir haben ganz viel Anfragen aus Indien, das dort zu machen. Also in den Ländern oder auch den Vereinigten Arabischen Emiraten, da ist jetzt gerade eine sehr große Safran-Farm eröffnet worden, dass man dort, wo Safran ohnehin hoch geschätzt und viel gekauft wird, dass man das vermehrt dort auch lokal anbaut.
5: Wie der Indoor-Anbau funktioniert, wollen die Münchner nun in Workshops weitergeben. Geplant ist, die Technik in die Ursprungsländer zu exportieren. Denn dort sind die Safranbauern auf den wertvollen Krokus angewiesen.
4: In vielen wichtigen Momenten unseres Lebens dürfen sie auf keinen Fall fehlen. Als Zeichen der Liebe, des Trostes, der Freude. Denn Blumen haben so viele unterschiedliche Bedeutungen für uns Menschen. Eine rote Rose steht ja für Leidenschaft, die weiße Lilie für Reinheit, das Gänseblümchen für Unschuld. Und deshalb lassen wir Blumen auch so gerne für uns sprechen. Aber erstmal ganz unverblümt, ich freue mich aufs nächste Mal mit Ihnen, hier bei Quarks. Tschüss!
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14: Die Reifen hinten sind runter, vorne porös. Also da muss der Händler auf jeden Fall was machen.
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13: 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Etwa 6 Millionen Gebrauchtwagen wechseln jährlich ihre Besitzer. Bevor ein Fahrzeug am Ende hier auf dem Schrottplatz landet, wird es in seinem Autoleben oft mehrmals verkauft.
17: Haben Sie schon mal ein Auto gebraucht gekauft?
18: Tatsächlich ja.
19: Weil mir ein neues Auto viel zu teuer ist.
17: Glauben Sie, es ist eine heikle Branche?
20: Im Allgemeinen glaube ich ja, dass es da sehr viele Betrügereien gibt.
21: Hinterher war es ein Motorschaden.
20: Oh. Also wenn über einen Autohändler.
13: Doch was bieten die Autohändler? Nur Verbrenner oder auch schon gebrauchte Elektroautos? Und wie kann ich sicher sein, nicht auf üble Tricks hereinzufallen? Die Kniffe beim Gebrauchtwagenkauf. Er kennt sich auf dem Gebrauchtwagenmarkt aus. Bernd Volkens. Der Fachjournalist arbeitet bei der Autobild und weiß, der Durchschnittspreis für Gebrauchtwagen ging seit dem Jahr 2019 steil nach oben.
22: Wenn man DAT sieht, Deutsche Automobiltreuhand, da sind die so mit, ich glaube, 12.470 gestartet. Und so. Und wir sind jetzt bei 24, waren wir bei 18.600. Also schon wirklich massiv angestiegen. Ne?
17: Okay, ein Schnäppchen beim Verbrenner ist schwierig wahrscheinlich. Ne? Und ein Schnäppchen beim E-Auto möglich?
22: Ja, letztendlich ist es ja natürlich immer eine Frage, was für Modell suche ich? Wie flexibel bin ich auch mit dem Modell? Ne? Muss es genau das sein, die Farbe, diese Ausstattung? Dann bin ich natürlich unflexibel, dann wird es auch teuer. Mhm. Wenn ich sage, okay, mir ist eigentlich fast das Modell sogar egal, ich will nur ein Elektroauto, dann kann ich natürlich auch sparen, weil dann kann ich viel breiter gucken.
17: Okay, und wie viel müsste ich so in die Hand nehmen, um ein ordentliches Auto zu kriegen?
22: Oh, das ist jetzt ja die Gretchenfrage.
17: Ja.
22: Aber so, ich würde sagen, so bis 15.000, da geht schon ein bisschen was, ne?
17: Die Autos sind ja mal ein bisschen teurer, ne?
22: Die sind teurer, vor allem, die sind ja noch nicht so alt. Also es gibt natürlich, die sind noch nicht so lange am Markt. Und das heißt, das wird dann natürlich auch teurer dann.
17: Finden wir denn was für 15.000?
22: Nein, wir finden auch was für 15.000.
17: Muss halt ein bisschen kleiner werden, ne?
22: Muss ein kleiner werden.
13: Wir ziehen los, suchen das erste E-Auto. Beim VW-Händler ist der Hof für Gebrauchte gerade ziemlich leer. Wir fragen, ob er ein E-Auto für uns im Angebot hat.
22: Er hatte ein ID.3 in der Aufbereitung und so und Preis 21.000 natürlich auch raus aus deinem Budget. Er sagte einfach, es gibt zu wenig Autos am Markt logischerweise und du kannst nur das verkaufen, was mal irgendwann als Neufahrzeug gekauft worden ist. Und er sagt, er könnte mehr verkaufen, aber bekommt nicht mehr.
13: Beim Renault-Händler hingegen stehen viele Elektrofahrzeuge. Ob die Akkus wohl noch gut in Schuss sind? Etwa 15.000 Euro soll das Modell Zoe kosten. Ich vereinbare einen Termin für eine Probefahrt in den nächsten Tagen. Bei einem freien Händler entdecken wir einen Nissan Leaf, auch ein E-Auto, für knapp 15.000 Euro. Was die Händler nicht wissen: Während der Probefahrt wird die Dekra einen Akkucheck für uns durchführen und auch noch drei Verbrennerautos auf Mängel untersuchen. Autojournalist Bernd Volkens hat in der Vergangenheit reichlich Erfahrung mit solchen Gebrauchtwagenchecks gesammelt.
17: Wenn jemand so wenig Ahnung hat wie ich vom Gebrauchtwagenmarkt, worauf sollte er achten?
22: Also
17: beim Kauf?
22: Sollte einen guten Freund mitnehmen, der wirklich sehr viel Ahnung hat, das wäre das Erste.
17: Ja?
22: Oder zu einer Prüforganisation fahren oder zum ADAC oder sonst irgendwo hin, um sich den Wagen mal genauer ansehen zu lassen. Ne?
17: Das klingt schon so, als ob die Gefahr sehr groß wäre, über den Tisch gezogen zu werden. Ist
22: ja,
17: das so?
22: Die Gefahr besteht tatsächlich. Weil es gibt natürlich vier Punkte, die den Preis ausmachen. Das ist einmal das Baujahr, das ist die Laufleistung, das ist Unfallfreiheit und der Pflegezustand. Also Baujahr kann ich natürlich nichts manipulieren, aber Laufleistung, da geht schon los. Ne? Es gibt diese Tachotuner, die drehen den Tacho zurück und zwar brutals. Ne? Und das kommt wirklich sehr oft vor. Da wird von einem Schaden in Deutschland von 6 Milliarden im Jahr gesprochen. Und deswegen sollte man auch darauf achten, dass nicht in dem Kaufvertrag steht, Tacho wie abgelesen, sondern wirklich eine Laufleistung garantiert wird.
13: Neben den beiden E-Autos checken wir noch drei Autos mit Verbrennermotor. Ein Citroën C4 Cactus, ein Skoda Fabia und einen Hyundai i30. Im Dekra-Prüfzentrum werden die Wagen von Björn Burmann auf Herz und Nieren untersucht. Ab 130 Euro kosten hier die Gebrauchtwagenchecks.
17: Was sind denn so bei Gebrauchtwagen die häufigsten Mängel, die einfach auftreten?
14: Karosserie- und Lackmängel. Hier mal ein Kratzer, da mal eine Delle. Das sind so die Klassiker. Oder vielleicht auch mal ein Brandloch irgendwo im Sitz. Mhm. Kommt des Häufigeren vor. Und technisch sind so die Klassiker. Bremsen eventuell mal runter. Die Reifen abgefahren, verschlissen oder Stoßdämpfer vielleicht mal undicht. Das sind so die häufigsten Sachen, die man eigentlich dann auch beachten muss.
17: Ja gut, dann würde ich sagen, ran ans Werk, oder?
14: Ja.
13: Als erstes die Verbrenner. Wagen 1, Citroën C4 Cactus von einem kleinen Händler. 6 Jahre alt, 27.900 Kilometer auf der Uhr für 14.900 Euro. Größere Auffälligkeiten gibt es nicht, aber...
14: Hier, wo wir an der Heckklappe schon stehen, können Sie hier diese Stelle sehen, die... Ja, da war wohl mal ein Aufkleber drauf, vermute ich. Da ist ein bisschen geschliffen worden.
17: Das aber nicht drüber lackiert.
14: Richtig, da fehlt der Lack.
17: Was denn
14: also
17: noch?
14: Das eine oder andere große Brandloch hab ich entdeckt. Oh. Hier im Rücksitz zum Beispiel.
17: Oh ja.
14: Hier.
17: Mhm.
14: Na, das ist natürlich...
17: Das ist nicht schön.
14: Nicht so schön, nee. Und auf dem Fahrersitz auch. Also offensichtlich wohl mal ein Raucherauto gewesen.
17: Ach, ja.
14: Und der Vorbesitzer hat wohl ab und zu mal die Glut verloren.
13: Wir bringen den Wagen zurück zum Händler und zeigen Interesse. Fragen ihn, ob er uns noch etwas zu Auffälligkeiten am Fahrzeug sagen könnte. Der Händler verneint. Wir müssen ihn selbst auf die Brandlöcher und die Lackschäden hinweisen. So auch bei diesem Skoda Fabia eines anderen kleinen Händlers. 2 Jahre alt, 15.000 Kilometer Laufleistung, Preis 14.900 Euro. Wir entdecken in der Windschutzscheibe einen tiefen Steinschlag außerhalb des Fahrersichtfeldes. Und als der Wagen auf der Hebebühne steht, Rost, schwer zu entdecken.
17: Hoppla.
11: rostet schon.
14: Ja, schon ein bisschen Rostspuren zu sehen. Ne?
11: Das ist doch komisch nach so kurzer Zeit, oder?
14: Ja, also hier muss auf jeden Fall ja Rostvorsorge getan werden. Ne? Sonst wird er ja hier weiter gammeln. Also das muss auf jeden Fall behandelt werden. Mhm. Weil wenn Sie hier die Kappe wieder raufmachen, ne, sehen Sie nichts.
11: Ja, genau.
14: Also quasi ein verborgener Mangel.
11: Ein verborgener Mangel nennen Sie das?
14: Ja. Weil gucken Sie, jetzt habe ich die Kappe raufgemacht.
11: Sieht kein Mensch.
14: Sieht keiner mehr. Jetzt.
13: Als wir den Händler nach Auffälligkeiten am Auto fragen, verneint er. Auch hier müssen wir ihn selbst auf Rost und Steinschlag ansprechen. Den Rost bewertet er nicht als aufklärungspflichtigen Mangel, will ihn aber beheben. Beim Steinschlag lässt er nicht mit sich reden. Die Händler klären uns nach der Probefahrt also nicht von sich aus über Macken am Fahrzeug auf. Dabei sind sie verpflichtet, sogenannte Mängel vor dem Verkauf offenzulegen. Doch was genau sind diese Mängel?
18: Je jünger das Auto ist, desto weniger darf irgendetwas daran nicht in Ordnung sein, denn wir reden ja über den alters- und laufleistungsgemäßen Verschleiß. So, wenn irgendwo eine Roststelle an einem Auto ist, das ist eindeutig ein Mangel, weil das ist nicht üblich. Wenn es irgendwo Feuchtigkeit in Scheinwerfer, Rückleuchte oder sonst etwas gibt, das ist ein Mangel, denn das ist nicht üblich. Selbst wenn es bei diesem Modell üblich ist, ist es immer noch ein Mangel, weil dann der fabrikatsübergreifende Vergleich angenommen wird.
21: Wir wurden trotz Interesse nicht auf Mängel und Defekte hingewiesen. Wie bewerten Sie das Verhalten der Händler?
18: Jetzt ist die Grenze des Unseriösen wohl erreicht. Vorausgesetzt, da war etwas, auf das der Händler aufmerksam machen musste. Spätestens, aber allerspätestens, wenn Sie dezidiert fragen, dann ist der Zeitpunkt gekommen, dass der Autohändler Ihnen sagt, was er als Fachmann weiß und Sie vielleicht im Rausch des Kaufes nicht sehen.
13: Nun zu den Elektroautos. Dieser Renault Zoe ist 4 Jahre alt, Laufleistung 32.800 Kilometer, Preis 14.980 Euro. Als erstes wird der Akku gecheckt. Nach einer Testfahrt gibt's das überraschende Ergebnis.
14: Der Akku hat noch 99%.
11: Boah, 99% ist ja wie neu. Ist das die Regel, dass nach so einer langen Zeit der Akku nur so wenig nachgelassen hat?
14: Ja, also unsere Erfahrung bisher sagt tatsächlich, dass der Batteriezustand sehr lange sehr gut ist, entgegen der Meinung, die man so hört.
13: Doch auf der Rückbank dann eine unappetitliche Entdeckung.
11: Ist das Schimmel?
14: Das ist Schimmel, richtig.
11: Boah, das ist ja eklig.
14: Ja.
11: Wie kommt das denn hier auch?
14: Ja, die Autos wurden lange nicht bewegt, irgendwie Feuchtigkeit reingekommen.
13: Und auch in einem Rücklicht verdächtige Wassertropfen. Wir fahren den Wagen zum Händler zurück, bekunden Interesse. Aber auch hier müssen wir den Verkäufer auf die Feuchtigkeit im Auto hinweisen. Er würde den Wagen vor dem Verkauf aufarbeiten und das feuchte Rücklicht auswechseln. Und im Gegensatz zu seinen Kollegen erklärt sich dieser Händler sogar bereit, vor der Kamera mit uns zu sprechen.
23: Wir müssen argumentieren. Also wir müssen dem Kunden darüber aufklären, dass es ein technisch bedingtes Problem ist, was nicht zu beseitigen ist.
11: Die Frage ist, wann Sie aufklären?
23: Immer.
11: Ja, ja, oder zu spät in unserem Fall.
23: Ja gut, das geht ja nicht anders. Wir können ja nicht alle theoretischen Eventualitäten im Vorwege besprechen. Das funktioniert nicht. Wie lange soll so ein Verkaufsgespräch dauern?
11: Ja, aber auf
23: da
11: die,
23: hat auch kein Kunde Lust zu. Und ich kann unmöglich für jedes Auto im Vorwege mir noch die Autos genau angucken und sagen, oh, der hat jetzt gerade Nebel und der nicht.
13: Nun zum zweiten E-Auto unserer Stichprobe. Nissan Leaf, 4 Jahre alt, knapp 37.000 Kilometer für 14.900 Euro. Der Akku ist wieder gut in Schuss. Doch auch hier macht uns der Verkäufer nicht von sich aus auf die defekte Stoßstange, die Roststelle oder die porösen Reifen aufmerksam. Er gibt aber zu, dass er von E-Autos keine Ahnung hat. Auf Anfrage schreibt der Firmeninhaber, es sei keine gängige Praxis, Fahrzeuge in einem unzureichenden Zustand an Privatpersonen zu verkaufen. Zudem seien wir von einem Auszubildenden beraten worden. Das Auto war ursprünglich für den Export vorgesehen und der Azubi kannte den Zustand des Fahrzeugs nicht in vollem Umfang. Der Wagen kommt aber nicht in den Export, sondern taucht wieder auf dem Verkaufsportal auf für 2.000 Euro mehr. Auch dieser Hyundai i30 wird von der DEKRA für uns gecheckt. Laut Verkaufsanzeige 8 Jahre alt, Scheckheft gepflegt und 147.000 Kilometer auf dem Buckel. Preis 8.300 Euro. Doch Scheckheft gepflegt, wie in der Anzeige beschrieben, stimmt nicht.
0: Ja, Service überzogen.
1: Schon längst.
0: Schon überfällig. 237 Tage überfällig. Hier steht's, nächster Service. Also hätte vor einem halben Jahr schon hingemusst.
13: Und auch die Kilometerleistung stimmt nicht überein. In der Anzeige steht 147.000 Kilometer. Der Tacho zeigt aber über 150.700 Kilometer an.
0: Kann natürlich sein, dass jemand, der das filtert im Internet bei 150.000 Kilometer, der sagt nur bis 150.000 Kilometer, dass der Händler natürlich vielleicht versucht, ein bisschen weniger anzugeben, damit er in der Range bleibt. Weil wenn er 150 angibt, wird er angezeigt bei Autos bis 200.000 Kilometer.
1: Na gut, aber er hat nun mal nicht unter 150, sondern über 150.000.
0: Richtig.
13: Auf zum Händler. Der sagt, ein Mitarbeiter habe den Wagen zwischenzeitlich gefahren. Und das Auto soll zudem im Kundenauftrag verkauft werden. Damit fällt die gesetzlich vorgeschriebene Händlergewährleistung weg. So wie die meisten anderen Autohändler auch, möchte dieser unerkannt bleiben. Unsere Stichprobe hat gezeigt, nicht immer kennen die Verkäufer ihre Autos. Kein Händler hat uns eigenständig auf Mängel an den Fahrzeugen hingewiesen. Zudem waren die Angaben in den Verkaufsanzeigen teilweise fehlerhaft. Doch beim Akku-Check heißt es, beide Daumen hoch. Das Motorengeräusch eines teuren Sportwagens ist für viele purer Lärm. Für andere klingt es wie Musik.
2: Es geht um laute Autos.
3: Oh ja, das mag ich.
2: Ja?
3: Ja.
2: Was mögen Sie daran?
3: Was es für Emotionen weckt, ne?
2: Welche denn?
3: Sehr viel Freude, bei mir auf jeden Fall.
24: Sound ist ja auch immer gleich Leistung irgendwie in unserem Empfinden.
25: Und fährt durch die Gegend, andere Leute gucken, drehen sich um. Man selbst fühlt sich irgendwie, weiß ich nicht, man fühlt sich irgendwie groß damit.
2: Und was sagen Sie den Menschen, die sagen, das ist Lärmbelästigung?
25: Dann müssen sie in Waldwegen spazieren gehen, wo keine Autos sind.
2: Das ist eine steile Forderung.
13: Gesetzliche Vorschriften sollen den Motorenlärm begrenzen. Das wird auch überprüft. Doch die Regeln sind löchrig. Autoindustrie und Nachrüstfirmen haben eine Menge Tricks parat, um ganz normale Fahrzeuge röhren zu lassen. Raffinierte Tuningmaschen. Heute Nacht bin ich mit der Hamburger Polizei unterwegs. Die beiden erfahrenen Beamten der Dienstgruppe Autoposer sind auf der Jagd nach illegal umgebauten Fahrzeugen. Denn es gibt Höchstgrenzen für das Motorstandgeräusch. Je nach Modell unterschiedlich. Nicht das einzige Thema für die Beamten.
2: Was sind denn die häufigsten Vergehen beim Thema Tuning?
26: Ja, wir beschäftigen uns ja grundsätzlich mit dem Thema Erlöschen der Betriebserlaubnis. Sei es Fahrwerksmanipulation, Thema Leistungssteigerung, Abgasmanipulation oder grundsätzlich die Lautstärke, die erhöht wird.
2: Wie oft kommen denn solche Vergehen vor?
26: Ja, dadurch, dass wir uns damit jeden Tag beschäftigen, auch eigentlich jeden Tag.
2: Nach welchem Systemprinzip gehen Sie da vor? Ich meine, die Stadt ist groß.
27: Die Stadt ist riesig. Wir fahren grundsätzlich mit geöffnetem Fenster. Also hören, sehen und dann gucken wir nach.
2: Dann würde ich sagen, wo fahre ich denn mit? Hier. Ach, Sie fahren natürlich in Zivil, ist ja logisch, ne?
26: Genau.
2: Mhm. Aber Blaulicht ist am Start.
26: Genau.
2: Ne? Ja, und los, okay, gut.
27: Los geht's.
13: Auf den Straßen ist noch viel Verkehr. Aufmerksam beobachten die Beamten Fahrzeuge in Sicht und Hörweite. Denn unnötiges Lärmen mit dem Fahrzeug ist eine Ordnungswidrigkeit. Schon nach kurzer Zeit fällt ihnen ein amerikanischer Pickup-Truck auf.
2: Was ist mit dem?
26: Sind oft Importfahrzeuge. Da finden wir oftmals tatsächlich unzulässige Abgasanlagen an diesen Fahrzeugen.
2: Was machen Sie jetzt mit dem?
26: Wir fahren ihm erstmal hinterher und gucken, wie er.
0: Das ist genau das Thema.
2: Mag laute Autos.
26: Im Tunnel geben sie alle einmal Gas. Wenn man aber dann hier oben neben dem Tunnel lebt, dann nervt einen das natürlich.
2: Klar.
13: Der Wagen wird gestoppt und überprüft. Vater und Sohn befanden sich auf einer Spritztour. Die Beamten machen sich ans Werk. Der Fahrer scheint ahnungslos.
2: Darf ich Sie was fragen zu dem Auto?
28: Ja klar, ich habe aber keine Ahnung von Autos.
2: Aber was kann das Auto? Von der Leistung her, vom Motor her?
28: Ich weiß es nicht. 500 PS, glaube ich. V8.
2: Und wie ist der Sound?
28: Ja, schön. Deshalb habe ich das meinen Sohn im Tunnel auch hören lassen.
13: Der Fahrer sagt, er habe den Wagen vor einer Woche vom Händler gekauft. Doch der Mittelschalldämpfer ist unterdimensioniert und nicht im Fahrzeugschein eingetragen. Dazu ergibt die Lautstärkemessung, aus dem Auspuff kommen mehr Dezibel als erlaubt.
27: Um bei 94, ich weiß nicht, was er darf. 9 Dezibel.
26: Das ist nicht gut. Das ist gar nicht gut, ne. Sie fahren unter Betriebserlaubnis durch die Gegend. 85 Dezibel dürfen Sie haben, gemessen haben wir 94. Bedeutet, Ihr Fahrzeug ist 9 Dezibel zu laut. Das ist nicht ungefähr wie 9%, sondern Ihr Fahrzeug ist tatsächlich, weil sich Schall logarithmisch entwickelt, doppelt so laut, wie es eigentlich sein darf.
13: Der Wagen wird abgeschleppt. Etwa 1000 Euro Kosten werden auf den Fahrer zukommen. Doch der Beamte hat einen Tipp für ihn.
26: Wenn Sie das Fahrzeug vor einer Woche beim Händler gekauft haben, haben Sie ja auch noch Garantie auf das Fahrzeug. Ich finde es, um ehrlich zu sein, ziemlich unfair, wenn man Ihnen ein Fahrzeug verkauft mit dem Hintergrund, es sei alles legal und nachher halten Sie die Wachtmeister an und das Fahrzeug ist weg. Das ist für Sie doof, für mich fühlt sich das auch nicht gut an.
28: Ja, vor allen Dingen, wie komme ich nach Hause?
26: Das ist eine gute Frage. Fahren darf ich Sie nicht.
13: Als nächstes fällt den Beamten ein SUV auf, ein Dieselfahrzeug. Das könnte eigentlich ziemlich leise sein. Doch Hersteller Audi macht den Wagen ab Werk mit einem sogenannten Soundgenerator absichtlich lauter. Ganz legal.
26: Hier, das ist der Schalldämpfer.
27: Ja.
26: Und grundsätzlich ist das hier einfach nur noch zugebaut. Dieses runde Ding hier, die sehen auch immer so aus.
27: Aha.
26: Und die erzeugen, da drin ist ein Lautsprecher. Und der erzeugt quasi einfach nur wie eine Musikanlage Sound.
13: So klingt der Wagen ohne Soundgenerator. Und mit Soundgenerator ab Werk dann so.
27: Jetzt ist er an und lauter. Das hat nichts mit dem Motor zu tun. Das ist einfach ein Lautsprecher, der Krach macht.
13: Soundgeneratoren werden auch illegal manipuliert. Deshalb die Kontrolle. Nicht so hier. Der Audi kommt ganz legal auf ein Motorstandgeräusch von satten 93 Dezibel. Die großen Autohersteller scheinen sich alle Mühe zu geben, um mit dem Sound einiger ihrer Autos im Straßenverkehr aufzufallen. Das Beschleunigen wird vom imposanten V8-Sound der RS-Abgasanlage begleitet. Ein Hochleistungsaggregat, das mit effizienter Kraftentwicklung und sportlichem Sound begeistert. Bei Mercedes AMG gibt es sogar Soundkostproben für die Ohren. Eine Studie des Umweltbundesamtes zu den gesundheitlichen Belastungen durch Lärm zeigt, insgesamt 75% der Befragten fühlen sich in ihrem Wohnumfeld durch Straßenverkehr gestört oder belästigt.
2: Was stört Sie denn daran genau?
4: Dass man sich erschreckt, wenn die so einem neben einem Gas geben wie verrückt.
5: Gerade wenn es irgendwie in so einer Wohngegend ist, es schon nervig.
25: Ich finde das gerade, wenn man sehr empfindlich auf Reize reagiert, nicht so schön.
6: Das ist halt eine Ruhestörung.
7: Für die Umwelt ist es auch nicht gut.
13: Über die medizinischen Folgen von Verkehrslärm forscht Kardiologe Thomas Münzel.
21: Welche Auswirkungen hat den Straßenverkehrslärm allgemein auf den Menschen und die Gesundheit?
8: Also wichtig ist, dass der Lärm Stressreaktionen in unserem Körper auslöst. Und das Interessante ist, wenn man diese Belästigung über mehrere Jahre hat, dann bildet unser Körper selber Herz-Kreislauf-Risikofaktoren aus. Im Endeffekt kann sich die klassische koronare Herzerkrankung, Herzschwäche, Herzrhythmusstörung und Schlaganfall entwickeln.
21: Es gibt ja Autos, die sind eigentlich relativ leise, aber der Hersteller bietet die Möglichkeit an, durch Knopfdruck oder durch Technik die Lautstärke künstlich zu erhöhen. Wie bewerten Sie das?
8: Ja, ich denke, wenn man schon das Glück hat, ein leises Auto zu haben, macht es keinen Sinn, jetzt Versionen anzubieten, die das Ganze ein bisschen lauter machen, um, sagen wir mal, dem Sportfabel des Fahrenden entgegenzukommen. Das muss absolut unterbunden werden, schon einfach, weil dieses lautere Gefährt im Endeffekt dann auch gesundheitsgefährdende Auswirkungen hat. Also an meiner Seite aus ein absolutes No-Go.
13: Warum machen es die Hersteller dann trotzdem? Und was tun sie, um nachträgliche Manipulationen zu erschweren? BMW und Mercedes antworten knapp. Sie würden sich an die gesetzlichen Vorgaben halten. Darüber hinaus schreibt Audi: Die Auslegung unserer Fahrzeuge verfolgt bereits seit längerem das Ziel, dass möglicher Missbrauch erschwert wird. Hersteller und Zulieferer haben aber noch weitere Tricks, um ihre Fahrzeuge lauter zu machen. Dazu später mehr. Die Zukunft der Mobilität soll elektrisch sein. Viele Autofahrer fragen sich aber immer noch, ob sie unterwegs problemlos aufladen können. Wir wollen wissen, wie gut ist inzwischen die Ladeinfrastruktur auf dem Land, in der Stadt und an den Autobahnen. Auf zum Praxistest E-Ladenetz. Als erstes fahre ich aufs Land. Dort treffe ich Peter Bautz. Vor 5 Jahren hat er mit uns schon einmal das Ladenetz in seiner ländlichen Umgebung gecheckt. Das war damals ziemlich ernüchternd.
6: Ich weiß ja nun wirklich nicht, was ich noch machen soll hier. Ich habe überall rauf gedrückt, auf Start gedrückt, Hilfe gedrückt. Nochmal drücken, aber es passiert nichts.
13: Mit seinem neuen Plug-in-Hybriden machen wir uns erneut auf den Weg. Zu Hause lädt der Rentner für 30 Cent pro Kilowattstunde. Unterwegs nutzt er eine Roaming-Ladekarte. Wir wollen dieselben Säulen anfahren wie damals. Wie steht es heute um Ladegeschwindigkeit, Bedienbarkeit und Preistransparenz?
6: Die eine ist 6 Kilometer entfernt, 2 Kilometer entfernt, 2 Kilometer entfernt und 1,9.
13: Das Netz der E-Ladepunkte wächst Stück für Stück. Zum Zeitpunkt unseres Drehs gibt es über 125.000 öffentlich zugängliche Ladepunkte in Deutschland. Dazu kommen noch über 36.000 sogenannte Schnellladepunkte. Bis 2030 sollen es insgesamt 1 Million Ladepunkte werden. Wir steuern die erste E-Ladesäule an. Vor 5 Jahren wurde hier eine Startgebühr von knapp 8 Euro verlangt. Und heute? Peter Bautz zückt seine Roaming-Ladekarte.
2: Wir haben hier die Ladedauer, die Leistung, aber keinen Preis.
1: Ist das denn immer so?
6: Immer so, immer so. Ich kenne das nicht anders. Und das macht mich jedes Mal stutzig. Was kostet das denn jetzt, ne?
13: Erst auf der Abrechnung erfährt er, was der Strom hier kostet. 57 Cent pro Kilowattstunde plus einmalig 29 Cent Transaktionsgebühr. Der Akkustand ist niedrig. Magere 11 kW kriechen durch das Ladekabel.
2: Dieter, denn wie lange das jetzt dauern würde?
6: Nein, wir schätzen mal 3,5 Stunden ungefähr. Okay. Aber es gibt ja auch Schnellladesäulen, da könnten wir ja mal hinfahren, dass wir mal angucken, wie schnell das da geht.
2: Ja, komm, das machen wir, oder?
6: Na, selbstverständlich machen wir das.
13: Und schon haben wir im Nachbarort die Schnellladesäule erreicht.
2: Ist was frei?
6: Ja, daneben, wo die Frau jetzt gerade
2: hier.
13: Doch uns erwartet eine Enttäuschung.
6: Out of order. Ist kaputt.
13: Nebenan steht eine weitere Ladesäule. Schnellladen ist hier nicht möglich. Und auch hier erfährt Peter Bautz erst hinterher, was Stromtanken mit seiner Ladekarte kostet.
6: Ich hatte ja schon mal getankt und das war eine Wundertüte. Ich habe zu Hause dann die Rechnung bekommen. 62 Cent pro Kilowatt.
2: Also doppelt so viel wie zu Hause?
6: Ja, ja.
2: Und warum noch mal eine Transaktionsgebühr extra oben drauf?
6: Das ist wahrscheinlich die Kartengebühr. Jeder Kaufmann will was verdienen. Und da werden viele mitverdienen.
2: Ja, und Sie dürfen zahlen.
6: Ja.
13: Auf zur nächsten Ladestation im Nachbarort. Vor 5 Jahren war hier das Laden problemlos möglich. Heute blockiert zunächst ein Verbrennerauto den Ladeplatz.
6: Aber wir haben Glück, dass Sie gerade wegfahren.
2: Jetzt haben wir Glück, ja.
13: Anschließend quetschen wir uns mit dem SUV in die Lücke. Kein leichtes Unterfangen.
6: Ich komme hier auch nicht ran.
2: Das ist zu eng, ne?
6: Mhm.
2: Aber da, wenn Sie weiter links parken, kommen Sie nicht mehr aus dem Auto
6: raus.
2: Dann
6: komme ich nicht mehr aus dem Auto raus. Erst drinne.
2: Aber hier tut sich erstmal
6: nichts. Da ist ein Zeichen, wo ich die Karte vorne.
2: So, jetzt bin ich mal. Ja, es piepst.
6: Ja.
2: Da geht gar nichts.
6: Geht gar nichts. Dann wird diese Karte wahrscheinlich nicht akzeptiert.
2: Das nervt auch kolossal, oder?
6: Ich kann ja noch froh sein, dass ich ein Plug-in-Hybrid-Auto habe, dass ich mit Benzin weiterfahren kann. Beim Elektroauto würde ich jetzt dastehen und wüsste nicht mehr, was ich machen sollte.
13: Später erfahren wir, diese Station gehört mittlerweile leider nicht mehr zum öffentlichen Ladenetz, sondern wurde inzwischen privatisiert. Also auf zur nächsten Schnellladesäule. Satte 136 kW Ladepower werden versprochen.
6: Stecker einstecken. Dieser Strom-Schnellladestation ist bestimmt teurer. Wie teuer, weiß ich nicht.
2: Steht ja nicht dran, ne?
6: Nee, wenn es nicht dran steht, hat mein Vater schon gesagt, dann wird's teuer.
13: Die Abrechnung hinterher verrät, die Kilowattstunde kostet mit der Roaming-Ladekarte 66 Cent plus einmalig 29 Cent Transaktionsgebühr. der Betreiber der Ladesäule zur Preistransparenz. Unsere Preise werden bei Ad-Hoc-Ladevorgängen angezeigt. Bei Roaming-Ladevorgängen ist dies technisch derzeit nicht möglich. Der moderne Plug-in-Hybrid bekommt nur Schnellladen Light. Laut Hersteller könnte der Wagen mit einer Ladegeschwindigkeit von 50 kW laden, doch es fließen nur 30 kW.

0: 5 Ladesäulen im ländlichen Raum liegen hinter uns. Peter Bautz fährt nach Hause und lädt den Wagen an seiner privaten Wallbox auf.
1: Jetzt freue ich mich wieder. Hier tanke ich jetzt für 30 Cent. Das macht mich froh.
0: Mein Ladesäulencheck geht weiter. Nächster Halt, ein unbewirtschafteter Autobahnrastplatz. Laut Autobahn GmbH der erste in Deutschland, der mit einer Ladestation ausgestattet wurde. 200 solcher Ladeorte sollen deutschlandweit gebaut werden, erfahre ich von Pressesprecherin Susan Sommerburg.
2: Wo stehen Sie da jetzt aktuell?
3: Im September 2023 gab es die Ausschreibung für diese 200 Ladesäulen auf den Parkplätzen. Und wir haben jetzt die ersten eingeweiht. Und ausgerollt soll das ganze Projekt sein bis Ende 2026. Die Schwierigkeit ist eigentlich, reichlich Strom herzubekommen, weil Ziel ist, dass wir eine Mindestnennleistung von mindestens 200 kW pro Anschluss haben wollen. Mhm. Und ich sag's jetzt mal salopp, da ist ganz schön Wumm in der Leitung.
0: Bei 2 Ladeanschlüssen sind das schon 400 kW pro Säule, wie hier. Die checkt heute Claudius Mainz für uns. Der Fachjournalist von Auto, Motor und Sport kennt sich bestens mit dem E-Ladesäulennetz aus.
4: Wie lange dauert es denn, bis dein Wagen voll ist?
5: Also den habe ich sozusagen von 10% auf 80% in einer guten halben Stunde geladen. Der ist relativ schnell. Ja, und wenn ich 100 Kilometer laden will, dann sind es halt nur 15 Minuten, 20 Minuten. Es geht relativ fix bei dem, aber die Zeit will ja auch eben genutzt werden.
4: Wir werden ja groß mit 400 Kilowatt. Das ist ganz schön viel. Funktioniert das auch immer?
5: Also wenn man mal eine rein mathematische Rechnung aufstellt, dann ist dieser Wagen mit 400 Kilowatt Ladeleistung in 9 Minuten voll. Aber es gibt limitierende Faktoren. Das erste ist das Auto. Das liegt daran, dass der Akku so eine Wohlfühltemperatur hat von 20 bis 40 Grad zum Beispiel. Und wenn ich einen Akku lade, wird er warm. Und um den Akku zu schützen, wird dann die Ladeleistung runtergeregelt. Ebenso ist es, wenn er zu kalt ist. Diese Spitzenleistung, mit der ja auch die Autohersteller werben, die liegt tatsächlich meistens nur kurz an. Ich habe eben mal ein bisschen geguckt. Wir hatten meistens so 100, 105 in der Spitze.
0: Uns fällt auf, an Autobahnen steht der Preis an der Säule. 59 Cent kostet die Kilowattstunde. Relativ günstig für so einen Standort. Aber vielleicht ist das ja nur der Einführungspreis.
4: Was nehme ich mit hier von diesem Ladepunkt an der Autobahnraststätte? Die Geschwindigkeit ist okay, der Preis ist okay. Aber die Frage ist, wie ist es eigentlich in der Stadt? Wie läuft es da?
5: Na, lass uns das mal ausprobieren.
4: Das checken wir jetzt mal. Okay.
0: Wir fahren testweise in die Landeshauptstadt, steuern eine zufällig ausgewählte Ladesäule an. Die Ladesäulen-App unseres Experten zeigt, dass sie frei ist. Doch wir erleben eine Überraschung.
4: Jetzt hat er uns zugeparkt. Das ist ein Verbrenner, ne? Eindeutig.
5: Das ist ein Verbrenner, der hat kein E-Kennzeichen. Das E-Kennzeichen würde ihn dazu berechtigen, hier zu parken. Hat er nicht. Ist jetzt ärgerlich, ich kann nicht laden.
4: Was könnte ich denn jetzt machen?
5: Du könntest ihn abschleppen lassen. Würde auch richtig Geld kosten. Die Städte schleppen mittlerweile sowas auch relativ schnell ab. Und ja, wenn ich jetzt einen leeren Akku hätte, hätte ich jetzt echt ein Problem. Weil ich müsste mir eine neue Ladesäule suchen. Ob ich dann noch hinkomme, weiß ich nicht.
4: Komm, wir gucken mal weiter, ob es besser geht.
0: Wir suchen uns per App die nächste freie Säule. Und wieder wird uns eine in der Nähe angezeigt. Aber vor Ort?
4: Hä? Komisch. Warum stehen hier 2 Autos?
5: Also laut App müsste hier eigentlich eine frei sein.
4: Das hast du mal erlebt?
5: Das habe ich so jetzt noch nicht erlebt, dass irgendwie da einer steht und es eigentlich frei sein müsste. Muss irgendein Fehler sein. Ich habe irgendwie, können wir mal gucken. Also der lädt auch. Also von daher.
4: Muss ein Fehler im System.
5: Muss irgendwie ein Fehler sein.
0: Wir geben nicht auf und suchen weiter. Alle guten Dinge sind bekanntermaßen 3.
4: So. Juhu, wir haben eine Ladesäule und sie ist frei für uns.
5: Steht keiner da.
4: Ja. Genau.
5: Wir machen die jetzt mal an. Aber vorher gucke ich mal, was ich denn so bezahle. Ich habe verschiedene Apps. Und da sehe ich zum Beispiel, das günstigere hier wäre bei einer App 75 Cent und bei einer anderen wären es 89.
4: So richtig transparent ist das Preissystem ja nicht, ne?
5: Naja, man findet die Preise ja in den Apps, in den Lade-Apps, da sind die Preise ja angezeigt. Aber was man zum Beispiel im Ausland hat, dass an den Tankstellen teilweise, so wie die Benzinpreise, die Ladepreise auch zu sehen sind.
4: Das gibt
5: es in Dänemark, das habe ich hier zum Beispiel mal fotografiert.
4: So würde ich mir das wünschen.
0: Während der Wagen nun lädt, nutzen wir die Zeit und vertreten uns die Füße.

0: Zeit für ein paar Tipps.
1: Claudius, hast du zum Schluss vielleicht noch so ein paar Ladetipps und Tricks?
2: Ja, zum Beispiel, wenn man unterwegs ist, nie ganz vollladen, um möglichst wenig Ladezeit zu verschwenden, an der Ladesäule zu stehen, immer nur bis 80% vollladen, denn das letzte Fünftel, das braucht in etwa so viel Zeit wie die ersten 10 bis 80%. Dann würde ich auch so Ladeparks vielleicht anpeilen, wo ein paar mehr Ladestationen sind, dass man einfach so ein bisschen Auswahl hat und vielleicht nicht so viele besetzt sind und man vielleicht noch ein, zwei freie hat. Und ökonomisch fahren, denn es kann sich tatsächlich manchmal lohnen, auf so einer längeren Strecke eher einen Tick langsamer zu fahren. Dann verbraucht man weniger und muss vielleicht auch weniger laden. Also in der Zeitsumme ist man vielleicht sogar noch ein bisschen schneller unterwegs, wenn man langsamer fährt.
0: Der Ladesäulencheck auf dem Land, an der Autobahn und in der Stadt hat mir eins gezeigt. Es gibt noch reichlich Luft nach oben. Zurück zu den Tuning-Kniffen. Ich treffe Ralf Arns vom TÜV Hanse. Der Gutachter zeigt mir sogenannte Klappenschaltungen. Das sind Klappen, die die Fahrzeughersteller oder Kooperationspartner ab Werk in den Auspuff einbauen. Die Motorsteuerung öffnet sie automatisch in bestimmten Geschwindigkeitsbereichen. Dann wird es lauter. Ganz legal. Beliebt auch bei Motorrädern.
1: Alles, was wir jetzt gleich hören, ist legal.
3: Das ist legal.
4: Das ist ja nicht der Harley-Sound, den man so kennt.
3: Genau, das ist das jetzt, was die Anwohner möchten. Der Fahrer in der Regel nicht. Und dann gibt es halt die Möglichkeit, über diesen Modustaster ändert sich sofort.
4: Das ist doch erlaubt!
3: Ja. Aber es ist erlaubt, es ist im nicht geregelten Bereich.
0: Das heißt, gesetzlich geregelt ist die Lautstärke nur in bestimmten Geschwindigkeitsbereichen. Hersteller oder Zubehörindustrie machen die Maschinen nur in diesen geregelten Bereichen leiser.
3: Wir drehen den jetzt mal hoch, um die 2500 Umdrehungen.
1: Was ist jetzt los?
4: Die Klappen zu.
3: Automatisch. Jetzt warten wir einen kleinen Augenblick.
4: Ja, geht sie wieder auf.
0: Die Anbieter nutzen damit ein gesetzliches Schlupfloch.
3: In der Regel sind die Fahrzeuge so geschaltet oder müssen die so verschaltet sein, dass die im innerstädtischen Bereich die Klappe geschlossen ist. Wenn sie mit Vollgas von der Ampel losfahren, darf sie offen sein, weil es nicht geregelt ist. Wenn sie außerorts mit 120 auf der Autobahn fahren, darf sie auch laut sein.
1: Weil es nicht geregelt ist,
3: nicht geregelt
1: heißt, es gibt dafür jetzt keine Höchstgrenzen. Und deswegen kann jeder so laut sein an der Ampel, wie er will.
3: Ja, es ist nicht explizit verboten, ja.
1: Ja, also wird es gemacht.
3: Also wird es gemacht, ja.
0: Der Hersteller gibt uns keine Antwort auf die Frage, warum das Anfahrgeräusch nicht freiwillig begrenzt wird. Stattdessen? Harley-Davidson importiert und verkauft keine Klappenauspuffanlagen. Kooperationen werden lediglich mit Unternehmen geschlossen, die gesetzlich zugelassene Produkte auf den Markt bringen. Eine ganze Nachrüstindustrie hat sich darauf spezialisiert, auch noch die geregelten Bereiche zu umgehen. So lässt sich hier auf Knopfdruck die Auspuffklappe öffnen. Diese Technik wurde nachträglich eingebaut und ist illegal. Zudem wurde der Auspuff frisiert. Er gibt 107 Dezibel in der Spitze. Beliebt ist auch nachträgliches Software-Tuning, wie an diesem BMW.
3: 5 Modi hat der jetzt drauf. Aha. Nachträglich, wohl bemerkt, das ist nicht mehr im Bereich, was BMW mal vorgesehen hat. Verändern Sie jedes Mal das Klangbild.
1: Okay. Wie wurde das jetzt so verändert, also rein technisch?
3: Das ist reine Softwaremanipulation.
1: Muss das ein Fachbetrieb machen oder könnte ich das jetzt auch?
3: Na, in Zeiten von Handy-Apps sind wir mittlerweile in dem Bereich, wo man sich das im Internet bestellt, einen Dongle dazu kriegt, ansteckt, drauf spielt.
1: Wo fängt die Illegalität an?
3: Ja, sobald sie das anstecken.
1: Aber kaufen kann ich es legal und wenn ich es einstecke, wird es illegal.
3: Richtig. Weil das Gerät an sich, da spricht ja nichts dagegen. Das ist ja erst, sobald sie es hier anstecken, dann sind sie im Bereich. Und dann passiert halt das.
1: Wenn man das misst, wie laut ist das?
3: Ne, das wird das Messgerät nicht mehr darstellen können.
1: So laut?
3: Ja, die Messgeräte gehen ja nur bis 130 Dezibel.
0: Das geht weit über die Schmerzgrenze hinaus. Frisierte Auspuffanlagen, manipulierte Soundgeneratoren, ein Millionengeschäft. Die Gesetze wurden in den letzten Jahren verschärft. Doch das schreckt nicht alle ab, die hier auf den Straßen unbedingt auffallen wollen. Ob ich mit diesem Wagen wohl noch weit komme? Bei älteren Autos stellt sich diese Frage irgendwann regelmäßig. Deshalb bieten Werkstätten sogenannte Mobilitätschecks an. Doch ist auf sie wirklich Verlass? Mobilitätschecks im Vergleich. Die Angebote der Werkstattketten nennen sich Saisoncheck oder Mobilitätscheck und kosten so zwischen 28,95 Euro und 100 Euro. Alle sicherheitsrelevanten Teile am Fahrzeug sollen kontrolliert werden. Einige Anbieter schreiben detailliert, was sie darunter verstehen, andere nicht.
5: Ob die Reifen noch ein Profil haben.
6: Klimaanlage eventuell, Öl.
7: Bremsenlicht, dass das alles verkehrssicher ist, würde ich erwarten.
0: Die Redaktion hat einen typischen älteren Gebrauchtwagen mit allerhand Mängeln besorgt. Im ADAC-Prüfzentrum lasse ich ihn genau untersuchen. Ab 79 Euro kostet dieser Reparaturcheck. Den übernimmt Kfz-Meister Sebastian Grunert. Später will ich schauen, ob die Werkstätten zu dem gleichen Ergebnis kommen wie der ADAC.
1: Das ist er.
8: Das ist er.
1: Das gute Stück.
8: Ja, dann schauen wir uns den mal an.
1: Ja. Ne? Bin mal gespannt, was Sie alles finden.
0: Ich kann auch mitmachen und darf ein paar Knöpfchen drücken.
8: Scheibenwaschanlage würde ich auch gerne noch einmal prüfen dabei. Das ist hier einmal drücken. Genau, jetzt stehe ich natürlich daneben.
1: Kommt nur links, oder wie?
8: Ja. Also die Scheibenwaschanlage auf der rechten Seite funktioniert leider gar nicht.
1: Ja. Ja.
8: Und die Befestigung des Wischerblattes ist hier auch nicht korrekt.
0: Dann der Blick unter die Haube. Und schon der nächste Mangel.
8: Ich sehe hier schon mal, dass der Keilriemen so ein bisschen anfängt, rissig und porös zu werden.
1: Ja, wenn der reißt, dann ist er vorbei, ne?
8: Genau, dann heißt es rechts ranfahren, Warnblinkanlage anmachen.
1: Das heißt, beim Mobilitätscheck müsste das auf jeden Fall erkannt werden, oder?
8: Sollte auf jeden Fall einmal überprüft werden, ja.
1: Und dann auch erkannt werden.
8: Und dann auch erkannt werden, richtig.
0: Ein frommer Wunsch, wie sich später herausstellen wird.
8: Haben wir so ein Messgerät für? Gucken wir uns in dem Zuge gleich noch mal den Wasseranteil in der Bremsflüssigkeit an. Wir haben 2,2% Wasseranteil. Die Bremsflüssigkeit sollte dringend erneuert werden.
1: Opa.
0: Dann geht es auf halbe Höhe. Reifen und Bremsen werden bemängelt. Und dann das.
8: Oh, hier fällt mir schon noch ein zusätzlicher Mangel auf. Hier auf der rechten Seite ist der Nebelscheinwerfer lose.
0: Unter dem Wagen wird es richtig ernst.
8: Ja,
1: was?
8: Hier fangen an, die Buchsen von den Zugstreben rissig zu werden.
0: Die Aufhängung des Auspuffs ist abgerissen. Bremsleitungen angerostet. Das Wärmeschutzblech herausgebrochen.
8: Ja, ja.
0: Insgesamt 15 technische Mängel fallen dem Prüfer auf. Ob bei den Checks auch alle überprüft werden?
1: Diese Punkte müssten von der Werkstatt gefunden werden.
8: Genau, also das sind schon sicherheitsrelevante Bauteile, die wir hier halt geprüft haben. Und ich gehe davon aus, dass das schon mit draufstehen sollte, dass diese Mängel auch erkannt wurden.
1: Bei einem normalen Saisoncheck.
8: Richtig.
0: Bei drei Werkstätten mache ich einen Termin aus. Als erstes geht es zu einem Mercedes-Autohaus. Nach einer Stunde bekomme ich den Wagen zurück. Gewaschen und ausgesaugt. Das hat seinen Preis. 100 Euro, der teuerste Check in unserer Stichprobe. Sebastian Grunert checkt die Wartungsliste von Mercedes.
8: Reifenvorderachse steht drauf, Hinterachse steht mit drauf, Bremsleitung steht mit drauf, Hitzeschutzblech steht mit drauf. Ja, bis auf den Nebelscheinwerfer und die Buchsen der Zugstreben an der Vorderachse haben die soweit auch alles gefunden.
0: Auf Anfrage bekommen wir keine Stellungnahme des Mercedes-Autohauses. Als nächstes kommt der Wagen zu ATU. 29,99 kostet der Mobilitätscheck. Auch hier dauert es eine Stunde, bis ich den Wagen wieder abholen kann. Mit einem Prüfprotokoll, das es in sich hat.
8: Bremse Vorderachse beachten, Reifen Vorderachse nicht in Ordnung. Okay. Und
1: Hitzeschutzblech.
8: Hitzeschutzblech steht hier auch nochmal drauf. Okay.
1: Das war's.
8: Okay, das ist alles gewesen.
1: Mhm.
8: Ja.
0: Nur 3 von 15 Mängeln erkannt. Dabei ist der Prüfumfang groß und wurde auch abgehakt. Beinahe überall IO für in Ordnung.
8: Ich kriege auch schon ein bisschen Gänsehaut, wenn ich das hier so lese.
1: Warum?
8: Weil ein Prüfer sowas sehen muss. Ja, also man kann nicht in Ordnung ankreuzen und es ist nicht in Ordnung.
1: Wie problematisch ist das?
8: Ich finde das schon problematisch, weil der Kunde jetzt mit einem Gefühl wegfährt.

0: Der Kfz-Meister gibt uns ein umfangreiches Prüfprotokoll mit.
1: Bisher konnte ich sehen, dass die Wartungsliste vernünftig ausgefüllt wurde.
2: Soll ich Ihnen was sagen?
1: Ja.
2: Der war der Einzige, der mich hinzugeholt hat, als das Auto oben war. Mhm. Und er hat mir quasi unterm Auto gezeigt, schauen Sie, das ist nicht in Ordnung, das ist nicht in... Das fand ich sehr gut, weil ich kann nicht mit jedem Fachbegriff irgendwie was anfangen. Er hat es mir am Auto erklärt.
1: Das finde ich super. Regulär müsste das immer so sein, dass dem Kunden vis-à-vis das am Fahrzeug gezeigt wird, wird in der Regel nicht gemacht.
0: Pitstop hat als einzige Werkstatt den defekten Keilriemen und die erneuerungsbedürftige Bremsflüssigkeit vermerkt. Am günstigsten war der Check auch noch.
1: Für knapp 30 Euro wurden alle sicherheitsrelevanten Bauteile hier geprüft. Top-Ergebnis.
0: Zwischen den offiziellen Serviceintervallen geben Mobilitätschecks die Möglichkeit, sich über den Zustand eines Fahrzeugs zu informieren. Bei Pitstop hat dies sehr gut funktioniert, bei ATU nicht so richtig. Der Automarkt ist mächtig in Bewegung. Neue Technologien bringen neue Herausforderungen mit sich. Wer sein Geld zusammenhalten will, muss sich aber weiterhin auf allerhand alte und neue Tricks rund ums Auto gefasst machen.
3: Autoschiebung, Hehlerei, Betrug, Urkundenfälschung.
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11: Guten Abend und herzlich willkommen zur Hessenschau Spätausgabe. Die historische Altstadt von Lauterbach im Vogelsbergkreis in Flammen und Anwohner, die ihr Zuhause verlassen mussten. Der Großbrand hat die Feuerwehr auch heute noch beschäftigt. 4 Häuser haben gebrannt, mehrere Menschen wurden verletzt und der Schaden geht in die Millionen. Das Ausmaß der Zerstörung wird erst jetzt langsam deutlich.
12: Eine Katastrophe mitten in Lauterbach.
13: Wir stehen alle unter Schock. Denk mal, alles ist hinüber.
12: Auch heute ist der Brand nicht gelöscht.
14: Wir haben immer noch diese 4 Gebäude, die brandbehaftet sind. Einzelne Glutläster, die nachgelöscht werden müssen.
12: Noch immer sind viele Einsatzkräfte vor Ort. Eine besondere Herausforderung, die dichte Bebauung. Durch die Hitze und auch die Löscharbeiten sind insgesamt 5 Häuser nicht mehr bewohnbar. Teilweise sind die betroffenen Gebäude einsturzgefährdet.
14: Neben den Temperaturen, die natürlich momentan vorliegen, ist vor allen Dingen die enge historische Bebauung der Altstadt. Und wir haben von der Topografie auch einen Unterschied von ca. 15 Metern zwischen dem Marktplatz und dem oberen Graben. So heißen die 2 Straßenzüge. Und das hat uns für besondere Herausforderungen gestellt. Und ohne die zahlreichen Hubrettungsfahrzeuge, 4 an der Zahl, hätten wir sehr große Schwierigkeiten gehabt. Also die haben uns da sehr geholfen.
12: Am frühen Abend ist gestern ein Feuer ausgebrochen in einem Fachwerkhaus am Marktplatz. Ob sich noch Personen in den Häusern befinden, zu dem Zeitpunkt noch unklar. Insgesamt sind etwa 250 Feuerwehrleute im Einsatz. Wegen der starken Rauchentwicklung sollen die Anwohner Fenster und Türen geschlossen halten. Damit das Feuer nicht auf die Nachbarhäuser überspringt, werden sie von der Feuerwehr bewässert. Die Löscharbeiten dauern die ganze Nacht an. Durch Rauchvergiftungen werden 6 Menschen verletzt. 23 Anwohner mussten ihre Häuser verlassen. Teils wegen der starken Rauchentwicklung und auch wegen Einsturzgefahr der Häuser. Sie sind in der Jugendherberge untergekommen.
15: Fakt ist, dass da teilweise wirklich alles weg ist. Und da müssen wir jetzt sehen, wie es weitergeht. Ich möchte Abstand nehmen von Sachspenden und Kleiderspenden, weil das im Hintergrund auch schon läuft. Das wurde mir zugetragen. Es gibt ein Spendenkonto, auch hier von der Stadt Lauterbach. Das wird auch demnächst jetzt hier bekannt gegeben. Und ich denke, da sind Geldspenden jetzt wahrscheinlich besser.
12: Auch der Geschenkartikelladen von Tatjana Lachenmeier ist zerstört. Er ist direkt neben dem Haus, in dem das Feuer vermutlich ausgebrochen ist. Durch die Löscharbeiten sind Waren und Inventar nicht mehr zu gebrauchen. Heute Vormittag hilft die Feuerwehr der Familie, letzte Sachen, die noch zu gebrauchen sind, aus dem Laden zu holen. Die Versicherung

0: ist informiert, der Gutachter verständigt. Tochter Anastasia steht ihrer Mutter bei.
1: Heute die Nacht war kurz. Ja, also wir stehen alle unter Schock. Meine Großeltern stehen auch unter Schock. Und meine Mama natürlich auch. Versucht jetzt gerade hier irgendwie das noch zu managen, aber die ist natürlich komplett fertig. Ja.
2: Und du selber?
1: Auch. Also man ist natürlich bei der Mama mit in den Gedanken und ist schon schlimm.
0: Die Brandursache ist nicht bekannt. Die Ermittlungen laufen. Man geht von einem Millionenschaden aus. In Lauterbachs historischer Altstadt.
3: Wir bemerken die Hitze alle. Wie betroffen wir davon sind, da gibt es Unterschiede. Ältere und schwache Menschen leiden besonders. Auch im Krankenhaus macht allen die Hitze zu schaffen.
4: Mirko Nossek und Bernd Thöming haben gerade viel mit den Folgen der Hitze zu tun. Im Ketteler Krankenhaus Offenbach haben sich die Ärzte auf die Bekämpfung von Hitzeproblemen bei älteren Patienten spezialisiert. Norbert Ohlich ist schon eine Woche hier.
5: Die Schwestern sagten, sie trinken sehr wenig. Ich sehe auch, der Urin ist konzentriert. Sie achten bitte drauf, ein bisschen mehr zu trinken. Es wird heute wieder sehr heiß.
6: Ich merke es oft gerade, dass ich schon einige Zeit nichts getrunken habe. Das ist das Problem. Wenn man keinen Durst hat, trinkt man ja nicht.
4: Der 89-Jährige muss jetzt mit Infusionen wieder fit gemacht werden. Dehydrierung, Austrocknung, das ist das Problem. Und das trifft zurzeit viele ältere Menschen in Hessen.
7: Ich spüre das tatsächlich deutlich. Die erste Hitzewelle hat hier Patienten hergespült in ungeahntem Ausmaß. Also es war wirklich das letzte Bett im internistischen Bereich belegt. Das habe ich so noch nicht erlebt, solange ich hier bin. Und das war extrem dieses Jahr.
4: Im Moment ist etwa die Hälfte der 67 Betten in der geriatrischen Abteilung mit Hitzeopfern belegt. Durch die hohen Temperaturen vermehren sich Bakterien und Viren im Körper stark, schwächen das Immunsystem.
7: Wir sehen gehäuft eine Verschlechterung der Nierenfunktion, also tatsächlich akute Nierenversagen.
4: Wohl dem, der weiß, wo kühle Orte sind. Die gibt es immer häufiger in Hessen. Bei der AWO in Offenbach wurde heute sogar getanzt. Die Tanzgruppe Zumba Gold schwitzt gerne, aber hier ganz freiwillig. Im kühlen Seniorentreff Else-Hermann-Saal, denn ihr Alltag ist wärmebelastet.
8: Zu Hause heißt um 5:30 aufstehen, Haus durchlüften, 9, je nachdem, alles zumachen.
9: Dann schlafe ich gerade im Keller, wenn es so heiß ist, weil das ist dann schon heftig.
4: Tobias Rüttenauer forscht über den Zusammenhang zwischen benachteiligten Wohnvierteln und der Zahl älterer Menschen, die dort auch mit Hitze mehr Probleme haben. Stichwort Armut. Was wäre mit mehr Geld möglich?
10: Ökonomische Ressourcen sind wahrscheinlich das Wichtigste irgendwie, dass man irgendwie sowas wie gut isolierte Wohnungen hat, dass man auch irgendwie sich sowas wie Air Conditioning leisten kann, also dass man irgendwie eine Klimaanlage zu Hause hat. Das sind wahrscheinlich die Sachen, die am stärksten helfen.
4: Und wer das nicht hat, so scheint es, ist auf öffentliche Angebote angewiesen. Wie dem gut gekühlten Seniorentreff in Offenbach.
3: Und jetzt weitere Nachrichten im Überblick.
11: In der Isenburger Schneise zwischen Frankfurt und Neu-Isenburg kam es gestern am späten Abend zu einem Unfall, bei dem ein Mensch gestorben ist. Bei dem schweren Unfall wurden 3 weitere Menschen schwer verletzt. Nach Angaben der Polizei schwebt einer von ihnen in Lebensgefahr. Nach ersten Ermittlungen waren 2 Autos beteiligt. Eines prallte gegen einen Baum und wurde komplett zerstört. Die Landstraße war wegen des Unfalls stundenlang für den Verkehr gesperrt. Der Unfallhergang wird nun untersucht. Eine Idee für ein besonderes Sozialprojekt hatten 5 Auszubildende des Bischöflichen Generalvikariats in Fulda. Sie packen zum Beginn des neuen Schuljahrs Schultüten, um Familien mit Erstklässlern eine Hilfestellung zu geben. Finanziell unterstützt wurden die Azubis durch das Bistum Fulda. Gefüllt wurden die insgesamt 150 Schultüten mit einer Mischung aus Buntstiften, Linealen, Süßigkeiten sowie einer kleinen Überraschung. Heute wurden diese im Bischöflichen Generalvikariat Fulda ausgegeben. Falls Schultüten übrig sein sollten, werden diese der Fuldaer Tafel gespendet. Alle 4 Jahre kommen um die 6000 Pfadfinder und Pfadfinderinnen aus über 20 Nationen in Immenhausen zusammen und treffen sich zum BULA, dem Bundeslager der Pfadfinder. In diesem Jahr findet das 50. Jubiläum statt. Unter dem Motto Jubulaum, 50 Jahre Abenteuer, wird der Lagerplatz von heute an für 10 Tage zur Schwarzzeltstadt. Die Jugendlichen singen und kochen gemeinsam und absolvieren Geländespiele. Am Abend treffen sie sich an ihren Jurten am Lagerfeuer und sprechen darüber, was zum Beispiel Pfadfinden für jeden Einzelnen bedeutet.
3: Ein Babynotarztwagen ist extra für Säuglinge ausgestattet. Mit einem Brutkasten und guter Federung für die sensible Fracht. Standard ist er aber nicht, sondern wird zum Beispiel in Kassel komplett vom Arbeiter-Samariter-Bund finanziert. Der ist auf Spenden angewiesen. Wegen einer persönlichen Geschichte hat ein Musiker aus Fritzlar nun eine Spendenaktion gestartet.
2: Hä? Das ist doch das falsche Geräusch. Wo kommt das denn her? Aha, von ihm. Er hat ein Lied geschrieben über Fritzlar, für Fritzlar und für einen Wagen. Den Baby-Notarztwagen.
12: Ich habe vor 2 Jahren ein Erlebnis gehabt im weiteren Bekanntenkreis, dass da ein Baby-Notarztwagen gebraucht worden wäre. Und da bestand keine Möglichkeit, aber trotzdem ist alles gut ausgegangen. Meine Tochter ist gerade in Umständen. Und da denke ich, Mensch, wenn da sowas wäre, was man ja nie hofft, da kam das wieder alles hoch. Und da sage ich, ich mache das so, dem Verwendungszweck, das möchte ich für den Notarztwagen machen, für den Baby-Notarztwagen.
2: 100 CDs mit dem Fritzlar-Reggae hat Arthur Simon mit einem Kumpel produziert. Alle Einnahmen für den Baby-Notarztwagen vom Arbeiter-Samariter-Bund in Kassel. Einer von nur 3 in ganz Hessen. Eingesetzt
13: für den Transport von Neugeborenen oder von Kindern, die wenige Tage alt sind, in einer Geburtsklinik, vielleicht auch außerhalb von Kassel, die das Kind nicht maximal versorgen können, wenn ein Notfall auftritt.
2: Eine extra gedämpfte Federung, mini-kleine Blutdruckmanschetten, all das gehört dazu.
13: Hier sieht man ja schon, dass das nicht wie bei einem regulären Rettungswagen aufgebaut ist, sondern der Inkubator ist hier quer eingebaut zum Fahrzeug. Und wir haben dementsprechend auch noch mal davor 2 Sitze, wo dann dementsprechend Kinderarzt und Kinderkrankenschwester das Kind dann versorgen und betreuen können.
2: Das kostet Geld. Von den Krankenkassen übernommen lediglich der Transport. Alles andere finanziert der ASB selbst, auch über Spenden oder eben Musik.
3: Die besten Gymnastinnen der Welt sind bald bei uns in Hessen zu Gast und kämpfen um den WM-Titel. In der Frankfurter Festhalle starten in knapp 2 Wochen die Weltmeisterschaften der rhythmischen Sportgymnastik. Also Heim-WM fürs deutsche Team.
14: Rhythmische Sportgymnastik. Das ist eine Mischung aus Tanz und Akrobatik. Der Countdown für die WM läuft und die deutsche Nationalmannschaft ist bereit für das Highlight des Jahres. Mit dabei Medaillenhoffnung Darja Varfolomeev.
15: Auf jeden Fall fühle ich schon langsam die Nervosität, die ansteigt. Jedes Training versuche ich mir die Halle vorzustellen, dass ich schon für mich auch so wie Wettkampf turne. Ich versuche top abzuliefern und das Beste zeigen.
14: Bei den Weltmeisterschaften 2025 in Rio holt die 19-Jährige 5 von 6 möglichen WM-Titeln. Im Jahr zuvor wird sie in Paris Olympiasiegerin und Deutschlands Sportlerin des Jahres. Die Heim-WM ist für sie von großer Bedeutung.
15: Ich versuche, den Fokus zu behalten, weil es schon was ganz Besonderes ist. In Heimat erlebt man nicht oft, glaube ich, vielleicht einmal, maximal 2-mal meine Karriere.
14: Mit der Festhalle Frankfurt ist auch ein eindrucksvoller Austragungsort am Start. Die 26-fache deutsche Meisterin Magdalena Breschka weiß aus eigener Erfahrung, wie herausfordernd das werden kann.
16: Wenn man in einer normalen Halle mit normalen Decke da ist, dann weiß man schon, okay, so und so habe ich das im Training gelernt und so werfe ich. Wenn das eine Kuppel oben ist, gut, dass sie noch ein paar Trainingseinheiten haben und gut, dass sie die Halle schon mal gesehen haben und vielleicht schon mal die Geräte dort ein bisschen geworfen haben.
14: Mehr als 300 Gymnastinnen aus aller Welt werden zur WM antreten. Sie alle teilen den Traum von Titel und Medaillen.
3: Wir stellen Ihnen jetzt ein Hobby vor, das etwas anders ist. Die meisten von uns haben wahrscheinlich noch nie davon gehört. In Waldeck am Edersee treffen sich seit Dienstag mehr als 6000 Menschen, um ein Live-Rollenspiel zu spielen und schlüpfen in die Rolle eines Kriegers, Magiers oder Fabelwesens. Knapp eine Woche lang wird der ehemalige Golfplatz in Waldeck zum Schlachtfeld.
17: Um es mal einfach auszudrücken, wenn du hier bist, bist du nicht du. Dann bist du in einer anderen Welt, als anderer Mensch, in einer anderen Rolle.
18: Will ich der strahlende Held sein, in weißer Rüstung? Will ich der edle Ritter sein? Will ich der Schurke sein? bin ich der Spion. Und das kann man hier alles ausleben für wenige Tage.
17: Wer jetzt denkt, das sind ja nur eine Handvoll, eine sehr große Hand. Über 6000 Spielerinnen und Spieler aus der ganzen Welt sind gekommen, aufgeteilt in 12 Lager, fast so groß wie Waldeck selbst. Eine Woche lang eintauchen in ein Rollenspiel.
19: Jedes Lager folgt einem philosophischen Weg. Also Grün steht zum Beispiel für den Weg der Natur. Silber würde zum Beispiel für den Weg der Schöpfung stehen und den Anfang von allem. Und Schwarz dann verständlicherweise vielleicht wieder für das Ende zum Beispiel. Rot für die Tat. Also es gibt ganz viele verschiedene Philosophien. Und je nachdem, wo du dich mit deinem Charakter wiederfindest oder mit deiner Spielidee, meldest du dich dann an und sagst, da finde ich am ehesten ein Zuhause, wo ich auf dem Drachen was spielen möchte.
17: Die Fantasy-Geschichte geht dann so. Die ursprüngliche Welt gibt's nicht mehr. Die Drachen, also die Götter, haben sie einst zerstört, was sie inzwischen bereut haben. Jetzt in der zweiten Drachenwelt soll alles besser werden. Man trifft sich einmal im Jahr zum Wettstreit. Gute, böse, weise, Magier, Naturkrieger, Piraten, Griechen und Römer, nimm was du willst, alles dabei.
20: Ich mag es, Abstand von meinem normalen Leben zu haben und mal rauszukommen, mal nicht an die Arbeit zu denken, sondern einfach hier zu sein, alles, was einen belastet im Alltag, einfach hinter sich zu lassen und hierher zu kommen.
21: Das sind an Menschen, die ich kennengelernt habe, wirklich die freundlichsten, die besten Freunde, die ich mir so vorstellen kann. Viele von denen sind jetzt in der privaten meine Freunde geworden und es macht unglaublich viel Spaß.
17: Ob du Banker bist oder arbeitslos, interessiert hier keinen Menschen. Das Waldecker Drachenfest ist übrigens eine geschlossene Gesellschaft. Mitmachen ja, nur zugucken ist nicht.
22: Zum Wetter. Die Luft wird jetzt von Westen feuchter. Der Tiefdruckeinfluss breitet sich morgen dazu auf ganz Deutschland aus. Und während in die Nordwesthälfte frischere Meeresluft einfließt, bleibt es sonst heiß mit bis zu 38 Grad. In dieser feuchtheißen Luft entwickeln sich morgen vor allem in der Mitte sowie im Süden Schauer und Gewitter, die lokal unwetterartig ausfallen. In Hessen ziehen letzte Schauer und Gewitter in der Nacht raus. Gegen morgen regnet es regional in der Südhälfte. Morgen ist es aber sonst meist trocken. Ab dem Nachmittag treten dann örtlich Schauer und Gewitter auf, die unwetterartig mit Starkregen, Hagel und Sturmböen auftreten. In der Nacht Tiefstwerte zwischen 21 und 13 Grad. Morgen werden es 26 bis 34 Grad in Hessen. Am Samstag gehen die Temperaturen vorübergehend unter die 30-Grad-Marke runter. Dazu gibt es vor allem in der Südosthälfte einige Schauer und Gewitter. Am Sonntag wieder wärmer, oft sonnig und meist trocken. Am Montag gibt es selten Schauer oder Gewitter. Es geht hochsommerlich heiß weiter.
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26: Leute, wir legen los mit der Sendung.
27: Let's go.
26: Straßenstars spielen wir heute Abend zusammen mit Bodebach, mit Jörg Thaddeus und mit Hatnet Testfei. Es geht darum, Menschen richtig einzuschätzen, die ich auf der Straße getroffen habe. Und die drei sind es heute.
28: Großhandelskaufmann. Ich bin verheiratet. 2 Kinder. Wir haben ein Haus. Hund haben wir, Katze haben wir. Aktuell bin ich in Marathonvorbereitung. Früher immer in der Sommerferien, immer 2 Wochen Dänemark. Das war Standard. Ehrgeizig, hilfsbereit, dickköpfig.
26: Eine Frau hatte ich vorgeschlagen als Straßenstar.
28: Bei Fasching öfters auf der Bühne stand und sagte, hier, du Kasper, kannst du auch hier gehen.
26: Bist du so ein bisschen Rampensau?
28: Ja, so Tische tanzen und so weiter. Ja, ja.
29: Bin Rentnerin. Seniorenbetreuung. Nach der Schule Versicherungskauffrau geworden. Verwitwet. 3 Kinder. Enkelkinder. Großen Garten. Bienenfreundlich. Eine Schildkröte. Bin generell sehr tierinteressiert. Hier ist Kartrunde, Brettspiele, Ratespiele, lange Spaziergänge, Fitnessstudio. Ein Typ mit optimistischer Lebenseinstellung. Ich liebe die Romantik, manchmal etwas begriffsstutzig, leichtgläubig.
30: Bin Notfallsanitäter und Heilpraktiker. Gelernt Zimmermann. Getrennt, lebe mit einer Frau zusammen. 2 Kinder. Ich habe ein Haus mit Garten. Habe Oldtimers, einen VW Käfer, Baujahr 74. Schrauben und so Sachen, das kriege ich nicht hin. E-Bike, gehe gerne in den Wald, bin gemütlich. Kann vielleicht mal launisch sein, wenn man mich veräppelt. Dann kann ich auch mal ungemütlich werden.
26: Das sind sie, unsere Straßenstars. Allen dreien habe ich die gleichen Fragen gestellt und ihr sollt einschätzen, wie die Fragen beantwortet werden. Eine Frage war zum Beispiel, die gebe ich gerne an dich, Hartnett, weiter. Was ist denn eine Ricke?
0: Eine was?
3: Eine Ricke.
0: Eine Ricke.
3: Schon mal gehört?
1: Ja, ja.
3: Nee.
0: Nee.
4: Ein Fahrrad, wohin Leute drin sitzen.
0: Ach, echt?
3: Das ist ein Rikscha-Mann. Eine Ricke.
0: Ach.
3: Eine Ricke. Gibt's auch hier in Deutschland, sehr viel.
0: Nie gehört.
4: Wild, ein junges Wild, aber Reh?
1: Reh. Weibliches?
4: Weibliches?
3: Reh.
1: Reh.
3: Genau, das ist das weibliche Reh, heißt Ricke. Wer von den dreien hat das gewusst? Ich habe gesagt, was ist eine Ricke?
4: Charlotte hat doch die Natur...
3: Ich glaube, die ist Tier interessiert, hat sie sogar gesagt.
4: Bienenfreundlich und...
1: Oder Jens beim Marathon-Training.
3: Er hat von sich selbst gesagt, ich bin tierinteressiert.
4: Ja, auch das noch.
3: Und sie macht gerne Radespiele.
4: Also
3: was spricht
1: Jens,
3: jetzt
1: eigentlich? Jens, ich sehe das
3: ja?
1: Im Morgengrauen. Er mit der Stirnlampe beim Marathon-Training sieht, da liegt eine Ricke. Und er denkt sich, da mache ich eine Wurst draus, packt sich das auf die Schulter und läuft. Alter.
0: Was ist denn los?
1: Alles ist voll mit Rotwild und es wird überfahren. Mein Gott, was soll man machen?
3: Hartnett, warum sagst du Jens?
0: Ich
3: tippe
0: auch auf Jens, aber nur, weil er mal mit seiner Frau an Karneval als Hirsch und Ricke gegangen ist.
3: Ah, okay.
0: Das war ein Kostüm. Er war der Hirsch.
4: Tote Tiere und Notfallsanitäter. Da gibt es vielleicht auch einen Bezug.
3: Ja, vor allem hat Werner einen wichtigen Satz ja ganz am Anfang gesagt. In seiner Vorstellung. Ich gehe gerne in den Wald.
1: Ja, wobei, ja.
4: Ja.
1: Ich gehe zu Charlotte zurück.
4: Okay.
1: Ja. Ich glaube, Charlotte, bin ich total sicher, die hat das ganze Vokabular drauf. Die kann Vögel bestimmen, die kann Wildtiere bestimmen. Die weiß, dass Frischlinge, Wildschweine...
0: Also so. Alles, was Charlotte gesagt hat, hätte ich dir auch sagen können. Und ich habe nicht gewusst.
1: Sie hat uns ja nur einen Eindruck gegeben von dem, was sie alles weiß. Okay.
3: Sie hat gesagt, dass sie tierinteressiert ist. Ist sie so tierinteressiert, dass sie auch weiß, dass eine Ricke ein
1: genialer
3: weibliches
1: Move von
3: Reh ist?
1: Mir.
3: Ja, gesagt, ja, hier ist sie. Was ist denn eine Ricke?
29: Rehmutter. Ich weiß jetzt nicht, ob man ein weibliches Reh Ricke nennt, obwohl sie noch kein Kitz gehabt hat. Oder erst nachdem sie ein Kitz geboren hat. Auf jeden Fall ist es ein weibliches Reh.
3: So, und das so. Hat komplett ausgereicht als richtig so. Genug.
1: Das ist noch ist zoologisch noch mehr in die Tiefe gegangen, als wir alle hier am Tisch. Ich sag's nur mal.
0: Das wusstest du natürlich.
1: Ja, ich wusste, hab's vorausgesehen. Hier, Riecher, Näschen.
3: Näschen. Okay, wir gucken uns den Jens an, deinen ursprünglichen Tipp. Und Hannet ist ja dabei geblieben. Jens weiß das auch. Was ist denn eine Ricke?
5: Ich kenne jetzt nur eine Rikscha, kenne ich jetzt nur. Aber eine Ricke oder eine Reche kenne ich. Ist das Ding zwischen Hacke und Rechen?
3: Also du würdest in die Gartengeräte einordnen. Du würdest sagen, im Baumarkt kriegt man eine Ricke.
5: So Rechen, Hacke, quasi erst hier irgendwas aufkratzen kann, dann kann man es wegrechen.
3: Hast du sowas zu Hause, eine Ricke?
5: Ich würde es aber so einordnen.
3: Also, im Baumarkt unterwegs das als bei den Tieren. Das ist bei Werner aber anders. Der geht gerne in den Wald.
4: Werner lebt im Wald oder geht gerne in den Wald. Und deshalb
1: lebt nicht im
4: Wald. Bitte Werner, 10 Punkte, ich könnte es gebrauchen.
3: Was ist denn eine Ricke?
30: Eine Ricke ist ein Rehkitz.
3: Ja, was nennt man denn Ricke?
30: Ricke ist die Mutter von dem Kitz.
3: Ein weibliches Reh ist eine Ricke?
30: Ja.
3: Das weißt du, weil du oft im Wald bist und
30: ja,
3: sowas
30: man
3: weiß
30: man
3: einfach.
30: Ja, man sieht immer wieder mal Rehe und
3: Jawohl, hat er gewusst. Und jetzt, warum hast du jetzt schon so nach Punkten gefleht? Wir sind in der ersten Runde. Es ist normal, dass du null Punkte am Anfang hast.
4: Bei mir immer schlimmer.
3: Achso, du willst vorne schon was holen.
4: Was ich vorne schon hab, das kann mir hinten keiner mehr nehmen.
3: Eine beliebte Frage bei uns. Welche Farbfolge zeigt die Ampel, wenn sie von Rot auf Grün schaltet?
4: Tausendmal gefragt, jedes Mal vergessen. Rot, dann geht Rot-Gelb, heißt, Achtung, es geht gleich los und dann geht's auf Grün.
1: Ernst?
3: Genau, wer kriegt das so hin? Weil im Unterschied zu, wenn es von Grün auf Rot geht, läuft es ja anders. Dann ist es nur Grün, dann ist es nur Orange. Damit du von Weitem schon weißt, was passiert als Nächstes. Ne? Das ist der Unterschied. Egal. Werner.
4: Werner mit der Oldtimers. Der wird das wissen. Denke ich, fährt Auto, hat einen Käfer.
3: Notfallsanitäter, fährt halt auch den Wagen gefahren. Warum weiß es denn Charlotte?
1: Weil Charlotte eine präzise beobachtende Frau ist, weil sie genau sieht, so ist die Abfolge. Ja, das merke ich mir, das spreche ich mir an. Ist nicht so wichtig in meinem Alltag, weil ich gehe viel mehr spazieren.
3: Ja.
1: Aber sie... merkt sich, und das musst du auch anerkennen. Findest du das nicht toll, wie gut?
3: Sie ist auch Versicherungskauffrau. Wenn sie uns irgendwelche Fälle gehabt mit Versicherungsfälle oder ähnliches.
1: Ich habe nicht gesehen, wie es umschlug. Leute, da hat sie gefragt, warum nicht.
3: Direkt von Rot auf Grün gesprungen, da kann gar nicht sein und so. Ne? Mhm.
1: Super toll.
0: Jens. Jens ist so einer, der beim Marathontraining immer an der Ampel steht und darauf wartet, dass er loslaufen kann. Und dann weißt du aber auch immer schon so, jetzt ist das gerade, ne? So am Umspringen.
3: Aha.
0: Aber ich habe ehrlicherweise keine Ahnung, deshalb nehme ich einfach Jens, weil...
3: Jens weiß die Reihenfolge von der Ampel von Rot auf Grün. Sagt hat. Welche Farbfolge zeigt die Ampel, wenn sie von Rot auf Grün springt?
5: Bleibt das Rote an, dann geht das Gelbe an und dann gehen Rot und Gelb aus und Grün springt an.
3: Echt?
5: Ja.
3: Das sind zwei gleichzeitig an.
5: Also so langsam weiß, jetzt geht's los.
3: Nee. Ja, das wüsste ich doch, wenn Orange kommt auch.
5: Ja. Nee, ist natürlich andersherum. Es springt dann quasi direkt von Rot auf Grün.
3: Also von Rot springt es direkt auf Grün in Deutschland.
5: Genau.
3: Es war richtig.
0: Oh.
3: Ja.
0: Oh, bitter.
3: Charlotte.
26: Mhm. Kennt sich mit Ampeln aus, sagt Jörg. Beobachtet sehr genau und merkt sich das dann auch.
1: Gibt nichts, Charlotte. Mhm.
26: Wenn die Ampel von Rot auf Grün schaltet, wie ist denn da die Reihenfolge?
29: Erst ist Rot an, das bleibt an und dann geht das Gelbe mit an.
26: Also leuchten dann zwei Farben praktisch?
29: Leuchten zwei Farben. Das Gelb und Rot geht dann gleichzeitig aus, während das Grün angeht.
26: Präzise beschrieben. Ich war genau richtig beobachtet.
1: Ist wichtig in diesem Spiel.
26: Näschen. Jetzt kommt aber erstmal Werner, dein Tipp, ja, der das ja auch hinkriegt. Wenn die Ampel von Rot auf Grün schaltet, wie ist denn dann die Farbreihenfolge?
30: Rot, Gelb, Grün.
26: Ah, die gehen alle gleichzeitig an?
30: Nein, die gehen nicht alle gleichzeitig, also unterschiedlich.
26: Also nochmal,
30: Rot und dann Gelb und dann Grün.
26: Also Rot geht aus, Gelb kommt dazu.
30: Ja.
26: Gelb geht aus, Grün.
30: Ja, jede Farbe ist einzeln.
26: Du fährst Auto?
30: Ich fahr Auto.
26: Es gibt bei euch im Dorf eine Ampel?
30: In Bierstein gibt es wirklich eine Ampel.
26: Da weißt du, dass da die Reihenfolge so ist?
30: Ja.
26: Ja, also die nächste Ampel ist erst in Bierstein.
1: Das ist aber auch im Nachteil, weil nur eine
4: Ampel. Berlin gibt es auch eine Ampel.
26: Wer oder was ist Elon Musk?
4: Ach,
26: Elon Musk.
4: Ein verrückter Hund.
26: Genau, der ist ein Unternehmer und Investor, unter anderem Tesla.
4: Ja.
26: Dann hat er Twitter aufgekauft, was jetzt X heißt. SpaceX gehört ihm. Also er ist ein Unternehmer, Investor. Wer von den dreien kennt ihn oder konnte mir da irgendwie was zu sagen zu Elon Musk? Ihr sagt beide der Jüngste, Jens?
0: Ich glaube, weil Elon Musk so omnipräsent ist, dass Jens auf jeden Fall den auf dem Schirm hat.
26: Ja. Du sagst Werner?
1: Werner steht auf die älteren Autos. Das heißt, er lehnt Elon Musk ab. Er findet, Elon Musk hat nichts für einen Fortschritt beigetragen, sondern er hat die falsche Abzweigung genommen. Im Vergleich zu den schönen Oldtimern.
26: Okay, Bodo.
4: Mich haben beide Argumente nicht überzeugt. Charlotte wird uns sehr genau sagen, dass das ein Milliardär ist. Ich glaube sogar der reichste Mensch der Welt.
26: Okay.
4: Charlotte gibt die richtige Antwort. Aber welchen Film schauen wir zuerst?
26: Wir schauen uns erst den Jens an.
4: Gerne, du bist ja der Chef im Ring.
26: Tipp von der Hartnett. Sagt, er kriegt das hin. Wer oder was ist Elon Musk?
2: Das ist der Erfinder von Tesla. Elektroautos
26: quasi. Fährst du Elektroauto? Hast du einen
2: Tesla? Nee, hab ich nicht. Ich hab noch einen normalen Benziner.
26: Verbrenne.
2: Genau, so ist es.
26: Hat aber gewusst, ja, das sind 10 Punkte für Hartnett. Und die 10 Punkte kriegt jetzt auch Jörg für Werner, der das genauso weiß. Wer oder was ist Elon Musk? Schon mal gehört?
30: Nee.
26: Wonach hört sich denn an für dich?
30: Wie ein Franzose.
26: Elon Musk.
30: Vielleicht ein Schauspieler.
26: Du guckst nicht gerne französische Filme, oder?
30: Nee.
26: Also Gérard Depardieu kennst du.
30: Ja.
26: Und Ellen Dellen und
30: ja,
26: so. Ja, ja,
30: ja.
26: Und dann gibt es eben noch Elon Musk.
30: Sagt mir nichts.
4: Ein Herrenduft.
1: Könnte es auch sein, Elon Musk.
26: Aber Charlotte hingegen,
4: liest
26: so viel Zeitungen, die weiß das.
4: Genau.
26: Wer oder was ist denn Elon Musk?
29: Elon Musk ist ein Begriff, der also sehr schwer zu erklären ist. Ja. Also Musk könnte mit Muskeln was zu tun haben.
26: So ein Elon Musk-Typ, der ist also sehr muskulös.
29: Aber Elon, was könnte denn das Elon bedeuten?
26: Du hast es noch nie so richtig gehört.
29: Also. Nein, das habe ich auch noch nicht gehört.
26: Aber ist nicht großartig, wie analytisch sie trotzdem angegangen ist. Erst mal sagen, ist sehr schwer zu erklären, Freunde.
4: Das ist ein Phänomen. Interessant. Wir hatten schon mal so einen Straßenstar. Der hat nichts gewusst, aber hat jedes Mal einen riesen Wind gemacht. Das könnte man, also man muss jetzt, um zu beantworten, welcher Philosoph in der Tonne saß, muss man erst mal wissen, wann die Mülltonne erfunden. Und du sitzt hier und denkst, habt ihr sie noch? Ich will die 10 Punkte. Aber gut.
26: Die hast du jetzt nicht bekommen.
4: Charlotte hat es nicht gebracht.
26: Hat sie nicht geholt. Schade. Wer von den dreien freut sich denn über unangemeldeten Besuch? Kann ich bei dir einfach klingeln? Hat nicht so, hallo Hartnett.
0: Es hat neulich jemand gemacht bei uns.
26: Und?
0: Ich fand das aber dann toll, weil ich dachte, ey, cool, früher hat man das doch auch gemacht. Ja. Und fand das irgendwie, es hatte so was Spontanes.
4: So, also, wer von den dreien, ja?
1: Ich glaube, dass Charlotte sagen wird, dass sie das mag und sie meint es aber nicht so.
4: Ach so.
1: Glaube ich. Also ich glaube, Charlotte, weil sie eine sehr höfliche Frau ist.
26: Sie erinnert sich jetzt an ihre ganzen Freunde.
1: Wir sind im Fernsehen, das ist nicht die echte Welt.
26: Ja.
1: Das weiß sie. Sie weiß, es ist für die Öffentlichkeit gedacht. Und da möchte sie nicht als die Charlotte, die keinen unaufgeforderten Besuch mag, gelten.
0: Jens hat doch schon gesagt über sich, dass er so einer ist, der auch mal gerne Party macht, Rampen, so Verein.
4: Genau, deshalb will er seinen Schutz haben. Der sagt sich zu Hause nicht.
0: Ich glaube nicht. Ich glaube, dass der so
4: draußen, ja, aber doch nicht zu Hause.
26: Also bei Jens kann man einfach mal, er freut sich über unangemeldeten Besuch.
4: Ich glaube, die Charlotte ist so eine Romantikerin, hat sie auch gesagt. Da kommt jemand, ach, lang nicht gesehen, gibt es einen Tee.
26: Also beim Werner glaubt ihr eher...
4: Charlotte hat auch immer einen Streuselkuchen im Haus.
1: Also ich glaube, Charlotte ist schon das Richtigste.
26: Okay, dann schauen wir uns Werner zuerst an. Offensichtlich ist das Werner, also er mag das nicht so, freut sich nicht so über unangemeldeten Besuch. Und ihr seid euch nicht so sicher bei ihm. Hier ist seine Antwort. Freust du dich über unangemeldeten Besuch? Werner, wir sind gerade vorbeigelaufen, haben gesagt, komm mal rein. Gib mal einen Kaffee, gib mal einen Keks, koch mal einen Tee. Ach komm, Werner, wenn einer schon so macht, freut sich nicht darüber.
30: Nein, ich meine, ich bin dann gastfreundlich und ich mache da auch einen Kaffee oder mal einen Tee. Ja. Das mache ich vollkommen, aber ich hab's lieber, wenn jemand vorher sich anmeldet.
4: Damit haben wir den schon mal geklärt.
26: So, Rainer, das war's jetzt. Bei dir wird nie wieder jemand klingeln. Das weißt du jetzt schon, ne?
4: Hat der Luft gezogen, wie auf den Sock.
26: Jens freut sich über unangemeldeten Besuch. Sat hat nett.
0: Ja.
26: Freust du dich über unangemeldeten Besuch? Jens, wir sind's.
28: Das kommt mir drauf an, wer es ist. Es gibt solchen Besuch und solchen Besuch. Und manche, ja, die können dann stundenlang bleiben und manche denkst, ah, so, ich muss jetzt weg.
26: Das sagst du dann auch notfalls.
28: Ja, gut, oder?
26: Und rennst dann einmal um den Block, damit sie sehen, dass du weg bist.
28: Genau, ich muss jetzt laufen. So, ich bin jetzt 2 Stunden jetzt mal unterwegs. Tschüss.
26: Aber grundsätzlich freust du dich da? Oder?
28: Oh, ja, klar, das schon.
4: Ach. Grundsätzlich freut er sich schon, natürlich.
26: Der Jens, das sind 10 Punkte. Wir hatten, die das vorhergesehen hat und ihr habt bei der Charlotte das Ganze vorhergesehen.
4: Sehr sicher, nach wie vor.
26: Freust du dich über unangemeldeten Besuch?
29: Ja.
26: Also bei Charlotte kann man einfach mal vorbeikommen, klingeln. Hallo, wir sind.
29: Ja, da freue ich mich.
26: Aber manchmal passt es doch gar nicht. Da denkt man, ja, ich wollte aber jetzt gerade was im Fernsehen gucken, jetzt kommt ihr einfach.
29: Dann mache ich den Fernseher aus, aber gerne mache ich den dann aus. Der Besuch ist dann wichtiger.
4: Sehr gut. Ja, genau so. Was ein lieber Mensch, die Charlotte.
0: Die ist so lieb, oder? Ja.
4: Gastfreundlich.
26: Wann sind denn die Tage auf der Nord- und auf der Südhalbkugel gleich lang, Bodo?
4: Aber gleich lang?
26: Ja, ja, genau.
4: Das muss ja in der Mitte des Jahres sein.
26: Ja?
4: Oder?
26: Also wenn hier die Tage so richtig lang sind, sind sie im Süden auch richtig lang. Ich dachte, ja, in Südafrika werden sie dann ganz kurz zum Beispiel. Jetzt wird dann Winter.
4: Ist ja Wintersommer irgendwie.
26: Ja.
4: Und deshalb muss
26: aber irgendwann gibt es die Tag-Nacht-Gleiche im Jahr.
1: Die, an den Begriff muss ich auch gerade denken, ich weiß aber nicht, wann das ist.
26: Die gibt es sogar 2-mal im Jahr.
1: Aber Hartnett weiß es.
26: Da läuft die Sonne genau über den Äquator und geht genau im Osten auf und genau im Westen unter. Hartnett, wann ist es?
0: Immer zum Frühlings- und zum Herbstanfang.
26: Genau. Um den 20. März und um den 20. September.
0: Soll ich euch noch was sagen? Im Sommer, wenn bei uns Sommer ist, da steht die Sonne genau über dem nördlichen Wendekreis und im Winter steht sie genau über dem südlichen Wendekreis.
26: Mhm. Verrückt, oder?
4: Ja. Und das hast du dir auch gefragt, unsere Straßenstraße.
26: Ja, genau. Jens weiß das?
1: Jens weiß es in jedem Fall. Also Jens weiß, wie das ist, wenn er läuft und dann beißt die aufgehende Sonne so in den Augen, wenn er Richtung Osten läuft. Und dann denkt er über solche Fragen nach.
4: Gerade wenn er eine Datumsgrenze überschreitet.
1: Und genau, am Äquator.
26: Oh, Mensch. Charlotte mag gern Ratespiele und ist generell so interessiert.
0: Nee, die steht dann, das Licht im Garten ist im Frühling und im Herbst am schönsten, weil die Sonne so tief steht. Und das liegt daran, dass sie eben so weit weg ist.
26: Ja.
0: Die Sonne.
26: Aha.
0: Und im Winter ist sie ja noch weiter weg, dann ist es noch tiefer. Sehr schön. Und deswegen weiß sie das.
26: Und Charlotte kriegt das hin?
0: Ja.
26: Frühling, Herbst.
0: Ja, ganz sicher.
26: Wer glaubst du denn, kriegt das hin, Bodo?
4: Ich kann mich nicht entscheiden. Ich habe noch nicht mit Jens getippt, aber der Werner wäre natürlich jetzt. Nee, ich nehme den Jens mal. Ich glaube, aus Vernunft.
26: Ja, bei Werner seid ihr euch am unsichersten. Keiner hat auf Werner getippt.
4: Ach, schwierig, der.
1: Ach komm, dann leg ich im letzten Moment noch den Werner. Ist egal, komm.
4: Ach, komm, ja? Näschen,
1: ist ein Spiel. Ist ein Spiel.
26: Um den 20. März und um den 20. September sind die Tage auf der Nord- und auf der Südhalbkugel gleich lang. Also Frühlingsanfang und Frühlings- und Herbstanfang. Und das weiß, sagt Jörg, der Werner. Die Tage auf der Nord- und auf der Südhalbkugel der Erde, wann sind die gleich lang?
30: Im Winter.
26: Oh, im Winter sind sie ja hier sehr kurz zum Beispiel. Wir sind ja auf der Nordhalbkugel. Ja,
30: sag jetzt einfach August. Sag Mitte August.
26: Ist in Südafrika genauso lang hell wie in Norwegen, in Oslo?
30: Ich glaube es nicht, aber ich sag einfach mal, es ist so.
26: Er wollte die Frage schnell loswerden. Na, schon mal Mitte August, nächste Frage. Komm.
4: Mitte August, da passt auch bei mir ganz gut. Also Mitte August.
26: Da wird es mir passen.
4: Mitte August habe ich sehr.
26: Da wird es mir am besten passen.
4: Mitte August.
26: Also Werner wusste sich, aber ich glaube, es interessiert ihn auch einfach gar nicht. Nur. Das ist ähnlich wie bei dir,
4: ja,
26: dann, das ist Bodo.
4: So.
26: Und du hast aber gesagt, dass der Jens das hinkriegt. Jörgs ursprünglicher Tipp.
4: Ach stimmt, der Jörg ist ja raus. Dann hast, ja, das könnte dann für mich ja von Vorteil sein.
26: Frühling und Herbst anfangen wäre nicht schlecht. Wann sind denn die Tage auf der Nord- und auf der Südhalbkugel gleich lang?
28: Nord und Süd. Sagen wir jetzt, bei uns ist jetzt ja quasi, wenn Sonnenwende ist. Nee, halt nicht, Sonnenwende nicht. Das ist ja quasi an Ostern und so ungefähr. Also Frühlingsanfang und Herbstanfang.
26: Welche Daten sind das ungefähr?
28: 20. März und 20. September.
26: Sehr gut.
4: Hat er gut gemacht.
26: Hat er sehr gut gemacht.
1: Geblieben, ja. Hätte ich 40 Punkte, verdammt noch.
0: Oh Gott,
26: hättest du, aber jetzt hat Bodo einfach 10 Punkte mehr bekommen.
4: Charlotte. Näschen.
26: Charlotte leicht verpeilt und
0: ja,
26: so weiter.
0: Ja, mir ist dann auch später eingefallen, dass sie über sich selber sagt, sie sei begriffsstutzig. Und dann war ich so, mal gucken.
26: Wann sind denn die Tage auf der Nord- und auf der Südhalbkugel gleich lang?
29: 20. Juni. Vielleicht ist es auch Frühlingsanfang oder Herbstanfang. Ich muss mich jetzt entscheiden. 21. März und den 23. September.
0: Das geht, oder?
26: Ja, natürlich, das geht absolut. Und das sind 10 Punkte für Hartnett. Jörg, wie viele rechte Winkel hat ein rechtwinkliges Dreieck?
1: Wie viele
26: rechte Winkel?
1: Keinen.
4: Was?
26: Doch. Okay, wie bist du darauf gekommen?
1: Du hast mich einfach durch Klugheit berechnet.
26: Ich mal mal ein rechtwinkliges Dreieck auf.
1: Okay, hat's einen.
26: Gibt es das wäre ein rechtwinkliges Dreieck. Hat genau?
1: Einen
26: rechten Winkel, ganz genau. Wer von dreien hat es gewusst, dass ein rechtwinkliges Dreieck?
4: Jetzt geht das wieder los.
6: Jetzt geht das wieder los. Jetzt glaubst du, Jens?
1: Ja, ich glaube, Jens gerade, das hat man gemerkt, diese Basisfragen. Jens. Wann ist was, das weiß er ganz genau. Ja, ja, oder Jens ist er zu Hause? Bumm.
4: Klar,
1: ja. Richtiges Dreieck.
4: Pythagoras,
6: kann man klare Sache. Voll. Werner war ursprünglich mal gelernter Zimmermann.
0: Zimmermann.
4: Na ja, dann.
6: Aber warum soll ich das jetzt so vorsagen? Das wäre auch komisch.
1: Ja, lenk darüber nicht nach, lass dich nicht ablenken. Bleib einfach auch in deiner Spur. Nein, also das ist eine Gewinnerspur.
4: Zimmermann weiß, was ein rechtwinkliges Dreieck ist, dann möchte ich sehen, was der Mann in seinem Leben zusammengebaut hat.
6: Ja.
0: Ich habe auch eine Tendenz, und nämlich? Zwar zu Jens.
4: Ja, Jens ist der analytischste von allen. Also der
0: nee, das ist Charlotte, finde ich.
6: Das wundert mich jetzt, warum du jetzt nicht bei Charlotte bist. Weil eigentlich hast du immer so argumentiert, dass jetzt wäre deine Argumentation für Charlotte blendend.
0: Dann nehme ich jetzt mal die Charlotte. Warum okay.
6: Und du bleibst bei Werner?
4: Unbedingt. Zimmermann, da gibt es jetzt nichts anderes mehr. Was soll denn da noch sein?
6: Wie viele rechte Winkel hat ein rechtwinkliges Dreieck? Was hast du noch mal gelernt?
30: Ich habe Zimmermann gelernt.
6: Habt ihr da mit Winkeln gearbeitet?
30: Ja, klar. Oh, ich sag mal 6.
6: In einem Dreieck?
30: Ne, 3.
6: Sind alles rechte Winkel?
30: Ich sag mal 6.
6: Bleibst du doch bei 6?
30: Ja, ich bleib mal 6. Wie doof. Ja.
6: Ärgert dich jetzt, oder was?
30: Ja, ärgert mich. Das ist ja auch ein bisschen Mathematik, das sollte man wissen.
6: Ah, guck mal.
4: Ja, du hast
6: mal,
4: ja gefragt, wie viel...
1: Wie viele, du hast ihn natürlich auch falsch gereist.
4: Also. Rechte Winkel haben 6 Dreiecke.
0: Du sagst auch ein Dreieck und er sagt 6.
6: Hey, gut, er hat jetzt außen die Winkel noch mitgerechnet von dem Dreieck. Er hat Innenwinkel und Außenwinkel.
0: Ich liebe Werner.
4: Nein, Werner, das ist genau mein Humor. Schade, ich hätte es gedacht, aber...
0: 6.
6: Hast du nicht gesagt, Jens ist der ganz sichere Tipp?
4: Ja, natürlich. Ja,
6: den hat Jörg ja genommen und das war der ursprüngliche Tipp von Hartnett. Hier ist Jens. Wie viele rechte Winkel hat ein rechtwinkliges Dreieck?
7: Rechte Winkel 90 Grad, also hat so 1.
6: Und 2 haben. Ein und dann in der anderen Ecke nochmal ein.
7: Wenn ich quasi so macht hier, da hätten wir 2 rechte Winkel.
6: Ja.
7: Und dann wäre es ja ein Quadrat quasi.
6: Also rechtwinkliges hat nur?
7: 1.
4: Völlig klar.
6: Das ist so. Ja, genau. Lässt sich auch nicht aus dem Konzept bringen dabei.
4: Weiß jeder Zimmermann, weiß das.
6: Hat sich Charlotte aus dem Konzept bringen lassen? Oder hat sie es überhaupt gar nicht gewusst? Oder doch, wie Hartnett sagt?
4: Charlotte,
6: wie viele Winkel hat ein rechtwinkliges Dreieck?
29: Einen.
6: Und die anderen beiden?
29: Die können ja nicht mehr rechtwinklig sein. Sonst wäre es ein Viereck und wären 4 Winkel.
6: Geometrie ist schon so deine Stärke?
29: Ja, da habe ich so ein bisschen was behalten von dem Schulwissen. Ja.
4: Sehr nett, sehr gut.
6: Yes, genau, das war richtig.
0: Ich biete Charlotte hier mit meiner Freundschaft an. Also wirklich, was ist das denn für eine
6: du
0: tolle...
6: Du kannst bei ihr einfach klingeln und vorbeikommen, da freut sie sich. Ja, genau.
1: Und die adaptieren
6: das. Hast du doch gesagt. Bodo. Es ist gar nicht so schlecht, dass du jetzt weniger
4: Punkte hast. Ich darf jetzt wählen.
6: Du darfst jetzt zuerst einen Straßenverkehr aussuchen.
0: Wenn du nicht Werner nimmst, bin ich beleidigt.
4: Nein, pass auf, es geht ganz anders. Also Charlotte, ich möchte keinen Keil zwischen euch treiben.
0: Dankeschön.
4: Bei Jens weiß ich einfach, wo ich dran bin. Und viel Spaß mit dem Zimmermann, mein Freund. Näschen.
6: Ja, warte mal. Abwarten.
1: Noch nicht zu früh, Freund. Noch nicht zu früh, Freund, mein Hase.
6: Ich habe Jens gefragt, mit was Hannibal mitsamt seiner Elefanten überquert hat. Es waren...
4: Den Vogelsberg, die Alpen.
6: Die Alpen.
4: Das weiß der natürlich.
6: Ja?
4: Ja.
6: Hannibal, Feldherr aus Karthago, ist mit den Elefanten über die Alpen.
1: Im
6: und
1: Zweiten
6: hat dann,
1: Punischen Krieg, genau.
6: Genau, im Zweiten Punischen Krieg. Aber das wollen wir...
4: Er muss nur Alpen sagen.
6: Ich will nur Alpen hören.
4: Hören wir jetzt vom Jens.
6: Weiß er.
4: Ja, natürlich. Ja,
6: wir spielen mit Veto, nicht vergessen. Ihr könnt Veto einlegen, wenn ihr anderer Meinung seid. Ihr glaubt auch, dass er das hinkriegt. Hier ist Jens. Was hat ein Hannibal mit seinen Elefanten überquert?
7: Geschichtsfragen, das ist nicht so mein Ding.
6: Hat man doch in der Schule Geschichte, oder?
7: So? Eher so Geografie und sowas, das war dann so mehr mein Ding. Aber das gehört ja eigentlich dazu, wo der Hannibal drüber gegangen ist.
6: Ja, eben, siehst du?
7: Ja, hat er die Alpen überquert.
6: Mit Elefanten?
7: Nee, wo waren der
6: den gewesen? Den E5 Wanderweg.
7: Mit genug Verpflegung ging das bestimmt. Ich sag jetzt heute die Alpen.
4: Oh. Ja, macht so ein bisschen spannend, aber...
6: Ja. Werner, den habe ich gefragt, wie oft er nicht alleine badet oder duscht. Kommt das einmal im Monat vor?
1: Einmal im Monat muss es sein.
6: Wenn, so im Schnitt.
1: Ich sage ja, der Werner ist ein geselliger Typ.
6: Ja, auch mit allen möglichen Leuten. Also geht doch gar nicht.
1: Das ist
4: Werner. Ja. Gerade wenn mal unangemeldeter Besuch kommt.
1: Ja, komm,
6: ab in die Badewanne.
4: Kommen Sie dazu.
1: Wie Herr Müller-Lüdenscheid gesellig. Da plötzlich sitzt einer in der Badewanne. Ja. So die ungefähr. Das
4: bleibt in der Wanne.
0: Kann nicht mehr.
6: Er duscht oder badet einmal im Monat nicht allein, sagt Jörg. Wie oft badest oder duschst du nicht alleine?
30: In die Badewanne jetzt nicht, da passen wir nicht mehr rein. Ich bin ein bisschen zu dick. Aber duschen, das kann halt immer wieder mal sein.
6: Rücken einseifen und so.
30: Jawohl,
6: ne?
30: Genau. Sowas.
6: Wie oft kommt es vor? Was denkst du? Einmal im Monat? Einmal die Woche?
30: Einmal im Monat.
1: Bitte schön.
6: Einmal im Monat wird zusammen geduscht. Läuft genau.
0: Bei Werner. Schön.
6: Charlotte, die habe ich gefragt, was Heraldik ist.
0: Heraldik?
6: Ja, schon mal gehört?
4: Habe ich schon gehört.
6: Ja, hast du dir vorgesagt, genau. Wappenkunde.
0: Wappenkunde.
6: Genau. Der Herold, das war im Mittelalter, deswegen gibt es auch Zeitungen in den USA, die The Herald heißen und so weiter. Das war der die Nachrichten vom Herrn überbracht hat. Genau. Und der Herr hatte halt eben auch ein Wappen.
4: Nicht einfach.
0: Heraldik.
1: Eins der Heraldiker.
0: Also, Charlotte wusste vorhin nicht, wer Elon Musk ist. Aber sie hat das, aber alles andere hat die beantwortet. Und deshalb weiß Charlotte auch, was Heraldik ist. Passt so in ihr Wissens.
6: Aha. Du sagst, sie kriegt das nicht hin, Heraldik?
4: Nein.
6: Auf gar keinen Fall sogar.
4: Ja, ich bin mir zu 98% sicher, dass sie das nicht zusammenkriegt. Mhm.
6: Heraldik ist die Wappenkunde. Hat nicht gesagt, Charlotte kriegt's hin. Mhm. Bodo, Veto. Was ist denn Heraldik?
29: Ein heraldischer Schwan und eine heraldische Ratte. So fing ein Gedicht an, das mussten wir auswendig lernen. Das geht um Wappenkunde oder so ähnlich. Aha. Ein heraldischer Schwan und eine heraldische Ratte bilden oben der Schwan, darunter die Ratte, das Wappen des Herrn Racine.
0: Ich liebe Charlotte.
6: Ein Gedicht von so Günter Grass übrigens. Haben wir dann nachgeguckt.
4: Ja. Bitte und
6: also sie hat das gewusst mit dem,
0: nice.
6: Mit der Heraldik.
0: Nice. Nice.
6: So, der Jens, den habe ich gefragt, ob er einen Klostein in der Toilette hat.
4: Das sind für mich zu schnelle Wechsel. Hat der einen Klostein? Er muss die immer wegmachen. Also seine Frau hat es immer ganz gern, wenn da so Dinger, da gibt es ja tausend Möglichkeiten. Ja. Aber er sagt, nein.
6: Du sagst ja.
0: Ich kann dir nicht sagen, warum. Ich glaube, die haben einen zu Hause.
6: Hast du einen? Nee.
0: Ich möchte keinen haben. Aber mein Mann möchte gerne einen
6: und
0: haben.
6: Wie seid ihr?
0: Er hat sich durchgesetzt. Er hat gesagt, kannst du gewinnen, aber ich finde es ganz fürchterlich auch.
6: Okay, jeder, wie er das möchte. Und Jens möchte es nicht. Hast du einen Klostein in der Toilette hängen?
28: Ja.
6: Wozu?
28: Oh, zu der Frische.
6: Ja, ihr habt ja so stinkendes Wasser bei euch.
28: Das ist aber auch wegen unserem Kleinen. Das ist für den so ein kleines Ziel, dass er daneben macht.
6: Macht das im Stehen oder was?
28: Nein, er sitzt ja drauf.
6: Dann kann er das Ding noch zielen.
28: Dann macht er quasi dementsprechend, dass er quasi ins Klo nicht oben drüber, unten drunter sonst irgendwas macht.
6: Dafür habt ihr den? Nein.
28: Nein, natürlich nicht, sondern wegen der Frische und der Sauberkeit.
6: Keine Punkte für dich, aber 10 Punkte für Hanna, die das Veto richtig eingesetzt hat. Und den Werner, Jörg, habe ich gefragt, was bei einer Sonnenfinsternis passiert. Da schiebt sich natürlich
4: der Mond
1: vor die, genau, ja.
6: Der Mond schiebt sich vor die Sonne.
1: Ja, zwischen Erde und Sonne dann.
6: Genau.
1: Aber
6: also mit Astronomie war vorhin ein bisschen schwach.
1: Das heißt ja nicht, also beim ersten Mal daneben geschossen, heißt ja nicht, dass die zweite Antwort kein Treffer genau. sein.
6: Okay.
1: Ich gehe meinen Weg und das ist der Weg des Siegers.
6: Du sagst ja, kriegt er hin. Gibt es ein Veto von euch?
0: Nee.
6: Kein Veto, ihr glaubt auch, ihr bekommt
8: das nicht. Gib mir mal einen Moment noch.
6: Ah, ja, okay, ja, ja.
0: Kommt traurig.
4: Ja, komm.
1: Okay.
6: Okay.
4: Das ist ja alles nur ein Spiel.
6: Was passiert denn bei einer Sonnenfinsternis?
30: Da schiebt sich die Sonne vor den Mond.
6: Der Mond ist ja relativ nah an der Erde. Wenn die Sonne sich jetzt dazwischen schiebt, also wird es ja hier
30: sich,
6: sehr warm.
30: Es schiebt sich, dass man beide Teile gleichzeitig sieht.
6: Welche Teile sieht man beide gleichzeitig?
30: Mond und die Sonne.
6: Sonne schiebt sich vor den Mond?
30: Ja.
6: Und warum sieht man sie dann nicht mehr?
30: Weil du eigentlich nur einen Teil siehst. Es ist die Sonne, aber du kannst sie durch den Schatten siehst du das, meine ich jetzt noch.
6: Den Schatten von der Erde?
30: Ja.
6: Astronomie ist nicht so deins?
30: Nein, Gott.
4: Du bist der beste Moderator vom Hessischen Rundfunk.
6: Ich finde den Werner super. Ich finde ihn so cool.
0: Ist
6: er das beantwortet?
0: So cool. Und dann, Werner, so cool.
6: Interessiert mich.
4: Habe ich meine Punkte wieder.
1: Ja, dass da irgendwelche Schatten auftreten.
0: Interessiert denn nicht die Bohne. Ja. Das ist so geil.
6: Ich finde das toll. So, die Charlotte, von der wollte ich wissen, ob sie schon mal jemandem eine Ohrfeige verpasst hat.
0: Oh.
6: Also sie macht ja so einen sehr ruhigen Eindruck, aber ist es nicht so, dass man...
0: Aber brodelt es da unter der...
6: Ja.
1: Kann ja sein, dass irgendjemand mal was wirklich...
4: Im Affekt.
1: ...ätzendes zu ihr gesagt hat.
6: Hast du mal jemandem angeknallt?
0: Nee.
6: Ich noch nie? Hat ab und zu mal, hast du gedacht, eigentlich hätte das verdient oder sie oder wer auch immer?
0: Ja, ja.
6: Ja?
0: Die ganze Zeit.
6: Allein hier in der Sendung,
0: allein
6: Freunde.
4: Wenn der nicht so weit weg ist.
6: Hier würdest du lieber mit Fäusten arbeiten.
0: Aber die Charlotte, vielleicht mal einem Lover im Streit. Aber irgendwie kann ich
1: oder
0: mir
1: im
0: das
1: Spaß.
0: Auch,
1: könnte natürlich auch sein, so durch Bewegung.
4: Ach so.
0: Ich glaube, Charlotte hat noch nie eine Ohrfeige verteilt. Aber wenn es passiert ist, hat die andere Person es mit Sicherheit verdient.
4: Ach so.
6: Keine Frage.
0: Ja, ja, ja, ganz sicher sogar. Also ich glaube, nein.
1: Ich möchte jetzt auch mein Veto einsetzen, aber es da. Weil ich glaube fest daran, dass Charlotte schon mal in einem leidenschaftlichen Überschwang jemand, der es verdient hatte, der hässlich über sie gesprochen hat, als sie schlimm hintergangen. Und sie hat gesehen, das erfuhr sie in diesem Moment, sie setzte ihr Glas, Rotweinglas ab und mit der Rückhand, oder vielleicht sogar beidseitig. Also ich war häufig am, wie man das nennt, Receiving End von Ohrfeigen.
0: Ja. Hast du schon mal eine Ohrfeige verteilt?
6: Nee, das ist klar, aber die andere Frage ist doch viel spannender. Hast du schon mal eine bekommen?
1: Mehrere, ja, ja, in der Tat, ja.
6: Charlotte.
0: Charlotte nicht.
6: Keine Backpfeife.
0: Nein.
4: Ich gebe auch kein Veto.
6: Du hast gesagt,
1: Veto.
6: Ja. schon mal eine Backpfeife. Mhm. Hast du schon mal jemandem eine Ohrfeige verpasst?
29: Ja, aber nur ein einziges Mal. Meinem Ehemann, weil er gemein zu mir gewesen war.
6: Wie hat er reagiert?
29: Und er war total verblüfft, weil er hatte mich ungerechtfertigterweise angeschrien. Ich weiß auch nicht mehr, ob ich ihn vorgewarnt hatte oder nicht. Da war er so verblüfft, dass er dann direkt lachen musste hinterher und dann war die Situation gerettet.
6: Sehr gut. Oh Gott, aber da war einmal eine verdiente Ohrfeige. Ja. Oh. So, unser Punktestand. Wir haben Jens mit, wir haben Bodo mit 50 Punkten.
1: Ja. Jens!
6: Wir haben Jörg und Hartnett beide mit jeweils 70 Punkten führend und wir kommen

0: kommen jetzt zur Entscheidungsrunde. Ich habe den dreien angeboten, dass sie 10 Euro bekommen, wenn sie eine Praline essen. Ich
1: hatte unsere
0: leckeren Schokopralinen dabei. So sehen die aus, unsere Schokopralinen, die kennt ihr. Manchmal sind sie gefüllt, manchmal sind sie nicht gefüllt. Ihr könnt gerne eine probieren.
2: Ich hatte die schon auf dem Mund und das...
0: Möchtet ihr keine probieren?
2: Senf,
3: ich kann mal, das ne?
2: Senf ist mal drin, dann war... Auch schon.
0: Diesmal sind sie gefüllt. Also, ich habe ihnen aber nicht gesagt, was drin ist. Sie sind mit Wasabi gefüllt.
1: Oh,
0: mit schönem scharfen Meerrettich. Also hat euer Straßenstar A gesagt, ja, esse ich. Und B hat er sie dann auch wirklich runtergeschluckt, nachdem er gemerkt hat, dass es sehr scharf ist. Was glaubt ihr?
1: Leute, die die Straßenstars kennen, wissen, das ist keine gute Idee. Lass die Finger von der Praline.
0: Ja, wir hatten ja
1: schon. Da war auch schon Kaffee, Kaffeebrütt war auch schon drin.
0: Maden und sonst was hatten
1: wir. Ja, genau. Also, und Werner sagt, nee, Roberto Capolotti.
0: Aha. Aber Jens als Fasnachter hingegen wieder sagt so, irgendwie komm,
2: der wurde geschickt von seiner Frau. Jetzt, jetzt sitzt er da, jetzt gucken die das gleich im Fernsehen und dann sagt sie, wie, du hast die Pralinen nicht gegessen, du bist auch im Karneval, in Fasnacht auch immer einer, der, und also der muss die ja quasi essen und der hat auch kein Problem damit, der ist kräftig genug und schluckt das mit. Kein Problem,
0: sagst, da bin ich mir jetzt sicher, dass
3: ich sag ja. Ich sag Charlotte,
0: Bank.
3: Ja,
0: beim Werner wüsste ich es auch nicht.
3: Bei Werner wüsste ich es auch nicht. Bei Charlotte weiß ich es ehrlicherweise auch nicht. Aber ich glaube, ja.
0: Aha.
3: Und wenn nicht, ist es mir egal.
0: Wir schauen uns jetzt zuerst den Jens an. Und der Karnevalist, der von seiner Frau geschickt wurde, sagt, Bodo, keine Frage, der muss so eine Praline essen.
1: Ich
0: bin
1: sehr gespannt.
0: Sie dann auch hoffentlich runterschlucken. Wie gesagt, Wasabi, sehr,
1: man muss es runterschlucken.
0: Natürlich. Ja. Es geht nicht nur...
3: Ist schon scharf.
0: Ist sehr scharf.
2: Ich werde in Führung gehen und dann gucken wir mal, was bei euch rauskommt.
0: 10 Euro, eine Praline essen.
4: Ich bin da kreativ da. Alles schon erlebt.
0: Mit einem Mal essen.
4: Ist das Meerrettich? Oder Wasabi? Also, ist aber gut. Da reicht aber eine.
0: Oh. Aber okay.
2: Jens, sehr gut. Das war,
0: ist das Meerrettich oder Wasabi? Beides. Na, Leute, hat's getan. Sagt Hartnett, hier ist Charlotte. Eine Praline. 10 Euro, wenn du sie isst.
5: Oh, und wenn da jetzt Pfeffer oder Senf drin ist?
0: Das kann sein, wir hatten ja auch schon Tiere drin.
5: Ja, Insekten sind ja offiziell als Nahrungsmittel zugelassen
0: bei uns. Genau.
5: Und aus dem Grund esse ich die nicht. Ich verzichte auf die 10 Euro.
0: Das war mehr die Angst vor den Insekten als vor Schaf oder Ähnlichem. Du hast
2: aber die Liebe gesetzt. Hält an.
0: Keine Punkte mehr da.
1: Jetzt ist die Frage, was macht Werner?
0: 10 Euro, wenn da eine ist. Tierchen.
6: Oh, schmeckt ja richtig mies.
0: Ah, hat sie runtergeschluckt, Jörg. Alle Punkte gesetzt. Nein, nicht alle Punkte.
1: Ich muss einen zweiten geben, dass mir wir ganz wichtig.
0: Unser Gewinner heißt Bodebach mit 100 Punkten. Tadeus mit 5 Punkten und Hartnett heute ohne Punkte. Das war Straßenstars. Wenn Sie mehr Straßenstars mögen, jederzeit jetzt in der Mediathek oder nächste Woche die nächste Folge auf dem gleichen Kanal, gleiche Uhrzeit. Bis dann. Tschüss. Bodo.
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7: Die öffentliche Fahndung nach dem olivgrünen VW-Kleinbus führte bisher zu mehreren Hinweisen aus der Bevölkerung, die aktuell noch ausgewertet werden. Nun wurde 30 Kilometer von der Fundstelle der Opfer entfernt, auf der polnischen Seite der Oder, eine weitere Leiche gefunden. Es handelt sich um einen 18-jährigen polnischen Mann. Die Todesursache wird aktuell noch untersucht.

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1: Für Kai gab es keine Hoffnung. Aber du hattest unseren Hunger nicht. Du hättest ein normales Leben haben können.
2: Niemand darf jemals erfahren, was du bist. Wir beide sind die letzten Frauen. Mit uns endet alles. Nimm Kai und geh ganz weit weg mit ihm, wo euch niemand finden kann.
1: Was auch immer passiert, du darfst es niemals trinken. Niemals.

0: Hier steht was von Marek Gorski. Wer ist das?
1: Gorski ist der Pfleger von Adrian Demko. Ein Kumpel im Rollstuhl. Macht auch Erledigungen für ihn. Haushalt, solche Sachen. Vorher hat er hier auf den Höfen gearbeitet. Auch bei Kring. Jetzt ist er verschwunden. Die Schule läuft auf seinen Namen. Ich hab's überprüft.
0: Woher hast du das?
1: Wir müssen gucken, ob Katjas Kette bei einer der Leichen gefunden wurde.
2: Wo ist Maggie?
1: Stanislav, wo ist Maggie? 50 Kinder sind in der Schule.

0: Möbius ist kurz davor, ein Geständnis abzulegen. Das passt so nicht zusammen.
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3: Sie hätten Nein sagen müssen. Dann hätten wir keine Katja Czernik. Ich wurde hergeholt, weil ich die Leute hier kenne. Das sollte ich nutzen. Genau das habe ich getan.
0: Mit Magdalena Kring.
4: Ich hoffe für Sie, dass alles so ist, wie Sie sagen.
5: Rufen Sie Ihren Vorgesetzten an. 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

Hey, komm her. Sind alle tot? 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Bring mir einen.

Gut. Öffne den Blutbeutel und schütte ihn unter der Tür durch. 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

0: haben Katja Czerniks Halskette bei den Leichen gefunden. Eine Falltür unter Maris Wohnwagen hat den Sprengsatz. Drei Kollegen sind tot.
1: Das Internat?
0: Polnisches SEK ist unterwegs.
1: Es ist Marek.
0: Ja, aber er war es nicht allein. Er kann nicht der Mann gewesen sein, der sich nachts früher mit unseren Vätern getroffen hat. Marek ist zu jung. Und er ist auch nicht der zweite Verdächtige von 47. Da sind noch mehr.

Kannst du dir das geben? Meine alten Tagebücher. Naja, vielleicht will sie ja mal wissen, wer ihr Vater ist, wie er so war. Ich habe auch was für sie reingeschrieben. Extra. Meinst du, das ist doof?

0: Naja, dann.
1: Wo gehst du jetzt hin?
0: Nach Hause.
1: Ich werde es ihr geben.

0: So, wir machen uns los. Komm.
1: Ich dachte, wir fahren alle zusammen.
0: Ja. Papa muss das Auto noch abgeben und dann kommt er. Wir fahren ihm hinterher.
1: Kann ich dann bei dir mitfahren?
2: Ja, na klar. Steck ein.
3: Marek seit Jahren. Ich hätte doch irgendwas gemerkt. Das ergibt alles überhaupt keinen Sinn. Der hat früher mal für diese Schule gearbeitet, aber so als Hausmeister oder sowas.
4: Es heißt, er war der eigentliche Schulleiter. Alles läuft auf seinen Namen. Und jetzt haben wir noch mehr Tote.
3: Nein, das kann nicht sein.
4: Haben Sie Marek Gorski mal in einem solchen Transporter gesehen?
3: Nee. Marek würde sowas nie machen. Der tut niemandem was. Das passt überhaupt nicht zu dem. Das müssen Sie mir glauben.
4: Ich hoffe, es ist in Ordnung, wenn wir uns hier noch einmal umsehen.
2: Ja, bitte.
4: Wissen Sie von irgendwelchen Geldquellen, jetzt mal abgesehen von den Jobs, die er in der Umgebung hat?
5: Marek, der handelt sich von Monat zu Monat durch. Also ich war noch seine sicherste Geldquelle.
4: Naja, Sie haben ja ein ordentliches Vermögen gehabt von Ihrem Vater. Hat der Gorski Zugriff auf Ihre Konten?
3: Marek hat viel für mich erledigt. Auch finanzielle Sachen. Der hatte eine Vollmacht, aber... Hören Sie, das Geld, das ist wie ein Fluch für mich.
5: Ich wollte es loswerden. Ich habe meine Spende gemacht an diese Schule. In einer höheren Summe. Marek hat das für mich erledigt. Vielleicht auch mehrfach, ich weiß es nicht.

0: warum ausgerechnet diese Seminar?
1: Ich wusste, dass mich das Geld belastet hat, hat er mir von dieser Schule erzählt. Dass die Straßenkinder eine Ausbildung geben und sowas. Ich dachte halt.
2: Gorski ruft an! Keiner Haus bewegt sich oder sagt irgendwas!
1: Was soll ich denn jetzt machen?
0: Ganz ruhig. Stellen Sie auf laut. Sagen Sie einfach, was Sie sonst auch sagen würden.
1: Marek? Hallo?
3: Ist die Polizei bei dir?
1: Nein.
3: Aber die war bei dir?
1: Ja.
3: Dann weißt du's. Hört jemand das Gespräch mit? Lüg mich nicht an.
1: Nein, die sind schon wieder weg.
3: Du wirst jetzt genau tun, was ich dir sage.
1: Ey, ich begreife hier gerade überhaupt nichts mehr, Marek.
3: Du musst es nicht verstehen.
1: Warum machst du sowas?
3: Ich muss abhauen und brauche Geld. Alles aus deinem Safe. Bring es mir. In einer Stunde in der Lebus-Kiesgrube.
1: Marek, bitte.
0: Wissen Sie, wo die Kiesgrube ist?
1: Es ist eine halbe Stunde von dir.
0: Und das Geld haben Sie hier im Haus?
1: Ja.
2: Brunk und Lambert zu mir. Seien Sie auch.
0: Wir müssen versuchen, Gorskis Handy zu orten. Vielleicht hat er es noch angeschaltet.
2: Koche, geben Sie mir Goldhose. Ja, egal, dann holen Sie ihn da raus.
4: Du bleibst hier oben. Ich komme so schnell es geht zurück.
0: Demko hat einen Van, mit dem er selbst fahren kann. Okay, Demko bleibt hier und wir schicken ein Double. Wir haben nur 30 Minuten. Ja, das Geld ist hier, in seinem Safe. Wir lassen zwei Kollegen bei Demko, um das Haus zu bewachen.

befreien Sie Paravan. Demcon Grant hat hier einen Posten.

0: Ich mache uns was zu essen. Ja, sie überwachen mich jetzt. Ich habe die Vordertür abgeschlossen. Wenn die klingeln, dann gehst du einfach wieder rauf.
1: Ich habe keinen Hunger. Danke.
0: Ach komm, du musst ja mal was essen. Bist ja nur noch Haut und Knochen.

Maggie, was ist hier los? Du sagst, Marek ist nicht so jung, wie er aussieht. Was bedeutet das? Konradi hat gesagt, du hättest ihn mit der Faust geschlagen. Maggie, mit der bloßen Faust. Das ist unmöglich, das weißt du. Stanislav hat eine völlig wahnsinnige Theorie. Er hat mir diese ganzen Fälle gezeigt, die alle so ähnlich sind wie das hier in Krelo. Weltweit. Er meint, es sind Vampire. Das macht doch keinen Sinn. Oder? Oder?

0: Ich habe leider nie kochen gelernt. War immer zu faul. So. Kannst du mir eben noch mal die schwarze Flasche von oben runterholen? Und zwei Gläser. Da. Willst du nix? Ich schwör's dir, ein Glas davon und es geht dir sofort besser.
1: Danke. Für alles.
0: Bist hier immer willkommen. Dein Vater und ich waren Freunde. Also, zumindest war er mein Freund.

0: ich auch seiner war, weiß ich nicht genau, um ehrlich zu sein.
1: Wie war er so?
0: Misstrauisch, abweisend. Aber ich habe immer das Gefühl gehabt, dass er was Besonderes war.

muss das nicht essen. Ich kann tatsächlich nicht kochen. Auch wenn ich mehr als genug Zeit hatte, es zu lernen. Aber es ist schwer, kochen zu lernen, wenn es kein Gericht auf der Welt gibt, das einem schmeckt.

0: Sieh mich an. Wer ich bin.
1: Stojan. Hadrians Vater.
0: Ich habe lange auf diesen Moment gewartet, Kai. Und gehofft, dass wir uns unter anderen Umständen begegnen können.

0: Ich verrate dir etwas, Kai. Ich habe mehr Angst vor dir, als du vor mir. Ich kann nur mit Angst besser umgehen als du. Du bist stärker als ich. Aber deine Angst ist auf meiner Seite. Wo warst du so lange?
1: Ich konnte nichts tun. Gosch und Delgado haben mich gefangen gehalten. Alle sind tot. Ich habe versucht, es zu verhindern. Es ist vorbei. Wir haben unser Revier verloren. Ich habe unsere Flucht vorbereitet.
0: Es spielt keine Rolle. Wir haben Kai. Mit einem Starkblut können wir neu beginnen.
2: Vater, wir müssen gehen.

0: Natur allen Wandels. Wolf reißt das Schaf. Dem Trieb der Starken obliegt das Sein. Des einen Hunger, des anderen ewiger Schlaf. Leben und Tod gehören zusammen.
1: Wenn du mir sagen willst, dass es richtig ist, Menschen zu töten.
0: Wer sagt dir, dass es falsch ist? Deine angeborene Natur? Oder deine vom Menschen auferlegte Moral?
1: Was sind wir ohne Moral?
0: Tiere. Und es ist der größte Irrtum der Menschen zu glauben, sie wären mehr als das.

0: falsch, wenn ein Wolf ein Schaf reißt.
1: Wir können uns entscheiden. Ein Wolf kann das nicht.
0: Du kannst also entscheiden. Wie hat das bisher für dich funktioniert?
1: Mein Vater ernährt sich nur noch von Tierblut.
0: Ja. Und sieh ihn dir an. Ich sehe einen Wolf, der sich in ein Schaf verliebt hat. Dafür Höllenqualen leidet. Es liegt in unserer Natur, Kai. Wir sind als Wölfe geboren. Das, wogegen du dich wehrst, ist deine Art. Du kannst diesen Kampf nicht gewinnen. Glaub mir, ich habe es lange genug versucht. Aber ich kann dir einen anderen Weg zeigen.

0: musst mich umbringen für das, was ich getan habe.
1: Es ist nicht erlaubt, einen von uns zu töten. Außer, wenn er eine Bedrohung ist. Und ja, das warst du. Die Frage ist, bist du es immer noch? Unser Überleben ist wichtiger als meine persönlichen Gefühle. Wölfe sind Rudeltiere. Wir müssen zusammenhalten.

0: Was passiert, wenn ich mit dir komme?
1: Ein würdevolles Leben. Ohne Hunger. Mit einer Familie, die dich so nimmt, wie du bist.

0: Ich will keine Menschen mehr umbringen.
1: Solange du bei mir bist, wirst du niemanden mehr töten müssen. Nicht einmal ein Tier. Ich habe uns ein System erschaffen, das niemandem schadet. Im Gegenteil, ich gebe chancenlosen Kindern eine Zukunft. Im Gegenzug erhalten wir harmlose Blutspenden. Eine Symbiose. Nur mit dir zusammen kann ich das alles irgendwo wieder aufbauen.

0: Was ist mit meiner Schwester?
1: Du hast mein Wort, dass wir sie gehen lassen. Aber du wirst sie nicht wiedersehen. Marek hier war eins der ersten Waisenkinder, das ich in meinem Internat aufgenommen habe. Er war etwas zu neugierig. Ich hätte ihn beinahe töten müssen. Doch dann hat er mir versprochen, dass er für mich arbeiten würde.

Zeug würde sofort mit dir tauschen wollen. Er würde alles dafür tun, zu meiner Familie dazu zu gehören. Alles, was du dafür tun musst, ist mit mir zu gehen. Ich weiß, was du denkst. Ich war einmal genau in deiner Situation. Dort, wo du jetzt bist, da war ich. Und dort, wo ich jetzt stehe, war dein Vater. Ich habe damals genauso gelitten wie du. Er hat mich gerettet. Aber dann hat er erst mich fallen lassen und später auch dich. Nimm meine Hilfe an. Es ist deine einzige Chance.

0: Tate, yetim.
1: Hallo, Maggie.
2: Was hast du mit Adrian gemacht?
1: Man kann mit ihm nicht mehr viel machen. Er ist eine große Enttäuschung. Fast so groß wie die Enttäuschung über dich. Euer Vater hat starkes Blut. Deshalb hatte ich bei dir eine leise Hoffnung.
3: Du hast mir versprochen, sie gehen zu lassen.
1: Du musst dich nur von ihr verabschieden. Dann werdet ihr beide verschont. Du wirst als einer von uns leben oder als einer von ihnen sterben, Kai. Entscheide dich.

der Preis für deinen Verrat, Kai.

0: Erschieß ihn. Das ist nicht Adrian.
1: Roland.
0: Erschieß ihn.
1: Bitte. Roland.
0: Erschieß ihn!

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0: Hallo Petra.
1: Nicke.
0: Hey, was sind denn hier?
2: Vom Großmarkt, alles gratis. Kannst du die Taufgestecke machen?
1: Putzen?
2: Später. Ich bin im Jugendzentrum, ja?
1: Nimmst du Jessie bitte die Brotzeit mit? Sonst isst sie wieder nicht. Tschüss.

0: ist denn jetzt los? Ich geh mal nachschauen, ja? Jessie, alles aufessen.
1: Ist alles okay, Jessica?
2: Ja. Ich muss kurz die Schuhe tilgen.
1: Lass uns für heute Schluss machen.
2: Nee, das muss jetzt sitzen.
3: Haben Sie den Strom abgestellt?
4: Ja. Wir richten einen Baustrom ein.
3: Baustrom?
5: Der wird baut. Wissen Sie das nicht?
3: Das darf ich sicher behalten, gell?
5: Bitte.

0: Jetzt.
1: Hallo?
0: Hier, hier unten. Geh runter. Jetzt, geh runter. Da. Bitte helfen Sie mir auf. Ja.
2: Dankeschön.
0: Sie schickt der Himmel.
1: Er muss ja Sinn für Ironie haben.
0: Ja, das hat er. Das hat er. Genauso ist passiert. Ja, er hat mich rum, ich flach hin und dann ist er raus.
1: Vielleicht was dringend.
0: Der ist gefährlich. Wollen Sie ihn haben?
1: Oh, na danke, mir reicht meine Tochter. War er das mit ihrem Bein?
0: Das waren meine Ministranten beim Fußballspielen. Die grätschen wie die Pius-Brüder. Überhaupt sind die Burschen an allem schuld. Die pilgern nach Rom, dann sehen sie den Hund, denken sich, ach, ein Hund aus Rom. Wunderschön, unser neuer Herr Pfarrer kommt auch aus Rom. Bring mir immer ein kleines Andenken mit. Vielleicht hat er Heimweh. So, und jetzt stehe ich da mit dem Streuner und habe keine Ahnung, wie ich mit ihm umgehen soll.
1: Komm mal her. Na, du Kleiner, armer Hund. In der Bibel steht auch nichts Nettes über euch. Ich bin Rieke Schmidt, Pfarrerin der Nazareth-Gemeinde.
0: Ach, die Kollegin. Ich weiß, ich hätte schon längst zum Antrittsbesuch zu Ihnen kommen sollen, aber Sie sehen ja, ich habe eine gute Ausrede.
1: Das ist ja auch bestimmt ein Missverständnis, Herr Seidel. Das mit dem Strom vom Jugendzentrum und dass da gebaut werden soll.
0: Keine Ahnung, wovon Sie sprechen.
1: Von unserer gemeinsamen Jugendarbeit, Ökumene. Wir machen das Programm fürs Jugendzentrum, ihr zahlt Strom und Heizung.
0: Davon höre ich jetzt zum ersten Mal.
1: Ist eine feste Vereinbarung mit Ihrem Vorgänger. Der Severin fand super, dass eure ach so reichen Kinder auch mal welche aus anderen Schichten treffen. Das ist jetzt alles, was Sie dazu zu sagen haben.
0: Was machen Sie denn für ein Programm?
1: Ach, das bestimmen die Kinder weitgehend selbst. Das Jugendzentrum ist offen für alle und alles.
0: So anti-autoritäres allerlei.
1: Nein, selbstbestimmt.
0: Ja, von Ihnen. Ich glaube, wir haben unterschiedliche Vorstellungen von Jugendarbeit.
1: Bibelkreis und Frohlocken, oder was? Frau mir direkt Import aus Rom.
0: Bevor jemand die heilige Kommunion empfängt, muss er erst einmal sein Gewissen prüfen. Ja, muss seine Fehler bereuen und gute Vorsätze für die Zukunft fassen. Ich will meinen Kindern ein solides Fundament vermitteln.
1: Selber Pius, Bruder?
0: Wirklich. Schau ich so aus? Ich bin Jesuit.
1: Oh, die Speerspitze des Glaubens trifft aufs echte Leben. Morgens Kleiderkammer im Jugendzentrum, massig Menschen. Wenn da einer hinfällt, weil es zu dunkel ist, sind wir dran. Ich und Sie.
0: Der Malz hat einfach ein helles Schild, auf dem steht betreten auf eigene Gefahr.
1: Sie klären das, gell?

0: Hallo, grüß Gott.
1: Ja, Frau Hartinger.
0: Ich wollte Ihnen ja nur was erzählen.
1: Nicht jetzt, ja. Heute Abend, ich rufe Sie an.
0: Da ist mal wieder der Leibhaftige hinter Ihnen her.
1: Rieke, da ist ein Einbrecher drin.
0: Ja, das wollte ich ja sagen, Frau Pfarrer.
1: Gerade nicht. Geh mal weg. Bist du wahnsinnig, wenn der vielleicht bewaffnet ist oder sowas?

0: Rainer. Was machst du in meinem Schuppen?
1: Pennen?
2: Du wohnst 2 Straßen weiter.
3: Nicht mehr. Herr Stadler ist zwangsgeräumt.
2: Wie?
3: Na ja, das wollte ich ja gerade erklären, aber ich durfte ja nicht. Gerichtsvollzieher und Polizei waren da.
1: Der Herr Stadler
3: hat es in letzter Zeit auch ein bisschen mit Tiergluglucks, die verstehen, Frau Pfarre, arg übertrieben.
2: Super, Heiner, das war's mit dem Taufgestecken. Unser ganzes Moosgummi ist platt. Mann, ey, echt.
0: Oh, Heiner, hier ist dein Kaffee. Vorsicht, heiß. Ich besorge dir jetzt einen Platz im Männerwohnheim.
1: Zu den Alkis und Junkies? Da will ich nicht hin. Lass mich hin schuppen.
0: Heiner, du weißt doch, einmal auf der Straße, immer auf der Straße. Ja, Klaus, Ricky hier. Hallo. Du, ich brauche dringend einen Schlafplatz. Ja, ich bringe ihn selbst vorbei. Bis gleich. Danke,
4: hallo,
0: tschüss.
4: Mama.
0: Oh, Leni, gut, dass du da bist. Hilf mir mal.
4: Ach, Mama, der will sicher lieber alleine laufen. Boah, kotz mich bitte nicht vor.
1: Ich muss schiffen.
0: Oh Gott, hier rein.
4: Sie setzen sich zum Pinkeln, ja?
0: Den geht sowieso nicht mehr.
4: Boah, gegen das Irrenhaus hier ist mein Wohnheim in Helsinki ein Sanatorium.
5: Wunderbar. Also, für die nächste Ministrantengruppe treffen wir uns im Jugendzentrum.
0: Echt? Da?
5: Ja, warum nicht?
6: Also, meine Eltern wollen nicht, dass ich da hingehe.
5: Wieso?
7: Herr Pfarrer!
5: Jetzt sagt schon.
7: Der Kirchenrat wäre dann soweit.
5: Ich komme gleich. Besprechen wir beim nächsten Mal. Ja? Gut, weiter so. Servus, Kinder.
8: Entschuldigen Sie aber, meine Ministranten.
0: Doch, Ihr guter Draht zur Jugend ist toll. Und das in der kurzen Zeit.
5: Kinder sind unsere Zukunft.
7: Ja. Ja. Wer wollte das bestreiten?
5: Es kommen auch immer mehr zu mir. Und deshalb würde ich meine Gruppen ganz gern ins Jugendzentrum verlegen.
7: Reicht Ihnen der Platz hier nicht?
5: Also, wenn ich hier vernünftige Jugendarbeit leisten soll, dann nein.
7: Gut, nur dann schauen wir, wie sich das entwickelt und besprechen das Thema Jugendzentrum nächstes Mal.
0: Also, Gregor, so geht das nicht. Wir haben das Thema immer nur aus Rücksicht auf Severin vertagt.
7: Aber komm, von den katholischen Kindern geht doch da kaum eins hin. Meine sagen, sie fühlen sich in dem Chaos nicht wohl.
9: Genau, das höre ich auch immer. Und ehrlich gesagt, das ganze Gelände ist ein Schandfleck.
5: Wem gehört denn der Schandfleck?
7: Uns. Also unsere Gemeinde hat es geerbt.
0: Genau. Und wir waren uns immer einig, dass das Jugendzentrum unser Beitrag zur Ökumene ist.
10: Ist aber eher ein ewiger Zankapfel.
7: Niemand will die Ökumene, die gute Nachbarschaft zu St. Nazareth beenden. Aber wir müssen auch an die unübersehbar vielen alten Menschen im Viertel denken.
9: Ja.
5: Wo ist denn jetzt da der Kontext? Worauf wollen Sie hinaus?
7: Eine Stiftung wird auf dem Grund des Jugendzentrums eine exquisite Seniorenresidenz errichten.
5: Pfarrerin Schmidt hat also recht gehabt. Da sind schon Bauarbeiter auf dem Gelände und der Strom ist abgestellt.
7: Pfarrerin Schmidt und ihr Jugendzentrum haben St. Georg im letzten Halbjahr eine 4-stellige Summe für Strom und Heizung gekostet.
9: Ja.
7: Das Bistum ist von den Plänen begeistert, dass wir was für alte Menschen tun. Die wollen sich auch beteiligen. Und wir könnten das eigentlich heute gleich zur Abstimmung bringen.
9: Hm? Ja.
5: Nein, das machen wir nicht. Da gibt es nämlich noch erheblichen Klärungsbedarf.
0: Ganz genau. Ich bin auch für vertagen.
5: Wunderbar. Vertagt. Nächster Punkt.
4: Mama, ich gehe mit Jessica was trinken. Meinst du doch noch mitkommen?
0: Ja, ich habe viel zu viel zu tun.
4: Semesterferien sind mal wieder vorbei und wir haben nichts zusammen gemacht.
0: Hey. Hi, Jessie.
4: Hey. Und Mama, kommst du auch noch mit?
11: Letzte Chance.
4: Jessica, du blutest ja aus der Nase.

Herr Schmidt, ist Ihre Frau zu Hause? Könnten Sie was ausrichten? Geht ums Jugendzentrum. Ich müsste Sie sprechen. Herr Schmidt, Jugendzentrum. Ganz eine dringende Geschichte.

0: Ihre Tochter war sicher oft müde und auffällig kraftlos, nein?
1: Naja, nicht mehr als sonst. 8 Stunden Friseursalon und 2 Stunden Tanztraining.
0: Bei den Werten wundert es mich, dass sie überhaupt noch aufgestanden ist.
2: Meine Unterschrift wollte ich. Was ist denn jetzt mit Jessie?
0: Es fehlen noch Tests, aber ihre Tochter ist ernsthaft krank.
2: Das gibt's doch nicht.
1: So plötzlich?
0: Das ist für die akute lymphatische Leukämie, von der wir ausgehen, sehr typisch. Die B-Lymphozyten entarten, vermehren sich unkontrolliert und verdrängen im Knochenmark die Zellen, die für die Blutbildung nötig sind. Aber wir können inzwischen einiges dagegen tun. Gleich morgen früh machen wir eine Knochenmarkbiopsie und danach beginnen wir sofort mit der ersten Chemotherapie.

0: wie glücklich ihr aussieht. Schön.
1: Das war letzte Woche. Da war Jessie schon krank. Man sieht nichts.
0: Na, schau mal. Oh Gott, schau dir mal die Frisur an.
2: Ja, im Park.
0: Ach, schau mal, das ist so süß. Das ist mein Lieblingsfoto. Wir beide. Niedlich. Immer schon unzertrennlich. Ihr wolltet immer in einem Bett schlafen. Wir haben euch nie auseinandergekriegt. Petra will morgen zu Jessie in die Klinik. Könntest du die Taufe vorbereiten? Dann können wir noch in die Stadt und ich koche uns was Schönes.
1: Echt, Mama?
0: Ja.
1: Oh. Von Jessie.

0: Sehr schön. Babysachen gehen ja immer. Vielen Dank.
1: Oh, Entschuldigung.
0: Heiner, was willst du hier?
1: Alles ist ja alles nichts mehr da.
0: Geht das auch ohne Chaos?
1: Da war so ein Typ, einer wie du, Pfarrer. Und der wollte was mit dir besprechen. Wegen hier.
0: Pfarrer Seidel?
2: War wichtig, glaube ich.

0: Bring's. Komm. Hallo.
1: Wenn's bunt wird, wird's meistens besser.
0: Ja, genau. Danke.
1: Ich mach das mal. Sie waren bei mir zu Hause?
0: Hat sie ihr Mann Ihnen ausgerichtet?
1: Das war nicht mein Mann.
0: Okay. Wegen dem Strom. Ich habe mit dem Kirchenrat gesprochen. Das ist eine schwierige Sache.
1: Hm. Haben die Arbeiter also doch recht mit dem Jugendzentrum?
0: Na ja, wenn Sie so eine hohe Rechnung fabrizieren.
1: Die paar hundert Euro?
0: Paar hundert Euro? Im vierstelligen Bereich?
1: Ah, nee, das kann nicht sein.
0: Im halben Jahr?
1: Naja, also der Winter war lang und kalt.
0: Oh, und die Türen immer offen.
1: Möglich.
0: Selbst schuld, wenn das Jugendzentrum geschlossen wird.
1: Ach, das könnt ihr nicht machen.
0: Dann geben Sie mir einen ganz guten Grund, warum wir das weiterhin finanzieren sollten. Einen ganz guten.
1: Das Jugendzentrum ist der Anlaufpunkt nach der Schule. Familienersatz. Die Eltern arbeiten Schicht oder sind sonst wo. Gerade für Kinder ab 12, 13 gibt es eine riesen Betreuungslücke. Die hängen auf der Straße rum und trinken, rauchen, machen Quatsch. Ihr Vorgänger hätte das niemals so weit kommen lassen.
0: Ja, deshalb sind eben auch die Kinder weggelaufen. Und ich habe im Jugendzentrum nachgeschaut. Da sind's nicht. Ich darf mit der Jugendarbeit wieder von vorn anfangen. Durst?
1: Das ist das Einzige, was Sie mit dem Severin gemein haben. Keine Ahnung von Wein. Aber der hatte wenigstens ein großes Herz.
0: So schlechte Laune wegen so ein bisschen schlechtem Wein.
1: Ich habe jetzt eine Taufe. Meine Tochter geht gleich für ein paar Monate nach Finnland. Mein Patenkind hat Leukämie. Reicht das?

0: Liebe Patin, lieber Pate, ich frage euch, wollt ihr für Annalena Begleiter sein auf ihrem Weg? Sie an ihre Taufe erinnern? Mit ihr entdecken, welche Hilfe die biblische Botschaft und die Tradition der Kirche in ihrem Leben sein kann? Wollt ihr für euer Patenkind beten? So antwortet, ja, mit Gottes Hilfe.
1: Ja, mit Gottes Hilfe.
0: Annalena, ich taufe dich im Namen des Vaters, des Sohnes und des Heiligen Geistes. Amen.

0: war sehr schön. Vielen Dank.
1: Wir feiern noch bei uns. Zeit.
2: Oh, vielen Dank, das ist sehr nett. Aber ich muss mich heute um meine Tochter kümmern. In den nächsten Tagen komme ich gerne mal vorbei.
0: Ja, sehr gerne. Wiedersehen.
2: Wiedersehen.
1: Wiedersehen.
2: Die 23 Kilo Freigepäck reichen nie.
3: Hey, I'm the Pac-Man.
2: Du brauchst so 100 Pakete Puddingpulver.
3: Ja, zum Kochen. Mein Pudding ist berühmt. Das ganze Wohnheim fährt drauf ab.
2: Du studierst aber schon noch Forstwirtschaft, oder?
3: Klar, Mama. Pudding gibt's noch abends. Also in Helsinki.
2: Zum Wodka?
3: Da geht's jetzt nicht ran.
2: Petra. Petra, mach doch bitte mal die Tür auf. Hm?

Jesse braucht dich jetzt. Wir brauchen dich. Du kannst uns jetzt nicht allein lassen. Petra, bitte.

0: Leonie. Wird Jesse sterben? Und er schaut einfach zu? Das kann er doch nicht machen, Mama.
1: Solange Jessica am Leben ist, gibt er uns die Zeit, etwas für sie zu tun. Das ist jetzt unsere Aufgabe. Daran glauben wir.

0: Hey, Jessie.
1: Süße.
2: Hallo.
1: Sag bloß, du hast in der Bibel gelesen.
0: Es gibt hier sonst nichts. Kannst du mir was empfehlen?
2: Klar. Oh, sorry. Hallo?
0: Siehst viel fitter aus als gestern. Das wird die erste Chemo sein. Hast du ja auch alles? Fernseher, WLAN, hübsche Ärzte, sexy Pfleger.
2: Klar.
0: Du hast doch deinen Laptop hier, oder? Dann können wir quatschen, wenn ich in Helsinki bin.
2: Wenn du wieder bei deinen Lappen bist.
0: Finnen.
2: Finnen.
0: Komm, wir machen erst mal ein Selfie.
2: Warum musst du eigentlich so weit weg sein?
0: Ich bin dir so nah. Das glaubst du gar nicht.

0: Eine ist schon kalt.
1: Mitten am Tag.
0: Das letzte Mal haben Sie damit angefangen, da war es auch noch hell.
1: Okay. Brot ist im Kasten. Okay. Sie sehen...
0: Scheiße aus. Ich weiß, danke.
1: Sie sehen nicht so aus, als wären es wegen mir hier.
0: Ich musste heute jede Menge schlimme Dinge schönreden. Meinen Freunden hat's geholfen, aber mir geht's jetzt scheiße.
1: Wegen Ihrem Patenkind?
0: Oh. Jessie, sie ist erst 19. Sie ist wie eine zweite Tochter für mich. Ich war bei ihrer Geburt dabei. Und jetzt... Leukämie.
1: Aber es besteht doch Hoffnung, oder?
0: Ja. Nein, ich weiß es nicht. Aber wenn das schief geht, ihre Eltern, die überleben das.

0: wunderbarer Wein. Ist der teuer?
1: Also, ich könnte mir den nicht leisten. Der ist aus Dittelsheim, aus der Pfalz. Da war meine erste Pfarrei. Die Winzer sind gute Freunde von mir.
0: Aha. Geben die einen Rabatt?
1: Mir schon. Jessie trainiert im Jugendzentrum für ihre Wettbewerbe. Sie ist immer so glücklich da. Das ist wie ein zweites Zuhause für sie.
0: Wie für viele andere Kinder auch.
1: Ja, wir müssen diesen Freiraum erhalten. Der Severin, der hat das verstanden.
0: Ja, der gute alte Severin. Sie glauben jetzt aber nicht im Ernst, dass ein Jugendheim das reparieren kann, was in den Familien falsch gemacht wird, oder?
2: Ach so, weil Sie das ja beurteilen können?
0: Und ob?
2: Sie mit Ihrem Zölibat.
0: Ach, die alte Leier mit dem Zölibat. Sie wissen doch gar nichts über mich. Okay. Ich bin Bayer vom Bauernhof, ich habe 5 Geschwister, dutzendfacher Onkel bin ich, wir haben viele Tiere und ich bin glücklich. Und Sie? Ihre Familie?
1: Da lebt keiner mehr. Bis auf meine Tochter Leonie. Und die studiert in Helsinki.
0: Und wer war der Typ da neulich?
1: Der Heiner. Den trauen Sie mir zu?
0: Ich würde gern was machen. Mit Ihnen. Für Jessica.
1: Jetzt wollen Sie nur vom Jugendzentrum ablenken.
0: Nein. Nein, ganz bestimmt nicht. Und bitte das eine mit dem anderen nicht vermischen. Am Jugendzentrum bin ich dran. Zerfix, Halleluja. Ich habe in 5 Minuten einen Termin beim Orthopäden.
1: Oh, ich fahre Sie mit meinem Roller.
3: Sie haben was getrunken.
1: Trinken? Glauben Sie mir, das geht anders.
3: Streuner! Streuner!

0: Grüß Gott.
1: Grüß Gott.
0: Haben Sie eine Ahnung, warum wir Sie aufhalten?
2: Also zu schnell kann ich nicht gewesen sein. Der Roller hat nur die kleine Maschine.
1: Wir müssen auch relativ flott wieder weiter, weil wissen Sie, wie schwer es ist, einen Termin bei einem guten Orthopäden zu bekommen?
0: Also Ihr Tempo war es nicht. Aber der Hund, das ungesicherte Ladung.
3: Deshalb sind Sie bestimmt mit einer gebührenpflichtigen Verwarnung einverstanden.
1: Herr Wachtmeister, Moment einmal bitte. Die Dame kann überhaupt nichts dafür. Mir ist übel geworden, vor lauter Schmerzen im Bein auf dem Weg zum Arzt. Die Frau hält an und sagt, kann ich sie mitnehmen? Das ist eine Geste der Mitmenschlichkeit in dieser kalten Welt. Und was soll ich mit dem armen, hilflosen Hund machen? Kann ich doch nicht einfach zurücklassen, oder?
3: Ja, ja, schon gut, Herr Pfarrer. Wo ist denn Ihr Arzt?
1: Gleich um die Ecke. Wollen Sie mir vielleicht helfen? Könnten Sie mich rüberfahren? Das wäre nett. Danke. Strömer, komm.
4: Jetzt komm.

0: Rieke Schmidt?
1: Da haben wir Glück gehabt heute.
0: Mhm.
2: Und Sie können ja auch lügen.
1: Schwindeln. Schwindeln, bitte.
2: Na, dann macht ihr Kathoen euch das leicht.
0: Ihr braucht ja bloß beichten gehen.
1: Ich sehe schon die Schlagzeile. Flotter Dreier, angetrunkener Priester mit Pfarrerin und Hund auf heißem Ofen erwischt. Oh, das hätte ein paar Rosenkränze gekostet.
2: Und schuld war nur der Heilige Geist.
1: Wie immer.
0: Das darf nie jemand erfahren.
1: Naja, er weiß es längst.
0: Hm. Glauben Sie, er verzeiht das?
1: Praktizierte Ökumene? Ja, die Chancen stehen gut. Wollen wir nicht einmal langsam du sagen?
0: Tun wir das nicht längst?
1: Gut. Du, ich hätte gern 2 Kisten von deinem tollen Riesling bestellt. Geht das?
0: Wow, ich bin dein Dealer. Noch ein Geheimnis, das wir teilen.
1: Ja, aber dafür findest keinen besseren. Du, Frau Pfarrer. Gute Nacht.
0: Gute Nacht.

0: Es sind Komplikationen aufgetreten. Die Nierenwerte ihrer Tochter haben sich verschlechtert.
1: Und jetzt?
0: Eine Chemotherapie setzt sich immer aus verschiedenen Präparaten zusammen. Wir verändern die Kombination der Präparate und schauen, wie es Jessica damit geht.
2: Wenn sie das auch nicht verträgt?
0: Darüber habe ich schon mit dem Chefarzt gesprochen. Es gibt eine spezielle Therapie.
2: Und wieso bekommt die Jessica nicht sofort?
0: Weil ihre Krankenkasse die nicht zahlt. Wir können nur das machen, was gezahlt wird. Hier sind Informationen dazu. Reden Sie am besten gleich mit Ihrer Krankenkasse. Wiedersehen.

0: Also, mein Abteilungsleiter sagt auch, solange diese Therapie nicht in den Leitlinien der onkologischen Fachgesellschaften enthalten ist, können wir sie nicht erstatten. Leider.
1: Aber unsere Tochter braucht die ganz dringend.
0: Ja, aber vielleicht warten Sie erst mal ab, wie Jessica auf die neue Präparatekombination der Chemotherapie reagiert. Vielleicht verträgt sie die ja besser.
2: Und wenn nicht? Wir hören immer, wir sollen Geduld haben, wir sollen abwarten. Jessica hat aber keine Zeit mehr. Verstehen Sie das nicht?
0: Natürlich verstehe ich Sie, aber Sie müssen auch uns verstehen. Die Wirksamkeit dieser neuen Therapie ist nicht sicher erwiesen. Und sie ist sehr, sehr teuer. Enorme Kosten für zu hohe Risiken. Auch für Ihre Tochter.
3: Warum bietet der Arzt sie dann an?
0: Ja.
2: Ich glaube mal nicht, dass der uns Kassenpatienten so verscheißert, wie Sie das gerade versuchen.
0: Bitte, Herr Keller, wir nehmen das nicht auf die leichte Schulter, glauben Sie mir.
3: Das ist unsere Jessica. Wunderbarer Mensch. Jung. Sie tanzt. Sie ist so lebendig.
0: Frau Keller, ich verspreche Ihnen, wir werden den Fall noch mal genau prüfen.
2: Über dieses Leben entscheiden Sie mit.

0: Petra, schau mal. Kannst du das nähen? Ich bin da irgendwo hängen geblieben.
1: Ich nehm's mit nachher. Gas hat die neue Therapie für Jessica abgelehnt.
0: Was?
1: Aber Frank und ich, wir werden versuchen, das Geld aufzutreiben. Also, wenn die Chemo nicht wirkt.
0: Wie können die das ablehnen? Jessica ist 19, die ist am Anfang ihres Lebens.
1: Ja, aber für die Kassi ist erwachsen, seit sie in der Lehre ist. Und da gelten die Ausnahmen nicht mehr, die sie für Kinder machen. Für mich bleibt sie mein Kind. Frank nimmt sich einen Nebenjob, will versuchen, einen Kredit zu kriegen, wenn die Schufa das zulässt. Rieke, kannst du meine Stunden aufstocken?
0: Meine Mittel sind begrenzt. Deine Stelle ist am Limit.
1: Ja, alles andere auch.

0: Jetzt Image. Ja, wir dürfen hier 6 Etagen bauen und drumherum ganz viel Grün.
1: So ein richtiger Park.
0: Exakt. Und mit Zaun.
1: Damit sich die Senioren sicher fühlen.
0: Ja, im Vatikan kommt auch nicht jeder rein.
1: Und draußen nur liegend.
0: Nein, die Einnahmen aus der Erbpacht für das Grundstück sind ein Segen für unsere Gemeinde. Das ist ausnahmsweise auch unser Bischof mit mir einer Meinung.
1: Ja, weil wir was für alte Mitmenschen tun, anstatt evangelische Kinder durchzufüttern.
0: Sie lernen schnell.
1: Ja, das zeichnet mich aus. Herr Häusler, wie das Jugendzentrum geführt wird, das ist auch nicht so ganz nach meinem Geschmack. Aber deshalb die Jugendarbeit aufzukündigen, das kommt überhaupt nicht in Frage. Wenn ich mich da engagiere, dann profitieren auch unsere Kinder davon und gehen da gern wieder hin.

0: Schön geschlummert?
1: Nee. Mir geht's scheiße.
0: Tada!
1: Max war gestern hier.
0: Und?
1: Der tanzt jetzt mit Conny.
0: Arschloch. Die ist nie so gut wie du.
1: Nicht sterben.
0: Gesund werden ist wie tanzen, Jessie. Du übst die Schritte. Immer und immer wieder. Bis du ganz nah bei dir bist. Und an deinem Glauben daran, dass du es kannst. Dafür betest du. Das geht Schritt für Schritt. Besser und besser und besser. Bis du wieder tanzen kannst.

0: kannst du?
1: Klar. Warte mal, Auge zu. Ja, hallo? Was? Dieser Mistkerl, ich komme sofort.
2: Was soll denn das werden?
3: Frau Pfarrerin Schmidt? Rechtsanwalt Loderer. Und hier bitte, das ist die Kündigung.
2: Wie Kündigung? Sie haben eine Kündigungsfrist.
3: Leider nein. Gekündigt wurde fristlos, wegen Nichteinhaltung des Brandschutzes.
2: Ruhig, ganz ruhig, Leute. Wir haben den Brandschutz nicht verletzt.
3: Das sehe ich ein wenig anders.
1: Bonnie? Wer macht sowas? Ja, ich habe das Jugendzentrum ausgenutzt. Ich habe da Veranstaltungen gemacht, die dort nicht hingehören. Weil unser Gemeindesaal Schrott ist. Deswegen auch die hohe Rechnung.
4: Und damit hast du es meinem Kirchenratsvorsitzenden Häusler leider sehr einfach gemacht. Der plant nämlich eine Seniorenresidenz auf dem Gelände vom Jugendzentrum.
1: Was?
4: Ja. Ein Altenheim von meinem Bischof abgenickt.
1: Ist nicht dein Ernst?
4: Doch. Ich habe mit dem Bischof telefoniert und der Häusler hat ihm das Projekt schon zu Severins Zeiten angetragen. Das heißt, da hat der gute alte Severin mal keinen Rheinwein geschenkt.
1: Aber du musst was dagegen unternehmen, oder bist du auf der Seite von dem Häusler?
4: Nein, bin ich nicht. Aber in einem hat der Häusler recht. Du hast dein Jugendzentrum nicht im Griff und wir sollen dafür zahlen.
1: Was soll ich denn tun? Weißt du, wie viele Kirchenaustritte ich im Jahr habe? Keine Kohle, aber immer mehr Bedürftige.
4: Musst du mal überlegen, was bei euch vielleicht grundsätzlich so nicht stimmt.
1: Kriegst du erstmal deine Gemeinde in den Griff? Auch ganz Arschloch.

0: Brennst denn wirklich, Ricke?
1: Jesse leidet, Toni. Sie ist vielleicht in 2 Wochen tot.
0: Wir wachsen durch Leid. Wir nehmen es an und schöpfen daraus Hoffnung.
1: Ich schöpfe Hoffnung lieber aus einer neuen Therapie für Jessica. Aber die Kasse zahlt nicht.
0: Geld ist ein lösbares Problem.
1: Jessys Eltern haben aber keins. Und Spenden für was auch immer diese Behandlung kostet, das kriege ich bei mir nie zusammen.
0: Ohne Tod kein Leben.
1: Er macht ihr Katholiken, ist euch aber verdammt einfach.
0: Wir akzeptieren einfach nur das Unvermeidliche.
2: Hallo?

0: Ja.
1: Ich bin's. Ich wollte mich bei dir... Ich wollte mich entschuldigen bei dir. Tut mir leid. Ich helfe dir bei deiner Spendenaktion für Jessica.
0: Danke.
1: Gern.
0: Gute Nacht.
1: Gute Nacht.
2: Wir sehen alle Jessica vor uns, wie sie tanzt, wie sie lacht, wie sie hier mit uns singt. Eine junge Frau voller Pläne, voller Ideen, voller Zukunft. Sie ist nicht nur ein Teil unserer Gemeinde, sie ist ein Teil unseres Lebens. Und wir wollen alle, dass Jessica bald wieder bei uns ist. Wir denken an ihre Eltern, Petra und Frank, die um Jessicas Leben kämpfen. Wir wollen ihnen dabei helfen. Lasst uns für Jessica beten.
3: Dillige et quod vis fac fordert uns Augustinus auf. Liebe und tue, was du willst. Aber begründe all dein Handeln aus der Liebe heraus. Schweigst du, so schweige aus Liebe. Redest du, so rede aus Liebe. Und kritisierst du, so kritisiere aus Liebe. Aber lass all dein Handeln in der Liebe wurzeln. Denn aus diesen Wurzeln entsteht nur Gutes.
2: Jeder kennt den Satz aus der Apostelgeschichte, Kapitel 20. Geben ist seliger denn nehmen. Ja, es geht ums Geld. Aber es geht auch noch um mehr als das. Es geht um Hoffnung, um Zuversicht, um Gemeinschaft. Unsere heutige Kollekte soll der Behandlung von Jessica Keller zufließen. Die Körbchen stehen am Ausgang bereit.
3: Und weil wir aus Liebe handeln, sorgen wir uns um die Jugendlichen in unserer Gemeinde und erhalten ihnen das Jugendzentrum. Und weil wir aus Liebe handeln, sorgen wir uns um unsere Nächsten. Und genau so hat Augustinus das gemeint. In dieser Liebe rufe ich Sie auf, an Jessica Keller zu denken. Eine leukämiekranke junge Frau aus der Nachbargemeinde Nazareth, der wir die heutige Kollekte zukommen lassen. Lasst euer Handeln in der Liebe wurzeln. Lasset uns beten.

0: Kein Stress, Leute. Alles im Griff. Beheizungsinstallateur, Gas, Wasser, Scheiße, das verlernst du nie. Wie Fahrradfahren. Auch im Suff nicht.
1: Mein Installateur sagt, das ist eine komplett neue Anlage fällig. 25.000 Minimum. Das ist unmöglich.
0: Klar, der will verdienen. Aber reparieren ist das neue Modernisieren.
1: Lohnt sich das denn?
0: Kessel, Brenner, Leitungen, alles tippitoppi. Geht nur um die Platine.
1: Das ist alles?
0: Das ist alles. Und wenn du eine moderne Steuerung installierst, sparst du schon mal mindestens 25% Energie.
2: Die Platine macht real 2,5. Aber ein Kumpel besorgt mir die billiger.
1: Woher?
2: Egal. Und ich baue dir das Ding für umsonst ein. Wenn ich hier wohnen darf.
1: Hier im Keller?
2: Klar. Immer schön mollig.
1: Kein Alkohol, keine Zigaretten, kein Lagerfeuer, keine Kumpel.
2: Keine Püppis, alles Roger.
3: Dankeschön.
4: Hab mich sehr gefreut.
5: Ja, gleichfalls. Dankeschön. Wiederschauen. Dann bin ich Häusler.
6: Servus.
3: Servus. Frau Häusler.
7: Ja, Pfarrer Seidel.
8: Ich komme dann gleich.
7: Gut.
8: Sagen Sie, für wen haben Sie heute eigentlich gepredigt? Für St. Georg oder für die Nazareth-Gemeinde?
3: Gelebte Ökumene. Ich helfe meiner evangelischen Kollegin.
8: Hilfe. Oder ergreifen Sie Partei?
3: Ja, für die Nächstenliebe. Ganz im Sinne von Augustinus. Und das kann ich Entscheidungsträgern wie Ihnen nur wärmstens ans Herz legen. Danke.
1: Wiedersehen. Wiedersehen. Ganz, ganz herzlich.
9: Na ja, ohne Moos. Nix los.
1: Trotzdem Dankeschön.
9: Was heißt hier trotzdem da drüben? Da wohnen die Bonzen mit den großen Scheinen.
1: Ist mir ein bisschen zu einfach. Autoleasingraten, Flachbildschirm, Klamotten. Es ist erstaunlich, wie viel Kohle auch bei uns für sowas locker gemacht wird.
9: Bitte sehr. Auf Wiedersehen.
10: Kleinvieh macht auch Mist. Aber haben Sie das gesehen? Wenn es drauf ankommt, kann der Heiner richtig was.
11: Hab tausend Dank, Rieke, für deine Predigt und für die Kollekte.

0: Heiner?
1: Nicht so laut.
0: Ich werde gleich noch lauter. So, du schläfst jetzt deinen Rausch aus, du räumst das hier alles auf und heute Nachmittag bringe ich dich ins Wohnheim. Ist das klar?
1: Oh nein.
2: Jessica verträgt die neue Kombination der Präparate auch nicht. Ihre Leberwerte haben sich drastisch verschlechtert. Eine dauerhaft geschädigte Leber ist aus medizinischer Sicht nicht akzeptabel. Wir müssen die Chemotherapie abbrechen.
3: Ja, aber dann bekommt sie eine Knochenmarkspende.
2: Genau das ist unser Problem. Vor einer Übertragung von Knochenmark müssen die maliegenden Zellen in Jessicas Körper abgetötet sein. Das ist der Sinn der Chemo. Eine Therapie mit ihren eigenen aufbereiteten Stammzellen ist Jessicas letzte Behandlungsmöglichkeit.
0: Die Krankenkasse lehnt die Übernahme ab. Es gibt Risiken und Nebenwirkungen. Es soll Todesfälle gegeben haben.
2: Wir haben nichts, was wir sonst noch für Jessica tun können.
3: Wir wollen, dass sie es versuchen. Und wir zahlen das selbst.
2: 90.000 Euro?
4: Tut mir leid, aber die Statuten
0: urteilen ein junges Mädchen zum Tode.
4: Also, Frau Schmidt, das geht mir jetzt zu weit, ja? Sie überschätzen diese Therapie völlig. Die ist doch noch in der Testphase.
3: Aber das ist Jessicas letzte Chance, sagt der Arzt.
4: Klar. Für den ist ihre Tochter ein interessantes Studienobjekt. Der macht aus dem Fall ein halbes Dutzend Veröffentlichungen.
0: Aber wir sind eine Gesundheitskasse. Uns geht es um unsere Versicherten und nicht um Ärzte und ihre Reputation.
3: Wenn meine Tochter ohne die Therapie stirbt?
0: Und wenn ihre Tochter an der Stammzellentherapie stirbt? Selbst unser Direktor, Herr Häusler, hat sich persönlich mit diesem Fall beschäftigt.
3: Herr Häusler?

0: Als Arbeitsfläche?
1: Für die Hygiene?
0: Schon benutzt?
1: Ich muss was zu tun haben, Rika, dann trinke ich auch kaum was.
2: Gar nichts wäre besser. Du kannst hier nicht bleiben.
1: Aber arbeiten kann ich hier. Naja, und ein Nickerchen danach?
0: Kleines.
2: Such dir eine Wohnung. Sonst musst du ins Wohnheim.
1: Du, Rike, für die Arbeit an der Heizung brauche ich Werkzeug. Und meins war alles in der geräumten Bude. Glaubst du, du kannst was tun, dass ich das wiederkriege?

0: Hallo Leonie.
1: Hallo Mama. Du, wie geht's an Jessie? Ich erreiche sie nicht.
0: Nicht so toll. Die Chemos helfen nicht. Und der bescheuerten Krankenkasse ist die Stammzellentherapie zu teuer.
1: Ja, Sesselfurzer, entscheidet denn das?
0: Ja, den suche ich gerade.
1: Du kannst mir meine Hautcreme besorgen. Die gibt's hier nicht.
0: Volltreffer. Der Sack wohnt hier um die Ecke.
1: Was wäre?
0: Gregor Häusler, der Krankenkassenvorstand. Oh Mann, 400 Meter Luftlinie.
1: Na, dann klingel doch mal bei dem.
0: Ja, ich nicht, aber der Toni.
1: Welcher Toni?
0: Anton Seidel, der neue Pfarrer von St. Georg.
1: Ihr seid schon beim Tor?
0: Nein. Doch.
1: Wow, fesch. Also dein Foto auf der Gemeindeseite ist echt süß.
0: Ach du, das ist ein Kollege. Außerdem ist er katholisch.
1: Wie praktisch für dich. Endlich ein Mann, der dich versteht. Und passieren kann auch nichts.
0: Du, pass auf. Einen Moment mal, Leonie. Hallo, Toni.
1: Aha, nur ein Kollege.
0: Tschüss, Leonie. Nee, Entschuldigung. Was? Nein, ich habe nur mit meiner Tochter gesprochen. Ja, ja, gern. Komm vorbei.
2: Hallo. Schön, dass du Zeit hast. Darf ich vorstellen? Rike Schmidt, Pfarrerin der Nazareth-Gemeinde. Matje Kretschow, Rabbiner vom Beth Shalom.
0: Guten Abend. Freut mich, Sie kennenzulernen.
3: Sehr angenehm.
0: Kommen Sie rein.
4: Wir haben auch ein bisschen gesammelt für Jessica Keller.
0: Danke.
2: Und das hier ist von meinen Schäflein.
0: Dankeschön. Mhm.
2: Gibt's aber nicht ganz umsonst.
4: Ja, ich möchte nämlich Schafkopf lernen.
0: Was? Jetzt?
4: Warum nicht?
2: Komm schon, gib dann Ruck.
0: Ja, uns fehlt der vierte Spieler.
4: Können Sie es überhaupt?
0: Natürlich. Ich komme aus Altenburg, in die Spielkartenstadt. Und bei den jungen Pionieren haben wir alles gespielt.
2: Oh. Vorsicht, das Revoluzertum, das ist hier geblieben.
0: So, auf geht's, Burschen. Dann spielen wir jetzt Schafkopf.
2: Strömer, aus! Aus! Aus!
0: Lass ihn!
2: Das ist doch ein guter Start für unsere interkonfessionelle Schafkopfrunde, oder? Wir drei und der Imam der hiesigen Moschee.
0: Oh. Ja, tolle Idee. Schafkopf, halal, koscher und christlich, voll korrekt.

0: Das sind die ersten Spenden. Das reicht natürlich noch nicht. Aber drüben in St. Georg, da wohnt der Radiomoderator Bernd Lindner. Und der will eine Sendung mit uns über Jessica machen und einen Spendenaufruf starten.
1: Was kann ich dafür, dass ich nur Hausmeister bin und mir keine Bank den Kredit gibt, hä?
0: Wir müssen der Kasse Druck machen.
1: Da wird unser ganzes Privatleben ausgebreitet. Am Ende heißt es, wir machen auf Hartz IV.
2: Frank, es ist für Jessie.
1: Es ist peinlich genug, dass du in der Kirche rumposaunt hast, dass wir Geld brauchen. Ich will das nicht.
2: Du willst die Chance auslassen, weil es dir peinlich ist?
0: Lass ihn. Es reicht, wenn du mitkommst.
2: Ich heule da doch sofort los. Ich kann das nicht.
3: Zurück im Mittagsmagazin. Am Mikrofon Bernd Lindner. Und bei mir zu Gast ist der Pfarrer Anton Seidel und die Pfarrerin Rike Schmidt. Zum Fall der Leukämiekranken Jessica Keller. Frau Schmidt, Sie kennen Jessica sehr gut.
0: Ja, ich kenne sie seit ihrer Geburt. Sie lebt in meiner Gemeinde und mir geht ihr Schicksal sehr nah.
4: Aber es gibt ja noch eine Therapie.
0: Ja, mit körpereigenen Stammzellen. Die werden entnommen, aufbereitet und wieder übertragen auf eine völlig neue Art und Weise. Leider übernimmt Jessicas Krankenkasse diese Therapie nicht.
4: Aber kann man einem jungen Mädchen diese Chance, vielleicht ihre letzte, einfach verweigern?
5: Nein. Also, natürlich gibt es immer irgendwelche Regelungen oder irgendwelche Richtlinien, aber dass es am Geld scheitern soll, dass ein Mensch stirbt, ja, das halte ich nicht aus. Für mich ist das ein Systemfehler, dass eine Kasse keine unbürokratische Ausnahme macht. Ja.
3: Darüber sollten die Verantwortlichen sich mal ein paar Gedanken machen.
0: Ja, und mir fehlte auch der Respekt vor der Lebensleistung der Mutter. Sie war drogenabhängig und hat sich da wieder rausgekämpft. In ihrer Schwangerschaft, für ihr Kind. Und jetzt?
3: Wenn Sie gegen diese Herzlosigkeit der Bürokraten sind, dann spenden Sie für Jessica Keller. Jetzt.
0: Danke.
5: Danke, Herr Lindner.
3: Jessica Keller, eine wirklich bewegende Geschichte. Und passend dazu
4: dieser Hit, ein Song zum Nachdenken.

0: Das mit dem Radiointerview. Das war doch Sie. Wie können Sie mir nur so in den Rücken fallen?
1: Sie verweigern einem jungen Menschen eine lebenrettende Behandlung.
0: Wir halten uns nur an unsere Statuten.
1: Das ist genau der Systemfehler, von dem ich im Radio gesprochen habe. Es ist Ihre Pflicht, die Behandlung zu zahlen, solange auch nur der Hauch einer Chance besteht.
0: Bei dieser neuen Therapie gab es mehr Todesfälle als Heilungen. Wollen Sie, dass meine Kasse Jessicas Tod bezahlt?
1: Sie zahlen für die Hoffnung auf Leben.
0: Für wen tun Sie das? Für diese Pfarrerin, die hier neuerdings ein- und ausgeht? Ich muss Regeln befolgen. Aber Sie auch.
2: Sie dürfen eigentlich nichts mitnehmen. Erst wenn es Lagerzeit ist.
3: Ja, ich weiß, das haben Sie ja schon am Telefon gesagt. Der Herr Stadler würde ja auch gern zahlen, aber um arbeiten zu können, braucht er sein Werkzeug. Ich bürge für den Herrn Stadler. Bitte.
2: Bin nur mal auf der Toilette.
3: Rainer, nur das Werkzeug.
2: Das sind meine gesamten Erinnerungen.

0: Toll. Kann ich dir meine auch bringen?
1: Ich darf dir leider nicht an die Wäsche gehen. Also beruflich.
0: Nee, schau mal. Häuslers Antwort auf Jessicas Härtefallantrag. Abgelehnt. Wenn Jessica wie Leonie studieren würde, dann wäre sie mitversichertes Kind und würde die Behandlung kriegen. Ist doch gnadenlos!
1: Okay, hey, ich bin doch nicht der Häusler. Das ist ein sturer Bock. Wird er gesagt, da braucht's Geduld und ein bisschen Demut.
0: Red du nur schlau daher mit deinem ganzen Barock-Kitsch.
1: Meinst du, ich hab keine Ahnung, was Tod und Verlust sind? Es ist nicht alles beherrschbar. Wir Protestanten, ihr tut's so.
0: Katholische Selbstgefälligkeit. Ich könnte dem Häusler an die Gurgel gehen.
1: Der Racheengel. Glaubst du, einen wie den knackt man mit Gewalt? Bergpredigt, Matthäus 5, Vers 39. Wenn dir einer auf die linke Wange schlägt, dann hältst du ihm auch die andere Wange hin. Wir haben 1500 Jahre mehr Erfahrung in den Dingen als ihr.
0: Ihr habt euch unseren Luther sowas von verdient.

0: Servus.
1: Hallo.
0: Rein.
1: Mach bitte 63,90.
0: Ja. Ach, weißt du was? Passt schon. Danke, gell?
1: Flachzange.
2: Was?
1: Heißt, wie sie aussieht. Ach, komplett durchgebrannt.
3: Ich hab Scheiße gebaut.
2: Was ist das?
4: Der Schlüssel von Häuslers Limousine.
3: Wollte ich klauen.
2: Spinnst du?
3: Für Jessica. Seine Kinder haben Pizza bestellt, 70 Euro. Hier, der Rest war Trinkgeld. Das ist mehr als mein Verdienst.
2: Und Mann, Frank, der muss sofort zurück. Fahr mich da jetzt hin. Das ist ja wie im Kindergarten hier. Mann! Gib her, ich mach das schnell.

0: Kann man helfen?
1: Herr Häusler.
2: Ah, Frau Pfarrerin Schmidt.
3: Guten Abend.
4: Guten Abend.
3: Ja, ich gehe dann mal rein.
2: Sieht aus wie meiner.
3: Tja, der ist mir heute in meiner Kirche übergeben worden.
2: Ach was, das gibt's doch nicht. Von wem?
3: Hier ist das Blech, hier ist das Sterben. Ihnen ist schon klar, dass das Auto ungefähr so viel wert ist wie die Behandlung von Jessica Keller.
2: Was soll das? Das hat absolut nichts miteinander zu tun.
3: Ja, sicher. Aber Sie verstehen schon, dass man das als ungerecht empfinden kann, oder?
2: Hätten Sie mal Ihre vorlaute Klappe gehalten. Mussten Sie im Radio über die Drogenvergangenheit der Mutter sprechen?
5: Eine Versicherte verschweigt eine Vorschädigung. Jetzt sind wir gezwungen, den Fall neu zu überprüfen.
2: Wissen Sie, wie lange das dauert?

0: Das wagen Sie nicht.
1: Gregor!
0: Bleiben Sie stehen!
1: Gregor!
0: Bleiben Sie stehen!
1: Lass Sie!
0: Herr Seidel? Hier. Herr Pfarrer Seidel?
2: Hier.
3: Sagen Sie mir sofort, was mit Ihrer evangelischen Kollegin los ist. Die hat meinen Wagen gestohlen.
2: Die hat was?
3: Meinen Wagen gestohlen, um damit die Behandlung von Jessica Keller zu finanzieren. Oder soll ich gleich die Polizei rufen?
2: Nein, Moment. Moment. Langsam. Ich glaube, die Öffentlichkeit wäre eher auf der Seite einer mutigen Pfarrerin als auf der Seite eines kaltherzigen Krankenkassenbosses. Also ein bisschen wie David gegen Goliath. Und in den Shitstorm wollen Sie mit Ihrer Krankenkasse ganz sicher nicht geraten. Frau Schmidt ist eine entschlossene Frau, die Ihnen in ihrer Art relativ ähnlich ist.
3: Ich muss meinem Unternehmen gerecht werden. Und dem Versicherungsprinzip.
2: Natürlich. So wie Frau Schmidt das in ihrer ganzen Menschlichkeit auch als Geistliche tut. Sie ist Jessicas Patin. Herr Häusler, jetzt hören Sie mal zu. Wenn Ihre eigene Tochter todkrank wäre, natürlich würden Sie Auto dafür verkaufen.
3: Den hat die Kasse für uns geleast. Ach,
2: dann eben Ihre Aktien. Aber die Familie Keller, die hat nichts, gar nichts. Keinen Cent.
3: Ich das hasse, diese emotionale Erpressung. Ihr da oben, wir da unten. Alle wollen Geld. Woher es kommt, egal.

0: Abracadabra und Simsalabim und Sesam. Öffne dich! Ja. So. Und alle rein! Das wär's. Kommt, kommt, kommt!
1: Was ist denn hier los?
0: Hausbesetzung, ich zieh um.
1: Du holst sie alle da wieder raus. Hausbesetzung beendet. Und mach den Zaun wieder zu.
0: Ein. Kommt, Kollegen, aus die Maus, alle wieder raus. Kommt, kommt. Kommt, tut mir leid. Hey! Jetzt kommt schon.
2: Boah, weißt denn du jetzt, dass ich hier bin?
0: Hey, ich krieg Ärger, kommt raus!
2: Ist das immer scheiße, oder?
3: Das da und die Geschichte mit dem Auto, das geht überhaupt nicht. Gar nicht.
2: Kannst du mir helfen, Toni?
3: Ja.
0: Leute, bitte kommt!
4: Herr Häusler, es tut mir leid. Mir sind die Nerven durchgegangen. Jessica und ihre Eltern, die sind für mich wie Familie. Herr Häusler, wir sind morgen in der Klinik. Würden Sie bitte mitkommen? Wir brauchen Ihren Sachverstand für eine Lösung.

0: Mama. Und natürlich Schokopudding und Schokopudding und Schokopudding.
1: Bald feiern wir nochmal Geburtstag. Deinen.
2: Ich vermisse dich.
1: Ich vermisse dich auch.
3: Viel Spaß.
4: Feier noch schön.
1: Bye, bye.
4: Viel Spaß, mein Schatz.
3: Tschüss.
5: Nein, wir sind mit der Hände gebunden.
4: Wir reden jetzt hier schon seit einer Stunde und Sie kommen uns keinen Schritt entgegen.
5: Sie müssen aber auch die Fakten akzeptieren. Diese Medikamente sind exorbitant teuer und das Züchten von Stammzellen sehr, sehr aufwendig. Unser halbes Labor arbeitet dann nur für Frau Keller. 90.000, weniger ist beim besten Willen nicht drin.
6: Lassen Sie uns das doch noch mal von vorne angehen und nach einer Möglichkeit suchen.
7: Herr Schöner, in Ihrer Rechnung steckt noch jede Menge Profit. Wollen Sie wirklich am Schicksal von Jessica Keller verdienen?
5: Und Sie? Sie wollen sich doch auch nur die Kosten für die dritte oder vierte Chemotherapie sparen. Die Frau Keller auch nicht retten.
8: Nochmal, wir sind doch hier nicht auf dem türkischen Basar.
5: Aber wir wollen Jessica ja eine Chance geben. Mit dieser speziellen Therapie.
7: Das Geld für die Standardbehandlung stelle ich zur Verfügung, wie immer Sie es verwenden. Solange Sie uns nicht Ihre zusätzlichen Kosten für die experimentelle Therapie in Rechnung stellen.
5: Und die 40.000, die uns die Pharmafirma in Rechnung stellt für Medikamente und Stammzellen?
7: Die drücke ich auf 50%.
5: Herr Häusler, schaffen Sie nie.
7: Ja? Aber ich habe schon mit denen gesprochen. Die können prima damit werben.
9: Jessicas Fall gibt für unsere Klinik jede Menge Publikationen her.
5: Da bleiben immer noch 20.000.
7: Was machen Sie mit Ihrer Spendenaktion?
8: Ja.
7: Haben wir einen Deal?

0: 5.843,30 und mit dem Geld vom Rabbi sind wir dann bei ungefähr 8.000 Euro.
1: Das ist ja nicht mal die Hälfte. Da fehlen über 12.000 Euro.
0: Allerdings.
1: Ja, was jetzt? Ich möchte das vielleicht aus eigener Tasche drauflegen. Moment. Diese Methode Schmidt mag ich gar nicht. Herr Seidel, ja? Wie sieht denn das aus?
2: Ich unterstütze privat eine Behandlung, die ich als Kassenvorstand ablehne?
0: Stimmt. Und dann kommt gleich der Nächste mit seinem Anwalt und dann zwingt er sie, die Behandlung generell zu übernehmen, oder?
1: Genau. Und die Pharmafirmen hängen sich auch dran. Sitzen eine Geschäfts bei uns im Gemeinderat. Die haben sogar für Jessica gespendet. Anonym.
0: Das ist eine interessante Lösung.
3: Jessica Keller. Jessica Keller. Jessica Keller. Jessica Keller.
4: Sie kann kaum noch sprechen.
5: Herr Doktor, was ist mit Jessica?
6: Es geht ihr sehr schlecht, damit war zu rechnen. Wir müssen mit der Stammzellentherapie beginnen, aber...
5: Ja, ja, wir kämpfen immer noch um Spenden.
4: Ich hänge noch einen Spendenaufruf an das Interview. Läuft schon heute Abend.
6: Ja, gut.

0: Um Ihre Behandlung mit Stammzellen zu beginnen, fehlt immer noch sehr viel Geld. Wie denken Sie über die Menschen, die letztendlich dafür verantwortlich sind, dass Sie in solch einer Angst leben?
1: Ich kann einfach nicht verstehen, dass sein Leben von jemandem am Geld scheitern soll und dass meine Eltern jetzt fast dafür bestraft werden, dass sie nicht das genügend Geld haben, dass ich weiterleben kann. Und ich denke irgendwie, wenn wir in Deutschland leben, müsste eigentlich für sowas vorgesorgt werden. Jedenfalls tun ja immer alle so.
2: Gregor, tu was.

0: Herr Häusler.
1: Frau Schmidt, haben Sie Radio gehört? Gerade eben?
0: Bitte.
1: Ach, Sie hier. Wart ihr schon miteinander im Bett?
2: Sie haben eine recht lebhafte Fantasie, Herr Häusler.
1: Ich bin nicht verantwortlich für das Schicksal dieses Mädchens.
0: Aber Sie sind ein Teil davon. Sie sind praktizierender Christ. Wo ist Ihre Barmherzigkeit?

0: Diese Pharmafirmen erfinden ständig irgendwelche neuen Wundertherapien, um uns das Geld aus der Tasche zu ziehen. Das Geld der Beitragszahler. Wir haben dafür gearbeitet. Das gehört mir nicht. Ich soll eine hochriskante Behandlung finanzieren, die zum Tod von Jessica Keller führen kann.
1: Niemand wird Ihnen das vorwerfen. Was ist das?
0: Sie brauchen Geld. Ich spende. Wofür ist Ihre Sache? Ah ja, das Jugendzentrum wird nächste Woche abgerissen.
1: Oh, so ein Arsch. Jetzt drückt er uns die Entscheidung rein.
2: Wir können doch das Geld nicht für ein neues Jugendzentrum nutzen, wenn wir damit Jessica retten können.
3: Also ich habe nichts von Jugendzentrum gehört. Für mich ist das Geld.

0: Was gibt's Neues von Jessica?
1: Die Ärzte sind vorsichtig. Kann niemand sagen, ob die Behandlung sie rettet?
0: Wir haben viel erreicht, Rike. Und alles andere, das liegt in seiner Hand.

0: Shalom, Tony. Darf ich vorstellen, Imam Abu Hamad?
1: Assalamu alaikum.
2: Ist gut.
3: Ich freue mich ja endlich, Schafkopf zu lernen. Zumal ich mich vergewissert habe, dass es nicht als Glücksspiel geht.
2: Ein bisschen Glück braucht man schon. Auf geht's. Rieke Schmidt.
0: Ach, kenn ich doch. Hallo.
1: Freut mich.
4: Ich auch.
1: Baklava, Nukum, Halwa. Das Beste der Stadt.
4: So, ich teile schon mal aus.
2: Und die werte Kollegin meint ernst.
0: Oh. Na, hier fühle ich mich jetzt wie zu Hause.
1: Oh ja, das Gefühl kenne ich.
5: Vorhin, beim letzten Mal hat sie Haushofe gewonnen.
4: Freut er sich.

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